0: angesprochen. Da ist das Konzept gestern gescheitert, oder?
1: Das Konzept ist gescheitert, aus meinen Augen ganz deutlich zu sehen für alle Leute, die gestern im Stadion waren. Und die Polizei, haben wir ja gesehen, hat eingegriffen, war aber relativ spät da. Warum war sie spät da? Die Stadionallianzen besagen, die Polizei soll sich nicht mehr im Umfeld, im Umlauf des Stadions bewegen, sondern deutlich außerhalb. Ist natürlich klar, wenn dann im Stadion Not am Manne ist, wenn man die Polizei braucht, braucht die entsprechend länger natürlich, um ins Stadion reinzukommen. So war es gestern. Oberrang ist auch für einen 25-jährigen Polizeibeamten nicht in 10 Sekunden zu erreichen. Das dauert eine Minute, auch im Sturmschritt oder im schnellen Lauf. Deswegen ganz klar, die Polizei hatte eine längere Anreise. Entsprechend lange hat es gedauert. Und auch der Sicherheitsdienst, der muss ja erstmal entscheiden, wann ist der Punkt gekommen, dass ich die Polizei alarmiere, weil ich selbst nicht mehr damit zurechtkomme. Und das hat natürlich auch in der Entscheidungsfindung schon gedauert.
0: Interessant auch, dass bei einem Risikospiel zu testen, wird es jetzt beim nächsten Risikospiel mehr Polizei geben?
1: Davon muss man nicht ausgehen, sonst machen die Stadionallianzen keinen Sinn und man will an diesem Konzept festhalten. Man muss es natürlich wirklich überarbeiten. Was mir heute aufgefallen ist in den Reaktionen, Philipp Thyroff und auch Markus Aretz von Borussia Mönchengladbach, musste man diese Betroffenheit ernst nehmen, muss sagen, das waren ehrliche Reaktionen, da wird jetzt nachgeschärft. Aber, das sage ich jetzt auch ganz klar, der 1. FC Köln ist nicht in der Lage, zum jetzigen Zeitpunkt eine hundertprozentige Sicherheit beim Stadionbesuch zu garantieren. Allerdings andere Vereine auch nicht. Da muss jetzt nachgearbeitet werden. Und dann komme ich wieder zum Anfang zurück. Da sind es die Einlasskontrollen. Das muss endlich mal ein Ende haben. Uli Hoeneß hat vor Jahren, also der frühere Chef von Bayern München, gesagt, wir brauchen Einlasskontrollen, Körperscanner, Vereinzelungsanlagen. Möglicherweise läuft es darauf hinaus. Das will zwar keiner, aber möglicherweise ist es unumgänglich.
0: Kurz zum Schluss, das waren krasse Bilder. Wir haben die Pyrotechnik auch gesehen. Was droht den Verein jetzt?
1: Also auf jeden Fall Geldstrafen. Das Spiel wurde unterbrochen. Das mag die DFL am allerwenigsten. Das wird sehr teuer. Und für die Pyrotechnik gibt es das Übliche. 1.000 pro Abschießen einer Rakete. Kann man mitzählen, was wir gesehen haben aus dem Kölner Block. Das waren schon mal 50.000. Bei Gladbach sage ich 30.000. Das Zerstören der Scheibe noch mal 10.000. Also für 100.000 Euro ist der DFB gut an Einnahme.
0: Die Bilder kann man gut als Vorlage nehmen, um einmal durchzuzählen. Vielen, vielen Dank, Jochen Hilgers, für deine Expertise. Dankeschön.
1: Sehr gerne.
0: Ja, das Kölner Landgericht verhandelt von heute an einen Fall, der für viel Aufmerksamkeit sorgt. Ein erwachsener Mann soll eine Beziehung zu einer 13-Jährigen gehabt haben. Die beiden haben ein gemeinsames Kind.
2: Der Angeklagte ist jetzt 31 Jahre alt. Im vergangenen Sommer soll er eine sexuelle Beziehung zu einer 13-Jährigen gehabt haben. Laut Staatsanwaltschaft hatten die beiden einvernehmlich Sex, zum Beispiel auf einer Bahnhofstoilette in Leverkusen. Im Mai hat die nun 14-Jährige einen Sohn zur Welt gebracht. Der Angeklagte sagte vor Gericht aus, er sei davon ausgegangen, dass seine Freundin 19 Jahre alt war. Sie habe das immer gesagt und nie einen Ausweis dabei gehabt.
0: Einen ziemlich ungewöhnlichen Fall von sexueller Belästigung untersucht gerade die Kölner Polizei. Im Mittelpunkt steht ein Roboter, der eine 16-Jährige auf den Kölner Ringen belästigt haben soll. Der etwa 1,20 Meter große rot-goldene Roboter soll sich am Wochenende der Jugendlichen von hinten genähert, sie am Po berührt und dabei Stoßbewegungen gemacht haben. Ein 16-Jähriger soll den Roboter gesteuert haben. Sein 19-jähriger Begleiter soll die Szene live in den sozialen Medien gestreamt und kommentiert haben. Die Polizei hat den Roboter und zwei Handys beschlagnahmt. Die Ermittlungen, die laufen noch. Ja, Kaffee kochen, Zähne putzen, Gemüse waschen. In Wesseling geht das gerade nur mit abgekochtem Wasser. Und das wird wohl noch bis Ende der Woche so bleiben. Die gute Nachricht vorweg, bislang ist niemand krank geworden. Heute werden neue Geräte zur Wasserreinigung angeschlossen.
3: In diesem Wasserwerk in Wesseling-Urfeld sind am Freitag bei Proben E. coli-Bakterien festgestellt worden. Das Werk versorgt Wesseling und Bornheim mit Trinkwasser. Deswegen hat das Gesundheitsamt für beide Städte ein Abkochgebot ausgesprochen. Seitdem müssen die Menschen in Wesseling und Bornheim ihr Trinkwasser abkochen, bevor sie es benutzen. Die Wasserwerke haben den Grund für die Verunreinigung aber inzwischen gefunden.
4: Also der lokale Herd der Verunreinigung, den wir als lokalen Herd bisher identifizieren konnten, wurde zwischenzeitlich abgebaut, ist nicht mehr in Betrieb.
3: Am Wochenende hatten sich viele besorgte Menschen per Telefon beim Gesundheitsamt und den Wasserwerken gemeldet. Die gute Nachricht, Meldungen über Krankheitssymptome wie Durchfall oder Erbrechen, die durch die Bakterien ausgelöst werden könnten, gibt es bisher nicht.
4: Wir warten jetzt auf die abschließenden Untersuchungsergebnisse und dann eben auf eine Aufhebung vom Gesundheitsamt, eine Entwarnung. Die können wir zum aktuellen Zeitpunkt nicht aussprechen. Das muss auch von den Gesundheitsämtern erfolgen.
3: Bis dahin bleibt die Lage vor allem für Pflegeheime und das Krankenhaus in Wesseling schwierig.

0: Vor einem Jahr sind an der Durstalstraße in Kürten 4 Jugendliche ums Leben gekommen. Sie waren zwischen 14 und 19 Jahre alt. Ihr Wagen kam in einer Kurve von der Straße ab und prallte gegen einen Baum. Der damals 16-jährige Fahrer wurde erst vor 4 Wochen verurteilt. Wir haben hier in der Lokalzeit aus Köln darüber berichtet. Doch auf der Strecke wird weiter gerast, durch Kurven und auch Baustellen. Die Anwohner, die haben Angst und eine Lösung ist bis heute nicht in Sicht.
1: Viele haben es hier offenbar sehr eilig auf der Dürrstalstraße im Kürtner Ortsteil Dürrscheid. Gas geben schon in der Ortschaft und dann erst recht, wenn es rausgeht aus dem Ort. Dabei gilt auch auf der Landstraße Tempo 50. Die Straße ist kurvenreich, eng und eine Baustelle. Dennoch fahren viele hier viel zu schnell, sagt auch der Rheinisch-Bergische Kreis.
2: Seit Januar diesen Jahres haben wir schon mehr als 11.000 Autos kontrolliert, die hier langgefahren sind. Und tatsächlich, mehr als 10% der Fahrerinnen und Fahrer waren zu schnell.
1: Anlass für die verschärften Kontrollen dieser schwere Unfall im Sommer vergangenen Jahres. Ein damals 16-Jähriger hatte mit dem Auto seiner Eltern auf der Dürrstalstraße bei hoher Geschwindigkeit die Kontrolle verloren. Zuvor soll er sich laut Ermittlungen ein Rennen geliefert haben. Seine 4 Freunde im Auto starben, er überlebte schwer verletzt. Der Unfall ein Schock für viele Menschen. In der Kurve der Dürrstalstraße eine Gedenkstätte für die 4 getöteten Jugendlichen. Gleichzeitig ist das ein Mahnmal für Auto- und Motorradfahrer.
3: Eine Zeit lang wurde so, ja, da durfte man nur 30 da fahren in der Kurve. Und dann haben sie das aber wieder erhöht auf 50. Und dann ist das nach 6, 7 Tagen ist das bei den Leuten vergessen. Erst war das hier Tagesgespräch, was da passiert ist und so weiter. Also, dann fahren die Leute auch bedachter, aber das ist alles nur eine Momentaufnahme. Danach ist wieder das Gaspedal und ja. Also auch, das ist auch der Weg zur Autobahn.
4: Das ist ja auch, wenn man hier runterfährt zum Beispiel, dann ist 50 wegen der Baustelle da unten. Nein, dann wird man zum Jugendschluss noch belästigt, bedrängelt. Man wird in der Kurve überholt, wenn ein Fahrradfahrer eventuell davor ist, den man nicht überholen kann. Das ist einfach gefährlich.
1: Seit einigen Wochen ist die Dürrstalstraße eine Baustelle. Kabel müssen neu verlegt werden. Danach sollen Leitplanken erneuert werden. Wenn alles fertig ist, dann könnte auf der Landstraße die Höchstgeschwindigkeit wieder auf Tempo 70 angehoben werden. Davor graut vielen Anwohnern. Sie fürchten, dass es hier dann wieder schwere Unfälle gibt.
5: Totale Fehlentscheidung. Da weiß man gar nicht, was man sagen soll, weil es stand jetzt schon wirklich schlimm ist. Und wenn es 70 wäre und wieder ist, das hatten wir ja alle schon mal, wird es definitiv noch schlimmer. Die Leute, ich hatte ein Gespräch mit einem, der mir fast den Popo abgefahren hat, mit Kinderwagen, und der sagte, ich bin auch nur 20 zu schnell gefahren.
6: Bei 70 haben wir die Gefahr, dass doch fast wieder 100 gefahren wird. Und das ist nicht sicher genug für uns. Diese 50, wie sie jetzt ist, egal wie weit sie jetzt geht, aber die ist hier für den Ort und für unser Leben hier absolut wichtig.
1: Kommt Tempo 70 oder bleibt Tempo 50? Wie es nach den Bauarbeiten weitergehen soll auf der Dürrstalstraße, darüber wollen Polizei und Kreisverwaltung mit Straßen NRW demnächst beraten.
0: Für rund 1.900 Schülerinnen und Schüler am Berufskolleg Opladen heißt es ab heute wieder Lernen von zu Hause aus. Der Grund ist ein Schadstofffund. In mehreren Räumen der Schule wurde der gesundheitsgefährdende Stoff PCB nachgewiesen. Schon 2011 wurde das Gebäude aufwendig von PCB befreit. Möglicherweise war diese Sanierung aber nicht ausreichend. Wie hoch die Belastung ist, muss doch geklärt werden. Wann die Schüler wieder in die Klassenzimmer zurückkehren können, das ist bisher noch unklar. Klar. Ja, wer morgens seine Kinder in die Kita bringt, der sieht dort meistens Erzieherinnen. Männer sind in Kitas immer noch echte Exoten. In Euskirchen soll sich das jetzt aber ändern, und zwar mit einem Podcast. Die Gleichstellungsbeauftragte der Stadt will damit mehr Männer für den Job begeistern. Einer, der dort schon mit Herzblut dabei ist, ist Kinderpfleger Yassin Albaraka. Und wir haben ihn gefragt, was ihn an seiner Arbeit so glücklich macht.
7: In der Kita-Gruppe Die kleinen Füchse ist Malen zurzeit total angesagt. Das Lieblingstier, Katzen.
8: Und wie heißt deine Katze?
9: Specki.
8: Specki? Oh, das ist aber ein süßer Name für eine Katze.
7: Kita-Pfleger Yassin Albaraka morgens bei seinem Lieblingsjob, selbst wenn er mit dem linken Bein aufgestanden ist.
10: Wenn ich dann hier bin und die Kinder einen guten

0: Morgen sagen oder auf einen zulaufen, umarmen und mit einem kuscheln wollen, dann ist das schon was, was einem der Job einem zurückgibt und das fühlt sich ganz schön an. Ja.
1: Dass die Kinder einen männlichen Betreuer haben, ist schon etwas Besonderes. Nur 4% der Stellen sind in den städtischen Kitas von Euskirchen mit Männern besetzt. Für sie hier ist das selbstverständlich. Und ob Mann oder Frau, ist Erik sowieso Schnuppe.
2: Egal. Hauptsache, sie sind nicht so streng.
1: Kita-Pfleger zu werden, hatte Yassin Al-Baraka ursprünglich gar nicht im Sinn. Ein typischer Männerberuf sollte es werden, im Handwerk. Zweimal begann er eine Ausbildung, zweimal brach er ab.
0: Und es war anfangs so, dass ich mir das gar nicht vorstellen konnte, mit Kindern zu arbeiten oder überhaupt mal daran gedacht habe. Dann bin ich so aber in den Beruf reingekommen. Und seit Tag 1 habe ich dann gemerkt, okay, ich hätte es früher machen können, dann wäre ich schon früher hier gewesen.
1: In einem Praktikum hat er schnell erlebt, wie wichtig Männer in dem Job sind.
0: Da bin ich in die Gruppe gekommen und es ist ein Kind sofort auf mich zugelaufen. Es war mein erster Tag und hat sofort Nähe gesucht und Körperkontakt und hat sich an mich geklammert. Später habe ich dann erfahren, dass sie Mama alleinerziehend war. Vielleicht war das so, was so ein bisschen gefehlt hat zu Hause und dann die männliche Kraft in der Kita ist, kann sowas so ein bisschen auffangen, finde ich. Ja.
1: Vorurteilen gegenüber einem Mann als Kita-Pfleger sei er nicht begegnet. Nicht bei den Eltern, nicht im privaten Umfeld, bei den Kindern sowieso nicht.
0: Oh, guck mal, dein Bruder möchte mich mitteilen. Aber schau mal, ich trinke gerade Wasser, ich habe gar nicht so viel Hunger. Das ist aber ganz lieb von dir. Ich möchte nicht, danke, danke. Das ist aber lieb, dass du mich mitteilen möchtest. Aber nächstes Mal, dann komme ich, dann esse ich deinen Joghurt, okay? Darf ich deinen Joghurt essen? Ja, auch. Du bist aber ganz nett, ganz lieb.
1: Vor dem Mittagessen raus an die frische Luft. Da ist Yassin der Richtige.
3: Also ein Mann, der hat einfach noch mal so ein anderes, eine andere Art und Weise, mit den Kindern umzugehen. Mit dem Herrn Al-Baraka kann man vielleicht besser Fußball spielen. Oder tatsächlich wird dann auch schon mal Ringen und Raufen thematisiert. Und ich glaube, auch das kann man mit einem Herrn Al-Baraka besser als mit einer weiblichen Fachkraft.
0: Also ich finde, es wäre gut, wenn mehr Männer in diesem Beruf wären. Da beide Geschlechter wichtig sind für die Kinder.
1: Nach dem Toben Mittagessen. Und da wäre noch etwas.
4: Was kann der Yassin besonders gut?
2: Alles.
1: Also den richtigen Beruf gewählt.
5: Was kann der Yassin? Alles. Großartig, geht runter wie Butter wahrscheinlich. Und trotzdem sind in Euskirchens städtischen Kitas nur 4% der Stellen mit Männern besetzt. Warum das so ist und was sich ändern müsste, darüber spreche ich jetzt mit Markus Meller. Er ist Sachgebietsleiter für Kindertagesstätten vom SKM. Schön, dass Sie da sind. Was sagen Sie denn zu unserem Beispiel gerade im Beitrag zu Herrn Baraka?
6: Also es zeigt tatsächlich immer wieder, wie begehrt doch männliche Mitarbeiter in Kindertagesstätten sind, wie gut sie bei Kindern ankommen. Das mindert deswegen überhaupt nicht die Arbeit der weiblichen Kräfte. Aber es ist tatsächlich so, dass natürlich immer noch sehr viele Stereotype, Bilder von Erziehenden in der Gesellschaft vorherrschen. Und das ist einfach wichtig, dass man das noch mal aufbricht. Und das können wir natürlich mit sehr unterschiedlichem Personal, vor allen Dingen gemischgeschlechtlichen Teams, sehr gut darstellen.
5: Aber ist das unter anderem ein Grund, warum sich so wenig Männer auch für diesen Job entscheiden? Wir haben es gerade gehört, 4%.
6: Ich glaube, das liegt ein Stück weit auch daran, dass es eben immer noch sehr gesellschaftlich geprägt ist, dass Erziehung von Kindern Frauensache ist, immer noch. Das Bild herrscht vor, auch wenn sich in der Gesellschaft in den letzten Jahren schon sehr viel gewandelt hat. Männer, die ja auch Elternzeit mittlerweile nehmen. Aber nichtsdestotrotz ist dieses Bild des männlichen Erziehers immer noch nicht sehr bekannt in der Gesellschaft. Und es bedarf deswegen auch immer noch sehr viel Werbung für dieses Berufsbild und letztendlich auch noch mal eine sehr deutliche Positionierung, dass eben auch die Arbeit in der Kindertagesstätte Bildungsarbeit und nicht ausschließlich nur Spielen und Malen ist.
5: Aber wir haben es ja auch gerade gehört, es ist sehr klischeebehaftet. Raufen und Rangeln, eher der männliche Erzieher. Muss
6: ja,
5: man auch beiseite schaffen, oder, diese Klischees?
6: Diese Klischees gilt es tatsächlich beiseite zu schaffen. Es ist eigentlich immer wichtig, die Mitarbeitenden genau da abzuholen, wo sie eigentlich mit ihren Fähigkeiten sind. Und da kann durchaus auch die raufende und fußballspielende Frau genauso wertvoll sein wie der bastelnde und tröstende Mann.
5: Was sagen denn die Männer, was sagen denn die Eltern zu männlichen Erziehern?
6: Es gibt immer teilweise noch Vorbehalte gegenüber männlichen Erziehern. Denen müssen wir offen und vor allen Dingen mit Respekt begegnen. Es ist oft dann auch wichtig, dass man mit Eltern über diese Vorbehalte spricht, dass man letztendlich noch mal sehr viel dafür tut, dass eben eine vertrauensvolle Beziehung zu den Eltern aufgebaut wird, weil die ist letztendlich auch ausschlaggebend dafür, dass Vertrauen geschaffen wird und letztendlich auch die Arbeit mit dem Kind von männlichen Erziehern respektiert wird.
5: Jetzt hat sich Herr Baracca für diesen Job entschieden. Was würden Sie denn einem jungen Mann raten, der kurz davor steht und sagt, ich möchte das vielleicht auch werden, aber ich weiß nicht so richtig?
6: Ich glaube, dass man jungen Männern dazu immer raten muss, dass sie eigentlich einen sehr, sehr wertschöpfenden Beruf ergreifen, dass es vor allen Dingen eine sehr kreative Arbeit ist, dass es eine bildende Arbeit ist, dass man letztendlich auch einen großen Beitrag in der Gesellschaft dazu beiträgt, weil, ich sag mal, kleine Kinder zu bilden, ist letztendlich eine Säule unserer Gesellschaft und wir bilden in den Kindertagesstätten die Gesellschaft von morgen.
5: Es ist das Fundament fürs Erwachsenwerden. Vielen, vielen Dank, Herr Meller, für Ihre Einschätzung und für die Expertise. Dankeschön.
6: Sehr gerne.
5: Ja, wer Höhenangst hat, der sollte jetzt kurz die Augen zumachen, denn vor gut 3 Wochen, da waren wir schon einmal oben auf dem zweithöchsten Bauwerk Kölns, dem Schornstein des Heizkraftwerks in Merkenich. Er muss aus Sicherheitsgründen saniert werden und nach wochenlanger Vorbereitung geht es jetzt richtig los. In 250 Metern Höhe, bei Wind und mit schwindelerregendem Blick über ganz Köln.

0: Wer hier raufgeht, muss robust sein. Körperlich und mental topfit. Denn in 250 Metern Höhe zu hängen, muss man wollen und können. Der Chef der Kaminfirma weiß genau, was von den Industriekletterern erwartet wird.
1: Ja, die größte Herausforderung ist eigentlich, dass wir heute erstmal unsere Arbeit schaffen, ne? Und dann auch gegen den Wind arbeiten, der ja heute ein bisschen extremer ist als gestern, vorgestern. Ist halt eine Überwindung, dann über die Brüstung zu steigen und sich gegen die Erdanziehungskraft zu stellen. Und haben nichts unter den Füßen außer unsere eigenen.
0: Mehrere Tage haben die Vorbereitungen gedauert. Spezialseile wurden fest in das Bauwerk verankert, nur 1 Zentimeter dick, aber extrem robust. Johann Barch ist einer der Männer, die gleich in luftiger Höhe hängen werden. Er checkt jedes Detail noch mal gegen.
2: Die Seile sind jetzt hier einmal angeschlagen, damit die sich nicht im Wind bewegen können. Auf die gesamte Länge hat man dann eine sehr große Angriffsfläche für den Wind. Oben die Seile, die gehen jetzt schon gut weg von der eigentlichen Stelle, wo wir uns abseilen wollen. Und deswegen schlagen wir die Seile hier so an Wasserkanistern, die mit Wasser gefüllt sind, an.
0: Kraftwerksleiter Yves Noël zeigt uns die Problemstellen, die der Schornstein hat. Durch Wind und Wetter ist der Beton brüchig und der Stahl kommt durch.
3: Man sieht dadurch, dass das abgeplatzt ist, liegt der Stahl frei. Das muss jetzt alles ein bisschen gesäubert werden. Dann wird das beigeputzt mit einem Spezialzement und anschließend einem Schussanstrich überzogen. Das ist das, was wir jetzt machen werden.
0: Im Inneren des Kamins haben die Männer noch eine zusätzliche Notabseilung installiert. Johann bringt auf den Punkt, worauf es ankommt.
4: Dass man nicht runterfällt. Also im Endeffekt passen wir aufeinander auf. Wir haben unsere Sicherheitssysteme, die sind alle redundant. Also wir haben mehrere Seile, an denen wir hängen.
0: Also auf nach oben. Fast 2 Wochen werden diese aufwendigen Arbeiten am Kraftwerksturm andauern. Jedes Mal ist der Moment, in dem es über die Brüstung geht, ein körperlicher Ausnahmezustand. Auch für Alexander, der bereits oben ist.
5: Alles sicher soweit. Ich baue um in die Abseilseile.
4: Mach das.
5: Ist gesichert. Ich gehe voll ins Seil.
0: Dann ist es auch bei Johann soweit.
4: Man ist immer ein bisschen aufgeregt, aber das ist ein gesunder Respekt, den man vor der Höhe hat. Und ja, Angst sollte man nicht haben. Wenn ich jetzt hier über die Kante steige, hängt mein ganzes Körpergewicht an diesem Seil.
0: Das Vertrauen in Material und eigenes Können ist groß. So groß, dass die 4 den Kamin nun in aller Ruhe Zentimeter für Zentimeter abfahren und Schadstellen sichern und beseitigen können.
2: Wenn so ein Brocken runterkommt auf 250 Meter auf dem Boden, dann hat das eine Einschlagkraft, die willst du nicht miterleben.
0: Und genau aus diesem Grund wird der Kraftwerksturm Merkenich auch noch die kommenden Tage weiter saniert und instand gesetzt.
6: Und sicher vom Boden aus blicken wir jetzt auf das Wetter für Köln und Umgebung in den nächsten Tagen. In der Nacht, da sind nur wenige Wolken zu sehen. Die Tiefstwerte, die liegen bei 11 und 7 Grad. Der Dienstag, der startet bedeckt und es kann immer wieder zu einzelnen Schauern kommen. Auch am Nachmittag, da bleibt es trüb und regnerisch bei Temperaturen von bis zu 18 Grad. Wir schauen mal auf die weiteren Aussichten. Der Mittwoch, der startet neblig, dann kommt aber die Sonne zum Vorschein bei Temperaturen um die 20 Grad. Am Donnerstag viel Sonnenschein bei Höchstwerten von 22 Grad und am Freitag Sonne-Wolkenmix mit örtlichen Schauern bei ebenfalls von bis zu 22 Grad. Ja, und das war's mit Ihrer Lokalzeit aus Köln für heute, aber hier in Ihrem WDR-Fernsehen geht es natürlich weiter um 20.15 Uhr mit Lecker an Bord, Ostfriesland von Emden nach Leer. Direkt im Anschluss an die Tagesschau Ihnen jetzt einen schönen Abend. Tschüss und bis morgen. Ich freue mich auf Sie.

0: Die Freibadsaison in Eschweiler geht wieder los. Und wer sich jetzt fragt, hä, es ist doch gerade Herbst, der sieht hier schon, dieses Freibad hat ein Dach und darum ist es von innen auch schön muckelig warm.
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0: Herzlich willkommen. In Eschweiler-Dürwes gibt's anstatt Hallenbad ein Freibad mit Haube. Das ist jetzt gerade wieder aufgebaut worden. Und für viele Hobbyschwimmer ist das ein großes Glück.
2: Heute zum Start ziehen schon einige Schwimmer ihre Bahnen in der Traglufthalle in Eschweiler-Dürwes. So wie Jenny. Sie kommt mehrmals die Woche zum Schwimmen. 100 bis 120 Bahnen kommen da so jedes Mal zusammen. Die Wiedereröffnung vom Freibad hat sie sehnlichst erwartet.
3: Fantastisch, ne? Energie pur. Regen ist auch egal. Ja, perfekt.
2: Vor einigen Wochen konnten die Schwimmer hier im Freibad Dürwes noch den Himmel sehen. Seit heute ist ein Dach darüber. Zum mittlerweile 5. Mal wird so aus dem Freibad ein Hallenbad mit einer angenehmen Lufttemperatur von 30 Grad. Dieses Konstrukt ist nötig geworden, weil das richtige Hallenbad bei der verheerenden Flut 2021 zerstört wurde. Der Aufbau der Ersatztraglufthalle ist immer ganz schön aufwendig.
4: Es bedarf schon viel Planung natürlich im Vorfeld mit dem Hersteller. Wir sind auch auf die Vereine angewiesen, die uns da unterstützen. Deswegen müssen wir das Bad auch immer 2 Wochen schließen, um alle vorbereitenden Arbeiten erledigen zu können.
2: Der Abteilungsleiter Sport bei der Stadt Eschweiler ist ziemlich stolz auf dieses besondere Hallenbad, das heute wieder an den Start geht.
4: Da haben wir natürlich aktuell ein Alleinstellungsmerkmal hier in der Region. Das ist tatsächlich so. Ich konnte es mir damals am Anfang auch überhaupt nicht vorstellen. Und wenn man es von außen sieht, wirkt es schon imposant. Aber wenn man reingeht, ist man ja gefühlt in einer anderen Welt tatsächlich. Und es wirkt viel größer von innen, als man sich das normal vorstellen mag.
2: Die Halle ist wie eine Art Hüpfburg. Sie wird mit Luft aufgeblasen und durch Unterdruck in Form gehalten. In diesem Jahr haben die Planer außerdem versucht, mit Styroporplatten die Akustik in der großen Halle zu verbessern, damit Personal und Badegästen am Ende des Tages nicht die Ohren klingeln. Und so freuen sich die Schwimmerinnen auf die nächsten Monate in der Traglufthalle, trotz der fehlenden Aussicht.
5: Ich finde es sehr gut. Also manche stört es, dass man nicht rausschauen kann. Aber ich finde es toll. Natürlich, ich wohne hier in der Nähe, ist für mich einfach praktisch.
6: Sehr angenehm. Also muss ich sagen, sehr gut.
0: Ja, 58.000 junge Menschen studieren in Aachen an der RWTH und der Fachhochschule. Das ist einerseits schön, andererseits aber ein Problem, denn die müssen alle irgendwo wohnen. Jetzt zum Semesterbeginn sind besonders viele auf der Suche. 11.000 allein brauchen einen Platz in einem Wohnheim, aber nicht mal die Hälfte hat wohl eine Chance, einen zu bekommen. Bundesdeutscher Negativrekord ist das noch vor München und leider kaum zu lösen.
7: Und wieder nichts. Luca Wirz unternimmt eine Menge, um in Aachen ein Zimmer zu kriegen, gibt sogar Geld für Suchdienste aus, aber ohne Erfolg seit 18 Monaten.
8: Ich würde nicht sagen, dass ich aufgebe. Ich bin immer noch aktiv am Schauen. Ich versuche auch, mich mit anderen Studenten zu unterhalten, ob die vielleicht irgendwen kennen, der dann wieder wen kennt, der eine Wohnung eventuell frei hat. Da habe ich jetzt mit angefangen mit dieser Methode.
7: Beim AStA melden sich immer mehr Studienanfänger, die schlicht auf der Straße stehen. Die dringendsten Fälle kann die Studierendenvertretung in einer Notunterkunft unterbringen. Damit gewinnen die Betroffenen 2 Wochen, etwas zu finden, egal was.
9: Wir haben mehrmals schon Fälle gehabt, dass die bei der Bahnhofsmission oder so waren. Oder dass die einfach irgendwo übernachtet haben. Wenn sie Glück haben und irgendwelche Freunde, Bekannte oder doch irgendwie durch die erste Woche irgendwen kennenlernen, dann können die wahrscheinlich noch irgendwie auf einer Couch oder so schlafen. Aber das mit dem Couchsurfing, so nennt es sich eigentlich, ist einfach halt leider auch nicht mehr so aktuell, wie es mal war.
7: Wohngemeinschaften lösen das Problem nicht wirklich. Wer zu dritt 80 oder 90 Quadratmeter bezieht, hat zwar eine Bleibe, verschärft aber für andere die Wohnungsnot.
9: Das Problem ist auch, das darf man ja auch nicht außer Acht lassen, dass wenn jeder Studi eine WG gründen würde mit Freunden, dann würde man gar keine Angebote mehr für Familie haben. Weil Studierende, die pro Zimmer 400 Euro zahlen können, bezahlen im Endeffekt am Ende doch mehr als eine einzelne Familie. Weil die Familien können sich eine Kaltmiete von 1.200 Euro nicht leisten.
7: 5.000 Wohnheimplätze hält das Studierendenwerk der RWTH bereit. Das scheint reichlich, aber auf der Warteliste stehen mehr als doppelt so viele. 11.000 Suchende sind trauriger Deutschlandrekord. Die 500 Euro und mehr, die auf dem freien Markt in Aachen für ein 20 Quadratmeter Zimmer fällig sind, können sie sich nicht leisten. Das Studierendenwerk empfiehlt als Ausweg Alsdorf, Eschweiler oder Stollberg.
10: Was wir den Studierenden raten, ist, dass man sich vielleicht mal in den Vororten umschaut. Da gibt es ja dann doch noch das ein oder andere Zimmer, was ein bisschen günstiger ist. Da muss man halt ein bisschen pendeln am Anfang, aber sonst kann man hier leider auch nicht mehr so viel machen.
7: Luca Wirz pendelt von Würselen aus, denn in Aachen wird's kaum besser. Das Studierendenwerk baut 46 Apartments an der Röhrmanderstraße und weitere in der City. Am Bahnhof kommen bald 300 Privatfinanzierte hinzu. Aber das ist ein Bruchteil dessen, was nötig wäre.
0: Ja, und wir bleiben beim Thema Uni. Wenn man nebenbei am Handy auf Social Media daddelt, dann bekommt man von seiner eigentlichen Tätigkeit ja oft nur die Hälfte mit. Das kennen wir irgendwie alle. Und weil das gerade bei Menschen, die lernen wollen, ein echtes Problem ist, hat ein Studiengang an der Amsterdamer Universität jetzt eine drastische Maßnahme ergriffen. Ab sofort dürfen Studierende der interdisziplinären Sozialwissenschaften keine Laptops, Smartphones oder Tablets mit in die Vorlesung nehmen. Kann man einerseits verstehen, aber macht das in unseren digitalisierten Zeiten wirklich Sinn? Wir haben an der RWTH Aachen nachgefragt.
11: RWTH Aachen heute Vormittag. Ein Bild, das an Unis ganz normal geworden ist. Laptops, Handy oder Tablet in der Vorlesung. Das kann dazu verleiten, so ganz nebenbei noch ein bisschen im Internet zu shoppen, Mails zu lesen oder Spiele zu spielen. Nur wenige schreiben von Hand mit, freiwillig. Doch was würden die Aachener Studenten dazu sagen, wenn alle nur noch Papier und Stift benutzen dürften?
12: Ob man jetzt auf ein Blatt Papier konzentriert oder auf einem Bildschirm, macht für mich, glaube ich, keinen Unterschied.
13: Ich habe das Gefühl, wenn ich am Laptop bin, zum Beispiel in der Vorlesung, werde ich leichter abgelenkt natürlich und schaue eher auf den Laptop und aufs Skript und werde dadurch, schaue eher darauf.
14: Deswegen wird man sich besser konzentrieren und nicht über sein Handy sein, vielleicht um Nachrichten zu schreiben und so weiter. Für mich, ich finde, das ist eine gute Idee.
15: Weil Laptop oder Tablet, der lenkt wirklich ab.
11: Keine digitalen Medien, heißt es bei diesem Studiengang in Amsterdam. Zurück zu Papier und Stift. So können sich die Studenten die Inhalte besser einprägen, heißt es. Und was sagen Sie selbst dazu? Man kann sich die Sachen tatsächlich besser merken und man übt wieder die Handschrift. Für mich ist es Zeitverschwendung, weil es länger dauert, mit Hand zu schreiben. Die Uni in Amsterdam ist übrigens kein Vorreiter in Sachen Laptop-Verbot. An der Uni in Chicago gilt das schon seit Beginn des Jahres. Der Grund dort, die Studenten sollen in der Vorlesung nicht mit KI arbeiten, sondern eigenständig denken. Könnte das ein Trend auch für deutsche Universitäten werden?
16: Die Lösung im 21. Jahrhundert kann eigentlich nicht der erzwungene Rückzug ins Analoge sein. Wir müssen Studierenden auch, so wie Schülerinnen und Schülern ja, wie wir das auch tun wollen und müssen, zu einem reflektierten, souveränen Medienhandeln erziehen.
11: So dass jeder für sich selbst entscheidet, wie er Lerninhalte am besten aufnimmt, egal ob geschrieben oder getippt.
0: Ein Funke, lodernde Flammen und dann ein Großbrand, wie ihn unsere Region vorher so noch nicht erlebt hat. Fast zeitgleich mit dem Feuer im Hürtgenwald brennt auch das Hohe Venn, erst auf belgischer Seite. Doch dann sind auch Orte auf deutscher Seite gefährdet, unter anderem Monschau-Kalter Herbeck. Die Einwohner, die müssen zum Teil ihre Häuser verlassen. Tagelang hält diese nervenaufreibende Zitterpartie. Die Bilanz am Ende, mehr als 3000 Hektar verbrannte Natur. Aber zum Glück wurden die Dörfer verschont. Und das liegt auch an den vielen freiwilligen Helfern. Ohne die wäre diese Katastrophe vielleicht nicht so glimpflich ausgegangen.
17: Für Spediteur Bernd Kreuz ist nun wieder Alltag in Kalter Herberg eingekehrt. Vor 2 Monaten war er nonstop in Eigeninitiative gegen den Waldbrand im Hohen Venn unterwegs.
18: Wir haben Wasser gefahren. Das machen wir normalerweise nicht. Aber die Gefahr und die Katastrophe, die sich da abzeichnete von freitags auf samstags schon, die hat uns dann relativ schnell eingeholt und wir haben Wasser gefahren.
17: 7 solcher Fahrzeuge hatte er im Einsatz. Er selbst hat das Wasser zu den Einsatzstellen im Wald gefahren, 6 Tage lang. Doch nun ist unklar, ob er für seinen Einsatz Geld aus Belgien oder Deutschland bekommt.
18: Wir sind ja rund um die Uhr im Einsatz gewesen. Wir haben die einzelnen Stellen, wo die Feuerwehren das Wasser abgegriffen haben, haben wir versorgt. 430 Stunden haben wir ungefähr gefahren und gekostet. Also ist schon einen 5-stelligen Betrag.
17: Sein Wunsch, alle Helfer sollten noch mal überlegen, was sie beim nächsten Brand besser machen können.
18: Wir würden uns wünschen, dass man die Basics, die Fundamente vorher festzucht. Es ist viel auf Zufall gelaufen, es ist viel auf Zuruf gelaufen. Man sollte die Basics und die Fundamente sollte man vorab klären.
17: Bei Landwirt Wolfgang Scheffen ist auf seinem Hof in Kalterherberg nach dem Brand wieder Ruhe eingekehrt. Er ist seit 40 Jahren in der Feuerwehr aktiv und hat die Katastrophe im wahrsten Sinne auf seinem Hof kommen sehen.
19: Eine Stunde später sah man schon, was da im Fenn abging, also welche Rauchentwicklung da entstanden ist. Und dann haben wir schon quasi unser Gründerfass angehangen und hier angefangen, unsere Wiesen alle zu bewässern, weil wir schon wussten, was auf uns zukommt.
17: Er wohnt so nah am Fenn auf deutscher Seite, dass schon Gras und verbrannte Holzstücke in seinen Stall geweht wurden.
19: Das hatten wir gar nicht am Plan. Und dann habe ich meiner Frau gesagt, wenn ich nachher mit der Feuerwehr unterwegs sein sollte, im Gündefass, dass sie alle Strohballen, alle Heuballen, egal was wir hier haben, bloß mit dem Wasserschlauch alles nass spritzt, damit hier nichts weiter passiert. Weil das war so der Weckruf für alle hier.
17: Über mehrere Tage ist der Landwirt mit seinem Güllefass und seinem Trecker unterwegs gewesen.
19: Wir haben der Stadt Monschau dann viele Sachen in Rechnung gestellt. Auch Kabinenfilter, weil die mussten alle erneuert werden durch den Qualm und die Rauchbelästigung und so weiter. Und diese Sachen sind schon alle erledigt. Also die Stadt Monschau hat schon alles bezahlt.
17: Die Stadt Monschau hatte während des Brandes ein Spendenkonto eingerichtet. Rund 66.000 Euro sind zusammengekommen. Für Bürgermeisterin Carmen Krämer ein Erfolg.
20: Es wird von der Feuerwehr entschieden, was damit passieren soll. Denn es sind ja nicht nur die Feuerwehrleute, sondern es steht ja auch immer noch im Raum, was haben denn die Landwirte möglicherweise an Geld ausgegeben und wer übernimmt diese Kosten.
17: Spediteur Bernd Kreuz hofft, dass er sein Geld schnell bekommt. Helfen würde er auf jeden Fall wieder.
18: Es ist unsere Heimat. Also die Heimat versucht man ja zu schützen. Darüber hinaus, natürlich würden wir das wieder machen. Man muss sehen, wo sind die Kapazitäten, wie kriegt man das hin, wie lässt sich das darstellen. So ein bisschen anderen Job machen wir ja dann auch noch.
0: Ja, so ist das. Bernd Jakobs ist Ortsvorsteher von Kalterherberg und stellvertretender Bürgermeister der Stadt Monschau. Herzlich willkommen. Schön, dass Sie bei uns sind. Viele freiwillige Helfer, die womöglich am Ende das Schlimmste verhindert haben. Wie kann man denen Danke sagen?
21: Wie kann man denen Danke sagen? Mit Worten, Wertschätzung, ja, einfach Dankbarkeit. Mhm. Ich denke, das spüren zu lassen, dass das alles nicht selbstverständlich war und ja, unterm Strich der Erfolg, es abgewendet zu haben.
0: Mhm. Feuerwehr, freiwillige Helfer, die alle sind an ihre körperliche und mentale Grenze sicherlich gegangen. Wie geht es denen heute? Haben Sie da eine Rückmeldung bekommen?
21: Ja, natürlich. Man unterhält sich. Das ist doch, man sieht sich jeden Tag. Wir haben am Samstag ein sehr schönes Helferfest gehabt. Mhm. Und man spürt, der eine geht so damit um, der andere geht anders um. Aber die Menschen, die Helfer, die Helferinnen, die Einsatzkräfte sind weit über ihr Limit hinausgegangen. Und ich denke, man kann sagen, sie haben einfach funktioniert.
0: Wie ist so eine Extremsituation für Sie als Bürgermeister gewesen, der ja auch eine Verantwortung hat? Wie sind Sie damit umgegangen? Was haben Sie da erlebt?
21: Ja, ich kann es aus der Rolle als Ortsvorsteher des Ortes, der im Fokus stand, wo es Evakuierungen gegeben hat, Man war bereit, den Menschen Auskunft zu geben. Ich habe daran gearbeitet, ich habe einen Ortsvorsteherkanal, den Menschen halt in einer vernünftigen Art und Weise, ohne zu polarisieren, die Informationen rüberzugeben und halt ja, rechts und links zu unterstützen, so gut wie es eben ging.
0: Haben Sie sich auch manchmal hilflos gefühlt?
21: Natürlich, spätestens da an dem Tag, als die Evakuierungen ausgesprochen wurden und es tatsächlich dazu gekommen ist, wo niemand mitgerechnet hatte, dass Menschen ihr Hab und Gut zurücklassen mussten, Angst tatsächlich um ihre Gesundheit hatten. Da war man schon in einer Situation, wo man nach Worten gerungen hat, um da Trost zu spenden.
0: Mhm. Würden Sie sagen, dass der Brand das Miteinander im Dorf noch mal verändert hat, weil ja wirklich auch viel oder eigentlich alle am selben Strang gezogen haben und miteinander geholfen haben, das Schlimmste abzuwenden?
21: Ja, das würde ich schon sagen. Also der soziale Zusammenhalt ist im Ländlichen ja von vornherein schon gegeben, aber das Ganze hat nochmal zusammengeschweißt. Man ist gemeinsam egal ob arm, ob reich, ob jung, ob alt, man ist gemeinsam durch diese Zeit gegangen und man hat gemerkt, wie viel Trost und Hilfe es gibt, wenn man einfach sich gegenseitig das Ohr schenkt oder auch mit mehr unterstützt.
0: Herr Jacobs, ganz herzlichen Dank, dass Sie da sind. Vielen Dank. Ja, und wir haben noch einen Hinweis für Autofahrer. Gleich gibt es eine Vollsperrung auf der A4. Ab 21 Uhr werden beide Fahrspuren zwischen Eschweiler Ost und Weißweiler gesperrt. Der Grund sind Arbeiten an einer Stromleitung.
1: Es geht um neue Kabel, die zwischen zwei Strommasten montiert werden sollen. Dabei werden die Kabel über die Autobahn führen. Dieser zusätzliche Stromkreis soll die Energieversorgung rund um Aachen sichern. Und das hat mit dem Kraftwerk Weißweiler zu tun, das wegen dem Auslaufen des Tagebaus Inden immer weniger Strom produziert. Weil die Arbeiten an den Stromkabeln andauern, sind Schutznetze über die Fahrbahn gespannt worden. Um sie später abzubauen, ist dann noch einmal eine Sperrung nötig.
0: Ja, das ist der Moment, der glückliche werdende Eltern in absolute Panik versetzt. Sauerstoffmangel während oder kurz nach der Geburt ist ein absoluter Notfall. 1 Million Neugeborene versterben weltweit jährlich daran, auch noch immer in Deutschland. Dabei ist seit Jahren erwiesen, was in einem solchen Fall helfen kann, nämlich das Baby möglichst schnell runterzukühlen auf 33 Grad Körpertemperatur. Viele Krankenhäuser wissen das aber leider nicht. Und darum gibt es an der Uniklinik Bonn ein Netzwerk, das Eltern und Ärzte informieren soll. Auch Familie Klein möchte damit helfen, denn auch bei ihnen stand kurz nach der Geburt ihres Sohnes die Welt eine Weile still.
3: Hallo Mama, hallo Papa. Heute bin ich auf die Welt gekommen. Mein Start war etwas anders, als sich alle gewünscht hatten. So haben Mattes Eltern es aus Sicht des Sohnes in Worte gefasst, im Tagebuch über die schwerste Zeit ihres Lebens.
22: Die ersten 72 Stunden sind nun mal auch super kritisch. Und wie geht's weiter? Also was passiert? Ne? Schafft er das überhaupt? Hat er die Kraft, das zu überleben? Das sind ja auch alles Fragen, die einen bewegen. Ne? Weil man so zwischen... Ja, man steht zwischen Himmel und Erde.
3: Mattes ist auf der Erde geblieben. Heute reden die Eltern mit den Bonner Ärzten über den kritischsten Moment. Sauerstoffmangel, nachdem er sich unter der Geburt im Becken der Mutter verhakt hatte.
23: Normalerweise kennt man so die Farbe von Menschen, sag ich mal. Und wenn dann auf einmal so was Winziges, so ein winziges Geschöpf da liegt und von oben bis unten wirklich blitzeblau ist, war das schon ein Schock.
24: Das ist für uns der absolute Super-GAU. Zum einen emotional, aber natürlich auch als Team ein absoluter Notfall.
3: Seit mehr als 4 Jahren forschen die Bonner an der optimalen Versorgung in diesem Worst Case. Klar ist schon länger, eine Kältetherapie unmittelbar nach der Geburt hilft. Immer deutlicher wird aber auch, sie hilft nicht immer und allen. Nach wie vor stirbt jedes 10. dieser Neugeborenen.
24: Das Kühlen alleine reicht nicht, um das Outcome zu verbessern, also um das Überleben zu verbessern und praktisch, dass es den Kindern wirklich auch langfristig gut geht, sondern es gibt ganz viele kleine Stellschrauben.
3: An diesen Stellschrauben wollen die Bonner drehen. Mit 120 Kliniken sind sie in Kontakt. Ihr Ziel? So viele zu erreichen wie möglich.
24: Die wichtigste Botschaft ist, sich zu vernetzen. Wir wissen, dass die Standardisierung der Therapie lebensrettend sein kann.
3: Dass die Eltern 16 Wochen nach der Geburt jetzt ganz gewöhnliche Probleme haben, verdanken sie diesem Wissensnetzwerk.
25: Ich kenne dein Unglück. Brauchst du eine neue Windel? Ja.
3: Mattes Mutter ist selbst Krankenschwester. Sie ist Notfälle gewohnt. Doch nach der Geburt musste sie ihr eigenes Kind in Kälteweste und Schläuchen sehen.
22: Ich glaube, der erste Anblick, das war, ja, also ich glaube, das Schlimmste. Was man als Mutter so erleben kann.
3: Jetzt geht es. Aber sie durften ihn erst 10 Tage nicht auf den Arm nehmen, konnten sich kaum vorstellen, dass es ein gutes Ende nimmt.
22: Ich kenne nur diese Kinder, die wirklich schwerst mehrfach behindert aus diesen Situationen rausgehen. Und ich habe mein Kind schon so gesehen.
3: Verzweifelt sucht sie im Netz nach dem Strohhalm, findet viel, was Angst macht. Dann aber auch das. Die Seite vom Bundeselternverband, ein Netzwerk für Betroffene. Die Bonner Ärzte haben es ins Leben gerufen, denn auch Eltern brauchen Vernetzung.
26: Da ist plötzlich die riesengroße Katastrophe da, völlig unvorbereitet, von jetzt auf gleich. Die Frauen gehen in die Geburt rein, denken, in ein paar Stunden ist mein gesundes Kind in meinen Armen. Und keiner erwartet ja, dass der größte anzunehmende Notfall passiert und sind plötzlich in einer Situation, die die ganze Familie, das ganze Leben verändert. Nach dem ersten Schockmoment fangen die Leute halt alle an, erstmal im Internet zu gucken.
3: Mattes braucht keine Medizin mehr, wird wohl auch keine Folgen spüren. Da er lang per Schlauch beatmet wurde, dauerte es, bis die Eltern sein Stimmchen das erste Mal hörten. Jeder Ton, jeder kleine Schritt zählte.
22: Momente, die einfach mir wieder Mut gemacht haben und mir gezeigt haben, okay, wir müssen diese Geschichte eigentlich erzählen, damit so viele Eltern wie möglich auch sehen, wie es laufen kann und dass es auch gut gehen kann.
0: Ja, ganz, ganz wichtig. In fast jeder Kita ist es das Gleiche. Die Teams, die bestehen in erster Linie aus Frauen. Männliche Mitarbeiter sind da eher eine Seltenheit. Das soll sich aber ändern. Damit sich mehr Männer für die Arbeit in Kindertagesstätten interessieren, hat die Gleichstellungsbeauftragte der Stadt Euskirchen einen Podcast dazu produziert. Darin wird auch Kinderpfleger Yassin Albaraka vorgestellt. Und wir haben ihn gefragt, warum ihm sein Job so viel Spaß macht.
2: In der Kita-Gruppe Die kleinen Füchse ist Malen zurzeit total angesagt. Das Lieblingstier, Katzen.
4: Und wie heißt deine Katze?
5: Specki.
4: Specki? Ja. Oh, das ist aber ein süßer Name für eine Katze.
2: Kita-Pfleger Yassin Albaraka morgens bei seinem Lieblingsjob, selbst wenn er mit dem linken Bein aufgestanden ist.
4: Wenn ich dann hier bin und die Kinder einem guten Morgen sagen oder auf einen zulaufen, umarmen und mit einem kuscheln wollen, dann ist das schon was, was einem der Job einem zurückgibt und das fühlt sich ganz schön an. Ja.
2: Dass die Kinder einen männlichen Betreuer haben, ist schon etwas Besonderes. Nur 4% der Stellen sind in den städtischen Kitas von Euskirchen mit Männern besetzt. Für sie hier ist das selbstverständlich. Und ob Mann oder Frau, ist Erik sowieso Schnuppe.
5: Egal. Hauptsache, sie sind nicht so streng.
2: Kita-Pfleger zu werden, hatte Yassin Albaraka ursprünglich gar nicht im Sinn. Ein typischer Männerberuf sollte es werden, im Handwerk. Zweimal begann er eine Ausbildung, zweimal brach er ab.
4: Und es war anfangs so, dass ich mir das gar nicht vorstellen konnte, mit Kindern zu arbeiten oder überhaupt mal daran gedacht habe. Dann bin ich so aber in den Beruf reingekommen. Und seit Tag 1 habe ich dann gemerkt, okay, ich hätte es früher machen können, dann wäre ich schon früher hier gewesen.
2: In einem Praktikum hat er schnell erlebt, wie wichtig Männer in dem Job sind.
4: Da bin ich in die Gruppe gekommen und es ist ein Kind sofort auf mich zugelaufen. Es war mein erster Tag und hat sofort Nähe gesucht und Körperkontakt und hat sich an mich geklammert. Später habe ich dann erfahren, dass sie Mama alleinerziehend war. Vielleicht war das so, was so ein bisschen gefehlt hat zu Hause und dann die männliche Kraft in der Kita ist, kann sowas so ein bisschen auffangen, finde ich. Ja.
2: Vorurteilen gegenüber einem Mann als Kita-Pfleger sei er nicht begegnet. Nicht bei den Eltern, nicht im privaten Umfeld, bei den Kindern sowieso nicht.
4: Oh, guck mal, dein Bruder möchte mich mitteilen. Aber schau mal, ich trinke gerade Wasser, ich habe gar nicht so viel Hunger. Das ist aber ganz lieb von dir. Das ich möchte nicht, danke, danke. Das ist aber lieb, dass du mit mir teilen möchtest. Aber nächstes Mal, dann komme ich, dann esse ich deinen Joghurt, okay? Darf ich deinen Joghurt essen? Ja, auch. Du bist aber ganz nett, ganz lieb.
2: Vor dem Mittagessen raus an die frische Luft. Da ist Yassin der Richtige.
6: Also ein Mann, der hat einfach noch mal so ein anderes, eine andere Art und Weise, mit den Kindern umzugehen. Mit dem Herrn Albaraka kann man vielleicht besser Fußball spielen. Oder tatsächlich wird dann auch schon mal Ringen und Raufen thematisiert. Und ich glaube, auch das kann man mit einem Herrn Albaraka besser als mit einer weiblichen Fachkraft.
4: Also ich finde, es wäre gut, wenn mehr Männer in diesem Beruf wären. Da beide Geschlechter wichtig sind für die Kinder.
2: Nach dem Toben Mittagessen. Und da wäre noch etwas.
8: Was kann der Yassin besonders gut?
5: Alles.
2: Also den richtigen Beruf gewählt.
0: So sieht's aus. Ja, wer lieben kann, ist geliebt und glücklich, hat der Schriftsteller Hermann Hesse mal geschrieben. Und bei manchen ist diese Liebe offenbar durch nichts zu erschüttern. 174 Paare haben am Samstag im Aachener Dom den Tag der Ehejubiläen gefeiert. Ganz viel lange gewachsenes Ehe- und Liebesglück. Das war schon ziemlich bewegend. Und wir haben da einige Paare getroffen, die schon seit unfassbar langer Zeit verheiratet sind.
9: 65 Jahre. 1961 haben wir geheiratet.
10: Diamantene Hochzeit hatten wir im Juni.
9: 50 Jahre. 60 Jahre.
27: 60 Jahre.
28: Wir sind 55 Jahre verheiratet.
9: Ja, man muss halt erst mal schaffen.
27: Gesundheitlich. Man muss sich vertrauen. Von jung an sind wir zusammen. Ja. Und das klappt wunderbar.
10: Ich komme aus Ostpreußen. 1400 Kilometer von hier entfernt. Und wir haben uns trotzdem in Stolberg gefunden.
28: Mit 15 habe ich den kennengelernt und ja, habe sonst keine Erfahrung, ist mein erster und einziger.
2: Langsam füllt sich der Aachener Dom mit lang verheirateten Paaren. Sie alle wollen heute hier ihre Liebe feiern. Auch Hans und Susanne Mund halten schon lange zusammen. Vor 35 Jahren haben sie geheiratet.
7: Wir haben in einer Gartenkolonie gefeiert, in der Sonnenscheinstraße und mit unseren Familien und Freunden. Und das war ein sehr, sehr schöner Tag. Also wir hatten auch sehr Glück auch da wieder mit dem Wetter gehabt.
2: Ihre Silberhochzeit vor 10 Jahren haben sie auch hier am Tag der Ehejubiläen gefeiert.
11: Ja, wieder ein neues Versprechen, auch weiterzumachen. So wie jetzt 35 Jahre, die wir jetzt verheiratet sind. Und da liegt uns schon beiden sehr viel dran, weil wir sind auch, was das angeht, auch noch sehr traditionelle Menschen. Hier haben wir, glaube ich, letztes Mal auch gesessen.
12: Ja, so ungefähr.
11: Ja, zumindest. Unser Platz hier.
2: Dass sie heute mit einem besonderen Gottesdienst geehrt werden, ist den gläubigen Katholiken wichtig. Ihre lange Verbundenheit wird auch von Bischof Helmut Dieser gewürdigt.
13: In einer Zeit, in der alles irgendwie gefühlt unbeständig ist, in der viele Menschen sagen, es muss endlich einmal alles anders werden.
2: Die meisten hier sind schon ein halbes Jahrhundert und länger verheiratet.
11: Das ist ja unglaublich an sich, gerade in der heutigen Zeit. Deswegen kann man nur den allergrößten Respekt davor haben. Ja, das ist kein Selbstläufer. Ne? Ja. Man muss immer was dafür tun. Ne?
2: Schließlich werden laut Statistik die meisten Ehen in Deutschland schon in den ersten 7 Jahren geschieden. Wie schaffen Sie es also, so lange glücklich zu sein?
28: Ja, wie schafft man das? Indem man zusammenhält, bei Freud und Leid.
12: Aufeinander Rücksicht nehmen. Freiheiten lassen. Ja.
10: Liebesvolle Zusammenleben.
2: Und was ist Ihr Geheimrezept?
11: Einfach miteinander sprechen, lachen.
12: Ja, ja. Also viel lachen auf
11: viel
12: jeden
11: lachen.
12: Fall.
11: Viel lachen ist ganz gut. Ja, und
12: ja.
11: Ja, wir haben einfach auch großes Glück, ja. Muss man einfach sagen.
14: Und wenn man sich mal auf den Bäcker geht, was macht man dann?
11: Dann gehe ich.
28: Also er ist sehr stur. Da muss man lernen, mit umzugehen. Aber bei 55 Jahren schafft man das.
10: Toleranz üben, nachgeben können. Einer muss ja nachgeben.
28: Sich auch mal zofft. Und ja, dann ist das Versöhnen wieder umso schöner, sage ich mal.
12: Oh ja.
2: Beim gemeinsamen Essen ein paar hundert Meter weiter in der Citykirche gäbe es sicher noch mehr gute Tipps. Eins ist für Hans und Susanne Mund aber am wichtigsten.
12: Verliebt sein.
2: Der Höhepunkt ist am Nachmittag die Einzelsegnung der Paare.
15: Gott segne und behüte euch. Er lasse sein Angesicht über euch leuchten, schenke euch seinen Frieden.
2: Sie würden sich jedenfalls immer wieder füreinander entscheiden.
0: Richtig, richtig schön. Ja, und am Ende gehört zu sowas vielleicht auch ein bisschen Glück dazu. Und bestimmt hilft da dieser doppelte Regenbogen. Fotografiert von Ralf Karl in Lammersdorf. Supergut, vielen lieben Dank in die Eifel. Und das hier, das ist auch ein ganz besonderes Foto. Sonnenuntergang, Pferde und eine Spiegelung im Wasser, genauer gesagt in einer ganz normalen Pfütze. Richtig cool, danke an Irma Flachs aus Bruchweiden. Und wir checken jetzt das Wetter für die kommende Woche. Die Nacht zum Dienstag, die wird wolkig. Zum Morgen hin kann es leicht regnen. 13 Grad im Selfkant und bis 8 Grad am Ruhrsee. Der Wind weht schwach bis mäßig, später zum Teil böig. Am Dienstagvormittag bringen viele dichte Wolken hin und wieder etwas Regen. Auch der Nachmittag bringt viel Grau am Himmel, ab und zu ein paar Regentropfen. Und die Sonne hat kaum eine Chance. Höchstens gegen Abend ist der eine oder andere Lichtblick möglich. Oft bleibt es aber bewölkt. 13 Grad auf dem Weißen Stein und bis 18 Grad an der unteren Ruhr. Der Wind weht schwach bis mäßig. Am Mittwoch erst Nebel, dann Sonnenschein und Wolken im Wechsel bei 20 Grad. Und am Donnerstag Sonnenschein bei immerhin 23 Grad. Das war's von uns. Schönen Abend für Sie. Hier geht's weiter mit Lecker an Bord. Ciao.
16: Borussia Mönchengladbach zu Gast beim 1. FC Köln. Das Spiel endet mit Verletzten. In der zweiten Halbzeit passiert es. Gladbach-Fans drehen durch und treten die Trennscheibe zwischen ihrem Block und dem der FC-Fans ein. Es kommt zu heftigen Prügeleien. Pyrotechnik wird gezündet, Feuerwerkskörper fliegen durchs Stadion. Mehrere Menschen werden verletzt.
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16: Guten Abend, willkommen. Gladbach gegen Köln. Da kochen die Emotionen häufiger mal über. Immer wieder kommt es zu Ausschreitungen. Aber das gestern war wirklich extrem. Am Ende sind 6 Menschen verletzt, darunter auch ein Kind. Gestern wurde ein neues Sicherheitskonzept mit weniger Polizei getestet. Am Ende muss dann aber doch eine Hundertschaft einschreiten, um diese Szenen hier zu beenden.
17: 74. Minute, die Randale im Oberrang Nord beginnt. Mönchengladbacher Gewalttäter haben die Hochsicherheitstrennscheibe, die den Gästeblock von den Kölnern trennt, zertrümmert. Es beginnt eine wilde Schlägerei. Ein Feuerwerkskörper wird abgefeuert, landet im Kölner Unterrang, verletzt eine Frau. Schauen wir genauer hin. Der Feuerwerkskörper wird im Kölner Block abgefeuert. Vermutlich sollte er in den Gästeblock fliegen und ging unabsichtlich in die falsche Richtung. Was gestern passierte, sowohl bei Borussia Mönchengladbach als auch beim 1. FC Köln, ist die Betroffenheit heute groß.
18: Dass dort Raketen abgeschossen werden und Böller geworfen werden in andere Zuschauerblöcke, das ist ein völliges Unding, ist enttäuschend, es entspricht nicht dem, was man mit der Fanszene besprochen hat. Das hat es in 20, 25 Jahren bei Borussia Mönchengladbach nicht gegeben. Das ist ein Tabubruch, das verurteilen wir und das muss aufgearbeitet werden.
19: Und da gibt es nichts drum herum zu reden. Das gehört nicht ins Stadion. Das ist nicht das, wofür wir hier stehen und wofür wir hart arbeiten. Dass ja wunderbare, auch emotionsbeladene Fußballfeste gefeiert werden können. Sowas darf nicht passieren, sowas gehört da nicht hin. Und da kann ich mich nur in jeder Form entschuldigen für alle die, die hier wirklich sich extrem bemühen.
17: Abgesehen von der Randale im Norden gelingt es auch gestern mal wieder nicht, das Abbrennen von Pyrotechnik zu verhindern. Die Einlasskontrollen führen offensichtlich zu keinerlei Erfolg. Und jetzt soll sich auch noch die Polizei zurückhalten. Gestern wurde sie mehr gebraucht denn je. Eine Hundertschaft erst sorgte für Ruhe.
20: Die Polizei hat in dem Fall auch gezeigt, dass wir schnell einsatzfähig sind, auch im Stadion, wenn die Sicherheitskräfte uns brauchen.
17: Die Polizei in und am Stadion, das sollte es eigentlich nicht mehr geben. Stadionallianzen heißt das Projekt, das Landesinnenminister Herbert Reul seit Sommer propagiert. Die Vereine sollen selbst für Sicherheit sorgen. In einer Pressemitteilung fragt Reul aber heute, wieso kommt das Zeug ins Stadion? War der gestrige Tag jetzt das Ende der Stadionallianzen?
19: Gestern haben wir an vielen, auch neuralgischen Stellen, Dinge sehr ordentlich im Griff gehabt. Und ja, zum Ende des Spiels gab es diese Vorfälle, einzelne Vorfälle, die das nicht waren. Und jeder einzelne ist ja schlimm genug, um das auch klar zu verurteilen. Aber man darf deswegen weder die Flinte ins Korn werfen, noch alles drumherum verteufeln.
17: Schalke 04 und Bayer Leverkusen sind die nächsten Gegner im Kölner Stadion. Beides Hochsicherheitsspiele.
16: In ein Cold Case aus Tönnesforst kommt jetzt wieder Bewegung. Es geht um einen mutmaßlichen Raubmord 1995. Opfer war damals die 24 Jahre alte Filialleiterin eines Discounters. Jetzt, fast 32 Jahre nach der Tat, hat die Polizei einen Tatverdächtigen festgenommen.
21: Es war Januar 1995, als eine Mitarbeiterin dieses damaligen Lidl-Marktes in St. Tönnes ihre Chefin morgens leblos in dem Geschäft fand. Die Frau wurde nach Angaben der Polizei erwürgt. Außerdem stahlen der oder die Täter mehrere tausend D-Mark aus dem Tresor des Supermarktes. Dank mittlerweile modernerer Methoden konnten die Ermittler zuletzt neue DNA-Spuren sichern und jetzt einen Tatverdächtigen festnehmen. Details will die Polizei in Mönchengladbach morgen bekannt geben.
16: Auf der A57 hat es heute gleich zweimal gekracht. Heute Mittag sind um 14:45 auf Höhe der Auffahrt Büttgen 2 Lkw zusammengestoßen. Der Fahrer des zweiten Lkw wurde bei dem Unfall eingeklemmt und dadurch lebensgefährlich verletzt.
21: 15 Minuten zuvor war es bereits in Fahrtrichtung Krefeld bei der Anschlussstelle Bover zu einer Kollision zwischen 3 Lkw gekommen. Die Feuerwehr Meerbusch sagt, einer der Lastwagen sei in die Mittelleitplanke gefahren. Dabei könnte auch eine Brücke beschädigt worden sein. Diese müsse nun untersucht werden. Beide Autobahnsperrungen infolge der Unfälle sind inzwischen aufgehoben.
16: In Düsseldorf-Benrath ist gestern Abend bei einer Veranstaltung ein Streit völlig eskaliert. Die Polizei musste mit einem Großaufgebot anrücken.
21: Rund 400 Gäste waren zu der Event-Location gekommen. Auf dem Parkplatz gerieten einige von ihnen in Streit. Dabei soll auch Pfefferspray eingesetzt worden sein. 8 Menschen wurden verletzt. 4 von ihnen mussten im Krankenhaus behandelt werden. Die Polizei ermittelt jetzt, wie es genau zu der Schlägerei gekommen ist.
3: Kennen Sie Menschen, die genauso heißen wie Sie, also denselben Vor- und auch Nachnamen haben? Das ist meistens erstmal einfach nur witzig und harmlos, das kann aber auch richtig ernst werden. Das erlebt auch Samir aus Düsseldorf. Auch bei ihm klingt es erstmal harmlos. Ein falscher Eintrag, eine vertauschte Adresse, die Geburtsdaten nicht verglichen. Alles Kleinigkeiten, die heftige Folgen für Samir haben und ihm Sorge machen. Immer wieder bekommt er Post von Behörden, die eigentlich gar nicht für ihn bestimmt ist.
2: Samir M. ist 22 Jahre alt, lebt mit seinen Eltern in Düsseldorf. Seinen echten Namen möchte er lieber nicht nennen. In seinem jungen Leben hat er sich noch nie etwas zu Schulden kommen lassen. Trotzdem landet im Juni ein Schreiben der Staatsanwaltschaft Düsseldorf in seinem Briefkasten. 6.000 Euro soll Samir zahlen, eine Geldstrafe, zu der er angeblich verurteilt wurde.
4: Ja, also als ich das gelesen habe und diesen Brief auch bekommen habe, war ich erstmal etwas geschockt und auch teilweise verwirrt. Meine Eltern waren genauso verwirrt und auch schockiert, weil die wussten auch nicht, worum es jetzt wirklich ging.
2: Für Samir ergibt das keinen Sinn. Allerdings ist es nicht der erste Behördenbrief, den er irrtümlich bekommt. Vor einem Jahr flattert ihm ein Anhörungsbogen ins Haus. Er habe eine Frau mit einer Lachgaskartusche verletzt. Vollkommener Blödsinn, sagt er.
4: Ja, also ich bin natürlich frustriert und auch teilweise also zu Beginn war ich teilweise auch verzweifelt.
2: Mittlerweile hat er einen ganzen Stapel mit Behördenschreiben. Die 6.000-Euro-Forderung, der Höhepunkt.
4: Das ist schon sehr, sehr frustrierend und auch sehr angstmachend, dass man als eine unschuldige Person, die mit nichts zu tun hatte, auf einmal in ein Verfahren einfach hineingezogen wird, wo viel auf dem Spiel steht.
2: Samir hat einen Namensvetter, der auch in Düsseldorf lebt, 7 Jahre älter ist und der in mindestens 5 Verfahren verwickelt ist, entweder als Beschuldigter oder als Geschädigter. Immer wieder muss Samir deswegen Einspruch einlegen oder sich äußern. Der WDR fragt beim Amtsgericht und Staatsanwaltschaft nach, die räumt einen Fehler ein und entschuldigt sich. Nach den hiesigen Erkenntnissen wurde in den genannten Verfahren offenbar zu einem früheren Zeitpunkt versehentlich die Anschrift im System hinterlegt. Aus welchem Grund dies geschah, lässt sich im Nachhinein leider nicht mehr feststellen. Der Fehler soll bereits korrigiert worden sein. Nur gesagt hat ihm das niemand. Erst nach der WDR-Anfrage bekommt Samir Bescheid.
4: So ein Fehler sollte eigentlich nicht passieren und ich hoffe, dass das in Zukunft auch dort besser geregelt wird.
2: Die 6.000 Euro muss er nicht zahlen, auch alles andere ist erledigt. Verwechselt wurde am Ende nur ein Name. Die Folgen musste aber ein Unschuldiger tragen.
3: Hat auf jeden Fall für einen gewaltigen Schock gesorgt. Von Düsseldorf ins Ruhrgebiet kommen ist aktuell oft ein ziemlicher Krampf, zumindest mit dem Zug. Nach Essen zum Beispiel kommen Sie nur mit der S-Bahn oder erst bis Duisburg fahren und dann mit dem Bus weiter. Das dauert dann schnell mal über 1,5 Stunden. Der komplette Abschnitt zwischen Duisburg und Essen ist für 3 Wochen komplett lahmgelegt. Also der ganz normale Bahnwahnsinn.
21: So manche Bahn im Regionalverkehr fährt regelmäßig zwischen Duisburg und Dortmund. Damit ist für 3 Wochen erstmal Schluss und Duisburg so lange Endstation. Für manchen blieb es erstmal unklar, wie es überhaupt weitergeht.
6: Im Zug wurde mir gesagt, ich soll hier aussteigen, aber mehr nicht Schienenersatzverkehr.
8: Wie finden Sie das?
6: Ja, nicht ideal. Zum Glück ist keine Eile.
21: Natürlich gibt es einen Schienenersatzverkehr, doch die Haltestelle liegt 300 Meter vom Bahnhof entfernt. Hier halten die Busse für die Linien RE1, RE19 und S1. So manche Fahrgäste meinen, sie müssten hetzen, doch weit gefehlt.
8: Ganz selten regt sich mal jemand auf, wenn er gerade den Bus verpasst hat, weil er noch nicht wusste, dass in 5 Minuten schon der nächste kommt.
21: Dieser 5-Minuten-Takt des RE1-Busses garantiert, dass kaum jemand lange warten muss und es gibt keine überfüllten Busse. Der Weg vom Bahnhof ist vielfältig ausgeschildert, Hinweisschilder überall, schon die Anzeigetafel verweist klar auf den Schienenersatzverkehr. Markierungen auf dem Fußboden leiten direkt bis zur Haltestelle. Bei allen anderen offenen Fragen helfen die Fahrgastlotsen.
22: Es fährt ein, der RE1 nach Essen Hauptbahnhof über Mülheim Hauptbahnhof.
21: Aber auch wenn es gut läuft, Schienenersatzverkehr bedeutet für viele höheren Aufwand und mehr Fahrzeit.
6: Ja, so 1,5 Stunden, schätze ich, länger. Ja, weil keine Anschlusszüge da sind. Man verpasst überall die Anschlusszüge.
5: Es ist nur doof, dass jetzt die Fahrzeiten etwas länger sind.
7: Was heißt das für Sie konkret?
5: Dass ich ein paar Vorlesungen skippen muss.
9: Ob in Duisburg oder wie hier in Essen, eins fällt auf, es fehlt eine Überdachung. Dann wünschen wir mal allen Pendlern gutes Wetter für die nächsten 3 Wochen.
3: Ja, toi, toi, toi. Als Kind ist ein Baumhaus was richtig Schönes. Ne? Spielen zwischen Ästen mitten im Grünen. Dieser Traum wird gerade für Kinder in Karst wahr. Da gibt es jetzt nämlich gleich eine ganze Kita im XXL-Baumhausformat. Nicht so weit oben im Baum, aber das gesamte Gebäude wird von Bäumen getragen. Das ist die erste Kita dieser Art und so schwebt das Gebäude, ja, jetzt von Linden getragen über dem Boden. Gespielt wird hier aber nach wie vor ganz bodenständig.
13: Ob Schaukel oder Schaufel, es gibt viel zu entdecken. Seit ein paar Wochen flitzen hier die Kinder der ersten Baumhaus-Kita-Generation herum. Für Gregor Schmitz und seinen Bruder nach rund 1,5 Jahren Bauzeit ein schöner Anblick.
23: Ja, das ist der Wahnsinn. Ne? Wir sind natürlich ultra stolz, dass das alles so gut geklappt hat. Und das wird ja auch so gut angenommen von den Kindern, also positiv. Das ist, ja, das ist schon was Besonderes für uns.
13: Denn Häuser bauen, für die beiden Brüder Neuland. In der Baumschule, die sie in 3. Generation hier in Karst betreiben, schien sowas lange undenkbar.
24: Der Gedanke, etwas so um Baumhäuser rum, den gab es schon lange bei uns in der Familie. Den hatte mein Vater schon etliche Jahre verfolgt. Aber man hatte immer diesen Gedanken, man denkt immer, wenn man ein Baumhaus hört, das ist irgendwie oben in den Bäumen. Und dann, ja, wie setzt man das um? Ist kompliziert mit Windlast, mit Statik, mit Absturzsicherung und so weiter.
13: Von den Zweifeln hat Gregor Schmidt sich aber nicht abschrecken lassen und eine Lösung gefunden, die wie viele gute Ideen erstaunlich naheliegend wirkt.
24: Ja, ich habe das einfach ganz einfach gedacht und gesagt, einfach ebenerdig und die Bäume einfach als Tragwerk nutzen, als tragende Struktur des Gebäudes.
13: Über solche Stahlschwerter ist das Haus mit den lebenden Bäumen rundherum verbunden. Diese Bauweise spart Tonnen an Beton und schont das Klima.
25: Normalerweise wird der Oberboden weggenommen und dann wird wieder aufgefüllt mit Schotter oder Kies. Und dann wird eine Bodenplatte gegossen, Beton, man hat Beton, Schichten, CO2-Abdruck und so weiter. Und das fällt hier alles eigentlich weg.
13: Regenwasser kann natürlich im Boden versickern. Und die 75 Kaiserlinden spenden nicht nur viel Schatten, sondern bieten auch Lebensraum für Vögel und Insekten. Und wie finden es die Kinder?
26: Schön. Die lieben es. Die lieben es tatsächlich, weil anhand der vielen Bäume und der Natur, welche uns umgibt, sind die Kinder auch wirklich ein aktiver Teil ihrer Lebenswelt. Man kann anhand der Bäume und der Veränderung der Blätter den Jahreszeitenkreislauf erforschen und erkunden. Die Kinder können Eichhörnchen beobachten.
13: Auch bei den Eltern kommt die neue Kita gut an.
27: Das ist super schön hier, also auch wie das Ganze aufgebaut ist, auch so naturbelassen und sowas hätte man sich ja natürlich als Kind schon selber gewünscht und jetzt gehen die eigenen Kinder in so ein Baumhaus, das ist schon ganz cool.
29: Man versucht ja seinen Kindern doch, auch wenn die noch klein sind, irgendwie gewisse Werte mitzugeben und wenn das ein bisschen ist, auch auf seine Umwelt und seine Mitmenschen zu achten, umso besser.
30: Also ich finde Natur ganz, ganz wichtig für die Kinder, ne?
13: Die 800 Quadratmeter große Kita ist das dritte und bisher größte Haus, das die beiden Brüder gemeinsam mit einem Architekten realisiert haben. Für Gregor ist das aber erst der Anfang.
24: Jede Kita, die neu gebaut wird, muss in so einem oder ähnlichen Konzept umgesetzt werden. Wenn man jetzt nachhaltig und umweltbewusst, klimabewusst bauen möchte und es gibt so eine Art zu bauen, warum soll man das nicht machen?
13: Mit diesem System wollen sie in Zukunft auch Wohnhäuser bauen.
3: Ja, und bei mir ist der Mann, der diese Träume hat wahr werden lassen, Architekt Kaspar Indenhook. Schönen guten Abend.
31: Hallo.
3: Als die beiden zu Ihnen kamen mit dieser Idee, waren Sie da direkt mit an Bord und begeistert oder gab es da Skepsis?
31: Ich habe ja schon ein bisschen Berufserfahrung und dann ist man immer ein bisschen Skeptiker. Aber der Gregor, wie man gerade schon gesehen hat, der nimmt einen dann immer mit und es war ein Prozess, aber ich bin total froh, dass wir das realisiert haben.
3: Als Architekt an der Uni lernt man wahrscheinlich nicht Baumhaus bauen, ne? Wie nähert man

0: und da nur so geht's.
1: Und Learning by Doing scheint sich gelohnt zu haben, sieht ja toll aus. Ne? Sind Sie stolz, wenn Sie jetzt sehen, was aus dieser doch mal vielleicht fixen Idee geworden ist?
0: Total. Also das, ja, vor einem Jahr hätten wir das, glaube ich, nicht gedacht, auch in der Bauzeit. Und wir mussten am 8. fertig werden, also im August, damit die Kinder rein können. Und das haben wir geschafft. Und ja, sind wir schon sehr stolz.
1: Ich habe eben noch kurz so gedacht, so ein Baum, keine Ahnung, geht ja auch mal kaputt, wird krank oder die werden gar nicht erst so alt, wie so ein Gebäude vielleicht alt werden sollte. Diese Linden werden, wenn es gut läuft, bis zu 1000 Jahre alt. Also im besten Fall sind die länger da als die Kita, ne?
0: Ja, also die Bäume wachsen und werden eigentlich stärker. Also das Tragwerk wird eigentlich fester und besser. Und genau, also im Prinzip sind die Linden perfekter Baustoff.
1: Ja, wir haben gerade schon im Film gehört, im Idealfall werden jetzt alle Kitas am besten so gebaut. Ist das realistisch? Kann man auf diese Art und Weise alles bauen oder gibt es irgendwo Grenzen, wo man sagt, das lässt sich eben nicht realisieren?
0: Also man wird auf jeden Fall in der Bauweise keinen Geschossbau in den Innenstädten machen, aber gerade in den urbanen Gegenden, an den Rändern von den Städten ist das eine super Lösung. Frühe Freiräume oder auch temporäre Bauten, ich sag mal Sportstätten, Tribünen etc. Also da gibt es auf jeden Fall viele Möglichkeiten, auch im Außenbereich.
1: Gibt es schon neue Ideen für diese Art zu bauen?
0: Ja, die stecken natürlich, Gregor und Lukas sind da auch nicht, ja, also sind immer untriebig und da ist bestimmt noch was zu erwarten.
1: Okay, sind wir gespannt, was da kommt. Vielen Dank für Ihren Besuch hier bei uns.
0: Ich habe zu danken.
1: Weit über ein Jahr lang saßen Schüler und Lehrer in ihren Klassenzimmern in der Gesamtschule in Hahn, während in der Luft um sie herum möglicherweise Asbest war. Die Fasern wurden möglicherweise bei Sanierungsarbeiten in Osterferien voriges Jahr freigesetzt. Das blieb aber unbemerkt und ist erst jetzt rausgekommen.
2: Hinter diesen Türen wurde Ostern 2025 saniert. In den Räumen der Schulsozialarbeit und der Schülervertretung. Erst vor 2 Wochen stellte ein Gutachter fest, es ist zwar kein Asbest mehr in der Luft zu messen, dafür aber in den Staubproben. 1,5 Jahre lang haben Lehrer und Schüler also eventuell Asbest eingeatmet.
3: Ja, dann wurde uns halt gesagt, dass das erst in einigen Jahren sich auslösen kann im Körper. Und ja, das macht uns schon ein bisschen Angst, weil wir uns halt so fragen, okay, was passiert jetzt eigentlich hier?
4: Ja, und es ist auch ein bisschen verunsichernd, weil nicht direkt was gesagt wurde zu uns, sondern das jetzt erst ein paar Monate später rauskam. Und ja, da fragt man sich schon so ein bisschen, warum sagt man das nicht direkt und warnt uns davor und so.
2: Als die Gefahr erkannt wurde, sperrte die Stadt Hahn sofort alle betroffenen Räume. Schulleiter Christian Hoffmann informierte Lehrer, Eltern und Schüler.
5: Dann denkt man, wie oft war ich in dem Raum gewesen, wie lange habe ich da gesessen auch, mit wem war ich da drinnen auch, was habe ich da gemacht. Und die Kollegen fragen sich, habe ich da geputzt vielleicht, habe ich da Stäube aufgewirbelt, das könnte sein. Und habe ich meine Sachen da hin und her geschoben auch. Und das sind natürlich alles Dinge, die wir als Laien auch nicht beantworten können. Ja? Asbest löst was aus bei uns im Kopf. Und das macht natürlich große Sorgen.
2: Die Schule steht im engen Austausch mit der Stadt Hahn. Die räumte Fehler bei der nicht fachgerechten Entfernung der Teppichböden und dem mit Asbest verseuchten Klebstoff ein.
6: Fakt ist, dass eine Sanierung stattgefunden hat in 3 Räumen, ohne dass vorher ein Schadstoffgutachten eingeholt worden ist, sodass eben auf die üblichen Schutzvorrichtungen, auf die wir normalerweise Wert legen, nämlich Absaugvorrichtung, Unterdruck und so weiter, dass das eben nicht stattgefunden hat. Das ist ein menschlicher Fehler, den wir sehr bedauern. Denn dadurch haben wir im Grunde genommen ja, ein gesundheitliches Risiko für die Betroffenen hier in dieser Gesamtschule hervorgerufen. Das bedauern wir sehr.
2: Das PZ, also pädagogische Zentrum der Schule, ist noch nicht saniert. Dort liegt der gleiche Teppich wie in den Problemräumen. Deshalb wurde es gesperrt. Als Vorsorge, denn Asbest könne zwar nur freigesetzt werden, wenn Arbeiten stattfinden und der Teppichkleber gelöst wird, aber keiner möchte hier noch etwas riskieren. Ob Asbest in der Vergangenheit eingeatmet wurde?
6: Die Wahrscheinlichkeit ist schon durchaus gegeben. Das sind Fragen, die wir am Mittwoch übermorgen hoffentlich im Rahmen der Informationsveranstaltung werden klären können.
2: Denn am Mittwoch wollen Stadt, Gutachter und eine Ärztin alle Schulbeteiligte über die möglichen Gefahren aufklären.
1: Heute Morgen war es ziemlich frisch, aber von Frost sind wir noch immer eine ganze Ecke weit weg. Es wird sogar noch mal wieder wärmer in den nächsten Tagen. Bei vielen Autofahrern gilt aber scheinbar trotzdem von O bis O. Also von Oktober bis Ostern kommen die Winterreifen drauf. In den Werkstätten ist aktuell einiges los. Die

0: Die Reifenwechselsaison beginnt so langsam. Auch Automechaniker Dennis Fenton hat ordentlich zu tun. Ein Tipp habe ich jetzt schon für Sie. Frühen Termin machen. Im November wird es noch mal eine ganze Ecke voller, als es jetzt eh schon ist.
1: Klemmbrett geschnappt, das Auto rein in die Werkstatt und ran an die Reifen. In der Hochsaison wechselt Automechaniker Dennis Fenton pro Schicht die Radsätze von 15 bis 16 Autos.
2: Also ist natürlich körperlich anstrengend. Das sind jetzt auch recht kleine Reifen. Die gehen natürlich teilweise bis 23 Zoll. Das ist natürlich eine größere Herausforderung. Ansonsten, wenn man da halt geübt drin ist, geht das eigentlich relativ leicht von der Hand.
1: Während sich in der Halle die Sommerreifen zum Einlagern stapeln, stapeln sich bei Betriebschefin Jenny Bossmanns die Terminanfragen. Herbstchaos in den Werkstätten? Mythos oder Realität?
3: Das Wetter ist natürlich für uns jetzt noch sehr human. Können die Jungs in der Halle etwas mehr durchatmen. Aber Oktober, November, wenn es dann friert im November, dann stimmt der Mythos schon. Dann fängt das Chaos an.
1: Dennis Fentons Kunde hat heute das Cabrio seiner Frau vorbeigebracht. Er geht beim Reifenwechsel lieber früh auf Nummer sicher.
4: Ja, ich schaue mir das Wetter halt an, aber meistens wird es so im September, Ende September, Anfang Oktober.
1: Mit etwas handwerklichem Geschick kann man natürlich die eigenen Reifen auch selber wechseln, sagt Dennis Fenton. Geht der Selbstversuch aber schief, muss dann doch der Profi ran.
2: Ja, meistens haben wir dann das Problem, runde Schrauben, Köpfe oder die Gewinde sind schon ein bisschen defekt. Und dann haben wir ein bisschen Problematik, die nachher wieder ab und drauf zu kriegen. Das ist dann wieder mehr Arbeit.
1: Neue Reifen drauf, alles nochmal gecheckt. Wer jetzt noch keinen Termin zum Reifenwechseln hat, braucht Geduld. Wartezeit bei Dennis Fenton und seinen Kollegen im Moment bis zu 14 Tagen.
0: 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Ja, diese Kerlchen hier, ja, die sind zurück in den Theken beim Bäcker. Die Wegmänner sind wieder da. Am liebsten mag ich ihn ja mit vielen Mandeln, dick Zuckerguss und ganz wichtig, Rosinen müssen drin sein. In der Tonhalle in Düsseldorf haben gestern Kinder zusammen mit einem Brotsommelier die besten Wegmänner getestet.
5: Und vom Geruch her ist auch sehr gut. Schmeckt auch sehr gut.
6: Der 11-jährige Gore durfte mitprüfen, nach festgelegten Kriterien wie Aussehen, Geschmack, Geruch und Extras. Getestet wurden insgesamt 18 Wegmänner von 6 Düsseldorfer Bäckereien. Da seinen Favoriten zu finden, ist gar nicht so einfach.
5: Alles von diesem Abend schmeckt sehr lecker, die Wegmänner. Aber wenn der Junge mal ihm sagen muss, wer mein Bester ist, dann wäre diese Mandelgekrüstete. Weil das schmeckt besonders lecker und mit Mandelgekrüstete. Und sogar mit einer Glasur da drauf.
6: Damit lag er goldrichtig. Am Ende ist das einer der beiden Sieger-Wegmänner. Den ersten Platz teilen sich die Bäckerei Westerhorstmann und die Bäckerei Hinkel. Die Düsseldorfer Handwerksbäcker testen ihre Wegmänner alle 10 Jahre.
0: Gute Wahl gewesen. Es wird nicht jedes Jahr früher, aber ich reg mich trotzdem jedes Jahr wieder auf. Im Supermarkt ist jetzt schon Weihnachten. Spekulatius, Marzipan, Lebkuchen, alles da. Unsere Nachbarn in den Niederlanden, die setzen noch mal ordentlich einen obendrauf. In Dolven, direkt an der Grenze, gibt es Europas größten Verkaufsmarkt für Weihnachtsdeko. Und der hat jetzt schon geöffnet. Das sind irre 8000 Quadratmeter voller Weihnachtsartikel. Also wer keine Lust mehr auf 17 Grad und Sonne hat, ja, fühlt sich da jetzt schon total wie im Advent. Das ist der absolute Weihnachtsrausch.
7: In Dölven wartet wieder eine Winterwunderwelt mit noch mehr Ausstellungsfläche und neuem Namen, Santavia, das Land, wo Santa Claus und seine Helfer leben. Und er hier, naja, er hat sich das alles jedenfalls ausgedacht.
8: Wir hatten in den letzten 20 Jahren haben wir hier Christmas World bei Intertime Dölven gehabt, aber jetzt haben wir beschlossen, es gibt eine neue Lokation, eine neue Lokatie, der Baumarkt ist weg, der neben unser Gartencentrum war. Und der ist umgebaut seit Januar, letztes Jahr, auf dieses Jahr, also Januar, dass wir ein komplett neues Konzept hingesetzt haben.
7: Und dazu gehört auch dieses doppelstöckige Karussell. Aber bringt das denn auch Weihnachtsstimmung in Schwung? Oder fühlt sich das Anfang Oktober nicht komisch an?
9: Ja, klar. Klopp machen und die Nieuwsgierigkeit.
7: Ja doch, aber die Neugier hat uns hierher gezogen und meine Enkelin findet es klasse. Lichter, Glitzer, die Tiere. Weihnachtsatmosphäre, schon Monate vor dem Fest, davon können manche gar nicht genug kriegen.
10: Ja, absolut. Ich habe liebste das hele Jahr die Kerstboom stehen.
7: Absolut. Der Baum steht bei mir das ganze Jahr über. Ich liebe Weihnachten. Was finden Sie denn am schönsten?
10: Ja, gewoon de hele sfeer.
7: Ja, die Atmosphäre, alles so magisch. Auch schon was eingekauft?
10: Naja, je kunt het zien, de winkel.
7: Ja, Sie sehen selbst. Schon ziemlich voll.
11: Ja, für die Kleinkinder so ein Löffel. Und für meine Frau, die will das Buch gern haben von Harry Potter.
7: Sein Einkaufstipp? Besser an einem Werktag kommen.
11: Weil dann kann man noch normal laufen hier. Und wenn man das ins Wochenende macht, dann kann man über die Kopf laufen. Das sind sie schön.
12: Welkom. Fijn dat jullie hier zijn. Welkom in Santavia.
7: Willkommen, schön, dass ihr da seid in Santavia. So begrüßen Weihnachtsmann und Frau die Besucher. Die Technik zaubert auch noch andere Illusionen, zum Beispiel Nordlichter.
8: Das ist wie ein Vergnügungspark, aber dann kein Eintritt. Alles ist umsonst. Man kann die Belebung erfahren. Und ja, die Leute kaufen natürlich die Sachen, aber es ist nicht notwendig, dass sie kaufen.
7: Normalerweise ist das größtenteils alles hier im Gartencenter und Besucher kommen auch gerne aus NRW hierher.
13: Ich finde, gucken ist auch schön. Man nimmt sich Ideen mit, man wird inspiriert. Ne?
14: Bisher habe ich nur Elche gekauft.
15: Wir sind mit zwei Wagen direkt hier in der Annahme, dass wir nicht nur gucken, sondern auch anfassen und kaufen.
7: Alle Hände voll zu tun hat auch Bert vom Modelleisenbahnclub Arnheim.
16: Ja, dafür komme ich eigentlich. Das ist mein einziger Spaß.
7: Das mache ich mit Leidenschaft für die Kinder. Beantworte auch gerne ihre Fragen.
16: Die Kinder nahe kommen und die kommen Fragen stellen.
7: Also jetzt kann man hier schon so richtig eintauchen in den Weihnachtstrubel.
0: Absolut irre. Es scheint einige Weihnachtsfans zu geben. Die Temperaturen sind ja noch so gar nicht weihnachtlich. Ganz im Gegenteil, es wird auch in den nächsten Tagen noch mal eine ganze Ecke wärmer. Wir gucken auf die Aussichten. Heute Nacht kommen kompakte Wolken auf. Es bleibt aber meist trocken. Zum frühen Morgen hin können hier und da so ein paar Tropfen runterkommen. Es kühlt auf 12 bis 10 Grad ab. Morgen starten wir mit vielen dicken grauen Wolken in den Tag. Hier und da ist ein bisschen Regen oder Sprühregen möglich, viel kommt da aber nicht runter. Am Nachmittag bleibt es weiter ungemütlich, viele Wolken, ab und an ein paar Regentropfen. Sonne ist nicht in Sicht, bei 17 bis 19 Grad maximal. Und wir werfen noch einen Blick auf die Aussichten. Am Mittwoch erst noch Nebel, dann Sonne und Wolken im Wechsel, meist trocken bei um die 19 Grad. Am Donnerstag wieder ein nebliger Morgen, der Rest des Tages wird sonnig, trocken bei 22 Grad. Und am Freitag Sonne, im Verlauf dann dichtere Wolken, am Abend auch Regen bei 21 Grad. Der 7-Tage-Trend erst wechselhaft, dann setzt sich aber ein Hochdruckgebiet durch. Und das bringt Sonne, aber auch weiter Nebel mit sich. 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Einen schönen Abend noch und bis bald.
17: Von wegen Achtung, dass uns niemand hört. So dreist sind am Wochenende Diebe in ein Juweliergeschäft in Velbert eingestiegen. Das Video zeigt, wie ein Auto in den Laden crasht. Sekunden später sind tausende Euro an Ware weg. Doch das war nicht das Schlimmste.
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17: Schönen guten Abend am Montag. Schön, dass Sie wieder mal dabei sind. Ja, geklaute Kennzeichen, Sporttaschen voll Diebesgut und die Täter auf der Flucht. Es sind die Zutaten für einen perfekten Krimi, der da in der Velberter Innenstadt am Wochenende ablief. Heute hatte der Juwelier tatsächlich schon wieder geöffnet. Nach den Bildern eigentlich unvorstellbar.
19: Mit einem silbernen VW Golf fährt einer der Täter mehrfach gegen das Sicherheitsrollo des Juweliergeschäfts, bis es schließlich komplett nachgibt. Die anderen beiden steigen ein. In eine Reisetasche werfen sie blitzschnell alles, was sie greifen können, vor allem teure Uhren. Elif Donnert ist die Filialleiterin des Juweliers. Sie war noch in der Nacht des Einbruchs vor Ort.
9: Ich habe mich sehr erschreckt. Ich war schockiert, als ich das gesehen habe. Das sah ganz schlimm aus. Alles war unten und die Schränke waren kaputt. Unsere Ware, unsere Uhren, Schmuck, alles war auf dem Boden. Und so viel Schaden halt, ne?
19: Die Kreispolizei Mettmann spricht heute von einem Blitzeinbruch. Alles hat sich innerhalb weniger Minuten abgespielt.
20: Das ist schon ungewöhnlich und zeigt, mit welcher Vehemenz die Täter vorgehen und auch, ja, dass sie einfallsreich sind, auch Sicherheitstechniken zu überwinden und hier das Auto sozusagen als Ramme genutzt haben, um in das Geschäft hineinzukommen. Das ist schon sehr außergewöhnlich.
19: Das Auto lassen die Täter zurück, flüchten zu Fuß. Warum, ist nicht klar. Ob sie in Panik gerieten oder das Auto durch den Aufprall zu stark beschädigt wurde, ist nun Gegenstand der Ermittlungen.
20: Wir gehen von 3 Tätern aus, im Alter von 20 bis 25 Jahren, etwa 1,70 Meter groß, alle dunkel gekleidet. Ansonsten liegen uns noch keine weiteren Informationen zu den Tätern vor. Das Fahrzeug ist uns bislang nicht bekannt. Allerdings haben wir dort entwendete Kennzeichen angebracht, gefunden. Und hierbei gehen wir davon aus, dass sie zuvor von einem anderen Fahrzeug in Velbert entwendet wurden.
19: Die lauten Knallgeräusche durch den Aufprall des Wagens hatten in der Nacht mehrere Anwohner gehört und die Polizei gerufen. Dass sowas mitten in der Velberter Innenstadt passiert, überrascht dann doch viele.
21: Mit dem Auto sind die hier reingefahren, ist schon irre.
22: Erschreckt Sie das?
21: Hallo. Ja, natürlich, klar. Aber man hört ja so viele tolle Sachen immer. Da wundert man sich um nichts. Ne?
19: Heute haben Elif Donnert und ihre Kollegin den Laden schon wieder geöffnet. Den ganzen Sonntag haben sie hier aufgeräumt.
9: Wir haben gestern fleißig gearbeitet und waren Kollegen hier. Die haben uns neue Scheibe dran gemacht und die haben beim Aufräumen mitgeholfen.
19: Den Gesamtschaden kann sie noch nicht beziffern, hofft aber, dass die Versicherung dafür aufkommt.
23: Absolut unglaublicher Fall und fast genauso fassungslos war gefühlt ganz Deutschland, als vor einem Jahr das hier in Remscheid passiert ist. Von vorne harmlose Kfz-Werkstatt in einem Mehrfamilienhaus, im Hinterzimmer ein Kriegswaffenhandel. Ein Jahr ist es jetzt her, dass die sogenannten Waffenkammern in Remscheid ausgehoben wurden. In einem Mehrfamilienhaus, da wurden scheinbar jahrelang scharfe Geschütze wie Maschinengewehre und Kriegswaffen gelagert und verkauft. Seit Monaten läuft der Prozess. Heute gab es ein weiteres Geständnis. Der hauptangeklagte Waffenlieferant hat gestanden, mit den Waffen gehandelt zu haben. Damit steht jetzt zumindest sein Strafmaß fest.
1: Der 60-Jährige muss für mindestens 6 und nicht mehr als 7 Jahre in Haft. Dafür gesteht er den Handel mit 70 scharfen Maschinenpistolen Typ Scorpion. Das Ganze ist ein Deal von Verteidigung, Gericht und Staatsanwaltschaft. Rückblende. Die Werkstatt des Angeklagten vor einem Jahr. Hier hat die Polizei 4 illegale Waffenkammern entdeckt, zum Teil gefüllt mit scharfen Kriegswaffen. Die Waffenkäufer? Bis heute völlig unklar. Mit wem hat er gehandelt? Und da lassen die Ermittler natürlich nichts raus, aus guten Gründen, weil die Ermittlungen natürlich noch laufen. Es ist aber klar, die Aussage steht im Raum. Es waren die sogenannten kriminellen Kreise, mit der der Mann gehandelt haben soll. Ein per Video vernommener Belastungszeuge aus Polen hatte zudem behauptet, an den Remscheider 300 Kriegswaffen verkauft zu haben. Diese Vorwürfe erhärteten sich wohl nur zum Teil. Auch an den Remscheider Waffenfunden bleiben Fragezeichen. Es sind ja kiloweise Waffen hier raustransportiert worden. Die Katalogisierung und das hat ja im Herbst Wochen, ja eigentlich ein paar Monate gedauert, bis man hier alles raus hatte. Alle gefundenen Waffen, die harmlosen und die gefährlichen, sind bis heute an einem geheimen Ort gelagert. Was weiter mit ihnen geschieht, ungewiss, zum Teil zumindest. Heute wurde auch klar, dass der Angeklagte die Deko-Waffen, also Gewehre wohl aus dem Zweiten Weltkrieg, von denen ja auch viele gefunden wurden bei ihm, dass er die behalten darf und andere Gegenstände auch. Nazi-Uniformen, die er hatte, sowjetische Uniformen, die darf er auch behalten, weil die Staatsanwaltschaft sagt, solange die nicht in der Öffentlichkeit auftauchen, ist das kein Problem. Aber alle scharfen Waffen, Maschinengewehren, Pistolen und andere scharfe Waffen, mit denen er eben gehandelt haben soll, die verbleiben beim Staat. Und was er damit macht, ob diese Kriegswaffen eingeschmolzen werden, das ist noch völlig unklar.
2: Wenn sein Urteil seit heute auch so gut wie feststeht. Die Ermittlungen rund um den Kriegswaffenhandel von Remscheid sind noch längst nicht abgeschlossen. Bis dahin bleiben viele Fragen unbeantwortet.
23: Und sobald es Antworten auf diese Fragen gibt, erfahren Sie das natürlich hier bei uns. Ein Brand in einem Gebäude ist immer eine brenzliche Sache im wahrsten Sinne des Wortes. Besonders herausfordernd ist es allerdings wohl, wenn der Notruf aus einem Krankenhaus abgesetzt wird bei laufender Operation. So ähnlich ist es wohl gestern im Herzklinikum am Arenberg in Wuppertal-Elberfeld passiert. Um es kurz vorwegzunehmen, außer Sachschaden ist nicht viel passiert. Dennoch war die Situation für die Feuerwehr und das Personal sehr herausfordernd. Denn als der Alarm losging, lag ein Patient auf dem Tisch mitten in der OP.
3: Es ist Sonntagnachmittag und trotzdem herrscht im Herzzentrum Klinikbetrieb. Um 15.15 Uhr löst ein automatischer Brandmelder aus. Der Alarm ist direkt zur Feuerwehr durchgeschaltet, die mit entsprechenden Löschzügen ausrückt.
4: Sie haben dann festgestellt, dass es im Haus 2 war, da wo auch die OP-Säle sind. Kollegen haben festgestellt, es roch verraucht, man konnte auch Rauch sehen. Das Problem war, dass just nebenan im OP gerade eine Operation eingeleitet worden war.
3: Feuer im Technikraum der OPs bei laufendem Betrieb. Das kann sich zu einer dramatischen Situation entwickeln. Doch glücklicherweise handelte es sich nicht um offene Flammen, sondern lediglich um einen Schmorbrand.
4: Die Feuerwehrleute mussten erst mal mit den Medizinern sprechen, ob und wie das weitergeht. Und dann hat man beschlossen, dass es weitergeht. Der durchgebrannte Trafo, den haben wir entfernt. Und dann haben wir eine Wand eingezogen, so eine Behelfswand zwischen dem Technikraum und dem OP-Saal.
3: Zeigen dürfen wir den Einsatzort nicht. Helios teilt mit, dass alle internen Abläufe wie vorgesehen funktioniert hätten. Auch die Feuerwehr bestätigt das.
4: Es gibt für die ganzen Krankenhäuser gibt es extra Pläne. Wir wissen genau, wo was ist. Wir wissen, was zu tun ist. In dem Fall war es halt schwierig, weil es eigentlich ein steriler Raum war, in dem das Feuer ausgebrochen war. Deswegen auch die Schutzwand, damit da halt alles sauber, ordentlich und vernünftig weitergehen kann.
3: Zur Sicherheit hatte die Feuerwehr für den dreistündigen Einsatz auch eine Notstromversorgung aufgebaut.
23: Ja, und dann bei Vollnarkose wahrscheinlich nicht mehr was mitbekommen von der ganzen Aufregung. Also das ist noch mal gut gegangen. Ob man das in dem Fall hier auch in ein paar Jahren sagen kann, das bleibt abzuwarten. In einer Gesamtschule in Hahn, da wurden nämlich Asbestreste in einem Gebäude entdeckt. In den betroffenen Klassenräumen werden erstmal keine Schüler mehr unterrichtet. Man arbeitet an der Beseitigung. Das Problem, möglicherweise waren die Schüler und Lehrer schon länger dem krebserregenden Stoff ausgesetzt.
5: Hinter diesen Türen wurde Ostern 2025 saniert. In den Räumen der Schulsozialarbeit und der Schülervertretung. Erst vor 2 Wochen stellte ein Gutachter fest, es ist zwar kein Asbest mehr in der Luft zu messen, dafür aber in den Staubproben. 1,5 Jahre lang haben Lehrer und Schüler also eventuell Asbest eingeatmet.
24: Ja, dann wurde uns halt gesagt, dass das erst in einigen Jahren sich auslösen kann im Körper. Und ja, das macht uns schon ein bisschen Angst, weil wir uns halt so fragen, okay, was passiert jetzt eigentlich hier?
25: Ja, und es ist auch ein bisschen verunsichernd, weil nicht direkt was gesagt wurde zu uns, sondern das jetzt erst ein paar Monate später rauskam. Und ja, da fragt man sich schon so ein bisschen, warum sagt man das nicht direkt und warnt uns davor und so.
5: Als die Gefahr erkannt wurde, sperrte die Stadt Hahn sofort alle betroffenen Räume. Schulleiter Christian Hoffmann informierte Lehrer, Eltern und Schüler.
26: Dann denkt man, wie oft war ich in dem Raum gewesen, wie lange habe ich da gesessen, auch mit wem war ich da drinnen, auch was habe ich da gemacht. Und die Kollegen fragen sich, habe ich da geputzt vielleicht, habe ich da Sträuber aufgewirbelt, das könnte sein. Und habe ich meine Sachen da hin und her geschoben auch. Und das sind natürlich alles Dinge, die wir als Laien auch nicht beantworten können. Ja? Asbest löst was aus bei uns im Kopf. Und das macht natürlich große Sorgen.
5: Die Schule steht im engen Austausch mit der Stadt Hahn. Die räumte Fehler bei der nicht fachgerechten Entfernung der Teppichböden und dem mit Asbest verseuchten Klebstoff ein.
27: Fakt ist, dass eine Sanierung stattgefunden hat in 3 Räumen, ohne dass vorher ein Schadstoffgutachten eingeholt worden ist, sodass eben auf die üblichen Schutzvorrichtungen, auf die wir normalerweise Wert legen, nämlich Absaugvorrichtung, Unterdruck und so weiter, dass das eben nicht stattgefunden hat. Das ist ein menschlicher Fehler, den wir sehr bedauern, denn dadurch haben wir im Grunde genommen ja, ein gesundheitliches Risiko für die Betroffenen hier in dieser Gesamtschule hervorgerufen. Das bedauern wir sehr.
5: Das PZ, also pädagogische Zentrum der Schule, ist noch nicht saniert. Dort liegt der gleiche Teppich wie in den Problemräumen. Deshalb wurde es gesperrt. Als Vorsorge, denn Asbest könne zwar nur freigesetzt werden, wenn Arbeiten stattfinden und der Teppichkleber gelöst wird, aber keiner möchte hier noch etwas riskieren. Ob Asbest in der Vergangenheit eingeatmet wurde?
27: Die Wahrscheinlichkeit ist schon durchaus gegeben. Das sind Fragen, die wir am Mittwoch übermorgen hoffentlich im Rahmen der Informationsveranstaltung werden klären können.
5: Denn am Mittwoch wollen Stadt, Gutachter und eine Ärztin alle Schulbeteiligte über die möglichen Gefahren aufklären.
23: Also in Hahn bleibt abzuwarten, ob die Sorgen sich bewahrheiten. Große Sorgen machen sich auch die Menschen im rheinisch-bergischen Ort Kürten. Da ist die Gefahr allerdings schon etwas realer und sie hat Menschen schon das Leben gekostet. Es geht um eine Straße, eine kurvige Landstraße, die oft zur Rennstrecke wird. Wir im Bergischen Land, wir kennen das, vor allem im Frühjahr, wenn die Motorradsaison losgeht, haben wir ja auch bei uns hier zahlreiche Pisten, auf denen teilweise rücksichtslos gerast wird. Auf der Dürstalstraße in Kürten, um die es jetzt geht, kam es unter anderem vor einem Jahr zu einem ganz besonders tragischen Unfall, bei dem 4 Jugendliche starben. Jetzt fordern die Anwohner mehr denn je eine Veränderung. Aber wie könnte die aussehen? Wir waren vor Ort.
6: Viele haben es hier offenbar sehr eilig auf der Dürstalstraße im Kürtner Ortsteil Dürscheid. Gas geben schon in der Ortschaft und dann erst recht, wenn es rausgeht aus dem Ort. Dabei gilt auch auf der Landstraße Tempo 50. Die Straße ist kurvenreich, eng und eine Baustelle. Dennoch fahren viele hier viel zu schnell, sagt auch der rheinisch-bergische Kreis.
8: Seit Januar diesen Jahres haben wir schon mehr als 11.000 Autos kontrolliert, die hier langgefahren sind. Und tatsächlich mehr als 10% der Fahrerinnen und Fahrer waren zu schnell.
6: Anlass für die verschärften Kontrollen dieser schwere Unfall im Sommer vergangenen Jahres. Ein damals 16-Jähriger hatte mit dem Auto seiner Eltern auf der Dürstalstraße bei hoher Geschwindigkeit die Kontrolle verloren. Zuvor soll er sich laut Ermittlungen ein Rennen geliefert haben. Seine 4 Freunde im Auto starben, er überlebte schwer verletzt. Der Unfall ein Schock für viele Menschen. In der Kurve der Dürstalstraße eine Gedenkstätte für die 4 getöteten Jugendlichen. Gleichzeitig ist das ein Mahnmal für Auto- und Motorradfahrer.
10: Eine Zeit lang wurde so, ja, da durfte man nur 30 da fahren in der Kurve. Und dann haben sie das aber wieder erhöht auf 50. Und dann ist das nach 6, 7 Tagen ist er bei den Leuten vergessen. Erst war das hier Tagesgespräch, was da passiert ist und so weiter. Also, dann fahren die Leute auch bedachter, aber das ist alles nur eine Momentaufnahme. Danach ist wieder das Gaspedal und ja. Also auch, das ist auch der Weg zur Autobahn.
11: Das ist ja auch, wenn man hier runterfährt zum Beispiel, dann ist 50 während der Baustelle da unten. Nein, dann wird man zum Judenschluss wird man noch belästigt, bedrängelt. Man wird in der Kurve überholt, wenn ein Fahrradfahrer eventuell davor ist, den man nicht überholen kann. Das ist einfach gefährlich.
6: Seit einigen Wochen ist die Dürstalstraße eine Baustelle. Kabel müssen neu verlegt werden. Danach sollen Leitplanken erneuert werden. Wenn alles fertig ist, dann könnte auf der Landstraße die Höchstgeschwindigkeit wieder auf Tempo 70 angehoben werden. Davor graut vielen Anwohnern. Sie fürchten, dass es hier dann wieder schwere Unfälle gibt.
12: Totale Fehlentscheidung. Da weiß man gar nicht, was man sagen soll, weil es stand jetzt schon wirklich schlimm ist. Und wenn es 70 wäre und wieder ist, das hatten wir ja alle schon mal, wird es definitiv noch schlimmer. Die Leute, ich hatte ein Gespräch mit einem, der mir fast den Popo abgefahren hat, mit Kinderwagen, und der sagte, ich bin auch nur 20 zu schnell gefahren.
13: Bei 70 haben wir die Gefahr, dass doch fast wieder 100 gefahren wird. Und das ist nicht sicher genug für uns. Diese 50, wie sie jetzt ist, egal wie weit sie jetzt geht, aber die ist hier für den Ort und für unser Leben hier absolut wichtig.
6: Kommt Tempo 70 oder bleibt Tempo 50? Wie es nach den Bauarbeiten weitergehen soll auf der Dürstalstraße, darüber wollen Polizei und Kreisverwaltung mit Straßen-NRW demnächst beraten.
23: Und wir bleiben noch im Straßenverkehr. Es geht jetzt allerdings um Prävention. Wir kennen sie alle. Die Aufkleber auf den LKWs, Achtung, toter Winkel, die kleinen Lampen im Außenspiegel, die bei uns am Auto vielleicht leuchten, wenn da ein Hindernis ist. Am wichtigsten ist ja eigentlich immer noch Folgendes, selber wachsam sein. Für uns Erwachsene manchmal schon ein Problem, aber sich mit 6, 7 Jahren so im Grundschulalter vorstellen, was ein toter Winkel ist, Schwierig, oder? Im Kreis Mettmann möchte man das ändern. Da dürfen alle vierten Klassen deswegen an einem echten LKW ausprobieren, was das eigentlich ist, dieser tote Winkel. Und in Wülfrath waren wir mit dabei.
0: Jetzt ist ein LKW als erstes hier in der Straße. Jetzt kommen wir von hier hinten mit dem Fahrrad angefahren. Boah, dann sieht er mich doch im Seitenspiegel. Kann ich dann bis nach ganz nach vorne fahren oder direkt dahinter? Wo bleibe ich mit meinem Fahrrad stehen? Habt ihr einen Tipp?
7: Tanja Schmiegotz von der Verkehrswacht ist zu Gast in der Grundschule Ellenbeek in Wülfrath.
0: 2, 3 Meter. 1, 2, 3. Das halten wir an Abstand hinter diesem LKW. Falls er doch noch mal zurückrollt oder den Rückwärtsgang einlegt, haben wir dann wieder genug Zeit, bleiben hier stehen, genug Zeit, mal eben auf die rechte Seite zu gehen.
7: Zuerst gibt es ein bisschen Theorie für die Viertklässler. Die machen bald ihre Fahrradprüfung und sollen dann schon wissen, wo um einen LKW herum Gefahren lauern. Und dann heißt es, ab nach draußen zur Praxis. Dort wissen die Kinder jetzt schon, wo sie sich neben einem LKW hinstellen müssen. Perfekt.
14: Wenn ihr die Augen des Fahrers sehen könnt, solange ihr ihn sehen könnt und er euch sehen kann, solange seid ihr im Totenwinkel oder außerhalb?
15: Außerhalb?
14: Außerhalb, genau. Weil hier ist das ja noch nicht gefährlich. Jetzt gehen wir mal ein bisschen näher dran, Stück für Stück ganz langsam und schauen immer nach oben zum Lenkrad, zum Fahrer. Und ihr bleibt dann stehen, wenn ihr die Augen des Fahrers nicht mehr sehen könnt. Ja? Wenn ihr den nicht mehr sehen könnt, kann er euch auch nicht sehen. Und wenn er euch nicht sehen kann, befindet ihr euch dann im toten Winkel.
7: Polizist Jens Jaraschewski-Kuhlen erklärt den toten Winkel hinter dem Fahrzeug.
16: Seht ihr von hier aus den LKW-Fahrer?
15: Nein!
16: Wer von euch weiß denn, wo ihr euch hinstellt? Also sagen wir mal, ihr kommt mit dem Fahrrad, wo steht ihr denn richtig? Wo seht ihr den LKW-Fahrer? Stellt euch mal dahin. Ja?
15: Ich sehe den aus dem Spiegel da.
7: Und dann kommt das Highlight. Alle dürfen einmal selbst ausprobieren, wie die Sicht aus dem Führerhaus ist.
17: Schau dich mal um. Spiegel etc. Wie viel kannst du hier so sehen?
15: Nicht so wirklich richtig viel.
17: Kannst du hier vor dem LKW etwas sehen?
15: Nein, gar nichts.
7: Da kann nämlich auch schon mal eine ganze Gruppe von Kindern komplett im toten Winkel verschwinden.
17: Kannst du denn drüben in den Spiegeln irgendwas sehen?
15: Ja.
17: Siehst du deine komplette Klasse in dem großen Spiegel?
15: Nein.
7: Zum Schluss gibt es noch ein Quiz. Für Lilly kein Problem mit dem neuen Wissen.
15: Ich habe gelernt, dass man, wenn man hinter dem LKW steht, Abstand halten soll und dass man nicht neben den LKW fahren soll, weil da ist der tote Winkel.
7: Das Wichtigste ist heute also auf jeden Fall hängen geblieben.
0: Ich zähle jetzt bis 3 und dann möchte ich von euch hören, in welchem Bereich ihr hier steht. Habt ihr mich verstanden?
15: Ja.
0: Okay. 1, 2, 3.
18: Toter Winkel!
0: Habe ich nicht gehört? 1, 2, 3.
18: Toter Winkel!
23: 1, 2, 3 könnte ich jetzt auch sagen. Denn die Frau aus dem Film ist bei uns, Tanja Schmiegutz von dem Straßenverkehrsamt im Kreis Mettmann. Schön, dass Sie da sind. 1, 2, 3, wir stehen hier nicht im toten Winkel. Die Kameras fassen uns aus jedem Winkel ein. Schön, dass Sie da sind.
20: Danke, dass ihr uns habt.
23: Man hat es gerade im Beitrag schon gesehen, so ein LKW mal da drin zu sitzen, ist was anderes. Ich persönlich saß da noch nie drin und denke mir, so ein Schulterblick als Autofahrerin ist ja schon das Minimum, reicht beim LKW aber nicht. Ne?
20: Auf keinen Fall, auf keinen Fall. Es ist also ganz wichtig, eigentlich wäre es toll, wenn jeder Erwachsene einmal in so einem Fahrerhaus sitzen könnte, damit man versteht, wie komplex und wie schwierig das ist, für den LKW-Fahrer auch abzubiegen. Ja, er ist alleine dafür verantwortlich, sage ich auch immer den Kindern. Aber ein LKW hat 6 Spiegel zum Beispiel. Mhm. Dann sage ich zu den Kindern immer, habt ihr einen Menschen schon mal mit 6 Augen gesehen? Und dann schreien die immer im Chor, nein. Also das bleibt einfach im Kopf hängen. Mhm. Dass es wichtig ist, dass es manchmal Situationen gibt, wo man vielleicht verschwinden kann in einem Spiegel. Das sehen die Kinder auch immer, wenn die im Fahrerhaus sitzen, dass sie vielleicht ihre Klassenkameraden nicht so wirklich sehen. Ne? Und das wäre einfach cool, wenn man das einfach als Erwachsener alle machen müssen.
23: Und ich kann mir vorstellen, wenn man das so hautnah erlebt, ja, wenn man in diesem toten Winkel steht, wenn man im Führerhaus sitzt, in diesem Fahrerhäuschen, da nehmen die Kids das ganz anders wahr. Oder was erleben sie da? Wie ist das Feedback?
20: Ja, also die Kinder, die geschult werden im 4. Schuljahr, müssen erst zukünftig auf der Straße fahren. Ne? Also in 10 Jahren oder beziehungsweise wenn sie Radfahrprüfung haben. Und das ist ja Prävention, dass sie einfach wissen, boah, es ist nicht leicht, alles im Blick zu haben und vielleicht reagiere ich dann anders. Was für mich wichtig ist, zum Beispiel, ich komme am nächsten Tag zur Arbeit in die Verwaltung und dann sagt ein Kollege zu mir, Mensch Tanja, gestern war ja eine Schule meines Sohnes, 1,5 Stunden mussten wir beim Abendbrot den toten Winkel durchkauen. Und dann sage ich mir, haben wir doch alles richtig gemacht, oder?
23: Absolut. Da geht es ja. Von den Kindern auch wieder zu den Erwachsenen, ja. Denn sie haben es eben schon gesagt, eigentlich müsste man als Erwachsene auch mal in so einem Fahrerhäuschen sitzen. Bieten Sie das auch an im Kreis Mettmann, so Trainings für Erwachsene?
20: Genau. Und zwar, wir haben so Aktionen, Sonderaktionen auf Wochenmärkten, wo dann Erwachsene auch mit einbezogen werden, aber vor allen Dingen bei den Pedelec-Kursen. Da bin ich häufig, wenn ich ein Fahrzeug zur Verfügung habe. Und das ist einfach, was man wieder sagt, alle, das sind ja dann Menschen von 55, sag ich mal, bis 84-Jährige, wenn die in so einem Fahrerhaus mal gesessen haben, kommen die im Nachgang zu mir und sagen wirklich, ich werde zukünftig anders reagieren. Das bedeutet, wenn zum Beispiel ein Müllwagen an der Ampel steht und wartet auf Grün, wenn Sie sonst bis nach vorne gefahren sind, werden Sie mit Abstand hinterm LKW bleiben. Und das ist einfach, man muss einfach mal da drinnen gesessen haben, um einfach sich selber einen Überblick zu verschaffen.
23: Es ist dieser Perspektivwechsel, den man ja in ganz vielen Feldern auch mal bräuchte, so mal bei den Kollegen über die Schulter schauen. Das ist das, was es eben ausmacht, oder?
20: Ja, richtig.
23: Wie viele Kinder haben Sie da jetzt schon begleitet von diesen ganz begeisterungsfähigen kleinen Grundschülern?
20: Also ich muss ganz ehrlich sagen, es fing vor 12 Jahren mit Spedition Kaspers an und mittlerweile sind wir ein super starkes Team. Das gibt es wahrscheinlich in ganz Deutschland einmalig. Das heißt, das Straßenverkehrsamt, dann die Kreisverkehrswacht, das sind die ehrenamtlichen Mitarbeiter und die Kreispolizeibehörde. Und dann haben wir 14 feste Kooperationspartner, die uns einen Wagen zur Verfügung stellen mit Fahrer. Ohne den wird es ja gar nicht funktionieren. Mhm. Und jetzt bin ich ehrlich, ich musste vor ein paar Wochen für meine Chefin eine Statistik erstellen. Ich habe mich mit den Zahlen bis jetzt nicht beschäftigt und war super erstaunt. Sie müssen sich wirklich vorstellen, wir haben 20.000 Kinder bis jetzt geschult, aber nur die Viertklässler. Also wir haben ja noch weiterführende Schulen, die ganzen Sonderaktionen, die sind nicht mitberechnet, sondern 20.000 Viertklässler. Und das ist echt eine Megaleistung.
23: 20.000 Kinder plus die 20.000 Eltern oder 40.000 Eltern, die sich das nochmal beim Abendbrot anhören müssen.
20: Ja, genau.
23: Perfekt, besser geht's doch nicht. Ganz herzlichen Dank, dass Sie da waren. Ganz viel Erfolg weiterhin für die Trainings. Tanja Dankeschön. Schmiegotz vom Straßenverkehrsamt im Kreis Mettmann. Danke, dass Sie heute da waren.
20: Danke.
23: Ja, die Erkältungswelle rollt, da gibt es nicht viel an Prävention, das erwischt einen irgendwann und ich hoffe, Sie haben schnell einen Termin beim Hausarzt bekommen, wenn Sie den gebraucht haben. Ist ja nicht selbstverständlich. Noch schwieriger ist es ja eigentlich nur, eine neue Praxis zu finden, die einen noch aufnimmt. In Waldbröl, da könnte sich die Situation diesbezüglich bald entspannen, denn da ist das neue medizinische Versorgungszentrum des Oberbergischen Kreises an den Start gegangen. Liegt auf dem Gelände des Waldbröler Kreiskrankenhauses. Und in dem neuen Zentrum sollen Hausärzte bald mehr als 1.000 Patienten im Monat behandeln können.
1: Das Versorgungszentrum soll den Mangel an Hausärzten in dem ländlichen Gebiet ausgleichen. Zur Eröffnung ist dort eine praktische Ärztin eingezogen. Aber das sogenannte MVZ verhandelt nach eigenen Angaben mit weiteren Hausärzten. Die Ärzte, die dort tätig werden, müssen dann keine eigene Praxis gründen. Geplant ist auch eine Zusammenarbeit mit den Fachärzten im Kreiskrankenhaus. Dorthin können Patienten aus dem MVZ schnell überwiesen werden. Nach Angaben des Oberbergischen Hausärzteverbandes ist die Zahl der Praxen in den vergangenen 15 Jahren um ein Drittel gesunken.
23: Schauen Sie mal hier hinter mir, was sehen diese Augen süß aus, oder? Huskies verbinde ich persönlich ja eigentlich mit Finnisch Lappland oder zumindest mit Orten, an denen es so richtig kalt ist. Nicht mehr. Ab sofort verbinde ich die auch mit einer schönen Stadt, die gar nicht so weit weg ist von hier, Haltern, in der Nähe von Dortmund. Die Geschichte ist einfach zu gut, um sie Ihnen nicht zu zeigen, denn da kann man neuerdings mit diesen Hunden spazieren gehen. Alpaka-Wanderungen können Sie vergessen, es ist von gestern. Husky-Ausflüge sind wohl der neue heiße Trend oder kalte Trend, wie man möchte. Wir sind mal eine Runde mitgelaufen und da darf man sich schon fragen, wer da eigentlich mit wem Gassi geht.
2: Sie machen ordentlich Radau und übersetzt heißt das wohl, ey, ich will raus, mach mal hinne. Die Huskies von Familie Wissing wissen ganz genau, dass es gleich auf eine ausführliche Runde geht, quer durch die Hart. Aber Achtung, mit so einem Powerbündel spazieren zu gehen, ist anspruchsvoll.
4: Also die Leute, die kriegen gleich von mir noch eine Einweisung, wie sie sich zu verhalten haben, wenn uns vielleicht fremde Hunde entgegenkommen. Und gleich beim Start wird es ein bisschen wild werden, weil wie gesagt, erste Mal wieder draußen nach der Sommerpause. Der Husky zieht das 10-fache seines Körpergewichtes. Da muss man gleich ein bisschen gegenarbeiten. Aber wenn wir dann, sag ich mal, 1,5-2 Kilometer schnellen Schritts unterwegs sind, wird es ein bisschen ruhiger und die Hunde arbeiten im Zug.
2: Allen Teilnehmern wurde ein stabiles Geschirr um die Hüfte gelegt, um die Hunde auch wirklich halten zu können. Dann geht's endlich los. Und schnell merkt hier jeder, ein entspannter Ausflug mit Hund ist es nicht.
3: Och, auf jeden Fall eine schöne Wanderung, ein bisschen mit den Hunden. Aber wie man sieht, die sind ein bisschen eigenwillig, aber das gibt natürlich auch so ein bisschen den Spaß dazu. Und doch, es hat. Ich habe was anderes erwartet, aber es übertrifft sie. Ne? Willst du spielen?
9: Okay, doch, schön. Okay, weiter.
2: Die Wissings leben mittlerweile mit 23 Huskies in Dülmen. Neben den geführten Spaziergängen nehmen sie auch an Schlittenhundenrennen teil. Ein Leben ohne die Tiere wäre mittlerweile undenkbar.
4: Das sind wie Familienmitglieder. Ja, aber das Gefühl kann man nicht beschreiben. Einmal Husky, immer Husky. So, und die Huskies sind eigenwillig, die haben eigenen Kopf, einen eigenen Charakter. Und wenn man damit ein Team ist, kann man super zusammenarbeiten.
2: Ute Altrogge hat sich auch schon ein bisschen verliebt in ihren Husky. Vor allem, weil er sie so kräftig zieht und sie kaum selbst was machen muss.
18: Ist total angenehmes Laufen, das glaubt man gar nicht, weil man sich so ein bisschen in Rücklage begibt und dann mit von dem Gut eigentlich getragen wird. Also sehr spannend, das mal zu erleben, sollte man mal gemacht haben.
2: Die Sparkassenangestellte hatte bis vor 2 Jahren selbst noch einen Hund. Wer weiß, vielleicht kommt ja bald wieder einer ins Haus.
18: Ich habe es mit meiner Familie schon besprochen. Die haben schon gesagt, wenn es schlecht läuft, kommst du mit dem Hund wieder. Aber man muss dem Tier ja auch gerecht werden. Das muss man sich gut überlegen. Und insofern würde wahrscheinlich später mal ein Hund ein Thema werden. Ob ein Husky, weiß ich nicht. Dazu weiß ich noch zu wenig über den Charakter eines solchen Tieres. Ich glaube, einer reicht nicht. Da müsste schon 2 kaufen.
2: Wenn das mal reicht, denn Huskies sind ja Rudelhunde, da braucht es wohl ein paar mehr. Der Waldspaziergang allerdings hat ihr sehr gut gefallen. Den hat sie sicher nicht das letzte Mal gemacht.
23: Ich glaube, ich bleibe bei der Alpaka-Wanderung. Ist ein bisschen entspannter. Ob das Wetter was für Huskies ist oder wir noch ein paar Tage Sonne genießen können, wir schauen mal rein. Es wird wieder ein bisschen herbstlicher. Die Wolken sind zurück heute Nacht. Es ziehen Wolken auf. Dazu kann auch der ein oder andere Schauer mit dabei sein bei 8 bis 11 Grad. Der Dienstagmorgen, der wird auch eher grau als sonnig. Schon morgens ist der Himmel dicht bewölkt. Es nieselt leicht. Die Sonne hat keine Chance. Die Temperaturen am Vormittag 11 bis 13 Grad. Am Nachmittag geht es nur leicht rauf auf 14 bis 17 Grad. Und auch da ein Mix aus Wolken und Regen. Ohne Sonne meistens. Die nächsten Tage bleibt es ähnlich wechselhaft. Am Mittwoch in der Nacht noch Regen, der verzieht sich aber am Morgen. Dann am Mittwoch erstmal Sonne-Wolken-Mix bei 18 Grad. Die Temperaturen pendeln sich dann um die 20 Grad ein. Und vor allen Dingen wird es neblig morgens. Am Freitag kommt dann der nächste Regen dazu. Und die nächsten 7 Tage zeigen, es bleibt herbstlich wechselhaft. Am Wochenende erstmal mit Regen und die neue Woche startet dann mit Sonnenschein. Das ist doch auch mal wieder ganz nett nach ein bisschen Regen. So, das Gute bei diesem useligen Wetter ist ja auch erstmal, man kann sich entspannt auf die Couch legen, weiter WDR-Programm schauen. Gleich nach der Tagesschau, da wartet lecker an Bord auf Sie. 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Wir sehen uns erstmal morgen hier wieder zu Ihrer Lokalzeit. Bis dahin, machen Sie es gut, einen schönen Abend und tschüss.
19: Neues aus der Rubrik: Eine Bahnsperrung jagt die nächste hier im Ruhrgebiet. Gerade fährt kein Zug von Oberhausen nach Duisburg und das bis Ende Oktober. Heute war der erste Werktag mit Ersatzbussen.
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19: Guten Abend, willkommen zum Start in eine neue Woche mit Ihrer Lokalzeit Ruhr. Ja, wenn Sie mit dem Zug aus dem Ruhrgebiet nach Duisburg oder weiter ins Rheinland wollen, brauchen Sie gerade viel Geduld. Zwischen Essen und Duisburg ist die Strecke ja schon seit Anfang September gesperrt. Seit Freitagabend geht auch über Oberhausen nichts mehr.
22: Montagmorgen am Oberhausener Hauptbahnhof. Oben an den Gleisen ist es ungewohnt ruhig. Unten vor dem Bahnhof dagegen Gedränge an den Bussteigen. Wer von hier nach Duisburg will, muss in den Bus.
24: Ich hatte das erste Mal, da jetzt so voll ist. Ansonsten war immer viel Platz.
22: Manche Pendler sind schon seit dem Wochenende mit den Ersatzbussen unterwegs. Diese fahren tagsüber alle 10 Minuten.
5: Der Schienenersatzverkehr, ich bin jetzt seit Samstag unterwegs, damit läuft ganz gut.
8: Mit der Stuag fährt man auch sehr gut von Sterkrade bis nach Hauptbahnhof, das ist kein Problem.
22: Seit gut 4 Wochen fahren keine Züge mehr zwischen Essen Hauptbahnhof und Duisburg Hauptbahnhof. Viele Pendler sind da ausgewichen auf die Strecke über Oberhausen. Doch seit dem Wochenende fahren hier in Oberhausen auch keine Züge mehr Richtung Duisburg Hauptbahnhof wegen Bauarbeiten. Das heißt, das Ruhrgebiet ist im Moment auf der Schiene komplett abgeschnitten vom Rheinland. Und das geht auch noch die nächsten 3 Wochen so. Für die meisten heißt das hier, mehr Zeit für den Weg zur Arbeit einplanen. Denn mit dem Bus dauert es natürlich länger.
10: Wie viel länger sind Sie da heute unterwegs?
11: Denken wir so 20 Minuten, 30 Minuten.
10: Okay, das hält sich ja noch in Grenzen, sag ich mal. Oder?
11: Leicht gesagt, aber das hat man auf dem Hinweg, das hat man auf dem Rückweg. Und schon ist eine Stunde verloren. Und wenn man dann noch Kinder irgendwo einsammeln muss oder

0: angewiesen ist, man auch noch Anschlüsse bekommt, dann ist das schon herausfordernd.
1: Und es ist nicht die erste Sperrung. Schon im Januar war die Strecke 4 Wochen lang dicht.
0: Und irgendwann nervt es dann schon.
1: Noch bis zum 30. Oktober müssen die Pendler hier umsteigen. Grund sind Bauarbeiten am Autobahnkreuz Kaiserberg in Duisburg. Die Bahn nutzt die Sperrung für eigene Baustellen. Danach sollen die Züge wieder bis Duisburg durchfahren.
2: Beim Marathon um den Baldeneysee in Essen waren gestern Tausende unterwegs, Teilnehmer, Zuschauer. Für einige gab es danach eine böse Überraschung. Als sie vom Lauf wiederkamen, war ihr Auto weg. Weil sie keinen Parkplatz gefunden haben, haben sie bei einem Restaurant geparkt. Und das durften sie nicht. Ja, das Lehrgeld dafür war ganz schön happig. 550 Euro fürs Abschleppen mussten sie blechen.
3: Heute ist der Parkplatz am Restaurant zur Kluse komplett leer. Es ist Ruhetag. Aber gestern sah es hier ganz anders aus. Als das Restaurant öffnen wollte, war kein Platz mehr für die Gäste da.
4: Kein einziger Parkplatz war frei. Und dann waren wir halt gezwungen. Wir hatten auch eine Geburtstagsfeier mit älteren Personen, die gekommen sind und die mit ihrem Rollator irgendwie auch nach vorne kommen mussten. Und dann haben wir das erste Mal tatsächlich einen Abschleppdienst gerufen. Und ja, ein paar Unglückliche hat es dann halt erwischt.
3: Wie zum Beispiel Dirk Havemann. Der hatte seinen Sohn zum Marathon gefahren und keinen Parkplatz gefunden, nur eben am Restaurant.
5: Wir haben geguckt, ob da auch nicht steht irgendwie für Gäste oder Parken verboten oder nur Parken nur für Gäste steht oder so. Stand nirgendwo. Dann sind wir zum Marathon gegangen, sind um 3:30 dann zurückgekommen und das Auto war abgeschleppt.
3: Der Eigentümer muss auch keine Schilder aufstellen, sagt Anwalt Arn Kempkens.
6: Man muss grundsätzlich nicht seinen eigenen Parkplatz als privat beschildern. Es ist vielmehr umgekehrt. Derjenige, der eine Parkfläche nutzen will, der muss sich vergewissern, dass man das dort darf. Es gibt also keinen Grundsatz, dass man auf jeder Fläche, die nicht beschildert ist, dass man da einfach sein Auto abstellen müsste, sondern, wie gesagt, eher umgekehrt. Das heißt, derjenige, der sein Auto abstellt, der muss sich vorher vergewissern, dass das an dieser Stelle erlaubt ist.
3: Dirk Havemann bekommt den Standort seines Autos aber nur mitgeteilt, wenn er Geld an eine Internetseite bezahlt, über 470 Euro.
5: Wir mussten über eine Webseite, Parknotruf, dann unser Auto freischalten. Das hat uns 470 Euro gekostet. Und dann haben wir den Aufenthalt oder den Standort des Autos dann mitgeteilt bekommen, mussten dann dahin fahren zum Abschleppunternehmen. Und mussten nochmal 80 Euro bezahlen, also insgesamt 550 Euro, damit wir unser Auto wieder bekommen. Was ich jetzt ehrlich gesagt ein bisschen erpresserisch fand und auch ein bisschen abzocke.
3: Den Preis bestimmt die Seite Parknotruf inklusive Sonntagszuschlag fürs Abschleppen.
7: Wir nehmen Sonntag auch 100% Zuschlag und da haben sich die Leute leider ausgesucht, am Sonntag falsch zu parken. Dementsprechend waren die Kosten, sag ich mal, höher wie in der Woche.
3: Seine Erfahrung: bei jeder Großveranstaltung herrsche rund um den Baldeneysee Ausnahmezustand. Auch wenn er es nicht muss, hat der Eigentümer der Kluse schon Schilder bestellt, damit auf seinem Parkplatz wirklich nur noch Gäste parken und niemand mehr abgeschleppt werden muss.
2: Ja, und beim Dortmunder Mammutlauf am Samstag ist ein Teilnehmer zusammengebrochen und musste vor Ort reanimiert werden. Er starb wenig später im Krankenhaus. Manche andere Läufer hat die Notlage offenbar wenig interessiert. Mehrere Teilnehmer haben keinen Platz gemacht, als die Retter zum Einsatzort wollten. Einige haben auch die Absperrung ignoriert und sind einfach durchgelaufen. Die Feuerwehr musste den Bereich daraufhin abschirmen. Die ganze Geschichte finden Sie übrigens ausführlich auf wdr.de. Ja, und jetzt zu der politischen Top-Nachricht des Tages. Bärbel Baas ist von ihrem Posten als Co-Chefin der SPD zurückgetreten und auch von ihrem Amt als Bundesarbeitsministerin. Die Ankündigung hat nicht nur in Berlin hohe Wellen geschlagen, sondern auch in ihrer Heimatstadt Duisburg. Dort gilt sie als tief verwurzelt. Entsprechend sind die Reaktionen quer durch mehrere politische Lager.
8: Heute endet für mich ein Kapitel, aber nicht die Geschichte. In einer Erklärung spricht Bärbel Baas vom Tod ihrer Stieftochter und von Angriffen in dieser Zeit aus den Reihen der Koalition. Hier in Duisburg-Neudorf ist sie zu Hause. Reaktionen.
9: Ich war erschüttert. Ich war sehr überrascht über die Nachricht. Und mir tut sehr leid, aber ich kann es verstehen.
10: Sie hat keine gute Politik gemacht für uns. Sie wollte die Renten kürzen, bla bla bla. Also das ist also nicht meine Politik, die die macht.
11: Ich kannte sie persönlich. Ich fand sie sehr sympathisch, hat einen guten Job gemacht. Und da geht eine Persönlichkeit verloren.

0: Susanne Zander und Mai Kim vom SPD-Ortsverein in Duisburg-Neudorf. Dass Bärbel Baas zurücktreten würde, das hat die beiden völlig überrascht. Sie haben es aus den Fernsehnachrichten erfahren. Die Stimmungslage?
1: Sehr betroffen. Und ich habe direkt gesagt, ihr fällt so ein Schritt nicht leicht. Sie hat für das Amt gelebt und liebt die Politik. Und wenn sie so einen Schritt geht, muss es schon sehr, sehr heftig sein.
2: Fürchterlich, dass jemand so angefeindet wird und unter diesen Voraussetzungen dann jetzt letztendlich sagen muss, ich trete zurück. Und dass aus den Reihen des Koalitionspartners solche Anfeindungen während einer Trauerphase fortgeführt werden, umso entsetzlicher.
0: Auf Vorwürfe, sie habe während der Trauerzeit Angriffe aus der CDU erlebt, reagiert der Kanzler nicht. Er kondoliert und dankt Baas für die Zusammenarbeit. Bereits vor ihrer Zeit als Arbeitsministerin und SPD-Chefin legt sie eine steile Karriere hin.
3: Heute konstituiert sich der 20. Deutsche Bundestag. Ich bin erst die dritte Frau an seiner Spitze.
0: Auch in der Zeit als Bundestagspräsidentin steht sie vor 2 Jahren in Duisburg an der Seite der Stahlkocher im Gewerkschafts-T-Shirt.
3: Ich glaube, jetzt geht es wirklich um die Existenz. Wenn man das so liest und hört, was im Moment so in Planung ist, dann geht es nicht nur um einen Standort, nicht nur um Duisburg, da geht es um ganz Deutschland.
0: Dass Bärbel Baas in Duisburg auch über Parteigrenzen hinweg geschätzt und respektiert wird, berichten Eva und Michael Büttgenbach. Beide sitzen für die CDU im Stadtrat.
4: Erstmal war ich entsetzt über den Tod ihrer Stieftochter. Sie ist eine Frau, sie ist Mutter. Und das tat mir natürlich sehr leid, weil wir die Bärbel auch selber kennen.
5: Manchmal erträgt man die Härte und manchmal ist es eigentlich dann auch zu viel.
0: Bärbel Baas wird nach ihrem Rücktritt Bundestagsabgeordnete für Duisburg bleiben. Ich hoffe sehr, teilt sie heute mit, bald wieder mit voller Kraft meine Arbeit erfüllen zu können.
6: Alles wird teurer, auch Energiekosten steigen. Allerdings war der Preisanstieg für E.ON Fernwärmekunden zumindest teilweise rechtswidrig. Das hat das Oberlandesgericht heute in einem Urteil entschieden in Hamm. Fürs Heizen sollten E.ON-Kunden 2021 und 2022 bis zu 400% mehr zahlen. E.ON stützte das auf eine Anpassungsklausel im Vertrag. Die war zumindest bei Kunden in Erkrath und 2 anderen Bundesländern unzulässig, entschied heute das OLG Hamm. Dort könnten Kunden von E.ON am Ende Geld zurückbekommen. Laut Verbraucherzentrale könnten sich aber auch Kunden anderer Fernwärmeanbieter auf das Urteil berufen. Sie müssen dafür aber selbst klagen. Und dazu ist uns jetzt mein Kollege Philipp Rayon, WDR-Rechtsexperte, zugeschaltet. Philipp, wie hat das Gericht seine Entscheidung begründet?
7: E.ON hat in diesen 3 Gebieten, um die es jetzt hier im Urteil geht, die Preise falsch berechnet. Das Gericht sagt, dass die Preise sich im Wesentlichen daran orientieren müssen, wie der Preis für E.ON, wenn E.ON zum Beispiel Gas ankauft, um damit das Fernwärmekraftwerk zu betreiben, so wie der Preis dort steigt, daran muss sich auch der Endverbraucherpreis orientieren. Und da gibt es 2 wesentliche Komponenten bei der Berechnung. Einmal der tatsächliche Preisanstieg und dann eine Entwicklung des Marktes insgesamt. Und dieses Verhältnis sollte normalerweise so 50-50 sein im Grundsatz. Und in den Fällen, die das Gericht sich jetzt hier angeschaut hat, in diesen 3 Gebieten, da stimmte dieses Verhältnis nicht. Das war also zu Lasten, zu Ungunsten der Verbraucher geregelt. Und deswegen waren diese Vertragsklauseln, die Preisanpassungsklauseln in diesen Fällen unwirksam, unzulässig und damit auch unwirksam.
6: Aber warum gilt dieses Urteil nur für diese 3 Gebiete und nicht für andere Versorgungsgebiete?
7: Der Verbraucherzentrale Bundesverband hatte insgesamt die Vertragsanpassungsklauseln von 23 Gebieten bundesweit angegriffen in seiner Musterfeststellungsklage. Und da hat das Gericht gesagt, so allgemein könnte das Gericht dort nicht sagen, dass diese Klauseln immer unzulässig seien. Aber hilfsweise nennt sich das, hat der Verbraucherzentrale Bundesverband auch 3 ganz konkrete Gebiete angegriffen. Darunter unter anderem bei uns in Nordrhein-Westfalen das Gebiet in Erkrath-Hochdahl. Und diese 3 Gebiete hat sich das Gericht nochmal genau angeschaut und da hat gesagt, ja, okay, da stimmten diese Vertragsanpassungsklauseln nicht. Für alle anderen Gebiete hat das Gericht nichts sagen können. Und deswegen gehen die Verbraucher da auch, zumindest wenn das Urteil rechtskräftig werden sollte, leer aus. In Erkrath hingegen, da könnten die Verbraucher am Ende Geld zurückbekommen.
6: Was sagt E.ON eigentlich dazu?
7: Ja, E.ON hat sehr betont, dass die Klauseln halt insgesamt und allgemein nicht für unzulässig erklärt worden seien, sondern eben nur in diesen drei Gebieten. Und außerdem hat E.ON begrüßt, dass es ein Stück weit Klarheit nun gebe, denn die Fernwärme sei eine Art Zukunftsmodell für die Wärme- und Energielandschaft in Deutschland und auch bei uns in Nordrhein-Westfalen.
6: Und nochmal ganz konkret, was heißt das jetzt, was heißt dieses Urteil für die betroffenen Verbraucher, aber auch für andere Fernwärmekunden?
7: Ja, das Urteil müsste erstmal rechtskräftig werden. Die Verbraucherzentralen möchten in Revision gehen, um auch noch für die anderen 20 Gebiete, zum Beispiel in Dortmund oder Recklinghausen, zu erreichen, dass die Klauseln auch dort für unwirksam erklärt werden. Die Verbraucherzentrale sagt aber auch, das sei letztlich ein Grundsatzurteil, ein Etappensieg, denn ganz viele Fernwärmeanbieter, auch über E.ON hinaus, würden ähnlich ihre Preise kalkulieren, berechnen. Und da sei das ein deutlicher Hinweis dafür, dass das so eben nicht geht. Und deswegen könnten die zumindest mittelbar von diesem Urteil profitieren. Wenn diese Vertrags- oder diese Preissteigerungen vor 4 Jahren noch nicht verjährt sind, dann zumindest bei künftigen Preissteigerungen von Fernwärmekunden.
6: Vielen Dank für deine Einschätzungen, Philipp Rayon. Und das Gespräch mit Philipp Rayon haben wir vor der Sendung aus Zeitgründen aufgezeichnet. So, und jetzt zu einem Mann, der ein berufliches Doppelleben führt. Christoph Altstädt aus Essen hat völlig verschiedene Talente und Fähigkeiten, die auf eine gewisse Art und Weise aber auch irgendwie zusammenpassen. In beiden Bereichen geht es unter anderem um Töne, auf die er ganz akribisch achten muss. Sein Anspruch dabei, Menschen glücklich machen und ihnen helfen.
8: Kontakt. Klänge sind sein Leben. Christoph Altstädt aus Essen führt ein Doppelleben. Er ist Musiker und Mediziner.
9: Musik oder Kunst sind mindestens genauso wichtig wie Medizin. Ich sage immer, das Ziel muss sein, die Leute hier wieder so gesund zu machen, dass sie ins Konzert gehen können.
8: Ruhige und leise Töne sind ein gutes Zeichen. Wird es schrill und schnell, stimmt etwas nicht. Der Narkosearzt ist hier bei der OP in den evangelischen Kliniken Essen-Mitte dafür verantwortlich, dass sein Patient keine Schmerzen hat und nichts mitbekommt. Christoph Altstädt konzentriert sich genau auf die Klänge der Maschinen. Hört er hier auch manchmal Musik?
9: Nee, ich höre keine Musik im OP. Es gibt ja, wenn überhaupt, würden das die Operateure entscheiden, ob was gehört wird oder nicht. Da Anästhesie aber ein sehr akustisches Fach ist, weil man ja immer hören muss, was piept und eventuell geht die Sauerstoffsättigung gerade runter oder der Patient wird schneller oder langsamer vom Herzschlag. Das sind ja alles Sachen, die wir vor allen Dingen akustisch mitbekommen. Bin ich immer froh, wenn es ruhig ist.
8: Neben der Medizin ist die Musik seine große Liebe. Schon als Dreijähriger versucht er sich am Klavier und ist heute ein erfolgreicher Dirigent, hat schon an der Wiener Staatsoper gearbeitet. Vergangene Woche dirigiert er ein Konzert an der Essener Philharmonie, Tschaikowskis 6. Symphonie. Das Publikum ist tief berührt. Eine hat ganz besonders Gänsehaut. Ingeborg Körfer-Eckstein. Die 75-Jährige ist Altstädts erste Klavierlehrerin. Es kommt ihr vor wie eine Zeitreise.
10: Es war einfach eine sehr schöne Zeit, weil es ein musikalischer Schüler war, der so unfassbar zugewandt war und eben sehr musikalisch.
8: Bewunderung, Aufmerksamkeit, Geld. In der Musikwelt ist Altstädt ein kleiner Star und könnte allein davon leben. Die Arbeit im OP ist bodenständig, mit festen Arbeitszeiten, ohne Reisen. Ein Grund, warum sich der Familienvater dafür entschieden hat.
9: Mit 39 habe ich ja erst angefangen, als Anästhesist zu arbeiten. Das heißt, ich hatte ganz viele Jahre, wo ich nur dirigiert habe und studiert habe. Und seit ich hier arbeite, habe ich das Gefühl, das erdet mich so. Und das bringt mir so eine innere Ruhe, dass ich mir eigentlich nicht mehr vorstellen kann, auch darauf zu verzichten, auch als Arzt zu arbeiten.
8: Ein Ausnahmetalent in zwei Welten. Und doch ist Altstädt bescheiden. Er ist froh, wenn es seinen Patienten gut geht und wenn er Menschen mit Musik glücklich machen kann.
6: Jawohl! Ja, schon faszinierend. Für viele junge Menschen geht's jetzt los mit dem Studium. An der Uni Bochum zum Beispiel starten diese Woche rund 4.500 Erstis. Weniger als in den vergangenen Jahren. Was an dem sogenannten weißen Jahrgang liegt. Denn wegen der Umstellung von G8 auf G9 gab es ja in diesem Jahr keinen Abiturjahrgang an den Gymnasien in NRW. Aber die, die jetzt loslegen, sind voller Motivation. Auch die Studis an der Sportfakultät in Bochum. Stefan Göke war bis eben dort.
11: Das ist er also,

0: Sport ist einfach ein super vielseitiger Studiengang. Man kann einfach viele Sachen lernen, die man aber auch im Alltag mitnehmen kann.
1: Wo soll es beruflich denn später mal hingehen? Habt ihr schon eine Ahnung?
0: Ich will Lehrerin werden.
1: Das war eine eindeutige Aussage. Und du?
2: Ich weiß noch nicht ganz, aber wahrscheinlich Richtung Leistungsdiagnostik etc. pp.
1: Wieso ist es der Sport? Was war so die Idee dahinter bei dir?
3: Ich mache mein Leben lang schon Sport und sonst hatte ich für nichts so viel Interesse wie für den Sport. Und deswegen mache ich jetzt Sport und dann gucke ich mal, was geht.
1: Also ein besonderer Tag, nicht nur für die Erstis übrigens, sondern auch für die Uni selbst, denn es ist ein besonderer Semesterstart. Warum? Weil es deutlich weniger Abiturientinnen und Abiturienten in diesem Jahr gibt, also auch weniger Studis. Die Uni geht davon aus, ein Rückgang von mehr als 20% ist wahrscheinlich. Warum? Weil in Nordrhein-Westfalen von dem System G8 wieder zurückgegangen wurde zu G9. Und deswegen fällt in diesem Jahr praktisch im Frühjahr viel ein kompletter Abi-Jahrgang aus. Das wirkt sich natürlich aus. Wir stellen aber auch fest, dass es bei den Sportlern nicht ganz so extrem ist. Arno Krompholz haben wir getroffen. Er leitet den Lehr- und Forschungsbereich der Sportarten und Bewegungsfelder und hat uns erklärt, bei den Sportlern sieht es ein bisschen anders aus.
4: Tatsächlich merken wir das gar nicht, beziehungsweise wir sind überbucht mit ca. 140%. Wir haben keinen NC und von daher geht es in die andere Richtung bei uns. Aber grundsätzlich gibt es die Tendenz, dass die Zahlen insgesamt an der gesamten Uni niedriger sind, aber nicht so drastisch, wie man das prognostiziert hat.
1: Was glauben Sie, woran liegt das?
4: Ich glaube, Sportwissenschaft bekommt eine gewisse Attraktivität, weil das ja auch in sozialen Medien präsent ist. Es steht nicht auf der KI-Streichliste, weil es eben was auch mit Körperlichkeit zu tun hat, mit körperlichen Erfahrungen. Und ich glaube auch, dass die Studierenden nach dem Abi nicht sofort in das Studium schlüpfen, sondern deshalb dann ein FSJ machen oder irgendwie ein Work and Travel oder vielleicht auch eine Reise. Und damit hat sich das etwas ausgeglichen.
1: Und zum Schluss noch die gute Nachricht für alle Erstis bei den Sportlern. Hier drin riecht es nach Schweiß, nach Gummimatten und nach richtiger Arbeit. Also es bleibt nicht beim Theorieteil, denn der Praxisanteil hier in der Sporthalle, der kommt bestimmt.
5: Ja, leider haben wir keinen Riechfernsehen, aber danke Stefan Göke für diese Eindrücke. So, und jetzt nehmen wir Sie mit auf die Philippinen. Dafür müssen wir nicht weit reisen. In Gelsenkirchen, in der Zoom-Erlebniswelt, gibt es jetzt ein neues Philippinenhaus. Da wohnen jetzt Schildkröten, Molukken, Segelechsen und zwei sehr wichtige Bewohner, Mama und Papa Krokodil. Und die haben einen klaren Auftrag. Macht das, was die Natur vorgesehen hat und vermehrt euch.
6: Das da hinten ist Buwaya. Das männliche Philippinenkrokodil ist seit letzter Woche Neugelsenkirchener und muss sich wohl noch etwas einleben. Aber Revierleiterin Stefanie Fischer ist sich sicher, das klappt schon.
7: Wir haben ihn erst seit Dienstag hier und er darf sich natürlich ganz in Ruhe eingewöhnen. Und das ist aktuell sein Lieblingsplatz. Im Wasser ist er erstmal sicher. Aber wir denken, dass er jetzt die nächsten Tage, wenn er sein Revier erkundet hat, natürlich auch an Land kommt. Man macht sich super viele Gedanken, wie richtet man das Gehege ein, wo sind so die Lieblingsplätze, was wäre schön für die Tiere. Und dieser Ast, der hier hinten quer im Wasser liegt, der war vorher eigentlich im Pflanzbeet. Und wie man sieht, hat er sich jetzt hier so eine kleine Ecke für sich gemacht, in der er sich ganz wohl fühlt. Und das ist ja auch in Ordnung.
6: Wesentlich zutraulicher ist da schon diese Neubewohnerin hier. Eine von drei Molukken, Segelechsen, handzahm und richtig hungrig. Sie teilen sich in Zukunft das Gehege mit den ebenso handzahmen Gelbkopfschildkröten. Für die heißt es heute Einzug in die Philippinen-WG, anscheinend aber ganz entspannt.
7: Wir händeln die natürlich schon öfters. Das ist ganz wichtig für uns, dass wir sie wiegen, dass wir sie untersuchen können. Und deswegen sind sie es ein bisschen gewöhnt. Natürlich werden sie nicht so zahm wie Haustiere, das ist ganz klar. Aber die macht schon ganz gut mit.
6: Haben die Umzugsstress?
7: Nein, ich glaube, die Schildkröten, denen ist einfach wichtig, dass die Temperatur im Terrarium stimmt und dass sie ihr Futter finden. Und dann richten die sich schon sehr schnell ein. Die haben ja ihr Haus quasi schon dabei.
6: Das neue Philippinenhaus liegt mitten im asiatischen Teil des Gelsenkirchener Zoos. Ein kleiner, neuer, aber ganz besonderer Dschungel. Also neue Nachbarn für Tiger, Orang-Utan und Flughund. Einfach abhängen wie die Nachbarn darf Krokodildame Una aber nicht. Denn hier wird trainiert, Target-Training genauer gesagt.
7: Das Target ist einfach mein verlängerter Arm. Ich kann ja nicht bis da unten reingreifen und es sind sehr gefährliche Tiere. Wir können nicht in die Anlage gehen. Und so kann ich sie einfach ganz stressfrei von A nach B

0: Linken und sie hat gelernt, dass sie dem gelben Ende folgen soll. Das ist ganz wichtig eben für uns, um stressfrei mit den Tieren arbeiten zu können. Komm hier. Una Target. Ja, gute Maus. Wir müssen noch ein bisschen fein justieren. Das war richtig gut.
1: Das Training ist keine reine Beschäftigungstherapie. Es soll helfen, die Tiere entweder zu trennen oder zusammenbringen zu können. Denn der Plan ist, dass in Gelsenkirchen sehr seltener Nachwuchs zur Welt kommt.
0: Und da ist eben unser Know-how gefragt, als Tierpfleger genau zu beobachten, wann ist der richtige Zeitpunkt, wann können wir die Tiere zusammenlassen. Und dann geht es natürlich darum, dass wir auch die Eier entsprechend kontrolliert aufziehen und die Jungtiere. Und wenn alles gut geht, dann haben wir irgendwann eine Transportkiste mit einem kleinen Philippinen-Krokodil, was wieder zurück auf seine Ursprungsheimat darf. Und das wäre natürlich super schön.
1: Denn auf den Philippinen sind die Krokodile nahezu ausgestorben. Die Zoom-Erlebniswelt gehört zu einem weltweiten Zuchtprogramm und da ist man in Gelsenkirchen ganz besonders stolz drauf.
2: Ja, dann warten wir mal auf die Babys. Hör mal, so ist es. Der Kabarettist Kai Magnus Ding hat sich zuletzt mit der Ruri-Sprache und den Menschen im Ruhrgebiet befasst. Jetzt geht es bei ihm ums Feststecken. Das kennen Sie bestimmt auch. Fest steckt man manchmal in Gedanken, im Stau oder sonst wo oder einfach so im Alltag. Und darüber hat er jetzt ein Buch geschrieben. Das nennt sich Das Genie steckt fest. Auf Zollverein hat er es jetzt gemeinsam präsentiert mit Bastian Pastewka. Und wir haben die beiden hinter den Kulissen getroffen.
3: Ich kann sie auch ein bisschen dünner machen.
4: Ich esse sie weder dick noch dünn.
3: Ach, und warum?
4: Weil ich keine Gulaschsuppe mache.
3: Jetzt habe ich extra Filet genommen.
4: Ja, das hast du vorher gemacht, in den Topf gekackt. Ich esse es nicht, ich mache keine Gulaschsuppe.
3: Als Kind hast du alles gegessen. Probier doch mal ein Löffelchen von der Gulaschsuppe, hat doch keiner geschadet. Liebe Freunde, das ist
5: Bastian Pastewka.
3: Und mein Name ist Kai Magnus Ding und zusammen sind wir
5: Kai Magnus Ding
3: und Bastian Pastewka.
5: Genau.
4: Hallo.
6: Gut drauf sind die beiden schon mal. Klar, die Vorfreude ist groß. Halle 5 auf Zollverein ausverkauft. 600 Menschen wollen hören, was die beiden übers Feststecken zu erzählen haben. Darum geht's in seinem neuen Buch, Das Genie steckt fest. Und feststecken, das kann man laut Kai Magnus Ding ja praktisch überall.
4: Ja, überall. Erstmal auf der A40, dann in jeder Fußgängerzone und dann daneben und dann an den ganzen wunderbaren Seenausflugslokalen und Restaurationen, die es bei uns gibt. Auf der ganzen Welt steckst du fest. Der Mensch steckt fest.
7: Mehr kannst du im Pott nicht wollen. Sagt sie doch und er.
3: Ja, was denn jetzt? Bist du bei die Gruppe zu oder bist du nicht bei die Gruppe zu?
6: Für Sting und Pastewka ist der Abend auf Zollverein gewissermaßen ein Heimspiel. Sting ist Duisburger durch und durch. Und Pastewka, der ist zwar im Rheinland aufgewachsen, geboren wurde er aber in Bochum.
3: Ja, das ist richtig. Ich darf aus Sicherheitsgründen sagen, dass ich zwar in Bochum geboren wurde, was tatsächlich wahr ist, wenn es richtig überliefert ist, aber ich kenne mich in Bochum so gut wie leider gar nicht aus, weil ich sofort weggezogen wurde, muss man ja sagen. Es war nicht meine Entscheidung, weil ich war 3 Monate alt und dann bin ich ins Rheinland gekommen, wo es ja auch so schön ist.
4: Das Rheinland ist sehr schön, aber natürlich das Ruhrgebiet ist wunderschön.
3: Ja, aber das Rheinland ist auch schön.
4: Ja, aber das Ruhrgebiet ist natürlich...
3: Das Rheinland ist schon geil.
4: Ja, aber überall, du steckst ja bei beidem fest. In der Rheinländer an sich steckt auch fest.
3: Der steckt immer fest. Ja, vor allem in Bonn, in meiner Heimatstadt Bonn, steckt momentan extrem fest, weil die Nordbrücke nicht mehr da ist.
4: Aber
3: auch das gehört dazu.
4: Ja.
6: Und natürlich darf an so einem Abend auch eine nicht fehlen, die typische Oma aus dem Ruhrpott. Die steckt nämlich manchmal auch ganz schön fest, vor allem im Kopf.
7: Sag mal, wo hab ich denn jetzt das, na das, wie heißt das nochmal, Mensch, wo hab ich das denn jetzt? Was denn, Bügeleisen? Nein, das Dingens. So, spätestens bei Dingens. Geben immer 3 Leute im Ruhrpott, die sagen, ach, das meinst du?
6: Mit 3 Monaten raus aus Bochum rein ins Rheinland und jetzt auf der Bühne wieder Ruhrpott-Dialekt.
7: Ach so, jetzt habe ich hier. Du gehörst auch noch zu der Gruppe bei.
6: Ob Pastewka da manchmal feststeckt, wenn er in diese Rolle schlüpfen muss?
3: Nein, so richtig schlüpfen ist das ja nicht. Das Gute ist ja, Kai Magnus Ding hat ja ein Buch geschrieben. Das ist ja immer schon mal das
4: Wichtigste. Das Genie steckt fest.
3: In der Sekunde, wo Kai Magnus Ding ein Buch schreibt, ist immer alles gut, weil er schreibt fantastische Texte und hat mich gefragt, ob ich aus Sicherheitsgründen Teil dieser Vorstellung hier bei der Lit Ruhr heute sein möchte und seine Texte mit ihm teilen möchte. Er ist ein Mensch, der teilen kann. Und ich bin der Beschenkte. Darüber freue ich mich wahnsinnig.
4: Und deswegen steckt heute Abend gar nichts fest, weil es das Buch gibt, das Genie steckt fest, weil es Bastian gibt und weil es mich gibt. Und wir machen einen sensationellen Abend.
3: Wir hoffen es.
6: Und damit haben sie nicht zu viel versprochen. Nach rund 2 Stunden gibt's Standing Ovations. Auch für die Zuschauer steht fest, wenn hier heute einer nicht feststeckte, dann die beiden.
8: Das hat richtig gut funktioniert. Ich fand, die haben sich die Bälle zugeworfen. Das hat gepasst, als wenn die das ewig lange getrainiert hätten. Das hat richtig Spaß gemacht.
9: Hat mal wieder gut, einen ganzen Abend lachen.
4: Es war toll. Es war ein wunderschönes Heimspiel mit einem wunderbaren Freund, Bastian, und einem fantastischen Publikum. Es hat Riesenspaß gemacht. Vielen Dank.
2: So sah es auch aus. Und diesen Tag sollten Sie sich schon mal merken und dick im Kalender.

0: Ankreuzen. 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Bis Dezember ist ja noch was hin. Jetzt erstmal das Herbstwetter für die nächsten Tage fürs Ruhrgebiet. Die Nacht beginnt wolkenverhangen. Ab und zu kann es leicht regnen. Die Tiefstemperaturen liegen bei 12 bis 9 Grad. Morgen geht es dicht bewölkt los und ab und zu kann es leichten Regen oder Sprühregen geben. Auch im Laufe des Tages halten sich viele Wolken am Himmel, aus denen vereinzelt noch ein paar Tropfen fallen. Die Sonne ist den ganzen Tag über so gut wie gar nicht zu sehen. Es wird dennoch recht mild bei Nachmittagstemperaturen von 16 bis 18 Grad. Und die weiteren Aussichten: am Mittwoch erst neblig, später freundlich und trocken bei 19 Grad. Am Donnerstag ähnliches Wetter bei bis zu 21 Grad. Auch am Samstag bleibt es so mild und oft sonnig, bis abends wird es aber wolkiger. 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
1: Von Oktober bis Ostern. Ja, so langsam geht sie wieder los, die Erkältungs- und Grippesaison. Um uns herum wird das Geschniefe und Gehuste schon wieder mehr. Also Zeit, ein bisschen vorzusorgen. Arztpraxen und Apotheken bieten wieder Impfungen an.
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1: Einen schönen guten Abend wünsche ich Ihnen. Ja, mit der Grippe ist nicht zu spaßen, ne? Fieber, Gliederschmerzen und das vom einen auf den anderen Moment, das ist für den Körper eine echte Herausforderung, vor allem je älter man wird. Aber die Grippeschutzimpfung, die ist offenbar nicht mehr so beliebt, denn die Impfzahlen sinken seit ein paar Jahren. Mit einer Aktionswoche wollen Hausärzte auch hier in der Region für den Peaks werben.
3: Dorothea Schneider ist schon am Vormittag bei ihrem Hausarzt. Heute will sie sich gegen die Grippe impfen lassen. Das macht sie regelmäßig und auch über eine Corona-Impfung informiert sie sich heute. Die 74-Jährige fühlt sich einfach besser, wenn sie sich schützt.
4: Dass ich nicht die Grippe kriege, das kann ja schon ganz schön heftig werden. Und deswegen habe ich gedacht, lass dich impfen, dann bist du auf der sicheren Seite.
5: Was ist mit einer Corona-Impfung? Ist das für Sie noch Thema?
4: Wir hatten das ja vorhin schon besprochen, dass ich letztes Jahr schon hatte. Ich bin dieses Jahr noch geschützt, ich brauche die nächstes Jahr erst wieder.
3: Nach einer Empfehlung der Ständigen Impfkommission sollte die Grippeimpfung ab dem 60. Lebensjahr jährlich durchgeführt werden. Bei chronisch Kranken auch schon früher. Und auch die Corona-Impfung wird nach wie vor empfohlen.
6: Die Corona-Impfung ist immer noch eine ganz wichtige Impfung. Das heißt, wer keine Grundimmunisierung hat, sollte dieses unbedingt tun. Und es ist halt so, dass die Impfempfehlung jetzt ist ab 75. Oder wenn man jünger ist und wesentliche Vorerkrankungen hat, zum Beispiel Lungenvorerkrankungen, Zucker, dann impft man auch Corona und Grippe wieder zusammen.
3: Elfriede Palke bekommt darum heute auch das Doppelpack. Grippe und Corona-Schutz. Angst vor Nebenwirkungen hat sie keine.
7: Das Einzige, was ich immer habe, auf dieser Seite, tut mir das weh. Also was heißt, wie so ein Kleiner, wenn ich da drauf drücke. Ansonsten, ich kenne das nicht anders.
3: In den letzten Jahren haben Lars Rettstadt und seine Arztkollegen eine gewisse Impfmüdigkeit bei den Patienten festgestellt. Darum haben die Hausarztpraxen für die erste Impfwoche zahlreiche Aktionen geplant, wie zum Beispiel die Early Bird oder die Afterwork-Impfung.
6: Wir probieren das ja jetzt aus, weil wir spüren, dass so eine gewisse Impfnachlässigkeit auch bei den Patientinnen und Patienten da ist. Und wir wollen einfach Angebote schaffen. Und für die, die vielleicht auch sonst nicht regelmäßig in die hausärztliche Praxis gehen, dass man Möglichkeiten schafft, dass die auch nach der Arbeit zum Beispiel zum Impfen kommen können. Ansonsten sind wir da total flexibel. Sie können uns eine E-Mail schicken und fragen, wann kann ich zum Impfen kommen. Wir kriegen sie immer irgendwie untergebracht.
3: Hier in seiner Hausarztpraxis gibt es heute Abend zur Afterwork-Impfung alkoholfreien Prosecco und Häppchen. Und das ist keine Kassenleistung, sondern spendiert von der Arztpraxis.
1: Ja, na dann, Prost zum Pieks, würde ich sagen. Das sind schon dramatische Bilder. In Schwerte-Westhofen brennt seit dem späten Nachmittag eine ehemalige Autowerkstatt. Und das zieht ordentlich Rauchgase nach sich. Die Feuerwehr warnt deshalb schon die Menschen in den umliegenden Städten,

0: also in Schwerte, Hagen, Dortmund, Witten und Herdecke, sollten sie Fenster und Türen erstmal geschlossen halten, denn gesundheitliche Schäden will die Feuerwehr noch nicht ausschließen. Bisher wissen die Einsatzkräfte nicht, was in der Werkstatt genau gelagert war. Eine Person wurde nach bisherigen Informationen bei dem Brand verletzt. Alles Weitere dazu finden Sie auch auf wdr.de. Da gibt es dann gleich auch Drohnenbilder von oben, von dem Brand an dieser Werkstatt. Wer zu Hause mit Fernwärme heizt? Für den könnte das Urteil des Oberverwaltungsgerichts in Hamm heute interessant gewesen sein. Das Gericht hat sich mit der Frage beschäftigt, ob Fernwärmeanbieter E.ON in den vergangenen Jahren unzulässig die Preise erhöht hat. Und da geht es um einen teilweise drastischen Preisanstieg. E.ON sieht sich im Recht. Der Bundesverband der Verbraucherzentralen hält die Preisgestaltung für unzulässig. Und betroffene Kunden, die sind einfach verunsichert und verärgert.
1: Wenn Helmut Kuhnhen aus Monheim seine Heizung andreht, weiß er nicht, wie viel ihn das kosten wird. Seit 50 Jahren ist er Fernwärmekunde und bis 2021 gab es nie Probleme. Doch dann kam die Abrechnung für 21, doppelt so teuer wie im Vorjahr, und der Abschlag vervierfachte sich von 100 auf 400 Euro pro Monat. Auch die Rechnung selbst fand der gelernte Kaufmann und Metzgermeister recht unübersichtlich.
2: Dann werden hier Summen mit vierstellig hinterm Komma. Das habe ich irgendwie in meiner kaufmännischen Zeit auch noch nicht erlebt. Und im Endeffekt kriegt man nie den wahren Wert der Berechnung. Kriegt eigentlich, es hört nicht auf mit den Zahlen. Also ich lache darüber, weil ich das lächerlich finde.
1: E.ON argumentiert mit einer Klausel im Vertrag, die den Verbraucherpreis der Fernwärme an den Energiemarkt koppelt, unabhängig von den tatsächlichen Kosten. Dagegen hat Helmut Kuhnhen gemeinsam mit 7000 anderen Kunden über die Verbraucherzentrale Musterfeststellungsklage eingereicht. Das Oberlandesgericht Hamm hat in seinem Urteil heute entschieden, grundsätzlich dürfe E.ON seine Preise anpassen, habe das aber in den Regionen Hamburg, Erkrath und Schwalbach nicht gut genug begründet. Ein Urteil, das beide Seiten als Sieg für sich verbuchen.
3: Wichtig ist, das Oberlandesgericht Hamm hat heute keine generelle Unwirksamkeit der Preisgestaltung von E.ON festgestellt. Das Urteil betrifft einzelne Klauseln in einzelnen Versorgungsgebieten.
4: Das Urteil ist ein wichtiger Etappensieg, weil zentrale Kritikpunkte, die wir geäußert haben, gegen die Preisänderungsklauseln vom Oberlandesgericht geteilt wurden. Und diese Kritikpunkte sind ohne weiteres auch übertragbar auf die anderen Versorgungsgebiete.
1: Und deswegen kündigt die Verbraucherzentrale direkt Berufung an. Damit heißt es für Helmut Kuhnhen und die anderen E.ON Fernwärmekunden weiter warten. Warten, das kennt Kuhnhen. Die Abrechnung 2021 war die letzte Abrechnung, die er von E.ON bekommen hat. Seitdem gab es statt einer Rechnung nur solche Schreiben des Bedauerns. Leider könne man nicht sagen, wann eine Rechnung für 2022, 23 oder 24 ausgestellt werden könne. Der 81-Jährige fragt sich, ob er jemals noch eine Rechnung sehen wird.
2: Dann kriegst du ja die nächste Rechnung erst in 10 Jahren von 22, bei dem Zeitaufwand, den du für eine normale Rechnung brauchst.
0: Stellen sich viele Fragen, und es ist natürlich das Oberlandesgericht und nicht das Oberverwaltungsgericht, habe ich mich vorhin versprochen. Entschuldigen Sie das bitte. Philipp Rayon, WDR-Rechtsexperte, schön, dass du bei uns bist.
5: Hallo.
0: Du hast dich heute den ganzen Tag mit diesem Fall beschäftigt. Wie hat denn das Gericht seine Entscheidung begründet erstmal?
5: Also das Gericht hat sich angeschaut, ob diese Vertragsanpassungsklauseln in den Verträgen von E.ON in Ordnung waren. Grundsätzlich ist es nämlich in Ordnung, dass Fernwärmeanbieter die Preise anheben und auch wieder senken. Allerdings müssen sie sich an gesetzliche Vorgaben halten. Und konkret gibt es zwei Komponenten zur Berechnung. Und zwar einmal der tatsächliche Preis. Also wenn E.ON zum Beispiel Gas ankauft auf dem Markt, dann gibt es dafür mehr Geld aus. Das ist die eine Komponente. Und die andere Komponente, die zweite, ist der Wärmemarkt insgesamt, wie der sich entwickelt. Also losgelöst von dem, was E.ON tatsächlich zahlen muss. Und das Oberlandesgericht Hamm sagt, grundsätzlich muss das so 50-50 sein, wie diese Komponenten in der Berechnung vorkommen. Das war aber in diesen drei Gebieten, zu denen das Oberlandesgericht Hamm jetzt entschieden hat, nicht der Fall. Da war das zulasten der Verbraucher schlechter und deswegen waren diese Vertragsanpassungsklauseln dort unwirksam.
0: Was bedeutet das denn für die Kundinnen und Kunden in den anderen Gebieten, die ja auch geklagt haben? Da gehört ja auch Dortmund und Recklinghausen dazu.
5: Genau, also man muss unterscheiden zwischen den E.ON-Kunden, die jetzt quasi mit Recht bekommen haben, haben, wenn sie sich beteiligt haben, und den anderen. Für die gibt es die Möglichkeit, dass der Bundesgerichtshof das Ganze nochmal anders sieht. Die Verbraucherzentralen oder der Bundesverband möchte in Revision gehen und das nochmal überprüfen lassen. Und daneben gibt es ja nochmal weitere E.ON-Kunden, zum Beispiel aus Mahl, die haben auch Preisanstiege gehabt, aber für die hat die Verbraucherzentrale von vornherein nicht geklagt. Die können sich aber zumindest auf diese Urteile mit berufen, aber die müssen vor allem auf ihre Verjährung achten, denn das Ganze könnte am Ende zu lange her sein. Da sollte man sich nochmal beraten lassen.
0: Also ich kann mir vorstellen, dass insgesamt Menschen, die mit Fernwärme heizen, da jetzt spitze Ohren bekommen. Was würdest du sagen, auch für Nicht-E.ON-Kunden, können da am Ende alle von dem Urteil profitieren, je nachdem, wie das jetzt auch ausgeht mit der Revision?
5: Also zumindest indirekt, denn in diesem Urteil stecken einige Argumente drin und der Bundesverband der Verbraucherzentralen sagt auch, dass das, was das Oberlandesgericht hier zu diesen drei Fällen gesagt hat, letztlich auf viele übertragbar ist und nicht nur E.ON-Kunden, sondern auch Kunden von anderen Anbietern, denn diese Art der Preisgestaltung sei relativ verbreitet in der Branche. Insofern steckt da schon viel drin, aber auch da gilt, sie können nur indirekt davon profitieren, nicht direkt, denn von dem Urteil selbst könnten nur die 7.500 Verbraucher beteiligen, die sich eingetragen haben.
0: Ein spannendes Thema, auch nicht ganz leicht zu verstehen. Danke dir für die Einordnung, Philipp. Wir nehmen Sie jetzt mit auf die Philippinen. Ach, dafür müssen wir gar nicht so weit reisen. Das geht einfach nach Gelsenkirchen in die Zoom-Erlebniswelt. Da gibt es nämlich neuerdings ein Philippinenhaus. Da wohnen zwei, wie soll ich das sagen, sehr wichtige Bewohner, also ein Krokodilpärchen. Und diese zwei haben ab jetzt genau einen Job, ihre Art vor dem Aussterben retten.
6: Das da hinten ist Buwaya. Das männliche Philippinenkrokodil ist seit letzter Woche Neugelsenkirchener und muss sich wohl noch etwas einleben. Aber Revierleiterin Stefanie Fischer ist sich sicher, das klappt schon.
7: Wir haben ihn erst seit Dienstag hier und er darf sich natürlich ganz in Ruhe eingewöhnen. Und das ist aktuell sein Lieblingsplatz. Im Wasser ist er erstmal sicher. Aber wir denken, dass er jetzt die nächsten Tage, wenn er sein Revier erkundet hat, natürlich auch an Land kommt. Man macht sich super viele Gedanken, wie richtet man das Gehege ein, wo sind so die Lieblingsplätze, was wäre schön für die Tiere. Und dieser Ast, der hier hinten quer im Wasser liegt, der war vorher eigentlich im Pflanzbeet. Und wie man sieht, hat er sich jetzt hier so eine kleine Ecke für sich gemacht, in der er sich ganz wohl fühlt. Und das ist ja auch in Ordnung.
6: Wesentlich zutraulicher ist da schon diese Neubewohnerin hier. Eine von drei Molukken, Segelechsen, handzahm und richtig hungrig. Sie teilen sich in Zukunft das Gehege mit den ebenso handzahmen Gelbkopfschildkröten. Für die heißt es heute Einzug in die Philippinen-WG, anscheinend aber ganz entspannt.
7: Wir händeln die natürlich schon öfters. Das ist ganz wichtig für uns, dass wir sie wiegen, dass wir sie untersuchen können. Und deswegen sind sie es ein bisschen gewöhnt. Natürlich werden sie nicht so zahm wie Haustiere, das ist ganz klar. Aber die macht schon ganz gut mit.
6: Haben die Umzugsstress?
7: Nein, ich glaube, die Schildkröten, denen ist einfach wichtig, dass die Temperatur im Terrarium stimmt und dass sie ihr Futter finden. Und dann richten die sich schon sehr schnell ein. Die haben ja ihr Haus quasi schon dabei.
6: Das neue Philippinenhaus liegt mitten im asiatischen Teil des Gelsenkirchener Zoos. Ein kleiner, neuer, aber ganz besonderer Dschungel. Also neue Nachbarn für Tiger, Orang-Utan und Flughund. Einfach abhängen wie die Nachbarn darf Krokodildame Una aber nicht. Denn hier wird trainiert, Target-Training genauer gesagt.
7: Das Target ist einfach mein verlängerter Arm. Ich kann ja nicht bis da unten reingreifen und es sind sehr gefährliche Tiere. Wir können nicht in die Anlage gehen. Und so kann ich sie einfach ganz stressfrei von A nach B lenken. Und sie hat gelernt, dass sie dem gelben Ende folgen soll. Das ist ganz wichtig eben für uns, um stressfrei mit den Tieren arbeiten zu können. Komm hier. Una Target. Ja, gute Maus. Wir müssen noch ein bisschen fein justieren. Das war richtig gut.
6: Das Training ist keine reine Beschäftigungstherapie. Es soll helfen, die Tiere entweder zu trennen oder zusammenbringen zu können. Denn der Plan ist, dass in Gelsenkirchen sehr seltener Nachwuchs zur Welt kommt.
7: Und da ist eben unser Know-how gefragt, als Tierpfleger genau zu beobachten, wann ist der richtige Zeitpunkt, wann können wir die Tiere zusammenlassen. Und dann geht es natürlich darum, dass wir auch die Eier entsprechend kontrolliert aufziehen und die Jungtiere. Und wenn alles gut geht, dann haben wir irgendwann eine Transportkiste mit einem kleinen Philippinenkrokodil, was wieder zurück auf seine Ursprungsheimat darf. Und das wäre natürlich super schön.
6: Denn auf den Philippinen sind die Krokodile nahezu ausgestorben. Die Zoom-Erlebniswelt gehört zu einem weltweiten Zuchtprogramm und da ist man in Gelsenkirchen ganz besonders stolz drauf.
0: Nix los gerade hier auf diesen Schienen. Wer mit dem Zug aus dem Ruhrgebiet nach Duisburg oder weiter ins Rheinland will, der braucht viel Geduld. Zwischen Essen und Duisburg ist die Strecke schon seit Anfang September gesperrt. Und seit Freitagabend geht auch über Oberhausen nichts mehr. Heute war der erste Werktag mit Ersatzbussen.
8: Montagmorgen am Oberhausener Hauptbahnhof. Oben an den Gleisen ist es ungewohnt ruhig. Unten vor dem Bahnhof dagegen Gedränge an den Bussteigen. Wer von hier nach Duisburg will, muss in den Bus.
9: Ich hatte das erste Mal, da jetzt voll ist. Ansonsten war immer viel Platz.
8: Manche Pendler sind schon seit dem Wochenende mit den Ersatzbussen unterwegs. Diese fahren tagsüber alle 10 Minuten.
10: Der Schienenersatzverkehr, ich bin jetzt seit Samstag unterwegs, damit läuft ganz gut.
11: Mit der Stuag fährt man auch sehr gut von Sterkrade bis nach Hauptbahnhof. Das ist kein Problem.
12: Seit gut 4 Wochen fahren keine Züge mehr zwischen Essen Hauptbahnhof und Duisburg Hauptbahnhof. Viele Pendler sind da ausgewichen auf die Strecke über Oberhausen. Doch seit dem Wochenende fahren hier in Oberhausen auch keine Züge mehr Richtung Duisburg Hauptbahnhof wegen Bauarbeiten. Das heißt, das Ruhrgebiet ist im Moment auf der Schiene komplett abgeschnitten vom Rheinland. Und das geht auch noch die nächsten 3 Wochen so.
8: Für die meisten heißt das hier, mehr Zeit für den Weg zur Arbeit einplanen. Denn mit dem Bus dauert es natürlich länger.
13: Wie viel länger sind Sie da heute unterwegs?
14: Ich denke mal so 20 Minuten, 30 Minuten.
13: Okay, das hält sich ja noch in Grenzen, sag ich mal. Oder?
14: Leicht gesagt, aber das hat man auf dem Hinweg, das haben wir auf dem Rückweg. Und schon ist eine Stunde verloren. Und wenn man dann noch Kinder irgendwo einsammeln muss oder darauf angewiesen ist, dass man da auch noch Anschlüsse bekommt, dann ist das schon herausfordernd.
8: Und es ist nicht die erste Sperrung. Schon im Januar war die Strecke 4 Wochen lang dicht.
14: Und ja, irgendwann nervt es dann schon.
8: Noch bis zum 30. Oktober müssen die Pendler hier umsteigen. Grund sind Bauarbeiten am Autobahnkreuz Kaiserberg in Duisburg. Die Bahn nutzt die Sperrung für eigene Baustellen. Danach sollen die Züge wieder bis Duisburg durchfahren.
0: Der Marathon um den Baldeneysee in Essen, der hat gestern wieder Tausende angelockt. Die einen zum Mitlaufen, die anderen zum Anfeuern. Die Superstimmung kippte dann aber für einige, als es an die Abreise ging. Denn als sie vom Lauf wiederkamen, da war ihr Auto weg. Abgeschleppt von einem Restaurantparkplatz, wo man offenbar nicht stehen durfte. Das Lehrgeld dafür war übrigens happig. 550 Euro musste zahlen, wer sein Auto wiederhaben wollte.
15: Heute ist der Parkplatz am Restaurant zur Kluse komplett leer. Es ist Ruhetag. Aber gestern sah es hier ganz anders aus. Als das Restaurant öffnen wollte, war kein Platz mehr für die Gäste da.
16: Kein einziger Parkplatz war frei. Und dann waren wir halt gezwungen. Wir hatten auch eine Geburtstagsfeier mit älteren Personen, die gekommen sind und die mit ihrem Rollator irgendwie auch nach vorne kommen mussten. Und dann haben wir das erste Mal tatsächlich einen Abschleppdienst gerufen. Und ja, ein paar Unglückliche hat es dann halt erwischt.
15: Wie zum Beispiel Dirk Havemann. Der hatte seinen Sohn zum Marathon gefahren und keinen Parkplatz gefunden, nur eben am Restaurant.
17: Wir haben geguckt, ob da auch nicht steht irgendwie für Gäste oder Parken verboten oder Parken nur für Gäste steht oder so. Stand nirgendwo. Dann sind wir zum Marathon gegangen, sind um 3:30 dann zurückgekommen und das Auto war abgeschleppt.
15: Der Eigentümer muss auch keine Schilder aufstellen, sagt Anwalt Arndt Kempkens.
18: Man muss grundsätzlich nicht seinen eigenen Parkplatz als privat beschildern. Es ist vielmehr umgekehrt. Derjenige, der eine Parkfläche nutzen will, der muss sich vergewissern, dass man das dort darf. Es gibt also keinen Grundsatz, dass man auf jeder Fläche, die nicht beschildert ist, dass man da einfach sein Auto abstellen müsste, sondern, wie gesagt, eher umgekehrt. Das heißt, derjenige, der sein Auto abstellt, der muss sich vorher vergewissern, dass das an dieser Stelle erlaubt ist.
15: Dirk Havemann bekommt den Standort seines Autos aber nur mitgeteilt, wenn er Geld an eine Internetseite bezahlt, über 470 Euro.
17: Wir mussten über eine Webseite, Parknotruf, dann unser Auto freischalten. Das hat uns 470 Euro gekostet. Und dann haben wir den Aufenthalt oder den Standort des Autos dann mitgeteilt bekommen, mussten dann dahin fahren zum Abschleppunternehmen. Und mussten nochmal 80 Euro bezahlen, also insgesamt 550 Euro, damit wir unser Auto wieder bekommen. Was ich jetzt ehrlich gesagt ein bisschen erpresserisch fand und auch ein bisschen abzocke.
15: Den Preis bestimmt die Seite Parknotruf inklusive Sonntagszuschlag fürs Abschleppen.
19: Wir nehmen Sonntag auch 100% Zuschlag. Und da haben sich die Leute leider ausgesucht, am Sonntag falsch zu parken. Dementsprechend waren die Kosten, sage ich mal, höher wie in der Woche.
15: Seine Erfahrung, bei jeder Großveranstaltung herrsche rund um den Baldeneysee Ausnahmezustand. Auch wenn er es nicht muss, hat der Eigentümer der Kluse schon Schilder bestellt, damit auf seinem Parkplatz wirklich nur noch Gäste parken und niemand mehr abgeschleppt werden muss.
0: So, wenn Sie regelmäßig Lokalzeit schauen, dann wissen Sie, irgendwie haben wir es mit Frikadellen. Ne? Also Frikadellen-Freddy, ne, mit seiner Frikadelle am Freitag in Witten, längst Kult. Und jetzt werfen wir Ihnen mal so ein weiteres Fleischbällchen zu. Eine Knastpraline, was mag das wohl für eine kulinarische Feinheit sein? Sagen wir mal so, mit Schokolade hat es nichts am Hut.
20: Mmh, da brutzeln sie ruhig und genüsslich vor sich hin. Die Frickers von Sven Röloffs. Er ist in Hagen auf dem Wochenmarkt mit seinem Stand so etwas wie der Herr der Frikadellen.
21: Ja, wir machen Gyros-Frikadellen, wir machen Käse-Frikadellen. Jetzt machen wir bayerische Frikadellen, wir machen Chili-Frikadellen, wir machen Barbecue-Frikadellen.
20: Ja, und der gelernte Metzger hat noch einen ganz besonderen Bremsklotz in seinem Sortiment.
21: Knastpraline. Oder auch Zuchthauspraline. Ja.
20: Ah ja, bei einer Knastpraline denkt man nicht sofort an einen herzhaften Fleischklops. Aber Svens Spezialität heißt halt so. Ja, und die Geschichte dahinter?
21: Also, wie wir angefangen sind vor 20 Jahren, kam ein Kunde zu mir und sagte, ich hätte gerne Zuchthaus oder Knastpraline. Und wir wussten ja gar nicht, was damit anzufangen. Und es gibt ja verschiedene Begriffe für eine Frikadelle. Eine Bulette oder Fleischpflanze regional. Und Zuchthauspraline, da haben wir gedacht, ja, wussten wir nicht, nichts damit anzufangen. Und da haben wir gedacht, machen wir was draus halt, ja. Machen wir ein bisschen Soße drauf, ein paar Zwiebeln, Spiegelei. So was halt auch zum Knast oder zum Gefängnis halt auch passt halt, ja. Zum Gefängnisessen halt.
20: Schwedische Gardinen hat Sven bisher nur von außen gesehen. Aber man kann mit dem Begriff ja so herrlich spielen. Die Knastbulette wird übrigens so zubereitet.
21: Eine frische Frikadelle, Zwiebeln, Spiegelei und Soße.
22: Gibt es Blähungen?
21: Ich weiß es nicht, ich denke schon, ja.
20: Ja. Auf dem Hagener Wochenmarkt ist die Knastpraline neben der klassischen Frikadelle ein gern gesehener Appetithappen. Aber wie schmeckt denn die eigentlich? Wer möchte sie denn mal probieren?
22: Haben Sie schon mal eine Knastpraline gegessen?
23: Nee.
22: Wollen Sie mal probieren?
23: Nee. Ja. Bin flexibel, hier ist alles.
24: Sind alle lecker, aber ich muss auch auf meine Linie achten.
23: Ist nicht so meins, was da steht. Nein, wirklich nicht.
25: Ja, so, wollen wir mal? Mhm.
22: Perfektes Knastessen.
25: Weiß noch nicht, aber könnte ich mir da gut vorstellen.
20: Also, die Knastpraline scheint nicht bei jedem eine Geschmacksexplosion auszulösen. Trotzdem verkauft Sven sie erstaunlich oft. Das liegt natürlich ausschließlich an den ausgesprochenen leichten Zutaten.
22: Sag mal, Kalorien und so?
21: Nein, gar nicht.
20: Nee, klar.
0: Ja, unser Kameramann Tobi, der hat die übrigens sehr abgefeiert, hat er hinterher in der Redaktion erzählt. Ja, die könnte vielleicht auch ihm hier schmecken. Die Huskies von Familie Wissing, die sind nämlich für jeden Spaß zu haben. Vor allem, wenn er draußen stattfindet übrigens, ne? Und natürlich mit ordentlich Action zu tun hat. Und da kommen Sie vielleicht ins Spiel oder ich. Denn die Wissings bieten jedem, der Spaß daran hat, ein besonderes Erlebnis an. Einen Husky-Spaziergang in der Hart. Wobei bei dieser Power nicht ganz klar ist, wer da am Ende eigentlich mit wem spazieren geht.
26: Sie machen ordentlich Radau. Und übersetzt heißt das wohl, ey, ich will raus, mach mal hinne. Die Huskies von Familie Wissing wissen ganz genau, dass es gleich auf eine ausführliche Runde geht. Quer durch die Hart. Aber Achtung, mit so einem Powerbündel spazieren zu gehen, ist anspruchsvoll.
27: Also die Leute, die kriegen gleich von mir noch eine Einweisung, wie sie sich zu verhalten haben, wenn uns vielleicht fremde Hunde entgegenkommen. Und gleich beim Start wird es ein bisschen wild werden, weil wie gesagt, erste Mal wieder draußen nach der Sommerpause. Der Husky zieht das Zehnfache seines Körpergewichtes. Da muss man gleich ein bisschen gegenarbeiten, aber wenn wir dann, sag ich mal, 1,5-2 Kilometer schnellen Schritts unterwegs sind, wird es ein bisschen ruhiger und die Hunde arbeiten im Zug.
26: Allen Teilnehmern wurde ein stabiles Geschirr um die Hüfte gelegt, um die Hunde auch wirklich halten zu können. Dann geht's endlich los. Und schnell merkt hier jeder, ein entspannter Ausflug mit Hund ist es nicht.
28: Och, auf jeden Fall eine schöne Wanderung, ein bisschen mit den Hunden. Aber wie man sieht, die sind ein bisschen eigenwillig, aber das gibt natürlich auch so ein bisschen den Spaß dazu. Und doch, es hat. Ich habe was anderes erwartet, aber es übertrifft sie. Ne? Willst du spielen?
21: Okay, doch, schön. Okay, weiter.
26: Die Wissings leben mittlerweile mit 23 Huskies in Dülmen. Neben den geführten Spaziergängen nehmen sie auch an Schlittenhundenrennen teil. Ein Leben ohne die Tiere wäre mittlerweile undenkbar.
27: Das sind wie Familienmitglieder. Ja, aber das Gefühl kann man nicht beschreiben. Einmal Husky, immer Husky. So, und die Huskies sind eigenwillig, die haben einen eigenen Kopf, einen eigenen Charakter. Und wenn man damit ein Team ist, kann man super zusammenarbeiten.
26: Ute Altrogge hat sich auch schon ein bisschen verliebt in ihren Husky. Vor allem, weil er sie so kräftig zieht und sie kaum selbst was machen muss.
1: Ist total angenehmes Laufen, das glaubt man gar nicht, weil man sich so ein bisschen in Rücklage begibt und dann mit von dem Gut eigentlich getragen wird. Also sehr spannend, das mal zu erleben. Sollte man mal gemacht haben.
26: Die Sparkassenangestellte hatte bis vor 2 Jahren selbst noch einen Hund. Wer weiß, vielleicht kommt ja bald wieder einer ins Haus.
1: Ich habe es mit meiner Familie schon besprochen. Die haben schon gesagt, wenn es schlecht läuft, kommst du mit dem Hund wieder. Aber man muss dem Tier ja auch gerecht werden. Das muss man sich gut überlegen. Und insofern würde wahrscheinlich später mal ein Hund ein Thema werden. Ob ein Husky, weiß ich nicht. Dazu weiß ich noch zu wenig über den Charakter eines solchen Tieres. Ich glaube, einer reicht nicht. Da müsste schon 2 kaufen.
26: Wenn das mal reicht, denn Huskies sind ja Rudelhunde, da braucht es wohl ein paar mehr. Der Waldspaziergang allerdings hat ihr sehr gut gefallen. Den hat sie sicher nicht das letzte Mal gemacht.
0: Ja, sind alle ordentlich durchgepustet worden einmal. Die zwei sind immer ein Garant für einen unterhaltsamen Abend. Bastian Pastewka und Kai Magnus Sting. Am Wochenende haben sie, ja, mit Sicherheit für kleine Krämpfe im Zwerchfell gesorgt. Die haben nämlich auf Zeche Zollverein vor Publikum aus dem neuen Buch von Kai Magnus Sting vorgelesen. Und das klang in etwa so.
2: Ich kann sie auch ein bisschen dünner machen.
3: Ich esse sie weder dick noch dünn.
2: Ach, und warum?
3: Weil ich keine Gulaschsuppe mache.
2: Jetzt habe ich extra Filet genommen.
3: Ja, das hast du vorher gemacht, in den Topf gekackt. Ich esse es nicht, ich mache keine Gulaschsuppe.
2: Als Kind hast du alles gegessen. Probier doch mal ein Löffelchen von der Gulaschsuppe, hat doch keiner geschadet. Liebe Freunde, das ist
3: Bastian Pastewka.
2: Und mein Name ist Kai Magnus Ding und zusammen sind wir
3: Kai Magnus Ding und Bastian Pastewka.
2: Genau.
3: Hallo.
4: Gut drauf sind die beiden schon mal. Klar, die Vorfreude ist groß. Halle 5 auf Zollverein ausverkauft. 600 Menschen wollen hören, was die beiden übers Feststecken zu erzählen haben. Darum geht's in seinem neuen Buch. Das Genie steckt fest. Und feststecken, das kann man laut Kai Magnus Ding ja praktisch überall. Ja,
3: überall. Erstmal auf der A40, dann in jeder Fußgängerzone und dann daneben und dann an den ganzen wunderbaren Seenausflugslokalen und Restaurationen, die es bei uns gibt. Auf der ganzen Welt steckst du fest. Der Mensch steckt fest.
2: Mehr kannst du im Pott nicht wollen. Sagt sie doch und er.
3: Ja, was denn jetzt? Bist du bei der Gruppe zu oder bist du nicht bei der Gruppe zu?
4: Für Sting und Pastewka ist der Abend auf Zollverein gewissermaßen ein Heimspiel. Sting ist Duisburger durch und durch. Und Pastewka, der ist zwar im Rheinland aufgewachsen, geboren wurde er aber in Bochum.
2: Ja, das ist richtig. Ich darf aus Sicherheitsgründen sagen, dass ich zwar in Bochum geboren wurde, was tatsächlich wahr ist, wenn es richtig überliefert ist, aber ich kenne mich in Bochum so gut wie leider gar nicht aus, weil ich sofort weggezogen wurde, muss man ja sagen. Es war nicht meine Entscheidung, weil ich war 3 Monate alt und dann bin ich ins Rheinland gekommen, wo es ja auch so schön ist.
3: Das Rheinland ist sehr schön, aber natürlich das Ruhrgebiet ist wunderschön.
2: Ja, aber das Rheinland ist auch schön.
3: Ja, aber das Ruhrgebiet ist natürlich...
2: Das Rheinland ist schon geil.
3: Ja, aber überall, du steckst ja bei beidem fest. In der Rheinländer an sich steckt auch fest.
2: Der steckt immer fest. Ja, vor allem in Bonn, in meiner Heimatstadt Bonn, steckt momentan extrem fest, weil die Nordbrücke nicht mehr da ist.
3: Da geht's ja gar
2: nicht. Gehört dazu.
3: Ja.
4: Und natürlich darf an so einem Abend auch eine nicht fehlen, die typische Oma aus dem Ruhrpott. Die steckt nämlich manchmal auch ganz schön fest, vor allem im Kopf.
2: Sag mal, wo hab ich denn jetzt das, wie heißt das nochmal? Mensch, wo hab ich das denn jetzt? Was denn, Bügeleisen? Nein, das Dingens. So, und spätestens bei Dingens. Geben immer 3 Leute im Ruhrpott, die sagen, ach, das meinst du?
4: Mit 3 Monaten raus aus Bochum, rein ins Rheinland und jetzt auf der Bühne wieder Ruhrpott-Dialekt.
2: Ach so, jetzt habe ich hier, du gehörst auch noch zu der Gruppe bei.
4: Ob Pastewka da manchmal feststeckt, wenn er in diese Rolle schlüpfen muss?
2: Nein, so richtig schlüpfen ist das ja nicht. Das Gute ist ja, Kai Magnus Ding hat ja ein Buch geschrieben. Das ist ja immer schon mal das
3: Wichtigste. Das Genie steckt fest.
2: In der Sekunde, wo Kai Magnus Ding ein Buch schreibt, ist immer alles gut, weil er schreibt fantastische Texte und hat mich gefragt, ob ich aus Sicherheitsgründen Teil dieser Vorstellung hier bei der Lit Ruhr heute sein möchte und seine Texte mit ihm teilen möchte. Er ist ein Mensch, der teilen kann. Und ich bin der Beschenkte. Darüber freue ich mich wahnsinnig.
3: Und deswegen steckt heute Abend gar nichts fest, weil es das Buch gibt, das Genie steckt fest, weil es Bastian gibt und weil es mich gibt. Und wir machen einen sensationellen Abend.
2: Wir hoffen es.
4: Und damit haben sie nicht zu viel versprochen. Nach rund 2 Stunden gibt es Standing Ovations. Auch für die Zuschauer steht fest, wenn hier heute einer nicht feststeckte, dann die beiden.
5: Das hat richtig gut funktioniert. Ich fand, die haben sich die Bälle zugeworfen. Das hat gepasst, als wenn die das ewig lange getrainiert hätten. Das hat richtig Spaß gemacht.
6: Hat mal wieder gut, einen ganzen Abend lachen.
7: Es war toll. Es war ein wunderschönes Heimspiel mit einem wunderbaren Freund, Bastian, und einem fantastischen Publikum. Es hat Riesenspaß gemacht. Vielen Dank.
0: Das Buch ist doch schon mal eine Idee für ein Weihnachtsgeschenk, würde ich sagen. Was richtig schön ist, haben wir jetzt noch vorm Wetter für Sie. Denn das Tolle an diesem Wetter gerade ist ja, die Chancen für einen richtig schönen Regenbogen steigen. Und am Samstag hat Zuschauer Andreas Friebel genauso einen erwischt beim Spazieren rund um Lüdinghausen. Vielen Dank für das tolle Bild. Wir gucken aufs Wetter und sehen, die Nacht bringt ein bisschen Nieselregen bei 11 bis 7 Grad. Morgen starten wir dicht bewölkt in den Tag. Ab und zu regnet es ein wenig und auch in der zweiten Tageshälfte dominieren die Wolken, aus denen vereinzelt noch etwas Regen fällt. Die Sonne ist so gut wie gar nicht zu sehen. Es wird aber mild, sehen wir mit 15 bis 18 Grad. Dann kommt aber der goldene Oktober noch mal zurück. Mittwoch, Donnerstag und Freitag. Nach Nebelauflösung sehr sonnig und trocken, dazu noch mal über 20 Grad warm. Erst Freitagabend wird es wieder wolkiger. Dann gucken wir, wie es weitergeht. Das nächste Wochenende kann wieder etwas wechselhafter werden, bevor sich danach wieder sonniges Herbstwetter durchsetzt. Björn Freitag und Frank Buchholz schippern gleich von Emden nach Leer. Lecker an Bord in Ostfriesland, gleich nach der Tagesschau. Wir wünschen einen schönen Abend aus Dortmund. Tschüss.

0: Übelkeit, Erbrechen, Magen-Darm-Probleme. Das sind Symptome, mit denen Restaurants auf keinen Fall in Verbindung gebracht werden möchten. Doch dieser Imbiss in Oelde musste genau mit solchen Vorwürfen bis heute kämpfen.
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0: Und ich freue mich sehr, dass Sie da sind. Herzlich willkommen in der neuen Woche. Guten Abend in die Runde. Ich kann es mir ausmalen. Die vergangene Woche war für einige Menschen in Oelde nicht wirklich schön. Über 70 hatten sich gemeldet mit einem Magen-Darm-Infekt beim Gesundheitsamt. Zuvor hatten sie alle in einem Imbiss gegessen. Nun ist die Ursache klar für die vielen Infekte. Es waren Noroviren.
2: Aufatmen heißt es für den Imbiss an der Lange Straße in Oelde. Tagelang mussten Besitzer Faisula Üzel und sein Team auf die Ergebnisse warten. Im Raum stand, dass ihre Lebensmittel für über 70 Magen-Darm-Erkrankungen verantwortlich waren. Für den sonst wohl beliebten Imbiss ein harter Verdacht.
3: Wir waren auch fast fertig. Ne? Wenn jeden Tag hier war voll, über 200, 300 Menschen aufgefüllt und jetzt ist immer leer. Das macht uns als gedenklich, ne? Fertig.
2: Das Gesundheitsamt war alarmiert, nahm Proben von Lebensmitteln und untersuchte den Stuhl von Mitarbeitern sowie Erkrankten. Während das Essen unauffällig war, wurden in den menschlichen Proben die Viren gefunden. Aber wer ist schuld?
4: So hoch ansteckenden Viren wie Noroviren können wir jetzt in der Rückschau leider nicht mehr den genauen Infektionsweg nachverfolgen. Wichtig ist aber, dass die Lebensmittel nicht zu beanstanden waren und deshalb nicht die Infektionsquelle sein können.
2: Ob ein Gast oder jemand aus dem Team das Virus eingeschleppt hat, kann man nicht klären. Der Besitzer betont, dass aus seinem Team niemand krank gewesen sei. Trotzdem wurde der Imbiss direkt tiefengereinigt, nachdem der Kreis die Proben gesichert hatte. Denn Noroviren können sich sehr schnell verbreiten. Nun gelte es, dies zu vermeiden.
4: Leute, die an Noroviren erkrankt sind oder auch nur den Verdacht haben, sollten in erster Linie erstmal Abstand von ihren Mitmenschen halten, sollten auf eine gute Händehygiene achten, sollten Oberflächen oder auch zum Beispiel Toiletten nach der Benutzung desinfizieren, vielleicht auch eine eigene Toilette benutzen, wenn die Möglichkeit besteht.
2: Es war das erste Mal, dass der Imbiss mit sowas konfrontiert wurde. Das Team hofft nun, dass die Oelder bald wiederkommen.
0: Lieber einen kleinen Pieks früh morgens oder doch später abends und dazu ein Schnittchen. Damit sich möglichst viele Menschen in diesem Herbst im Münsterland gegen Grippe oder auch Coronaviren impfen lassen, gibt es diese Woche eine Impfaktionswoche mit besonderen Aktionen vom Hausärzteverband Westfalen-Lippe.
5: Dorothea Schneider ist schon am Vormittag bei ihrem Hausarzt. Heute will sie sich gegen die Grippe impfen lassen. Das macht sie regelmäßig und auch über eine Corona-Impfung informiert sie sich heute. Die 74-Jährige fühlt sich einfach besser, wenn sie sich schützt.
6: Dass ich nicht die Grippe kriege, das kann ja schon ganz schön heftig werden. Und deswegen habe ich gedacht, lass dich impfen, dann bist du auf der sicheren Seite.
7: Was ist mit einer Corona-Impfung? Ist das für Sie noch Thema?
6: Wir hatten das ja vorhin schon besprochen, dass ich letztes Jahr schon hatte. Ich bin dieses Jahr noch geschützt, ich brauche die nächstes Jahr erst wieder.
5: Nach einer Empfehlung der Ständigen Impfkommission sollte die Grippeimpfung ab dem 60. Lebensjahr jährlich durchgeführt werden. Bei chronisch Kranken auch schon früher. Und auch die Corona-Impfung wird nach wie vor empfohlen.
8: Die Corona-Impfung ist immer noch eine ganz wichtige Impfung. Das heißt, wer keine Grundimmunisierung hat, sollte dieses unbedingt tun. Und es ist halt so, dass die Impfempfehlung jetzt ist ab 75. Oder wenn man jünger ist und wesentliche Vorerkrankungen hat, zum Beispiel Lungenvorerkrankungen, Zucker, dann impft man auch Corona und Grippe wieder zusammen.
5: Elfriede Palke bekommt darum heute auch das Doppelpack. Grippe und Corona-Schutz. Angst vor Nebenwirkungen hat sie keine.
9: Das Einzige, was ich immer habe, auf dieser Seite, tut mir das weh. Also was heißt, wie so ein Kleiner, wenn ich da drauf drücke. Ansonsten, ich kenne das nicht anders.
5: In den letzten Jahren haben Lars Rettstadt und seine Arztkollegen eine gewisse Impfmüdigkeit bei den Patienten festgestellt. Darum haben die Hausarztpraxen für die erste Impfwoche zahlreiche Aktionen geplant, wie zum Beispiel die Early Bird oder die Afterwork-Impfung.
8: Wir probieren das ja jetzt aus, weil wir spüren, dass so eine gewisse Impfnachlässigkeit auch bei den Patientinnen und Patienten da ist. Und wir wollen einfach Angebote schaffen. Und für die, die vielleicht auch sonst nicht regelmäßig in die hausärztliche Praxis gehen, dass man Möglichkeiten schafft, dass die auch nach der Arbeit zum Beispiel zum Impfen kommen können. Ansonsten sind wir da total flexibel. Sie können uns eine E-Mail schicken und fragen, wann kann ich zum Impfen kommen. Wir kriegen sie immer irgendwie untergebracht.
5: Hier in seiner Hausarztpraxis gibt's heute Abend zur Afterwork-Impfung alkoholfreien Prosecco und Häppchen. Und das ist keine Kassenleistung, sondern spendiert von der Arztpraxis.
0: Streik statt tanzender Schwäne. Gestern Abend gab es auf der Bühne im Stadttheater Münster einen besonderen Moment. Viele Künstler bangen dort nämlich im Moment um ihren Job und haben deshalb zu Beginn der Aufführung das eigene Stück bestreikt.
10: Und es geht natürlich auch um die Menschen. Ein Kollege zum Beispiel ist vor 2 Wochen Vater geworden und bekam unmittelbar danach einen Brief, dass sein Vertrag nicht verlängert werden soll.
11: Die Künstler im Stadttheater Münster sind sauer und verunsichert. In pinken Warnwesten und mit Transparenten betreten sie daher die Bühne und bestreiken für 15 Minuten das eigene Stück. Der Grund, ein Intendantenwechsel steht bevor und ein neuer Intendant bringt immer gerne eigene Künstler mit. Viele bestehende Verträge werden dann nicht verlängert. Ein drohender Jobverlust, der einige hart treffen würde, erklärt Tänzerin Nadja Siemchen.
12: Mein Kind ist jetzt in die Kita gekommen. Da bedeutet dann die Stadt Münster, obwohl sie mir vorher auch schon viel bedeutet hat, aber jetzt natürlich noch mal viel mehr. Der Arbeitsplatz hier und die Kita meiner Tochter. Das heißt, das nimmt einfach auch einen großen Platz in meinem Leben ein und gibt dann ein großes Ganzes. Und wenn man das dann von einem auf den nächsten Tag wieder aufgeben muss, ist das natürlich schmerzhaft.
11: Auch Münsters Oberbürgermeister Tilman Fuchs sieht das Problem.
13: Was man erstmal sagen muss, ist natürlich, dass die Situation für Künstlerinnen und Künstler erstmal belastend ist, weil Arbeitsverhältnisse beendet werden. Aber es ist eine Praxis, die bisher in Deutschland weit auch so umgesetzt worden ist. Und deswegen glaube ich, ist es tatsächlich eher ein Thema, generell das zu lösen.
11: Das Theater selbst äußert sich auf WDR-Anfrage schriftlich. An unserem Haus sind die internen Vorbereitungen des Intendanzwechsels in 2027 angelaufen. Und damit einhergehend wird es Veränderungen in der Zusammensetzung der Belegschaft geben. Zur Zahl der Betroffenen an unserem Haus werden wir bis zur Beendigung der laufenden Gespräche keine Stellungnahme abgeben. Vom Publikum zumindest gab es viel Zustimmung. Manche Aufführung erntete weniger Applaus.
10: Vielen Dank. Der Streik ist hiermit beendet.
0: Wir wechseln von der Bühne zum Sport. Wenn die Volleyballfrauen vom USC Münster zu Hause spielen, dann ist die Halle meistens gut besucht. Und wenn die gewinnen, so wie gestern, dann ist die Stimmung natürlich top. Was aber viele vermutlich gar nicht wissen, bevor so ein Bundesliga-Volleyballspiel überhaupt losgehen kann, helfen sehr viele helfende Hände in der Halle. Ehrenamtlich. Und seit Jahren die gute Seele vom Verein Ansgar Schmitz.
14: Erste Liga Volleyball in Münster, die schaut sich Ansgar Schmitz jedes Mal gerne hier an. 12 Jahre engagiert er sich schon ehrenamtlich für den OSC und hilft mit, die Heimspiele zu organisieren. Planen, koordinieren, am Spielfeld basteln, darauf hat der hauptberufliche Schulhausmeister richtig Bock und opfert dafür sein halbes Wochenende.
15: So kann ich kontrollieren, ob hier vielleicht noch Fehler sind, Dreck drauf ist oder irgendwie sowas und dann können wir nachher mal loslegen.
14: Schmidt selbst war früher Handballer. Zum Volleyball ist er über seine Töchter gekommen. Die haben beide beim USC gespielt. Erst waren es nur Fahrdienste, dann ist er immer mehr ins Ehrenamt gerutscht. Heute ist er quasi Heimspielchef für die erste Bundesligamannschaft und sorgt dafür, dass der Auf- und Abbau nach allen Regeln und Richtlinien abläuft. Und das ist ganz schön viel Arbeit.
15: Wir sind so den ganzen Tag so erbaut, so 5 bis 6 Stunden braucht man schon für das Spielfeld aufzubauen.
16: Warum tut man sich sowas an in seiner Freizeit?
15: Ja, weil es Spaß macht, sein Hobby. Und man freut sich, wenn man die Vereine unterstützen kann in seiner Freizeit.
14: Insgesamt wuseln an so einem Heimspieltag um die 20 Helferinnen und Helfer in der Halle rum. Für sie ist Ansgar der Ansprechpartner Nummer 1.
17: Wenn irgendwie Fragen aufkommen, er weiß zu 99% immer irgendwie was. Und wenn es nur eine komische Lösung ist mit einem Cuttermesser oder mit einer Schere.
14: Diesmal gibt es hier für das Helferteam rund um Ansgar eine Premiere. Sie müssen heute zusätzlich 16 Kameras rund um das Spielfeld und am Netz installieren. Für mögliche Videobeweise. Eine Bundesliga-Vorschrift. Aber auch in neuen Situationen behält der Heimspielchef die Ruhe.
15: Also jetzt stellen wir die Netzkameras ein, so dass die passenden Bilder, es gibt Vorlagen oder Vorschriften, wie hoch die Kamera sein muss, in welchem Winkel zum Netz stehen soll. Dass man die Fehler besser sehen kann und auch erklären kann.
14: Der Anpfiff rückt immer näher. Die Schiedsrichter für heute prüfen, ob Ansgar und sein Team alles richtig gemacht haben. Es sieht gut aus. Mittlerweile sind auch die Volleyballerinnen da. Und die sind richtig froh, dass sie sich um den Aufbau hier nicht kümmern müssen.
18: Ich kenne das noch von früher, von den Spieltagen, wo man das Netz selber aufbauen muss und alles andere drumherum. Hier ist es natürlich viel, viel mehr. Und dann, wenn Ansgar da ist und sich um alles kümmert, das koordiniert, das ist einfach richtig gut und gibt uns ganz viel Ruhe, damit wir uns aufs Spiel konzentrieren können.
14: Es geht los. Während die Stimmung in der Halle richtig aufdreht, ist Heimspielchef Ansgar ganz konzentriert bei der Sache. Läuft alles, funktioniert die Technik. Seine Arbeit hört schließlich nicht auf, wenn das Spiel losgeht. Insgesamt ist er zufrieden.
19: Ein Lob an die Mannschaft, die hinter der steht. Also das Helferteam einfach bombastisch heute. Hat super geklappt, kaum Fehler, da kaum Nacharbeiten. Also toi, toi, toi, wenn das so weiterläuft, bin ich gut entlastet.
14: Mit dem Heimspiel läuft es dann auch. Der OSC Münster holt gegen Wiesbaden den ersten Sieg der Saison. Für Ansgar Schmitz eine echte Belohnung. Die lange Vorbereitung hat sich am Ende ausgezahlt.
0: Für Bahnpendler zwischen Rhein und Münster war das heute Morgen echt ein Geduldsspiel. Der Grund? Dieser LKW. Der hatte einen Unfall und drohte dann, auf die Bahngleise zu kippen.
20: Der mit Baumaterial beladene Kipplaster war in den Straßengraben gerutscht und lehnte dort an einem Strommast der Deutschen Bahn. Das machte die Bergung schwierig.
21: Das ist auch das Problem, dass dieser Mast gegebenenfalls etwas beschädigt ist und im schlimmsten Fall droht umzufallen. Deswegen haben wir im Moment den LKW gesichert, wir haben eine statische Situation geschaffen und alles Weitere mit dem Mast wird die Deutsche Bahn sich drum kümmern.
20: Unter anderem musste geprüft werden, ob die Oberleitungen beschädigt waren. Außerdem musste der Laster erstmal entladen werden, bevor er wieder aufgerichtet werden konnte. Über Stunden fuhr kein Zug zwischen Rheine und Münster, stattdessen gab es Ersatzbusse.
0: Wer einen Hund hat, der kennt das. Ganz leicht kommt man, wenn man unterwegs ist, ins Gespräch mit anderen Hundebesitzern. Ich nenne das dann immer gerne Gassi-Gespräche. Aber so ein Hund, der kann auch Gespräche ermöglichen, die vielleicht sonst eher schwierig sind. Mila hier, die ist oft im Gefängnis und dann die Brücke zu den Häftlingen. Uwe Flake ist Milas Herrchen und er betreut Häftlinge in der JVA therapeutisch und pädagogisch, gemeinsam mit Mila.
22: Mila und Uwe Flake. Außerhalb der Mauern ein Team und im Gefängnis auch.
23: Ja, sie ist mein Herzenshund, kann man sagen. Ich könnte mir nicht besser vorstellen.
22: Zweimal pro Woche bringt Uwe Flake seine Hündin mit in die Herforder Jugendstrafanstalt. Gemeinsam haben sie gleich eine Verabredung mit einem der Häftlinge. Aber schon hinter der Schleuse wird Mila von Marcel Buschmann erwartet.
24: Im Grunde ist echt ein Stimmungsauffäller. Egal wie schlecht der Tag morgens halt beginnt, wenn ein Hund reinkommt, ist einfach top.
23: Wenn es so losgeht, ist das schön und es zeigt mir ja auch, dass es für die Bediensteten einen Mehrwert hat, dass sie dabei ist. Also nicht nur für die Gefangenen und nicht nur für mich.
22: Vor rund 6 Jahren hat er sie das erste Mal mitgebracht, damit Mila Knastluft schnuppern kann und sich an die Menschen gewöhnt.
23: Als Mila dann mit 4 Monaten das erste Mal mitgekommen ist, waren die meisten Reaktionen natürlich toll. Die haben sich gefreut, die Leute. Aber es gab auch die Kritiker und genau so war es, die gesagt haben, bringt der Flake auch noch seinen Hund mit, spinnt der denn?
22: Mila soll ein Türöffner sein, um besser mit den Häftlingen ins Gespräch zu kommen. Dieser Insasse hatte draußen auch einen Hund.
25: Ich habe mit meinem Hund sehr viel Zeit verbracht. Wir sind zusammen rausgegangen, haben zusammen Fußball gespielt. Wir haben zusammen abends im Bett gechillt, alles.
22: Er ist wegen besonders schwerer Brandstiftung verurteilt. Das Training mit Mila soll ihm dabei helfen, seine emotionale Intelligenz und Empathie zu stärken.
23: Aufgabe ist es, Mila möglichst freundlich mit Stimme, mit Körpersprache durch diesen Parcours zu begleiten.
25: Mila, und durch, und durch, und durch, und durch, und mach Sitz. Fein, fein.
23: Hintergrund ist, sich mit dem Hund als Team zu verbinden. Und auch wenn es nicht klappt, nicht gleich dem Hund die Schuld zu geben, sondern auch zu gucken, was kann ich anders machen, was kann ich besser, wie wirkt meine Körpersprache auf den Hund.
25: Mila, langsam. Mila, und durch. Fein machst du das, Mila. Hast du sehr gut gemacht. Cool. Dadurch, dass der Alltag ja schon nur gleich ist, bin ich froh, dass ich wenigstens einmal in der Woche mit Mila sein kann und einfach ein bisschen Zeit verbringen kann. Langsam. Durch.
22: Die beiden trainieren schon länger zusammen und das hat ihn verändert, erzählt er.
25: Ich bin ziemlich entspannt dadurch geworden. Durch den Hund habe ich auch einigermaßen Vertrauen. So.
23: Am Anfang war er sehr unsicher, hat sehr leise mit ihr gesprochen. Das Lob kam nicht richtig an. Und Darum geht es bei ihm jetzt insbesondere, ja, also selbstbewusst aufzutreten, aber freundlich bleiben und dem Hund klarzumachen, was er von ihm will. Mila ist jetzt 6 Jahre alt. Ich kann mich gar nicht daran erinnern, dass ich sie mal aggressiv erlebt habe. Weder anderen Tieren gegenüber, Katzen, Hunden oder Menschen. Man sagt Golden Retrievern auch nach, sie haben ein hohes Will to please. Sie wollen für ihren Menschen arbeiten, etwas Gutes tun.
22: Uwe Flake steht kurz vor der Rente. Er ist Bereichsleiter für die sozialtherapeutische Abteilung der JVA. Die Arbeit ist über die Jahre herausfordernder geworden.
23: Heute haben wir viele Gefangene, die Persönlichkeitsstörungen haben, auch psychisch belastet sind, posttraumatische Belastungsstörungen haben. Es wird schwieriger, mit den Gefangenen zu arbeiten. Das hat sich verändert. Das ist anspruchsvoller geworden. Die Aggressivität unter den Gefangenen oder auch im Hinblick auf Bedienstete ist stärker geworden. Es gibt auch immer wieder Anfragen aus anderen Bereichen der Anstalt, wo Gefangene sind, die sehr labil sind, die wenig soziale Kontakte hier haben, die, denen es gerade nicht gut geht, die ja sehr verschlossen sind, sich nicht öffnen wollen. Und da ist tatsächlich die Erfahrung, ich hole sie zu mir, die dürfen sich mit Mila auf die Decke setzen bei mir im Büro und die fangen an zu erzählen.
22: Das Training mit Mila dauert rund 1,5 Stunden. Dazu gehört auch ein Abschlussgespräch bei einer Tasse Kaffee.
23: Das sind schon so Momente, die dann lockerer sind, gelöster sind und wo man dann auch über Probleme mal sprechen kann.
25: Wenn ich mit Mila bin und wir dann hier Kaffee trinken und ein bisschen reden, da bin ich auf jeden Fall viel offener, ehrlicher. Es macht auf jeden Fall Spaß.
17: Fein, hast du fein gemacht.
0: Schrottimmobilien, die sind auch immer mal wieder Thema bei uns in der Lokalzeit. Und jetzt geht es um einen Fall, der beschäftigt die Menschen in Füchtdorf im Kreis Warendorf schon seit Jahrzehnten. Mitten im Dorf steht die alte Dorfkneipe, leer und verrottet. Voll schade finden viele Füchtdorfer und hoffen, dass jetzt vielleicht doch wieder Bewegung in das Thema kommt.
22: Früher Dorfkneipe, Kegelbahn, Treffpunkt. Doch seit fast 15 Jahren steht die Linde in Füchtdorf leer.
1: Hier ist ein Schandfleck für unser Dorf.
22: Diese beiden Männer kennen die Schrottimmobilien nur zu gut. Robert Budde aus dem Stadtrat, Clemens Knappheide vom Heimatverein. Die Linde plus Gebäudeensemble steht mitten im Ortskern und verfällt.
1: Die Vereine, die Gremien, unser Ortsausschuss, die bemühen sich, das Ortsbild zu verschönern, zu verbessern. Und dann steht da so eine Ruine.
2: Dachpfannen runter, dann schlägt die auf die Straße. Also ich glaube, es gibt genug Gefahrenpotenzial, dass man halt auch sagen kann, naja, schön ist das nicht, dass man weiß, hier verkommt ein Gebäude und man weiß nicht, wie stabil das noch steht.
22: Eine Nachbarin fürchtet sogar um ihr eigenes Haus. Selber will sie sich nicht äußern, lässt uns aber in ihren Garten. Dort zeigt sich der Verfall der Linde ganz konkret.
2: Ein Stein wird auch nicht weggeräumt und liegt dann hier halt rum.
22: Seitdem die Linde leer steht, hat sich der Zustand stetig verschlechtert. Lösungen, wie es weitergehen kann, gab es seitdem zuhauf. Nur scheiterten die Pläne immer wieder, nicht zuletzt an der Eigentümerin. Mit den Füchtdorfern rede sie schon lange nicht mehr.
2: Aufgeben ist ja keine Option. Das ist ja eben der Punkt. Und deshalb haben wir letztlich auch gesagt, okay, wir möchten uns auch nicht vorwerfen lassen, dass wir nicht alles versuchen. Und wenn wir irgendeine Chance haben, wieder ins Gespräch zu kommen mit der Eigentümerin, worüber auch immer, dann werden wir halt auch alles versuchen von unserer Seite, um da eine kreative Lösung zu finden.
22: Was sagt die Eigentümerin selbst? Sie wohnt nicht in Füchtdorf, sondern am Niederrhein. Wir kontaktieren sie, aber erhalten keine Antwort. Die Füchtdorfer würden die Eigentümerin am liebsten an den Gesprächstisch holen.

0: Wir haben gerade in Fürchtorf zwei Gebäude gesehen. Das eine, das verfällt, und das andere wird renoviert. Und das aus dem Grund, weil Privatmenschen in Fürchtorf sich zusammengetan haben. Da gehören Sie zu. Was genau machen Sie denn da?
1: Ja, wir haben uns zusammengetan, als diese Immobilie auf dem Markt war, vor 2 Jahren. Also wir haben den Dorfkern ja schon seit längerem gesehen, dass es mit den Immobilien eigentlich nicht so positiv vorangeht. Und vor 2 Jahren war diese Immobilie zum Verkauf. Wir haben uns in die Augen geschaut, haben gesagt, wenn wir es nicht machen, wer soll es dann machen? Und so haben wir selber auch eine Möglichkeit, diesen Dorfkern weiter mitzugestalten.
0: Das heißt, das waren 5 Freunde beim Glas Bier und haben gesagt, wir schmeißen zusammen, gucken mal, wie viel Geld wir kriegen, um das Haus zu kaufen. Und dann ging es los? Oder wie muss ich mir das vorstellen?
1: Das war im Kern
0: so, wie man das in
1: der Ausgangspunkt,
0: ja.
1: Genau, beim Schützenfest. Ja. Einfach mal drüber geredet. Kurz danach stand die Immobilie zum Verkauf und dann haben wir wirklich gesagt, okay, lass uns das machen, bevor es wer anders macht.
0: Und was braucht es denn dann, damit man das dann quasi in trockenen Tüchern kriegt, damit es von der Schützenfest-Idee auch Wirklichkeit wird?
1: Ja, da muss man sich natürlich schon eine Menge mit auseinandersetzen, denn gerade ein Umbau im Bestand ist nicht so einfach. Wir haben aber hier klare Maßgaben uns von vornherein gegeben. Wir wollen auf jeden Fall den Ortskern, das Ortsbild erhalten mit dieser Immobilie. Mhm. Das heißt, für uns stand fest, der Altbau wird genauso wiederhergestellt, wie er ist. Aber natürlich in dem Anbau müssen wir uns ein bisschen umgestalten, damit wir hier auch die Möglichkeit bekommen, Wohneinheiten zu schaffen, um hier neuen Wohnraum in Fürchtorf zur Verfügung zu stellen.
0: Aber wie geht man das an, wenn man nicht wirklich Ahnung davon hat? Also Sie sind ja jetzt nicht Architekt oder Bausachverständiger. Also das heißt, man stürzt sich da rein und muss ja auch ganz viel lernen, nehme ich an, oder?
1: Auf jeden Fall mit ganz viel Ruhe. Das ist wichtig und ganz vielen Gesprächen. Aber wir sind ein Kreis von 4 Gesellschaftern jetzt in der Gesellschaft Pülücken. Und wir haben uns hier zusammengetan mit Leuten, die Sachverstand haben im Baugewerbe, Sachverstand haben, was energetische Sanierung angeht. Und insofern sind wir schon ein Kreis, der ein bisschen was selber mitbringt. Aber natürlich mit entsprechend fachkundiger Beratung gehen wir hier Schritt für Schritt voran.
0: Pülücken heißt das Projekt, der Name von dem neuen Haus. Was genau soll denn drin entstehen, da mitten in Fürchtorf?
1: Entstehen sollen 13 Eigentumswohnungen, also 13 Mietwohnungen, die wir zur Verfügung stellen, in der Größenordnung von 50 bis 90 Quadratmetern. Wir adressieren hier eine Zielgruppe gerade von Bestandsfürchtorfern, Paare, einzelne Personen, die damit auch die Möglichkeit bekommen, wenn sie heute vielleicht noch in einer eigenständigen Immobilie wohnen, im Dorf, auch im Alter, gut zusammenwohnen zu können und auch direkt im Dorfmittelpunkt hier weiterleben.
0: Mhm. Und wäre es dann als Idee, gegenüber die Linde zu kaufen als nächstes? Kann man das übertragen?
1: Die Idee ist mit Sicherheit nicht schlecht. Wir kümmern uns jetzt erstmal um unser Projekt. Vielleicht gibt es welche für das nächste Projekt. Aber der Kern, das haben wir ja gerade auch schon gesehen, der liegt natürlich darin, eine Immobilie muss auf dem Markt sein. Sie muss verfügbar sein. Das heißt, die Besitzer müssen sich frühzeitig Gedanken machen, wie geht es eigentlich weiter. Die schlechteste Situation, die passieren kann, ist die, die wir gerade in solchen Fällen haben, wenn nämlich Immobilien in Erbengemeinschaften vielleicht übergehen oder an Erben gehen, die keinen Bezug zum Ort
0: haben.
1: Und gar
0: nicht auf dem Markt sind, ne?
1: Genau.
0: Genau. Und viel Geduld beim Projekt dann selber, haben Sie gerade gesagt. Vielen Dank für die Zeit und für den Besuch hier bei mir im Studio. Vielen Dank.
1: Danke.
0: Wir machen jetzt einen Ausflug von Fürchtorf in ein noch viel kleineres Dorf. Ich glaube, Fürchtorf hat wie viele Einwohner? So 3.500, ne? Wenn ich das so weiß. Ja, er macht den Daumen noch schnell hoch. Lürbke, da wohnen 100 Menschen. Das ist im Sauerland. Und da wurde jetzt auch was auf die Beine gestellt. Ein Fest. Es geht um ein altes Handwerk und zwar um das Köhlerhandwerk. Also um das Herstellen von Holzkohle.
2: 8 Tage lang dampft und qualmt der Meiler nun schon vor sich hin. Seitdem ist Josef Schulte nicht von seiner Seite gewichen. Er hat sogar in dieser provisorischen Köhlerhütte geschlafen.
3: Nach 3 Tagen war ich sehr, sehr müde, das gebe ich zu. Aber ich habe ja hier ein Bett, ist auch schön warm da drin, zwar nicht gemütlich. Der Anfang war schwierig, weil man da alle 2-3 Stunden nachschauen muss, was macht der Meiler.
2: Seine Frau und Enkeltochter Paula sind mit dem Frühstück vorbeigekommen. Zum ersten Mal ist Josef Schulte für einen Meiler verantwortlich. Heute ist der große Tag. Heute wird sich zeigen, ob im Innern alles gut ist.
3: Das kann man nur am Qualm, am Rauch erkennen. Aber es ist ja kein Rauch mehr, das ist ja alles Wasserdampf. Es müsste also genügend Kohle da drin vorhanden sein. Jetzt hole ich mal noch ein bisschen Werkzeug aus meinem Auto. Und dann schaue ich mal, ob schon genügend Helfer da sind. Und dann können wir anfangen.
2: Als erstes muss die Erde runter, die den Meiler bisher abgedichtet hat. Dann wird sich zeigen, ob im Innern nur Asche ist oder tatsächlich Holzkohle. Und wie groß die Ausbeute ist.
3: Das ist Risiko. Ich weiß, wie viel Holz reingekommen ist. Das waren rund 50

0: Raummeter, Buchen und Eichenholz. Und man geht davon aus, dass ungefähr 15-20% des Volumens und des Gewichtes an Holzkohle sich ergibt.
1: Jetzt wird jede helfende Hand gebraucht, um die Kohle aus dem Meiler zu holen. Und um immer wieder Wasser drauf zu geben, falls irgendwo Flammen oder Glut entstehen. Josef Schulte hat seine Augen überall. Zum ersten Mal macht der gelernte Industriekaufmann bei diesem uralten Handwerk nicht nur mit, sondern ist für den Meiler verantwortlich.
0: Ich bin Quereinsteiger, kann man so schön sagen. Das Interesse ist dadurch entstanden, dass wir vor, ich glaube, 25 oder 26 Jahren das erste Mal hier einen Meiler aufgebaut haben. Und ich habe den Meilererbauern geholfen beim Aufschichten und so weiter. Und dadurch ist das Interesse langsam gewachsen.
1: Einen Meiler baut niemand alleine. In Menden-Lürpke haben viele mit angepackt. Vier Wochen lang haben sie den Meiler aufgeschichtet, dann 8 Tage lang Meilerfest gefeiert. Jetzt kümmern sie sich gemeinsam um die fertige Holzkohle. Der Meiler ist ein echtes Gemeinschaftsprojekt.
2: Wir haben rund 600 Schüler hier gehabt vormittags, dem wir das alte Handwerk näher gebracht haben. Von daher schon eine tolle Veranstaltung für unser kleines Dorf.
3: Man braucht einfach Idealismus dafür. Aber wenn man merkt, dass Gemeinschaft heutzutage sowas noch schaffen kann und auf die Beine stellen kann, dann ist das ein gutes Gefühl.
4: Das sieht nach wenig aus, ist aber wirklich eine ganze Menge Arbeit. Und da braucht man halt viele Änder und Ehrenamt. Ohne dem hat man da einfach keine Chance mehr.
0: Als erste kleine Zwischenbilanz, also es hat sehr, sehr gut geklappt. Besser kann es gar nicht sein. Ich bin erleichtert. Und ich bin vor allen Dingen auch froh, dass ich heute Abend wieder nach Hause kommen kann.
1: Die Köhlerhütte bleibt stehen, denn vielleicht gibt es ja eines Tages eine Wiederholung.
5: Vielleicht gibt es auch hiervon eine Wiederholung. Jetzt am Wochenende, da hat es zum Teil wunderschön geleuchtet über Münsterland. Wenn sich das mal angucken, hier, das sind Bilder aus Gronau. Ich rede von Polarlichtern. Da waren die Farben am Nachthimmel richtig gut zu sehen. Das ist ja fast so ein magisches Leuchten. Und das passiert übrigens immer dann, wenn die Energie von sogenannten Sonnenwinden auf die Erdatmosphäre treffen. Zauberhaft sieht's aus. Wunderschön. Und im Herbst kann das durchaus öfter vorkommen. Haben wir noch ein paar Chancen. Und mit diesen leuchtenden Bildern geht's jetzt rüber in die Wetteraussichten. Heute Nacht kommen von den Niederlanden her neue Wolken zu uns, bleibt es aber meistens trocken. Die Temperaturen liegen zwischen 9 Grad und 6 Grad im Ostmünsterland. Dazu weht schwacher bis mäßiger Süd- bis Südostwind, der kann auch mal böig daherkommen. Gucken wir auf morgen, der Dienstag, da gibt es wenig goldenen, dafür viel grauen Oktober. Vormittags viele Wolken und Fisselregen, nachmittags ähnlich, höchstens gegen Abend ist der ein oder andere Lichtblick möglich. Recht mild wird es morgen, 16 bis 18 Grad, aber auch ein bisschen nass zwischendurch. Und die kommenden Tage, die werden so, es wird am Mittwoch wieder deutlich freundlicher bei 18 Grad, auch am Donnerstag. Wir starten an beiden Tagen erst morgens mit ein bisschen Nebel, dann wird es aber eigentlich recht freundlich, bevor am Freitag wieder vielleicht der ein oder andere Regenschauer mit da reinkommt. Und wir gucken noch ganz kurz schon Richtung nächstes Wochenende. Auch der Samstag wird eher durchwachsen, auch der Sonntag Temperaturen um die 15 Grad. Graf Bobby von Sonnenschein, so heißt ein Schwein und es ist ein Star im Netz. Die ganze Geschichte gibt's heute Abend bei Lecker an Bord. Ab 20.15 Uhr dürfen Sie gemeinsam ablegen. Jetzt folgen hier erst die Kollegen der Tagesschau und den Blick ins Münsterland. Klar, den haben wir morgen Abend wieder für Sie hier in der Lokalzeit. Schönen Abend.
6: Großalarm in Bielefeld. Mehrere Schüsse krachen durch den Abend in Schildische. Anwohner rufen sofort die Polizei. Insgesamt werden 3 Menschen verletzt. Jetzt unser erstes Thema.
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6: Guten Abend und willkommen zur Lokalzeit am Montagabend. Schüsse auf dem Parkplatz eines Einkaufszentrums in Bielefeld-Schildische. Zwei Männer werden durch Schüsse verletzt, ein dritter durch einen Messerstich. Vorausgegangen war offenbar ein Streit zwischen zwei Gruppen. Die Polizei hat eine Mordkommission eingerichtet und sucht nach den Tätern.
8: Schwer bewaffnet haben Polizisten das Wohnviertel in der Nacht gesichert. Großeinsatz rund um das Einkaufszentrum in Bielefeld-Schildische. Der Tatort selbst, so die Polizei, soll wahrscheinlich in den dunklen Anwohnerstraßen gewesen sein. Um kurz vor 19 Uhr haben Anwohner und Passanten Schüsse gehört. Demnach soll es einen Streit zwischen zwei Gruppen gegeben haben. Die Polizei findet mehrere Verletzte.
9: Einer der verletzten Männer wurde in der Straße im Praxi gefunden, einer in der Straße am Pfarracker und einer vor dem Supermarkt im Bereich an der Engerschen Straße. Wir gehen jetzt natürlich davon aus, dass nach den Schüssen die Personen versucht haben zu flüchten und aufgrund dieser Tatsache auch die Personen sich an verschiedenen Orten dann aufgehalten und dort angetroffen worden sind.
8: Die Verletzten wurden ins Krankenhaus gebracht. Zwei Opfer, beide 24 Jahre alt, erlitten Schussverletzungen. Ein 22-Jähriger erlitt eine Stichverletzung. Lebensgefahr bestand wohl nicht. Einer der Männer musste aber notoperiert werden. Ob sich Opfer und Angreifer kannten, ist nicht bekannt. In der Nacht hatte die Polizei eine Großfahndung gestartet. Auch ein Hubschrauber kreiste über Bielefeld. Am Tag danach. Es gibt kaum noch Spuren von der Schießerei. Fast normal geht es am Einkaufszentrum weiter. Eine Anwohnerin erinnert sich an die Nacht.
10: Bevor ich schon meine Jalousie runtergemacht habe, habe ich nichts mitbekommen. Wollte ich nichts mehr da zu tun haben, ne? Weil, weiß man nicht. Das war sowieso überall die Wohnung, Blaulicht. Wir haben überall so wie Disco, ne? Deswegen Jalousie runter und Schluss ist. So ein bisschen da geguckt habe ich, glaube alle neugierig. So viele Leute sind gekommen.
8: Dennoch, viele Menschen haben die Schüsse und den langen Einsatz mitbekommen. Die Polizei sucht nun nach Zeugen.
9: Das Ganze ist als versuchtes Tötungsdelikt eingestuft worden. Das heißt, die Mordkommission der Polizei Bielefeld hat die Ermittlungen aufgenommen. Hier steht natürlich auch noch aus, die Hintergründe zu der Tat zu ermitteln.
8: Und es muss herausgefunden werden, wer am Abend überhaupt geschossen hat und worüber sich die Gruppen gestritten haben.
9: Da die Zeugen berichtet haben, dass sich dort zwei Gruppen gestritten haben und es dann zu den Schüssen gekommen ist, dass es hier wirklich um eine Auseinandersetzung zwischen diesen Gruppierungen gekommen ist und ganz normale Bürger, die dort im Umfeld auch gewohnt haben, Anwohner, Fußgänger, jetzt in dieser Sache nicht involviert und nicht gefährdet waren.
8: Beim Großeinsatz der Polizei waren Beamte aus Bielefeld, Herford und Lippe beteiligt. Allerdings, die Suche nach den Tätern war bisher erfolglos.
6: Ja, und ein weiterer Fall beschäftigt die Polizei in Bielefeld. In der Nacht zum Montag haben Unbekannte mehrere Schüsse auf das Büro eines Immobilienmaklers in der Bielefelder Altstadt abgegeben. Verletzt wurde bei dem Vorfall zum Glück niemand. Die Polizei sucht nach dem oder den Schützen und prüft, ob der aktuelle Fall mit den Schüssen zusammenhängt, die vor wenigen Wochen auf ein Juweliergeschäft und ein Autohaus in Bielefeld abgegeben wurden. Es gibt die Vermutung, wonach sich junge Täter in Gangs organisieren und auf diese Weise vor allem türkische Unternehmer bedrohen und erpressen sollen. Die Polizei will zu den Hintergründen der Taten und ihren bisherigen Ermittlungsergebnissen noch nichts sagen. Zu den Schüssen auf dem Parkplatz in Bielefeld-Schildische besteht aber laut Polizei kein Zusammenhang. Ja, genau vor 10 Jahren, im Oktober 2016, begann ein Prozess, der bundesweit für Schlagzeilen und für Grauen sorgte. Im sogenannten Folterhaus von Höxter-Bosseborn. Ein Paar hatte dort eine Frau zu Tode gequält. Am Landgericht Arnsberg hat heute Vormittag der Prozess gegen 4 Männer begonnen, der ähnlich schrecklich klingt. Im vorigen Jahr sollen die Männer eine obdachlose Frau in Soest monatelang gequält, gedemütigt und vergewaltigt haben. Beim Prozessauftakt wurde bekannt, auch die Lebensgefährtin des Hauptangeklagten sitzt jetzt in U-Haft. Denn es sind plötzlich neue Beweise aufgetaucht.
11: Zum Prozessauftakt versteckten sich die 4 Angeklagten hinter Pappdeckeln. Sie sollen für das schreckliche Martyrium einer 33-jährigen obdachlosen Frau verantwortlich sein. Die Taten sollen im vorigen Jahr zwischen Juli und November in Soest passiert sein.
12: Die Vorwürfe stehen teilweise im Zusammenhang mit Misshandlungen, die eine Frau in Soest in einer Wohnung eines Angeklagten erfahren haben soll. Des Weiteren wirft die Staatsanwaltschaft den Angeklagten gefährliche Körperverletzung, Nötigung und Freiheitsberaubung sowie Handeltreiben mit Cannabis vor.
11: Die Vorwürfe, die die Staatsanwaltschaft in der Anklage vortrug, sind sehr heftig. Die Männer sollen die obdachlose Frau in dem Haus in Soest schlimm geschlagen haben, um sie gefügig zu machen. Dann musste sie extrem menschenverachtende Dinge über sich ergehen lassen. Aus Rücksicht auf das Opfer werden wir diese nicht detailliert beschreiben. Zweimal soll die Frau auch vergewaltigt worden sein. Weil auch zwei Jugendliche bei einem Teil der Taten mitgemacht haben sollen, findet der Prozess vor der Jugendkammer des Arnsberger Landgerichts statt.
12: Grundsätzlich sind Hauptverhandlungen gegen Jugendliche nicht öffentlich. Wenn sie aber wie hier gemeinsam mit Erwachsenenangeklagten angeklagt sind, dann ist die Hauptverhandlung öffentlich.
11: Bekannt wurde heute im Prozess, dass vor kurzem der Polizei eine SD-Karte mit neuen Videos der mutmaßlichen Misshandlungen zugespielt wurde. Darauf sind viele der Taten zu sehen, auch weitere Beschuldigte, unter anderem auch die damalige Lebensgefährtin des Hauptangeklagten.
7: Es sind in dem vergangenen Monat neue Beweismittel aufgetaucht, die insbesondere die bislang als Zeugin geführte Lebenspartnerin des Hauptangeklagten belasten. Und bei Auswertung dieser Beweismittel ist eben dann bekannt geworden, dass auch ihr konkretisierbare Taten zur Last gelegt werden kann. Die Ermittlungen gegen sie sind also wieder aufgenommen worden.
11: Und nicht nur das. Wegen Fluchtgefahr wurde die Frau festgenommen und sitzt seit 2 Wochen in Untersuchungshaft. Am Nachmittag fand in Soest eine Solidaritätsdemo für das Opfer statt. Mitorganisatorin Sarah Gonczorek hatte am Morgen den Prozess und die Anklage mitverfolgt.
13: Das hat mich heute Morgen sehr berührt. Die Anklage, die verlesen wurde, hat noch mal gezeigt, mit welcher Grausamkeit diese 4 Männer vorgegangen sind. Oder eher gesagt, die beiden Jugendlichen und die beiden Männer. Es hat mich ein bisschen sprachlos im ersten Moment zurückgelassen, aber umso mehr bestärkt, jetzt Solidarität zu zeigen mit dem Opfer und auch auf strukturelle Probleme und steigende Gewalt gegen Frauen hier Flagge zu zeigen.
11: Nach Schätzung der Polizei nahmen rund 300 Personen an der Demo durch die Soester Innenstadt teil. Deren Beweggründe?
14: Mir ist wichtig, ein Zeichen zu setzen, dass Gewalt gegen Frauen nicht in Ordnung ist.
15: Ich habe 2 Enkelinnen. Und ich möchte zum Beispiel nicht, dass die Gewalterfahrungen machen.
16: Ich denke, das ist ein sehr großes Problem, was wir in Deutschland haben. Und ich denke, es lohnt sich, dafür auf die Straße zu gehen.
11: Zum Ende des ersten Prozesstages loteten Gericht, Verteidiger und Staatsanwaltschaft nicht öffentlich aus, wie es nach Bekanntwerden der neuen Beweise weitergehen kann. Darüber soll dann am nächsten Prozesstag informiert werden.
6: Ja, und jetzt auch mal gute Nachrichten für den Wirtschaftsstandort OWL. Der Landmaschinenhersteller Claas investiert rund 70 Millionen Euro in seinen Standort Paderborn. Unter anderem soll neben dem bestehenden Werk ein weiteres gebaut werden. 100 neue Arbeitsplätze sollen entstehen. Gleichzeitig sichert das Unternehmen die bestehenden 700 Stellen für die kommenden 10 Jahre. Im Gegenzug haben sich die Beschäftigten bereit erklärt, künftig 2,5 Stunden pro Woche länger zu arbeiten, ohne zusätzlichen Lohnausgleich. Was für die einen Müll ist, kann für andere noch richtig wertvoll sein. Trotzdem landen viele gut erhaltene Gegenstände auf dem Recyclinghof. Das soll sich ändern. Das regionale Projekt Revelo OWL setzt sich dafür ein, dass Dinge häufiger wiederverwendet, statt einfach weggeworfen werden. Damit soll auch die Kreislaufwirtschaft in unserer Region gestärkt werden. Noch den ganzen Oktober über nehmen Mitarbeiter des Projekts deshalb am Recyclinghof in Herford gut erhaltene Gegenstände entgegen, damit diese im besten Fall eine zweite Chance bekommen.
17: Meinen Sie, dass das noch wiederverwendet werden könnte? Oder warum geben Sie es
18: zum SDK? Theoretisch schon, aber
19: die Leute zum Nachdenken bringen. Ist das Müll oder kann das Wiederverwendung? Die Projektmitarbeiter fragen jeden, der heute zum Herforder Recyclinghof kommt. Ganz oft mit Erfolg.
20: Was haben Sie denn heute gebracht?
21: Was denn? Ein Fahrrad. Und? Ich komme wieder nochmal. Ich habe 2 zum Recyceln.
20: Was war damit? Warum musste das weg?
21: Altersmäßig. Ich brauche es nicht mehr.
20: Und Sie hätten es jetzt einfach auf die Müllkippe schmeißen können, ja? Im Recyclinghof haben Sie es dabei.
21: Nein, das ist so gut. Nein.
20: Was hat er gerade abgegeben?
22: Eine Lampe, die wir nicht mehr brauchen.
20: Was hat diese Lampe schon gesehen bei Ihnen?
22: Nur das Schlafzimmer.
20: Okay, und warum haben Sie die hier abgegeben und nicht einfach weggeschmissen?
22: Nö, weil vielleicht braucht die noch jemand oder also wir wollten die jetzt einfach nur nicht mehr haben.
19: Also erst überlegen und wirklich nur dann wegschmeißen, wenn es nicht anders geht. Das ist Ziel der Übung.
2: Wir wollen die Bürgerinnen und Bürger von Herford oder in Herford ansprechen darauf, dass sie mit ihrem Abfall und ihren wiederverwerteten Produkten im Haushalt anders umgehen sollen. Also alles, was man zu Hause nicht mehr braucht, ist ja nicht potenziell Abfall. Es kann ja auch nochmal eine Wiederverwendung finden, kann ja nochmal von anderen Menschen genutzt werden.
19: Und der heutige Tag hat gezeigt, oft genug ist das, was man selber nur noch für Müll und Schrott hält, durchaus noch geeignet für ein zweites Leben.
6: Ja, und wie halten Sie es mit der Mülltrennung und dem Aussortieren von Dingen, die eventuell noch zu recyceln sind? Bringen Sie wirklich alles zum Wertstoffhof oder schmeißen Sie aus Bequemlichkeit auch schon mal was weg, was eigentlich noch gut zu recyceln wäre? Wie gut sind wir im Recyceln? Fragen wir nach beim Ansprechpartner der Stadt Herford von Revelle OWL, Christian Wehle. Schönen guten Abend.
3: Hallo, guten Abend.
6: Ich hätte ja jetzt gedacht, ach, wir Deutschen, wir sind doch gut im Recyceln. Aber scheinbar sehen Sie das anders, sonst wird es ja nicht dieses Aufklärungsprogramm geben.
3: Genau, ja, also die Deutschen sind natürlich schon gut im Recycling. Viele Menschen wissen auch schon, dass man richtig entsorgt und ähnliches. In Herford haben wir aber den Vorteil, dass wir ansetzen vorm Recycling, weil Recycling, das ist ziemlich energieintensiv. Wenn ich Dinge erst zerhäcksel oder erst einschmelze, dann muss das natürlich alles mit sehr energieintensiven Prozessen stattfinden. In Herford machen wir das Ganze so, dass wir versuchen, das Ganze wiederzuverwenden. Das heißt also, dass Produkte, bevor sie klein gemacht werden, einfach so schon an eine neue Person kommen. So auch auf dem Wertstoffhof. Da schauen wir dann, was kommt an, was kann man noch wiederverwenden, was ist vielleicht noch so heile, dass sich da andere Leute noch drüber freuen.
6: Was ist denn das Problem? Also fehlt es vielleicht da an Aufklärung? Was gehört in die gelbe Tonne? Wann kann ich irgendwie zum Recyclinghof, Elektroschrott? Liegt es vielleicht auch daran, dass man einfach nicht weiß, wohin die Sachen gehören?
3: Ja, manchmal schon. Also die Mülltrennung, da funktioniert das ja eigentlich meistens schon ganz gut. Das Schwierige bei so Wiederverwendungsfragen ist eben, dass da manchmal gar nicht klar ist. Mit der einen Macke, freut sich da noch jemand drüber oder nicht? Oder wie ist das, wenn vielleicht beim Fahrrad jetzt schon ein Reifen fehlt oder so? Dann ist das natürlich so, dass mir das persönlich manchmal schwerfällt, mich dann dafür zu entscheiden, ob das noch jemandem gefällt oder nicht. Genau, und da wollen wir halt in Herford dann Abhilfe schaffen, indem wir eine Struktur aufbauen, dass man dann zentrale Anlaufstellen hat, wo man sich das halt fragen kann. Wir gerade eben im Clip haben wir ja gesehen, wir haben auch schon zum Glück Strukturen, wo man das dann machen kann. Und da wollen wir halt unterstützen.
6: Wie wäre das denn? Können Sie nicht einfach dann aus dem Müll praktisch die guten Gegenstände noch so rausfischen?
3: Ganz so einfach ist das leider nicht. Gerade in NRW von der Rechtsprechung ist das alles ein bisschen schwieriger, als man sich das vielleicht manchmal vorstellt. Aber es ist natürlich trotzdem das Ziel, dass wir eben vielleicht schon noch bevor das überhaupt Müll wird, die Leute darüber aufklären, was denn vielleicht noch wiederverwendungsfähig ist. Weil dann ist es sehr viel leichter, wenn wir feststellen, dass das vielleicht schon eine Spende ist und gar nicht erst Müll ist, dann können wir da sehr viel mehr machen. Und genau darum geht's.
6: Ich habe jetzt so von mir persönlich, ich kann mich auch schlecht von Sachen trennen. Also gerade so Kinderspielzeug, wir haben jede Menge Sachen. Vielleicht macht das Spielzeug nicht mehr die Musik oder es dreht sich nicht mehr. Ich kann es nur nicht wegwerfen, weil ich denke, naja, eigentlich sieht es ja eigentlich noch ganz schön aus. Also was wäre denn so Ihr Vorschlag? Was würden Sie sich von uns Verbrauchern wünschen? Was kann ich zum Beispiel in so einer Situation machen?
3: Also ich glaube, meistens hilft es, das überhaupt noch mal zu versuchen. Weil selbst wenn man selber vielleicht sagt, ich habe damit jetzt genug gelebt, dann gibt es meistens noch andere Personen, die sich sehr darüber freuen. Gerade wenn das eine Sache ist, die man vielleicht schon lange mit sich rumgetragen hat, die man vielleicht schon lange irgendwo stehen hatte. Ich persönlich frage mich dann meistens immer, wie viel mir das noch wert ist, dieser Gegenstand, also wie viel Freude mir das noch bereitet. Und gerade dann lohnt es sich meistens noch zu schauen, ob nicht andere Leute sich genauso noch darüber freuen. Sich darüber auszutauschen ist natürlich auch eine super Idee. Also in Herford wäre es super, wenn sich da so eine vielleicht eine ehrenamtliche Gruppe gründet, die sich dann darüber austauschen, wie man das vielleicht feststellt. Und sonst hilft natürlich auch eine einfache Google-Recherche, wann man Sachen noch wiederverwenden kann und wann nicht.
6: Oder man kann auch einfach mal bei Kleinanzeigen, vielleicht nicht unbedingt zum Verkaufen, man sagt dann, genau. Das ist zu verschenken.
3: Genau.
6: Das Projekt läuft richtig gut, vor allem, glaube ich, weil Sie mir eben im Vorgespräch gesagt haben, ganz in der Nähe, also wenn ich zum Wertstoffhof komme, ist das Tolle, der Vorteil, nämlich?
3: Genau, da ist direkt ein Wiederverwendungskaufhaus. Das heißt also, sonst ist es teilweise sehr schwierig, Leute, die schon bereit waren, das abzugeben, dazu zu motivieren, nochmal woanders hinzufahren, wo es halt noch wiederverwendet werden kann. Und in Herford haben wir den riesen Vorteil, das ist auch schon ausgezeichnet als grüner Wertstoffhof, dass wir da eben eine besondere Nähe haben zwischen dem Wertstoffhof und einem Wiederverwendungskaufhaus, der Recyclingbörse bei uns in Herford. Und da fällt es dann sehr viel leichter, den Personen nochmal zu sagen, fahren Sie doch nochmal vielleicht einmal um die Ecke und geben Sie das da nochmal ab.
6: Super Idee. Vielen lieben Dank, Herr Wehler, dass Sie heute Abend vorbeigekommen sind.
3: Danke für die Einladung.
6: Ich muss ja gestehen, ich habe in meinem Leben noch nie etwas eingekocht. Irgendwie hatte ich dabei meine Mama vor Augen, die stundenlang in der Küche steht und ein Glas nach dem anderen befüllt. Aber offenbar habe ich da einen richtigen Trend verpasst. Denn Einkochen ist plötzlich wieder richtig angesagt und zwar auch bei der jungen Generation. Foodbloggerin Wiebke aus dem Münsterland zeigt, wie man Lebensmittel haltbar macht und das Ganze auch noch ziemlich cool aussehen lässt. Also Einkochen ist heute alles, nur nicht trutschig.

0: Der Garten? Für Genevieve Wier ihr Wohlfühlort. Seit 5 Jahren pflanzt und erntet sie hier manchmal mehr, als ihr lieb ist.
1: Dann musste ich mir irgendwann überlegen, was mache ich denn mit der ganzen Ernte? Die konnte ich gar nicht so verarbeiten, dass sie alles komplett in der Saison verbraucht wurde. Und da habe ich mich dann mit den Themen Haltbarkeit und haltbar machen auseinandergesetzt und versuche da, mein Gemüse und mein Obst haltbar zu machen bis zur nächsten Saison.
0: Einkochen für Einsteiger, am besten mit Apfelmus.
1: Also ich schaue, dass ich auf jeden Fall meinen Lieblingsapfel dafür verwende. Es ist einfach der Apfel, der mir so als Allgemeines schon sehr, sehr gut schmeckt und den ich dann gerne für den Winter einfach haltbar machen möchte, damit ich dann im Winter auch meinen Lieblingsapfel noch als Apfelmus essen kann.
0: Und beim Apfelmus-Einkochen, dabei wollen ihr inzwischen 70.000 Menschen zugucken. Ihre Küche, deshalb gleichzeitig ihr Studio. Was sie auch kocht oder einkocht, die Foodbloggerin filmt und fotografiert es.
1: Tatsächlich ist die Community da ganz gemischt. Es sind viele jüngere Leute, die sich mittlerweile dabei beschäftigen. Die haben dann ihre erste Immobilie mit einem Garten, bauen ihr erstes Gemüse an oder haben auch einen kleinen Garten oder auch nur im Hochbeet und sagen, ich möchte das aber irgendwie haltbar machen. Ich möchte gerne das lernen, das Thema Einkochen, mich damit beschäftigen. Und die Generationen werden wieder jünger.
0: Nichts aus ihrem Garten soll verderben. Das ist der 36-Jährigen ganz wichtig. Dafür muss alles blitzsauber sein. Das geht schon bei den Gläsern los.
1: Die werden da dann einmal auf Temperatur gebracht. Also der heiße Apfelmus wird ja quasi, oder das heiße Einkochgut, in die Gläser gefüllt. Und da darf natürlich kein großer Temperaturunterschied sein, damit uns die Gläser nicht springen. Und ich töte natürlich auch noch mal so ein paar Keime ab, die ich nicht haben möchte. Und dafür gebe ich das in den Backofen.
0: Einkochen. Genevieve Wier sagt, sie kann dabei ganz wunderbar abschalten, den Alltag ausblenden, entschleunigen. Denn Einkochen braucht Zeit, damit es auch richtig lecker wird.
1: Ja, Apfelmus gehört für mich immer dazu. Das war auch das Erste, was ich damals eingekocht habe, wo ich mich quasi rangetastet habe an das Thema. Ich habe Tomatensauce, Apfelsaft das erste Mal in diesem Jahr und ich habe auch jetzt Hühnersuppe selber eingekocht.
0: Wenn alles erkaltet und beschriftet ist, kommt der beste Teil, die Vorfreude.
1: Weil man auf jeden Fall etwas im Winter, und da kommt man ja immer schneller hin wieder, als man denkt, dann kommen wieder die kalten Tage. Und wenn man dann einfach in seinen eigenen Vorrat schauen kann und man hat dann den eigenen Apfelmus oder die eigene Ernte irgendwie nochmal haltbar gemacht, zum Beispiel auch Tomatensauce, da gibt es eigentlich nichts Besseres.
0: Und genau deshalb ist Einkochen alles, nur nicht trutschig.
2: Habe ich doch gesagt. Stellen Sie sich mal vor, von einer ganzen Tierart gibt es weltweit nur noch 11 Exemplare. Genauso dramatisch sah es vor rund 100 Jahren bei den Wiesenden aus. Die mächtigen Wildrinder standen kurz vor dem Aussterben. Heute gibt es zum Glück wieder mehrere tausend. Auch dank des Wiesentgeheges Hardehausen bei Warburg. Dort werden die beeindruckenden Tiere nicht nur gezüchtet, sie sind auch echte Helfer für einen gesunden Wald. 1,5 Jahre lang war das Gehege ohne Leitung. Jetzt gibt es eine neue Chefin und wir haben sie bei ihrer ziemlich außergewöhnlichen Arbeit begleiten dürfen.
3: Morgenkontrolle. Der Zaun noch dicht, alle Wisente noch da. Britta Hartmann-Barth freut sich immer noch, dass sie sich jetzt um ihre Zucht kümmern darf.
4: Natürlich sind sie in der Obhut von uns Menschen, aber sie haben ein viel instinktgeleiteteres Verhalten, als es zum Beispiel eine Rinderherde hätte. Mir sind in der kurzen Zeit die Tiere auch schon so ans Herz gewachsen, weil sie eben auch ein Stück weit diese Urwüchsigkeit, dieses Wilde auch ausstrahlen in ihrem Verhalten, dass das einfach toll ist.
3: Die Wisente würden gerne ran ans Morgenfutter, aber die Menschen sind ja noch im Stall. Die Mitarbeiter von Wald und Holz NRW gehen nie mit ihnen in die Gehege. Das wäre lebensgefährlich.
4: Sie sind wirklich scheu und nachtragend. Sie sind halt wild, ist doch klasse.
3: Das Wiesentgehege Harderhausen züchtet die Tiere nach. Im besten Fall sollen sie später in anderen Wäldern in Deutschland oder in Polen leben, eingezäunt, ohne Menschenkontakt und trotzdem überleben können.
4: Sie können weite Wanderungen unternehmen in einem Gehege von 50 oder 60 Hektar. Sie können sich auch den menschlichen Besuchern entziehen, indem sie wirklich in dem Wald sind und sich nicht blicken lassen. Und sie können auch die Jahreszeiten genau erleben.
3: Förster und Wisente haben viel gemeinsam. Beide fördern den Wald. Bei den Wisenten, indem sie Bäume abschälen und sterben lassen. Das Totholz ist dann gut für die Artenvielfalt im Wald.
4: Wir brauchen auch Bäume, die kränkeln oder die Schwierigkeiten haben, die dann damit Lebensraum für holzzerstörende Insekten oder Pilze sein können. Und da, wo Insekten und Pilze sind, kommen Vögel, kommen andere Tiere nach. Und damit ist der Lebensraum um ein Vielfaches reicher, als wenn ich eben nur einen einzelnen, wohlgewachsenen, vitalen Baum hätte.
3: In ihren Haufen wachsen junge Pflanzen besonders gut nach.
4: Die Wisente gestalten den Wald und dadurch, dass hier dieser Baum dann abstirbt, gibt es Licht und es können junge Bäume hier wieder keimen und wachsen.
3: Wenn eines der Tiere länger nicht auftaucht, suchen die Mitarbeiter.
5: Meistens fahren wir dann im Außenbereich eine Runde um den Außenzaun und schauen schon mal, ob da irgendwo was zu sehen ist oder zu erkennen ist, ob da irgendein verletztes Tier liegt. Oder es kann ja auch mal vorkommen, dass ein Tier stirbt, altersbedingt oder durch Blitzschlag.
6: Das hatten Sie hier schon?
5: Ist auch schon mal vorgekommen, ja.
3: Seit 1958 wurden hier in Warburg-Haderhausen über 50 Wisente nachgezüchtet. Die Leiterin des Geheges ist sich bewusst, dass sie einer ganzen Tierart hilft zu überleben.
4: Zur Direktorin hätte ich nicht sein wollen. Das macht ja gerade den Reiz aus, dass ich diesen Tieren ermöglichen kann, später auch wild und frei mit allen Gefahren, die auch die Freiheit für sie birgt, eben erleben zu können.
3: Und Wäldern helfen können, gesünder zu werden.
2: Ach, schön. 8 Tage lang dichter Rauch über Lürbke bei Menden. Aber keine Sorge, das war ja genauso gewollt. Denn nach 7 Jahren Pause wurde dort wieder ein Meilerfest gefeiert. Dabei wird Holz unter einer Abdeckung langsam zu Holzkohle verkohlt. Eine jahrhundertealte Tradition, die in dem kleinen Ort mit nicht mal 100 Einwohnern ordentlich gefeiert wurde. Und einer hatte dabei besonders viel Verantwortung. Josef Schulte, er war zum ersten Mal für den Kohlemeiler zuständig und hat sicherheitshalber sogar direkt daneben geschlafen. Ob das wohl eine ruhige Nacht war?
7: 8 Tage lang dampft und qualmt der Meiler nun schon vor sich hin. Seitdem ist Josef Schulte nicht von seiner Seite gewichen. Er hat sogar in dieser provisorischen Köhlerhütte geschlafen.
8: Nach 3 Tagen war ich sehr, sehr müde, das gebe ich zu. Aber ich habe ja hier ein Bett. Ist auch schön warm da drin, zwar nicht gemütlich. Der Anfang war schwierig, weil man da alle 2-3 Stunden nachschauen muss, was macht der Meiler.
7: Seine Frau und Enkeltochter Paula sind mit dem Frühstück vorbeigekommen. Zum ersten Mal ist Josef Schulte für einen Meiler verantwortlich. Heute ist der große Tag. Heute wird sich zeigen, ob im Innern alles gut ist.
8: Das kann man nur am Qualm, am Rauch erkennen. Aber es ist ja kein Rauch mehr, das ist ja alles Wasserdampf. Es müsste also genügend Kohle da drin vorhanden sein. Jetzt hole ich mal noch ein bisschen Werkzeug aus meinem Auto und dann schaue ich mal, ob schon genügend Helfer da sind und dann können wir anfangen.
7: Als erstes muss die Erde runter, die den Meiler bisher abgedichtet hat. Dann wird sich zeigen, ob im Innern nur Asche ist oder tatsächlich Holzkohle und wie groß die Ausbeute ist.
8: Das ist Risiko. Ich weiß, wie viel Holz reingekommen ist. Das waren rund 50 Raummeter Buchen- und Eichenholz. Und man geht davon aus, dass ungefähr 15-20% des Volumens und des Gewichtes an Holzkohle sich ergibt.
7: Jetzt wird jede helfende Hand gebraucht, um die Kohle aus dem Meiler zu holen und um immer wieder Wasser drauf zu geben, falls irgendwo Flammen oder Glut entstehen. Josef Schulte hat seine Augen überall. Zum ersten Mal macht der gelernte Industriekaufmann bei diesem uralten Handwerk nicht nur mit, sondern ist für den Meiler verantwortlich.
8: Ich bin Quereinsteiger, kann man so schön sagen. Das Interesse ist dadurch entstanden, dass wir vor, ich glaube, 25 oder 26 Jahren das erste Mal hier einen Meiler aufgebaut haben. Und ich habe den Meilererbauern geholfen beim Aufschichten und so weiter. Und dadurch ist das Interesse langsam gewachsen.
7: Einen Meiler baut niemand alleine. In Menden-Lürpke haben viele mit angepackt. Vier Wochen lang haben sie den Meiler aufgeschichtet, dann 8 Tage lang Meilerfest gefeiert. Jetzt kümmern sie sich gemeinsam um die fertige Holzkohle. Der Meiler ist ein echtes Gemeinschaftsprojekt.
6: Wir haben rund 600 Schüler hier gehabt vormittags, denen wir das alte Handwerk näher gebracht haben. Von daher schon eine tolle Veranstaltung für unser kleines Dorf.
9: Man braucht einfach Idealismus dafür. Aber wenn man merkt, dass Gemeinschaft heutzutage sowas noch schaffen kann und auf die Beine stellen kann, dann ist das ein gutes Gefühl.
10: Das sieht nach wenig aus, ist aber wirklich eine ganze Menge Arbeit. Und da braucht man halt viele Änder und Ehrenamt. Ohne dem hat man da einfach keine Chance mehr.
8: Als erste kleine Zwischenbilanz, also es hat sehr, sehr gut geklappt. Besser konnte es gar nicht sein. Ich bin erleichtert. Und ich bin vor allen Dingen auch froh, dass ich heute Abend wieder nach Hause kommen kann.
7: Die Köhlerhütte bleibt stehen, denn vielleicht gibt es ja eines Tages eine Wiederholung.
2: Jetzt aber erstmal im eigenen Bettchen schlafen. Manchmal braucht es gar nicht viel für ein schönes Miteinander. Und dass das sogar zwischen ganz unterschiedlichen Tieren funktioniert, zeigt unser heutiges Zuschauerfoto. Aufgenommen hatte Sabine Sonnack auf der Wiese von Hof Möller in Westerenger eine ganze Gänseschar und mittendrin ein Schaf, alle ganz friedlich vereint. So schön kann das Landleben in OWL sein. Vielen Dank für dieses schöne Foto. Ja, und jetzt schauen wir mal, was der Himmel über Ostwestfalen-Lippe so vorhat. Denn der Herbst ist ja bekanntlich für Überraschungen gut. Mal zeigt er sich von seiner goldenen Seite, mal macht er uns ziemlich deutlich, dass der Sommer endgültig vorbei ist. Aber was erwartet uns? Brauchen wir die Sonnenbrille oder doch eher den Regenschirm? Hier kommen die Wetteraussichten. Heute Nacht ist es anfangs noch leicht bis locker bewölkt, es bleibt aber noch meist trocken. Die Tiefstemperaturen liegen bei 8 Grad an der Ems bis 3 Grad in der Warburger Börde. Der Dienstag startet wolkenverhangen mit gelegentlichem Regen oder Sprühregen. Auch den restlichen Tag über setzt sich die Farbe grau am Himmel fort und sporadisch fällt ein wenig Regen. Sonnenschein ist so gut wie gar nicht zu erwarten. Die Höchstwerte liegen bei 14 Grad in der Warburger Börde bis 17 Grad im Delbrücker Land. Am Mittwoch Sonnenschein und Wolken im Wechsel, überwiegend trocken, Erwärmung auf rund 17 Grad. Am Donnerstag viel Sonnenschein, Nachmittagswerte von 19 Grad. Am Freitag zunächst viel Sonnenschein, im Tagesverlauf wolkiger, aber noch trocken, Höchstwerte um 19 Grad. Und dann schauen wir natürlich noch mal auf den Trend. Nach einem eher wechselhaften Witterungsabschnitt setzt sich wohl hochdruckgeprägtes Wetter durch. Und das mit Sonnenschein, aber auch anfänglichen Nebel- und Hochnebelfeldern. Ein Schwein namens Graf Bobby von Sonnenschein, das zum Internetstar wird, eine ostfriesische Ziege und Currywurst aus dem Ruhrgebiet, klingt nach einer ziemlich verrückten Mischung, oder? Aber genau die erwartet sie jetzt bei unseren Kollegen Björn Freitag und Frank Buchholz. Die beiden sind wieder auf kulinarischer Entdeckungsreise, diesmal in Ostfriesland. Lecker an Bord, heißt es gleich hier nach der Tagesschau, also um 20.15 Uhr im WDR Fernsehen. Ich wünsche Ihnen einen schönen und unterhaltsamen Abend und hoffe, wir sehen uns morgen um 19.30 Uhr pünktlich zu Ihrer Lokalzeit wieder. Bis dahin, einen schönen Abend Ihnen hier bei uns im WDR.
11: Vier Männer, denen Unfassbares vorgeworfen wird, sind seit heute vor Gericht. Und zwar am Landgericht Arnsberg. Sie sollen im letzten Jahr eine obdachlose Frau in Soest über Monate gequält, gedemütigt und vergewaltigt haben.
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11: Schön, dass Sie dabei sind. Herzlich willkommen. Und der Prozess am Landgericht Arnsberg ist heute Vormittag direkt mit einer neuen Erkenntnis gestartet. Die Vorwürfe richten sich wohl nicht nur gegen die vier Angeklagten, sondern mittlerweile anscheinend auch gegen die Lebensgefährtin des Hauptangeklagten. Sie sitzt in Untersuchungshaft, denn es sind plötzlich neue Beweise aufgetaucht.
13: Zum Prozessauftakt versteckten sich die vier Angeklagten hinter Pappdeckeln. Sie sollen für das schreckliche Martyrium einer 33-jährigen obdachlosen Frau verantwortlich sein. Die Taten sollen im vorigen Jahr zwischen Juli und November in Soest passiert sein.
14: Die Vorwürfe stehen teilweise im Zusammenhang mit Misshandlungen, die eine Frau in Soest in einer Wohnung eines Angeklagten erfahren haben soll. Des Weiteren wirft die Staatsanwaltschaft den Angeklagten gefährliche Körperverletzung, Nötigung und Freiheitsberaubung sowie Handeltreiben mit Cannabis vor.
13: Die Vorwürfe, die die Staatsanwaltschaft in der Anklage vortrug, sind sehr heftig. Die Männer sollen die obdachlose Frau in dem Haus in Soest schlimm geschlagen haben, um sie gefügig zu machen. Dann musste sie extrem menschenverachtende Dinge über sich ergehen lassen. Aus Rücksicht auf das Opfer werden wir diese nicht detailliert beschreiben. Zweimal soll die Frau auch vergewaltigt worden sein. Weil auch zwei Jugendliche bei einem Teil der Taten mitgemacht haben sollen, findet der Prozess vor der Jugendkammer des Arnsberger Landgerichts statt.
14: Grundsätzlich sind Hauptverhandlungen gegen Jugendliche nicht öffentlich. Wenn sie aber wie hier gemeinsam mit Erwachsenenangeklagten angeklagt sind, dann ist die Hauptverhandlung öffentlich.
13: Bekannt wurde heute im Prozess, dass vor kurzem der Polizei eine SD-Karte mit neuen Videos der mutmaßlichen Misshandlungen zugespielt wurde. Darauf sind viele der Taten zu sehen, auch weitere Beschuldigte, unter anderem auch die damalige Lebensgefährtin des Hauptangeklagten.
15: Es sind in dem vergangenen Monat neue Beweismittel aufgetaucht, die insbesondere die bislang als Zeugin geführte Lebenspartnerin des Hauptangeklagten belasten. Und bei Auswertung dieser Beweismittel ist eben dann bekannt geworden, dass auch ihr konkretisierbare Taten zur Last gelegt werden kann. Die Ermittlungen gegen sie sind also wieder aufgenommen worden.
13: Und nicht nur das. Wegen Fluchtgefahr wurde die Frau festgenommen und sitzt seit 2 Wochen in Untersuchungshaft. Am Nachmittag fand in Soest eine Solidaritätsdemo für das Opfer statt. Mitorganisatorin Sarah Gonczorek hatte am Morgen den Prozess und die Anklage mitverfolgt.
16: Das hat mich heute Morgen sehr berührt. Die Anklage, die verlesen wurde, hat noch mal gezeigt, mit welcher Grausamkeit diese 4 Männer vorgegangen sind. Oder eher gesagt, die beiden Jugendlichen und die beiden Männer. Es hat mich ein bisschen sprachlos im ersten Moment zurückgelassen, aber umso mehr bestärkt, jetzt Solidarität zu zeigen mit dem Opfer und auch auf strukturelle Probleme und steigende Gewalt gegen Frauen hier Flagge zu zeigen.
13: Nach Schätzung der Polizei nahmen rund 300 Personen an der Demo durch die Soester Innenstadt teil. Deren Beweggründe?
17: Mir ist wichtig, ein Zeichen zu setzen, dass Gewalt gegen Frauen nicht in Ordnung ist.
18: Ich habe 2 Enkelinnen. Und ich möchte zum Beispiel nicht, dass die Gewalterfahrungen machen.
19: Ich denke, das ist ein sehr großes Problem, was wir in Deutschland haben. Und ich denke, es lohnt sich, dafür auf die Straße zu gehen.
13: Zum Ende des ersten Prozesstages loteten Gericht, Verteidiger und Staatsanwaltschaft nicht öffentlich aus, wie es nach Bekanntwerden der neuen Beweise weitergehen kann. Darüber soll dann am nächsten Prozesstag informiert werden.
11: Es gibt immer mehr Details zu dem tödlichen Bungee-Unfall in einem Klettergebiet in Warstein. Die Polizei sagt, die 21-Jährige aus Sachsen-Anhalt, die ums Leben gekommen ist, war in einer Gruppe unterwegs mit insgesamt 2 Frauen und 4 Männern. Sie hatten sich eine eigene Bungee-Konstruktion gebaut aus einem Doppelseil, das sie über die Schlucht gespannt hatten.
20: Von hier zum gegenüberliegenden Fels hatte die Gruppe das Doppelseil, eine sogenannte Highline, gespannt. Darüber war ein Doppel-Bungee-Seil eingehängt, mit dem die 19- bis 34-jährigen Männer und Frauen springen wollten, erklärt Marco Baffacinelli. So ähnlich wie in diesem Instagram-Video. Nur anstatt von einer Staumauer in den Schweizer Alpen, eben von der knapp 40 Meter hohen Kante von NRWs höchstem Kletterfelsen in Warstein.
21: Ein 34-Jähriger aus dieser Gruppe, der ist aus Siegen, der ist als erstes gesprungen. Und die 21-Jährige aus Aschersleben als zweites. Bei dem 34-Jährigen ist der Sprung gut gegangen und bei der 21-Jährigen bekannterweise dann eben tödlich geendet.
20: Von hier aus war die Frau am Samstag gesprungen. 15 Meter tiefer ist sie gegen die Felswand geknallt und an ihren schweren Verletzungen trotz Wiederbelebungsversuchen noch am Fuß der Wand gestorben. Das Klettergebiet in Warstein hat der Deutsche Alpenverein eingerichtet. Dass hier Bungee gesprungen wird, ist nicht normal, sagt ein Sprecher. Und ausdrücklich verboten ist es, dafür die eingerichteten Kletterhaken zu benutzen. Laut Polizei haben das die Beteiligten auch nicht getan, sondern eigene Sicherungen angebracht.
21: Wir haben erstmal die Aussagen der Beteiligten, die dabei waren. Dann haben wir das fotografisch hier gesichert. Wir haben die Seile auch gesichert. Und all das hat dazu geführt, dass die Einschätzung sowohl der Staatsanwaltschaft als auch unsere Einschätzung dazu geführt hat, dass wir hier wirklich von einem tragischen Unfallgeschehen ausgehen.
20: Eine waghalsige Aktion, die eine junge Frau das Leben gekostet hat.
11: Eine unsichtbare Gefahr versteckt sich immer in solchen Säcken. Asbest. Dass man das unbedingt loswerden will, ist klar, aber doch bitte nicht so. Seit das passiert ist im August bei Schmallenberg, hat der Hochsauerlandkreis zu dem Fall jede Menge Hinweise bekommen. Eine Spur führt in den Märkischen Kreis. Denn in diesen riesigen Säcken waren auch noch Verpackungsreste drin von einem Dämmstoff des Herstellers Superglas. Der wurde möglicherweise im Märkischen Kreis verkauft. Ein entsprechender Hinweis wird jetzt überprüft. Wenn man ein Unternehmen führt, dann kommt man früher oder später in den Dschungel. Und zwar in den Dschungel aus Förderprogrammen, Bauanträgen, Klimavorgaben und so weiter. In Siegen-Wittgenstein gibt es jetzt deshalb eine zentrale Stelle, die durch diesen Dschungel durchführt. Die Wirtschaftsförderung ist in Zukunft direkter Ansprechpartner für Unternehmen. Das hat Landrat Andreas Müller jetzt bekannt gegeben. Das Anliegen wird dann entweder direkt da gelöst oder an die richtige Stelle weitervermittelt. Zum Beispiel bei Energie- und Klimateamen oder wenn Förderungen beantragt werden sollen. Meine größte Klasse damals war in der 5. Und wir waren insgesamt 31 Kinder. Ich fand es ein bisschen voll. Aber es ist absolut gar nichts dagegen, was am Berufskolleg in Olsberg geplant war. Eine Unterrichtsstunde mit 1500 Schülerinnen und Schülern. Hatte aber auch einen guten Grund. Es sollte ein Rekord werden. Die größte Schulstunde Deutschlands.
0: Kurz nach 12 am Samstagmittag. Unterrichtsstart für die größte Schulstunde Deutschlands. Ein Rekordversuch organisiert von zwei Berufskolleglehrern. Das Ganze war interaktiv, Smartphones in dieser Stunde ausdrücklich erlaubt. Die Schüler mussten sich einloggen, für den Rekordversuch aber auch, um bei Umfragen mitzumachen. Eine Stunde lang ging es um die Zukunft und um die Nutzung von künstlicher Intelligenz. Die Schüler konnten abstimmen und sich direkt die Ergebnisse anschauen. Auch mitdiskutieren war ausdrücklich erlaubt. Lehrer Benedikt Bartsch war zufrieden.
1: Es war absolut positiv für uns, hat riesen viel Spaß gemacht. Die Schüler haben super mitgearbeitet. Wir haben tolle Ergebnisse bekommen, mit denen wir als Schule jetzt weiterarbeiten wollen. Und deswegen sind wir super happy und total zufrieden.
0: 849 Schüler waren am Ende eingeloggt. Ob das für den Rekord größte Unterrichtsstunde Deutschlands reicht, muss jetzt das Institut für deutsche Rekorde prüfen.
11: Und wenn der Rekord dann wirklich eingeloggt ist, dann könnte man ja anstoßen, vielleicht mit einem Bier, das nach Blaubeere und Vanille schmeckt. Ist sicherlich nicht für jeden was, aber ich würde sagen, ausgefallen ist es definitiv. Und genau mit dieser Strategie haben zwei Männer aus Menden einen großen Preis gewonnen. Mit dem Blaubeer-Vanille-Bier. Die beiden sind Hobbybrauer und brauen das Bier bei sich im Keller. Und damit sind sie echt erfolgreich.
22: Das ist die Wundertüte. Und diese beiden Männer sind die Macher. Jonas Dasbeck und Dennis Grote haben das kreativste Bier des Jahres entwickelt.
23: Das ist ein obergäriges Bier mit Haferflocken zusätzlich zum Malz, damit es ein bisschen mit diesem cremigen Touch fördert. Da sind verschiedenste Hopfen drin. Bei uns sind amerikanische Hopfen, die so ein bisschen tropisches Aroma geben, mit drin. Blaubeerpüree haben wir mit drin. Und Vanilleschoten, die wir 4 Monate lang eingelegt haben, damit es so einen richtigen Vanillekick gibt hinterher.
22: Hier brauen die beiden all ihre Biere im Keller von Jonas. Es ist klein, eng, heiß, aber gemütlich. Überall riecht es nach Hopfen. Sie wollten ein fruchtiges Bier wie aus Amerika brauen.
23: Und dann das Malz. Wir haben da versucht, das Bier so ein bisschen in diese Richtung zu kriegen. Wäre aber jetzt für den Kreativbierwettbewerb noch nicht abgefahren genug gewesen. Und die Idee war dann eigentlich, weil unsere Farbe so ein bisschen das Lila ist, was wir überall, auftaucht, haben wir versucht, mit der Blaubeere das Bier so ein bisschen in diese farbliche Richtung zu kriegen. Und die Vanille hilft einfach, das Ganze so ein bisschen in diese Eiscreme-Richtung schmecken zu lassen.
22: Es ist ein IPA, im Gegensatz zum Standardpilz oder Hellem also deutlich fruchtiger und vielfältiger in den Zutaten. Genau das, was bei der deutschen Meisterschaft gewollt war. Wir fragen auf der Straße, wie die Wundertüte ankommt.
24: Das mag ich tatsächlich.
25: Ich muss auch sagen, das finde ich tatsächlich sehr angenehm. Ist nicht so herb.
24: Ja.
25: Nicht sehr gut.
26: Auf jeden Fall anders. Das kann man nicht anders sagen.
3: Aber tatsächlich nicht schlecht.
4: Hat so ein bisschen was so von so Multivitaminsaft oder so. Also so im Positiven, ich finde es mega cool.
5: Dieses Fruchtige oder was da durchkommt, das kommt so ein bisschen später beim Trinken. Also finde ich ganz interessant, ja.
22: Eigentlich haben Jonas und Dennis die Wundertüte nur für die deutsche Meisterschaft konzipiert. Als Gewinn kommt sie jetzt aber groß raus. Dafür geht's nach Berlin.
6: Doppel

0: bei Berlo, das ist eine große Craft-Bier-Brauerei aus Deutschland, unser Bier einbrauen. Also genau die Wundertüte wird dann da nochmal im größeren Stil produziert. Das ist für uns beide ein super Moment, weil wir die Brauerei auch sehr, sehr cool finden generell. Und dann einfach mal vor Ort mit den Braumeistern das einzubrauen, ist natürlich ein super Gewinn, den man da auch mitgezogen hat.
1: Bei der Meisterschaft im nächsten Jahr wollen sie wieder angreifen. Bis dahin arbeiten sie in ihrem Keller weiter am Export, Pilz und Bockbier.
2: Es ist definitiv ein sehr ausgefallenes Hobby und darüber sprechen wir jetzt nochmal, was da die Hintergründe sind, wie man dazu kommt auch. Dennis Grote ist jetzt zugeschaltet. Hallo.
3: Hallo.
2: Ich wäre jetzt nicht so auf die Idee gekommen, meinen Keller umzufunktionieren, eine private Brauerei. Wie seid ihr dazu gekommen?
3: Das hat ganz klein angefangen. Also ich habe Jonas damals mit ein paar Freunden zum 30. ein Geburtstagsgeschenk gemacht mit einem ganz kleinen Bierbrauset und wir haben gemerkt, okay, wir können das besser als beim ersten Mal. Und das ist bei einem oder zweimal nicht geblieben und dann wurde es immer größer. Wir haben die Küche mehrmals überschwemmt und dann haben unsere Frauen gesagt, ihr braucht einen anderen Raum.
2: Woher kommen denn dann die ganzen Informationen? Ich meine, Bierbrauen, ja, es klingt einfach, aber es kann ja auch mal misslingen. Haben Sie ja auch gerade selber gesagt.
3: Ja, das kann super oft misslingen. Also da gibt es viele Sachen, die wir beachten müssen. Wir haben uns super viel eingelesen. Wir haben uns Bücher aus Schweden bestellt und mit Übersetzern gelesen, um uns da ein bisschen schlau zu machen.
2: Wenn man eine Brauerei in der Nähe hat, und das haben ja hier in der Region auch durchaus einige, dann muss ich sagen, man riecht das immer mal wieder. Was sagen denn die Nachbarn dazu, dass da Bier gebraut wird?
3: Also die meisten finden das eigentlich ganz interessant und es riecht ja eigentlich auch recht angenehm. Also es ist ja so ein malziger, süßiger Geruch. Ich glaube, das ist vollkommen in Ordnung und nicht schlimmer als ein Sonntagsbraten.
2: Das ist natürlich Ansichtssache und vielleicht gibt es ja auch das eine oder andere Gratisbier zum Testen. Werden die manchmal verpflichtet zum Testen?
3: Ja, also wir lassen natürlich alle unsere Freunde, Bekannte, wie auch immer, gerne mal probieren. Das ist natürlich auch immer ein super Feedback bei uns, weil ja, sowas Ehrliches kriegt man sonst nicht, wie von den engsten Freunden oder von der Familie.
2: Jetzt ist es ja ein rein privates Hobby, das heißt, sowas wie Reinheitsgebot muss man jetzt nicht unbedingt einhalten, glaube ich. Wie ist das geregelt?
3: Also bei unseren normalen Bieren versuchen wir natürlich schon aufs Reinheitsgebot zu achten. Bei der Wundertüte hörte das schon sehr schnell auf. Also da sind Haferflocken mit drin, da ist Laktose mit drin. Die Früchte, die da drin sind, das hat natürlich nichts mehr mit dem deutschen Reinheitsgebot zu tun. Aber das macht es auch umso spannender irgendwie.
2: Jetzt wird das Ganze ja im großen Stil gebaut bei einer anderen Brauerei. Freut ihr euch schon auf die erste Flasche, die da rauskommt?
3: Ja, natürlich. Also nicht nur auf die erste Flasche, auch auf das ganze Wochenende. Wir werden da nach Berlin fahren, im besten Fall mit unseren Frauen zusammen und dürfen das Ganze im großen Stil einbrauen. Und das wird einfach ein super Wochenende, da freuen wir uns riesig drauf.
2: Und dass der Titel am Ende dann da war als Preis für das kreativste Bier, war das eine Überraschung oder konntet ihr das schon so ein bisschen absehen?
3: Das war ja unser erster Versuch tatsächlich, also jetzt nicht von der Wundertüte selber, aber das erste Mal, dass wir teilgenommen haben. Das war eine super große Überraschung. Also ich kann auch nicht sagen, dass wir nicht das ein oder andere Tränchen da vergossen hätten. Umso schöner, dass wir den ganzen Tag da mit unseren Freunden und der Familie verbracht haben. Aber das war eine große Überraschung für uns. Wir wussten natürlich, uns schmeckt das Bier sehr gut, unseren Freunden auch. Dass es dann bei den Besuchern und bei den Leuten, die es bewertet haben, so gut ankommt, ist natürlich umso schöner.
2: Gibt es denn eigentlich einen Plan für die Zukunft? Noch ein anderes kreatives Bier oder Massenproduktion auch noch von einer anderen Sorte?
3: Also für die Zukunft, wir werden natürlich auf jeden Fall nächstes Jahr wieder bei der Braumeisterschaft teilnehmen. Natürlich auch wieder mit einem Kreativbier. Es gibt auch schon die ein oder andere Überlegung, in welche Richtung es gehen wird. Was die Zukunft noch so bringt, wissen wir nicht. Wir sind beide Vollzeit tätig, Jonas und ich. Und das als Hobby weiterzumachen, das steht fest, das werden wir auch. Wo dann die Zukunft hinführt, das müssen wir gucken.
2: Vielen Dank, Dennis Grote.
3: Danke.
2: Und das Interview haben wir vor der Sendung aufgezeichnet. Viele Innenstädte hier bei uns in Westfalen haben ja früher definitiv anders ausgesehen, vor dem Zweiten Weltkrieg. Zum Beispiel Siegen, Soest oder die Unterstadt von Iserlohn. Fast alles in Trümmern danach. Auch von Hagen praktisch nichts mehr übrig gewesen. Und trotzdem kann man sich da jetzt alles angucken, als wäre nichts gewesen. Virtuell geht's zurück in die goldenen 20er. Unser Tipp.
4: Wir sind verabredet mit Zeitreisenden, die nicht nur einen futuristischen Hacken-Porsche im Gepäck haben, sondern sich mit ihren Spezialbrillen direkt in Hagens Vergangenheit beamen.
5: Noch vor 10 Jahren? Unvorstellbar.
4: Der etwas andere Stadtrundgang zurück in die goldenen 20er Jahre. Los geht's aber im Hier und Jetzt in der Touristinformation Hagen.
5: Ihr könnt die Brille an der Seite ganz einfach wie eine Schwimmbrille vergrößern oder ein bisschen verkürzen.
4: Hier wird der erste virtuelle Stadtrundgang vorgestellt. Es ist die Generalprobe für ein neues touristisches Angebot. Mit einer VR-Brille sollen Besucher Hagen künftig mit ganz anderen Augen entdecken können.
6: Also ich bin gerade verwundert, weil ich nicht weiß, wo ich hier stehe. Ich stehe hier irgendwo vor dem Friseursalon, aber wo genau, keine Ahnung.
7: Spannend. Also ich weiß nicht, ob wir uns gerade hier in Hagen befinden. Also es ist auf jeden Fall sehr schön.
8: Ich weiß ehrlicherweise noch gar nicht, was ich genau erwarten kann. Also ich hoffe aber, dass ich eine wirklich schöne Stadtführung kriege in die ehemalige Zeit und auch in die aktuelle Zeit, so im Vergleich. Und ich freue mich einfach heute, genau.
4: Damit die Teilnehmer mit der VR-Brille nicht orientierungslos durch die Innenstadt irren, wird die Datenbrille regelmäßig abgenommen. Schließlich gehört zu diesem Ausflug in die Vergangenheit auch ein echter Stadtführer aus Fleisch und Blut. Michael Eckhoff ist ein Urhagener, verbindet das neue virtuelle Erlebnis mit ein paar Stadtanekdoten, damit das alles nicht zu sehr digital wirkt.
9: Wir hatten Straßenbahnen in Hagen, die fuhren natürlich schon in den 20er Jahren. Das war das Haupttransportmittel. Und neben den Autos, die es natürlich inzwischen durchaus auch gab, gab es vor allen Dingen ja auch noch Pferdetransportwagen. Ja?
10: Da knattert ein Automobil vorbei.
4: So sah Hagens Rushhour vor über 100 Jahren aus, alles noch sehr übersichtlich. Doch durch die VR-Brille sieht sowieso jede Straße und jedes Gebäude irgendwie ganz anders aus. Die Elberfelder Straße, damals Kaufhaus Prachtmeile.
10: Hier in der Elberfelder Straße zeigt sich das neue Gesicht der Stadt. Seide in den Auslagen und Tempo auf den Schienen. Mode ist nicht mehr nur Zierde. Sie ist Ausdruck eines neuen Selbstgefühls.
4: Ja, und heute nur Fußgängerzone.
7: Ich fand es auch fast so ein bisschen traurig irgendwie, weil man halt so gesehen hat, okay, so war es mal und so könnte es theoretisch immer noch sein, wenn halt nicht irgendwie so ein Weltkrieg gewesen wäre.
11: Aber es hat sich doch einiges verändert. Also von den Autos, die hier damals dran gefahren sind, bis zur Straßenbahn, Pferde waren auch da mit Kutschen. Das sieht auf jeden Fall ganz anders aus wie jetzt.
4: 2,5 Kilometer geht es quer durch Hagens Innenstadt. Der virtuelle Stadtrundgang umfasst 9 Erlebnisstationen. Dort wird das Alte mit dem neuen Hagen gezeigt, garniert mit spannenden Geschichten rund um Gebäude, Kunst und Kultur.
12: Ich glaube, Hagen wird oft unterschätzt und ich würde mich ganz mal freuen, wenn ganz viele Gäste kommen.
4: Am 17. Oktober startet die erste virtuelle Stadtführung. Tickets gibt es unter hagenzeitreisen.de.
2: Und eigentlich hätte da jetzt auch ein Dackel noch über den Platz laufen können, denn das war damals der Modehund beim Bürgertum. Und weil jeder Trend ja irgendwann wiederkommt, ist der Dackel auch jetzt wieder schwer angesagt. So sind dann gestern besonders viele Menschen nach Mettingen gedackelt, mit über 300 Dackeln, denn da war Dackeltreffen, zum zweiten Mal schon.
13: Sie heißen Herkules, Stups, Leopold oder Waldemar. Die Dackel, die mit ihren Menschen nach Mettingen oder besser gesagt Dackelwood gekommen sind. Erstmal geht's in die Walachei. Die 2 Kilometer durchs Kölbachtal können für so kleine Dackelbeine schon ganz schön lang sein. Alle hier haben eins gemein, einen riesigen Faible für genau diese Vierbeiner.
14: Also es gibt Hunde und es gibt Dackel. Und Dackel sind einfach immer nur lustig.
15: Ich habe das so ein bisschen auch einfach für den Seelenfrieden gemacht, ne? Weil, ich weiß nicht, so psychisch heilt das so ein bisschen.
16: Das ist einfach ein Herzhund. Bedingungslose Liebe und die zeigt das auch. Einmal Dackel, immer Dackel.
13: Und rund ums Gedackel gibt's natürlich auch reichlich Merchandising. Vom Kalender bis zum Buch. Und da darf auch ein ordentliches Fotoshooting nicht fehlen. Dackel gelten als nicht nur verspielt und klug, sondern auch als mutig und selbstbewusst. Das macht die Erziehung nicht gerade einfach.
17: Wenn man ihm sagt, mach Sitz, dann kann es mal sein, dass er irgendwie vielleicht nächste Woche Mittwoch Sitz macht. Also wir sind ihm komplett ergeben irgendwie und machen das, was er will eigentlich.
13: Was soll ich sagen? So ist es. Hier bleibt aber nichts liegen. Und natürlich sind auch ganz prima erzogene Dackel dabei. Wenn man allerdings erst mal was in der Nase hat, dann muss das auch untersucht werden. Die Menschen hier genießen vor allem das Zusammentreffen mit Gleichgesinnten.

0: Dackeln das toppen.
1: Ihm hier ist wahrscheinlich Schnurz, wie viele Dackel es beim nächsten Mal werden. Dackel Wood 2026 war auf jeden Fall ein schönes Treffen für Mensch und Hund.
2: Und wenn es den Rekord gibt, erfahren Sie es natürlich bei uns hier in der Lokalzeit. Und da Sie uns ja gucken, gehe ich stark davon aus, dass Sie sich schwer dafür interessieren, was hier so los ist, gerade in Südwestfalen. 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Zweimal pro Tag, das ist die Eintrittskarte.
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2: Dichten Rauch gab es über dem Örtchen Lürbke bei Menden und das ganze 8 Tage lang. Und trotzdem war es kein Fall für die Feuerwehr, denn es war voller Absicht. Nach 7 Jahren Pause gab es dann nämlich zum ersten Mal wieder ein Meilerfest. Wochenlang haben sich die Menschen darauf vorbereitet, jede Menge Arbeit für den kleinen Ort, denn da leben ehrlich gesagt weniger als 100 Leute. Und es war eine Premiere für Josef Schulte, denn er war zum ersten Mal verantwortlich für den Kohlemeiler, Tag und Nacht.
4: 8 Tage lang dampft und qualmt der Meiler nun schon vor sich hin. Seitdem ist Josef Schulte nicht von seiner Seite gewichen. Er hat sogar in dieser provisorischen Köhlerhütte geschlafen.
5: Nach 3 Tagen war ich sehr, sehr müde, das gebe ich zu. Aber ich habe ja hier ein Bett, ist auch schön warm da drin, zwar nicht gemütlich. Der Anfang war schwierig, weil man da alle 2-3 Stunden nachschauen muss, was macht der Meiler.
4: Seine Frau und Enkeltochter Paula sind mit dem Frühstück vorbeigekommen. Zum ersten Mal ist Josef Schulte für einen Meiler verantwortlich. Heute ist der große Tag. Heute wird sich zeigen, ob im Innern alles gut ist.
5: Das kann man nur am Qualm, am Rauch erkennen. Aber es ist ja kein Rauch mehr, das ist ja alles Wasserdampf. Es müsste also genügend Kohle da drin vorhanden sein. Jetzt hole ich mal noch ein bisschen Werkzeug aus meinem Auto und dann schaue ich mal, ob schon genügend Helfer da sind und dann können wir anfangen.
4: Als erstes muss die Erde runter, die den Meiler bisher abgedichtet hat. Dann wird sich zeigen, ob im Innern nur Asche ist oder tatsächlich Holzkohle und wie groß die Ausbeute ist.
5: Das ist Risiko. Ich weiß, wie viel Holz reingekommen ist. Das waren rund 50 Raummeter Buchen- und Eichenholz. Und man geht davon aus, dass ungefähr 15-20% des Volumens und des Gewichtes an Holzkohle sich ergibt.
4: Jetzt wird jede helfende Hand gebraucht, um die Kohle aus dem Meiler zu holen. Und um immer wieder Wasser drauf zu geben, falls irgendwo Flammen oder Glut entstehen. Josef Schulte hat seine Augen überall. Zum ersten Mal macht der gelernte Industriekaufmann bei diesem uralten Handwerk nicht nur mit, sondern ist für den Meiler verantwortlich.
5: Ich bin Quereinsteiger, kann man so schön sagen. Das Interesse ist dadurch entstanden, dass wir vor, ich glaube, 25 oder 26 Jahren das erste Mal hier einen Meiler aufgebaut haben. Und ich habe den Meilererbauern geholfen, beim Aufschichten und so weiter. Und dadurch ist das Interesse langsam gewachsen.
4: Einen Meiler baut niemand alleine. In Menden-Lürbke haben viele mit angepackt. Vier Wochen lang haben sie den Meiler aufgeschichtet, dann 8 Tage lang Meilerfest gefeiert. Jetzt kümmern sie sich gemeinsam um die fertige Holzkohle. Der Meiler ist ein echtes Gemeinschaftsprojekt.
6: Wir haben rund 600 Schüler hier gehabt vormittags, denen wir das alte Handwerk näher gebracht haben. Von daher schon eine tolle Veranstaltung für unser kleines Dorf.
7: Man braucht einfach Idealismus dafür. Aber wenn man merkt, dass Gemeinschaft heutzutage sowas noch schaffen kann und auf die Beine stellen kann,

0: dann ist das ein gutes Gefühl.
1: Das sieht nach wenig aus, ist aber wirklich eine ganze Menge Arbeit. Und da braucht man halt viele Änder und Ehrenamt. Ohne dem hat man da einfach keine Chance mehr.
2: Als erste kleine Zwischenbilanz, also es hat sehr, sehr gut geklappt. Besser kann es gar nicht sein. Ich bin erleichtert. Und ich bin vor allen Dingen auch froh, dass ich heute Abend wieder nach Hause kommen kann.
3: Die Köhlerhütte bleibt stehen, denn vielleicht gibt es ja eines Tages eine Wiederholung.
4: Endlich wieder zu Hause, endlich wieder Lokalzeit gucken. Und jetzt gehen wir noch mal wieder in den Wald kurz. Ich weiß zwar nicht, welche Pilze das genau sind, aber hübsch sind sie. Silke Walk aus Hilchenbach hat uns das Foto geschickt. Ich sage herzlichen Dank und wir gucken aufs Wetter. In die Nacht starten wir noch mit wenig Wolken, aber zum Morgen hin werden es immer mehr, bis dann eigentlich komplett bedeckt ist. Es bleibt aber erstmal noch trocken. Temperaturen zwischen 4 und 9 Grad. Morgen früh geht es dann also ziemlich grau los und dann kann es auch durchaus mal Regen oder Sprühregen geben. Teilweise ist es auch noch neblig weiter oben. Und das mit dem Grau, das bleibt auch den Tag über so viel grau. Mit Sonne können wir so gut wie gar nicht rechnen. Temperaturen zwischen 11 und 17 Grad, am kältesten im Rothaargebirge. Am Mittwoch, wenn der Nebel weg ist, gibt es einen Mix aus Sonne und Wolken, allermeistens trocken bei höchstens 18 Grad. Am Donnerstag dann wieder viel Sonne, höchstens mal dünne Wolken bei bis zu 21 Grad. Und am Freitag starten wir mit Sonne, später dann aber mehr Wolken um die 19 Grad. Wenn wir dieses wechselhafte Wetter, was dann am Anfang der nächsten Tage kommt, hinter uns haben, wird es aber ziemlich freundlich. Ab und zu müssen wir doch noch mal mit Nebel rechnen. Nach der Tagesschau machen wir hier im WDR weiter mit Lecker an Bord. Ostfriesland von Emden nach Leer. Und in Folge 3 sind unsere beiden Genussexperten in Aurich. Da könnte man sagen, die hatten durchaus Schwein. Also die haben ziemlich seltene Schweine kennengelernt. Morgen ist meine Kollegin Michaela Pattberg wieder für Sie da. Ich wünsche Ihnen einen schönen Abend und sage bis bald. Alles Gute.

0: Großbrand in einem Mehrfamilienhaus im Bonn-Tannenbusch. Bei diesen Bildern ist klar, das hier hätte schlimmer enden können. Noch heute waren die Spuren des Feuers deutlich sichtbar.
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0: Und damit guten Abend und ganz herzlich willkommen zu Ihrer Lokalzeit. Schön, dass Sie dabei sind. Ja, große Aufregung im Bonner Stadtteil Tannenbusch, auch heute noch nach dem großen Brand gestern. Viele Wohnungen in dem 28-Parteien-Haus sind seitdem unbewohnbar. Zum Glück wurden nur 3 Menschen leicht verletzt, darunter 2 Kinder. Dramatisch war die Situation allemal.
2: Hallo! Es sind dramatische Szenen eines flammenden Infernos. Rama Feig wohnt direkt gegenüber des Brandgebäudes und sitzt gerade beim Kaffee auf seinem Balkon, als das Feuer ausbricht. Diese Bilder kriegt er nicht mehr aus seinem Kopf.
3: Der größte Schock, was ich habe erlebt in meinem Leben. Und sowas will ich ehrlich nicht mehr erleben. Die ganze Feuer, die ganze Kinder, wie die haben sie geschrien, die ganzen Menschen, wie die waren am Schreien. Das war ehrlich großer Schock.
2: Sicher scheint, dass der Brand im ersten Obergeschoss auf dem Balkon ausgebrochen ist. Wie genau, das wollen Brandermittler der Polizei heute herausfinden. Rama Feig hat gesehen, wieso sich seiner Meinung nach die Flammen ausgebreitet haben.
3: Das war ganz kleine Feuer. Das habe ich mitgekriegt, habe ich selber auch gesehen. Und auf einmal kam immer mehr. Da hat irgendwas da drauf gekippt. Keine Ahnung. Ich denke, das war Wasser. Aber durch Wasser ist da noch mehr gekommen, das Feuer.
2: Die Feuerwehr war schnell vor Ort. Mit 100 Einsatzkräften war es ein Großeinsatz und die Flammen eine besondere Herausforderung.
4: Zum einen natürlich, dass die Gebäuderückseite immer bedeutet, dass wir längere Wege haben, mehr Schlauch verlegen müssen, tatsächlich auch bis ins 5. Obergeschoss dort gleichzeitig löschen müssen, von unten bis hoch. Und natürlich, dieses Gebäude insgesamt 28 Wohnungen hat, die alle kontrolliert werden müssen, wo wir sicherstellen müssen, dass die gesamten Bewohner der 28 Wohnungen das Gebäude auch wirklich sicher verlassen können.
2: Ein Grund, warum die Flammen sich so schnell ausbreiten konnten, ist wohl, dass das Feuer viel Futter gefunden hat. Im Garten stehen viele verkohlte Sachen wie dieses Motorrad. Auch auf den Balkonen über dem Brandherd stand viel Kram, der offenbar gut brennbar war. Musa Ashaki ist Stadtverordneter und kümmert sich seit Jahren um den Stadtteil Tannenbusch. Er sagt, dass die Vermüllung hier ein Problem sei.
5: Tannenbusch war viel schöner, jetzt ist es nicht mehr so schön. Wenn man sich den Müll da draußen anschaut, wenn man sich die Umgebung hier auch anschaut, die Kriminalität auch hier anschaut, also die fühlen sich teilweise nicht mehr sicher, weil sie sagen, wenn wir denen was sagen, dann im Endeffekt ist es eine Einstellung, die einem egal ist. Und das ist nicht gut.
2: Sicher ist, die Wohnungen werden lange unbewohnbar bleiben. Hier im 3. Obergeschoss zeigt sich das Ausmaß der Zerstörung. Viele Bewohner stehen vor dem Nichts, denn ob die beschädigten Möbel und anderes Inventar ersetzt werden, ist unklar.
0: Jetzt im Herbst sind die Wildschweine, besonders aktiv. Sie brauchen Energiereserven für den Winter und deshalb wühlen sie sich im Boden durch nach Würmern, Larven und allem, was sonst noch so schmeckt. Und dabei nehmen sie wenig Rücksicht auf das, was wir Menschen so Schönes angelegt haben. Das bekommen gerade einige Bewohner in Siegburg und St. Augustin zu spüren. Dort haben die Wildschweine bei ihren nächtlichen Futtertouren ganze Arbeit geleistet.
6: Hier sind die Spuren deutlich sichtbar. Wildschweine haben auf der Suche nach Nahrung den Boden aufgewühlt. Sogar auf einem Friedhof hier in Siegburg.
7: Die sind über die Nachbarjachten gekommen und haben quasi auch Grabstätten verwüstet.
6: Schlimm für die Angehörigen. Die Wildschweine kommen schon seit Jahren. Zum Beispiel 2024 sah es so aus. Nicht nur Friedhöfe, sondern auch Bolzplätze sind beliebte Futterplätze. Schon das zweite Mal haben sie hier in St. Augustin den Jugendlichen den Bolzplatz genommen. Tatsächlich gibt es dieses Jahr deutlich mehr Wildschweine als sonst. Grund dafür, Kastanien, Eicheln und zum Beispiel Bucheckern gab es in den vergangenen Jahren im Überfluss. Im Siebengebirge habe sich der Bestand im Vergleich zum letzten Jahr verdoppelt bis verdreifacht, so die Jägerschaft. Auf dem Friedhof sorgt das für einen ungewöhnlichen Auftrag.
8: Wir haben insgesamt 5 Tiere, konnte der Jäger erlegen an verschiedenen Terminen. Wir haben auch an einem Samstagvormittag den Friedhof gesperrt und dann noch eine Treibjagd durchgeführt. Ist dann auch noch mal ein Tier erschossen worden und seitdem ist auch Ruhe.
6: Doch damit das so bleibt, wird auch die wichtigste Neuerung jetzt fertiggestellt. Der neue, hoffentlich wildschweinsichere Zaun.
8: Wir ersetzen den alten Zaun, den alten Maschendrahtzaun, der leider nicht undurchlässig war für die Wildschweine, durch einen neuen Stabzaun, wie Sie sehen. Der reicht auch 20 cm in die Erde und hoffen, dass wir dann Ruhe haben auf insgesamt 1300 Metern.
6: Ruhe ist das Stichwort, denn in 2 Wochen ist Allerheiligen und spätestens dann sollte der Friedhof gepflegt aussehen und im besten Fall auch wildschweinsicher sein.
0: Ein Spezialeinsatzkommando der Polizei hat am Nachmittag in Meckenheim ein Einfamilienhaus gestürmt. Dort soll ein Mann seinen Vater mit einem Messer bedroht haben. Der Vater konnte sich jedoch laut Polizei unverletzt in den Garten retten. Da der Sohn sich offensichtlich in einem psychischen Ausnahmezustand befand, griff das SEK ein. Bei dem Einsatz wurde der Mann leicht verletzt. In Wesseling und Bornheim soll weiter kein Trinkwasser aus dem Hahn getrunken werden. Der Rhein-Sieg-Kreis sagt, es solle vorher unbedingt abgekocht werden, auch wenn es nur zum Zähneputzen genutzt wird. Der Grund: In den Wasserwerken Urfeld in Wesseling und in Bornheim sind schon am Freitag E. coli-Bakterien gefunden worden. Inzwischen haben die Bonner Wasserwerke die Ursache gefunden und beseitigt. Am Mittwoch soll aber noch ein letzter Labortest durchgeführt werden. Manche Kolibakterien können schweren Durchfall erbrechen oder sogar Nierenschäden verursachen. 3,8 Kilometer schwimmen, 180 Kilometer Radfahren und danach noch einen Marathon laufen. Darum geht es bei der Ironman WM auf Hawaii. Mit dabei der Hennefer Jan Stratmann von den Schwimm- und Sportfreunden Bonn. Als bester Deutscher hatte er sich qualifiziert. In der Nacht von Samstag auf Sonntag haben seine Vereinskollegen im Bonner Clubhaus natürlich mitgefiebert. Und Jan war tatsächlich ganz vorne dabei.
9: Als 15. kommt Jan Stratmann nach 8 Stunden, 7 Minuten ins Ziel, wird zweitbester Deutscher. Heute erzählt er uns per Video, wie er sich gefühlt hat.
10: Alles, was man gesagt hat über Hawaii, über die Insel, über das harte Rennen, über die sehr, sehr schweren Bedingungen, alles ist wahr. Und es war trotzdem irgendwie cool. Es hat mitunter Spaß gemacht. Es hat auch mir nicht Spaß gemacht. Ich habe gelitten, ich habe mich gefreut. Und am Ende steht ein 15. Platz und damit bin ich happy.
9: In Bonn sind während des Rennens in der Nacht von Samstag die Nachwuchstriathleten am Start. Drücken fest die Daumen.
11: Für Jan Stratmann, weil der ist auch vom SSF.
12: Ich glaube so Top 10 oder so wäre vielleicht schon drin oder Top 15.
9: Passend ausgestattet mit Hawaii-Schmuck, alkoholfreien Drinks und selbst die Kuchendeko ist im Triathlon-Stil. Da gibt's für die 60 Kinder, Jugendlichen, Eltern und Betreuer erstmal eine Botschaft per Video von Jan Stratmann aus Hawaii. Start ist um 18.20 Uhr deutscher Zeit. Zwischen den vielen Schwimmern können Sie in Bonn Ihren Jan nicht erkennen. Da ist für viele aktuell die Pizza Hawaii attraktiver. Nachwuchswart Dennis Eggert hat sich das Event hier ausgedacht, will damit den Nachwuchs begeistern.
13: Wenn so jemand im Verein ist und wir ihn dann auch sehen, wenn er hier die Runden dreht, ist das echt, echt beeindruckend und motivierend.
9: Jan Stratmann as well there, so als 21. geht Jan auf die Radstrecke und holt dann auf. Dass er als bester Deutscher zum Laufen wechselt, zeigt die Kamera nicht. Aber in Bonn tracken sie ihren Athleten per Handy. Gegen Mitternacht sind die ersten schon an ihren Schlafsäcken.
14: Wir chillen nur ein bisschen.
15: Ja, wir entspannen uns ein bisschen und dann gehen wir.
16: Wir feuern ihn an.
9: Auch auf der Laufstrecke ist ihr Athlet nicht zu sehen. Aber seine Position wird immer wieder eingeblendet. Sieger wird der Franzose Vincent Louis. Jan Stratmann wird 15. Damit zweitbester Deutscher, postet sein Bild auf Instagram.
17: Da bin ich schon recht froh, dass da nicht. Dass ihm nichts passiert, dass er heil ins Ziel gekommen ist.
18: Und ich bin sehr, sehr stolz auf Jan und ich freue mich sehr für ihn. Ich glaube, das war eine sehr, sehr starke Leistung.
19: Ja, weil 15 ist schon krass.
18: Und ich hoffe, dass ich auch irgendwann vielleicht annähernd so sein kann wie Jan.
9: Was hier in Bonn bei seinem Verein los war, hat Jan Stratmann auf Hawaii wohl gespürt.
10: Das gibt einem natürlich Kraft und man möchte die Leute auch irgendwie stolz machen zu Hause, die einen unterstützen, die mitfiebern und vielleicht auch bei den Jugendlichen, die zu einem ausschauen, so wie ich zu meinen Idolen damals aufgeschaut habe.
9: Um 3 Uhr morgens sind in Bonn viele Schlafsäcke immer noch unbenutzt. Triathleten sind eben ausdauernd.
0: Wie komme ich mit dem Stress an der Uni klar? Wie schaffe ich das ganze Lernpensum und reicht mein Geld bis zum Monatsende? Jetzt am Anfang des Semesters haben die neuen Studierenden ganz schön viel auf dem Zettel. Und heute sind an der Uni Bonn die Vorlesungen auch noch gestartet. Dazu passend gibt es ein neues Programm. Be Strong, also sei stark, heißt das. Es soll Studierenden helfen, die Herausforderungen des Uni-Alltags besser zu meistern.
16: An der Universität Bonn starten heute etwa 30.000 Studierende in die Vorlesungszeit. Und für sie gibt es jetzt mehr Unterstützung. Jurastudentin Roselina Hamsoro nimmt an einer Beratung des neuen Studienprogramms Be Strong teil. Für sie ist Stressmanagement ein großes Thema.
20: Also das Niveau steigt natürlich mit den Semesterzahlen. Ich denke, dass es in Jura relativ viel Druck von außen gibt. Zugleich macht man sich aber den meisten Druck meistens selbst.
16: Roselina ist da kein Einzelfall. Für viele Studierende ist Zeitmanagement ein großes Problem.
21: Viele von Überforderungen und Stress, das ist ein sehr typisches Thema bei Studierenden. Insbesondere natürlich auch bei StudienanfängerInnen, die noch nicht so vertraut mit der Studienorganisation sind. Teilweise auch noch nicht mit den Lerntechniken, die Studium erfordert. Das ist ja doch ein bisschen was anderes als in der Schule.
16: Da soll Be Strong helfen. Das Besondere, hier gibt es jetzt alles an einer Stelle. Einfach zu finden. Berufsplanung, fachliche Beratung, aber auch gesundheitliche Unterstützung wie Stressmanagement. Denn voraussetzen könne man nicht, dass Studierende all diese Skills schon mitbringen, sagt die Geschäftsleitung.
22: Ich finde, das ist ganz oft etwas, was einem begegnet, wenn man über Studierende spricht, dass man immer sagt, oh Mann, die bringen irgendwelche Sachen nicht mit. Wenn ich als Arbeitnehmer beispielsweise hingehe und sage, hey, ich mache eine Fortbildung, wird niemand sagen, Mensch, warst du zu blöd? Hast du das noch nicht gekonnt? Und ich verstehe nicht, warum man bei Studierenden das negativ framen muss.
16: Die Studentin Senja Ritzmann hat bereits am Pilotprojekt von Be Strong teilgenommen. Zeitpläne helfen ihr jetzt, ihre Arbeit realistischer zu planen.
23: Dass ich weiß, ich kann auch krank werden, ich kann auch mal eine Woche haben, wo ich irgendwie gar keine Lust habe, ich kann eine Woche haben, wo meine, keine Ahnung, mein Laptop kaputt geht. Das sind Dinge, die habe ich oft vorher gar nicht bedacht. Oder auch sowas wie, dass ich optimale Rahmenbedingungen mir beim Lernen oder beim Schreiben gestalte.
16: Aktuell schreibt Senja ihre Masterarbeit in klinischer Psychologie und Psychotherapie und blickt ihrem Abschluss jetzt viel entspannter entgegen.
23: Auf jeden Fall mit mehr Sicherheit und Selbstbewusstsein, weil ich das Gefühl habe, ich habe jetzt so was im Petto, was ich irgendwie zur Not anwenden kann.
16: Studierende aller Semester können sich jederzeit für das Programm an der Universität Bonn anmelden.
0: Sandra Schramm ist bei mir. Sie ist die Abteilungsleiterin der zentralen Studienberatung an der Uni Bonn. Frau Schramm, was sind denn so die größten Herausforderungen, mit denen Neulinge so zu kämpfen haben?
24: Wir haben es eben schon im Beitrag gehört. Also gerade wenn man ganz neu an eine Universität kommt, dann ist es erstmal auch ein bisschen überfordernd, die gesamte Studienorganisation. Ne? Das ist anders als in der Schule. Man muss sich selber den Studienplan zusammenstellen, also den Stundenplan zusammenstellen. Man muss unterschiedliche Hörsäle aufsuchen. Das ist nicht alles in einem Gebäude, vor allem in Bonn natürlich nicht.
0: Voll kompliziert in Bonn, ne? Über die ganze Stadt verstreut.
24: Keine Campus-Uni und ja. Je nachdem, welche Fächerkombination man studiert, kann es dann schon mal ganz unterschiedliche Hörsäle auch geben. Also das ist auf jeden Fall ein großes Thema bei Studierenden.
0: Jetzt nehmen Sie die Studierenden mehr an die Hand. Früher gab es das ja auch nicht und hat trotzdem irgendwie funktioniert, oder? Warum ist sowas nötig?
24: Ob es nötig ist, ist es zumindest unser Anspruch an der Stelle auch. Ne? Die Bedingungen haben sich geändert, die Zeiten haben sich geändert und wir möchten gerne, dass unsere Studierenden auch gesund und zufrieden durchs Studium kommen. Und da ist es für uns selbstverständlich, dass wir auch dort Unterstützung leisten, wo das möglich ist, aber auch natürlich Angebote vorhalten, die der ja, ich sag mal, Potenzialentfaltung irgendwo auch im weitesten Sinne mit dienen können.
0: Stress und Zeitmanagement sind wichtige Themen, haben wir im Beitrag gehört. Und was geht's noch? Was bieten Sie sonst noch an?
24: Lerntechniken ist auf jeden Fall was. Also wenn es dann mal darum geht, eine Hausarbeit zu schreiben oder auch so ein Protokoll in den Naturwissenschaften. Das ist was, das kennt man so aus der Schule in der Form gar nicht. Und sich die große Menge an Stoff dann auch so ein bisschen hinzuschichten, das ist auf jeden Fall etwas, was wir auch irgendwie strong mitbegleiten.
0: Jetzt ist ja vieles teurer geworden. Studierende haben in der Regel nicht viel Geld. Nehmen Sie das auch wahr? Wie gehen die damit um?
24: Das nehmen wir schon wahr. Also das zieht sich natürlich durch die gesamte Gesellschaft. Das wird Ihnen genauso wie mir.
0: Ne?
24: Wir merken das überall auch. Aber klar, bei Studierenden ist es natürlich, kommt erschwerend hinzu, dass es ja eine Gruppe ist, die sich in einer Ausbildung befindet, für die sie aber auch kein Geld verdienen kann. Also bekommen ja kein Gehalt, wie jetzt auszumelden in der dualen Ausbildung. Und insofern ist es schon auch ein großes Thema. Und da versuchen wir natürlich auch beratend zu unterstützen.
0: Was wäre Ihr ultimativer Tipp für Studierende, die jetzt anfangen in Bonn?
24: Sich entspannen, glaube ich, auch ein bisschen. Ne? Also es ist schon so, dass natürlich es ganz normal ist, dass auch erstmal alles neu und herausfordernd irgendwo ist und dass man vielleicht auch manchmal ein bisschen überwältigt davon ist. Aber ein bisschen die Ruhe halten, sich auch auf das einlassen. Das muss nicht alles in den ersten Wochen des Semesters erledigt sein. Das muss auch nicht alles auf Anhieb super gut klappen. Das wissen auch unsere Dozierenden und insofern das auch ein bisschen genießen und auf sich zukommen lassen.
0: Entspannt bleiben ist eh eine gute Qualität. Dankeschön, Sandra Schramm, für das Gespräch hier im Studio. Danke. Die linksrheinische Bahnstrecke zwischen Köln und Koblenz wird jetzt doch wie geplant übernächstes Jahr, also 2028, saniert. Das hatten ja die Deutsche Bahn und das Bundesverkehrsministerium mitgeteilt. Die Reaktion darauf ist hier bei uns positiv.
1: Der Zweckverband Go Rheinland sagte, für Bonn und die hiesigen Fahrgäste sei das ein gutes Signal. Die anstehende Sanierung hat allerdings zur Folge, dass die Strecke Köln-Koblenz für die rund einjährigen Arbeiten gesperrt werden muss. Allerdings kritisiert Go Rheinland, dass der linksrheinische Bahnabschnitt zwischen Koblenz und Mainz erst ab 2031 saniert werden soll.
0: Ein 14-jähriger Jugendlicher ist am Sonntagabend in Köln vermutlich beim sogenannten Trainsurfing lebensgefährlich verletzt worden. Er soll auf dem Dach eines Regionalzugs mitgefahren sein und erlitt dabei einen starken Stromschlag.
2: Der Vorfall ereignete sich mitten in der Kölner Innenstadt. Der Zug war gerade in Richtung Kölner Südbahnhof unterwegs, als sich die dramatischen Szenen abspielten. In dem Regionalexpress 5 saßen 600 Menschen.
3: Reisende hatten da in zeitlich kurzem Abstand zwei Lichtblitze gesehen und auch daraufhin Hilferufe wahrgenommen, sodass sie die Notbremse betätigten und der Zug auf freier Strecke zum Stehen kam. Der Triebfahrzeugführer hat sich dann in die Nachschau begeben und einen schwerverletzten 14-Jährigen zwischen zwei Wagenreihen gefunden und die Rettungskette eingeleitet.
2: Es vergingen 70 Minuten, bis die Sanitäter den Verletzten vor Ort behandeln konnten. Denn erst als die Hochspannungsleitung abgeschaltet und die 15.000 Volt geerdet waren, konnten sich die Rettungskräfte dem Opfer nähern. Sonst wäre es auch für sie lebensgefährlich gewesen.
0: Es war ein Fußball-Derby, das völlig aus dem Ruder gelaufen ist. Beim Spiel des 1. FC Köln gegen Borussia Mönchengladbach flogen Raketen, Absperrungen wurden eingetreten, 6 Menschen verletzt. Dabei sollte ausgerechnet bei diesem Spiel ein neues Sicherheitskonzept greifen. Weniger Polizei, mehr Verantwortung für die Vereine. Das hat offenbar nicht funktioniert.
4: 74. Minute, die Randale im Oberrang Nord beginnt. Mönchengladbacher Gewalttäter haben die Hochsicherheitstrennscheibe, die den Gästeblock von den Kölnern trennt, zertrümmert. Es beginnt eine wilde Schlägerei. Ein Feuerwerkskörper wird abgefeuert, landet im Kölner Unterrang, verletzt eine Frau. Schauen wir genauer hin. Der Feuerwerkskörper wird im Kölner Block abgefeuert. Vermutlich sollte er in den Gästeblock fliegen und ging unabsichtlich in die falsche Richtung. Was gestern passierte, sowohl bei Borussia Mönchengladbach als auch beim 1. FC Köln, ist die Betroffenheit heute groß.
5: Dass dort Raketen abgeschossen werden und Böller geworfen werden in andere Zuschauerblöcke, das ist ein völliges Unding, ist enttäuschend, es entspricht nicht dem, was man mit der Fanszene besprochen hat. Das hat es in 20, 25 Jahren bei Borussia Mönchengladbach nicht gegeben. Das ist ein Tabubruch, das verurteilen wir und das muss aufgearbeitet werden.
25: Und da gibt es nichts drum herum zu reden. Das gehört nicht ins Stadion. Das ist nicht das, wofür wir hier stehen und wofür wir hart arbeiten. Das wunderbare, auch emotionsbeladene Fußballfeste gefeiert werden können. Sowas darf nicht passieren, sowas gehört da nicht hin. Und da kann ich mich nur in jeder Form entschuldigen für alle die, die hier wirklich sich extrem bemühen.
4: Abgesehen von der Randale im Norden gelingt es auch gestern mal wieder nicht, das Abbrennen von Pyrotechnik zu verhindern. Die Einlasskontrollen führen offensichtlich zu keinerlei Erfolg. Und jetzt soll sich auch noch die Polizei zurückhalten. Gestern wurde sie mehr gebraucht denn je. Eine Hundertschaft erst sorgte für Ruhe.
6: Die Polizei hat in dem Fall auch gezeigt, dass wir schnell einsatzfähig sind, auch im Stadion, wenn die Sicherheitskräfte uns brauchen.
4: Die Polizei in und am Stadion, das sollte es eigentlich nicht mehr geben. Stadionallianzen heißt das Projekt, das Landesinnenminister Herbert Reul seit Sommer propagiert. Die Vereine sollen selbst für Sicherheit sorgen. In einer Pressemitteilung fragt Reul aber heute, wieso kommt das Zeug ins Stadion? War der gestrige Tag jetzt das Ende der Stadionallianzen?
25: Gestern haben wir an vielen, auch neuralgischen Stellen, Dinge sehr ordentlich im Griff gehabt. Und zum Ende des Spiels gab es diese Vorfälle, einzelne Vorfälle, die das nicht waren. Und jeder einzelne ist schlimm genug, um das auch klar zu verurteilen. Aber man darf deswegen weder die Flinte ins Korn werfen, noch alles drumherum verteufeln.
4: Schalke 04 und Bayer Leverkusen sind die nächsten Gegner im Kölner Stadion. Beides Hochsicherheitsspiele.
0: 2 Monate ist es jetzt her, dass es im Hohen Venn gebrannt hat. Tagelang waren damals freiwillige Helfer im Einsatz auf deutscher und auf belgischer Seite. Sie haben mit angepackt, um die Flammen unter Kontrolle zu bringen. Ja, und wie geht's den Menschen, die damals geholfen haben, heute?
7: Für Spediteur Bernd Kreuz ist nun wieder Alltag in Kalter Herberg eingekehrt. Vor 2 Monaten war er nonstop in Eigeninitiative gegen den Waldbrand im Hohen Venn unterwegs.
8: Wir haben Wasser gefahren. Das machen wir normalerweise nicht. Aber die Gefahr und die Katastrophe, die sich da abzeichnete von freitags auf samstags schon, die hat uns dann relativ schnell eingeholt und wir haben Wasser gefahren.
7: 7 solcher Fahrzeuge hatte er im Einsatz. Er selbst hat das Wasser zu den Einsatzstellen im Wald gefahren, 6 Tage lang. Doch nun ist unklar, ob er für seinen Einsatz Geld aus Belgien oder Deutschland bekommt.
8: Wir sind ja rund um die Uhr im Einsatz gewesen. Wir haben die einzelnen Stellen, wo die Feuerwehren das Wasser abgegriffen haben, haben wir versorgt. 430 Stunden haben wir ungefähr gefahren und gekostet. Also es ist schon einen 5-stelligen Betrag.
7: Sein Wunsch, alle Helfer sollten noch mal überlegen, was sie beim nächsten Brand besser machen können.
8: Wir würden uns wünschen, dass man die Basics, die Fundamente vorher festzucht. Es ist viel auf Zufall gelaufen. Es ist viel auf Zuruf gelaufen. Man sollte die Basics und die Fundamente sollte man vorab klären.
7: Bei Landwirt Wolfgang Scheffen ist auf seinem Hof in Kalter Herberg nach dem Brand wieder Ruhe eingekehrt. Er ist seit 40 Jahren in der Feuerwehr aktiv und hat die Katastrophe im wahrsten Sinne auf seinem Hof kommen sehen.
11: Eine Stunde später sah man schon, was da im Fenn abging. Also welche Rauchentwicklung da entstanden ist. Und dann haben wir schon quasi unser Gründerfass angehangen und hier angefangen, unsere Wiesen alle zu bewässern, weil wir schon wussten, was auf uns zukommt.
7: Er wohnt so nah am Fenn auf deutscher Seite, dass schon Gras und verbrannte Holzstücke in seinen Stall geweht wurden.
11: Das hatten wir gar nicht am Plan. Und dann habe ich meiner Frau gesagt, wenn ich nachher mit der Feuerwehr unterwegs sein sollte, im Gründerfass, dass sie alle Strohballen, alle Heuballen, egal was wir hier haben, bloß mit dem Wasserschlauch alles nass spritzt, damit hier nichts weiter passiert. Weil das war so der Weckruf für alle hier.
7: Über mehrere Tage ist der Landwirt mit seinem Güllefass und seinem Trecker unterwegs gewesen.
11: Wir haben der Stadt Monschau dann viele Sachen in Rechnung gestellt. Auch Kabinenfilter, weil die mussten alle erneuert werden durch den Qualm und die Rauchbelästigung und so weiter. Und diese Sachen sind schon alle erledigt. Also die Stadt Monschau hat schon alles bezahlt.
7: Die Stadt Monschau hatte während des Brandes ein Spendenkonto eingerichtet. Rund 66.000 Euro sind zusammengekommen. Für Bürgermeisterin Carmen Krämer ein Erfolg.
12: Es wird von der Feuerwehr entschieden, was damit passieren soll. Denn es sind ja nicht nur die Feuerwehrleute, sondern es steht ja auch immer noch im Raum, was haben denn die Landwirte möglicherweise an Geld ausgegeben und wer übernimmt diese Kosten.
7: Spediteur Bernd Kreuz hofft, dass er sein Geld schnell bekommt. Helfen würde er auf jeden Fall wieder.
8: Es ist unsere Heimat. Also die Heimat versucht man ja zu schützen. Darüber hinaus, natürlich würden wir das wieder machen. Man muss sehen, wo sind die Kapazitäten, wie kriegt man das hin, wie lässt sich das darstellen. So ein bisschen anderen Job machen wir ja dann auch noch.
0: Ja, Respekt, guter Einsatz. Wussten Sie, dass in Ihrem Küchenschrank sehr wahrscheinlich jahrtausende alte Handwerkskunst schlummert? Naja, zumindest wenn da Keramik steht. Töpfern hat nämlich eine lange Geschichte, auch bei uns in der Region. Im Töpfereimuseum in Langerwehe im Kreis Düren kann man auf Spurensuche gehen und selbst das Töpfern ausprobieren.
13: Unser Tipp? Das Töpfereimuseum in Langerwehe.
14: Ich finde es cool zu bauen.
15: Das Kneten und Abformen.
14: Da gibt es keinen, das ist jetzt falsch, sondern ja, jeder macht das, was ihm gefällt.
13: Noch ist alles ruhig in der Werkstatt. Gleich beginnt hier der Familiennachmittag. Anke Heinrichs leitet das Angebot.
17: Heute kommen Omas, Opas, Papa, Mamas, Onkel, Tanten mit ihren Kindern. Ja, und die wollen dann hier bei uns heute 3 Stunden lang töpfern. Muss alles laufen, ohne dass sich einer die Finger bricht. Dann ist das schon alles in Ordnung. Ja, also wir haben heute das Thema Gruseln und Halloween.
13: 23 große und kleine Teilnehmer sind es heute. Und die bringen jede Menge Ideen mit.
15: Ich mache Gespenster, weil ich weil mein Haus insgesamt an Halloween langweilig ist. Und dann möchte ich so eine Gespensterkette machen, also so mit Gespenstern.
14: Dein Kürbis. So eine Süßigkeitsschale als Kürbis.
13: Und wer nicht weiter weiß, für den gibt es Anke.
17: Den offenen Rand, den biegt ihr jetzt nach innen. Guck mal, das kannst du am besten, wenn du beide Hände so rumlegst.
13: Ihre Liebe fürs Töpfern hat sie vor 13 Jahren in einem der Museumskurse entdeckt. Sie will diese Liebe weitergeben, hier in der Werkstatt, aber auch in Schulen und Kindergärten.
17: Dass sie lernen, wie man mit so einem Material, das es schon seit Jahrhunderten, Jahrtausenden gibt, was machen kann. Und nicht alles nur aus dem Regal im Geschäft holen, sondern auch selber was herstellen können und vielleicht auch zu schätzen wissen, wie viel Arbeit solche Sachen sind.
13: Museumsbesucher können das Töpferhandwerk auch noch auf ganz andere Art erleben. Zum Beispiel dem letzten Töpfer von Langerwehe bei der Arbeit zuschauen. Und an Informationstafeln gibt's Geschichten vom Ton aufs Ohr.
18: Als wir auf den Berg oberhalb Aachens kamen, schien es uns beim Niederschauen, als ob die ganze Marienkirche in hellen Flammen stände.
13: Schauen, fühlen, erleben. So soll die Geschichte lebendig werden.
19: Wir haben ja nicht nur Töpferhandwerk und Töpfersachen zu zeigen, sondern wir haben auch Musik im Museum und wir haben Märkte. Es ist also einiges andere noch los.
13: Ein Blick auf die Homepage des Museums lohnt sich also. Auch in den Herbstferien ist hier viel Programm. Und das Gefühl nach 3 Stunden Töpfern?
17: Schön müde.
0: Da kann Halloween ja kommen. Und in der Zwischenzeit genießen wir noch die Sonnenstrahlen wie heute. Mal schauen, wie lange noch. Hier sind die Aussichten. In der Nacht ziehen von Belgien dichte Wolken auf. Gegen Morgen kann es vereinzelt nieseln. Die Temperaturen sinken auf 11 bis 7 Grad. Der Dienstag wird eine ziemlich graue Angelegenheit. Viele dichte Wolken, zwischendurch ein bisschen Regen oder Sprühregen. In den höheren Lagen kann es auch neblig sein. Und auch am Nachmittag lässt sich die Sonne kaum blicken. Erst gegen Abend gibt es vielleicht mal einen kleinen Lichtblick. Dafür recht mild mit 14 bis 18 Grad. Ja, soweit von uns für heute. Zum Schluss noch eine ungewöhnliche Frage. Was hat eine ostfriesische Ziege mit Currywurst aus dem Ruhrgebiet zu tun? Björn Freitag und Frank Buchholz finden es raus, gleich nach der Tagesschau bei Lecker an Bord. Ihnen noch einen schönen Abend. Tschüss und ich freue mich, wenn Sie morgen dabei sind. Bis dahin eine gute Zeit.
9: Auf der Schiene rollt kaum noch was, auf der Straße umso mehr. Seit dem Wochenende werden im Kreuz Kaiserberg Brücken abgerissen. Deswegen sind mehrere Bahnstrecken gesperrt, 3 Wochen lang. Und so weichen viele auf das Auto und die Autobahn aus.
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9: Es ist der Wochenstart und von mir gibt's dazu einen wunderschönen guten Abend. Hallo und willkommen hier zur Lokalzeit. Ja, der Zugverkehr zwischen Duisburg und Essen sowie zwischen Duisburg und Oberhausen steht still. Auf der A40 war heute Morgen deutlich mehr los. Und an den Bahnhöfen haben viele gar nicht mitgekriegt, was da los ist. Obwohl auch wir in der vergangenen Woche mehrfach darauf hingewiesen haben. Ja, und dann kam erstmal die Frage auf, wie geht's jetzt weiter?
20: So manche Bahn im Regionalverkehr fährt regelmäßig zwischen Duisburg und Dortmund. Damit ist für 3 Wochen erstmal Schluss und Duisburg so lange Endstation. Für manchen blieb es erstmal unklar, wie es überhaupt weitergeht.
21: Im Zug wurde mir gesagt, ich soll hier aussteigen, aber mehr nicht, nicht Schienenersatzverkehr.
22: Wie finden Sie denn?
21: Ja, nicht ideal. Zum Glück ist keine Eile.
20: Natürlich gibt es einen Schienenersatzverkehr, doch die Haltestelle liegt 300 Meter vom Bahnhof entfernt. Hier halten die Busse für die Linien RE1, RE19 und S1. So manche Fahrgäste meinen, sie müssten hetzen, doch weit gefehlt.
22: Ganz selten regt sich mal jemand auf, wenn er gerade den Bus verpasst hat, weil er noch nicht wusste, dass in 5 Minuten schon der nächste kommt.
20: Dieser 5-Minuten-Takt des RE1-Busses garantiert, dass kaum jemand lange warten muss und es gibt keine überfüllten Busse. Der Weg vom Bahnhof ist vielfältig ausgeschildert, Hinweisschilder überall, schon die Anzeigetafel verweist klar auf den Schienenersatzverkehr. Markierungen auf dem Fußboden leiten direkt bis zur Haltestelle. Bei allen anderen offenen Fragen helfen die Fahrgastlotsen.
23: Es fährt ein, der RE1 nach Essen Hauptbahnhof über Mülheim Hauptbahnhof.
20: Aber auch wenn es gut läuft, Schienenersatzverkehr bedeutet für viele höheren Aufwand und mehr Fahrzeit.
21: Ja, so 1,5 Stunden schätze ich länger. Ja, weil keine Anschlusszüge da sind. Man verpasst überall die Anschlusszüge.
26: Es ist nur doof, dass jetzt die Fahrzeiten etwas länger sind.
22: Was heißt das für Sie konkret?
26: Dass ich ein paar Vorlesungen skippen muss.
20: Ob in Duisburg oder wie hier in Essen, eins fällt auf, es fehlt eine Überdachung. Dann wünschen wir mal allen Pendlern gutes Wetter für die nächsten 3 Wochen.
9: Ja, und gutes Wetter wünscht man sich auch mal wieder in der Politik, vor allem nach dem Gewittersturm heute Morgen. Bärbel Baas tritt zurück. Die Duisburgerin ist nicht länger SPD-Chefin und Bundesarbeitsministerin. Klar, das politische Berlin, das war sofort hellwach. Aber auch in Duisburg ist die Aufregung natürlich groß, denn Bärbel Baas ist hier tief verwurzelt. Und entsprechend sind auch die Reaktionen quer durch die verschiedensten politischen Lager.
27: Heute endet für mich ein Kapitel, aber nicht die Geschichte. In einer Erklärung spricht Bärbel Baas vom Tod ihrer Stieftochter und von Angriffen in dieser Zeit aus den Reihen der Koalition. Hier in Duisburg-Neudorf ist sie zu Hause. Reaktionen.
28: Ich war erschüttert. Ich war sehr überrascht über die Nachricht und mir tut es sehr leid, aber ich kann es verstehen.
29: Sie hat keine gute Politik gemacht für uns. Sie wollte die Renten kürzen, bla bla bla. Also das ist also nicht meine Politik, die die macht.
30: Ich kannte sie persönlich. Ich fand sie sehr sympathisch, hat einen guten Job gemacht. Und da geht eine Persönlichkeit verloren.
27: Susanne Zander und Mai Kim vom SPD-Ortsverein in Duisburg-Neudorf. Dass Bärbel Baas zurücktreten würde, das hat die beiden völlig überrascht. Sie haben es aus den Fernsehnachrichten erfahren. Die Stimmungslage?
31: Sehr betroffen. Und ich habe direkt gesagt, ihr fällt so ein Schritt nicht leicht. Sie hat für das Amt gelebt und liebt die Politik. Und wenn sie so einen Schritt geht, muss es schon sehr, sehr heftig sein.
32: Fürchterlich, dass jemand so angefeindet wird und unter diesen Voraussetzungen dann jetzt letztendlich sagen muss, ich trete zurück. Und dass aus den Reihen des Koalitionspartners solche Anfeindungen während einer Trauerphase fortgeführt werden, umso entsetzlicher.
27: Auf Vorwürfe, sie habe während der Trauerzeit Angriffe aus der CDU erlebt, reagiert der Kanzler nicht. Er kondoliert und dankt Baas für die Zusammenarbeit. Bereits vor ihrer Zeit als Arbeitsministerin und SPD-Chefin legt sie eine steile Karriere hin.
33: Heute konstituiert sich der 20. Deutsche Bundestag. Ich bin erst die 3. Frau an seiner Spitze.
27: Auch in der Zeit als Bundestagspräsidentin steht sie vor 2 Jahren in Duisburg an der Seite der Stahlkocher im Gewerkschafts-T-Shirt.
33: Ich glaube, jetzt geht es wirklich um die Existenz. Wenn man das so liest und hört, was im Moment so in Planung ist, dann geht es nicht nur um einen Standort, nicht nur um Duisburg, da geht es um ganz Deutschland.
27: Dass Bärbel Baas in Duisburg auch über Parteigrenzen hinweg geschätzt und respektiert wird, berichten Eva und Michael Büttgenbach. Beide sitzen für die CDU im Stadtrat.
1: Erstmal war ich entsetzt über den Tod ihrer Stieftochter. Sie ist eine Frau, sie ist Mutter. Und das tat mir natürlich sehr leid, weil wir die Bärbel auch selber kennen.
2: Manchmal erträgt man die Härte und manchmal ist es eigentlich dann auch zu viel.
27: Bärbel Baas wird nach ihrem Rücktritt Bundestagsabgeordnete für Duisburg bleiben. Ich hoffe sehr, teilt sie heute mit, bald wieder mit voller Kraft meine Arbeit erfüllen zu können.
9: Dafür wünschen wir ihr alles Gute. So, und jetzt, das wäre ein richtiger Interessenskonflikt. Stellen Sie sich vor, da soll eine Kita gebaut werden. Die wird auch dringend benötigt. Aber auf dem Grundstück stehen Bäume im Weg, Linden, 75 Stück, die müssen eigentlich weg. Sie können sich bestimmt vorstellen, da gibt es viel Redebedarf. So, und in Karst, da gibt es jetzt eine sehr originelle Lösung dafür, um nicht zu sagen eine sensationelle Lösung. Da ist die Kita nämlich einfach in die Bäume gebaut worden. Das ist ein Projekt, das hat es so wohl noch nicht gegeben.
3: Ob Schaukel oder Schaufel, es gibt viel zu entdecken. Seit ein paar Wochen flitzen hier die Kinder der ersten Baumhaus-Kita-Generation herum. Für Gregor Schmitz und seinen Bruder nach rund 1,5 Jahren Bauzeit ein schöner Anblick.
4: Ja, das ist der Wahnsinn, ne? Wir sind natürlich ultra stolz, dass das alles so gut geklappt hat. Und das wird ja auch so gut angenommen von den Kindern, also positiv. Das ist, das ist schon was Besonderes für uns.
3: Denn Häuser bauen, für die beiden Brüder Neuland. In der Baumschule, die sie in 3. Generation hier in Karst betreiben, schien sowas lange undenkbar.
4: Der Gedanke, etwas so um Baumhäuser rum, den gab es schon lange bei uns in der Familie. Den hatte mein Vater schon etliche Jahre verfolgt. Aber man hatte immer diesen Gedanken, man denkt immer, wenn man ein Baumhaus hört, das ist irgendwie oben in den Bäumen und dann, ja, wie setzt man das um? Ist kompliziert mit Windlast, mit Statik, mit Absturzsicherung und so weiter.
3: Von den Zweifeln hat Gregor Schmidt sich aber nicht abschrecken lassen und eine Lösung gefunden, die wie viele gute Ideen erstaunlich naheliegend wirkt.
4: Ja, ich habe das einfach ganz einfach gedacht und gesagt, einfach ebenerdig und die Bäume einfach als Tragwerk nutzen, als tragende Struktur des Gebäudes.
3: Über solche Stahlschwerter ist das Haus mit den lebenden Bäumen rundherum verbunden. Diese Bauweise spart Tonnen an Beton und schont das Klima.
5: Normalerweise wird der Oberboden weggenommen und dann wird wieder aufgefüllt mit Schotter oder Kies. Und dann wird eine Bodenplatte gegossen, Beton, man hat Beton in Schichten, CO2-Abdruck und so weiter. Und das fällt hier alles eigentlich weg.
3: Regenwasser kann natürlich im Boden versickern. Und die 75 Kaiserlinden spenden nicht nur viel Schatten, sondern bieten auch Lebensraum für Vögel und Insekten. Und wie finden es die Kinder?
6: Schön. Die lieben es. Die lieben es tatsächlich, weil anhand der vielen Bäume und der Natur, welche uns umgibt, sind die Kinder auch wirklich ein aktiver Teil ihrer Lebenswelt. Man kann anhand der Bäume und der Veränderung der Blätter den Jahreszeitenkreislauf erforschen und erkunden. Die Kinder können Eichhörnchen beobachten.
3: Auch bei den Eltern kommt die neue Kita gut an.
7: Das ist super schön hier. Also auch wie das Ganze aufgebaut ist, auch so naturbelassen und sowas hätte man sich ja natürlich als Kind schon selber gewünscht. Und jetzt gehen die eigenen Kinder in so ein Baumhaus, das ist schon ganz cool.
8: Man versucht ja seinen Kindern doch, wenn die noch klein sind, irgendwie gewisse Werte mitzugeben. Und wenn das ein bisschen ist, auch auf seine Umwelt und seine Mitmenschen zu achten, umso besser.
11: Also ich finde Natur ganz, ganz wichtig für die Kinder, ne?
3: Die 800 Quadratmeter große Kita ist das dritte und bisher größte Haus, das die beiden Brüder gemeinsam mit einem Architekten realisiert haben. Für Gregor ist das aber erst der Anfang.
4: Jede Kita, die neu gebaut wird, muss in so einem oder ähnlichen Konzept umgesetzt werden. Wenn man jetzt nachhaltig und umweltbewusst, klimabewusst bauen möchte und es gibt so eine Art zu bauen, warum soll man das nicht machen?
3: Mit diesem System wollen sie in Zukunft auch Wohnhäuser bauen.
9: Tolle Sache. So, 20 vor 8 haben wir es. Wie wäre es mit einem Gläschen Wein? Na gut, wir haben jetzt gerade mal Montag, aber trotzdem so in Maßen. Drücken wir mal ein Auge zu. Mögen Sie ihn lieber von der Mosel oder aus Frankreich oder doch vom Niederrhein? Das gibt es nämlich auch. Und der könnte dann von Familie Antoniazzi kommen. Die baut Wein an, und zwar in Geldern. Und Gianluca Antoniazzi, der hat eine Vision. Der will die Region als offizielle Weinregion anerkennen lassen. Eben wie die Mosel oder die Ahr. Das ist ein langer Weg dahin, aber er gibt sich wirklich Mühe.
0: Super Gefühl, macht richtig Spaß.
10: Der schmeckt richtig nach Niederrhein. Sehr fruchtig.
0: Den Erfolg jetzt hier hängen zu sehen, macht einen schon ein bisschen stolz.
10: Auch ein Stückchen.
12: Wo sonst Weizen, Spargel oder Kartoffeln wachsen, ein kleiner Weinberg. Hier gedeihen die Trauben von Familie Antoniazzi. Aber es ist leider Geldern und nicht etwa Montepulciano.
0: Das ist richtig, aber das machen wir dazu.
12: Denn Gianluca Antoniazzi ist von der Lage genau hier überzeugt.
0: Niederrhein ist eine Premiumlage, absolut. Also wir haben tolle Böden, wir haben Sonne und noch Regen, außer vielleicht in diesem Jahr. Aber wir haben super Wetterbedingungen hier. Ja.
12: Auch in der Familie sind alle begeistert. Mutter, Vater, Ehefrau und Tochter. Alle ziehen mit. Sogar in der stressigen Erntezeit.
10: Meditativ ist das tatsächlich auch, obwohl man sich konzentrieren muss. Nicht nur, dass man nicht die Falschen abschneidet, sondern dass man sich auch nicht in die Finger schneidet. Aber man weiß halt nachher, was man getan hat, wenn man die Tropfen nachher in der Flasche hat. Das ist einfach toll, das Ergebnis auch nachher zu sehen und zu schmecken vor allen Dingen.
12: Und damit der Wein bald auch offiziell als Niederrheinwein vermarktet werden darf, hat Gianluca Antoniazzi sogar einen Verband gegründet. Also eigentlich stimmt alles, wenn da nicht Bürokratie und strikte Wartezeiten wären.
0: Mir ist per Gesetz untersagt, mich Winzer zu nennen, obwohl ich ein Winzer bin, gelernter. Und ich darf halt auch nicht Niederrhein auf mein Etikett schreiben. Aber mit dem Weinbauverband, den wir mit den drei Kollegen hier vom Niederrhein gegründet haben, haben wir in 5 Jahren die Möglichkeit, eine Schutzgemeinschaft zu gründen. Und dann darf ich Niederrhein aufs Etikett schreiben, wenn sich niemand europaweit beschwert.
12: Bei vergleichsweise wenigen 15.000 Flaschen produziertem Wein pro Jahr eher unwahrscheinlich. Nun wird erstmal der aktuelle Jahrgang gekeltert.
0: Damit können wir arbeiten. Ich freue mich, wenn es endlich im Glas ist.
12: Das wird später 2026er Rosé. In den Tanks hat bereits die alkoholische Gärung begonnen. 2 Tage nach der Ernte.
0: Wir haben da jetzt unseren Muscaris im Glas. Das ist jetzt Federweißen. Der hat jetzt so 6-7 Volumenprozent. Noch ordentlich Zucker. Und den müssen wir jetzt täglich probieren, ob da sich irgendein Fehler einschleicht oder auch nicht.
12: Die ersten beiden Jahrgänge sind bereits verkauft, aber auch der Wein vom letzten Jahr läuft gut. Denn das Weingut der Antoniazzis ist nun mal eher klein.
0: Alleine schafft man sowas nicht, ne? Da braucht man Familie, die so eine Schnapsidee halt auch mitmachen und unterstützen.
10: Mit dem 4. Jahrgang würde ich das nicht mehr als Schnapsidee bezeichnen. Nee. Jetzt ist es unseres.
0: Ja. Ach, getane Arbeit.
12: Und sie wissen auch, am Niederrhein essen und trinken die Menschen gerne lokal. Da wäre ein offizielles Etikett das Tüpfelchen auf dem I.
0: Irgendwann steht Niederrhein drauf und dann muss es auch in den Niederrhein rein.
9: Ja, der Niederrhein als Weinregion, das klingt charmant, oder?
13: Ja, ist durchaus möglich. Wir haben ja Klimawandel und das macht sich schon, ja.
9: Manfred Kohl ist bei mir von der Landwirtschaftskammer NRW. Ist es denn auch realistisch, dass der Niederrhein mal ganz offiziell Weinregion werden könnte?
13: Was meinen Sie? Ja, das ist sehr realistisch. Es bedarf natürlich erst eines Antrags, dass das Ganze auch nachhaltig ist, dass es auch wirklich ernsthaft betrieben wird. Und wenn das einige Jahre nachgewiesen wird und dann ein Antrag gestellt wird, wo alles entsprechend beschrieben wird, das an die Bundesanstalt für Landwirtschaft und Ernährung, und dann wird das auch laufen.
9: Sie sagen das so, als ob das wirklich ein leichtes wäre. Es klingt aber nach viel Bürokratie erstmal, ne? Da sind wir in Deutschland oder in der EU.
13: Ja, für Deutschland ist das okay, aber das wird laufen, weil das haben wir eben beim Beitrag gesehen, dass da guter Wein produziert wird. Und das ist wichtig, dass es auch nachhaltig ist, dass es jemand ernsthaft betreibt und nicht mehr nur so eine Spaßsache ist. Und dann kann da auch offiziell Niederrhein draufgeschrieben werden, wenn dann der Antrag gestellt ist und auch überall zugestimmt wurde. Aber da sehe ich keine Hürden.
9: Es gibt ja auch einen richtigen Trend zu lokalen, zu regionalen Produkten. Kann man sagen, das ist bei Wein genauso? Also ja. Auch wenn man mal vom Niederrhein weggeht?
13: Ich würde eher sagen, dass das Regionale beim Wein ganz bedeutsam ist, ja. Dass die regionalen Weine eine hohe Anerkennung haben bei der Verbraucherschaft und sehr darauf geachtet wird. Es wird ja kein Apfel direkt mit einer Lage bezeichnet. Das gibt es beim Wein, dass bestimmte Hänge bezeichnet werden, Ortschaften. Also insofern, beim Wein würde ich sagen, ist die Regionalität auf jeden Fall sehr, sehr wichtig.
9: Haben wir in NRW noch andere Beispiele?
13: Also jetzt jenseits des Weinbaus.
9: Ja, für Wein auch.
13: Für Wein, ja, das traditionelle Weinanbaugebiet ist im Siebengebirge. Das gehört zu der Qualitätsweinregion Mittelrhein. Und es gibt auch an einigen anderen Stellen in Soest oder in Ostwestfalen oder in der Eifel, wo auch es professionelle Winzer gibt, die jetzt hier in den Weinbau einsteigen, seitdem das seit ein paar Jahren genehmigungsfähig ist.
9: Trotzdem würde ich sagen, es ist ja durchaus noch ein bisschen exotisch, ne? Auch wenn es das zur Römerzeit wahrscheinlich schon mal gab, hatten Sie gerade schon verraten.
13: Ja, genau,
9: gibt es noch so andere exotische, in Anführungszeichen, Produkte, die tatsächlich jetzt auch am Niederrhein wieder wachsen oder erstmals wachsen?
13: Also im Obstbau ist so das ein oder andere in den letzten Jahren gekommen, noch auch in sehr behutsamen, sehr begrenzten Umfang. Aber Aprikosen und Pfirsiche können auch mittlerweile angebaut werden. Das Klima hat sich geändert, dass es also hier auch funktioniert.
9: Wenn wir jetzt an Weinanbau denken, Pfirsiche von mir aus, Aprikosen, das ist ja im Grunde auch eine Stärkung der Region. Unterstützen Sie sowas dann auch wirklich aktiv als Landwirtschaftskammer?
13: Ja, auf jeden Fall. Wir sind ja dazu da, den Betrieben zu helfen, sie nach vorne zu bringen, den Absatz zu steigern und auch exklusive Produkte für den Verbraucher anzubieten. Und da ist natürlich regionale Produkte und was Besonderes auf jeden Fall wichtig.
9: Manfred Kohl von der Landwirtschaftskammer NRW. Vielen Dank für die ganzen Infos und für Ihren Besuch heute bei uns in der Lokalzeit.
13: Dankeschön.
9: So, und vom Niederrhein geht es jetzt tatsächlich auf die Philippinen. Und da liegen nur wenige Kilometer zwischen. Wir müssen also nicht um die halbe Welt reisen, sondern es reicht eine kurze Fahrt nach Gelsenkirchen in die Zoom-Erlebniswelt. Da ist jetzt ein neues Philippinenhaus eröffnet worden. Die ersten Bewohner, das sind Mama und Papa Krokodil. Und davon sollen es noch viel mehr werden.
14: Das da hinten ist Buwaya. Das männliche Philippinenkrokodil ist seit letzter Woche Neugelsenkirchener und muss sich wohl noch etwas einleben. Aber Revierleiterin Stefanie Fischer ist sich sicher, das klappt schon.
15: Wir haben ihn erst seit Dienstag hier und er darf sich natürlich ganz in Ruhe eingewöhnen. Und das ist aktuell sein Lieblingsplatz. Im Wasser ist er erstmal sicher. Aber wir denken, dass er jetzt die nächsten Tage, wenn er sein Revier erkundet hat, natürlich auch an Land kommt. Man macht sich super viele Gedanken, wie richtet man das Gehege ein, wo sind so die Lieblingsplätze, was wäre schön für die Tiere. Und dieser Ast, der hier hinten quer im Wasser liegt, der war vorher eigentlich im Pflanzbeet. Und wie man sieht, hat er sich jetzt hier so eine kleine Ecke für sich gemacht, in der er sich ganz wohl fühlt. Und das ist ja auch in Ordnung.
14: Wesentlich zutraulicher ist da schon diese Neubewohnerin hier. Eine von drei Molukken, Segelechsen, handzahm und richtig hungrig. Sie teilen sich in Zukunft das Gehege mit den ebenso handzahmen Gelbkopfschildkröten. Für die heißt es heute Einzug in die Philippinen-WG, anscheinend aber ganz entspannt.
15: Hier händeln die natürlich schon öfters. Das ist ganz wichtig für uns, dass wir sie wiegen, dass wir sie untersuchen können. Und deswegen sind sie es ein bisschen gewöhnt. Natürlich werden sie nicht so zahm wie Haustiere, das ist ganz klar. Aber die macht schon ganz gut mit.
14: Haben die Umzugsstress?
15: Nein, ich glaube, die Schildkröten, denen ist einfach wichtig, dass die Temperatur im Terrarium stimmt und dass sie ihr Futter finden. Und dann richten die sich schon sehr schnell ein. Die haben ja ihr Haus quasi schon dabei.
14: Das neue Philippinenhaus liegt mitten im asiatischen Teil des Gelsenkirchener Zoos. Ein kleiner, neuer, aber ganz besonderer Dschungel. Also neue Nachbarn für Tiger, Orang-Utan und Flughund. Einfach abhängen, wie die Nachbarn darf Krokodildame Una aber nicht. Denn hier wird trainiert, Target-Training genauer gesagt.
15: Das Target ist einfach mein verlängerter Arm. Ich kann ja nicht bis da unten reingreifen und es sind sehr gefährliche Tiere. Wir können nicht in die Anlage gehen. Und so kann ich sie einfach ganz stressfrei von A nach B lenken. Und sie hat gelernt, dass sie dem gelben Ende folgen soll. Das ist ganz wichtig eben für uns, um stressfrei mit den Tieren arbeiten zu können. Komm hier. Una Target. Ja, gute Maus. Wir müssen noch ein bisschen fein justieren. Das war richtig gut.
14: Das Training ist keine reine Beschäftigungstherapie. Es soll helfen, die Tiere entweder zu trennen oder zusammenbringen zu können. Denn der Plan ist, dass in Gelsenkirchen sehr seltener Nachwuchs zur Welt kommt.
15: Und da ist eben unser Know-how gefragt, als Tierpfleger genau zu beobachten, wann ist der richtige Zeitpunkt, wann können wir die Tiere zusammenlassen. Und dann geht es natürlich darum, dass wir auch die Eier entsprechend kontrolliert aufziehen und die Jungtiere. Und wenn alles gut geht, dann haben wir irgendwann eine Transportkiste mit einem kleinen Philippinen-Krokodil, was wieder zurück auf seine Ursprungsheimat darf. Und das wäre natürlich super schön.
14: Denn auf den Philippinen sind die Krokodile nahezu ausgestorben. Die Zoom-Erlebniswelt gehört zu einem weltweiten Zuchtprogramm und da ist man in Gelsenkirchen ganz besonders stolz drauf.
9: So, und wenn ich jetzt den Namen Bastian Pastewka sage, dann habe ich bei Ihnen wahrscheinlich ganz viel Aufmerksamkeit geweckt. Mensch, was für ein toller Komiker, Schauspieler, Autor. Und er ist ja noch so viel mehr. Und dann gibt es da noch Kai Magnus Sting. Auch eine echte Marke, Kabarettist, Schriftsteller, auch Schauspieler. Also da haben sich wirklich zwei gefunden, denn Kai Magnus Sting hat ein Buch geschrieben, Das Genie steckt fest. Da geht es um komische oder skurrile Geschichten eben übers Feststecken im Zug oder auch gerne mal im eigenen Kopf. Und zusammen mit Bastian Pastewka bringt er diese Geschichten jetzt auf die Bühne. Und das sind, Sie werden es jetzt merken, das sind ja so echte Geschichten aus dem Alltag einfach.
16: Ich kann sie auch ein bisschen dünner machen.
17: Ich esse sie weder dick noch dünn.
16: Ach, und warum?
17: Weil ich keine Gulaschsuppe mache.
16: Jetzt habe ich extra Filet genommen.
17: Ja, das hast du vorher gemacht, in den Topf gekackt. Ich esse es nicht, ich mache keine Gulaschsuppe.
16: Als Kind hast du alles gegessen. Probier doch mal ein Löffelchen von der Gulaschsuppe, hat doch keiner geschadet. Liebe Freunde, das ist
17: Bastian Pastewka.
16: Und mein Name ist Kai Magnus Ding und zusammen sind wir
17: Kai Magnus Ding und Bastian Pastewka.
16: Genau.
17: Hallo.
18: Gut drauf sind die beiden schon mal. Klar, die Vorfreude ist groß. Halle 5 auf Zollverein ausverkauft. 600 Menschen wollen hören, was die beiden übers Feststecken zu erzählen haben. Darum geht's in seinem neuen Buch, Das Genie steckt fest. Und Feststecken, das kann man laut Kai Magnus Ding ja praktisch überall. Ja,
17: überall. Erstmal auf der A40, dann in jeder Fußgängerzone und dann daneben und dann an den ganzen wunderbaren Seenausflugslokalen und Restaurationen, die es bei uns gibt. Auf der ganzen Welt steckst du fest. Der Mensch steckt fest. Mehr kannst du im Pott nicht wollen. Sagt sie doch und er.
16: Ja, was denn jetzt? Bist du bei die Gruppe zu oder bist du nicht bei die Gruppe zu?
18: Für Sting und Pastewka ist der Abend auf Zollverein gewissermaßen ein Heimspiel. Sting ist Duisburger durch und durch. Und Pastewka, der ist zwar im Rheinland aufgewachsen, geboren wurde er aber in Bochum.
16: Ja, das ist richtig. Ich darf aus Sicherheitsgründen sagen, dass ich zwar in Bochum geboren wurde, was tatsächlich wahr ist, wenn es richtig überliefert ist, aber ich kenne mich in Bochum so gut wie leider gar nicht aus, weil ich sofort weggezogen wurde, muss man ja sagen. Es war nicht meine Entscheidung, weil ich war 3 Monate alt und dann bin ich ins Rheinland gekommen, wo es ja auch so schön ist.
17: Das Rheinland ist sehr schön, aber natürlich das Ruhrgebiet ist wunderschön.
16: Ja, aber das Rheinland ist auch schön.
17: Ja, aber das Ruhrgebiet ist natürlich...
16: Das Rheinland ist schon geil.
17: Ja, aber überall, du steckst ja bei beidem fest. In der Rheinländer an sich steckt auch fest.
16: Der steckt immer fest. Ja, vor allem in Bonn, in meiner Heimatstadt Bonn, steckt momentan extrem fest, weil die Nordbrücke nicht mehr da ist.
17: Aber ja
16: auch das
17: nicht.
16: Gehört dazu.
17: Ja.
18: Und natürlich darf an so einem Abend auch eine nicht fehlen, die typische Oma aus dem Ruhrpott. Die steckt nämlich manchmal auch ganz schön fest, vor allem im Kopf.
16: Sag mal, wo hab ich denn jetzt das, wie heißt das nochmal? Mensch, wo hab ich das denn jetzt? Was, denn Bügeleisen? Nein, das Dingens. So, spätestens bei Dingens. Geben immer 3 Leute im Ruhrpott, die sagen, ach, das meinst du?
18: Mit 3 Monaten raus aus Bochum, rein ins Rheinland und jetzt auf der Bühne wieder Ruhrpott-Dialekt.
16: Ach so, jetzt habe ich hier, du gehörst auch noch zu der Gruppe bei.
18: Ob Pastewka da manchmal feststeckt, wenn er in diese Rolle schlüpfen muss?
16: Nein, so richtig schlüpfen ist das ja nicht. Das Gute ist ja, Kai Magnus Sting hat ja ein Buch geschrieben. Das ist ja immer schon mal das
17: Wichtigste. Das Genie steckt fest.
16: In der Sekunde, wo Kai Magnus Sting ein Buch schreibt, ist immer alles gut, weil er schreibt fantastische Texte und hat mich gefragt, ob ich aus

0: fantastischen Publikum. Es hat Riesenspaß gemacht. Vielen Dank.
1: Ja, und wenn auch Sie gerade im Kopf irgendwie feststecken und einfach mal eine Auszeit brauchen, raus müssen, dann haben wir jetzt einen ganz tollen Tipp. Spaziergang in der Hart mit Huskies. Das kann man bei Familie Wissing machen, die hat ziemlich viele von diesen Tieren. Die nehmen damit auch an Schlittenrennen teil, aber so weit müssen wir heute gar nicht gehen. Spazieren gehen reicht. Wobei man das bitteschön auch nicht unterschätzen darf, denn diese Huskies, die haben richtig ordentlich Power. Und da kann man sich schon mal fragen, wer da jetzt eigentlich mit wem spazieren geht.
2: Sie machen ordentlich Radau. Und übersetzt heißt das wohl, ey, ich will raus, mach mal hinne. Die Huskies von Familie Wissing wissen ganz genau, dass es gleich auf eine ausführliche Runde geht. Quer durch die Hart. Aber Achtung, mit so einem Powerbündel spazieren zu gehen, ist anspruchsvoll.
3: Also die Leute, die kriegen gleich von mir noch eine Einweisung, wie sie sich zu verhalten haben, wenn uns vielleicht fremde Hunde entgegenkommen. Und gleich beim Start wird es ein bisschen wild werden, weil wie gesagt, erste Mal wieder draußen nach der Sommerpause. Der Husky zieht das Zehnfache seines Körpergewichtes. Da muss man gleich ein bisschen gegenarbeiten, aber wenn wir dann, sag ich mal, 1,5–2 Kilometer schnellen Schritts unterwegs sind, wird es ein bisschen ruhiger und die Hunde arbeiten im Zug.
2: Allen Teilnehmern wurde ein stabiles Geschirr um die Hüfte gelegt, um die Hunde auch wirklich halten zu können. Dann geht's endlich los. Und schnell merkt hier jeder, ein entspannter Ausflug mit Hund ist es nicht.
4: Och, auf jeden Fall eine schöne Wanderung, ein bisschen mit den Hunden. Aber wie man sieht, die sind ein bisschen eigenwillig, aber das gibt natürlich auch so ein bisschen den Spaß dazu. Und doch, es hat. Ich habe was anderes erwartet, aber es übertrifft sie. Ne? Willst du spielen?
5: Okay, doch, ist schön. Okay, weiter.
2: Die Wissings leben mittlerweile mit 23 Huskies in Dülmen. Neben den geführten Spaziergängen nehmen sie auch an Schlittenhundenrennen teil. Ein Leben ohne die Tiere wäre mittlerweile undenkbar.
3: Das sind wie Familienmitglieder. Ja, aber das Gefühl kann man nicht beschreiben. Einmal Husky, immer Husky. So, und die Huskies sind eigenwillig, die haben einen eigenen Kopf, einen eigenen Charakter. Und wenn man damit ein Team ist, kann man super zusammenarbeiten.
2: Ute Altrogge hat sich auch schon ein bisschen verliebt in ihren Husky. Vor allem, weil er sie so kräftig zieht und sie kaum selbst was machen muss.
6: Ist total angenehmes Laufen, das glaubt man gar nicht, weil man sich so ein bisschen in Rücklage begibt und dann mit von dem Gut eigentlich getragen wird. Also sehr spannend, das mal zu erleben, sollte man mal gemacht haben.
2: Die Sparkassenangestellte hatte bis vor 2 Jahren selbst noch einen Hund. Wer weiß, vielleicht kommt ja bald wieder einer ins Haus.
6: Ich habe es mit meiner Familie schon besprochen. Die haben schon gesagt, wenn es schlecht läuft, kommst du mit dem Hund wieder. Aber man muss dem Tier ja auch gerecht werden. Das muss man sich gut überlegen. Und insofern würde wahrscheinlich später mal ein Hund ein Thema werden. Ob ein Husky, weiß ich nicht. Dazu weiß ich noch zu wenig über den Charakter eines solchen Tieres. Ich glaube, einer reicht nicht. Da müsstest du schon 2 kaufen.
2: Wenn das mal reicht, denn Huskies sind ja Rudelhunde, da braucht es wohl ein paar mehr. Der Waldspaziergang allerdings hat ihr sehr gut gefallen. Den hat sie sicher nicht das letzte Mal gemacht.
1: Herrlich. So, und zack, wieder 3 Punkte im Sack. 3:2 gegen Hoffenheim 2, Tabellenführung verteidigt. Also der MSV, der macht das richtig gut im Moment. Und morgen geht's auch schon weiter, auswärts. Beim 1. FC Saarbrücken. Das gibt es bei uns im WDR live als Audiostream, wie eh so einiges aus dem Ruhrgebiet.
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1: Ja, in der App gibt es übrigens auch die Wetteraussichten. Müssen Sie jetzt aber nicht extra Smartphone rausholen. Die haben wir nämlich auch für Sie. Hier kommen Sie. In der Nacht zieht es sich wieder ein Stück weit zu. Später kann es auch ein paar Tropfen geben oder ein bisschen Nieselregen. Dazu 10 bis 12 Grad. Der Dienstag, der bringt dann viel Grau, ab und zu ein bisschen Regen oder Niesel. Die Sonne kommt kaum durch, höchstens mal Richtung Abend. Aber es wird wieder milder, mit 17 bis 19 Grad. Mittwoch und Donnerstag erst Nebel, danach ganz

0: Sonne und Wolken und trockene 19 bzw. 21 Grad. Am Freitag, da gibt es im Tagesverlauf wieder dickere Wolken und am Abend wird es auch nass bei 20 Grad. 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Und heute gibt es Schweineglück in Aurich. Schöne Schlussworte. Ihnen noch einen schönen Abend. Bis dann.
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0: Das ist jetzt eine original heiße Kartoffel.
1: Hat jemand eine Schwiegermutter, die er loswerden will?
2: Es gibt halt einfach zu viele Äpfel.
3: Wir sind ja die Geschmacksjäger.
4: Und Kühe sind mir einfach zu groß. Schafe sind wesentlich handlicher. Als
0: die könnt ihr mal so essen. Das ist Natur pure à la carte.
5: Wir sind auf Entdeckungstour in einem fast vergessenen Landstrich. Selbst in Nordrhein-Westfalen ist die Region Siegerland-Wittgenstein nur wenigen ein Begriff. Die hügelige Landschaft ist das Quellgebiet von Sieg, Eder, Lahn und Ilse. Auf dem Weg zur sagenumwobenen Ilse-Quelle ist Ralf Holokoi mit seinem Sohn Oliver. Der gebürtige Schweizer ist überzeugt, dass das Quellwasser eine heilende Wirkung hat. Unter diesen Steinen springt die Ilse. Als heiliger Born war der Platz schon vor Jahrhunderten ein Wallfahrtsziel. Und an der Quelle ist auch viel Geld geflossen.
6: Also hier war sehr viel los. Also es war eine der größten Einnahmequellen zu den Zeiten, würde ich sagen. Die Leute sind hier hingekommen, haben ihre Almosen da reingeschmissen, haben das Wasser getrunken. Und die Frage ist halt, wie viele Leute hat es geheilt? Die sagen, ja gut, man hat hier Krücken im Wald gefunden von den Leuten, wo dann wieder laufen konnten. Ja, sehr interessant.
5: Zu glauben ist die eine Sache, zu wissen die andere. Warum also nicht der Sache gleich richtig auf den Grund gehen, denkt Oliver, wenn der Vater schon mal Wasserexperte ist. Ralf Holokoi hat doch tatsächlich ein Säuremessgerät mit in den Wald geschleppt.
7: Und 6,86 ist gut?
3: Ja, auf jeden Fall. Das keine Bakterien enthalten oder Viren.
7: Fast perfekt sozusagen.
3: Ja, finde ich eine gute Sache auf jeden Fall.
7: Wir haben einen riesengroßen Kanister da hinten dabei, ne?
3: Ja, den machen wir voll und den schleppen wir hoch.
5: 20 Liter reines Quellwasser. Einmal pro Woche holt der 34-Jährige hier seine Ration Trinkwasser ab. Ob's wohl heilt? Naja, gut tut die Sache allemal, wenn auch nicht im Rücken.
8: Kann das sein, dass man aber vom Zapfen des Wassers Rückenschmerzen bekommt?
3: Man kriegt Rückenschmerzen von dem Kanister hochschleppen.
5: Auch gesund zu leben hat eben seinen Preis.
3: Wunderbar.
5: Einer anderen Herausforderung, die auf ihre ganz eigene Art mit Wasser und mit Farbe zu tun hat, stellen sich die Teilnehmer dieses Malworkshops.
9: Nein, du schmeißt gar nichts weg. Das ist nur, weil das hier vor dem Mäuerchen schwebt. Das steht ja nicht. Ja, überhaupt, das steht. Das steht da nicht, sondern das schwebt. Der Blumenpott, der fliegt uns gerade entgegen. Außerdem, es kann nicht immer alles funktionieren. Ne? Das ist ja.
7: Gott sei Dank. Ne?
9: Ja, wäre ja schrecklich.
5: Die Sommerakademie am Rothaarsteig.
9: Ah, sehr schön.
5: Seit 10 Jahren gibt es die Sommerakademie in diesem Atelier bei Bad Berleburg. Bildhauerei, Töpferei, Malerei. Jochen Amann nimmt seine Schüler ganz schön in die Mangel.
10: Ich mache jetzt nicht alles, kleister nicht alles zu, sondern setze Akzente. Jetzt wird ein Bild raus.
9: Da sieht man schön das Bildhaueratelier, in dem wir uns jetzt befinden. Ja, und da hat er dann das stillgelegte Mühlenrad gezeichnet. Und da habe ich eben gemerkt, der Herr will nur schwarz-weiß arbeiten. Und dann habe ich so ein bisschen bearbeitet. Und jetzt geht es hier eben mit der Farbigkeit los. Und nach der ersten Landschaft habe ich dann gesagt, jetzt geh mal ganz ins Kleine.
11: Ich habe mich nie getraut. Und dann hat der Jochen gesagt, jetzt machst du mal. Also.
5: In ihrer Schütze. Auch Petra hat sich ins Zeug gelegt. Ihre Lieblingsfarbe passt zum waldreichen Umfeld.
12: Sehr grün, ja. Ja, ein tiefes, dunkles Grün, ja. Ja. Oder, Jürgen, du malst so viel Grün.
11: Und jetzt hat sie mich damit aufgezogen, dass wir hier alles in Grün malen. Aber es bleibt ja gar nichts anderes über. Wir haben nun mal keinen blauen See und keinen blauen Azurhimmel.
5: Ja, Jürgen und seine Farbphobie. Dabei gibt's hier Stauseen. Die Breitenbach-Talsperre zum Beispiel. Im Herbst findet man hier so ziemlich alle Farben. Indian Summer im Siegerland.

0: Hier wird einem weltweit einzigartigen Koloss kräftig eingeheizt.
1: Kartoffeln sind geil. Nein, sind noch nicht geil. Aber die Wurst ist geil. Die Pelle ist schon mal da.
0: Und ebenfalls einzigartig, Kartoffelbauer Wilhelm Müller auf seinem Hof in Kreuztal-Nettefeld. Nur einmal im Jahr nimmt er seine Kartoffeldämpfmaschine in Betrieb.
1: So, anmachen.
0: Die heimischen Kartoffeln werden erhitzt und zerstampft. Schweine sind angeblich ganz wild auf diesen Brei.
1: Hier, die können sie verknabbern.
2: Können sie auch, ne?
1: Ja, kann ich auch. Also.
2: Die ist richtig schön gedämpft jetzt. So
1: die ist richtig schön gedämpft. Das ist eine kleine Kartoffel, aber eine feine Kartoffel.
2: Danke Sie. Können wir die Maschine eigentlich auch umstellen, irgendwie, dass da vom Fritt rauskommt oder so?
1: Nein. Kinder, man kann heute vieles. Aber diese Maschinen sind gebaut worden für Schweinefutter, ja. Für Kartoffel.
2: Ja.
1: So, das sind also Abfallkartoffeln, die wurden gedämpft und wurden einkonserviert, eingelagert.
2: Ja.
1: Ist so.
2: Aber die kann man selber essen auch, ne?
1: Ja.
0: Schon mehr als 50 Jahre hat diese Maschine der Marke Siegperle auf dem Buckel.
1: Ja.
0: Qualität also made in Siegerland.
1: Wir hatten ja schon mal Überlegungen angestellt, die Maschine zu verschrotten bei den hohen Schrottpreisen. Sie steht ja nur im Weg und wird 2 Tage im Jahr genutzt. Aber was soll man machen?
0: Zum Beispiel öfter mal Fleischwurst dämpfen. Sieht doch ganz lecker aus.
1: Fleischwurst ist alles.
2: Schmeckt sehr gut.
1: Ja.
2: Aber was schmeckt jetzt besser, die Wurst oder die Kartoffel?
1: Die Kartoffel. Als Kartoffelanbauer muss ich sagen, die Kartoffel. Wenn ich jetzt Metzger wäre, würde ich sagen, die Wurst.
0: Bauer Willems Welt sind Erdäpfel. Sein Nachbar Ansgar Klein hat es mehr mit der klassischen Variante zu tun. Ob Boskop oder Jonathan, im Moment hat er jede Menge davon. Alte Apfelbäume, klassische Sorten, das ist noch sehr verbreitet hier. Im Oktober hängen die Bäume voll. Erntezeit.
3: Jan hat er die alle noch einmal angebissen. Erstmal probiert, bevor sie in den Korb kamen.
0: Und die ganze Familie hilft mit.
2: Wie viele Äpfelbäume haben Sie denn eigentlich?
4: Oh, hier auf der Wiese haben wir ungefähr 8 Stück. Und dann ernten wir immer noch bei Nachbarn und so weiter, wo wir noch dürfen, ernten wir immer noch ein bisschen was mit. Dass wir genug Apfelsaft für die Kinder kriegen.
2: Ach so, ich dachte, Sie essen die alle selber.
4: Nee, vor 2 Jahren haben wir 1600 Kilo verpresst. Über 1000 Liter.
0: Also vorbereiten für die Apfelpresse.
4: Die werden ja morgen schon verpresst, die Äpfel. Da ist das jetzt nicht so schlimm, wenn die kleine Macken haben.
0: So ganz ohne Macken, beinahe makellos sozusagen, präsentiert sich das Fachwerkstädtchen Freudenberg. Der Melkstand auf dem Biobauernhof Küte in Siegen-Maiswinkel. Vor 4 Jahren hat Familie Küte den Betrieb komplett auf Schafzucht umgestellt. Der Senior hütet jetzt 400 Merino-Schafe auf der Weide. Jungbauer Pascal Küte kümmert sich um die Milchschafe im Stall. Mit der Schafzucht ist der Familienbetrieb zwar eine Ausnahme, doch irgendwie sind dem studierten Agrarwissenschaftler Schafe viel lieber als Rindviecher.
5: Die sind ruhiger, ausgeglichener. Und Kühe macht jeder. Also wir hier mit unseren Schafen sind schon, sag ich mal, sehr speziell. Also das ist eine absolute Nische, die wir besetzen mit den Schafen.
0: Und auch die Schafe scheinen diese Nische zu mögen. Jedenfalls wirken sie sehr entspannt.
5: Komm!
0: Nach dem Melken muss die Herde an die frische Luft. Raus aus dem Stall, einmal quer durchs Dorf und dann ab auf die Weide. Mit der kleinen Herde geht das meist ganz gelassen zu. Und es reicht, wenn Pascals Freundin Tina mithilft.
5: Wir sind ein reiner Familienbetrieb mit meinem Vater und den Partnerinnen von uns. Und mein Zwillingsbruder, der hilft noch mit. Und geht nur im Familienverbund.
2: Ja. Aber es ist auch vollzeitmäßig, ne? Also es ist nicht mehr Nebenerwerb, oder?
5: Das ist Vollzeit, also rund um die Uhr kann man eigentlich sagen. Bei der Anzahl an Tieren, die wir haben, ist das eigentlich ein Fulltime-Job, der über jegliche Grenzen anderer Arbeitszeiten hinausgeht.
0: Auf dem Biohof Köthe ist heute früh mehr los als an normalen Tagen.
4: Guten Morgen.
0: Auch Apfelbauer Ansgar Klein ist mit einem Lieferwagen voller Äpfel aus dem Nachbardorf gekommen. Denn heute ist eine mobile Saftpresse da. Und er hat nicht nur das eigene Obst dabei.
4: Nee, die sind von der Tante Lotte, die Äpfel. Tante Lotte ist 86, die erntet auch immer noch Äpfel. Die kriegt den Saft dann geliefert heute Nachmittag.
0: Diese Saftpresse ist nagelneu. In der Erntezeit steht sie jeden Tag auf einem anderen Hof, wo die Nachbarschaft zusammenkommt und ihre Äpfel bringt. Aus 100 Kilo werden dann ganz schnell rund 60 Liter Saft. Und Elke Heide hatte die Idee. Die Bankangestellte verbringt den Jahresurlaub an ihrer Presse und hat den Appetit auf Äpfel tatsächlich noch nicht verloren.
6: Also bevor der Saft in diese Tanks kommt, läuft er noch hier durch diese Filter, hier vorne diese zwei Zylinder. Und dann geht es wieder aus dem Tank raus, über diese Pumpe hier vorne, in die Heizung. Und da wird er halt auf 80 Grad erhitzt.
0: Die Kunden zahlen für das Pressen und Abfüllen etwa 80 Cent pro Liter. Die Plastikschläuche und Kartons kosten extra.
6: Also im Moment ist es wirklich dieses Jahr wieder ein sehr gutes Apfeljahr. Und wir sind jetzt auch schon ein bisschen bekannt hier im Kreis Siegen-Wittgenstein. Und wir sind fast ausgebucht. Also wir könnten noch Termine im November machen. Also es ist einfach toll.
0: Andere kaufen einen Porsche, Elke Heide eine Presse und verdient sogar noch Geld mit ihrem Hobby. Und das bleibt übrig. Bio-Bauer Pascal Köthe kostet schon mal vor. Apfelmus. Vielleicht mögen es ja die Schafe als Dessert.
2: Wie viel Liter kriegt Tante Lotte?
4: Die Tante Lotte, ja, die hat ungefähr 40 Kilo. Ich weiß nicht, der gebe ich natürlich ein bisschen mehr, ist doch klar. Die kriegt 20 Liter, 25 Liter, was sie möchte. Mit den Alten müssen wir uns ja gut halten, sage ich jetzt mal. Ja, da kann man noch viel von lernen.
0: Schafzüchter Pascal Köthe mal anders. Beim Käse machen in der hauseigenen Käserei. 90 Liter Milch gibt es pro Tag. Daraus werden rund 9 Kilogramm Käse hergestellt. Und ganz frisch im Hofladen nebenan von Partnerin Tine verkauft. Kräuterkäse, Feta-Käse oder Gouda in Bio-Qualität.
7: Sonst noch ein Wunsch?
8: Dankeschön.
9: Mal gucken, ich kann noch von hier.
0: Der Laden ist ganz neu und schon sind Stammkunden da. Es wird alles verwertet, auch die Schafsfelle.
9: Die sind relativ groß. Die sind natürlich von älteren Tieren, hier, die sind von relativ jungen Tieren.
0: Es geht weiter zur Ginsburg direkt am Rothaarsteig. Das historische Gemäuer wurde im 12. Jahrhundert errichtet. Heute ist der Turm ein Aussichtspunkt im Land der ungezählten Hügel.
10: Lila, ja.
11: Guck mal.
10: Wollen wir mal drunter gucken? Wir sehen jetzt, dass er hier so einen Schleier hat.
11: Ja,
10: sieht man das? So einen kleinen Schleier hat er. Und dieser Schleier, der gibt dem Pilz den Namen. Das ist ein Schleierling, den wir hier gefunden haben, eine Kortinarie. Und es kann ja sein, dass der intensiv, oh, das tut er auch, der riecht nach so verbranntem Horn.
0: Herbstexkursion mit dem Pilzprofi Andreas Kostka. Pilze suchen, Pilze bestimmen. Was ist giftig und was nicht?
10: Das ist die berühmte Nebelkappe, der nebelgraue Trichterling. Das ist ein Felbling. Der riecht nach, ganz stark nach Rettich. Das ist die Ziegenlippe obendrauf. Ganz samtig, da kommt der Name auch her, war eine Ziege, die hat auch so eine Lippe. Ja, das ist wieder der falsche Pfifferling. Das ist er nochmal. Stinkdäubling.
12: Da kriegst du Kopfweh von.
10: Kulinarisch aber keine Sensation. Geht so mehr Richtung gebratene Pappe. Er müsste eigentlich parfümiert riechen, er riecht nicht mehr. Das ist der Duftrichterling. Stockschwämmchen und Co. und sowas ist auch kein Anfängerpilz. Sollte man die Finger von lassen, da kann man ganz weit daneben liegen. Bei dem kann man den Hut so wie Gummi, sieht man das? Wie Gummi kann man den abziehen.
2: Ja. Wir sind eigentlich schon viel zusammen gekommen und überhaupt zu dem Expertentum.
10: Ja, da muss man ganz früh anfangen. Ich bin mit 3 Jahren von meiner Großmutter mit in den Wald genommen worden. Ich war kleiner, dem Boden viel näher als heute und hatte die besseren Augen. Dann konnte ich die ersten Pilze identifizieren, die sie mir erklärt hatte. Es ging viel in die Hose, bis ich es gelernt hatte. Und dann war ich stolz darauf, jetzt konnte ich was, was andere meiner Spielkameraden nicht konnten.
0: Der Sammlernachwuchs ist bereits auf seinen Spuren unterwegs. Die ganze Gruppe gerät mehr und mehr ins Sammelfieber. Kein Wunder, es gibt an die 2500 Sorten im Siegerland. Viele Pilze sehen nicht nur schön aus, sie schmecken auch noch gut. Erstaunliche Unterschiede gibt es übrigens auch bei den Sammlern und ihren Körben.
8: Gibt es eigentlich Pilzsammeltypen? Also ich meine, manche haben ja volle Körbe, aufgeräumte Körbe, alles durcheinander.
10: Ja, das gibt es. Ich habe in meinem Bekanntenkreis einige, viele Pilzsammler, ist ja nun naheliegend, nicht? Einer hat sich so einen Koffer aus dem Baumarkt geholt, mit so vielen Fächern drin und mit so einer Schiebedinge. Und da liegen die alle einzeln schön so, nicht, wo sie hingehören, nicht?
0: Auch hier liegen die Pilze ordentlich in Reihe und Glied. Rund 900 Arten gefriergetrocknet. Im Pilzmuseum von Bad Laspe. Diplombiologe Volker Walter ist Museumschef und hat seine Sammlung stets erweitert. Mit Pilzen und Pilzkuriositäten aller Art.
12: Wenn man hier zum Beispiel so ein Stachelbart. Und das ist halt was wirklich Seltenes. Da hat mich ein Förster aus Meschede angerufen. Und da habe ich mich sehr gefreut, weil den habe ich in meinem Leben vorher auch noch nie gesehen gehabt.
13: Und wer hat dir die Lampe hier gebracht, hier links?
12: Das ist das Ehepaar Perschonke. Die sind verstorben und haben dem Museum ihre Pilzkuriositäten-Sammlung hinterlassen. Sie haben halt alles gesammelt, was irgendwie mit Pilzen zusammenhängt. Und das haben wir jetzt hier im Museum verteilt. Und ich denke, das lockert die Sammlung so ein bisschen auf dann, ja.
0: Neu in der Region, obwohl er schon recht alt aussieht, ist dieser Zeitgenosse. Ein Wisent mit seinen Wisent-Kollegen. Es gibt zwei Herden bei Bad Berleburg. Eine wilde und eine im Gehege. Ein Artenschutzprogramm. Die Rasse ist vom Aussterben bedroht. Mit ihm kann man sie aufspüren. Landwirt und Wisent-Spezialist Jochen Born ist die Seele des Projekts. Die Herde sowas wie seine zweite Familie.
14: Und bei diesen zwei hier, die mit der Hand aufgezogen wurden, ja, die sind ja sowieso wie Kinder. Ja.
15: Haben Sie die aufgezogen?
14: Mhm, waren beide bei uns. Dann haben wir das erste Kalb rausgefangen aus der Truppe hier und mussten dann es mit der Hand aufziehen, was eigentlich sehr, sehr, sehr, sehr selten ist.
0: Die Namen der Jungtiere wurden per Zeitungswettbewerb ermittelt. Aber warum bloß Quattro? Vielleicht liegt es ja an der Geländegängigkeit.
16: Die Quelle, die wird im Dezember dann 2 Jahre alt.
0: Dieser Prachtkerl ist schon viel länger heimisch im Siegerland und seine Artgenossen im Hintergrund ebenfalls. Man kann die Hirsche garantiert beobachten im Wildgehege beim Forsthaus Hohenrot. Darin befindet sich übrigens ein Café. Und im Dachgeschoss gibt es Unterkünfte für Urlauber, die den besonderen Zauber der Region zu schätzen wissen. Auch in Glashütte spielt Großwild eine Rolle. Im Jagdhof, einer Luxusherberge mit Kaminfeuer-Kuschelatmosphäre. Und ihn kennen wir ja schon. Ralf Holokoi, der Wasserexperte von der Ilsequelle und besonders kreativer Patissierchef in diesem Hotel.
17: Wir haben einfach einen normalen Ast genommen, geschnitten. Dann haben wir hier Späne. Das ist noch ganz frisch. Also ich habe es erst vor einer halben Stunde gehobelt. Ne? Echt. Man riecht es noch, wie nass es ist. Ne? Das müssen wir jetzt toasten.
0: Und daraus wird später Speiseeis.
17: Das ist ein Teil vom Menü. Wie schmeckt Wittgensteiner Waldluft, nennt sich denn das, ne? Und das ist einfach so entstanden, wie halt Köche so sind, ne? Die fangen an zu suchen, was können wir machen, ne?
0: Jetzt werden jedenfalls erstmal die Holzschnitzel mit der Eismasse verrührt. Anschließend die Späne von der Flüssigkeit getrennt. Wer will denn schon gern auf einen Holzsplitter beißen? Und schließlich wird das Ganze umgefüllt.
17: Hier sind die Eismasse rein.
0: Das Eisdessert, Schlussakkord zum Menü Wittgensteiner Waldluft sozusagen, wird selbstverständlich standesgemäß serviert. Zwar in sehr überschaubaren Portionen, jedoch mit der allergrößten Liebe, selbst für das kleinste Detail.
17: Mehr Natur geht nicht. Wir haben Kiefernholzeis mit Jistopschaum und Johannisbeeren.
0: Der Jagdhof ist für seine Küche weit und breit bekannt. Ach ja, direkt vor dem Hotel haben wir noch jemanden getroffen.
15: Was sammeln Sie denn da?
18: Kräuter sammle ich.
15: Kräuter?
18: Ja, genau.
15: Welche?
18: Schafsgabel, Klee, wilden Kerbel.
0: Der 26-jährige Markus Bunzel ist übrigens nicht der Küchenbursche. Nein, er ist Chefkoch hier und hat kurz nach unserem Besuch für das Fünf-Sterne-Haus einen weiteren Stern erkocht. Den von Michelin nämlich. Glückwunsch, Herr Bunzel.
19: Hi, ich bin Joel und ich bin Moderator und Reporter hier im WDR. Also an manchen Tagen fahre ich raus, mache Beiträge oder Live-Schalten für die Lokalzeit und an anderen Tagen bleibe ich im Funkhaus und moderiere abends die Sendung. Und es gibt viele Momente irgendwie, die so bleibend sind. Ich habe irgendwann meine Frau getroffen, das war ein Beitrag über Depressionen nach der Schwangerschaft. Dass diese Frau sich so geöffnet hat und mich so nah rangelassen hat, ihre Geschichte zu erzählen, das war schon sehr besonders. Moment zu schaffen, in dem sich Menschen so öffnen können, das hat ganz viel mit Vertrauen zu tun, auf beiden Seiten. Ich glaube schon, dass wir dazu beitragen, dass Menschen die Perspektiven anderer Menschen A, überhaupt wahrnehmen und dann auch verstehen können. Und wir werden so dazu beitragen, dass wir als großes Ganzes, als Gesellschaft füreinander mehr Verständnis aufbringen können. Finde ich was total Wertvolles in unserem Beruf.

0: Eine Stunde zehn. Bis Basel müssen wir die Eins auf jeden Fall knacken, sonst haben wir keine Chance. Hey, alles okay?
1: Ja. Ich muss erst losbringen.
0: Lass uns heute Abend noch eine Einheit fahren, ja? Jella? Hey, hey, hey.
2: Am besten liegen bleiben. Ich bin der Arzt, was passiert?
0: Ist einfach umgekehrt.
3: Interessant. Also, wenn das unsere Pflegesituation eklatant verbessert.
4: Ja, das wird der Kollege morgen beim Seminar alles erklären. PPR 2.0 ist definitiv eine Arbeitserleichterung, wenn man es verstanden hat.
3: Dann nehme ich Sie beim Wort.
4: Ah, der Herr Klinikleiter. Wie läuft's denn so? Ich höre nur Gutes.
5: Oh, dieses Kompliment muss ich respektvoll ablehnen. Die Absicht unserer Verwaltungschefin ist zu deutlich erkennbar.
4: Ich bin so leicht zu durchschauen. Entschuldigung, ich hab's versucht.
3: Ach, vielen Dank.
5: Also ehrlich gesagt, habe ich mir meine Verabschiedung etwas feierlicher vorgestellt.
4: Wann wollten Sie die Leitung denn abgeben?
5: Wie unserer Verwaltungschefin bekannt ist, heute.
3: Dr. Kaminski, vielleicht...
5: Ich habe die Leitung interimsmäßig übernommen. Und interimsmäßig bedeutet so
3: viel... Wir wissen, was interimsmäßig bedeutet.
5: Hören Sie auf, meine Gutmütigkeit auf die Probe zu stellen. Ich habe meine Praxis lange genug vernachlässigt.
4: Der Kollege will zurück zu den Patienten. Verständlich. Was halten Sie eigentlich davon, wenn wir morgen beim Seminar die Nachfolge verkünden?
0: Kann ich mitkommen? Wir sind zusammen.
6: Das geht leider nicht, tut mir leid.
1: Nee, kein Stress.
0: Ich fahre euch hinterher, ja? Was hat sie?
7: Das lässt sich noch nicht sagen. Ist sowas denn schon mal vorgekommen?
0: Nein, eigentlich ist sie total fit.
7: Sie sind Leistungssportlerinnen?
0: Ja, wir trainieren gerade für eine Tour. Wir fahren professionell im selben Team.
7: Ja, auch Sportler sind nicht gegen alles immun.
0: Das heißt, es könnte auch nur ein kleiner Infekt sein?
7: Naja, auf jeden Fall kein Grund, gleich vom Schlimmsten auszugehen. Okay, wir treffen uns bei der Klinik. Sie sind wahrscheinlich sowieso schneller als ich.
8: Guten Tag, Frau Thiemann. Ich bin Professor Weber. Ein Kollege hat mich informiert.
9: Sie hat Fieber, 38,7.
8: Danke. Ich sehe mir jetzt mal Ihr Herz an, ja?
1: Mhm.
8: Hatten Sie denn eine ähnliche Symptomatik schon mal früher? Schwindel, Schwäche, kurze Bewusstlosigkeit?
1: Nee, also meine Beine werden die Tour schwerer. Ich brauche immer mehr Zeit zur Regeneration, aber ich werde immer nicht jünger.
8: Wieso? Wie alt sind Sie denn?
1: Schon 39.
8: Schon?
1: Ja. Na, für den Profisport ist das alt.
8: Hatten Sie in letzter Zeit eine schwere Verletzung oder eine Operation vielleicht?
1: Nee, also ich hatte einen Sturz vor einem Jahr, aber das war eigentlich nicht schlimm.
8: Und sonst eine andere Erkrankung? Eine Erkältung, eine Grippe, eine Entzündung im Körper?
1: Eine Entzündung hatte ich an der Zahnwurzel.
8: Ich brauche ein Labor und bitte auch gleich eine Blutkultur dazu, ja?
10: Bist du ja schon wieder zurück? Heute keine Schule mehr?
11: Lehrerkonferenz? Hörst du mir eigentlich zu, wenn ich dir was erzähle?
10: Hab ich vergessen. Ich suche meinen Schlüssel. Hast du den irgendwo gesehen?
11: Wer sucht, der findet.
10: Sag bloß, du findest dich hier schon perfekt zurecht. Ich habe mich immer noch nicht so richtig eingelebt. Ich suche nachts immer noch den Lichtschalter.
11: Du gewöhnst dich schon noch dran.
10: Hast du heute noch was vor? Entschuldige, dass ich gefragt habe.
11: Ich krieg Besuch.
10: Von wem?
11: Cosmo?
10: So, so.
11: Bist du nicht schon zu spät dran oder so?
10: Hab schon verstanden. Ach, hier ist mein Schlüssel.
12: Na, hoffentlich ist dein Date nicht auch zu spät dran.
11: Kein Date, es ist nur Cosmo.
12: Tschüss.
13: Die Entzündungsparameter sind stark erhöht. Das deckt sich mit dem, was ich im Herzecho gesehen habe. Eine Aortenklappenendokarditis, ausgelöst wahrscheinlich durch einen Zahnwurzelabszess. Das sagt der Richtige. Nein, gefährlich wird es erst, wenn man nicht zum Zahnarzt geht. Ja, ich hätte gerne noch einen Schluck Echo, ja? Gut. Danke, Eli.
10: Frau
3: Frau Weber, wie gut, dass ich Sie sehe.
8: Hat das noch Zeit?
3: Leider nicht. Wie sieht es denn jetzt aus? Ich warte noch auf Ihre Bewerbung. Wir hatten doch schon darüber gesprochen. Sie wären eine exzellente Kandidatin für die Klinikleitung.
8: Frau Marquardt, ich glaube, das ist nicht der richtige Zeitpunkt.
3: Wann passt es Ihnen denn?
8: Nein, ich meine, es ist nicht der richtige Zeitpunkt in meinem Leben. In 2, 3 Jahren vielleicht. Aber jetzt, Entschuldigung.
3: Denken Sie noch mal drüber nach, bitte.
1: Mach dir keine Gedanken.
6: Du bist einfach so umgekippt.
1: Ja, Kreislauf oder so. Vielleicht kriege ich noch eine Grippe. Das kann auf jeden Fall nicht gut sein.
6: Das sind Antibiotika, meinst du?
1: Mhm. Findest du mich jetzt alt und hässlich?
6: Total. Du könntest meine Großmutter sein. Hey. Wir sind letztes Jahr in Basel wegen dir sogar als Dritter ins Ziel gefahren. Und weißt du, was wir noch an der Ziellinie gemacht haben?
9: Störch.
6: Ich hole uns beiden mal was zum Anziehen.
1: Mhm.
9: Dr. Weber hat mich ins Bild gesetzt. Mhm. Frau Thiemann, Sie haben angegeben, dass Sie vor dem Training nichts gegessen haben?
1: Ja, das mache ich nie. Wieso?
9: Wir würden gerne ein Schluckecho bei Ihnen machen. Das ist so ähnlich wie bei einer Magenspiegelung. Unter Vollnarkose, deswegen müssten Sie auch nüchtern sein.
1: Und wieso?
9: Wir würden uns gerne Ihre Herzklappen noch mal genauer ansehen.
1: Okay.
9: Nicht sehen sollen! Herr als du!
14: Endlich! Du bist auf meiner Seite, okay?
1: Was?
14: Mona und Alex aus unserer Stufe wollten eigentlich auf den Basketballplatz, aber der ist voll, weil wir alle frei haben.
15: Und jetzt jagen sie dich durch deine Wohnung.
14: Ich glaube, Tom ist ein bisschen betrunken.
15: Okay, also wird das jetzt nichts mit Film gucken?
14: Ist das okay?
15: Passt schon.
14: Okay, cool, dann lass uns den Film einfach später schauen.
9: Die Entzündung der Aortenklappe ist schlimmer als befürchtet. Sie bekommen ab sofort Antibiotika, die Sie bitte 6 bis 12 Wochen nehmen. Dazu Medikamente, die das Herz entlasten. Und wir würden Sie auch gerne auf die Intensivstation verlegen. Dort haben wir Sie besser im Blick.
1: Was bedeutet das jetzt genau?
9: Sie haben einen kleinen Abszess neben der Aortenklappe. Das müssen wir operieren. Wahrscheinlich in den nächsten Tagen.
1: Ich habe in 2 Monaten ein wichtiges Rennen mit meiner Freundin, mit Milena. Kann ich die OP danach machen?
9: Das würde ich Ihnen nicht empfehlen.
1: Ja, aber wäre es möglich?
9: Ja, möglich ist es auch, quer über die A9 zu rennen. Wir können nicht warten.
1: Das war gerade ein richtig beschissener Zeitpunkt.
9: Ja, immerhin sind Sie neben mir zusammengeklappt und nicht irgendwo in den Pyrenäen.
1: Helfen diese Sprüche eigentlich irgendjemandem?
9: Okay, die Wahrheit. Sie müssen sich nach der OP darauf einstellen, eine längere Pause zu machen. Vor allem müssen Sie es langsamer angehen. Und ich befürchte, Sie werden nicht mehr erstklassig fahren können.
1: Meine Freundin wird mich auch verlassen. Großartig.
16: Hey. Ja, komm mal hier. Was? Weiß ich gar nicht.
17: Ist das Olli?
16: Ja.
17: Hey,
16: hey!
17: Olli! Komm mal rum! Ja, okay. Okay.
16: Was?
17: Ja, komm mal rum, Alter. Nein, Anna ist lieb. Du weißt nicht.
16: Wenn du dich nicht weiter daneben benimmst.
17: Bis gleich!
16: Ja, bis gleich. Hey, ist doch okay, wenn wir eh nicht mehr zu zweit sind, oder? Alles gut?
17: Ja, ja. Voll cool, dass wir sein dürfen. Meine Eltern machen immer richtig Stress, wenn ich irgendwelche Leute mitbringe.
16: Wenn die dann betrunken die Treppe runterfallen.
17: War einmal.
18: Ey, ich war nicht betrunken.

0: Ist okay.
1: Bisschen.
2: Cosmo? Warte mal kurz.
0: Alles gut.
2: Cosmo?
3: Hallo, ich habe angerufen. Ja,
2: danke schön.
4: Cosmo, was machst du denn hier? Ich denke, du bist mit Hannah verabredet.
3: Ja, mir ging es nicht so gut. Scheiß Mucke, wirst du los. Kann man nicht mehr richtig feiern.
4: Feiern?
3: Also, alles halt. Wir wollten ja einen Film gucken.
4: Und Hannah guckt jetzt den Film allein?
3: Denk schon.
4: Sie hätte dich doch begleiten können.
3: Naja, was will sie hier denn?
4: Weiß deine Mutter Bescheid?
3: Ja, ja, die kommt gleich.
4: Na, du machst das ja alles sehr abgeklärt.
3: Ich kenn das schon.
5: Wir werden die erkrankte Aortenklappe durch eine Klappe aus biologischem Material ersetzen. Das ist in Ihrem Fall die beste Option.
6: Viele Patienten können später wieder Sport machen.
5: Ja. Wir werden Sie beide dann jetzt mal allein lassen, ja? Mhm.
7: Tja, ich werde auf jeden Fall nicht mehr fahren können.
2: Hey, das ist jetzt total egal, ja? Jetzt geht's erstmal nur um dich. Ich werde mich gut um dich kümmern. Mehr durfte nicht mit rein.
7: Danke.
2: Alles okay?
7: Naja, ich habe nur Kopfschmerzen.
2: Soll ich Bescheid sagen?
7: Nee, ich denke nur nach.
2: Worüber denn?
7: Na, bei uns.
2: Brauchst du doch jetzt nicht.
7: Na, ich frage mich halt, was aus uns wird. Ich meine, du sollst nicht denken, dass du jetzt irgendwie zurückstecken musst.
2: Das tue ich doch gar nicht.
7: Milena, ich bin krank. Mein Leben wird sich komplett verändern.
2: Ja, und?
7: Ja, und? Das können wir nicht einfach ignorieren.
2: Was willst du denn jetzt damit sagen?
7: Ja, wir sind halt an sehr unterschiedlichen Punkten in unserem Leben. Wahrscheinlich war das nur eine Frage der Zeit, bis es kollidiert.
2: Und dass wir uns lieben, zählt gar nicht, oder was? Du bist vielleicht die Ältere von uns beiden, aber das ist echt kindisch.

0: Kaminski, können wir bitte, bitte eine Lösung bis zum Ende des Quartals finden?
1: Auf gar keinen Fall.
0: Aber das kann doch auch nicht in Ihrem Interesse sein, dass hier nach Ihrer Leitung alles drunter und drüber geht.
1: Wieso? Nach mir die Sintflut.
0: Kaminski. Das ist doch wie beim Schach.
1: Na, da bin ich ja jetzt gespannt.
0: Na, ich bin der König. Und ohne König kein Krankenhaus. Und Sie? Sie sind die Dame. Und wenn die alte Dame geht, dann kann doch auch eine neue kommen. Das geht doch beim Schach, oder?
1: Das geht.
0: Aber wenn die neue Dame noch nicht bereit ist, weil sie noch Verpflichtungen hat, dann muss die alte Dame eben noch bleiben.
1: Das geht nicht. Jedenfalls nicht beim Schach. Wenn ich Sie richtig verstehe, dann wollen Sie doch nichts anderes, als dass ich, die alte Dame, noch ein bisschen bleibe, damit der Laden hier läuft. Finden Sie jemanden, sonst sind Sie schachmatt.
2: Jetzt mal im Ernst. Du bist hier im Team die Beste für den Posten. Hm. Ich bin anscheinend gar nicht im Rennen.
3: Es ist sicherlich noch nicht zu spät, sich zu positionieren.
2: Ach komm schon, das ist doch eine super Gelegenheit.
3: Das stimmt. Aber es ist jetzt schon alles schwierig, alles unter einen Hut zu kriegen. In manchen Wochen sieht Emi Sophia mehr als mich.
2: Naja, typisch Karrierefrau halt.
3: Und meine Forschung.
2: Naja, dafür hast du dann vielleicht mehr Zeit als jetzt.
3: Ja, apropos Zeit.
2: Sie waren natürlich auch ein großartiger Klinikleiter.
1: Gibt's eigentlich noch ein anderes Thema in dieser Klinik?
2: Finden Sie nicht auch, dass die Kollegin eine tolle Nachfolge wäre?
1: Professor Weber? Sie ist also Marquards Kandidatin. Sehr gut.
4: Was muss hier mit mir?
5: Sättigung ist runter, sie braucht Sauerstoff. Ruhig weiteratmen.
6: Wir setzen jetzt eine Sauerstoffmaske auf.
5: Feuchte Rasselgeräusche. Ich mache einen Ultraschall. Akute Linksherzinsuffizienz. Beginnender kardiogener Schock. OP vorbereiten. Ich brauche Dr. Weber. Schnell. Wir können nicht mehr warten. Ihr Herz schafft es nicht mehr. Wir müssen Sie sofort operieren. Sollen wir Ihre Freundin benachrichtigen?
4: Ist vorbei.
7: Und es betrifft nur das Tetrakombin?
8: Ja, genau.
7: Gut. Danke.
9: Wie sieht's aus? Kommst du mit?
7: Ich habe leider noch eine Menge Papierkram zu erledigen. Du, ein Antibiotikum ist schon wieder nicht mehr lieferbar.
9: Die Ersatzliste ist gerade rumgegangen.
8: Hallo, wie geht's ihm?
9: Soweit gut inhaliert, aber er braucht keine Infusion.
8: Okay, wo ist er gerade?
9: In der 114.
8: Danke.
7: Cosmo wird's nie langweilig.
9: Was ist eigentlich zwischen ihm und Hannah? Oder geht mich das nichts an?
7: Uns beide. Die Zeiten, wo mir Hannah alles erzählt, sind wohl endgültig vorbei. Hm, da ist sie. Hallo, Schatz. Was? Wie? Das verstehe ich jetzt nicht. Wieso? Ja, wir sind gleich da. Ja, bis gleich.
9: Papierkram muss warten.
7: Die Polizei ist bei uns zu Hause. Ich hole mal meine Sachen.
2: Kanalierung ist gleich soweit.
8: Frequenzfeld. Naht. Frequenzfeld weiter. 40. AV-Block dritten Grades.
10: Noch einen Moment.
2: Kanäle liegen.
10: Maschine hochfahren.
11: Maschine fährt an.
10: Wir haben vollen Fluss.
2: Meinst du, sie hat sie bewusst verdrängt? Die Symptome?
8: Nicht unwahrscheinlich. Kardioplegikanüle? Plegi läuft. Dann warten wir, bis das Herz steht. Tja, im Leistungssport zählt eben vor allem die Leistung und weniger die Gesundheit.
2: Tja, wer Karriere machen will, muss Opfer bringen. Apropos Karriere, diese Nachtschichten, die bleiben dir dann auch erspart.
8: Was machen eigentlich deine Zahnschmerzen?
2: Wie weggeblasen. Keine Sorge, ich habe schon längst einen neuen Termin.
8: Herbst steht. Gut. Wir eröffnen die Aorta.
11: Ich fass es nicht.
12: Das war alles nicht so geplant.
11: Und wie ist das dann passiert? Du, wenn du eine Party schmeißen willst, dann wäre es ja schön, wenn du uns vorher mal fragen würdest.
12: Woher soll ich denn wissen, dass die ganze Stufe kommt?
11: Die sind bestimmt nicht gegen deinen Willen hier eingedrungen, oder?
12: Nein.
13: Was heißt denn das hier? Oh.
11: Das ist jetzt nicht dein Ernst, Hanna.
12: Nein. Ich habe das nicht gesehen, dass sie das gemacht haben. Tut mir echt leid, Roland.
9: Wir wohnen hier alle zusammen.
12: Ja, ich weiß. Ich streich das, versprochen. Du hast auch eh gesagt, dass du dich hier nicht hundertprozentig wohlfühlst.
9: Ach, das wusste ich ja gar nicht.
11: Moment. Ich habe nur gesagt, dass ich mich noch nicht rundum eingelebt habe. Das ist was vollkommen anderes.
12: Du meintest doch, Roland hat einen schlechten modernen Stil.
11: Hanna, es reicht. Ich sagte modern. Und schlicht. Schlicht.
8: Okay, also du wolltest Hanna nicht verpetzen. Das verstehe ich ja auch, aber warum hast du nicht gesagt, dass du gehst?
14: Es war voll blöd. Da war die ganze Stufe.
8: Da haben die irgendwas gemacht? Haben die dich geärgert?
14: Nein.
8: Was war es denn dann? Hat Hanna was gesagt? Du kannst ruhig mit mir reden.
14: Das hat doch nichts mit Hanna zu tun. Egal, was ich mache, es endet immer in der Klinik.
8: Das stimmt doch gar nicht.
14: Doch.
8: Komm, trink. Ich find's auf jeden Fall richtig toll, dass du von ganz allein hergekommen bist.
14: Ich will aber nicht hier sein. Ich will einfach ein Leben ohne Klinik. Verstehst du das nicht?
8: Ich weiß.

0: Bitte keine weiteren Vorwürfe. Ich hab's bereits verstanden.
1: Ich fände es großartig, wenn Professor Weber die Klinikleitung übernehmen würde.
0: Ich fände sie auch großartig, aber sie hat mir einen Korb gegeben.
1: Sie müssen sich schon was einfallen lassen, wenn Sie in die Chefetage holen wollen.
0: Ja, aber ich kann ihr kein höheres Gehalt bezahlen als Ihnen.
1: Meine Güte, Geld ist doch heutzutage nicht mehr alles.
0: Soll ich ihr noch einen Dienstwagen stellen oder einen Massagesessel ins Büro?
1: Sie hat ein kleines Kind. Der Vater des Kindes
0: ist immer noch in Reha, ich weiß.
1: Und solange das so ist, ist sie mehr oder weniger auf sich gestellt. Jetzt denken Sie mal darüber nach, was Sie an Ihrer Stelle benötigen würden. Ein Massagesessel?
2: Ja, ich danke dir. Dann bis morgen, Sophia. Schlaf gut.
3: Tschüss, bis morgen.

0: Na du? Meine Mutter hat erzählt, was passiert ist. Wie geht's?
1: Wie schon? Und du?
0: Ich bin jetzt gerade fertig mit Aufräumen. Danke übrigens fürs Popcorn.
1: Hat dir keiner geholfen?
0: Nee, die sind alle weg, als die Polizei gekommen ist. Tom hat ernsthaft die ganze Stufe eingeladen.
1: Oh Mann.
0: Aber sag mal, warum bist du eigentlich einfach so abgehauen?
1: Du warst beschäftigt. Ich sag ja nur.
0: Wegen Tom oder was? Ich habe mich auch sehr aufs Filmen schon gefreut.
1: Wirkt jetzt nicht so.
0: Du hättest ja auch was sagen können. Hast du aber nicht.
1: Also bin ich jetzt auch noch schuld? Du hast doch sofort auf Party umgestellt.
0: Und du bist total anti.
1: Anti was? Ach, komm, feier einfach weiter deine Partys.
0: Mach ich auch.

0: Hey, guten Abend. Danke für deinen späten Rückruf.
1: Kein Problem. Du weißt doch, ich bin ein Nachtmensch.
0: Martin, ich brauche mal deinen Rat.
1: Schieß los.
0: Frau Marquardt hat mich doch gefragt wegen der Klinikleitung.
1: Echt? Ich dachte, die Nachfolge sei geregelt.
0: Wie man's nimmt. Naja, also eigentlich habe ich schon abgelehnt.
1: Eigentlich?
0: Ich will von dir nur hören, dass ich nicht bescheuert bin, wenn ich diese Chance verstreichen lasse.
1: Das würde ich jetzt nicht so sagen, aber das ist auch ein Verwaltungsjob, ne? Das muss man mögen. Streitschlichten zwischen den Abteilungen, Anträge bearbeiten, viele Hände schütteln und bei offiziellen Anlässen in die Kamera lächeln.
0: Das kann ich. Andererseits sehe ich Emil jetzt schon viel zu wenig.
1: Ja. Und Kai kann dir gerade auch nicht helfen.
0: Danke, Martin. Du hast mir schon sehr geholfen. Gute Nacht.
1: Schlaf gut.

0: Na, konnten Sie ein bisschen schlafen?
1: Ja, ein bisschen. Ich bin so eine kleine Frostbeule.
0: Da können wir Ihnen sicher helfen. Und abgesehen davon, wie fühlen Sie sich mit Ihrer neuen Herzklappe?
1: Ja, also dafür, dass an einem Tag mein ganzes Leben umgekrempelt wurde.
0: Solche Dinge passieren meistens, wenn es uns am wenigsten passt.
1: Na, ich dachte eigentlich, ich wäre vorbereitet. Ich habe mich das erste Mal so richtig eingerichtet in meiner Wohnung. Ganz fancy mit Streichen und Lichtstimmung und so. Ich habe diese Sportheim- und provisorischen Unterkünfte immer so gehasst.
0: Das glaube ich. Ich mag es auch gern gemütlich.
1: Und dann habe ich einen Fahrradladen eröffnet, alles für die Zeit nach der aktiven Karriere.
0: Das klingt doch sehr vernünftig.
1: Ja.
0: Aber es fühlt sich nicht richtig an?
1: Nee, das ist es nicht, aber ich dachte... Naja, ich dachte, das reicht. Ich dachte, ich könnte auch allein glücklich werden.
0: Interessiert sich Ihre Freundin denn gar nicht dafür?
1: Die ist ja noch so jung, die will ja noch nicht sesshaft werden. Das ist einfach... Als wir den Sport hatten, war das anders, aber jetzt...
0: Das heißt, Sie haben sie gar nicht gefragt? Tja, auf einige Dinge im Leben können wir uns eben nicht vorbereiten. Aber genau darin kann eine große Chance liegen.

Hey ho, bin wahrscheinlich auf dem Rad oder hab keine Lust mit euch zu reden. Hinterlasst mir aber gerne eine Nachricht.

0: müssen richten, auch was die Kinderbetreuung angeht. Neben der hohen Flexibilität bietet diese Position natürlich den Vorteil, dass Sie sich wieder verstärkt Ihrer eigenen Forschung widmen können. Und über das Gehalt haben wir natürlich auch noch nicht gesprochen.
1: Frau Marquardt,
0: ich bin mir sicher, dass uns der Aufsichtsrat da entgegenkommt.
1: Frau Marquardt, ich habe mich entschieden. Ich mach's.
0: Wunderbar. Wunderbar. Es wird Zeit, dass hier eine Frau sitzt.
2: Dr. Globisch? Das mit Ihrer Wohnung tut mir wirklich leid.
3: Ach, das. Letztendlich haben wir eine gute Lösung gefunden. Nur die Nachbarn über uns, die waren ziemlich sauer.
2: Und die haben die Polizei gerufen? Wegen der Sache mit dem Basketball? Hm.
3: Was für ein Basketball?
2: Ich glaube, das war geheim.
3: Mhm. Jedenfalls ist einer von den Kids an der Tür wohl noch ziemlich frech geworden.
2: Kann ich ja fast froh sein, dass Cosmo früher gegangen ist, auch wenn das alles nicht leicht für ihn ist.
3: Das glaube ich. In Sachen Verantwortungsbewusstsein, da kann Hannah von Cosmo echt noch was lernen. Hm. Sie hat ja auch noch was gut zu machen bei uns.
4: Ich drücke euch die Daumen. Ja, das wird schon. Bis dann. Ciao, ciao.
1: Na, gibt's Neuigkeiten?
4: Ich habe meine Teilnahme am Rennen abgesagt.
1: Ja. Ich würde Sie gern noch einmal abhören, Frau Thiemann. Schaffen Sie es, sich dafür aufzusetzen?
4: Oh.
1: Ja, nur ein bisschen. Ja, so reicht schon. Und einmal tief einatmen, bitte. Luft anhalten. Weiteratmen. Nochmal einatmen. Ausatmen. Danke.
4: Was mache ich eigentlich, wenn sie nie wieder ans Handy geht? Und sie mich jetzt einfach ghostet?
1: Sie ghostet? Dann sollten Sie sie auf keinen Fall stalken.
4: Nee, stalken ist mega cringe. Okay, ich bin vielleicht doch irgendwie jung geblieben.
1: Es hat den Anschein, ja. Ganz ruhig atmen, Frau Thiel. Ich bin bei Ihnen.
5: Hey.
6: Hey. Wie geht's ihr?
5: Den Umständen entsprechend.
6: Gut oder schlecht?
5: Fragen Sie sie selbst.
6: Ich weiß nicht, ob ihr das hilft, wenn ich sie besuchen komme.
5: Warum sollte das nicht helfen?
6: Manchmal braucht man eben einfach Abstand. Vor allem, wenn man Zweifel hat.
5: Zweifel?
6: Zweifel, Angst. Keine Ahnung, was genau ihr Problem ist.
5: Angst wovor?
6: Wahrscheinlich hat sie Angst, dass wir keine Gemeinsamkeiten mehr haben, wenn wir nicht mehr zusammenfahren. Keine Ahnung. Ist mir auch egal.
5: Was glauben Sie denn selbst? Haben Sie noch andere Gemeinsamkeiten?
6: Naja, es hat schon geholfen, den gleichen Trainingsplan zu haben. Das stimmt schon.
5: Das heißt, Sie zweifeln auch?
6: Jeder zweifelt mal. Die Frage ist doch, wie man damit umgeht oder ob man bereit ist, den anderen dafür zu verletzen.
5: Manchmal hat die Angst eben Oberwasser. Sagen Sie mal, hört man von da oben manchmal Schreie oder sowas?
6: Nee, wieso?
5: War nur so ein Gedanke.
6: Ciao.
5: Ciao.
2: Ey, freust du dich gar nicht, dass du wieder nach Hause kannst?
7: Doch.
2: Ich hab noch was für dich.
7: Eine Selbsthilfegruppe. Was soll ich damit?
2: Da gehen Leute hin, denen es ähnlich geht wie dir, um sich auszutauschen. Und ich dachte, wenn du willst, dann können wir da zusammen.

0: Leben hin?
1: Ich glaube nicht.
0: Okay, pass auf. Du überlegst dir das in Ruhe und ich schaue mir das Ganze schon mal an.
1: Ich überleg's mir.
0: Ja?
1: Ja.
0: Versprochen?
1: Versprochen.
0: Bis später.

0: machst. Rhea.
1: Du hast mir ganz schön Schrecken eingejagt.
0: Es tut mir leid. Ich...
1: Lass mich kurz sprechen, ja? Ich habe nur mal nachgedacht. Und ich verstehe, dass sich dein Leben jetzt ändern würde. Und dass ich da vielleicht nicht mehr ganz so reinpasse.
0: Millie.
1: Und ich weiß, ich bin die Jüngere von uns beiden. Und ich habe vielleicht nicht ganz so viel Erfahrung wie du. Aber vielleicht kannst du mir ja noch mal eine Chance geben. Wenn wir nicht mehr zusammenfahren können, dann machen wir etwas anderes.
0: Kaffeekuchen und Bingo.
1: Vielleicht. Mit dir würde ich es machen.
0: War ganz schrecklich ohne dich.

0: Sag mal, können wir eigentlich karrieretechnisch irgendwas für mich tun?
1: Es tut mir leid, ich kann dich mit den Dingern im Mund überhaupt nicht verstehen.
0: Oh, ja, ja, ja. Oh, naja, also unsere Freundschaft und das Babysitten und so, das muss sich ja irgendwie positiv auf die Bewertung meiner Arbeit auswirken.
1: Ach so. Ja, also das kommt darauf an.
0: Worauf?
1: Darauf, wann du zum nächsten Mal einspringen kannst. Ja, bitte. Es geht schon los.
0: Oh, geh nicht ran. Das kann nicht richtig sein. Nicht so wichtig wie ein Kaffee auf deiner Beförderung.
1: Ja.
2: Hey, du hast dich entschieden. Glückwunsch.
1: Ja, es könnte sein, dass wir uns in nächster Zeit beruflich wieder häufiger über den Weg laufen.
2: Das ist die angenehme Seite.
1: Und was ist die unangenehme?
2: Das wirst du herausfinden.
1: Vielleicht ja auch nicht.
2: Dein Optimismus wird dir auf jeden Fall noch sehr nützlich sein.
1: Wobei, beim Anträge vorbereiten, beim Streitschlichten?
2: Ja, und bei der Zusammenarbeit mit Frau Marquardt.
1: Oh, vielen Dank. Wie aufbauend von dir.

0: Na, wie fühlen Sie sich?
1: Ganz ausgezeichnet.
0: Na, dann passt das hoffentlich dazu.
1: Oh, ein Abschiedsgeschenk.
0: Das bin ich Ihnen allemal schuldig. Nicht nur für die Unterstützung bei Frau Professor Weber.
1: Oh, jetzt bin ich aber gespannt.
0: Naja, wie soll ich das sagen? Also, Sie haben ja Ihren eigenen Willen und das ist auch nicht immer ganz einfach mit Ihnen.
1: Ich denke, das soll ein Kompliment werden.
0: Ja, jetzt lassen Sie mich doch erst mal aussprechen. Und ich würde lügen, wenn ich behaupten würde, dass mir das mit Ihnen keine große Freude bereitet hätte.
1: Ja, da haben Sie ja gerade noch mal die Kurve gekriegt. Im Ernst, Sarah, ich fühle mich geehrt. Aber zu so einer Position muss man sich berufen fühlen. Ja, und ich bin ein unverbesserlicher Praktiker.
0: Das weiß ich doch. Ich habe da noch was vorbereitet.
1: Oh, da kann ich mir ja heute Abend die Kante geben.
0: Das Ende der Melodie ist nicht deren Ziel. Dennoch

0: Hätte die Melodie ihr Ende nicht erreicht, so auch nicht ihr Ziel.
1: Das habe ich rausgesucht.
0: Sie sehen mich gerührt. Nicht geschüttelt.

0: Aber er versinkt lieber an Selbstmitleid.
1: Weißt du, das ist auch nicht leicht für ihn.
0: Ich weiß. Aber ich will ihn deswegen ja auch nicht anders behandeln.
2: Das finde ich übrigens gut von dir. Und warum besuchst du ihn nicht mal?
0: Nee. Jetzt kann er sich mal schön bei mir melden.

0: Ich find's schön, dass wir mal wieder was zusammen machen.
1: Das nennst du also was zusammen machen?
0: Wie nennst denn du das?
1: Ja, Straflager.
0: Oh. Du würdest lieber mit mir Basketball spielen, stimmt's? Hey!
2: Na, das sieht ja gut aus.
0: Ja, nicht? Das ist Hannas Konzept.
1: Total freiwillig. Ich übernehme Verantwortung.
2: Na, dann ziehe ich mich mal schnell um.
0: Du willst uns doch nicht etwa helfen?
2: Na doch. Ich will doch, dass du dich wohlfühlst. Hanna, ich habe noch was für dich.
3: Oh. Fürs nächste Mal.
1: Habt ihr eigentlich keine anderen Themen?

0: Entschuldigung. Vielleicht können Sie mir helfen.
1: Ich könnte es ja mal probieren.
0: Wissen Sie zufällig, wo ich Frau Dr. Globisch finde?
1: Zufällig, ja.
0: Tatsächlich?
1: Sie ist gerade in den OP gerufen worden. Haben Sie einen Termin bei ihr?
0: Nee, habe ich leider nicht.
1: Die OP wird aber eine Weile dauern.
0: Ich warte.
1: Da gibt's Kaffee.
0: Und da wollten Sie gerade zufällig hin?
1: Zufällig, nein.

0: Guten Morgen, Chris.
1: Morgen.
0: Ich bin nachher bei dem Gespräch mit Frau Marquardt dabei. Du musst dir keine Sorgen machen und keinen Grund, nervös zu werden.
1: Naja, ich bin während meiner Schicht eingeschlafen und habe deswegen den Notruf von einem Patienten nicht gehört. Also.
0: Du hattest eine schwierige Zeit.
1: Ja. Das hätte trotzdem nicht passieren dürfen.
2: Ihr kauft einfach das Buch zum Film. Das ist wirklich toll. Getränke zum halben Preis.
3: Mensch, pass doch mal auf.
2: Nee, jetzt. Ich kann nicht wiederreden, bitte.
0: Wir machen alle mal einen Fehler, Chris.
1: Danke.
0: Du bist ein zuverlässiger Kollege. Frau Marquardt wird deine Ehrlichkeit zu schätzen wissen. Kommst du?
1: Ich brauche noch kurz.
2: Jetzt vergiss die Vorlesung. Wir sehen uns später, okay?

0: Alles gut? Ja? Soll ich dir hochhelfen?
1: Ja, alles gut.
0: Ja?
1: Alles gut.
0: Ja?
1: Ja. Ja. Danke.
0: Gerne. Die war anscheinend im Weg.
1: Ja, und ich habe noch gehupt. Das war ein Scherz. Dieses Ding hat gar keine Hupe.
0: Bist ja ein kleiner Scherz, Kriegs.
1: Ja, und du, es war süß.
0: Du hast Glück gehabt. Kannst du den Arm strecken? Oh, hey. Okay, pass auf. Wie wär's, wenn du dich da drin mal untersuchen lassen würdest?
1: Nee. Das widerspricht völlig meiner Überzeugung.
0: Aha. Die da wäre?
1: Krankenhäuser nur von außen, Kneipen nur von innen. Aber für dich würde ich eine Ausnahme machen.
0: Na dann los.
2: Das sieht wirklich gut aus.
3: Ja, das haben wir alles Ihnen zu verdanken. Sie haben Feli das Leben gerettet und wir haben auch nicht vergessen, was Sie damit riskiert haben.
2: Das war es wert.
3: Wir sind sehr stolz, dass es jetzt einen Verband gibt, der nach unserer Tochter benannt ist.
2: Feli Medes würde es ohne Feli nicht geben und sie ist eine würdige Namensgeberin. Die Blutwerte sind in Ordnung, Milz und Leber völlig unauffällig. Und du hast ganz schön an Gewicht zugelegt.
3: Ja, das merke ich, wenn ich sie mit mir rumtrage.
2: Das kann ich mir vorstellen. Wie geht's eigentlich Moritz? Der müsste jetzt 11 sein.
3: Ja, der geht schon in die 6. Klasse.
4: Mama, ich habe
2: Sie sehen müde aus.
3: Ja, das ist ja auch manchmal ganz schön anstrengend.
2: Sie schwitzen ja und haben eine käsige Haut.
3: Ja, er isst ja auch nichts.
1: Ich habe eben keinen Appetit.
2: Das gefällt mir nicht. Wenn Sie kurz Zeit haben, würde ich Sie gerne untersuchen.
1: Also ich muss jetzt eigentlich zur Arbeit.
2: Darf ich?
1: Klar.
2: Gibt es noch andere Beschwerden? Druck im Oberbauch, Juckreiz?
1: Ja.
2: Ich nehme Ihnen Blut ab.
3: Gut, dann muss ich mich jetzt beeilen, wenn ich Feli in die Kita bringen soll.
1: Es tut mir leid, Schatz.
3: Ja.
4: Mama!
3: Vielen Dank.
2: Tschüss.
5: Tschüss,
2: Feli.
1: Eine Stunde später.
6: Ist das auf dem Weg zur Arbeit passiert?
1: Nee, ich bin. Ich bin Student.
6: Sind Sie auf den Kopf gefallen?
1: Nee, eigentlich nicht.
6: Was studieren Sie denn?
1: Eigentlich wollte ich Politikwissenschaften studieren, aber ich habe den jetzt hier nicht. Jetzt studiere ich halt Soziologie.
3: Ich messe einmal kurz Ihre Temperatur.
0: Ich glaube, dass er was im Kopf haben könnte. Er hat davon auch schon mal so einen Aussetzer.
6: Ja, gut, dass du es sagst. Das sollten wir mal checken. Sie haben vorhin angegeben, dass Sie Schmerzen am Ellbogen bekommen haben.
1: Ach!
6: Entschuldigung.
0: Röntgen zwei Ebenen?
6: Ja, sieht nach einer Fraktur aus. Auf jeden Fall noch ein CT obendrauf. Wir müssen uns nämlich mal Ihren Kopf anschauen.
1: Den Kopf auf gar keinen Fall.
6: Wir müssen eine Schädelverletzung ausschließen, wenn Sie Angst haben wegen der Strahlung.
1: Nee, ich möchte das nicht.
6: Wie Sie wollen. Das müssen Sie mir allerdings unterschreiben, dass Sie gegen ärztlichen Rat eine Untersuchung ablehnen. Herr Haas nimmt Ihnen jetzt noch ein bisschen Blut ab und bringt Sie dann zum Röntgen.
1: Er könnte dazu schon Nein sagen.

0: Keller, ich habe keine guten Nachrichten. Die Leber wäre das wieder auffällig. Das deutet auf eine Cholestase hin.
1: Was ist das?
0: Eine Gallenstauung. Eine Störung des Gallenabflusses. Ich würde Sie gern stationär aufnehmen, um mit der Diagnostik zügig zu beginnen.
1: Ist es wirklich notwendig? Es ist nur... Meine Frau wird nicht begeistert sein, das passt gerade überhaupt nicht.
0: Das passt nie. Und krank nützen Sie Ihrer Frau auch nichts. Ich schicke eine Schwester für die Aufnahme.

0: Hallo.
1: Entschuldigung, dürfen wir...
0: Ah, danke. Ich dachte, du wärst im Urlaub.
2: Ja, war ich auch. Aber jetzt bin ich wieder da. Also, offensichtlich.
0: Und wie geht's dir so?
2: Ganz gut. Ich habe viel nachgedacht und... Ich werde es jetzt alles wieder in den Griff kriegen.
0: Gut.
2: Wie geht's dir?
0: Ich komme klar. Wie immer. Ich habe eine Einladung vom Zentrum für Neurochirurgie bekommen.
2: Klingt gut.
0: Ja, ich überlege noch. Ich wäre dann für ein paar Wochen in Bern. Tja.

0: Okay. Oh, Entschuldigung. Ja, ich bin gerade angekommen und bringe ihm seine Tasche. Ach, vielen Dank, dass Sie Moritz mitnehmen können. Das hilft mir wirklich sehr. Nee, ich hoffe, dass meine Mutter Feli nehmen kann. Ja, okay, danke. Bis später. Puh, Mann, ey, das nervt. Oh, ach, Entschuldigung, aber heute läuft irgendwie alles nicht nach Plan.
1: Kein Problem. Sie haben ja ganz offensichtlich viel zu organisieren.
0: Ja, das kann man wohl sagen.
2: Drück die Daumen, dass Sie nicht so lange bleiben müssen.
0: Achso, nee, die ist für meinen Mann, der wird gerade untersucht.
1: Dann drücke ich Ihrem Mann die Daumen.
0: Der wird schon nicht sein, er ist einfach immer noch müde. Warum müssen Männer immer so wehleidig sein? Ganz ehrlich, wenn ich mich jedes Mal hinlegen würde, wenn ich müde bin.
1: Warum machen Sie das nicht einfach?
0: Ja, einer muss ja den Laden am Laufen halten. Entschuldigung. Hallo? Ja. Ja, ich komme.
3: Der Bruch ist genau hier. Das ist eine nicht dislozierte Zweifragmentfraktur.
4: Okay, und das heißt?
3: Das heißt, dass wir nicht unbedingt operieren müssten.
4: Oh, super, dann kann ich ja gehen.
3: Aber damit riskieren Sie eine dauerhafte Einschränkung der Beweglichkeit.
4: Echt? Naja, ist nur der linke Arm.
3: Sagen Sie mal, sind Sie immer so stoisch?
4: Wieso?
3: Naja, wenn ich das eine nicht studieren kann, dann studiere ich eben das andere. Wenn mir der linke Arm abfällt, ja, dann habe ich ja noch einen rechten.
4: Naja, manche Dinge erledigen sich halt von selbst. Und bis dahin versuche ich, möglichst viel Spaß zu haben.
3: Diese Aussetzer, haben Sie die erst seit Ihrem Unfall leben, oder?
4: Haben Sie was denn für Aussetzer? Mir geht's gut, okay?
3: Ich will Sie zu nichts zwingen, aber ich würde Ihnen dringend empfehlen, Ihren Kopf untersuchen zu lassen.
4: Okay.
3: Und mit Ihrem Bruch sollten Sie unbedingt zu einem Unfallchirurgen. Sie werden Physiotherapie brauchen. Hier sind Ihre Bilder.
4: Danke.
5: Beziehungsratgeber.
1: Ja, aber es geht nicht nur um Liebesbeziehungen. Es geht auch um die Kommunikation in familiären und geschäftlichen Zusammenhängen. Wenn du Lust hast, komm doch heute Abend vorbei. Ich starte hier in Leipzig.
5: Ja, sehr gerne.
1: Cool.
5: Also, du hast dich wirklich gemacht. Ich hätte dich fast gar nicht erkannt. Na dann, bis heute Abend.
1: Bis heute Abend. Hallo, Roland.
0: So, ich hab dir jetzt mal Sachen für 2 Tage mitgebracht.
6: Danke. Hör zu, es tut mir leid, dass jetzt alles an dir hängen bleibt.
0: Was glaubst du denn, wie lange du hier bleiben musst?
6: Keine Ahnung, ich habe nicht wirklich verstanden, was los ist.
0: Was sagt denn Dr. Heilmann?
6: Ein kleiner Gallenstein vielleicht. Ich muss gleich noch zum Ultraschall.
0: Vielleicht hättest du früher zum Arzt gehen sollen.
6: Wann hätte ich das denn tun sollen, Nadine? Dr. Heilmann sagt, ein paar Tage Ruhe werden mir gut tun.
0: Aha.
6: Hast du jemanden für die Kinder?
0: Ja, für Moritz. Aber dafür musste ich mir einen halben Tag frei nehmen. Komm nicht so gut an. Und ob meine Mutter kommt? Keine Ahnung. Du weißt ja, wie sie ist.
6: In ein paar Tagen bin ich bestimmt wieder auf den Beinen.
7: Also, wenn sich der Typ nicht helfen lassen will, kann er nichts machen. Hoffentlich geht er wenigstens zum niedergelassenen Arzt.
8: Ja, stimmt.
7: Sag mal, kam nur mir das so vor, oder ist dieser Typ irgendwie voll auf sich abgefahren?
8: Kann sein, ja.
7: Kann sein, ja. Was ist denn los mit dir? Und wieso ist da nichts?
8: Ach, mir schlägt das Gespräch mit Frau Marquardt auf den Magen.
7: Echt? Ich dachte, das ist nur reine Formsache.
8: Ich habe ziemlich große Mist gebaut und jetzt weiß ich ehrlich gesagt nicht, was ich machen soll.
7: Du hast den Notruf verpasst, weil du eingenickt bist. Dafür wird dir schon keiner den Kopf abreißen.
8: Ja, aber ich bin eingenickt, weil ich Beruhigungsmittel genommen habe.
7: Du hast was? Alter, wo hast du denn die Tabletten her?
8: Die hat mir keiner verschrieben, sagen wir es mal so. Mann, ich weiß, dass ich mich strafbar gemacht habe und ich will mir gar nicht ausmalen, was passiert wäre, wenn der Patient gestorben wäre.
7: Ja, ist er aber zum Glück nicht. Hör mal, ich werde jetzt bestimmt keinen Vortrag über Tablettensucht halten, weil ich genau weiß, dass das nicht noch mal vorkommt, okay?
8: Ja, das stimmt ja auch. Aber das Problem ist, woher willst du es so genau wissen?
7: Weil ich dich verdammt gut kenne und weil du es mir sonst nicht erzählen würdest.
8: Ich kann es trotzdem nicht einfach so in den Tisch fallen lassen.
7: Dir ist schon klar, dass du deinen Job riskierst, oder?
9: Ja, wir sind doch immer unterbesetzt. Schicken Sie sie bitte in die CT. Danke. Vielleicht hätten Sie doch einen Termin machen sollen. Es ist immer schwierig, hier spontan vorbeizukommen.
1: So spontan war das gar nicht. Ich hätte eigentlich schon vor Jahren kommen sollen.
9: Das klingt ernst. Ist es was Chronisches?
1: Frau Dr. Globisch ist meine Mutter.
9: Ach.
1: Wir haben wenig Kontakt. Ich lebe in den USA. Ich bin aber auch nicht nur deswegen hier. Vielleicht haben Sie Lust, heute Abend zu kommen.
9: Hand in Hand durch die Krise, ein Beziehungsratgeber. Lukas Globisch, PhD. Denken Sie, dass ich eine Beziehungskrise habe?
1: Was nicht ist, kann ja noch werden.

0: Hey, da bist du ja. Ich habe schon fast aufgegeben.
1: Ich dachte, du willst nach Hause.
0: Ja, aber nicht ohne dich vorher nach einem Date zu fragen.
1: Pass auf, mir geht's gerade nicht so gut. Und oh, alles gut?
0: Ja.
1: Okay, setz dich jetzt
0: bitte. Nee, alles gut.
1: Setz dich jetzt bitte hin, Mann. Gar nichts ist gut. Du hast dauernd irgendwelche Aussetzer. Was ist los? Okay, ganz ruhig durch die Nase einatmen und durch den Mund ausatmen. Langsamer. Langsamer. Noch einmal. Ist besser?
0: Angst, dass was Ernstes sein könnte.
1: Und du glaubst, dass wenn du es ignorierst, dass es dann nicht mehr existiert?
0: Ja, es hat immer bisher ganz gut funktioniert.
1: Komm, ich bring dich zu Dr. Demir.
0: Okay.

0: Da sind Sie ja schon wieder. Haben Sie gar nichts zu tun?
1: Im Moment nicht, nein.
2: Beneidenswert.
1: Wie geht's Ihrem Mann?
2: Wir haben noch keine Ergebnisse.
1: Hm. Und wie geht's Ihnen damit?
2: Mir?
1: Ja?
2: Mich hat schon lange keiner mehr gefragt, wie es mir geht.
1: Dann wird's wohl höchste Zeit.
2: Also wenn ich mir jetzt jemand zum Reden suchen soll, ganz ehrlich, das bringt mir nichts.
1: Und was würde Ihnen was bringen?
2: Wenn der Tag 48 Stunden hätte, ich mal eine Nacht lang durchschlafen könnte, mir nicht ständig Gedanken machen müsste, ob eines meiner Kinder zu kurz kommt und ganz klasse wäre, wenn mein Chef mehr Verständnis hätte. Aber für einen Anfang wäre eine Haushaltshilfe nicht schlecht. Interesse?
1: Kaffee?
2: Mein Mann ist Teil meines Problems. Kommt abends total kaputt nach Hause, legt die Füße auf den Tisch. Gut, er hat viel gearbeitet, aber er hat ja dann noch Feierabend.
1: Und Sie? Wie fühlen Sie sich damit?
2: Hören Sie, das sollte jetzt nicht so klingen, als wäre er ein Simulant und ich möchte mich auch nicht beschweren. Aber ich weiß auch nicht. Ich glaube, wir sind in einer Krise.
1: Krisen sind mein Spezialgebiet.
2: Sie sind Psychologe.
1: Das schenke ich Ihnen. Und wenn Sie Lust haben, dann kommen Sie doch heute Abend zu meiner Lesung hier in Leipzig. Also wenn Ihre Mutter Zeit hat, auf die Kinder aufzupassen.
2: Können Sie mir irgendwas raten? Was empfehlen?
1: Stehen Sie Ihrem Mann gegenüber zu Ihren Wünschen und Erwartungen. Sie haben ein Recht darauf, gehört zu werden.
2: Gut.
3: Herr Haas, Sie verstehen sicherlich, dass es sich bei dieser Angelegenheit um eine Pflichtverletzung handelt, der ich auf den Grund gehen muss.
4: Ja, klar.
3: Allerdings habe ich auch erfahren, dass Sie zu dem besagten Zeitpunkt noch mit den Folgen des Überfalls zu kämpfen hatten.
5: Was sich ansonsten aber nicht auf sein Arbeitsverhalten ausgewirkt hat. Wir sprechen hier von einem einmaligen Vorfall.
3: Ich schätze Sie wirklich als loyalen und zuverlässigen Mitarbeiter, Herr Haas. Deswegen möchte ich dem Vorfall auch keine allzu große Bedeutung beimessen. Insofern betrachte ich die Angelegenheit hiermit als erledigt. Frau Ritter, ich müsste noch was mit Ihnen besprechen. Herr Haas, haben Sie mich gehört?
4: Ja, habe ich.
3: Ist alles in Ordnung oder wollen Sie noch irgendwas sagen?
4: Ich muss noch was sagen.
1: Frau Heller hat mich einfach angesprochen.
6: Aber wie kannst du sowas sagen? Du kennst die Frau doch gar nicht.
1: Sie hat mir von ihrer Situation erzählt und wollte meinen Rat.
6: Ich kenne Frau Heller seit der Geburt ihrer kleinen Feli. Die ganze Familie hat viel durchgemacht. Sie liegt mir wirklich sehr am Herzen.
1: Deswegen darf ich jetzt keine Ratschläge geben.
6: Jedenfalls keine, die Frau Heller dazu bringen könnten, ihren Mann mit irgendwelchen selbstbezogenen Forderungen zu belasten. Herr Heller ist vermutlich schwer krank.
1: Das hat aber alles nichts mit der Ehekrise zu tun.
6: Gallenleiden geht vor Ehekrise.
1: Also das würde ich aus psychologischer Sicht anders bewerten.
6: Wenn ich deinen psychologischen Rat brauche, gebe ich dir Bescheid.
1: Ich bin ganz sicher nicht gekommen, um deine medizinische Autorität zu untergraben. Ich bin nur zu Besuch.
6: Ach ja, deine Mutter ist jetzt raus aus dem OP. Bitte.

0: Das gibt's doch nicht. Ich fass es nicht. Luca! Oh, das ist schön. Das war also die Überraschung, die Roland mir per SMS angekündigt hat.
1: Nachdem ich nicht zur Hochzeit eingeladen war?
0: Oh Mann, unsere Hochzeit, ja, die war so spontan. Das hättest du gar nicht geschafft.
1: Ich weiß.
0: Gut siehst du aus. Mann, du musst doch müde sein nach dem langen Flug. Ja. Luca kann sich jetzt vielleicht ausruhen, oder?
1: Ja, nicht wirklich. Ich habe heute Abend noch was vor. Und ich hoffe, du auch.
0: Heute Abend?
1: Ja, ich habe dir doch erzählt, dass mein Buch auf Deutsch erscheint. Und der Verlag hat mir eine Lesereise vorgeschlagen. Und die erste Lesung ist heute Abend in Leipzig. Oh. Du kommst.
0: Natürlich kommen wir. Aber lass uns jetzt erstmal nach Hause fahren. Wo ist dein Gepäck?
1: Im Hotel.
0: Wie im Hotel? Quatsch, du schläfst natürlich bei uns. Wir haben noch ein Zimmer frei. Hannah ist auf Klassenfahrt. Oh, die wird so traurig sein, dass ich dich nicht sehen kann. Komm, komm, komm, komm.
2: Ich habe den Notruf nicht gehört, weil ich zu dem Zeitpunkt sediert war.
3: Was meinen Sie mit sediert?
2: Ich habe ein Beruhigungsmittel genommen und habe deshalb nichts mehr mitbekommen.
3: Und woher hatten Sie dieses Beruhigungsmittel? Ich nehme mal an, dass es ein verschreibungspflichtiges Medikament war.
2: Ich habe das Beruhigungsmittel aus dem Medikamentenschrank unserer Station genommen. Ich weiß, dass das ein großes Vergehen ist und ich weiß, dass es dafür keine Entschuldigung gibt und ich verspreche Ihnen, dass es nicht nochmal vorkommen wird.
3: Das ist richtig. Das wird nicht mehr vorkommen, weil Sie sicherlich wissen, dass ich Ihnen jetzt fristlos kündigen muss.

0: Frau Marquardt, bei allem Respekt, ich glaube, das war die falsche Entscheidung.
1: Sie wissen schon, wovon wir hier reden.
2: Verletzung der Dienstpflicht, Medikamentenmissbrauch. Wenn das rauskommt, ja, wie stehen wir denn dann da?
0: Herr Haas, ist ein Kollege in einer persönlichen Krise. Wir können ihn doch nicht einfach so fallen lassen.

0: Und? Wie ist es gelaufen?
1: Nicht so gut. Ich wurde gekündigt.
0: Gekündigt? Das nicht dein Ernst. Man hätte es einfach nur die Klappe halten sollen.
1: Ich musste ehrlich sein.
0: Und wie geht's dir damit, dass du keinen Job mehr hast? Wir reden nachher nochmal.
2: Du bist ja immer noch da. Ich fasse es nicht, dass du Tabletten geklaut hast.
1: Ja, es war doof.
2: Das war unverantwortlich. Wieso hast du nicht mit mir darüber geredet?
1: Weil ich mich nicht getraut habe. Es ist jetzt, wie es ist.
2: Ich habe mit Frau Marquardt wegen deiner Kündigung gesprochen. Ich weiß wirklich nicht, ob sie es sich noch anders überlegt, aber du hast mich enttäuscht.

0: Herzlich willkommen.
1: Wow.
0: Dass du gar nicht müde bist.
2: Wenn du dich hinlegen willst, das Bett in Annas Zimmer ist schnell gemacht.
0: Das habe ich gestern sogar schon frisch bezogen.
1: Für mich ist Vormittag. 6 Stunden Zeitverschiebung.
2: Aber wenn du dich an unsere Zeit gewöhnt hast, bist du längst schon wieder in New York.
0: Also Roland, wirklich. Der Junge ist gerade erst angekommen, da redest du schon wieder von der Abreise. Ich hoffe, du bleibst ein bisschen.
1: Also mit den Lesungen bin ich die nächsten 7 Wochen hier in Deutschland unterwegs. Von daher wäre eine Basis hier in Leipzig natürlich super, wenn euch das recht ist.
0: Ja, wunderbar. Dann haben wir endlich mal ein bisschen Zeit füreinander. Und Hanna wird sich freuen.
1: Ich freue mich auch.
0: Geh ruhig ran.
1: Ich rufe später zurück. Ich würde jetzt auch noch eine Dusche nehmen und dann müssen wir eigentlich schon los.
0: Ach ja. Ich suche dein Handtuch raus und zeig dir das Bad.
2: Ich mach mir noch einen Kaffee.
3: Nee, ich seh's ihn an. Da ist was.
4: Gut, dass Sie sich für ein CT entschieden haben. Denn darauf ist zu sehen, dass Sie eine Raumforderung im Broca-Areal haben. Das bedeutet, dass in Ihrem Gehirn ein Tumor wächst, der das motorische Sprachzentrum in Ihrem Gehirn beeinträchtigt.
3: Ein Hirntumor? Wie lange habe ich noch?
4: Jetzt mal ganz langsam. Es kann durchaus sein, dass es ein gutartiger Tumor ist. Aber wir müssen in jedem Fall operieren.
3: Was?
4: Es sind nicht nur die Aussetzer. Der Tumor verdrängt das Hirngewebe. Der Schädel ist ein geschlossener Raum. Das Gewebe kann nirgendwohin ausweichen. Das bedeutet, dass der Druck im Gehirn steigt. Die Symptome, die Sie haben, werden zunehmen, andere dazukommen. Lähmungen, Krampfanfälle.
3: Und wann wollen Sie das machen?
4: Das werde nicht ich machen, sondern Dr. Fahn, unsere Neurochirurgin. Sie ist bereits informiert.
3: Okay, also morgen.
4: Ich würde Sie gerne heute stationär aufnehmen, um noch ein paar Untersuchungen zu machen.
3: Scheiße. Naja, jetzt wissen wir wenigstens, dass ich ein Gehirn habe, oder?
4: Gehen Sie ruhig ran. Vielleicht möchten Sie mit jemandem darüber reden.
3: Um ehrlich zu sein, kenne ich niemanden, mit dem ich darüber reden möchte.
1: Das Wort Krise bedeutet ursprünglich Entscheidung. Und darin steckt eigentlich schon das, was vor allem eine Krise ausmacht. Es muss eine Entscheidung getroffen werden. Bonnie und Clyde, Adam und Eva, Romeo und Julia. Können Sie sich vorstellen, warum deren Beziehungen gescheitert sind?
5: Sie hatten keine Paartherapie?
1: Ja, vermutlich.
0: Dr. Schulte und Sarah.
1: Diejenige oder der,
0: ich wusste gar nicht, dass Sie sowas interessiert.
6: Ich bin doch auch hier.
1: Wie man gemeinsam Entscheidungen trifft. Oft kommt es zu einer solchen Krise in einer Beziehung, weil wir eine Entscheidung zu spät treffen. Weil wir sie vor uns herschieben wie einen Besuch beim Zahnarzt. Und deshalb, je früher wir eine Krise in unserer Beziehung entdecken und uns darum kümmern, desto einfacher können wir das Problem oft lösen. Und ersparen uns damit eine schmerzhafte Wurzelbehandlung.
6: Guck mal, Frau Heller.
0: Hat Frau Heller auch Beziehungsprobleme?
6: Wenn es nach deinem Sohn geht, haben wir die alle.
1: Ich lese euch heute das erste Kapitel aus meinem neuen Buch vor. Und darin geht es um die Frage, wie erkenne ich überhaupt, dass ich in einer Krise stecke?
6: Na jetzt, pass mal auf.
0: Psst, wo jetzt?
7: Das MRT bestätigt die Diagnose. Aber ich kann Ihnen sagen, der Tumor ist grundsätzlich gut operabel.
3: Anders geht's wirklich nicht.
7: Dr. Demi hat es Ihnen schon erklärt. Ohne OP wird der Tumor weiter wachsen und es kann zu schweren Funktionsausfällen kommen, die lebensbedrohlich werden können.
3: Verstehe.
7: Also können wir jetzt über die OP sprechen. Wenn wir den Tumor entfernen, wollen wir das umliegende Hirngewebe so gut wie möglich schützen. Und das geht am besten mit einer sogenannten Wach-OP.
3: Was? Wach-OP? So, das heißt, ich bin wach, während Sie mir im Gehirn rumschnippeln, oder was?
4: Gewisse Hirnfunktionen können nur im Wachzustand überprüft werden. Dr. Fahn bemerkt auf diese Weise, ob sie sich einem kritischen Bereich nähert. Das ist eine sehr radikale, aber auch eine sehr sichere Art zu operieren.
3: Aber ich... ohne Narkose?
4: Für den ersten Teil der OP, bei der Eröffnung Ihres Schädels, bekommen Sie eine Narkose. Wenn der Weg dann zu Ihrem Tumor dargestellt ist, wecken wir Sie wieder auf. Das Hirngewebe an sich ist nicht schmerzempfindlich.
3: Und ich bekomme dann alles mit.
7: Das ist der Sinn der Sache.
3: Nee, Leute, ich bin raus. Ich pack das nicht.
7: Das ist Ihre Entscheidung, Herr Gebhardt. Wir zwingen Sie zu nichts.
8: Danke fürs Bringen.
1: Soll ich dich später wieder abholen?
8: Ach, nicht nötig. Roland nimmt mich mit.
1: Okay.
8: Sehen wir uns heute ab?
1: Bis später. Hi.
9: Ihre Lesung gestern Abend, die war wirklich interessant.
1: Schön, dass Sie da waren.
9: Unser Gespräch hat mir sehr geholfen.
1: Das freut mich. Haben Sie einen Entschluss gefasst?
9: Ja. Mein Mann muss wissen, wie es mir geht.
1: Sagen Sie, was Sie brauchen. Das ist auch nur fair den anderen gegenüber.
9: Ich bin auf dem Weg.
1: Alles Gute.
9: Danke. Tschüss.
1: Ciao.
3: Hey, Chris. Dich gesucht. Was ist los? Können wir kurz quatschen?
10: Ja, tut mir leid, ich habe gerade nicht viel Zeit. Ich habe auch gleich einen Termin.
3: Okay, es geht um diese Wach-OP am Kopf. Die haben mir eben gesagt, was sie machen wollen und um ehrlich zu sein, klingt das voller Horror. Und diese Ärzte, ich meine, das Wort Mitgefühl hat sie ja nicht gerade erfunden, oder?
10: Also erstmal, tut mir leid, ich wusste das nicht. Also ich kann natürlich total verstehen, dass du Angst hast. Aber Dr. Farn ist schon sehr gut.
3: Eine Alternative habe ich nicht.
10: Ich denke nicht, nee.
3: Und kannst du nicht dabei sein?
10: Ich bin kein Arzt und auch nicht für die OP.
3: Aber wenn du dabei wärst, hätte ich nicht so große Angst. Das würde mich total beruhigen. Kannst du es nicht für mich tun? Bitte?
10: Also ehrlich gesagt, weiß ich gar nicht, ob ich jetzt gerade überhaupt noch hier arbeite.
7: Hör zu, wir müssen reden.
11: Mir geht's nicht so gut.
7: Ich weiß, es geht in letzter Zeit nie gut, aber ich schaff das nicht mehr. Wir waren noch mal ein gutes Team, auf Augenhöhe. Und jetzt habe ich das Gefühl, dass der ganze Dreck an mir hängen bleibt.
11: Musst du wegmachen.
7: Was?
11: Hier ist Tür auf meinem Kissen.
7: Frank? Hallo? Wir brauchen Hilfe! Frank! Was ist denn mit ihm?
12: Hat Ihr Mann nicht mit Ihnen gesprochen? Er hat eine Cholangitis, eine Entzündung der Gallenwege. Ursache seine Stenose, eine Verengung an der Mündungsstelle in den Dünndarm. Ich komme sofort.
7: Ich wusste nicht, dass das so ernst ist.
12: Wir führen jetzt einen kleinen Eingriff durch, eine ERCP. Das läuft ab wie eine Magenspiegelung. Wir gehen mit einem sehr dünnen Katheter in den Gallengang und erweitern die Mündungsstelle.
7: Aber er wird doch wieder gesund.
12: Ja, davon gehe ich aus.
7: Ich habe mit meinen ganzen Problemen zugequatscht.
12: Na, das kam mir nicht von ungefähr.
13: Herr Haas, ich muss wirklich sagen, dass ich persönlich von Ihnen enttäuscht bin. Ihr ganzes Verhalten, absolut inakzeptabel. Und da müssen Sie mir ja wohl recht geben, Frau Ritter.
14: Das tue ich. Aber ich bin davon überzeugt, dass es eine einmalige Sache war. Herr Haas ist einer unserer besten Pflegekräfte. Dank seiner Sachkenntnis hat er es gestern wieder geschafft, einen Patienten von einer lebensnotwendigen Untersuchung zu überzeugen.
13: Sie werden sicherlich verstehen, dass ich meine Aussage von gestern nicht einfach so widerrufen kann. Ich werde Sie nicht weiter als Pflegedienstleiter beschäftigen können. Allerdings möchte ich auch nicht auf Sie als Pflegefachkraft verzichten. Daher werde ich mich darauf beschränken, Sie von Ihren Pflichten als Pflegedienstleiter zu entbinden. Und Sie erhalten eine Abmahnung. Die erfolgt auch noch schriftlich.
10: Heißt das, dass ich bleiben kann?
13: Vorläufig. Und nur als normale Pflegefachkraft. Ohne Weisungsbefugnis und Sie stehen unter Beobachtung. Letztendlich hat mich Ihre Ehrlichkeit überzeugt und ich finde, Sie haben eine zweite Chance verdient.
10: Ich weiß das wirklich sehr zu schätzen. Dankeschön.

Hey. Es tut mir leid. Guck mal, das soll ich dir von Moritz geben.

0: Das ist ja süß.
1: Wie geht's denn dir?
0: Das ist okay, ich hab fast keine Schmerzen mehr.
1: Ich hab nicht gewusst, dass du so krank bist.
0: Und ich wollte es nicht wissen. Hab gedacht, ich kann das einfach so aussetzen.
1: Ja, manchmal geht das nicht. Das habe ich jetzt auch kapiert. Anstatt alles in mich reinzufressen, hätte ich einfach eher mal was sagen sollen.
0: Ich habe ja gemerkt, dass du sauer bist.
1: Ich war erschöpft. Und ich habe gedacht, du drückst dich.
0: Kannst du noch ein bisschen hier bleiben? Einfach so hier sitzen.
1: Na klar. Sitzen ist das, was ich im Moment am besten kann.

0: Paul, hey. Aufwachen. Na, alles gut?
1: Nein. Ich kann das nicht.
0: Doch, du kannst es.
1: Ich kann das nicht.
0: Paul, entspann dich. Konzentriere dich nur auf mich, ja? Einatmen. Ausatmen. Nochmal. Einatmen. Ausatmen. Sehr gut.
2: Es geht los. Die Karten?
0: Kannst du mir sagen, was das ist?
1: Na klar. Eine Blume.
0: Ja, sehr gut.
2: Markieren.
0: Und das hier?
1: Ein Fisch.
0: Sehr gut.
1: Und jetzt darf ich dich was fragen.
0: Okay.
1: Bist du in einer Beziehung?
0: Ich habe mich vor kurzem getrennt.
1: Es tut mir leid.
0: Mir geht's gut.
1: Ach komm. Wer ist denn schon gern allein?
0: Man kann auch in einer Beziehung sein und sich alleine fühlen. Was ist das?
1: Langweilig.

0: Hast du mir wieder lustige Bilder mitgebracht?
1: Nein, aber dafür eine gute Nachricht. Dein Tumor war gutartig und konnte vollständig entfernt werden.
0: Wirklich?
1: Mhm.
0: Boah, schön. Ich gehe mal davon aus, dass du deinen Job noch hast.
1: Stimmt.
0: Und dass du nicht schwul bist?
1: Hm. Stimmt auch.
0: Schade. Ich habe es mir fast gedacht. Danke, dass du da warst.
1: Gerne. So eine OP habe ich ja auch nicht jeden Tag.
0: Nee, ich meine für alles. Ohne dich würde ich immer noch mit einem Tumor rumlaufen und Scheiße bauen.
1: Das geht doch ohne Tumor im Kopf.
0: Ich glaube, ich habe mich in letzter Zeit ganz schön gehen lassen, weißt du?
1: Ja, das ist halt manchmal ein bisschen bequemer.
0: Aber wenn man nicht aufpasst, ist man 40 und hat vergessen, was man eigentlich wollte.
1: Das klingt ja fast so, als hättest du einen Plan.
0: Ich glaube, ich muss ab jetzt was anderes machen. Neu anfangen. Ich glaube, das fühlt sich gut an.
1: Glaube ich auch. Hast du eine Schwester? Na? Was machen wir heute?
2: Sag du es mir. Du bist doch derjenige, der was zu feiern hat.
1: Bin so erleichtert, ey.
2: Ja, und ich erst. Ich habe schon Angst gehabt, dass du deine Miete nicht mehr zahlen kannst. Und dann hätte ich dich den ganzen Abend wieder aufmuntern müssen.
1: Ich bin mir doch nicht mehr so sicher, ob ich noch was mit dir machen will.
2: Hey, du weißt doch, ich bin dein Kumpel. Ja, komm schon.
1: Dafür trägst du meine Tasche.
2: Ich ertrag dich auch.

0: Und deine Wohnung hast du ganz aufgegeben?
1: Naja, an Platz mangelt es hier ja nicht.
0: Ja, das stimmt. Aber man gibt ja auch immer ein Stück Unabhängigkeit auf.
2: Ja, das kommt dir jetzt bestimmt etwas konventionell vor, aber Leute in unserem Alter ziehen nach der Hochzeit meistens zusammen.
3: Und du?
1: Du willst doch sicher auch irgendwann mit Rachel zusammenziehen.
0: Na klar.
1: Warum ist sie eigentlich nicht mitgekommen? Ich hätte sie jetzt endlich gerne mal persönlich kennengelernt. Hm.
0: Sie hat gerade wirklich sehr viel mit ihren eigenen Projekten zu tun.
1: Hm. Aber du bist nicht zufällig gegens Heiraten?
0: Überhaupt nicht. Also eure Hochzeit zum Beispiel finde ich sehr interessant.
1: Inwiefern?
0: Also ich bin jetzt nicht gekommen, um eure Beziehung zu analysieren. Es sei denn, ihr bittet mich natürlich ausdrücklich darum.
2: Ich möchte das nicht.
1: Ich finde es gut, dass wir hier eine interessante Studienvorlage für dich geben. Wird's wenigstens nicht langweilig für dich.
0: Da mache ich mir keine Sorgen. Ihr sollt ja auch noch mein Buch lesen.
2: Ich kann es kaum erwarten.
1: Hilfst du mir beim Kochen?
0: Ja, klar. Was gibt's denn?
1: Ich hab gedacht, dein Lieblingsessen.

0: Nudeln mit Ketchup.
1: Das habe ich ja schon lange nicht mehr gegessen.
0: Ich wollte Ofengemüse machen. Ich hoffe, das magst du auch.
1: Bestimmt, sonst schütte ich einfach Ketchup drüber.
0: Der Ketchup, immer noch. Immer noch? Naja, Amerika.
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18: Gefährliche Mutprobe auf dem Zugdach. Ein 14-Jähriger fährt auf dem Dach eines Regionalexpress mit. Dann kommt es zum Stromschlag. Unser erstes Thema in der nächsten halben Stunde.
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18: Und damit schönen guten Abend, schön, dass Sie eingeschaltet haben. Ja, er wollte vermutlich nur einen Kick, jetzt kämpft er um sein Leben. Ein 14-Jähriger ist gestern Abend in Köln wahrscheinlich beim sogenannten Trainsurfing lebensgefährlich verletzt worden. Er war auf dem Dach eines Regionalexpress mitgefahren. Die Ermittlungen der Polizei sind aber noch nicht abgeschlossen.
19: Der Vorfall ereignete sich mitten in der Kölner City auf Gleisen, die zum Bahnhof Köln-Süd führen. 600 Menschen saßen im Regionalexpress 5 von National Express, als sich dramatische Szenen abspielten.
20: Reisende hatten da in zeitlich kurzem Abstand 2 Lichtblitze gesehen und auch daraufhin Hilferufe wahrgenommen, sodass sie die Notbremse betätigten und der Zug auf freier Strecke zum Stehen kam. Der Triebfahrzeugführer hat sich dann in die Nachschau begeben und einen schwer verletzten 14-Jährigen zwischen 2 Wagenreihen gefunden und die Rettungskette eingeleitet. Die Rettung gestaltete sich am Anfang etwas schwierig, da nach der Stromausschaltung der Oberleitung dieser auch noch geerdet werden muss. Erst dann kann dieser Bereich gefahrlos betreten werden.
19: 70 Minuten vergingen, bis die Retter vor Ort den Verletzten behandeln konnten. Denn ohne die Erdung der 15.000 Volt Hochspannungsleitung wäre die Annäherung für die Rettungskräfte selbst lebensgefährlich.
21: Sie müssen auch nicht mal selber mit der Leitung in Kontakt kommen, sondern es gibt einen sogenannten Lichtbogen. Wenn Sie sich dieser Einsatzstelle auf einer gewissen Entfernung annähern, dann kann dieser Lichtbogen überspringen und Sie bekommen also die ganze Spannung ab. Das ist also einmal Verbrennungsgefahr und zum Zweiten auch die Temperatur, die dann in Ihrem Körper herrscht und das ist lebensgefährlich. Und da können wir als Retter nicht einfach blind nach vorne sprinten, sondern müssen erstmal abwarten, dass die Gleis- oder die Stromführung stromfrei geschaltet wird, aber anschließend noch eine Erdung bzw. Kurzschließung eingeleitet wird.
19: WDR-Autor Niklas Bohlen hat kürzlich eine Dokumentation über Trainsurfer gemacht. Darin wurde auch simuliert, wie gefährlich es ist, wenn man sich der Hochspannungsleitung nähert. Selbst ohne Berührung drohen schwerste Verletzungen.
22: Das machen vor allen Dingen junge Männer, das haben mir viele Experten bestätigt. Und so war es ja auch in diesem Fall wieder, ein 14-Jähriger hier in Köln.
19: In der Doku kommt auch ein junger Mann zu Wort, der seine Erfahrungen vom Trainsurfen schildert und warum Jugendliche diese Gefahr in Kauf nehmen.
23: Da oben, krasses Gefühl, unbeschreiblich. Man hat einen krassen Adrenalinrausch. Man kann das mit wenig vergleichen, was in die Richtung geht. Vielleicht so extrem Snowboarding oder sowas.
19: In Köln landete gestern Abend sogar ein Rettungshubschrauber mitten auf einer Straßenkreuzung in der Nähe der Bahngleise. Am Ende kam er aber nicht zum Einsatz, weil der lebensgefährlich verletzte 14-Jährige dann doch mit einem Rettungswagen ins Klinikum Merheim gebracht wurde, das eine Spezialabteilung für Schwerstbrandverletzte hat. National Express teilte heute mit, dass außerdem 6 Fahrgäste im betroffenen Zug nach dem Unfall Hilfe benötigten.
7: Wir haben gestern nach dem Ereignis unmittelbar unser Zugpersonal abgelöst. Wir haben intern zwei psychologische Ersthelfer

0: zwischen dem FC und Borussia Mönchengladbach. Stattdessen gab es Verletzte, darunter ein Kind, drei Polizisten, eine Ordnerin und eine Zuschauerin. Und das ausgerechnet bei einem Spiel, bei dem ein neues Sicherheitskonzept mit weniger Polizei getestet worden ist.
1: 74. Minute, die Randale im Oberrang Nord beginnt. Mönchengladbacher Gewalttäter haben die Hochsicherheitstrennscheibe, die den Gästeblock von den Kölnern trennt, zertrümmert. Es beginnt eine wilde Schlägerei. Ein Feuerwerkskörper wird abgefeuert, landet im Kölner Unterrang, verletzt eine Frau. Schauen wir genauer hin. Der Feuerwerkskörper wird im Kölner Block abgefeuert. Vermutlich sollte er in den Gästeblock fliegen und ging unabsichtlich in die falsche Richtung. Was gestern passierte, sowohl bei Borussia Mönchengladbach als auch beim 1. FC Köln, ist die Betroffenheit heute groß.
2: Dass dort Raketen abgeschossen werden und Böller geworfen werden in andere Zuschauerblöcke, das ist ein völliges Unding. Es ist enttäuschend, es entspricht nicht dem, was man mit der Fanszene besprochen hat. Das hat es in 20, 25 Jahren bei Borussia Mönchengladbach nicht gegeben. Das ist ein Tabubruch, das verurteilen wir und das muss aufgearbeitet werden.
3: Und da gibt es nichts drum herum zu reden. Das gehört nicht ins Stadion. Das ist nicht das, wofür wir hier stehen und wofür wir hart arbeiten. Dass ja, wunderbare, auch emotionsbeladene Fußballfeste gefeiert werden können. Sowas darf nicht passieren, sowas gehört da nicht hin. Und da kann ich mich nur in jeder Form entschuldigen für alle die, die hier wirklich sich extrem bemühen.
1: Abgesehen von der Randale im Norden gelingt es auch gestern mal wieder nicht, das Abbrennen von Pyrotechnik zu verhindern. Die Einlasskontrollen führen offensichtlich zu keinerlei Erfolg. Und jetzt soll sich auch noch die Polizei zurückhalten. Gestern wurde sie mehr gebraucht denn je. Eine Hundertschaft erst sorgte für Ruhe.
4: Die Polizei hat in dem Fall auch gezeigt, dass wir schnell einsatzfähig sind, auch im Stadion, wenn die Sicherheitskräfte uns brauchen.
1: Die Polizei in und am Stadion, das sollte es eigentlich nicht mehr geben. Stadionallianzen heißt das Projekt, das Landesinnenminister Herbert Reul seit Sommer propagiert. Die Vereine sollen selbst für Sicherheit sorgen. In einer Pressemitteilung fragt Reul aber heute, wieso kommt das Zeug ins Stadion? War der gestrige Tag jetzt das Ende der Stadionallianzen?
3: Gestern haben wir an vielen, auch neuralgischen Stellen, Dinge sehr ordentlich im Griff gehabt. Und ja, zum Ende des Spiels gab es diese Vorfälle, einzelne Vorfälle, die das nicht waren. Und jeder einzelne ist ja, schlimm genug, um das auch klar zu verurteilen. Aber man darf deswegen weder die Flinte ins Korn werfen, noch alles drumherum verteufeln.
1: Schalke 04 und Bayer Leverkusen sind die nächsten Gegner im Kölner Stadion. Beides Hochsicherheitsspiele.
0: Ja, aber was heißt denn dieser Nachmittag jetzt für Polizei und Vereine? Darüber spreche ich jetzt mit unserem Reporter Jochen Hilgers, der für uns vor Ort war. Schön, dass du da bist, Jochen. Ich würde direkt mal auf dieses Hochsicherheitsglas eingehen. Da hatte jemand Spezialwerkzeug mit im Stadion. Wie kann das sein, dass das im Stadion landet?
5: Ja, die Einlasskontrollen sind wirklich der neuralgische Punkt, um mit Philipp Thürop zu sprechen. Es gelingt immer wieder, Materialien ins Stadion zu schmuggeln, ohne dass es jemand bemerkt. Und das ist, glaube ich, das, was man als erstes als Verein wirklich mal in die Hand nehmen sollte. Wir werden alle kontrolliert, wenn wir ins Stadion gehen. Aber einige, die sich möglicherweise ein bisschen bedrohlich aufführen oder auch bedrohlich sind, die werden eben dann nicht so kontrolliert, wie es sein müsste. Oder es wird auch viel durch die Zäune gereicht. Und so kommt das rein. In diesem Fall wahrscheinlich ein Notfallhammer oder ein Spezialwerkzeug. Weil diese Trennwand, die ist wirklich noch nie kaputt gegangen bisher.
0: Stichwort Stadionallianzen, du hast es im Beitrag schon angesprochen. Da ist das Konzept gestern gescheitert, oder?
5: Das Konzept ist gescheitert, aus meinen Augen ganz deutlich zu sehen für alle Leute, die gestern im Stadion waren. Und die Polizei, haben wir ja gesehen, hat eingegriffen, war aber relativ spät da. Warum war sie spät da? Die Stadionallianzen besagen, die Polizei soll sich nicht mehr im Umfeld, im Umlauf des Stadions bewegen, sondern deutlich außerhalb. Ist natürlich klar, wenn dann im Stadion Not am Manne ist, wenn man die Polizei braucht, braucht die entsprechend länger natürlich, um ins Stadion reinzukommen. So war es gestern. Oberrang ist auch für einen 25-jährigen Polizeibeamten nicht in 10 Sekunden zu erreichen. Das dauert eine Minute, auch im Sturmschritt oder im schnellen Lauf. Deswegen ganz klar, die Polizei hatte eine längere Anreise. Entsprechend lange hat es gedauert. Und auch der Sicherheitsdienst, der muss ja erstmal entscheiden, wann ist der Punkt gekommen, dass ich die Polizei alarmiere, weil ich selbst nicht mehr damit zurechtkomme. Und das hat natürlich auch in der Entscheidungsfindung schon gedauert.
0: Interessant auch, dass bei einem Risikospiel zu testen, wird es jetzt beim nächsten Risikospiel mehr Polizei geben?
5: Davon muss man nicht ausgehen, sonst machen die Stadionallianzen keinen Sinn und man will an diesem Konzept festhalten. Man muss es natürlich wirklich überarbeiten. Was mir heute aufgefallen ist in den Reaktionen, Philipp Thürhoff und auch

0: Auch Markus Ahrens von Borussia Mönchengladbach musste man diese Betroffenheit, da musste man sie ernst nehmen, muss sagen, das waren ehrliche Reaktionen, da wird jetzt nachgeschärft, aber das sage ich jetzt auch ganz klar, der 1. FC Köln ist nicht in der Lage, zum jetzigen Zeitpunkt eine hundertprozentige Sicherheit beim Stadionbesuch zu garantieren. Allerdings andere Vereine auch nicht. Da muss jetzt nachgearbeitet werden. Und dann komme ich wieder zum Anfang zurück. Da sind es die Einlasskontrollen. Das muss endlich mal ein Ende haben. Uli Hoeneß hat vor Jahren, also der frühere Chef von Bayern München, gesagt, wir brauchen Einlasskontrollen, Körperscanner, Vereinzelungsanlagen. Möglicherweise läuft es darauf hinaus. Das will zwar keiner, aber möglicherweise ist es unumgänglich.
1: Kurz zum Schluss, das waren krasse Bilder. Wir haben die Pyrotechnik auch gesehen. Was droht den Verein jetzt?
0: Also auf jeden Fall Geldstrafen. Das Spiel wurde unterbrochen. Das mag die DFL am allerwenigsten. Das wird sehr teuer. Und für die Pyrotechnik gibt es das Übliche. 1.000 pro Abschießen einer Rakete. Kann man mitzählen. Was wir gesehen haben aus dem Kölner Block, das waren schon mal 50.000. Bei Gladbach sage ich 30.000. Das Zerstören der Scheibe noch mal 10.000. Also für 100.000 Euro ist der DFB gut an Einnahme.
1: Die Bilder kann man gut als Vorlage nehmen, um einmal durchzuzählen. Vielen, vielen Dank, Jochen Hilgers, für deine Expertise. Dankeschön.
0: Sehr gerne.
1: Ja, das Kölner Landgericht verhandelt von heute an einen Fall, der für viel Aufmerksamkeit sorgt. Ein erwachsener Mann soll eine Beziehung zu einer 13-Jährigen gehabt haben. Die beiden haben ein gemeinsames Kind.
2: Der Angeklagte ist jetzt 31 Jahre alt. Im vergangenen Sommer soll er eine sexuelle Beziehung zu einer 13-Jährigen gehabt haben. Laut Staatsanwaltschaft hatten die beiden einvernehmlich Sex, zum Beispiel auf einer Bahnhofstoilette in Leverkusen. Im Mai hat die nun 14-Jährige einen Sohn zur Welt gebracht. Der Angeklagte sagte vor Gericht aus, er sei davon ausgegangen, dass seine Freundin 19 Jahre alt war. Sie habe das immer gesagt und nie einen Ausweis dabei gehabt.
1: Einen ziemlich ungewöhnlichen Fall von sexueller Belästigung untersucht gerade die Kölner Polizei. Im Mittelpunkt steht ein Roboter, der eine 16-Jährige auf den Kölner Ringen belästigt haben soll. Der etwa 1,20 Meter große rot-goldene Roboter soll sich am Wochenende der Jugendlichen von hinten genähert, sie am Po berührt und dabei Stoßbewegungen gemacht haben. Ein 16-Jähriger soll den Roboter gesteuert haben. Sein 19-jähriger Begleiter soll die Szene live in den sozialen Medien gestreamt und kommentiert haben. Die Polizei hat den Roboter und zwei Handys beschlagnahmt. Die Ermittlungen, die laufen noch. Ja, Kaffee kochen, Zähne putzen, Gemüse waschen. In Wesseling geht das gerade nur mit abgekochtem Wasser. Und das wird wohl noch bis Ende der Woche so bleiben. Die gute Nachricht vorweg, bislang ist niemand krank geworden. Heute werden neue Geräte zur Wasserreinigung angeschlossen.
3: In diesem Wasserwerk in Wesseling-Urfeld sind am Freitag bei Proben E. coli-Bakterien festgestellt worden. Das Werk versorgt Wesseling und Bornheim mit Trinkwasser. Deswegen hat das Gesundheitsamt für beide Städte ein Abkochgebot ausgesprochen. Seitdem müssen die Menschen in Wesseling und Bornheim ihr Trinkwasser abkochen, bevor sie es benutzen. Die Wasserwerke haben den Grund für die Verunreinigung aber inzwischen gefunden.
4: Also der lokale Herd der Verunreinigung, den wir als lokalen Herd bisher identifizieren konnten, wurde zwischenzeitlich abgebaut, ist nicht mehr in Betrieb.
3: Am Wochenende hatten sich viele besorgte Menschen per Telefon beim Gesundheitsamt und den Wasserwerken gemeldet. Die gute Nachricht, Meldungen über Krankheitssymptome wie Durchfall oder Erbrechen, die durch die Bakterien ausgelöst werden könnten, gibt es bisher nicht.
4: Wir warten jetzt auf die abschließenden Untersuchungsergebnisse und dann eben auf eine Aufhebung vom Gesundheitsamt, eine Entwarnung. Die können wir zum aktuellen Zeitpunkt nicht aussprechen. Das muss auch von den Gesundheitsämtern erfolgen.
3: Bis dahin bleibt die Lage vor allem für Pflegeheime und das Krankenhaus in Wesseling schwierig. In den Pflegeheimen wurden kurzfristig Frischwasservorräte besorgt. Im Krankenhaus gilt unter anderem ein Duschverbot für die Patienten.
5: Zum Trinken wird ausschließlich Flaschenwasser verwendet. Außerdem werden, wo es geht, Bakterienfilter genutzt und die Geschirrspülmaschinen bleiben außer Betrieb. Der Schutz der Patienten und Mitarbeiter hat für uns oberste Priorität.
3: Vorsorglich wird aktuell in Bornheim und Wesseling Chlor ins Trinkwasser gemischt, um es zu desinfizieren. Wann genau das Gesundheitsamt das Trinkwasser wieder freigeben und das Abkochgebot aufheben wird, ist noch nicht klar.
1: Vor einem Jahr sind an der Dürrstahlstraße in Kürten 4 Jugendliche ums Leben gekommen. Sie waren zwischen 14 und 19 Jahre alt. Ihr Wagen kam in einer Kurve von der Straße ab und prallte gegen einen Baum. Der damals 16-jährige Fahrer wurde erst vor 4 Wochen verurteilt. Wir haben hier in der Lokalzeit aus Köln darüber berichtet. Doch auf der Strecke wird weiter gerast durch Kurven und auch Baustellen. Die Anwohner, die haben Angst und eine Lösung ist bis heute nicht in Sicht.
6: Viele haben es hier offenbar sehr eingeschränkt.

0: Eilig auf der Dürschtalstraße im Kürtner Ortsteil Dürschalt. Gas geben schon in der Ortschaft und dann erst recht, wenn es rausgeht aus dem Ort. Dabei gilt auch auf der Landstraße Tempo 50. Die Straße ist kurvenreich, eng und eine Baustelle. Dennoch fahren viele hier viel zu schnell, sagt auch der Rheinisch-Bergische Kreis.
1: Seit Januar diesen Jahres haben wir schon mehr als 11.000 Autos kontrolliert, die hier lang gefahren sind. Und tatsächlich mehr als 10% der Fahrerinnen und Fahrer waren zu schnell.
0: Anlass für die verschärften Kontrollen dieser schwere Unfall im Sommer vergangenen Jahres. Ein damals 16-Jähriger hatte mit dem Auto seiner Eltern auf der Dürschtalstraße bei hoher Geschwindigkeit die Kontrolle verloren. Zuvor soll er sich laut Ermittlungen ein Rennen geliefert haben. Seine vier Freunde im Auto starben, er überlebte schwer verletzt. Der Unfall ein Schock für viele Menschen. In der Kurve der Dürschtalstraße eine Gedenkstätte für die vier getöteten Jugendlichen. Gleichzeitig ist das ein Mahnmal für Auto- und Motorradfahrer.
2: Eine Zeit lang wurde so, ja, da durfte man nur 30 da fahren in der Kurve. Und dann haben sie das aber wieder erhöht auf 50. Und dann ist das nach 6, 7 Tagen ist das bei den Leuten vergessen. Erst war das hier Tagesgespräch, was da passiert ist und so weiter. Also, dann fahren die Leute auch bedachter, aber das ist alles so eine Momentaufnahme. Danach ist wieder das Gaspedal und ja. Weil also auch, das ist auch der Weg zur Autobahn.
3: Das ist ja auch, wenn man hier runterfährt zum Beispiel, dann ist 50, wäre in der Baustelle da unten. Nein, dann wird man zum Jugendschluss noch belästigt, bedrängelt. Man wird in der Kurve überholt, wenn ein Fahrradfahrer eventuell davor ist, den man nicht überholen kann. Das ist einfach gefährlich.
0: Seit einigen Wochen ist die Dürschtalstraße eine Baustelle. Kabel müssen neu verlegt werden. Danach sollen Leitplanken erneuert werden. Wenn alles fertig ist, dann könnte auf der Landstraße die Höchstgeschwindigkeit wieder auf Tempo 70 angehoben werden. Davor graut vielen Anwohnern. Sie fürchten, dass es hier dann wieder schwere Unfälle gibt.
4: Totale Fehlentscheidung. Da weiß man gar nicht, was man sagen soll, weil es stand jetzt schon wirklich schlimm ist. Und wenn es 70 wäre und wieder ist, das hatten wir ja alle schon mal, wird es definitiv noch schlimmer. Die Leute, ich hatte ein Gespräch mit einem, der mir fast den Popo abgefahren hat mit Kinderwagen und der sagte, ich bin auch nur 20 zu schnell gefahren.
5: Bei 70 haben wir die Gefahr, dass doch fast wieder 100 gefahren wird. Und das ist nicht sicher genug für uns. Diese 50, wie sie jetzt ist, egal wie weit sie jetzt geht, aber die ist hier für den Ort und für unser Leben hier absolut wichtig.
0: Kommt Tempo 70 oder bleibt Tempo 50? Wie es nach den Bauarbeiten weitergehen soll auf der Dürschtalstraße, darüber wollen Polizei und Kreisverwaltung mit Straßen-NRW demnächst beraten.
6: Für rund 1.900 Schülerinnen und Schüler am Berufskolleg Opladen heißt es ab heute wieder Lernen von zu Hause aus. Der Grund ist ein Schadstofffund. In mehreren Räumen der Schule wurde der gesundheitsgefährdende Stoff PCB nachgewiesen. Schon 2011 wurde das Gebäude aufwendig von PCB befreit. Möglicherweise war diese Sanierung aber nicht ausreichend. Wie hoch die Belastung ist, muss doch geklärt werden. Wann die Schüler wieder in die Klassenzimmer zurückkehren können, das ist bisher noch unklar. Ja, wer morgens seine Kinder in die Kita bringt, der sieht dort meistens Erzieherinnen. Männer sind in Kitas immer noch echte Exoten. In Euskirchen soll sich das jetzt aber ändern, und zwar mit einem Podcast. Die Gleichstellungsbeauftragte der Stadt will damit mehr Männer für den Job begeistern. Einer, der dort schon mit Herzblut dabei ist, ist Kinderpfleger Yassin Albaraka. Und wir haben ihn gefragt, was ihn an seiner Arbeit so glücklich macht.
7: In der Kita-Gruppe Die kleinen Füchse ist Malen zurzeit total angesagt. Das Lieblingstier, Katzen.
8: Und wie heißt deine Katze?
9: Specki.
8: Specki? Oh, das ist aber ein süßer Name für eine Katze.
7: Kita-Pfleger Yassin Albaraka morgens bei seinem Lieblingsjob, selbst wenn er mit dem linken Bein aufgestanden ist.
10: Wenn ich dann hier bin und die Kinder einen guten Morgen sagen oder auf einen zulaufen, umarmen und mit einem kuscheln wollen, dann ist das schon was, was einem der Job einen zurückgibt, und das fühlt sich ganz schön an. Ja.
7: Dass die Kinder einen männlichen Betreuer haben, ist schon etwas Besonderes. Nur 4% der Stellen sind in den städtischen Kitas von Euskirchen mit Männern besetzt. Für sie hier ist das selbstverständlich. Und ob Mann oder Frau, ist Erik sowieso Schnuppe.
9: Egal. Hauptsache, sie sind nicht so streng.
7: Kita-Pfleger zu werden, hatte Yassin Al-Baraka ursprünglich gar nicht im Sinn. Ein typischer Männerberuf sollte es werden, im Handwerk. Zweimal begann er eine Ausbildung, zweimal brach er ab.
10: Und es war anfangs so, dass ich mir das gar nicht vorstellen konnte, mit Kindern zu arbeiten oder überhaupt mal daran gedacht habe. Dann bin ich so aber in den Beruf reingekommen. Und seit Tag 1 habe ich dann gemerkt, okay, ich hätte es früher machen können, dann wäre ich schon früher hier gewesen.
7: In einem Praktikum hat er schnell erlebt, wie wichtig Männer in dem Job sind.
10: Da bin ich in die Gruppe gekommen und es ist ein Kind sofort auf mich zugelaufen. Es war mein erster Tag und hat sofort Nähe gesucht und Körperkontakt und hat sich an mich geklammert. Später habe ich dann erfahren, dass sie Mama alleinerziehend war. Vielleicht war das so, was so ein bisschen gefehlt hat zu Hause und dann die männliche Kraft in der Kita ist, kann sowas so ein bisschen auffangen, finde ich. Ja.
7: Vorurteilen gegenüber einem Mann als Kita-Pfleger sei er nicht begegnet. Nicht bei den Eltern, nicht im privaten Umfeld, bei den Kindern sowieso nicht.
10: Oh, guck mal, dein Bruder möchte mich mitteilen. Aber schau mal, ich trinke gerade Wasser, ich habe gar nicht so viel Hunger. Das ist aber ganz lieb von dir. Das, ich möchte nicht, danke, danke. Das ist aber lieb, dass du mich mitteilen möchtest. Aber nächstes Mal, dann komme ich, dann esse ich deinen Joghurt, okay? Darf ich deinen Joghurt essen?
11: Ja, auch.
10: Du bist aber ganz nett, ganz lieb.
7: Vor dem Mittagessen raus an die frische Luft. Da ist Yassin der Richtige.
12: Also ein Mann, der hat einfach noch mal so ein anderes, eine andere Art und Weise, mit den Kindern umzugehen. Mit dem Herrn Al-Baraka kann man vielleicht besser Fußball spielen. Oder tatsächlich wird dann auch schon mal Ringen und Raufen thematisiert. Und ich glaube, auch das kann man mit einem Herrn Al-Baraka besser als mit einer weiblichen Fachkraft.
10: Also ich finde, es wäre gut, wenn mehr Männer in diesem Beruf wären. Da beide Geschlechter wichtig sind für die Kinder.
7: Nach dem Toben Mittagessen. Und da wäre noch etwas.
11: Was kann der Yassin besonders gut?
9: Alles.
7: Also den richtigen Beruf gewählt.
6: Was kann der Yassin? Alles. Großartig, geht runter wie Butter wahrscheinlich. Und trotzdem sind in Euskirchens städtischen Kitas nur 4% der Stellen mit Männern besetzt. Warum das so ist und was sich ändern müsste, darüber spreche ich jetzt mit Markus Meller. Er ist Sachgebietsleiter für Kindertagesstätten vom SKM. Schön, dass Sie da sind. Was sagen Sie denn zu unserem Beispiel gerade im Beitrag zu Herrn Baraka?
13: Also es zeigt tatsächlich immer wieder, wie begehrt doch männliche Mitarbeiter in Kindertagesstätten sind, wie gut sie bei Kindern ankommen. Das mindert deswegen überhaupt nicht die Arbeit der weiblichen Kräfte. Aber es ist tatsächlich so, dass natürlich immer noch sehr viele Stereotype, Bilder von Erziehenden in der Gesellschaft vorherrschen. Und das ist einfach wichtig, dass man das noch mal aufbricht. Und das können wir natürlich mit sehr unterschiedlichem Personal, vor allen Dingen gemischgeschlechtlichen Teams, sehr gut darstellen.
6: Aber ist das unter anderem ein Grund, warum sich so wenig Männer auch für diesen Job entscheiden? Wir haben es gerade gehört, 4%.
13: Ich glaube, das liegt ein Stück weit auch daran, dass es eben immer noch sehr gesellschaftlich geprägt ist, dass Erziehung von Kindern Frauensache ist, immer noch. Das Bild herrscht vor, auch wenn sich in der Gesellschaft in den letzten Jahren schon sehr viel gewandelt hat. Männer, die ja auch Elternzeit mittlerweile nehmen. Aber nichtsdestotrotz ist dieses Bild des männlichen Erziehers immer noch nicht sehr bekannt in der Gesellschaft. Und es bedarf deswegen auch immer noch sehr viel Werbung für dieses Berufsbild und letztendlich auch noch mal eine sehr deutliche Positionierung, dass eben auch die Arbeit in der Kindertagesstätte Bildungsarbeit und nicht ausschließlich nur Spielen und Malen ist.
6: Aber wir haben es ja auch gerade gehört, es ist sehr klischeebehaftet. Raufen und Rangeln, eher der männliche Erzieher. Muss ja, man auch beiseite schaffen, oder, diese Klischees?
13: Diese Klischees gilt es tatsächlich beiseite zu schaffen. Es ist eigentlich immer wichtig, die Mitarbeitenden genau da abzuholen, wo sie eigentlich mit ihren Fähigkeiten sind. Und da kann durchaus auch die raufende und fußballspielende Frau genauso wertvoll sein wie der bastelnde und tröstende Mann.
6: Was sagen denn die Männer, was sagen denn die Eltern zu männlichen Erziehern?
13: Es gibt immer teilweise noch Vorbehalte gegenüber männlichen Erziehern. Denen müssen wir offen und vor allen Dingen mit Respekt begegnen. Es ist oft dann auch wichtig, dass man mit Eltern über diese Vorbehalte spricht, dass man letztendlich noch mal sehr viel dafür tut, dass eben eine vertrauensvolle Beziehung zu den Eltern aufgebaut wird, weil die ist letztendlich auch ausschlaggebend dafür, dass Vertrauen geschaffen wird und letztendlich auch die Arbeit mit dem Kind von männlichen Erziehern respektiert wird.
6: Jetzt hat sich Herr Baraka für diesen Job entschieden. Was würden Sie denn einem jungen Mann raten, der kurz davor steht und sagt, ich möchte das vielleicht auch werden, aber ich weiß nicht so richtig?
13: Ich glaube, dass man jungen Männern dazu immer raten muss, dass sie eigentlich einen sehr, sehr wertschöpfenden Beruf ergreifen, dass es vor allen Dingen eine sehr kreative Arbeit ist, dass es eine bildende Arbeit ist, dass man letztendlich auch einen großen Beitrag in der Gesellschaft dazu beiträgt, weil, ich sag mal, kleine Kinder zu bilden, ist letztendlich eine Säule unserer Gesellschaft und wir bilden in den Kindertagesstätten die Gesellschaft von morgen.
6: Es ist das Fundament fürs Erwachsenwerden. Vielen, vielen Dank, Herr Meller, für Ihre Einschätzung und für die Expertise. Dankeschön.
13: Sehr gerne.
6: Ja, wer Höhenangst hat, der sollte jetzt kurz die Augen zumachen, denn vor gut 3 Wochen, da waren wir schon einmal oben auf dem zweithöchsten Bauwerk Kölns, dem Schornstein des Heizkraftwerks in Merkenich. Er muss aus Sicherheitsgründen saniert werden und nach wochenlanger Vorbereitung geht es jetzt richtig los. In 250 Metern Höhe, bei Wind und mit schwindelerregendem Blick über ganz Köln.

0: Wer hier raufgeht, muss robust sein. Körperlich und mental topfit. Denn in 250 Metern Höhe zu hängen, muss man wollen und können. Der Chef der Kaminfirma weiß genau, was von den Industriekletterern erwartet wird.
1: Ja, die größte Herausforderung ist eigentlich, dass wir heute erstmal unsere Arbeit schaffen, ne? Und dann auch gegen den Wind arbeiten, der ja heute ein bisschen extremer ist als gestern, vorgestern. Ist halt eine Überwindung, dann über die Brüstung zu steigen und sich gegen die Erdanziehungskraft zu stellen. Und haben nichts unter den Füßen, außer unsere eigenen.
0: Mehrere Tage haben die Vorbereitungen gedauert. Spezialseile wurden fest in das Bauwerk verankert, nur 1 Zentimeter dick, aber extrem robust. Johann Barch ist einer der Männer, die gleich in luftiger Höhe hängen werden. Er checkt jedes Detail noch mal gegen.
2: Die Seile sind jetzt hier einmal angeschlagen, damit die sich nicht im Wind bewegen können. Auf die gesamte Länge hat man dann eine sehr große Angriffsfläche für den Wind. Oben die Seile, die gehen jetzt schon gut weg von der eigentlichen Stelle, wo wir uns abseilen wollen. Und deswegen schlagen wir die Seile hier so an Wasserkanistern, die mit Wasser gefüllt sind, an.
0: Kraftwerksleiter Yves Noël zeigt uns die Problemstellen, die der Schornstein hat. Durch Wind und Wetter ist der Beton brüchig und der Stahl kommt durch.
3: Man sieht dadurch, dass das abgeplatzt ist, liegt der Stahl frei. Das muss jetzt alles ein bisschen gesäubert werden. Dann wird das beigeputzt mit einem Spezialzement und anschließend mit einem Schussanstrich überzogen. Das ist das, was wir jetzt machen werden.
0: Im Inneren des Kamins haben die Männer noch eine zusätzliche Notabseilung installiert. Johann bringt auf den Punkt, worauf es ankommt.
4: Dass man nicht runterfällt. Also im Endeffekt passen wir aufeinander auf. Wir haben unsere Sicherheitssysteme, die sind alle redundant. Also wir haben mehrere Seile, an denen wir hängen.
0: Also auf nach oben. Fast 2 Wochen werden diese aufwendigen Arbeiten am Kraftwerksturm andauern. Jedes Mal ist der Moment, in dem es über die Brüstung geht, ein körperlicher Ausnahmezustand. Auch für Alexander, der bereits oben ist.
5: Alles sicher soweit. Ich baue um in die Abseilseile.
6: Mach das.
5: Ist gesichert. Ich gehe voll ins Seil.
0: Dann ist es auch bei Johann soweit.
4: Man ist immer ein bisschen aufgeregt, aber das ist ein gesunder Respekt, den man vor der Höhe hat. Und ja, Angst sollte man nicht haben. Wenn ich jetzt hier über die Kante steige, hängt mein ganzes Körpergewicht an diesem Seil.
0: Das Vertrauen in Material und eigenes Können ist groß. So groß, dass die 4 den Kamin nun in aller Ruhe Zentimeter für Zentimeter abfahren und Schadstellen sichern und beseitigen können.
2: Wenn so ein Brocken runterkommt auf 250 Meter auf dem Boden, dann hat das eine Einschlagkraft, die willst du nicht miterleben.
0: Und genau aus diesem Grund wird der Kraftwerksturm Merkenich auch noch die kommenden Tage weiter saniert und instand gesetzt.
7: Und sicher vom Boden aus blicken wir jetzt auf das Wetter für Köln und Umgebung in den nächsten Tagen. In der Nacht, da sind nur wenige Wolken zu sehen. Die Tiefstwerte, die liegen bei 11 und 7 Grad. Der Dienstag, der startet bedeckt und es kann immer wieder zu einzelnen Schauern kommen. Auch am Nachmittag, da bleibt es trüb und regnerisch bei Temperaturen von bis zu 18 Grad. Wir schauen mal auf die weiteren Aussichten. Der Mittwoch, der startet neblig, dann kommt aber die Sonne zum Vorschein bei Temperaturen um die 20 Grad. Am Donnerstag viel Sonnenschein bei Höchstwerten von 22 Grad und am Freitag Sonne-Wolken-Mix mit örtlichen Schauern bei ebenfalls von bis zu 22 Grad. Ja, und das war's mit Ihrer Lokalzeit aus Köln für heute, aber hier in Ihrem WDR-Fernsehen geht es natürlich weiter um 20.15 Uhr mit Lecker an Bord, Ostfriesland von Emden nach Leer. Direkt im Anschluss an die Tagesschau Ihnen jetzt einen schönen Abend. Tschüss und bis morgen. Ich freue mich auf Sie.

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0: Herzlich willkommen, meine Damen und Herren. Danke fürs Einschalten. Wir haben besondere Gäste heute. Sie sind als Paar gekommen und Sie werden auch als Paar wieder gehen. So viel steht fest. Eventuell wird sich die Beziehung ein bisschen verändern danach. Mal schauen, was dabei rauskommt. Herzlich willkommen, Christina Ginter. Wie das bei Paaren so ist, verbindet euch natürlich einiges. Ihr kommt beide aus Freiburg. Weißt du schon mal, kanntet ihr euch als Kinder schon?
1: Ja, tatsächlich. Wir kommen beide aus Freiburg, aus so einem kleinen Dorf neben Freiburg. Und da gibt es nicht so viele in unserem Alter.
0: Christina, du hast BWL studiert. Ja, hast du danach auch gearbeitet in dem Beruf?
1: Ich habe tatsächlich, dann bin ich noch ein bisschen umgeswitcht und habe Tanzpädagogik auch noch studiert. Und bin jetzt Ballettlehrerin für, ja, von so klein bis ganz groß.
0: Bernhard. Der Bernhard ist eh ein guter Tänzer.
2: Ja, ne? Klar.
0: Heute können wir die letzten Prozent noch aus ihm rauskitzeln. Ne? Und darüber hinaus ganz wichtig, du bist die Stiftungsvorsitzende der Matthias-Ginter-Stiftung.
1: Ne? Ja, genau, das ist eigentlich mein...
0: Das vereint euch, ne? Da reden wir gleich noch ein bisschen drüber, was ihr da alles tut, wo ihr euch engagiert. Und schön, dass du da bist. Viel Spaß heute mit Bernhard, Christina Ginter. Und auf der anderen Seite Fußball-Weltmeister Matthias Ginter. Das ist für dich als Fußballer jetzt durchaus eher eine ungewohnte Situation.
3: Ja, das stimmt. Also ich bin auch ein bisschen aufgeregt.
0: Ich habe ja gerade gesagt, man macht das ja auch vielleicht deswegen nicht so häufig, weil man ja auch weiß, alles, was heute hier in dieser Sendung passiert, wird ja dann wieder zum Thema in der Kabine.
3: Ja, das stimmt. Ich war schon mal bei Klein gegen Groß und das war auch Thema. Da habe ich Gott sei Dank gewonnen. Und, das,
4: heute auch.
3: Das wäre schon gut. Das wär schon gut. Ja. Sonst muss ich mir natürlich auch ein paar Tage noch was anhören.
0: Ja, genau. Also, du einmal zu Hause und von den Kollegen vielleicht auch noch. Ja, und hier, um das Verhältnis noch mal klar zu machen, ne, während Christina ja die Stiftungsvorsitzende ist, bist du Vorsitzende des Stiftungsrats der Stiftung, der du auch deinen Namen gegeben hast, Matthias-Ginter-Stiftung. Ihr engagiert euch für sozial, geistig, körperlich benachteiligte Kinder, vorzugsweise in Freiburg, eurer Heimat, wo ihr herkommt. Ja. Kann man gerne noch mal ein paar Informationen nachholen. So, jetzt wollen wir aber mal auf die Fanblöcke schauen, um ein bisschen im Fußballsprech zu bleiben. Hinter Christina und Bernhard sitzen heute 68 Zuschauerinnen und Zuschauer. Hinter Matthias und Elton sind es 51. Und was Interessantes und Spannendes habe ich auch noch für Sie.
5: Aber eine andere, ganz andere Frage. Wussten Sie eigentlich, dass der Kai heute Geburtstag hat?
0: Vielen Dank. Ja. Ja. Deswegen müssen wir uns jetzt auch beeilen und pünktlich fertig sein.
5: Moment.
0: Was ist das denn jetzt für ein Kanon?
6: Geh du bitte da! Sie müssen nämlich jetzt ganz laut mitsingen, damit man unser katastrophales Spiel nicht hört.
0: Moment, meine Damen und Herren, lassen Sie es mich kurz anmoderieren. Sie sehen jetzt hier live bei Wer weiß denn sowas? Zwei Pfeifen, die was flöten.
5: Okay. Ja. Eins, zwei, drei.

0: Dank. Danke, danke, danke. Sobald. Vielen Dank.
1: Das ist egal wie falsch, einfach weiter spielen. Spiel einfach weiter.
2: Ich will nicht aufhören. Wie?
0: Sobald das Supertalent zurück ist, melde ich euch an.
3: Ja. Das war so. Jazz. Jetzt,
0: Free Jazz. Ja. Vielen, vielen Dank dafür. Jetzt wollen wir mal auf die heutigen 12 Kategorien schauen. Wir haben sie alle mit einem roten Bändel verziert. Meine Damen und Herren, hier sind die 12 Kategorien. Hier ist die Wand. 12 Kategorien heute sind Museum, Essen und Trinken, Wahnsinn des Tages, Straßenverkehr, Fragezeichen, Ägypten, Neuheit, unser Körper, Jennys, Kanada, Fußball und Physik des Alltags. Das Team, das mehr Zuschauer hinter sich hat, darf die erste Kategorie wählen. Jede richtige Antwort 500 Euro und beide Teams haben einen Publikumsjoker. So. Christina, gibt es da irgendwas?
4: Bernhard,
3: die Kategorie Fußball ist natürlich die, die heraussticht jetzt. Und jetzt ist die Frage.
4: Überlassen wir das denen?
3: Die blamieren sich?
4: Oder blamieren wir uns?
3: Oder blamieren wir uns auf jeden Fall und nehmen denen das aber weg. Du darfst das entscheiden, du kennst ihn besser. Wie gut kennt er sich denn aus mit Fußball? Ja.
4: Na ja, komm, wir lassen es denen. Und
3: okay,
4: dann,
3: das ist sehr gut. Ne? Dann nehmen wir.
5: Wir nehmen es auch nicht.
4: Essen und Trinken?
3: Essen und Trinken.
4: Nehmen wir Essen und Trinken?
0: Wir nehmen Essen und Trinken. Das ist genau doof. Die erste Frage heute. Wer frischen Ingwer zu Ingwer-Shots verarbeitet, sollte beachten, dass A. sie trotz Kühlung noch am selben Tag aufgebraucht werden sollten, B. nicht mehr als 50 Gramm Ingwer täglich verzehrt werden sollten oder C. zugegebene Kurkuma den Stoff Gingerol neutralisieren kann.
4: Trinkst du Ingwer-Shots?
3: Nein. Ich weiß auch nicht, warum man das macht.
4: Ich kenne auf jeden Fall viele Cafés in Düsseldorf, die den Ingwer-Shot auch noch am nächsten Tag verkaufen.
3: Sehr gut, damit fällt A schon mal.
4: Aber keine Garantie, ob die Cafés das jetzt auch so super duper machen. Kurkuma ist oft im Ingwer-Shot. Deswegen weiß ich nicht, ob das schlecht sein kann. Und ich habe, glaube ich, mal gehört, als ich schwanger war, dass man nicht zu viel Ingwer zu sich nehmen soll. Warum, weiß ich aber leider nicht mehr. Und das könnte es sein, dass man vielleicht nicht zu viel Ingwer essen darf am Tag.
3: Ach, das finde ich zum Beispiel sehr interessant.
4: Das wäre jetzt für mich so eine, zumindest mit einem Ausschlusskriterium, ja, dass man die anderen zwei ausschließt. Aber sicher, wenn
3: ich kann nichts dazu sagen. Du hast A gesagt, das gibt es. C ist irgendwie immer dabei. B, hast du mal gehört. Nenn mir irgendeinen Grund, warum wir das nicht nehmen sollten.
4: Wir können es versuchen.
0: Wir können es versuchen.
3: Wir versuchen es mal mit B.
0: Aber du hast natürlich die volle Verantwortung.
3: Ja, oh ja. Ich will damit nichts zu tun haben.
6: Super. Ein Ingwer-Shot ist ein hochkonzentriertes Getränk aus püriertem Ingwer und Zitronensaft. Er soll das Immunsystem stärken und verdauungsfördernd und kreislaufanregend wirken, da Ingwer reich an wertvollen Inhaltsstoffen wie Vitamin C und ätherischen Ölen ist. Der frische Ingwer wird roh verarbeitet und behält so seine gesunden Inhaltsstoffe, schmeckt aber besonders scharf. Wird zu viel frischer Ingwer über einen längeren Zeitraum verzehrt, kann er die Magenschleimhäute reizen oder zu Sodbrennen führen. Daher ist es empfehlenswert, eine Menge von maximal 50 Gramm frischem Ingwer pro Tag nicht zu überschreiten.
0: Sehr guter Einstieg. Richtige Antwort. Die ersten 500 Euro für Christina Ginter und Bernhard.
2: Super.
0: Ja, hat kaum angefangen, ja. Schon liegt er 1-0 hinten. Ja.
5: Aber hat sie auch gut erklärt.
0: Hat sie sehr gut erklärt, ne?
2: Ja, wollen wir es wagen? Weil nachher ärgern wir uns, wenn es dann doch relativ einfach ist. Und wir haben ja auch noch Publikum. Das ganze Publikum ist total Fußball interessiert. Ja, okay. Wir wagen Fußball.
0: Ihr wagt Fußball. Ich sag mal so, wenn ihr bei der Frage den Publikumsjoker braucht, oh je, dann wären die alle singen, ihr könnt nach Hause gehen. Hier ist die Frage. Wie gelang es der PSV Eindhoven 2022, den Plan zur Störung ihrer Nachtruhe von Fans des FC Kopenhagen abzuwenden?
2: Wir brauchen keine Antwortmöglichkeiten.
0: Du weißt es?
5: Ich glaube, sie sind oder sie haben angegeben, in einem Hotel zu sein, sind aber in ein anderes Hotel gegangen. Bei einem Auswärtsspiel.
7: Okay.
5: Glaube ich.
7: Gut.
5: Wenn es die Antwortlösung gibt.
2: Gucken wir mal.
5: Schauen
7: wir mal. Mario Götze wäre auf jeden Fall ein guter Telefonjoker in dem Falle. Ich glaube, der wüsste es auch. Grüße, Mario. A. Sie parkten Ihren Mannschaftsbus vor einem anderen Hotel. B. Sie ließen den Hotelvorplatz dauerhaft beregnen. Oder C. Der Vereinsvorstand bildete eine Straßenblockade.
2: Ja, kann das ja nur A sein. Das
7: KSW Eindhoven.
5: Also, ich bin mir eigentlich sehr sicher.
2: Ja, du hast es auch gut erklärt. Ich finde B auch Blödsinn und C, der Vorstand bildet eine Straßenblockade. Nein, also nehmen wir A.
7: Okay, dann muss A jetzt nur noch richtig sein.
2: Ja.
6: Es kommt immer wieder vor, dass die Heimteamfans eines Fußballvereins vor einem Gastspiel die Nachtruhe der Gäste vor deren Hotel stören. Auch die Fans des FC Kopenhagen planten das im März 2022 vor dem Achtelfinal-Rückspiel in der Conference League gegen die PSV Eindhoven in ihrer Hauptstadt. Doch die PSV-Verantwortlichen hatten damit gerechnet und die Fans ausgetrickst, indem sie ihren Mannschaftsbus vor einem anderen Hotel abstellten. So zündeten die Kopenhagener Fans ihre Pyrotechnik vor dem falschen Hotel und die PSV Eindhoven gewann das Spiel ausgeschlafen mit 4:0.
7: Schon mal auch für euch die ersten 500 Euro. Kommt das in der Bundesliga auch mal vor?
5: Ja, in der Bundesliga selten, aber europäisch kann es schon mal vorkommen, ja.
7: Ja, okay. Naja, da wird nichts unversucht gelassen. Beide Teams 500 Euro, nächste Kategorie für euch.
4: Was sollen wir nehmen?
3: Ich werde ja für Straßenverkehr.
4: Gut, das klingt gut.
7: 2017 entschied das Amtsgericht Frankfurt am Main, dass ein Fahrer, der mit seinem falsch geparkten Auto eine Straßenbahn blockierte, A. den Führerschein für 2 Jahre abgeben musste, B. einen Tag lang einem Straßenbahnfahrer assistieren musste oder C. für die Kosten des Ersatzverkehrs durch Taxis aufkommen musste.
4: Also, ich würde sagen, C ist vielleicht zu viel. Dass Taxen als Ersatzverkehr eingesetzt werden für eine Straßenbahn. Ich stand gestern mit der Deutschen Bahn 2 Stunden und da kamen auch keine Taxen an. Also
7: da passiert das. Da auch einer falsch geparkt.
3: Aber da passiert das. Da kriegst du Gutscheine, je nachdem, da kann das passieren. Ich finde nur, in den Städten ist es dann meistens ein Bus, Schienenersatzverkehr.
4: Ja, genau. Also durch einen Bus, aber dass jetzt jeder ein Taxi bekommt, glaube ich jetzt nicht, oder?
3: Also ich würde nur A, ausschließend, ich fände es vor allem total unspektakulär. Vor allem für 2 Jahre einen Führerschein abgeben, das ist ziemlich lang fürs Falschparken.
4: Vielleicht musste er ja, wenn das zum Amtsgericht ging, als quasi die Strafe nochmal wie so einen Dienst leisten bei den öffentlichen Verkehrsmitteln und musste da dem Straßenbahnfahrer assistieren.
3: Das wäre natürlich, also das ist die Antwort, die mir am besten gefällt. Weil dass man mal sieht, was die da machen, weil so eine Bahn weicht ja nicht so ohne weiteres aus.
4: Ja, also sollen wir B nehmen? Mir leuchtet das auch am ehesten ein.
3: Ja, wir nehmen B.
7: Okay. Gut. Was jetzt hat das Amtsgericht entschieden?
3: Falsch ist, übernehme ich die Verantwortung.
6: 2013 parkte ein Autofahrer sein Fahrzeug so, dass er eine Straßenbahn von Offenbach in Richtung Frankfurt behinderte und diese nicht mehr weiterfahren konnte. Das Auto wurde später abgeschleppt. In der Zwischenzeit wurde ein Schienenersatzverkehr durch Taxis für die Fahrgäste eingerichtet. Das Amtsgericht Frankfurt am Main urteilte, dass der Autofahrer die entstandenen Taxikosten in Höhe von etwa 970 Euro tragen müsse. Der Autofahrer sei als Verursacher der Störung für diesen Schaden schadensersatzpflichtig.
7: Ah, war ein teures Falschparken. Ja. Es bleibt erstmal bei 500 Euro und ihr könnt in Führung gehen.
2: Was lacht dich an?
7: Mit der Frage, aus welcher Kategorie?
2: Ich wäre, also ich lasse dich gerne aussuchen, aber ein bisschen wäre ich für unser Körper, weil du mit Sport
5: wollte ich auch gerade sagen, ja. Ich hätte jetzt von den Sachen eher auf unseren Körper.
2: Unser Körper.
7: Okay. Ja. Was kann laut Untersuchungen helfen, um Kurzsichtigkeit bereits im Kindesalter vorzubeugen?
2: Gut, das hat nicht viel mit Fußball
7: zu tun. A. LED statt Halogenlampen im Schlafzimmer nutzen. B. Beim Lesen regelmäßig ein Stirnband tragen. Oder C. Bei Tageslicht häufig draußen aufhalten.
5: Wir haben ja einen 2,5-jährigen Sohn. Also B würde ich eigentlich ausschließen.
7: Trägt er beim Lesen ein Stirnband?
5: Das schon mal nicht. Nee, B ist, macht aus meiner Sicht jetzt keinen Sinn, aber...
2: Nee, was soll denn, also ganz, nur mal kurz nachgedacht, was soll denn das machen? Also,
5: ja,
2: das nach oben ziehen oder was?
5: Die Augen weiter öffnen?
2: Ja,
5: ja, keine Ahnung.
2: Also schließen wir erstmal B aus.
5: Ja, ja, die so. LED-Lampen, die stehen tatsächlich auch bei uns, glaube ich, irgendwo im Kinderzimmer.
1: Guckst du uns so schön Hilfe suchen hier
5: rüber? Ja, hätte ich mal aufpassen sollen, wenn sie mir was erzählt hat. Bei Tageslicht häufig draußen aufhalten, ist ja eigentlich, macht ja auch Sinn. Also ist ja eigentlich eine Uhr, also ist ja eigentlich ein,
2: ich finde die Idee,
5: allgemeiner Tipp, ne?
2: Genau, ich finde die Idee sowieso gut, dass Kinder häufig draußen sein sollen und wahrscheinlich, weil die da auch Entfernung, nah und fern besser sehen können. Mhm. Also ich sehe fern, ich sehe nah, das sind verschiedene Reize. Also sind wir bei C, weil das allgemein schön ist und du hast halt, kannst in die Ferne gucken, du kannst nah gucken. Ja. Viele Reize, Augen können besser arbeiten. Ja?
5: Nehmen wir C.
7: Versuchen wir es mit C.
6: Kurzsichtigkeit entsteht gewöhnlich im Schulalter, meist zwischen 8 und 15 Jahren, durch ein verstärktes Längenwachstum des Augapfels. Wie eine Reihe von Untersuchungen belegt, wird Kurzsichtigkeit durch zu viel Nahsehen sowie mangelndes Tageslicht begünstigt. Halten sich Kinder draußen auf, werden die Augen durch das Schauen in die Ferne entlastet. Außerdem steigert das Licht den Dopaminspiegel in der Netzhaut, der das Auge daran hindert, zu wachsen. Täglich 2 Stunden Aufenthalt im Freien können das Auftreten von Kurzsichtigkeit bereits um die Hälfte vermindern.
7: Aber schon mal ein praktischer Tipp.
1: Ich war oft draußen, bin aber trotzdem kurzsichtig. Also irgendwie.
3: Was hast du draußen gemacht? Gelesen?
7: Warst du im Dunkeln draußen, hast du gelesen?
1: Ich war nur nachts draußen. Nacht, genau.
7: Aber ihr steht bei 1000 Euro.
3: Du darfst wieder aussuchen.
4: Das hat nicht so gut geklappt beim letzten Mal.
3: Nein, bei mir war nicht so gut. Nein, nein.
4: Wollen wir mal die Neuheit nehmen?
3: Aber natürlich, Neuheit.
7: Mit der neuen Acoustic Radiation Force Technik sollen Verbraucher künftig A. Wäsche ohne Farbmittel umfärben können, B. Produkte im Internet auch haptisch wahrnehmen können oder C. Wärmebrücken in der Wohngebäudehülle finden können.
3: Boah, Acoustic Radiation Force. Force klingt für mich jetzt nach Energie, Kraft, akustische Radiation, akustische Kreisbewegungskraft.
4: Akustische Kreisbewegungskraft. Klingt doch nach Wäsche, oder?
3: Ja.
2: Ist das nicht, falls jemand den kennt, ist das nicht das, was Pete Townsend immer an der Gitarre macht? Der ist doch so ein Windmühlengitarrist. Ist das nicht die Acoustic Radiation Force?
7: Ja, könnte sein.
2: Steht da nur leider nicht.
7: Ist leider nicht dabei.
3: Also, A kann ich finde A total schwierig. Und dann ist es irgendwie, bei einem Fis wird es grün und bei C-Dur-Akkorden wird es auf einmal blau? Oder nee, was ist da die Idee? Also,
4: Sinn.
3: Kann natürlich sein. Produkte im Internet auch haptisch wahrnehmen können, das wäre natürlich.
4: Aber wie soll das.
3: Ja, dass du hast Schallwellen, die dazu führen, dass du mit einem Handschuh was spürst. Also Radiation ist ja vielleicht wie so ein, wie so ein Radar, je nachdem, wo du dich bewegst, hast du andere akustische und dann gibt es irgendwie eine Wahrnehmung. Also sowas kann ich mir...
4: Das gibt's vielleicht schon, ne? Also das ist natürlich nicht jetzt für jeden Endverbraucher, aber so...
3: So, weil Wärmebrücken in Wohngebäudehülle finden können, da musst du, also genau genommen nimmt man da eine Infrarotkamera. So eine Wärmekamera. Ja.
4: Also bist du eher bei B?
3: Ich wäre jetzt bei B, allein vom Ausschluss. Du auch?
4: Ich schließe mich dir an.
3: Hat ja eben gut funktioniert. Ja. Sollen wir es riskieren?
4: Ja.
3: Kai, ein selbstbewusstes B.
7: Okay.
6: Zusammen mit VR-Brillen kann bereits heute mit Hilfe von Ultraschallwellen ein dreidimensionaler Bildschirm erzeugt werden, bei dem Bedienelemente ohne eine Bildschirmberührung gesteuert werden können. Die Technik soll so weiterentwickelt werden, dass Kunden künftig Produkte wie Kleidungsstücke auch haptisch wahrnehmen können. Bei der Acoustic Radiation Force reizt Ultraschall Mechanorezeptoren in der Haut, die für den Tastsinn zuständig sind. Die so entstehenden Druckpunkte auf der Haut sollen dem Gehirn das Tastabbild eines Gegenstands übermitteln.
7: Bisher seid ihr mit Christinas Antworten besser gefahren. Ja. Ne? Jetzt steht er bei 1000 Euro.
5: Ich weiß nicht, Wahnsinn des Tages? Oder?
2: Kann man vielleicht gelesen haben.
5: Bist du Physik?
2: Physik auf gar keinen Fall.
5: Auf keinen Fall? Okay. Ja, dann nehmen wir Wahnsinn des Tages.
2: Gerne.
7: Ein Forschungsteam aus Israel hat einem A. Goldfisch beigebracht, ein fahrbares Aquarium zu steuern. B. Kater beigebracht, Bier mit einer perfekten Schaumkrone zu zapfen. Oder C. Lama antrainiert, mit der Zunge Schnürsenkel zu binden. Es ist der Wahnsinn des Tages.
3: Das ist doch völliger Quatsch.
5: Ja, okay. Vielleicht haben die einen Kater irgendwie bei dieser Biersäule, bei diesem Zapfhahn. Weißt du? Mm. Ja, eine bestimmte Anzahl von Sekunden draufdrücken muss und dann, keine Ahnung.
2: Okay, ich kann mir ein bisschen, ganz blöderweise, ich kann mir nur ganz, ganz bisschen A vorstellen.
5: Ja?
2: Das ist so, ungefähr so passiert, das ist mit einer Kamera vielleicht, der Fisch ist in seinem kleinen Aquarium. Mhm. Wenn er nach links schwimmt, nimmt die Kamera das auf und das Aquarium geht automatisch auch nach links. Wenn er nach rechts schwimmt, geht das nach rechts. Wenn er ein bisschen weiter vorschwimmt, geht das vor. Und dass der Fisch dann suggeriert, ah, da ist irgendwie vielleicht, die sehen ja auch Futterstellen. Da ist das Futter, wenn ich nach vorne schwimme, bewegt sich auch das Aquarium nach vorne. Wenn ich nach links schwimme, bewegt sich das auch nach links. Also das kann ich mir.
5: Es macht schon Sinn, aber
2: so ein bisschen vorstellen.
5: So, schlau.
2: So, also, C ist, glaube ich, echt.
5: Dann, C, glaube ich, würde ich jetzt sagen.
2: Deswegen bin ich bei A.
5: Ja,
2: wollen wir es das Kino oder Publikum fragen? Aber ich.
5: Ja, ich glaube, den heben wir uns noch auf, oder?
2: Heben wir uns noch auf? Okay, wir riskieren mal A.
7: Okay. Was ich mir ja immer gefragt habe, das können wir ja heute mal klären: Hat eigentlich jeder Gladbach-Spieler einen Fohlen zu Hause? Nee, ne?
5: Ich habe natürlich eins, aber.
7: Du hast eins, ne?
6: Um das Navigationsverhalten von Fischen zu untersuchen, hat ein israelisches Forschungsteam 2022 ein FOV, Fish Operating Vehicle, entwickelt. Das Fahrzeug reagierte auf die Bewegungen eines Goldfisches in einem Tank und wurde so von dem Fisch durch eine terrestrische Umgebung gesteuert. Für das Erreichen eines farblich markierten Ziels wurde der Fisch mit Futter belohnt. Die Ergebnisse der Studie zeigten, dass der Goldfisch in der Lage war, seine Raumvorstellungen auf eine fremde Umgebung zu übertragen.
7: Dritte Frage, dritte richtige Antwort, 1500 Euro.
2: Das sind heute aber auch wieder Fragen, ey. Alter Schwede.
7: Weiter geht's.
4: So, sollen wir mal das Fragezeichen?
3: Oh ja, gerne.
7: Die Überraschungskategorie. Die Mafia-Hypothese liefert eine Erklärung dafür, warum A. Chefs weniger respektiert werden, je mehr sie reden. B. Zwei ähnliche Lokale nebeneinander das Geschäft beleben. Oder C. Manche Vögel fremde Eier nicht aus ihren Nestern entfernen.
4: Also.
3: Ja?
4: So aus dem Bauch raus würde ich jetzt mal B ganz gut finden. Mhm. Mafia. Mafia ist ja, wenn wir jetzt von A, Chefs weniger respektiert, wenn sie mehr reden. Reden denn die Mafia-Bosse überhaupt?
3: Ja, das ist, glaube ich, dieses Klischee. Dieses,
4: so viel? Sind die nicht eher so ein bisschen stillschweigend mit ihrer Zigarre unterwegs?
3: Dass sie nur kurze Nachrichten und dadurch, dass sie so wenig sagen, weißt du nicht, was sie...
4: Ja.
3: Was sie wollen. Aber würde man das Mafia-Hypothese nennen? Ich bin ja vom Gefühl bei C. Weil man fragt sich, wieso werfen manche Vögel die fremden Eier nicht aus ihren Nestern? Die Mafia-Hypothese, das klingt nach so... Also ich bin vom Gefühl bei C. Mhm. Aber ich weiß es nicht. Ich bräuchte dein Selbstbewusstsein, dass ich dann wieder in C sagen kann.
4: Ja, dann nehmen wir das.
3: Ja, du bist
4: wenn
3: dir
4: du
3: sicher?
4: Das so, ja,
3: okay, ich hätte es nicht genommen. Wir nehmen C.
4: Wir nehmen C.
7: Okay. Das berühmte Kuckucksei.
3: Ja, genau.
6: Der Braunkopf-Kuhsterling lebt in Nordamerika und legt, wie der bei uns heimische Kuckuck, seine Eier in fremde Nester. Akzeptieren Wirtsvögel dies jedoch nicht und entfernen die Eier wieder aus ihrem Nest, kann es vorkommen, dass der Braunkopf-Kuhsterling dann zu Vergeltungsmaßnahmen greift und die Nester der Wirtsvögel zerstört. Diese nehmen beim nächsten Mal den zusätzlichen Aufwand für das Ausbrüten der fremden Eier eher an, da sie erneute Racheakte befürchten. Die Mafia-Hypothese liefert also eine Erklärung dafür, warum Vögel fremde Eier nicht aus dem Nest werfen.
7: Jetzt hat es ja bei Bernhard auch endlich mal geklappt. Ja, 1500 Euro.
2: Glück des Alltags.
7: Mit einer Vakuumkammer. A. Können die Rosinen aus Studentenfutter heraussortiert werden? B. Kann die Füllung von Milchcreme-Doppelkeksen sauber gelöst werden? Oder C. Kann die Haut von Pudding entfernt werden?
2: Mich lacht B an. Ich habe im Kopf diese, wenn du einen Schokokuss im Vakuum, in der Vakuumkammer hast, da ist halt viel Luft in diesem Schaum logischerweise drin. Und nur da die Luft rauszieht, wird der unfassbar groß. Lässt die Luft wieder rein, wird er wieder klein. Vielleicht hat das mit der Milchcreme auch irgendwas zu tun, dass die sich ausdehnt. Nur die Frage ist, wie kommst du dann daran? Weil wenn du... Sobald du irgendwie eine Hand reinsteckst, kommt ja wieder Luft rein. Ja. Aber vielleicht geht das so auf und dann ploppt die diese Kekse ploppen dann ab. Und dann hast du das sauber getrennt. So C, also die Haut ist auf so, dem...
5: Die Haut vom Pudding, ne? Also die.
2: So, und dann geht die Luft raus. Was passiert dann? Geht denn die Haut... Also ich bin bei B, weil die Milchcreme, da ist auch viel Luft drin und das dehnt sich dann aus und dadurch trennen sich vielleicht diese Biskuitkekse oder was immer da drauf ist.
5: Ja, ich habe jetzt so vom ersten Gedanken, hätte ich jetzt C gesagt, aber wenn du das, hast du auch gut erklärt. Deswegen macht B eigentlich auch Sinn. Aber...
2: Mit einem selbstbewussten Bernhard...
5: Immer B.
2: Nehmen wir mal B. Ja.
7: Okay, also ich fand die Erklärung fand ich gut.
2: Gut.
6: Werden Doppelkekse mit Milchcremefüllung auseinandergenommen, bleibt diese immer an einem der Kekse hängen oder der Keks zerbricht. Um das Innere sauber von den Keksen zu trennen, kann eine Vakuumkammer verwendet werden. Damit wird den Keksen zunächst die Luft entzogen, wodurch sich die weiche Füllung ausdehnt. Wird die Luft zurückgeführt, kehrt auch die Füllung wieder in den Ursprungszustand zurück. Dadurch löst sie sich sauber von den Keksen und kann in einem Stück herausgenommen werden.
7: Richtig gut, 2000 Euro.
5: Bist du doch Physiker.
3: Was ich an der Sendung mag, Physiker. Man kriegt nicht nur Tipps zu Problemen, man kriegt auch Probleme zu Tipps gelöst.
7: Ja, ihr seid auf jeden Fall auf Titelkurs.
3: Super,
2: ja.
3: Das fand ich jetzt sehr
7: lustig. Wir haben noch Museum, Ägypten, Genies und Kanada.
3: Ich war schon mal im Museum.
4: Oder Genie?
3: Such dir was aus, das, was dir gefällt. Ich habe auf alles. Genie. Mir macht alles Spaß.
7: Genie? Der Erfinder der Batterie, Alessandro Volta, beschrieb 1776 nach Spaziergängen am Ufer des Lago Maggiore als erster A. die Existenz von Methangas, B. den Bauplan eines Außenbordmotors oder C. die Funktionsweise der Schwimmblase von Fischen.
3: Was ist denn dein allererstes Gefühl, Mann, ohne nachzudenken? Oh. Das hilft manchmal.
4: Tatsächlich gar keins bei der Frage.
3: Okay.
4: Deins?
3: Bei mir ist es irgendwie vom Gefühl A. So. Ich weiß nicht warum, irgendwie habe ich, als gäbe es das da oder der ist halt gleich auch abends da lang gegangen, also nicht nur so. Und dann sind da Methangase, die da irgendwie rausgegangen sind und die haben dann geleuchtet, gebrannt. Irgendwie und hat das. Aber er beschrieb die Existenz von Methangas. Das heißt, der muss gesagt haben, da ist Methangas am Ufer des Lago Maggiore. Das, also der nicht grundsätzlich.
4: Er hat
3: es existiert Methangas. Also, genau.
4: Er hat es ja noch nicht erforscht gehabt.
3: Den Bauplan eines Außenbordmotors. kann ja auch sein, dass er da irgendwelche Leute hat paddeln sehen und hatte...
4: Aber wenn es doch dann schon einen Bauplan davon gibt, muss er den dann überhaupt noch...
3: Ja, dass er...
4: Nochmal beschreiben?
3: Die Frage ist, ich glaube, der hat eher Fischerboote gesehen und hat die irgendwie rudern sehen oder hinten einen so machen sehen und dachte, wenn man das automatisiert, also...
4: Ach so, okay.
3: Die Funktionsweise der Schwimmblase von Fischen. Mein Gefühl sagt A. Aber wie gesagt, das ist wirklich nur ein Gefühl.
4: Ja. Na komm, letztes Mal hat das gut geklappt.
3: Letztes Mal hat es gut geklappt. Ja. Haben wir beim Straßenverkehr gesehen. Wir nehmen A.
7: Bald standen da ja auch ein paar Kühe rum.
6: Der italienische Physiker Alessandro Volta ist vor allem bekannt für seine Erfindung der Batterie und seine Grundlagen für die Elektrizitätslehre. 1776 stieß er bei einem Spaziergang am Ufer des Lago Maggiore auf aufsteigende Gasblasen. Seine zunächst als Sumpfgas bezeichnete Entdeckung wurde später Methan genannt und von Volta erst beschrieben. Bei weiterführenden Experimenten entwickelte er ein frühes Gasfeuerzeug, die Volta-Pistole, und konstruierte Methanlampen.
7: Auch ihr steht bei 2000 Euro. Ein harter Gegner, die beiden. Bleiben dran.
5: Also Museum bin ich komplett raus.
2: Nimm irgendwas, ist völlig
5: wurscht. Nimm mal Kanada.
2: Kanada.
5: Kanada.
7: Wer in Kanada 1800 O Kanada auf dem Ziffernblock seines Telefons eingibt, kann A. kostenlose Informationen von kanadischen Ministerien erhalten, B. bei lokalen Volksentscheiden seine Stimme abgeben oder C. durch die Tastentöne die Nationalhymne Kanadas hören. 1-800-O-Canada.
3: Oh, das ist fies.
5: Ja gut, also A. kostenlose Informationen von kanadischen Ministerien erhalten ist ja eigentlich schon mal raus, oder nicht?
7: Du warst ja noch nicht in Kanada.
5: Nee. Du kannst ja nicht anrufen und dann einfach mal Informationen erhalten.
2: Naja, wenn du vielleicht, ja, also ich würde es nicht hundertprozentig ausschließen. Du wählst die Nummer und sagst, pass auf, ich will was bauen. Ich möchte jetzt mit dem Bauministerium so verbunden werden und dann verbinden die dich weiter. Dann brauchst du nicht die Nummer vom Bauministerium rauszusuchen, sondern so. Wählst die Nummer. Mhm. Ich würde es nicht ganz ausschließen. Ich finde es auch komisch, aber ich würde es zumindest nicht ganz ausschließen. So, bei lokalen Volksentscheiden seine Stimme abgeben.
5: Also ich weiß es gar nicht. Durch die Tastentöne die Nationalhymne Kanadas hören.
2: Ich würde B noch weiter nach hinten schieben als A.
5: Okay.
2: Weil, ich meine, du musst ja erkennbar sein, dass du das, dass du der Stimmgeber bist. Und wenn du nur die Nummer wählst, kannst du entweder ganz oft anrufen oder woher weiß ich, dass jetzt die Christine anruft oder ob der Matthias anruft oder ob ich anrufe.
5: Ja.
2: Deswegen würde ich vielleicht auch ausschließen. Also erstmal ausschließen. So, durch die Tastentöne, die Nationalhymne Kanadas. Oh, Kanada.
7: Ist das was fürs Publikum?
2: Ja.
5: Dann machen wir das.
2: Ich würde das Publikum fragen.
7: Okay, wir fragen das Publikum. Es werde Licht.
2: Vielleicht mal gelesen oder eine andere Erklärung. Oder?
7: Ja, oder vielleicht. Ja. Ah, guck mal da. So, herzlich willkommen bei uns.
8: Hallo.
7: Hallo.
8: Hallo. Ja, ich bin Sven, ich komme aus Visselhövede.
7: Warst du schon mal in Kanada?
8: Nee, war ich nicht. Ich finde, also, weil das ja mehr so ein Gimmick ist, so eine kleine Albernheit, würde ich sagen,

0: Anliegen werden die Anfragen an die zuständigen Behörden weitergeleitet. Aus Deutschland kann der Service mit der richtigen Vorwahl ebenfalls genutzt werden.
1: Vielen Dank trotzdem, ihr wart auf so einem guten Weg. Und dann, aber es bleibt bei 2000 Euro Gleichstand zwischen beiden Teams. Wir haben noch zwei Fragen.
2: Museum.
3: Museum.
1: Wie geriet das Gemälde Bildnis einer Frau des österreichischen Malers Gustav Klimt 2019 in die Schlagzeilen?
3: Oder du weißt es.
1: A. Es hing in zwei Museen gleichzeitig. B. Durch neue Lichtverhältnisse erschien ein männliches Profil. Oder C. Es tauchte dort auf, wo es 1997 entwendet worden war.
2: Weißt du's?
3: Ich meine, C gehört zu haben, dass ein Bild wieder auftauchte, was verschwunden ist. Also B würde ich ausschließen. Ja. Das irgendwie,
1: ihr seid für?
3: Wir sind für C. Dann hat oben einer ist an
1: die Lampe. Wir haben ja noch das Publikum.
3: Genau, vielleicht hat das ja auch
1: Könnt ihr euch noch die Bestätigung holen?
3: Genau, wir fragen das Publikum.
1: Ja. Ja, klar.
3: Offizielle Einleitung der Lichtstimmungsänderung.
1: Genau. Also. So, wir kommen ganz kurz mit dem Mikrofon.
4: Hallo, ich bin Norbert.
1: Hallo Norbert. Ja. Ja, wo kommst du her, Norbert?
4: Aus Bierstein, ist in Hessen.
1: Okay. Das Bild kennst du, das Gemälde?
4: Nee, aber ich habe da auch schon mal was gelesen. Und A schließe ich aus. B, das mit den Lichtverhältnissen, das erscheint mir auch nicht logisch. Und deshalb gehe ich auch auf C.
1: Alles klar. Mit wem bist du heute hier, Norbert?
4: Mit meiner Frau und meiner Tochter, die sitzen im...
3: Wollte ich gerade sagen, wo sitzen die denn?
1: Die sitzen bei Eltern. Ja. Alles klar, es ist ja sehr spannend, es kann auch alles passieren. Norbert, wir haben C eingeloggt.
0: Der österreichische Vertreter des Jugendstils, Gustav Klimt, malte um das Jahr 1917 das Werk Bildnis einer Frau, welches ein weibliches Viertelprofil zeigt. 1925 wurde das Ölgemälde von einem italienischen Sammler erworben und in der von ihm gegründeten Ricciardi-Galerie in der Stadt Piacenza gezeigt. Dort brachen 1997 Diebe ein und stahlen das wertvolle Werk. Es galt als verschwunden, bis zwei Gartenarbeiter es im Dezember 2019 bei der Entfernung von Efeu hinter einer kleinen Klapptür in der Außenwand der Galerie entdeckten.
1: Sehr gut. Damit 2500 Euro bei euch. Und die letzte Frage an Matthias Ginter und Elton. Ihr könnt noch ausgleichen. Was fanden Forschende bei der Untersuchung der Grabkammern des ägyptischen Pharaos Tutanchamun im Jahr 1922? A. Zwei Paar Rollschuhe. B. Eine Klappliege. Oder C. Haarreif mit Hirschgeweih.
5: Ich sag mal so, ich habe keine Ahnung.
6: Ja, ich leider auch nicht.
5: Klappliege würde ich, glaube ich, erstmal ausschließen. Also wie soll die aussehen, wenn das aus Holz ist oder sowas? Das verrottet auf jeden Fall. Deswegen finde ich das jetzt ein bisschen komisch.
6: Mhm. Ja, also ich kann dir da tatsächlich nicht helfen, weil ich weiß wirklich gar nicht. Zwei Paar Rollschuhe.
5: Wir sind ja hier im Rahmen einer ganz merkwürdigen Sendung, deswegen würde ich A echt nehmen wollen, weil es geht ja auch um die Untersuchung der Grabkammern. Das heißt, es ist nicht nur die Kammer, wo er lag, sondern die ganzen Kammern. Und da lag jetzt nun mal ein Haarreif mit Hirschgeweih, also so ein Haarreif und da ist ein Hirschgeweih drauf. Finde ich strange. Und es ist ja, wer weiß denn sowas, es ist halt was Verrücktes. Und vielleicht, also es sind nicht diese klassischen Rollerblades oder Rollerskates, sondern wahrscheinlich ein bisschen Schuhe, wo Rollen drunter sind. Warum nicht? Um vielleicht irgendwas zu transportieren. Mhm. Deswegen, ich meine, wir müssen eh raten.
6: Ja, also Klappliege würde ich tatsächlich auch, macht gar keinen Sinn.
5: Wollen wir A nehmen?
6: Nimm A.
5: Wir nehmen A.
1: Okay. Gut.
0: Als der britische Archäologe Howard Carter im November 1922 die Grabkammer des berühmten ägyptischen Königs Tutanchamun entdeckte, fand er neben vielen wertvollen Grabbeigaben, wie vergoldeten Vasen und Statuen, auch etwas, womit er nicht gerechnet hatte. In einer der Vorkammern des Grabs befand sich eine rund 3300 Jahre alte, durch Kupferscharniere klappbare Liege. Die Archäologen vermuten, dass diese Funktion vor allem auf Reisen genutzt wurde.

ist noch alles möglich. Es ist noch alles möglich. Es ist ja nichts entschieden. Wir haben folgenden Zwischenstand. Christina Ginter und Bernhard haben 2.500 Euro auf dem Konto. Matthias, Matze Ginter und Elton haben 2.000 Euro erspielt. Und so geht's jetzt ins Finale. Die Kategorie, aus der die heutige Masterfrage kommt, ist Europa. Beide Teams haben gesetzt. Hier ist die heutige Masterfrage. Wie werden die Bewohner von Ibiza im Deutschen genannt? A. Ibizenker, B. Ibizaren oder C. Ibizaristas. Ihr habt 20 Sekunden. Ab jetzt!

0: Beide Teams haben eine Antwort eingeloggt. Christina und Bernhard konnten fast aus dem Vollen schöpfen. 2.500 Euro. Und gesetzt habt ihr 1.500 Euro. Matthias und Elton haben 2.000 Euro auf dem Konto und gesetzt 500 Euro.
1: Habe ich dir gesagt.
0: Auf welche Antworten wurde getippt? Team Bernhard tippt auf Antwort A. Team Elton tippt auf Antwort B. Oh, es ist noch alles drin. Eieieiei. Die Einwohner Ibizas, die werden im Deutschen genannt Ibizenker. Antwort A ist richtig. Und damit gewinnen Christina und Bernhard 4.000 Euro.
2: Hast du denn davon noch nichts gehört?
0: Herzlichen Glückwunsch! 4.000 Euro habt ihr erspielt. Und bei 68 Zuschauerinnen und Zuschauer hinter euch heißt das pro Kopf für jeden 58,82 Euro. Ja. Herzlichen Glückwunsch! Vielen Dank an euch beide. Alles Gute, Christina und Matthias Ginter. Ja. Ich hab ein bisschen Angst.
1: Nein.
0: Ich hab ein bisschen Angst.
3: Bitte schön.
0: Das ist für mich. Dankeschön. Vielen Dank. Ach, mach's nicht kaputt, mach's nicht kaputt. Vielen, vielen Dank. Also, ich feiere heute noch ein bisschen Geburtstag. Danke fürs Zuschauen. Tschüss! Ich dachte, ihr flirtet noch mal.

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0: das Ganze hier ist nicht nur ein Garten, das ist schon eine Vision und auch ein ganzes Lebensmodell, das damit zusammenhängt. Wenn wir alle was Ähnliches machen würden, unser Land so bestellen würden, dass dann eigentlich wahnsinnig viele Probleme der Menschheit einfach gelöst wären.
1: Willkommen in Warburg, zum Finale bei Garten und Lecker. Willkommen in Torbens Waldgarten.
0: Na, Mädels. Das, was hier aussieht wie Chaos, ist eigentlich kein Chaos. Das ist mehr ja, die Natur, wie sie wirkt. Und wir machen einfach ein bisschen mit und sorgen dafür, dass manche von den Nischen gefüllt werden mit Sachen, die uns was nutzen. Das heißt, wir ersetzen dann eventuell eine Buche durch einen Apfelbaum. Hey. Was ist das halt? Ich pflanze jetzt ein paar Johannisbeeren. Die haben wir selbst großgezogen in so einem Stecklingsbeet, also im Frühling quasi in den Boden gesteckt. Und jetzt ist ein schönes Wurzelwerk unten dran. Jetzt ist Herbst, jetzt pflanzen wir sie in den Boden. Und zwar mit ein bisschen Abstand zu der großen Birne. Und rundherum haben wir noch grünen Spargel, Beinwell, Brennnesseln, die wild hochwachsen und Erdbeeren als Bodendecker. Also eine ziemlich schöne Kombination von verschiedenen für Menschen oder Tiere essbaren Sachen, wo normalerweise nur ein Birnenbaum stehen würde. Es wird spannend werden. Also wenn alles gut läuft, sind wir hier in 10 Jahren in einem essbaren Dschungel und können einfach durchgehen und können uns durchessen, einen Großteil des Jahres.
1: Vor 4 Jahren hat Torben auf knapp 2000 Quadratmetern Fläche angefangen, seinen Waldgarten anzulegen. Vor knapp einem Jahr kamen weitere 8000 dazu.
0: Der ganze Waldgarten ist so angelegt, dass es als ein sich selbst erhaltendes Ökosystem geplant ist. Das heißt, wir schaffen ein Ökosystem angelegt an die Natur, dass die Natur wirkt mit uns, das nachher sich selbst düngt, wässert, gegen Schädlinge schützt und so weiter und dabei Erträge liefert für die Natur und auch für den Menschen. Also Gemüse anbauen oder schweige denn kaufen, mache ich eher selten, weil es gibt einfach so viel Grün zu essen, ohne einen Finger zu rühren. Das sind Nachtkerzen, sind total süß und lecker. Ich glaube teilweise im Volksmund Schinkenwurzel genannt, weil die Wurzel nach Schinken schmeckt. Und man kann die Blüte essen, diese Samenstände auch. Und wenn man die älteren hat, findet man auch noch Samen da drin, schwarze Samen. Die kann man auch essen. Lecker.
1: Torbens Eltern helfen ihm auf dem Grundstück, wann immer es geht. Auch beim Gartenfest. Papa Michael soll die Gästeaktion leiten.
2: Da wollen wir mal loslegen.
0: Also wir wollen als Gästeaktion Apfelpressen machen. Steht nicht immer hier, wir bereiten es gerade noch einmal final vor.
2: Geht's da drüber?
0: Ja. Ja, Mister. Ich bin hier oben fast nie alleine. Also meine Eltern machen sowieso mit und die wird es eh nicht funktionieren. Und dann kommen Freunde, Bekannte, Verwandte und kommen einfach mit und helfen. Und das ist faszinierend und total schön. Ja.
2: Ist eine feine Sache. Also man kann 1 Million verdienen und sich einen so teuren Bungalow hinsetzen und zahlt sein ganzes Leben lang Schulden ab und ärgert sich. Oder man macht sich ein schönes Leben. Ne?
0: Ich habe nicht immer so gelebt. Bis vor 4 Jahren war ich im Projektmanagement unterwegs und habe IT-Projekte, Forschungsprojekte geleitet. Und habe dann nach einer längeren Fahrradtour mit meiner Schwester angefangen nachzudenken und aus dem Tunnel rauszukommen, wo man gefühlt ein Leben lebt, das andere einem vorgeben. Wenn man dann reflektiert und darüber nachdenkt, okay, was mache ich hier eigentlich alles gerade, was mache ich damit auch kaputt und lebe ich überhaupt mein Leben, bin ich ich und das kommt gar nicht zusammen. Ja, dann fängt man an und überdenkt alles und ändert auch in meinem Fall ziemlich viel, ziemlich schnell. Und dann kommt sowas bei raus.
1: Seinen hochbezahlten Job hat Torben an den Nagel gehängt. Stattdessen gibt er heute Kurse zu nachhaltigem Leben und Gärtnern.
0: Mein Ziel ist es nicht nur, hier Sachen anzubauen, sondern wir haben jetzt auch mit meinem Vater und mir und diversen Helfern und Freunden selbst ein Haus aus Naturmaterialien gebaut, also ein Tiny House, 15 Quadratmeter.
1: Schon in wenigen Wochen zieht Torben hier ein. Minimalismus statt Managerleben.
0: So dass man auch dieses Lebenskonzept dann mit umsetzen kann. Diese Idee von, man produziert Sachen lokal. Das heißt, ich gehe aus meiner Haustür raus und kann dann Sachen ernten, die ich vielleicht nachmittags brauche. Ich kann mein Brennholz hier rausholen. für Heizen und für Kochen. Das heißt, das Lebenskonzept Haus und Garten sind nicht getrennt, sondern bilden eine Einheit. Noch ein bisschen Walnussöl, ne?
2: Noch mal Walnussöl. Ich fange an zu knacken.
0: Kurz knacken?
2: Genau.
0: Das ist schön. Und, einfach da welche weg, ne?
2: Mach ich.
0: Das machen wir selber aus den Walnüssen vom Garten meiner Schwester. Und dann haben wir nachher Walnussöl fürs Fest. Also hier vorne kommt das Öl raus, da wird das Ganze warm gemacht. Und da hinten kommt der Presskuchen, also die Reste raus. Quasi Walnuss ohne Öl. Das kann man entweder selber essen, zum Essen machen irgendwo. Oder gibt es den Hühnern, die freuen sich auch schon drüber. Ja, das ist jetzt unser Öl hier. Insgesamt ist das jetzt noch mit natürlichen Schwebstoffen drin. Das heißt, es ist jetzt noch nicht gefiltert oder so. Wir lassen es jetzt einfach einen Tag stehen. Dann setzen sich die Schwebteile unten ab und oben hat man dann sauberes Walnussöl. Total lecker und viel aromatischer, als man das kennt, wenn es verarbeitet worden ist.
1: Auch der Rest von Torbens Familie packt für das Gartenfest mit an.
0: Ja, genau.
3: Ja, das
0: war soweit, ne? Ja, und dann die gemütliche Ecke, ne?
3: Ja, ja. Da die Stühle hin.
0: Ja. Ofenrohr. Das sind meine Mutter und meine Schwester, Angela und Marika. Die sorgen dafür, dass das alles hier auch läuft.
3: Ich hatte die Idee, dass man so eine Gemütlichkeitsecke, so nach getaner Arbeit, hier irgendwie Ausruh oder wie auch immer, mit kleinem Ofen.
0: Ganz doofe Frage, warum ist dieser Ofen jetzt auf einmal außerhalb des Pavillons, nicht mehr innerhalb des Pavillons? Ist das Absicht?
3: Ja, das war da so ein Huckel und deswegen haben wir es alles ein bisschen nach hinten verschoben. Also weiter reinsetzen.
0: Ich will es gar nicht sagen, aber...
3: Ja, okay. Vor allem ist es auch gerade. Zack. Ja.
0: Gut, ne?
3: Ist gemütlich. Wir sind zufrieden.
1: Im Garten stehen die letzten Arbeiten vor dem Fest an.
0: Klassische Rasenfläche gibt es bei uns fast gar nicht. Es sei denn, man braucht sie für irgendwas, dann machen wir sie fertig. Aber ansonsten mähen wir nur das weg, was wirklich im Weg ist. Also jetzt hier für Wege zum Rumlaufen, fürs Fest oder so machen wir was. Aber eigentlich darf alles weitgehend hochwachsen und wird nur da weggemacht, wo es wirklich stört dann auch. Also alles, was wir jetzt quasi absensen, kommt als Mulch auf die Beete, aufs einjährige Beet oder rund um Sträucher und Bäume. Müll gibt's hier nicht.
1: Fürs Menü kommt so viel wie möglich direkt aus dem Garten.
0: Guck mal, da ist was.
3: Ach, wir suchen jetzt Löwenzahnwurzeln, weil wir die trocknen wollen und daraus Kaffee machen.
0: Ja, das sieht ja gut aus. Guck mal. Vielleicht ein schön zu Anfang. Genau. Yeah.
3: Wir wollen es einfach mal ausprobieren. Und schmeckt gut eigentlich.
0: Ja, Löwenzahnkaffee ist eine Alternative, ne? Kommt von hier, ist umsonst. Man hat die Röstaromen ohne Koffein, bevor man irgendwas groß importiert. So haben wir halt dann Kaffee aus dem Garten.
1: Gekocht wird 450 Meter vom Grundstück entfernt.
3: Torben, der hat im Moment auch keinen Ofen und deswegen machen wir die ganzen Vorbereitungen und das Kochen selber hier bei uns im Haus.
1: Die Löwenzahnwurzeln werden nach dem Waschen klein geschnitten und eine Weile getrocknet.
3: Jetzt können wir die rösten und man merkt auch, wenn die so ein kleines bisschen Farbe ansetzen beziehungsweise wenn die anfangen zu riechen. Ja. Also die riechen dann richtig nach Kaffee. Und dann würde ich sie rausnehmen, ein kleines bisschen abkühlen lassen und dann aber auch frisch mahlen.
4: Okay.
0: Stecken. Bin da gespannt, was ihr schon euch ausgedacht habt.
3: Ich auch.
0: Ich auch.

0: So, du hast einen Plan.
1: Plan ist 3-3 zu den Stühlen, hier diese jeweiligen Untersetzer. Diese Öffnung bitte auf 2 Uhr.
2: Auf 2 Uhr. Uhr. Ja, genau, Anweisung, alles klar.
0: Uiuiui.
2: Und ich habe noch 1 Uhr.
3: Du hast doch Sommerzeit.
1: Ich habe das Konzept, dass das verschiedene Ebenen gibt und dass man dann die Sachen hier so deponieren kann.
0: Wir haben ganz viel Naturmaterial, was quasi zum Garten passt oder aus dem Garten passt. Ja, also quasi alles ist, wie ist das, tief verwurzelt, ne? Quasi. Ja. Das, was im Garten ist, kommt ins Essen und das kommt auch auf den Tisch. Ja.
1: Ja, oh, lustig. Schön, so ist mein Vorschlag.
2: Sieht gut aus.
0: Mega.
1: Mal schauen.
0: Alles von hier, alles mit Ernte und genau. Schön durcheinander alles. Ja, wir sind happy, ne?
1: Ja.
0: Läuft,
2: wir sind
0: check.
2: Zufrieden.
0: Ja.
1: Okay.
0: Guck, was Björn sagt.
4: Unser Schönmacher ist auch schon unterwegs, um zum Finale der Deko den letzten Schliff zu verpassen.
5: Garten und Lecker Folge 6. Ich sag nur Finale. Und wir sind heute in Warburg unterwegs. Der Rummel und ich mit dem Fahrrad. Es geht zu Torben. Und Torbens Garten ist ja kein klassischer Garten in dem Sinne, sondern ist ja wirklich ein Herzens- und ein Lebensprojekt von ihm. Und wie wir beide da jetzt noch bei dem Gartenfest helfen können, das schauen wir jetzt mal. Und ab geht's. Schau mal, da sind sie schon. Hallo!
2: Oh, hallo!
0: Moin Björn!
2: Hallo.
5: So, Rummel, wir sind angekommen. Hier wird noch dekoriert und geschoben. Hallo, hallo!
0: Moin Björn!
5: Hallo!
6: Bringt die Sonne mit?
2: Ja,
5: ich bring die Sonne mit.
2: Ja. Hallo!
5: Ach toll! Oh, was hallo, gibt's denn hier Schönes? Da ist Rummel! Genau!
2: Guck mal!
5: Was ist denn los? Rummel ist heute verschmust.
0: Verschmust? Ist ja schön.
5: So, und wo stehen wir hier?
0: Ja, hier wird die Begrüßung sein. Das heißt mit Kürbissuppe und Minztee. Das da drüben in der Baustelle.
5: Weil wir sind ja schon in der etwas späteren Jahreszeit, das heißt, genau. Hier gibt es schon sofort warm. Ne?
0: Genau, also passend zum Herbst geht's warm los.
5: Ach, der gute alte Breta, sehr schön. Jo, na gut, aber genau. Das wird die Empfangsecke und dafür habe ich auch schon ein paar tolle Ideen mitgebracht.
2: Super.
0: Sind wir gespannt.
5: Und jetzt geht's weiter zum Hauptpunkt.
0: Ja.
5: Gerne.
0: Jo, auf geht's.
5: Rummel, kommst du mit? Auf geht's.
0: Rummel vorweg.
5: Los. Gut, das ist die Hühner. So, der Tisch.
0: Ja.
5: Tief verwurzelt. Was ist denn hier am Tisch tief verwurzelt?
0: Wir haben die Kombination, dass das Essen weitgehend aus dem Garten kommt und das quasi auch in der Deko komplett widerspiegelt. Das heißt, wir haben quasi die Verwurzelung von Garten, Küche und Dekoration.
5: Ja. Okay. Ich würde das dann, das hört sich jetzt komisch an, ich würde es dann noch ein bisschen aufgeräumter machen wollen.
2: Alles gut.
5: Dass das klarer zu erkennen ist.
0: Oh, sind wir gespannt, wie das geht.
5: Ich auch gerade, aber ich habe eine Idee.
2: Ja gut.
5: Kann man jemanden zum Blumenladen fahren?
2: Nein, nein.
5: Okay, wir starten. Einmal noch mal wieder von null anfangen.
2: Ich räume alles ab dann.
5: Tipptopp. So, alles sieht doch schon sehr, oh Gott, ist ja alles runter. Wunderbar.
0: Ja, hast du gesagt.
5: Das ist
0: ja
5: Start bei null.
2: Kannst du voll loslegen.
5: Das schaffen wir.
2: Zusammen schaffen wir das.
5: Zusammen schaffen
2: genau.
5: Wir das.
0: Sehr ja, gut. Dann schieß los.
5: Pass
0: ja.
5: auf, wir brauchen noch mal die großen Scheiben, die auch etwas dicker sind. Die können wir gerne schon mal auf den Tisch lassen. Was ich möchte, ist, dass wir so an drei Punkten so nebeneinander Löcher bohren, ganz kleine, und die hier drin versenken. Und da drauf dann die Früchte und die Nüsse aufspießen.
2: Okay. Ja.
5: So, immer in dem Abstand und dann wirklich so 10 Stück können das ruhig werden. So, spitzen wir nach unten und jetzt haben wir die Nüsschen. Dann können wir nämlich eure ganzen Sachen, die ihr auch im Essen verwendet, hier wirklich mit aufnehmen. Und das hast du dann halt auch als schöne Geschichte, das kannst du erzählen. Okay, das heißt, Tom, wir gehen jetzt was schneiden. Jo. Ihr habt eure Jobs.
2: Ja.
5: Und vielleicht finden wir noch was Schönes für euch.
2: Gut, genau. Alles klar. Später. Gute Beete könntet ihr auch noch, oder?
0: Nö. Nö. Björn ist nicht so gemüsig.
5: Wunderbar. So, Himbeeren hast du gesagt.
0: Himbeeren haben wir.
5: Dürfen wir?
0: Ja, dürfen wir. Können wir ein paar übrig lassen für Freitag.
5: Toll.
0: Ne?
5: Ist auch noch schön. Schau mal, sowas Trockenes. Oh, guck mal, unser Körbchen.
0: Ja, ein bisschen kleines Körbchen, ne? Schubkarre holen hier.
5: Ja,

0: Ja, hier am Teich ist auch noch ein bisschen was, ne?
1: Ja, die sind schon fast weg, aber da vorne, oh, die Gräser hier, die können wir noch gut nehmen. Ist es überhaupt ein Gras? Es ist auch gar kein Gras.
0: Doch, es ist spitzwegerig.
1: Spitzwegerig?
0: Ich würde sagen, wir haben spitzwegerig. Probier mal, muss nach Pilz schmecken. Dann ist es spitzwegerig.
1: Ja, nee, ist klar.
0: Wirklich?
1: Kein so, jetzt, ich werd doch jetzt nicht irgendeinen Stängel hier anknauern. Da haben mich schon andere auf die Bahn geführt. So, ach guck mal, mich guckt ein Huhn an. Was haben wir denn da unten?
0: Ja, ab in den Waldgarten, ne? Zu Hühnern?
1: Ja!
0: Ey, meine Himmel!
1: Das ist ja hier.
0: Also,
1: sind die immer so?
0: Ja, die sind dreist.
1: Weil sie werden immer größer. Allem, ne? So, du hattest ja noch Topinambur.
0: Topinambur haben wir hier, ja.
1: Wenn ich in einer Stunde nicht wieder da bin, haben die Hühner
0: dann
1: mich.
0: Dann bist du im Dschungel verloren. Mhm. Ja, ja, läuft.
1: Schau mal, das ist doch auch ganz nett.
0: Oh, guck mal da. Das ist doch eine schöne.
1: Das ist schon ganz schön abgefahren und wild hier, das kann ich euch sagen. Also, ist ein Erlebnisparadies.
0: Ja, guck mal, was die beiden sagen.
1: Ah, das sieht doch schon gut aus.
0: Ach, zur neuen Deko.
1: So, schauen wir mal, was wir alles gesammelt haben.
0: Schön.
1: Wunderbar.
0: Uiuiui.
1: So, jetzt geht's los.
2: Ton in Ton.
1: Jetzt machen wir Freestyle.
2: Super.
1: Dass wir sowas machen, dann können wir hier wunderbar die Blumen gleich durchstecken, die wirklich Wasser brauchen. Es braucht nicht alles Wasser.
2: Ja.
1: Gut.
2: Ja, ist aber drin. Ist doch hübsch. Ich weiß nicht, ob das so...
3: Doch, ist toll.
1: Tom, dann nimm dir doch mal bitte den Topinambur. Da hatten wir drüber gesprochen, gell?
0: Ja.
1: Sag mal, wer kann mir denn hier sagen, was es zu essen gibt?
2: Ja, das kann ich machen. Also, es gibt eine Kürbissuppe. Dann gibt es Omelette mit rote Beete-Füllung. Dann gibt es Hühnerbrust mit Brennnesselgemüse und selbstgemachter Tomatensauce und Fächerkartoffeln. Und als Nachtisch gibt es Maronenkuchen mit Apfelscheiben unterlegt.
0: Also quasi alles, was auf dem Tisch auch vor dir ist. Quasi,
1: ja. Ne? Ja, genau. Deswegen machen wir doch diesen Zirkus hier.
0: Den Zirkus, also Björn. Also,
1: wirklich. Das Schöne ist, hier mit dieser Scheinerdbeere kriegen wir echt so die Verbindung zwischen den ganzen anderen Gefäßen. Wunderbar. So, wie sieht's denn aus? Ich glaube, wir haben's, oder?
2: Ja, sehr gut.
0: Schick.
1: Sehr schön, ich finde, es sieht sehr, sehr schön aus. Vielen Dank für die Teamarbeit.
2: Ja, wir danken auch.
0: Danke dir.
2: Ja.
0: Mega.
1: Dann würde ich sagen, auf zum Eingang.
0: Auf zum Eingang.
2: Gut.
0: Los geht's.
1: Schön.
2: Okay.
1: Auf wie geht's? Auf wie geht's? So, das machen wir zuerst. Den Teppich machen wir beiden jetzt mal flott. Genau.
0: Ah, oh, guck mal.
1: Ja, du, willst du Chill-Out, kriegst du Chill-Out. So, das wird unsere Schnell-Challenge.
0: Schnell-Challenge, okay. Mhm. Heißt?
1: Alle strömen mal kurz in den Garten aus und wir brauchen Sachen für die Löcher.
0: Oh.
2: Okay.
1: Alles, was der Garten
0: alles, was da reinpasst. Ja. Okay.
1: Nein, so mal querbeet. Mal gucken, was jetzt kommt.
0: Ja, er ist da.
1: Erster, sagt er. Und dann
2: okay,
1: mit dem Sträußchen.
2: Toll.
1: So, ich habe hier aber noch was Großes. Sag mal, in was stecken wir hier eigentlich?
2: Das ist so ein alter Bohrerhalter, ne?
3: Ja.
2: Vom Nachbarn.
1: Ein Bohrerhalter.
2: Wir nehmen erstmal grundsätzlich alles, wenn jemand was Lust hat.
1: Alles.
2: Weil wir können fast alles gebrauchen.
1: Ja, guck mal, und das findet sogar alles eine Verwendung.
0: Ja, läuft.
1: Wunderbar. Jetzt haben wir noch eine Lichterkette. So. Ja, so sieht's gut aus.
0: Mit Strom.
1: Katsching.
2: Ja,
1: sehr gut.
2: Schön.
1: Stimme.
0: Sehr schön.
1: So, ich glaube, dann haben wir es hier fein, oder? Mhm. Was sagt ihr zu eurer Empfangsecke?
0: Ha? Ja, ne?
2: Sehr schön geworden.
3: Sehr gut.
0: Schick.
2: Ja.
1: Leuchtet. Und hier hast du schon deine ersten Geschichten zu erzählen, das weißt du.
2: Ja.
1: Ne? Ich würde sagen, dann bin ich los mit dem Rummel, weil ich muss noch die Sträuße binden. Morgen ist Finale.
0: Finale ist morgen.
1: Das heißt, wir sehen uns wieder.
2: Ja.
1: Ich drücke euch die Daumen. Komm, das rockt ihr jetzt. Ihr rockt die Küche.
2: Morgen, ja, ja.
1: Ich bin gespannt, wie es wird. Und Rummel und ich, wir sind jetzt los. Wir gehen Sträuße binden. Ja.
0: Ciao.
2: Tschüss.
3: Finaltag bei Garten und Lecker.
0: Mir geht's gut. Gut geschlafen, Stimmung ist super, Wetter ist super, alles vorbereitet. Perfekt.
2: Wir ernten jetzt gerade frische rote Beeteblätter. Die brauchen wir als Deko für das Omelette.
0: Ja, ich ernte jetzt ein paar Brennnesseln als Gemüse für den Hauptgang. Ist für mich völlig normal, dass man die als Gemüse benutzt. Sind auch lecker. Jo, wenn man fest zugreift, dann wichsen sie auch nicht.
2: Wir haben noch eine gute Bekannte mit zum Küchenpersonal bekommen, sag ich einfach mal so.
4: Ja, ich bin Susanne, eine Freundin von Angela. Wir kennen uns über unseren Chor und gemeinsame Hobbys, die wir haben.
2: Das sind Fächerkartoffeln. Im besten Fall sollen die schön knusprig werden.
5: Dann darf ich die alle einölen? Hier ist aber noch
2: gut.
4: Ach so, wir bleiben beim Schneiden.
2: Ja, ja.
4: Okay.
2: Das sind gar nicht mehr so viele. Wir sind ja fast bald fertig.
5: Eine habe ich schon.

0: und auch die Gäste sind in Warburg angekommen. Diana aus Neuhausen ob Eck versorgt ihre Familie mit Obst und Gemüse aus ihrem Garten. Iris pflegt im rheinhessischen Westhofen einen modernen Barockgarten. Und Markus verwandelte in Wallertheim eine Weihnachtsbaumplantage in einen Landschaftsgarten.
1: Tom, sehr, sehr individuell, sehr bewusst in seinem Leben unterwegs. Und von daher, so individuelle Menschen brauchen ja Raum. Oder großer Garten.
2: Ich denke, der nimmt sich das von der Natur, was er kriegt. Und so wird auch sein Garten, denke ich, sein. Das ist einfach das, was hier jetzt so wächst. Das darf da wachsen und das setzt er um.
0: Und auch der Rest der Gäste ist im Anmarsch. Peter hat einen schmalen Hausgarten voller Stauden in Freudenberg. Und Jackie lebt mit ihren Schildkröten in Emstetten unter Palmen und Bananen.
3: Ich glaube auch, dass der Garten von Torben sehr viel Natur zu bieten hat.
4: Und ich glaube, es geht ihm um den ökologischen Fußabdruck. Und deswegen erwartet uns ein Selbstversorgergarten, aber nicht so, wie wir das kennen, mit ganz viel Gemüsegarten und Hochbeeten, sondern ich glaube, der überrascht uns irgendwie.
5: Packen wir es. Finale.
6: Ich bin gespannt.
5: Ja.
1: Auf geht's. We can do better.
5: Ich bin jetzt so ein bisschen aufgeregt für Torben, muss ich ehrlich sein. Also ich wünsche ihm einfach, dass alles klappt für heute. Und die Idee des Finales, das verdränge ich komplett.
1: Jeder Garten war so, so besonders und so schön. Also ich würde sagen, alle haben gewonnen. So. Ja.
3: Ich glaube, wer nachher letztendlich welchen Platz macht, ist egal, weil das, dass wir uns kennengelernt haben oder näher kennengelernt haben, ist irgendwie viel mehr wert.
7: Hallo!
8: Hallo!
9: Das ist ja wie aus dem Märchen.
5: Sehr schön.
7: Da sind sie ja alle wieder.
5: Wir lagen nicht so falsch, hallo. Alle lieber Tom.
10: Moin, Markus.
7: Iris,
11: hallo.
7: Hi.
11: Hallo.
7: Hereinspaziert, ja. Sagt hallo zu den anderen drei. Das sind meine Eltern.
12: Hallo.
7: Angela und Michael.
12: Hallo.
7: Und meine Schwester Marike.
12: Hallo.
13: Hallo. Hallo.
14: Hallo.
13: Du bist die Schwester?
14: Hallo.
15: Hallo, der Peter.
14: Ja,
15: ich,
14: Angela.
7: Ja, schön, dass ihr hier seid. Ne?
14: Schön, dass wir hier sind.
1: Ja.
5: Ja.
1: Ja.
5: Danke.
7: Zum Finale. Los geht's.
1: Auf dich.
7: Finale. Prost auf euch.
14: Hallo.
16: Wir hatten gedacht, es wird kalt. Ich habe eine Kürbissuppe gemacht.
1: Ach, schön. Mit eigenen Kürbis.
7: Jo, dann
16: ja.
7: Los geht's. Füll uns mal Sechser ein.
16: Genau.
7: Dann würde ich sagen, guten Appetit.
16: Ja, genau.
7: Und beim Schmatzen müsst ihr mir verraten, ob ihr es so vorgestellt habt oder anders.
5: Das Essen?
7: Das Ganze.
5: Sehr gut. Also Torben, du hast ja wenig verraten, aber so eine Idee Waldgarten, Permakultur, das war schon ein Gedanke von uns allen.
1: Mhm. Dann zeig uns doch mal deinen Garten.
7: Ja, soll
1: ja,
7: ich?
1: Wir sind gespannt.
7: Ja, dann kommt mit rein. Oh, ja. Auf geht's.
5: Sehr gut.
7: Komm drin,
5: schön.
7: Komm drin. Ja. Ja, es gibt Quitten und Salbei und Erdbeeren und alles Mögliche, ne?
1: Darf ich die Himbeere essen?
7: Genau, hier sind Himbeeren dran. Wer möchte, Nasche noch.
5: Und einen Teich.
7: Einen Teich.
5: Ach, wie schön.
7: Genau.
5: Oh, wow. Oh, der ist aber richtig schön.
1: Oh, wie schön. Guck mal,
5: der ist
1: Bälle.
5: Richtig schön.
1: Ja.
5: Also da sieht man überhaupt nicht, dass er angelegt worden ist. Das sieht so aus, als wenn er schon immer hier gewesen wäre.
1: Aber die Bepflanzung, wie hast du die überlegt? Auch so Richtung Klärung?
7: Nee, nicht mal wegen Klärung. Es ist drin Rohrkolben und Schilf und ja. Wilder Reis. Kannst du alles drei essen?
1: Okay.
7: Und mach das Wasser sauber zeitgleich. Wir
1: machen ja,
7: jetzt
1: genau.
7: Hier quasi bis auf den Grund gucken.
5: Boah, da könnte ich stundenlang jetzt reingucken. Das ist so schön.
7: Wenn ihr Lust habt, gucken wir jetzt mal in unseren Waldgarten rein.
5: Ja. Oh ja.
1: Toll. Sehr gerne.
7: Dann kommt mit. Einmal rein in den Waldgarten.
5: Ja,
7: lauf
5: gehen
7: vor.
5: Wir mal rein. Gell?
7: Achtung,
5: bitte.
7: Wilde Bewohner.
17: Hallo.
7: Die Hühner. Da, wo so halbwegs gemäht ist, was ihr halt nicht gemäht sehen würdet, das ist der Weg.
17: Wow.
6: Hast du das alles selbst angelegt?
7: Vor 4 Jahren war das hier Getreidefeld. Und dann haben wir angefangen und haben das hier bepflanzt. Geplant mit ganz vielen Stauden. So ein bisschen wie bei euch in vielen Gärten, so ganz klein und fein. Mein Ziel war ja eigentlich, essbares Grün zu haben damit. Und dann fiel mir auf, das, was ich immer vertrieben habe, die Brennnesseln und so, konnte ich genauso essen wie das andere und wächst viel mehr als das andere und ist gesünder als das andere und ich muss keinen Finger rühren. Und ist besser für die Natur. Hier sieht man so ein bisschen jetzt die Gräben, die angelegt sind. Das heißt, hier ist überall Wassermanagement, Versickerungsgräben angelegt.
5: Ja, ja.
7: Parallel zum Hang, sodass das Ganze quasi, das Wasser kommt, versickert im Boden. Mhm. Das heißt, bei Starkregen oder so haben wir auch nicht Überflutungen unten, sondern haben dann das Wasser hier auch im Sommer gespeichert für die Pflanzen, die dann hier auch das Wasser von unten brauchen. Super. Hier ist Beinwelle, habe ich ganz viel gepflanzt.
4: Das hier ist eine Lebenseinstellung und eine Philosophie. Und wenn ich sehe, was dahinter steckt, für viele ist es wahrscheinlich nur ein wildes Durcheinander. Und ich bin einfach wirklich nur fasziniert.
5: Ich finde es einfach auch schön, dass in einer Zeit, wo so viele Menschen das Gefühl haben, sie haben irgendwie zu wenig im Leben, ja, obwohl wir eigentlich so üppig leben, dass es da jemanden gibt, der sagt, weniger ist eigentlich mehr. Und das finde ich so spannend und so bereichernd. Toll.
8: Er hatte hier so wirklich seinen Punkt in der Welt gefunden, indem er das hier so umsetzt, wie ja, dass er glücklich ist. So.
0: Schönmacher Björn Kroner bindet im Garten nebenan individuelle Sträuße für unsere Gärtnerinnen und Gärtner dieses Sommers.
10: Das ist der Strauß für Iris und ihren wunderschönen Garten, der fast wie ein kleiner Hidden Place war. Ich erinnere mich eigentlich nur noch an den blauen Zweig, der über dem Tisch hing. Das habe ich versucht aufzugreifen, liebe Iris, und ich hoffe, das ist mir gelungen. Und bei dir ist das Schöne, da darfst du auch, glaube ich, ein bisschen wild und verrückt sein. Von daher hast du wirklich hier den exotischen Garten bekommen.
8: Jetzt schauen wir mal.
10: Mein lieber Peter, der Strauß ist für dich und wie du unschwer erkennen kannst, die Sempervivum sind wieder dabei und du kannst sie abnehmen und wieder einpflanzen.

0: Diana, das ist dein Strauß. Und ich wollte jetzt nicht einfach nur so ein Vogelnest machen, so wie wir es gezaubert haben, sondern es sind für mich zwei Nester, die sich umarmen, weil ihr seid Familie. Und das habe ich versucht, hier reinzubringen.
1: Oh, die Familie kommt nach Hause.
2: In der Küche geht's ans Omelett für die Vorspeise.
3: Angela, von dem Maronenmehl kommt da ein Esslöffel oder ein Teelöffel?
4: Nee, ein Teelöffel. Ein Teelöffel. Ein bisschen weniger, glaube ich. Ne? Also es ist
3: so?
4: Ja, das reicht.
3: Ja, okay.
4: Genau.
3: Und so ein bisschen von der Brühe.
4: Genau, ein bisschen von der Brühpaste.
3: Okay.
2: Gefüllt werden die Omelettes mit Rote-Bete-Mousse. Das gesamte Menü zeigt, welche Vielfalt der Waldgarten in Zukunft bieten wird. Wenn alles klappt, können in einigen Jahren alle Zutaten aus dem Garten entnommen werden.
3: Das sieht schon gut aus.
4: Für den Transport haben wir die in die Pfanne gelegt und ja, wir hoffen, dass es einigermaßen warm da oben ankommt.
5: Am besten hier vorne rum.
6: Ei.
7: Oh, schön.
6: Das sieht aber sehr schön aus.
5: Reinspaziert.
7: Oh, wie schön.
6: Wunderbar.
7: Toll. Schön.
5: Wow.
6: Oh, sehr schön gemacht.
7: Das ist eine sehr schöne Deko.
5: Sag mal, ist das die Tür?
7: Ja,
6: das ist die Tür, gell?
5: Ja? Ja, das ist der Türladen von da, vom Haus. Mit selbstgeschmiedeten Türbändern von einem Kollegen von mir. Toll. Wir haben gesagt, wir machen nichts Neues, sondern einfach die Bausachen hier.
8: Mega. Wow, richtig toll. Euch. Das sieht wunderschön aus.
7: Oh, guck mal, diese kleinen Zieräpfelchen und Zwiebeln.
3: Ach, mega.
8: Man sieht deine Handschrift, Torben.
6: Ja.
3: Ja.
6: Weil es ist einfach dein Garten. Also der ist drin. Ja, das ist dein ganzer Garten drin.
8: Sieht einfach nur irre gut aus. Auch diese Wurzeln vom
7: Topinambur. Ich finde sogar auch diese Struktur wird wiedergegeben von deinem Garten. Ne? So wie das alles so hängt und wächst.
5: Tatsächlich finde ich auch, also das ist von meiner Mutter und von Björn. Also darf ich es auch loben, glaube ich. Also ich finde wirklich, der Garten ist getroffen und ich finde es auch toll. Also Kombination hat von Garten, Essen und Dekos oder so. Alles tief verwurzelt ist ineinander.
7: Sehr schön.
6: Ja. Das ist ausgedrückt, das ist gut.
5: Dann würde ich sagen, rufen wir schon mal an. Ne?
6: Zum Wohl.
5: Prost, schön, dass ihr da seid.
8: Auf euch. Aufs Finale.
5: Jo.
6: Uiuiui.
8: Mensch.
6: Ah, ja. Das sieht aber gut aus.
8: Was haben wir denn da Schönes?
4: Wir haben ein Omelett und das Rote Beete als Mousse drin und oben Rote Beete Blätter als Deko oben drauf.
6: Es sieht fantastisch aus.
5: Ja, dann guten Hunger.
7: Guten Appetit. Ja,
5: danke euch.
6: Ja. Dankeschön. Okay, danke.
8: Das ist so schön.
6: Und Rote Beete Mousse, das finde ich jetzt auch
4: hatten
6: interessant.
4: Hatten wir auch noch nicht,
6: ja?
4: Ne?
6: Das hatte ich noch nicht.
4: Ich finde es nämlich ziemlich lecker, muss ich sagen.
7: Also diese Farbe ist ja auch immer phänomenal.
6: Ja.
7: Auch das Grün noch von der Roten Beete zu nutzen, so oben auf, das gefällt mir auch gut.
6: Mhm. Rote Beete Mousse, das finde ich echt interessant und schmeckt sehr gut.
8: Du warst ja der Rote Beete lieber.
6: Ich lieb Rote Beete.
9: Ja, ich fand die Vorspeise auch sehr lecker, aber sie war mir ein bisschen zu mächtig. Also mit diesem Ei, es war ein bisschen stopfend für mich, aber sonst war sie lecker, das Mousse war sehr lecker.
7: Also ich liebe Rote Beete und verwende die auch in allen möglichen Formen, weil ich immer so visuell auch denke und koche. Sehr schön, sehr gelungen.
10: Hallo,
7: was
10: wird
7: das hier?
10: Ja, hallo.
6: Ich glaube.
10: Na, seht ihr schon, was ihr zu tun habt?
4: Nö.
10: Ihr sollt aus einem festen Zustand einen flüssigen machen.
7: Ach, wie cool.
10: Einer von euch steht hier hinten und schmeißt den Apfel hier rein.
6: Mhm.
10: Der andere dreht.
4: Ah.
8: Wer will denn drehen?
4: Ich fange an.
6: Ich werf mal rein.
4: Ich hab Schwung.
6: Genau.
4: Okay.
6: Das war zu schnell. Du wolltest sabotieren.
8: Ja, los, los. Wo sind die Muckis? Wo sind die Muckis? Da sind die Muckis.
6: Okay.
8: Beliebt.
4: Ich bin am Rollen. Gib Gas.
6: Wollen wir mal tauschen?
8: Bist du Linkshänderin?
4: Ja.
8: Ja. Drei. 2, 1,
10: yay! Okay, zwei Personen an die Wanne.
3: Oh, jetzt kommt richtig viel.
6: Prost. So, zum Wohl.
3: Zum Wohl.
4: Oh, mega süß. Wirklich
11: jetzt. Mhm. Ja. Mm. Er schmeckt nicht wie Apfelsaft. Schmeckt wie Nachtisch, wie Süßigkeiten. Wahnsinn.
10: Da es euch so gut schmeckt, haben wir für jeden von euch
6: ein
10: Gastgeschenk.
6: Oh, wow.
10: Von Garten und Lecker.
3: Oh, wie cool.
10: Danke schön. Peter.
11: Da schmeiß ich Krücken.
10: Das ist gut, ja.
6: Danke schön.
10: Und dann für Markus.
6: Ja, bitte sehr.
10: Bitte schön.
3: Vielen, vielen sehr Dank.
10: Schön. Ja, ich sage toll. Danke für das tolle Pressen. Schön gemacht. Mega.
0: Ich glaube, es ist unschwer zu erkennen mit den getrockneten Samenständen und den ganzen. Ich habe versucht, wirklich Stauden zu kriegen. Mein lieber Markus, der Strauß ist für dich. Ich erinnere mich an die Rottöne, die wir bei dir hatten. Wunderbar.

Meine liebe Jackie, bei deinem Tisch waren überall Zitronen und das habe ich versucht nachzumachen. Im Strauß so viele Zitronen zu verarbeiten, ein bisschen schwer, daher hier die leichte Variante.

0: Torben, mein Lieber, du siehst schon, Holzscheiben sind mit drin. Die habe ich mir einfach frech gemopst bei dir. Von frisch über trocken. Trocken haben wir auch sehr viel mit in der Deko verarbeitet. Es kommt alles wieder. Und ich bleibe dabei. Na, alles wird aufgebraucht.
1: Man kann mit Brennnessel ja ganz schön viele Sachen machen. Und warum soll ich was kaufen, wenn es hier vor der Haustür wächst?
2: Die Brennnesseln gibt es als Gemüse zum Huhn.

0: aus. Sieht aber lecker so aus.
1: Sieht sehr schön
2: aus. Was gibt es?
3: Es gibt Hühnerbrust, Brennnesselgemüse, selbst gepflückt und Fächerkartoffeln, die ihr euch noch verschönen könnt mit Chiliöl. Und das andere ist ein selbstgemachtes Walnussöl. Guten Appetit.
1: So, bitteschön.
2: Ja, danke.
3: Was ist das für ein Gemüse?
1: Brennnesselgemüse mit eigenen Zwiebeln auf dem Karten.
3: Das ist Brennnessel?
1: Mhm.
3: Habe ich noch nie in meinem Leben gegessen.
4: Ich habe immer das Gefühl, es müsste gleich zwicken.
3: Ja, genau. Aber das kann nicht passieren, nachdem das gekocht ist, ne?
1: Erhitzt oder nass oder zerquetscht.
3: Sehr lecker.
5: Das Walnussöl, das ist ja wirklich so intensiv.
1: Mhm. Wir haben quasi Walnüsse klein gehackt und dann so ein bisschen eingeweicht und dann frisst man das aus.
5: Das ist toll.
2: Mhm. Sehr lecker alles.
5: Mhm. Brennnesselgemüse, noch nie gegessen, köstlich. Die Fächerkartoffel mit dem Schafen und dem Walnussöl eingedicht. Das Hühnchen zart, die Tomatensauce lecker, ich lieb's.
6: Die Hauptspeise fand ich lecker, bis auf die Brennnesseln, das traue ich mich einfach nicht. Ich traue es mich nicht zu essen. Ich weiß nicht warum.
3: Ich habe mich getraut, sie zu essen. Und wie habe ich noch nie gegessen? Wahnsinn, hätte ich mir auch, glaube ich, sonst niemals selber gemacht. Brennnesselgemüse, mega, super lecker.
7: Ich mahle Löwenzahnwurzel. Wir wollen daraus einen Kaffee gleich machen. Ja, ich würde sagen, das reicht für eine Kanne.
8: Das Dessert? Maronenkuchen auf gebratenen Apfelscheiben.
1: So, das Dessert kommt.
2: Juhu.
9: Das Dessert.
10: Jetzt bin ich sehr gespannt, was in den
1: Du bist sehr gespannt, bist du?
5: Das sieht ja toll aus.
3: Ist das Kaffee?
1: Das ist noch heiß.
3: Riecht eher so nach Nuss-Tee. Nusskaffee.
5: Ist das kein Kaffee?
3: Nein.
10: Vielleicht so Wegwarten-Kaffee oder
3: sowas? Aber ist der dann dunkel?
5: Muckefuck.
6: Muckefuck. Also irgendwas Geröstetes bestimmt, oder?
3: Lupinen.
5: Nein. Bucheckern.
3: Topinambur. Löwenzahnwurzel.
10: Löwenzahn.
3: Ja.
10: Ah.
3: Ja.
5: Das schmeckt mir besser als Kaffee.
3: Ja. Ja, dann bin ich gespannt, wie es euch schmeckt. Guten Appetit.
4: Auch mit diesen Apfelscheiben, das ist ganz toll.
10: Das ist gut.
5: Total köstlich und vor allen Dingen wirklich die Kombi mit dem Obst.
4: Mhm.
5: Aber der Kaffee, der haut mich von den Füßen.
3: Noch nie in meinem Leben getrunken.
4: Tolle Idee.
3: Ach, verrückt.
1: Aufs Finale?
5: Finale!
3: Oh.
8: Ein letztes Mal Punktevergabe. Wie schneidet Torben ab und wer holt sich am Ende den Sieg?
10: Das ganze Gartenfest hat mir wahnsinnig imponiert und gefallen heute. Ich denke, wir leben so in einer Zeit, wo wir oft das Gefühl haben, nur wenn wir mehr von irgendwas haben, geht es uns besser. Und da kommen Menschen wie Torben und zeigen uns, dass es genau umgekehrt ist.
5: Und es passt einfach so eins zu eins zu Torben. Das war ein Fest, das heute hier zu erleben.
3: Ich fand, Torben hat das Motto gut umgesetzt. Tief verwurzelt hat sich insofern wieder gespiegelt, dass man wirklich gemerkt hat, dass er hier sich sein kleines Reich hier aufgebaut hat.
5: Also die Tischdeko, die ist mir besonders ins Auge gestochen. Ich finde, die bringt das alles wirklich auf den Tisch.
6: War schön herbstlich und hat natürlich auch gepasst zum Ganzen.
10: Das Essen kam aus dem Garten zum Großteil. Es wurde mit wenigen Mitteln gemacht. Es war sehr einfach, aber sehr geschmackvoll.
11: Ja, die Sachen waren sehr toll komponiert. Fand ich auch sehr interessant in den Geschmackskombinationen.
3: Das war super lecker und das habe ich so nicht erwartet.
6: Ich gebe dem Torben für sein Gartenfest heute 8 Punkte.
3: 9 Punkte.
10: Insgesamt 9 Punkte. Für mich war es wirklich fast perfekt.
11: Ich gebe eine 8. Sehr beeindruckend, ja.
5: Ich kann nicht anders. Ich gebe Torben für sein Gartenfest die volle Punktzahl.
12: Hallo, hallo.
1: Wir haben wartet.
12: Hallo. Hat es gemundet?
4: Ja.
5: Sehr gut.
12: Sehr schön, das freut mich.
5: Das war
12: und
5: sehr
12: alle
5: lecker.
12: Strahlen.
5: Schön, dich zu sehen.
12: Schön, euch zu sehen. So, wir starten. Der erste. Wunderbar.
4: Oh, der ist toll.
12: Vielen Dank. Weiter geht's.
5: Oh ja, Semper Vivum.
12: Ja!
5: Ja!
12: Schlicht und grün und weiß gehalten. Einmal das Heu.
10: Wunderbar.
12: Das passt auch sehr schön. Einmal für dich, Jackie. Torben, mein Lieber, vielen Dank für
1: dieses tolle
12: Erlebnis hier. Traumhafte Gartenfeste habt ihr gemacht und ihr habt Punkte gegeben. Garten und Lecker, Gewinner von dieser Staffel ist... Jackie Uder aus Emstetten.
4: Was?
12: Herzlichen Glückwunsch, meine Liebe.
10: Sehr verdient.
4: Das ist krass.
10: Herzlichen Glückwunsch.
4: Oh mein Gott. Ich kann nichts mehr sagen.
8: Mit 46 Punkten gewinnt Jackie mit ihrem Gartenfest zum Motto Tief verwurzelt. Torben landet mit 44 Punkten auf Rang 3.
12: Und wieder geht unsere Sommerreise zu Ende. Tief verwurzelt war unser Motto und das haben unsere Gärtnerinnen und Gärtner wirklich gelebt. Und dafür sage ich einfach nur Danke.
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1: Wandern in einem magischen, ja unheimlichen Wald, ob das gut geht? Folgen Sie mir auf diese außergewöhnliche Expedition in die Heimat.

0: Der Pfälzerwald ist eine wunderschöne Gegend zum Wandern. Und seine Menschen kennen unendlich viele Erzählungen und Legenden. Das liegt vielleicht daran, dass der Wald etwas Magisches hat. Mal schön, mal unheimlich. Und gerade jetzt in der Dunkelheit, da wird unsere menschliche Fantasie angeregt. Und es entstehen schöne Sagen, aber auch schaurige Geschichten wie diese.
1: Im 15. Jahrhundert lebte der blutrünstige Raubritter Hans von Trotha auf Burg Berwartstein im südlichen Pfälzerwald. Viele Tote pflasterten seinen Weg und so ist es kein Wunder, dass er hier auf der Burg und vor allem im nahen elsässischen Wissembourg unter dem Namen Hans Trapp noch heute bekannt und gefürchtet ist. Bevor wir unsere Wanderung auf dem Hans-Trapp-Weg beginnen, wollen wir mehr über sein Leben und seine Burg erfahren.
2: Das ist das Wappen von Hans Trapp, aber man erkennt nicht mehr viel da drauf, muss man sagen.
3: Wir sehen unten einmal den Raben, der hat einen Goldring im Schnabel. Mhm. Und oben sieht man noch den Fuchs. Das sind natürlich zwei Tiere, die man ganz gut mit den Eigenschaften von Hans Trapp kombinieren kann. Dieses Diebische ist da natürlich auch gut durchaus mit drin. Aber es ist auch genauso eben das Familienwappen der Familie von Trotha, der Geburtsfamilie von Hans Trapp.
2: Also Trapp ist quasi nur so ein Spitzname,
3: richtig,
2: kann man sagen.
3: Also Hans Trapp ist der Name, den man hier für ihn hat, aber eigentlich ist sein richtiger Name Hans von Trotha.
2: Ja, also das war quasi seine Stammburg. Warum war die für ihn so wichtig?
3: Man hat ja doch mit der Zeit gemerkt, dass er doch kriegerisch relativ aktiv war und hat vielerlei Raubzüge unternommen. Und da war es natürlich wichtig für ihn, dass er einen sicheren Rückzugsort hatte. Und das war diese Burg. Er hat die extrem ausgebaut. 5 Wehrtürme insgesamt. Er hatte einen Brunnen in der Burg drin. Gerade einen Brunnen, der ins Grundwasser hineingefräst wird, ist natürlich ganz wichtig für die saubere Trinkwasserversorgung. Ja. Und dementsprechend in der Burg auch noch praktisch.
4: Hallo, Trapp!
3: Da musst du ein bisschen lauter werden, der ist ein bisschen alt, der hört nicht mehr so gut.
4: Hey, Trapp!
2: Aber es ist richtig tief, ne?
3: Ja, ich kann dir gerne mal zeigen, wie tief das Ganze ist. Also,
2: dafür hast du diesen Wasser.
3: Ich habe hier so einen wunderschönen Eimer Wasser. Ja. Und wenn ich den mal runterschütte, dann hörst du gleich, wie tief das Ganze ist. Aber da musst du gut hinhören und viel Geduld mitbringen.

0: Boah. Wie so ein Wasserfall.
1: Circa 8 bis 10 Sekunden kannst du mit rechnen, sind 104 echt? Meter in den Boden rein.
2: Und alles durch den Stein, oder
1: was? Alles durch den Stein. Also das war richtig harte Arbeit.
2: Aber der Hans Trapp soll ja auch echt ein wilder Geselle gewesen sein. Also wirklich auch brutal. Wahrscheinlich gibt es auch einen schönen Folterkeller hier, oder?
1: Also wir haben definitiv eine Folterkammer, die kann ich auch gleich mal zeigen.
2: Ja, ab geht's. Solange ich nicht da bleiben muss.
1: Och, das denken wir uns mal aus.
2: Welche Geschichten von ihm, die man sich so erzählt, sind denn wirklich wahr?
1: Das ist manchmal gar nicht so einfach zu sagen, weil natürlich Quellen immer ein bisschen trügerisch sein können. Aber der Mann ist immerhin in Kirchenbann und Reichsacht gekommen. Also wissen wir, dass er ein ziemlich schlimmer Halunke war. Allen voran hier natürlich bekannt die große Wasserfehde gegen die Stadt Weißenburg, bei denen er letztendlich einfach mal den Fluss genommen hat, ihn gestaut hat

0: gibt es einen ganz bekannten Umzug. Auch beim Weihnachtsmarkt sieht man den immer wieder. Hans Trapp gehört zum Kulturgut der Weißenburger.
1: Aber Burg Berwartstein besitzt noch eine weitere magische Seite. Und diesem Geheimnis könnte man mit etwas Pech noch heute begegnen.
2: Wunderschöne Aussicht und toller Turm auch.
0: Ja, der Turm ist auch ganz wichtig für uns, denn ganz da oben im obersten Turm ist bei uns der Blitz eingeschlagen, 1591. Und dazu haben wir auch eine Geschichte. Eine Person ist für uns ganz wichtig, das ist die Barbara, die weiße Dame, unser Burggespenst. Die Barbara hat nämlich damals frisch ein Kind gehabt. Und da hat die Burg gebrannt und die wollte natürlich nicht, dass das Kind in Flammen verstirbt. Also, was hat sie gemacht? Sie ist durch die Burg hindurch und hat sich dann darunter gestürzt.
1: Barbara starb bei dem Sprung, aber rettete das Kind.
0: Die Barbara ist bis heute noch unser Burggespenst. Immer noch, wenn Gäste durch die unterirdischen Anlagen durchlaufen, so ein ganz düsterer, finsterer Tunnelgang. Die Barbara, die ist bis heute noch da unten drin. Und da sie ja ihr Kind gerettet hat, versucht sie, andere Kinder eben auch zu retten.

Jetzt wandere ich erstmal auf dem Hans-Trapp-Weg weiter. Vielleicht ist da sein Geist noch unterwegs. Aber ich glaube, wenn man tagsüber wandert, ist man relativ sicher. Der Hans-Trapp-Wanderweg führt im Biosphärenreservat Pfälzerwald Nordvogesen von der Burg über den Schnittelfels Richtung Lauterschwan und über den Porzbach und den Seehofweiher zurück zur Burg Berwartstein.

Der Pfälzerwald verströmt seine ganze herbstliche Magie, als wir den Weg Richtung Porzbach nehmen. Ein Stück der Strecke wandern wir parallel zum ebenfalls empfehlenswerten Raubritterradweg im Dahner Felsenland.

am stillen Seehofweiher unterhalb der Burg. Dann eine gemütliche Rast mit einigen Überraschungen. Plötzlich taucht aus dem stillen Wasser der Leibhaftige auf. Der war offenbar gerne in der Pfalz, denn, was viele nicht wissen, er hat sich hier mehrere Tische gebaut, an denen er sich vermutlich mit Pfälzer-Spezialitäten den Bauch vollschlug. Begeben wir uns also auf die Spuren des Teufels und bewandern einige seiner zahlreichen und gern besuchten Teufelstische im Pfälzerwald.

0: Ah, kann ich mal hochkommen? Ja.
1: Natürlich. Ist ja Platz genug.
2: Boah!
3: Das ist ja der schönste Platz hier überhaupt.
1: Ja, deswegen sitzen wir hier. Hi. Gerne Pfälzer Feige haben.
3: Oh, nachher gerne, ja. Das ist ja aber auch ein bisschen bedrohlich, oder? So unterm Teufelstisch direkt zu sitzen?
1: Nee, würde ich jetzt nicht sagen.
3: Nee?
1: Nee, ich habe gerade vorhin nachgelesen, das soll sehr stabil sein. Da steht schon lang genug.
3: Ja, okay.
1: Tja, das war dann ein Riese. Sonst hätte er ja diese großen Steine nicht bewegen können.
3: Ja.
1: Der hat sich über irgendeine Sache geärgert und dann hat er sich den Tisch gezimmert.

0: was man halt so einfach macht. Was ist denn für dich auch so das Magische am Pfälzerwald?
1: Das Magische, das Schönste eigentlich für mich ist diese Herzlichkeit, wenn du durch den Wald läufst.
0: Ja.
1: Die Leute grüßen alle. Selten, dass man einer Stofflichtung da so vorbeigeht, ja, was jetzt in der Stadt gar nicht der Fall ist. Und das ist die ganze Eikehrmöglichkeit.
0: Ja.
1: Die tolle Luft, die veränderte Stimmung einfach, wenn du in den Wald gehst.
0: Ja.
1: Wirklich, und heute haben wir natürlich das beste Wetter erwischt.
0: Wir bleiben noch ein bisschen sitzen, ha?
1: Ja, genau.
0: Unterm Teufelstisch. Selbst wenn es regnet, wir werden nicht nass.

0: Ja, selbst die Äste sehen hier so ein bisschen aus wie abgenagte Knochen. Vielleicht war der Teufel hier. Und das ist sicherlich einer der bekanntesten, aber der bekannteste Teufelstisch hier in Hinterweidenthal. Es gibt noch ein paar mehr, die sind unbekannter und da gehen wir jetzt auch hin.
1: Uns erwartet eine teuflische Tour über 22 Kilometer. Wir starten in Hinterweidenthal. Weiter geht's Richtung Salzwoog. Am dortigen Teufelstisch vorbei wandern wir entlang dem Storbach Richtung Hohe List. Nun ist es nicht mehr weit zu unserem Ziel, dem Teufelstisch Eppenbrunn.

0: Wieder zeigt sich der Wald von seiner magischen Seite. Jeder Schritt, jeder Blick offenbart neue Geheimnisse.
1: Wenn man mit wachen Augen durch den Pfälzer Wald läuft, dann sieht man die unterschiedlichsten Gestalten. Hier zum Beispiel Auge, Horn. Für mich ist es ein Nashorn, ganz klar. Und hier im Pfälzer Wald haben sie wahrscheinlich auch Jurassic Park gedreht. Das ist der T-Rex-Kopf.

vorbei an Teufelsschmiede und Teufelsküche. Irgendwoher müssen die vielen Pfälzer Spezialitäten ja kommen. Geht's weiter Richtung Teufelstisch Salzburg. Leider ist der ziemlich zugewachsen. Der Vorteil? Deutlich weniger Menschen und viel mehr Ruhe als bei seinem berühmteren Pendant. Unterhalb des Tisches sind am Storbach noch die Überreste der Flößer zu finden, die hier viele Jahrhunderte Holzstämme Richtung Wissembourg geflößt haben.

Die nächsten beiden Teufelstische, die liegen schon etwas weiter weg. Da empfehle ich einfach mit dem Bus oder dem Auto ein bisschen abzukürzen. Wer bei guter Kondition ist und lange Touren gewöhnt ist, der kann natürlich aber auch zu Fuß gehen. Ist aber schon ein Stück.

0: Unser Weg führt uns an einer der schönsten Hütten des Pfälzer Waldvereins vorbei. Die Hohe List hat samstags und sonntags geöffnet und von Juni bis Oktober auch immer mittwochs. Was ist denn so besonders schön am Pfälzerwald? Was macht den so magisch?
1: Das ist, glaube ich, die Kombination aus, ich würde nicht sagen Einsamkeit, aber dem, dass man das sehr genießen kann in der Ruhe, in der Stille. Und dann das, was du hier siehst, ne? Die Geselligkeit. Mhm. Und das findest du auf jeder Hütte. Also es ist egal wo und du bist überall willkommen. Und so wie ihr vorhin gesagt habt, dürfen wir uns mal dazusetzen, das ist normal. Also ja. Es ist normal, dass du dich auf einer Hütte dann einfach mit an den Tisch setzt. Wenn es im Winter ist und du bist drin, dann setzt dich mit an den Tisch. Und das ist sehr gesellig. Und manchmal passiert das, was du gesagt hast. Es wird dann mystisch, weil es dunkel wird. Wenn du im Winter nämlich dann zu spät von der Hütte wegläufst, dann wird es halt auch mal dunkel. Ne?

0: Nach 3 weiteren Kilometern erreichen wir schon den nächsten Teufelstisch.
1: Ja, für seine vielen kleinen Kinder hat der Teufel auch einen Kinderteufelstisch.

0: Und das ist unser Ziel heute, der deutlich unbekanntere, aber ebenso schöne Teufelstisch hier in Eppenbrunn.
1: Wer jetzt noch Lust hat, sollte sich auf den Weg zu den ganz in der Nähe gelegenen Altschlossfelsen machen, der vielleicht eindrucksvollsten Felsformation im magischen Pfälzerwald.

0: Wer hier wandert, sollte damit rechnen, auch dem ein oder anderen seltenen Tier zu begegnen. Erste Wölfe tauchen wieder auf. Luchse und Wildkatzen sind frisch ausgewildert. Aber ein Tier, ein wahrlich fabelhaftes, findet der geneigte Wanderer so gut wie nie.
1: Machen wir uns also auf die Suche nach der magischen Elvetritsche.

0: Hier sind schon die ersten Spuren. Die Einwohner von Dahn haben dem seltenen Tier ein Denkmal gesetzt. Außerdem gibt es ganz in der Nähe einen Elvetritsche Wanderweg.
1: Wer diesem schönen Weg rund um Dahn folgt, wird einige spannende Plätze finden, die von den Elvetritschen bevölkert sein sollen. Wer keine sieht, findet auf jeden Fall grandiose Aussichten übers Dahner Felsenland.
0: Das könnte doch eine Elvetritsche sein. Ah, doch nur ein Stück Holz.

0: Am Kuckucksfelsen finden wir eine Tritsche Nistanlage und einen echten Tritschologen.
1: Na, was untersuchst du hier gerade?
2: Elfetritsche Spuren. Anhand des Auswurfs, der hier kommt, und das ist eine Nistanlage, hier nisten die drin, die legen ihre Eier hier drin.
1: Ja.
2: Ganz besondere Eier. Die Stoppeier.
1: Stoppeier, was sind denn Stoppeier?
2: Ja, dass sie nicht runterfallen. Die haben eine bestimmte Technik,
1: ach so,
2: dass sie mit ihrem Bätzel sich so hinten reindrehen,
1: ja,
2: und in die Spalte reindrücken das Ei, das ist elastisch.
1: Ja.
2: Dann bleibt es drin klemmen und fällt nicht runter.
1: Also muss ich jetzt nach so einem großen Tier gucken oder nach so einem kleinen?
2: Schwer jetzt das zu erkennen, weil normalerweise sind es nachtaktive Tiere. Tagsüber, die verstecken sie auch vor den Leuten. Okay. Die lassen sich nicht einfach so sehen. Deswegen haben sie ja Jahrmillionen überlebt.
1: Okay, aber von euch kann ich auch lernen, wie die aussehen.
2: Ja, natürlich. Die gehört zur Gattung der Raufußhühner. Federn haben sie, kräftiger Körper, Krallen, große Krallen, damit sie hier in den Felsen festhalten können, aber auch wehrhaft sind.
1: Und hier, das ist jetzt ein so ein Felsen, wo du Spuren gefunden hast.
2: Ja.
1: Und gibt es jetzt noch woanders auch Spuren, wo du sagst, ah, da sind die auch zu Hause?
2: Ja, ja. Es gibt einen Felsen, wo sie einen Versammlungsplatz haben. Mhm. Es gibt einen bestimmten Balzplatz mit Elfetritsche Einflugschneisen und so weiter.
1: Ja, gehen wir doch mal zu dem Versammlungsplatz, vielleicht sehen wir da zufällig noch irgendwelche,
2: ja,
1: Spuren.
2: Ja, vielleicht. Ich weiß ja, wo wir hinschauen müssen.
1: Ja. Haben Sie schon mal so eine große Gottesanbeterin gesehen? Gibt's nur im Pfälzerwald.

0: Wo sind wir denn jetzt hier? An
1: dem Ort? Ja, wir sind hier um Römerfelsen. Das ist ein ganz besonderer Felsen. Trittschuh-Versammlungsplatz hier oben.
0: Hier treffen die sich?
1: Ja, die treffen sich. Raubtiere haben hier keinen Zugang, kommen nicht hin. Ist echofrei, man hört nicht viel. Eine Übersicht drumherum, sicher hier, ganz toll.
0: Wie läuft denn so eine Jagd ab auf die Elbe-Tritsche?
1: Ich habe was dabei, was man mitnehmen soll. Zur Jagd selber. Aber es bedarf einer Vorbereitung. Also braucht eine Laterne. Und man jagt in dunklen Vollmondnächten. Und jetzt hier habe ich hier ein Original Elbe-Tritsche-Fangsack. Dürfen nur Jutesäcke sein, damit, wenn die da drin sind, nicht, wenn ein Plastiksack ist, rutschen sie aus, können sich wehtun und so weiter. Wir wollen sie ja wieder rauslassen. Und dann muss man sich noch den menschlichen Geruch neutralisieren.
0: Mhm. Wie macht man das?
1: Ein Elbe-Tritsche-Kräutergeist.
0: Aha.
1: Muss
0: getrunken werden.
1: Muss zu sich genommen werden, ja.
0: Nicht einreiben, sondern
1: schmeckt
0: trinken.
1: Schmeckt erforderlich, ja, trinken. Und dadurch wird der menschliche Geruch neutralisiert.
0: Mhm.
1: Und dann ist Gemütlichkeit angesagt. Meistens sitzt man in den Pfälzer Waldhütten noch abends bei dämmerigem Licht und so weiter und genießt einfach die ganze Sache und ist erfreut, was man über die Elbe-Tritsche erfahren hat.

0: Fast am Ende des Elbetritscher Wegs kommt hier der Galgenfelsen. Hier wurde im Mittelalter wirklich gerichtet und Leute wurden gehängt.
1: Hier endet zwar nicht unser Leben, aber unsere Tour im Felsenland. Nur eine Stunde Autofahrt entfernt findet der Wanderer dann den Mittelpunkt der Erde. Und dort natürlich auch die Weltachse.
0: Glauben Sie mir nicht? Dann folgen Sie mir einfach nach Waldleiningen mitten im Pfälzerwald.

0: Unsere heutige Wanderung führt uns gleich von der Weltachs nach Waldleiningen, über Hochspeyer Richtung Kaiserslautern, am Totenköpfchen vorbei, zur Burgruine Beilstein und wieder zurück. Gut versteckt und nur zu Fuß zu erreichen, finden wir sie dann mitten im Wald. Die Pelzer Weltachs.
1: Oh, Kletterei. Hallo Volker.
2: Hallo, ja, es ist steinig hier.
1: Ja, ich war schon oft in der Pfalz, hier war ich noch nicht. Und das habe ich auch noch nie gesehen, dass hier sich die Weltachs befindet in der Pfalz. Warum ja, das denn?
2: Das geht zurück auf ein Mundartgedicht von Paul Münch, die Pfälzer Weltgeschichte. Und das war ursprünglich ein ganz normaler Grenzstein, der nach den Napoleonischen Kriegen gestellt wurde. Dann wurde er mal zerstört, weil hier die Straße erneuert wurde und Baum draufgefallen ist. Und dann wurde er 1964 in dieser Form errichtet, der Bevölkerung vorgestellt. Und es war auch damals nach der alten Karte von Bayern, Rheinland-Pfalz, Saarland der Mittelpunkt der Pfalz.
1: Und da steht jetzt Dorwert, die Weltachs ingeschmiert und aufgepasst, dass nichts passiert. Was heißt denn ingeschmiert?
2: Ingeschmiert heißt, hier ist ja die Achse der Welt, von hier wird alles gesteuert, was auf der Welt passiert. Und die Achse muss sich ja drehen. Ja. Und damit die sich immer richtig dreht, nicht einrostet, wird die einmal im Jahr geschmiert.
1: Was heißt denn geschmiert?
2: Ja, dann steht da oben jemand, der das Gedicht dann auch vorliest, schön mit Frack und Zylinder.
1: Dass der Paul Münch geschrieben hat.
2: Dass der Paul Münch geschrieben hat. Und dann wird hier mit Weltachsöl, das ist ein Roséwein, wird hier kräftig geschmiert.
1: Natürlich, wir sind in der Pfalz, da wird so geschmiert.
2: Genau.
1: Ja, ja. Und dann dreht sich die Weltkugel wieder.
2: Genau.
1: Und jetzt geht hier die Achse durch, wo kommt sie denn unten wieder raus?
2: Das ist die gute Frage. Das wissen wir gar nicht.
1: Ach so.
2: Das haben wir noch gar nicht mal ausrechnen lassen, wo das rauskommt.
1: Und wenn ihr das aber jetzt nicht macht mit der Schmiererei, dann bleibt die Erde einfach stehen.
2: Wenn wir das nicht mehr machen, dann wird Kollaps ausbrechen nach dem Gedicht von Paul Münch.
1: Ja.
2: Dann wäre das die Welt zu Ende.
1: Ja. Ja.

0: Auf zu weiteren lohnenden Wanderzielen. Los geht's Richtung Burgruine Beilstein. Aber zuerst eine kleine Kaffeepause.
1: Magischer Pfälzerwald, da dampft sogar der Kaffee ein bisschen mehr.

0: Dann passieren wir das kleine Waldleiningen mit einer Weltachs-Miniatur in der Ortsmitte.
1: Das könnte auch ein Teufelstisch sein, aber heißt im Volksmund Totenköpfchen. Und das passt ja auch zu Halloween.

0: Hier soll der verliebte Junker Hanno einst zwei Geistern zum Opfer gefallen sein, die das wunderschöne Burgfräulein bewacht haben.
1: Und als Mann sollte man hier nicht nachts vorbeikommen, denn angeblich bewachen die Geister das Burgfräulein noch immer. Ja, die vielen Jungfrauen und liebestollen Männer. Was wäre der Pfälzerwald ohne ihre Geschichten? Oft ging es aber auch um Vater und Tochter, die sich nicht grün waren. Meistens auch wegen der Liebe.
0: Als der missmutige Graf von Leiningen davon erfuhr, dass seine bildschöne Tochter Adelinde in einen seiner Knappen verliebt war, schickte er diesen auf einen Kreuzzug. Der Knappe starb, wie zu erwarten, bei den furchtbaren Kämpfen im Heiligen Land.
1: Eine der berühmtesten Pfälzerwaldsagen nahm hier ihren Anfang, auf der Burg Hardenburg bei Bad Dürkheim.
0: Als Adelinde auf der Burg vom Tod ihres Geliebten erfuhr, verließ sie die Hardenburg und begab sich in ein Kloster. Dort lernte das schöne Mädchen in tiefer Verzweiflung dann Enthaltsamkeit und Kräuterheilkunde.

0: In den Ruinen der kleinen Burg finden sich tatsächlich noch Hinweise des kargen Lebens von der schönen Adelinde.
1: Und mit ein bisschen Fantasie könnte das ihr einfaches Lager gewesen sein. Und das hier ihr Altar.
0: Und dieses Mal findet die Geschichte ein verträgliches Ende. Adelinde rettet ihrem Vater dank ihres im Kloster erworbenen Heilwissens das Leben nach einem schweren Jagdunfall. Und die beiden vertragen sich wieder. Noch kurz zurück auf die Hardenburg. Dort verweist ein besonderer Stein auf unser nächstes Ziel.
1: Dieses Gesicht hier oben, das war mal ein Mönchskopf mit rausgestreckter Zunge, also eine Spottmaske. Und die deutet auf einen alten Streit zwischen dem Adel und dem Klerus hin. Also der Graf von Leiningen hier, der hatte Stress mit den Mönchen vom Kloster Limburg. Und er hat sogar den Abt vom Kloster hier gefangen genommen. Und danach diese Spottmaske angebracht. Und die schaut genau in Richtung Kloster Limburg. Und da gehen wir jetzt hin.

Unsere heutige Tour führt von der Burgruine Hardenburg über das Kloster Limburg auf den Bismarckturm oberhalb Bad Dürkheims. Und von dort zum Ungeheuersee bei Weisenheim am Berg.

Im Kloster Limburg wurde von 1042 bis 1056 einer der berühmtesten Schätze der Welt aufbewahrt. Die Insignien des Heiligen Römischen Reiches Deutscher Nation. Dieser Schatz ist der einzige noch fast vollständig erhaltene Kronschatz aus dem Mittelalter und ist heute in der Schatzkammer der Wiener Hofburg ausgestellt.

Der Kreuzgang des Klosters Limburgs hat kirchenhistorische Bedeutung. Hier hat im 11. Jahrhundert Kaiser Konrad II. Genau hier bestimmt, wie viele Adventssonntage es geben soll und wann der erste stattfinden soll. Und die Regel gilt bis heute. Außerdem ranken sich einige Mythen und Legenden um das Kloster. Unter anderem soll der Leibhaftige, der Teufel persönlich, hier beim Bau mitgeholfen haben. Und zwar durch eine List der Mönche. Die haben ihm nämlich gesagt, wir bauen ein Gasthaus. Und bei einem sündigen Gasthaus, da war der Teufel dabei. Dann hat sich herausgestellt, es war doch ein Kloster. Und dann war der Teufel richtig wütend. Die Rache sollte nicht lange auf sich warten lassen. Wütend bestieg er den Berg gegenüber dem Kloster. Und diesen Stein wollte der Teufel in seinem Zorn dann auf das Kloster werfen, um es zu zerstören. Gott hat aber den Stein so schwer gemacht, dass der Teufel das nicht geschafft hat, so die Legende.

Das nächste Etappenziel ist knapp 2 Kilometer entfernt. Der Bismarckturm bietet eine grandiose Aussicht über den Hartrand und die angrenzende Rheinebene. Leider ist er nicht immer zugänglich.

Wir gehen weiter auf einem der vielen Premium-Wanderwege. Und wen wundert's, auch hier hat der Teufel seine Spuren hinterlassen. Hier zum Beispiel die Teufelsmauer. Und kurz danach die Teufelsbank mit einem schönen Blick auf Mannheim und Ludwigshafen.

Einst soll hier der gesamte See im Dunkeln geleuchtet haben. Und am Grunde des Sees sollen Kirchenglocken versenkt liegen. Und natürlich treiben auch Waldgeister hier ihr Unwesen. Spuk und Magie passt eigentlich ganz gut hier zum Ungeheuersee.

0: Diesen Geschichten will ich natürlich auf den Grund gehen und habe mich mit einem profunden Kenner des Sees verabredet.
1: Die Legende sagt, dass der See mal geleuchtet hat. Ist es wirklich so?
2: Was ja bekannt ist, ist, dass faulendes Holz leuchten kann.
1: Ja?
2: Ja. Früher hat man gedacht, so im Verrottungsprozess, Oxidationsprozesse und so weiter würden dazu führen, dass das Holz leuchtet, bis man dann festgestellt hat, das ist nicht die richtige Antwort, sondern es gehören Pilze dazu, der halt eben in Kombination mit faulendem Holz dazu führt, dass das Holz leuchten kann.
1: Und wie stelle ich mir das vor? Ist das dann so gelb-rötliches Licht oder wie?
2: Nee, das Licht wird so beschrieben, dass es eigentlich so bläulich-grün oder richtig stark grün leuchtet, ja.
1: Also auch ein bisschen unheimlich.
2: Ein bisschen unheimlich, ja. Und das mit dem Magischen, sage ich mal, was damit ja verbunden ist, ist vielleicht auch vor allen Dingen dadurch entstanden, dass zu den Zeiten, als hier Hirten mit dem Vieh draußen waren, ja auch so ein bisschen Aberglaube regiert hat und dass da natürlich so eine Erscheinungsformen gern so interpretiert worden sind oder so empfunden worden sind, dass es was Magisches hat, ja.
1: Und es gibt ja noch die andere Geschichte mit den Kirchenglocken auf dem Grund des Sees. Ja. Was ist da dran?
2: Es geht die Sage, dass im 30-jährigen Krieg halt, um die Glocken vor Plünderern zu retten, die Einwohner von Weisenheim, die im See versenkt haben, 2 Stück an der Zahl, ist auch alles notiert worden, wo die versenkt worden sind. Aber nach den Jahren, wo dann wieder Frieden herrschte, sind sie einfach nicht mehr gefunden worden. Es gibt dann verschiedene Interpretationen. Die einen sagen, es war niemand mehr da, der sich erinnern konnte, weil es hat ja viele Tote im 30-jährigen Krieg gegeben. Oder aber andere Version ist, dass sie so tief abgesunken sind, dass sie einfach nicht mehr gefunden worden sind.
1: Jetzt heißt der See ja Ungeheuersee. Mhm. Wie kommt denn der Name zustande? Also hat jemand vielleicht auch mal ein Ungeheuer hier gesehen?
2: Es gibt mehrere Erklärungen. Es gibt die wissenschaftliche, dass, wie gesagt, hier früher Hirten das Vieh aus den Dörfern in den Wald getrieben haben für die Waldweide. Und dazu hat es ein Gehege gebraucht. Und das hieß dann wohl Haier. Und Unger war die Waldweide. Und die Zusammensetzung des Wortes Unger und Haier.
1: Ungeheier.
2: Ungeheier.
1: Also, eigentlich müsste man Ungeheier sagen.
2: Ja, und es war wohl auch so, dass der früher bei den Einheimischen Ungeheiersee gehießen hat. Dann wird aus Ungeheier Ungeheuer.
1: Ja.
2: Aber wie gesagt, die andere Version gefällt mir auch ganz gut, was wir ja schon gesagt haben, durch das Magische, was der See ausstrahlt, da auch halt eben auf Ungeheuer zu kommen.
1: Ja. Das Wasser ist schon extrem dunkel, es sieht so ein bisschen morastig aus. Also wenn man so drauf guckt, kann man sich ja schon vorstellen, dass so Ungeheuer oder Seejungfrauen da drin leben. Haben Sie schon mal eine Seejungfrau hier gesehen?
2: Nee, eine Seejungfrau noch nicht. Schön wär's. Wäre ich noch öfter hier.

0: direkt neben dem See ein weiterer Grund, den weiten Weg hierher zu wandern, die Weisenheimer Hütte des Pfälzer Waldvereins.
1: Also, ich hätte ganz gern eine Schorle natürlich.
2: Eine Schorle?
1: Ja.
2: Pfälzer Schorle oder?
1: Ja, gut. Wenn dann richtig.
2: Wenn dann richtig.
1: Wenn dann richtig. Das ist immer. Aber das ist ja das Schmiermittel des Pfälzers, oder?
2: Also sonst Grundnahrungsmittel.
1: Sonst funktioniert der ja gar nicht.
2: Nein.
1: Ja.
2: Und im richtigen Glas natürlich.
1: Im Doppelglas, ganz wichtig. Gut. Schön, so. Herzlichen Dank.
2: Zum Wohl.
1: Ja. Ein großer Zauber geht immer von den Pfälzer Waldvereinshütten aus. Und die ziehen mich auch immer magisch an. Vielleicht ist es aber auch die Schorle.
3: Prost.
4: Stößchen.
3: Auf die Pfalz.
5: Die Pfalz.
3: Prost.
4: Stößchen.
3: Es muss schon sein beim Wandern ab und zu mal, ne? Zum Einkehren.
4: Absolut, gehört dazu.
3: Ja. Aber ihr seid aus der Pfalz, ne?
4: Aus Pirmasens,
3: ja.
4: Aus Höfröschen.
3: Ah, okay. Das heißt, ihr kennt so ein paar Geschichten, magische Geschichten aus dem Pfälzerwald schon auch, oder?
4: In Pirmasens zum Beispiel, da gibt es ja das Mordloch. Und da ranken sich auch viele Sagen drum.
3: Mhm.
4: So mit brennenden Burgen und flüchtenden Jungfrauen.
3: Ja, also es gibt schon viele Geschichten hier.
4: Ja, gerade in der Pfalz, denke ich, gibt es viel.
3: Warum?
4: Vielleicht, weil so das größte zusammenhängende Waldgebiet ist. Alles so ein bisschen beschattet und dunkel. Die großen Felsformationen, die wir haben, das Buntsandsteingebiet. Vielleicht deswegen auch so die magische Form von verschiedenen Felsen und Felsennasen und so. Mhm.
3: Aber es ist ja der Ungeheuersee hier.
5: Der Ungeheuersee, ja, da sind wir aber gern. Das sind mindestens einmal die Woche sind
3: wir da. Ja, da seid ihr hier einmal die Woche.
5: Ja, einmal die Woche immer.
3: Und habt ihr da schon irgendwelche mystischen Wesen gesehen?
5: Wir suchen, wir stehen oft da und beobachten, also sie unken und so, ein paar Frösche sieht man schon, aber diese große Ungeheuer haben wir bis jetzt noch nicht entdeckt.
3: Nee, dann müsste noch öfter kommen.
5: Es müsste wahrscheinlich später Abend sein, da sind die, wo zu viel Scholle geschluckt haben, die tauchen dann wahrscheinlich irgendwann mal da unter auf.
3: Ja. Ich finde ja, der Pfälzerwald hat so was Mystisches. Mhm. Ist es für euch, merkt ihr das auch?
6: Ja. Ja.
3: Was ist es? Was ist das Mystische am Pfälzerwald?
6: Also ich war letztens noch im Schwarzwald, da ist eine ganz andere Stimmung, eine ganz andere Atmosphäre. Das Pfälzerwald, das ist was Besonderes, finde ich. Die kleinen schmalen Wege, diese Rehautobahnen und so, die man dann langläuft.
3: Das Magische ist dann eher so diese Natur und diese Schönheit.
6: Genau. Die Gerüche im Wald, der Nebel.
2: Vögel.
6: Ja, also die Geräusche, genau, wenn die Bäume so knacken, wenn es windig ist. Und
3: ja. Ja, schön, dann wünsche ich euch eine schöne Wandertour und vielleicht begegnen euch noch die ein oder anderen magischen Wesen.
4: Ja. Kobold.
6: Ja. Nach dem neuen Wein ganz bestimmt.
3: Ja, genau. Aber ihr habt ja auch Hunde dabei. Ich glaube,
5: ja. Ja.
0: Nach der ein oder anderen kleinen Schorle fällt es dann noch leichter, von den vielen Waldgeistern, Raubrittern und Teufeln zu fantasieren.
1: Wenn man ganz genau hinsieht, dann kann man sie sehen, die Seejungfrauen und die Waldgeister, die hier auf Wanderer warten. Also mir wären die Seejungfrauen lieber. Und wenn man ganz genau hinhört, kann man die Glocken hören, die hier im See versenkt sind. Ich hoffe, ich komme hier heil raus aus dem magischen Pfälzerwald mit seinen unglaublichen Geschichten.

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6: Heute bei Elefant, Tiger und Co. Da macht sich Samia reisefertig. Und die Geparden und die Husarenaffen auf einer Anlage. Ob das gut geht? Bei Gusti, einer Rothschildgiraffe, haben endlich die Wehen eingesetzt. Schon seit 4 Wochen wartet René Vorberg darauf, dass es losgeht. Ihre Kinder haben bisher nicht immer überlebt. Hoffentlich geht's diesmal gut.
7: Also die Vorderbeine gucken schon aus der Giraffe raus. Also wir warten jetzt, bis es raus ist. Ja, wenn es enger wird, melde ich mich sofort. Ansonsten sieht es jetzt erstmal so wie immer aus. Na? Okay, jo, bitte, tschüss.
6: Geburtsbeginn am helllichten Tage. Ungewöhnlich.
7: Die war auch vom Herd dann unruhig und ja, da haben wir sie dann abgetrennt und waren eigentlich mit uns selbst so verblieben. Na ja, morgen früh steht das Kalb im Stall, aber also, wenn alles gut läuft, steht es morgen früh natürlich immer noch im Stall, aber es kommt jetzt schon.
6: Und zwar mit den Füßen zuerst. Ist das normal?
7: Die Vorderbeine kommen im Regelfall als erstes, weil sie halt auch so lang sind. Und hier ist es nicht anders. Also Vorderbeine raus und dann kommt irgendwann der Kopf, dann kommt irgendwann die Schulter. Und wenn die Schulter durch ist, dann ist es nur noch eine Sache von wenigen Augenblicken. Dann rutscht der Rest durch das Eigengewicht dann auch mit raus.
6: Bisher läuft ja alles gut.
7: Jetzt guckt die Nase mit raus, das ist äußerst gut. Also Kopf raus ist dann nochmal eine knifflige Sache unter Umständen.
6: Die Natur nimmt ihren Lauf. Die Gepardendamen dürfen gleich raus. Auf die Kiwara Kopje. Doch heute ist alles anders, denn die hier sind das erste Mal mit von der Partie. Friedliche Koexistenz. Das ist das Ziel.
8: Heute wollen wir mal sehen, wie die Interaktion ist, wenn die Affen in ihrem Eingewöhnungskäfig hier oben in ihrem gesicherten Abteil sind und der Gepard sich hier unten auf der Anlage frei bewegt. Mal sehen, wie die Tiere aufeinander reagieren. Ob sie die von uns gesteckten Grenzen auch akzeptieren. Das bedeutet eben halt, dass der Gepard nicht in den oberen Bereich geht, auch wenn vielleicht ein bisschen Jagdfieber heute ausbricht unter Umständen.
6: Doch der Weg dort hoch, nicht ohne Grund, beschwerlich.
8: Also hier oben, das ist das Areal, wo sich nur die Husarenaffen aufhalten dürfen. Haben wir abgesichert gegen Zutritt durch die Geparden und durchs Nashorn. Und hier unser kleiner, aber feiner Eingewöhnungskäfig. Ja, da gibt es heute großes Frühstück im Außenbereich. Vorrangig Salat und Gemüse. Und natürlich ein paar kleine Leckerlis noch dazu, damit es sich auch lohnt, hier rauszukommen. Okay, liebevoll gedeckt.
6: Ja, mehr zu tun gibt's hier nicht für Frank. Alles sicher jetzt.
8: Schauen wir mal.
6: Weiter unten, da wird's hermetisch. Auch hier Elektrogräser.
8: Wir haben die Zutrittsstellen, wo der Gepard durch könnte, hier mit Elektropflanzen gesichert. Hier ist ein Weidezaungerät angeschlossen. Und das sichert uns ab, dass der Gepard eben hier nicht einfach hochläuft. Und wir gehen davon aus, dass die Absperrung das schon machen. Wir verfügen über die Möglichkeit der Kameraüberwachung. Wir haben auf der Anlage mehrere Kameras, sodass wir vom zentralen Punkt aus sehen, was passiert. So, jetzt der Husarenaffe auf Ausgang. Alles klar? Na dann, ab nach draußen. Große weite Welt ruft. Die große weite Welt scheint ein bisschen leise zu rufen. Vorsicht ist die Mutter der Wildnis, wenn man überleben will.
2: Wir haben ja noch ein bisschen Zeit. Krake Belis. Gleich bekommt er Besuch. Und dem geht's um den klaren Durchblick.
7: So, da wollen wir mal gucken, was unser Guter heute wieder loslässt. Ob wir Glück haben.
2: Und da ist sie ja schon, die Putzkolonne.
3: Tja, die Scheibe muss geputzt werden. Wird aber eine spannende Sache, weil der Krake sich schon ganz sehr für diesen Magneten interessiert. Und es kann schon sein, dass er uns das ein bisschen schwer macht.
2: Das Ding hier findet Belis also anziehend.
3: Also das ist das Innenteil, da ist so ein Lappen drauf, dass man schön putzen kann.
7: Ja.
3: Und der Lothar hat das Außenteil.
7: Hier haben wir ein Außenteil mit Rädern dran und dann kann man schön die Scheibe sauber machen.
2: Und wo ist da jetzt der Haken?
7: Wir haben als Erfahrung kann man sagen, dass es manchmal gut geht, aber nicht immer. Ja, die Lisa wird ein Magnet reinhängen und dann wird sie versuchen, den Kragen anderweitig abzulenken.
3: Ja, ich werde vielleicht einen Kescher reinhängen, weil den findet er auch ganz interessant. Und mal gucken, ob er da eher drauf geht als auf den Magneten. Manchmal klappt es, manchmal nicht. Werden wir merken.
7: Wollen wir mal gucken, ob es so passiert.
3: Da sitzt er schon in der richtigen Ecke.
7: Ja.
3: Da soll der Magnet rein.
7: Ja, du kannst doch auch hier auf die Ecke schmeißen.
2: Lothar steht Gewehr bei Fuß. Und Lisa...
9: So, wo sitzt er da vorne?
2: Die kann nun mal loslegen.
9: Lothar, nimm den Magneten!
3: Ja, jetzt hat er.
7: So. Na, mein Bruder. Mach's aber schön.
3: Aber noch ist er artig.
7: Lisa hat ihn schon gut im Griff.
2: Lothar. Schon mal glücklich.
7: Ach.
2: Er hat freie Hand. Doch, da werden noch die Problemzonen.
7: So, müssen wir mal gucken, was wir hier noch abkriegen. Dann kriegen wir nicht alles ab. Dann kann man dann noch Klingenmagnet.
2: Auch hier lässt Belis Lothar gewähren.
3: Lieb sein.
2: Nur gucken, nicht anfassen. Die magnetische Versuchung. Glücklicherweise erst zum Schluss interessant.
7: Ich hab's gerannt. Ja, gut. Gut, du bist brav, mein Guter. Hast du fein gemacht.
2: Aber schneller war Lisa.
3: Wir haben gewonnen.
2: Und weil alles so gut geklappt hat, gibt's noch was. Für den Achtarm.
3: Jetzt wird der Krake belohnt, dass er so lieb war. Da hat er den Magneten in Ruhe gelassen. Und darf er jetzt auch was Leckeres haben. Belis, komm raus. Er kriegt heute ein Stück Filet. Das frisst er ganz gerne. Soll ja auch was Leckeres sein. Soll sich ja lohnen, dass er den Magneten in Ruhe lässt.
2: Doch wo bleibt er denn?
3: Es will nicht. Das konnten wir schon mal besser, Belis.
2: Was ist denn da los? Kein Appetit? Vielleicht?
10: Hallihallo. Jetzt durfte raus. Endlich.
2: Wer? Na, der Brüllaffen.
6: Mittlerweile dürfen alle raus. Und die gehen auch. Heute gibt's was Besonderes.
3: Wir haben da mal was vorbereitet. Nee, also wir sind ja jetzt schon, haben die Brüllaffen jetzt schon eine ganze Weile auf der Anlage und das läuft so alles gut. Die gehen schön raus, also das Wetter passt auch. Mal gucken, ob sie jetzt auch gleich mitspielen. Wir haben hier eine Kugel, da haben wir Luzerne drin und verschiedene Gräser. Hat heute einer unserer Kollegen aus dem Garten mitgebracht, da haben wir ein bisschen was. Hier haben wir eine Kugel fertig gemacht mit eher so einheimischen Sachen. Haben wir ein bisschen Ahornlaub und Haselnuss und ein bisschen Himbeerlaub mit drin. Und das hier ist die exotische Laubkugel. Hier haben wir heute drin Banane, Helikonie und Ameisenbaum.
6: Mal sehen, ob denen das schmeckt.
3: Ich nehme Lisa zur Verteidigung mit. Die muss einen Affen abwehren, falls er uns fressen will. Aber eigentlich sind sie da eher zurückhaltend.
11: Juhu!
3: So, hier der Kiko guckt schon.
11: Mhm.
3: So, du hast die Affen ein bisschen im Blick.
11: Ja.
3: So, ein hier. Einfach mal hier oben hin.
6: Tierbeschäftigung und lecker Snack in einem.
3: Na los, Leute, rauskommen. Tisch gedeckt. Oh, kleine May. Na komm. Na los. Ja, hallo. Na, Kuchen? Ist gut. Alles okay. Alles okay.
6: Oh lala. Was ist denn da los? Wir kommen ja wirklich sehr nah ran.
3: Ich glaube, die sind gerade ein bisschen aufgeregt. So, gehen wir ein Stück zurück.
11: Ja.
6: Ganz schön zutraulich.
3: Also, dass eine gewisse Zutraulichkeit da ist, ist auf jeden Fall gut. Und gerade auf der Insel wollen wir halt, dass man wirklich die Möglichkeit hat, dann wirklich mit hinzugehen und auch mal eben Futter zu verteilen, wenn die Affen draußen sind. Also, das hat man von Anfang an so geplant und wollen das jetzt eigentlich auch so beibehalten. Alles gut.
6: Na, ein bisschen Arbeit bleibt da aber noch.
3: Wir sind noch nicht am Ende auf jeden Fall. Also, der Endpunkt ist dann, wenn auch endlich die Krallenaffen schön draußen sind. Wir gehen mal weiter rüber. Also wenn die Krallenaffen dann auch mit draußen sind und irgendwann dann möglichst auch beide Inseln miteinander verbunden sind, sodass sie wirklich hin und her können.
6: Die sind noch das Problem, haben Angst und gehen nicht raus. Doch jetzt sollen sie mal gelockt werden. Vorm Kreissaal. Abwarten und Kaffee trinken.
7: Ja, das darf der Arzt nicht machen. Also der Hebamme.
6: Bisher eine Geburt wie aus dem Lehrbuch.
7: Ja, jetzt ist auch der Kopf endlich mal draußen. Komplett, das ist immer schon mal gut.
6: Trotzdem ist noch zu früh, um zu erkennen, ob das Jungtier gesund ist.
7: Atmest du gerade so, wie sich das gehört? Oder?
11: Ich unterstütze ihn bitte.
7: Ja, ja. Der Heuschelkurs.
6: Schon längst ist Feierabend. Aber keiner will hier nach Hause.
7: Mal guck, wie ist der Abend zusammengeschnitten hat. Ach guck, wie sie sich kümmert.
6: René hat eigentlich auch Dienstschluss. Aber er bleibt. Ganz egal, wie lange das hier noch dauert.
7: Nee, nur wenn, also wenn wirklich was ganz Wichtiges wäre. Also ich sag mal, wenn meine eigene Frau ein Kind kriegen würde, dann wäre ich hin und her gerissen. Dann würde ich wahrscheinlich sogar gehen. Nee, aber also wenn ich jetzt nicht Stroh habe und sowas, das machen alle Kollegen dann im Neufeld so, die bleiben dann auch.
6: Da hat Gusti Glück. Mit so einem Geburtshelfer vor der Tür.
7: Jetzt ist fast draußen.
6: Oh. Hoffentlich ist alles gut.
8: Nummer 1.
6: Die Husarenaffen machen sich auf den Weg.
8: Und nicht du auch, ja.
6: Das Rendezvous mit den Geparden steht an.
8: Teil 1 sind wir schon mal durch. Die haben jetzt ihren kompletten Treibgang bis raus. Und dann können sie sich erstmal betun. Der Affe ist vor und der Gepard darf hinterher. Na?
6: Da lässt sich nicht lange bitten, das Duo.
8: Okay.
6: Nun muss Frank schnell zur Videoüberwachung.
8: Dann schauen wir mal, was die Kamera sagt. Der Affe scheint sich noch nicht nach draußen begeben zu haben. Ja, hier können wir sämtliche Außenanlagen per Kamera überwachen, weil um direkte Blicke zu bekommen, die Wege dann zumindest für diese Anlage zu weit sind. Und deswegen ist auch der Robert postiert, um das live noch mal selber zu sehen. Ja. Also bis der Affe nicht rauskommt, passiert hier sowieso nichts.
6: Die Affen noch im Treibgang unterwegs. Doch dann, da geht's hinaus. Ganz vorsichtig.
8: Ja, die Husarenaffen sind jetzt im Ausschaukäfig angekommen. Und ich glaube, so wie sie sich verhalten, sehen sie die Geparden von dort aus schon.
6: Robert ist ja vor Ort. Er weiß vielleicht mehr.
12: Ja, die Geparden haben die Affen noch nicht mitgekriegt. Aber die Affen haben die Geparde schon mitgekriegt. Es wird eigentlich erst spannend, wenn die Dio sehen. Wenn der Gepard den Affe sieht, was sie dann machen.
6: Doch die Geparden haben noch keine Peilung. Jedenfalls, was die Affen betrifft.
12: Ja, ich denke mal, jetzt ist gerade wieder irgendwas anderes Spannenderes. Vielleicht schwimmt aber eine Ente im Wassergraben, wo sie denken, dass sie mehr Chancen haben wie beim Affen. Ja, ist aber auch gut so.
6: Naja, eine Ente ist es nicht. Dafür ein leckeres Teichhuhn. Sitzt die Ralle etwa in der Falle? Hm? Spannend bleibt es jedenfalls hier. Belis. Auf ihn wartet leckeres Filet.
3: Ich weiß, dass du es haben willst. Du veräppelst mich bloß. Spielst nicht mit dem Magneten, spielst mir und dem Futter. Toll.
6: Tja, Lisa hat keine Lust auf Spielchen.
3: Aber dann müssen wir es wohl mit dem Stock machen. Jetzt wird der Krake mit dem Stock gefüttert. Das Problem beim Stock ist, es ist ein tolles Spielzeug. Deswegen müssen wir gucken, dass wir schnell sind. Schneller als der Krake. Damit wir den Stock behalten können. Ansonsten kriegen wir den nicht mehr im Ganzen wieder. Achtung, Stock kommt runter. Nicht den Stock, nicht den Stock, nicht den Stock. Nein! Baileys, das ist meiner. Er hat dazugelernt. Und er hat mir den Stock wiedergegeben. Ich will mehr. Da siehst du es. Jetzt hält das erstmal fest und wartet, dass noch was Neues kommt.
6: Doch. Pustekuchen.
13: Das reicht, Digga. Eigentlich ist das schon ein so ein Stück. Warte mal zwei, ja. So. Jetzt bin ich satt. Jetzt mache ich Siesta. Pro Scheiben. Ein gut gelaunter Krake hat genug gekriegt.
6: Tja, was will man mehr? Jetzt hat er hier erstmal was zu verdauen. So richtig raus kommen sie noch nicht, die kleinen Krallenäffchen.
14: Das war nur Vokal nach draußen. Hast du gesehen?
15: Der ist noch im Shiva, ja.
14: Guck. Na komm raus.
15: Jetzt kommt der andere.
6: Genau bis da trauen sie sich. Dann ist Schluss.
14: Man sieht, wir haben eine wunderschöne Futterspur gelegt und einen Futternapf draußen angeboten. Aber also wenn ich das richtig sehe, es fehlt, glaube ich, bei jeder Futterspur das erste Stück. Der Rest ist noch da. Also die sind einfach wirklich sehr zurückhaltend.
6: Ja, die brauchen noch ein bisschen. Sind ängstlicher als die Brüllaffen von der Nachbarinsel. Die haben sich schon gewöhnt an ihr neues Zuhause.
14: Fast die ganze Familie schön auf der Anlage. Alle haben ihren Platz in der Sonne. Eine fehlt noch, die sitzt hier vorne gerade auf dem Ast. Na los, Luna, du traust dich auch noch. Los.
6: Ja, so ist das gut.

0: Und jetzt ist es wieder soweit. Tägliches Locken.
1: Das darf die Lisa machen. Warst du schon mal hier? Hast du das gesehen? Also, weil du kommst mit Gummistiefeln, wenn du hier auf den Landteil gehst, sind da Steine drin, die siehst du, wenn du davor bist, da kannst du dich hier so ein bisschen langhangeln mit deiner Heuschrecke. Okay. Du musst hier nur am Rand aufpassen mit dem E-Zaun, dass du dich mit einer Hand festhältst, nimmst eine Heuschrecke in die Hand und dann kannst du die anbieten. Musst teilweise relativ nah ran, aber vielleicht kommt dann einer raus.
2: Okay, ich versuch's.
0: Azubi Lisa soll jetzt die hier hinterm Ofen vorlocken. Jörg, Gräser und ein Korb. Mal sehen, wer den gleich bekommt.
3: Heute kriegen die Erdmenschen noch mal ein bisschen eine Beschäftigung. Und ich habe jetzt so einen schönen Korbgeschenk gekriegt. Da ist so eine bisschen kleine Herausforderung auch für die Erdmenschen. Weil ich habe jetzt hier nur einige Stäbe rausgenommen, wo es Erdmenschen durchpasst. Ja. Und das müssen sie erst mal finden. Sie müssen hier reinkriechen, um letztendlich an die Nahrung ranzukommen. Und was ich auch ganz klasse finde, ich hatte hier noch so einen Quietscheball für Katzen, Hunde gekriegt. Aber ich kann den einfach nicht so reinschmeißen ins Erdmenschengehege, weil da sonst in irgendeiner Löcher verschwindet, dann vielleicht sogar noch den Höhleneingang oder was verstopft. Na, und hier in den Korb ist der sicher, der passt hier nicht durch. Und da können die auch zur Not hier drinnen ein bisschen rumkaspern und spielen mit dem Teil. Und die kriegen aber hier auch noch ihr Essen heute mit rein. Ich habe hier lecker Mäuse mitgebracht und da können die sich dann hier dann die Mäuse rausholen. Und bin ja mal gespannt, ob sie es lösen, weil wie gesagt, raus geht es dann auch wieder bloß durch die Löcher, die vorgesehen sind. Also hier einfach mal durchkriechen, das sind dann so wie Erdmenschen hinter Gittern. Hey. So, gut, dann haben wir die hier mit rein und dann mache ich das hier oben nämlich zu. Die werden natürlich erstmal vor den großen Korb oder erstmal eine Runde Angst haben. Na? Und, aber das werden sie auf jeden Fall besser finden als die Aktion morgen. Weil morgen, da will ich dann die Kleinen mal einsperren, früh. Und dann nachmittags werden die gesext. Die kriegen morgen ihren Transponder, also ihren Personalausweis. Ja, und werden natürlich geschlechtermäßig dann bestimmt, weil die Fünflinge haben ja noch nicht gesext. Ne? Und die sind jetzt aber groß genug, dass man es jetzt machen kann. Ne? Müsste man eigentlich gut sehen jetzt, mal so gesagt. So. Hey Babys, alles gut, hä? Na, guck mal, komm mal hier erstmal gucken, komm mal hierher. Alles gut.
0: Der Meister der Tierbeschäftigung wird schon erwartet. Nicht nur von seinen Babys, nein, auch die Besucher sind schon gespannt auf die Raubtierfütterung.
3: So, passt auf, Mäusels, komm mal hier. Da schau.
0: Mal sehen, ob die hier Lust haben.
3: Na fein, guck mal rein. Guck
0: auf
3: rein.
0: Ballspiele.
3: Na guck mal.
0: Glück gehabt. Die Ralle verschont. Von der Gepardenkralle. Die flinken Katzen. Nun haben sie endlich das eigentliche Ziel im Visier.
4: So, jetzt guckt der Gepard. Jetzt hat er ihn gesehen. Und schwupps, da, jetzt wird's interessant.
5: Oh, nee, da geht's nicht durch, mein Kleiner.
0: Die Affen haben erstmal die Hosen voll.
4: Ja, die sind dann zu nah jetzt gekommen, die Geparde. Sind sie gleich in Baobab verschwunden. Der Affe ist natürlich jetzt gewarnt. Und der Gepard weiß, dass hier oben was ist. Da guckt er schon wieder. Wisst ihr? Und schon sind sie wieder draußen. Ist doch die Neugier größer wie die Angst. Sonst ist ja auch immer langweilig für die. Können sie nicht viel sehen draußen, aber jetzt sind mal die Geparde draußen. Jetzt mal etwas spannender. Ja. Jetzt hat der Gepard schon den Affen noch mal gesehen. Jetzt kommt er noch mal gucken. Jetzt ist der Affe schnell wieder drin. Ist geflüchtet. Naja, ich sag mal, für einen Gepard ist das vielleicht auch erstmal ungewohnt hier. Ich denke mal, das haben die vorher auch noch nicht gekannt, dass die mit den Affen hier zusammen sind. Aber das wird jetzt noch interessant, weil jetzt kommt er mal gucken. Wisst ihr? So, jetzt wird's interessant. Was halt schön ist,

0: dass er, wenn er jetzt wieder weglaufen würde. Oder hier auch sieht, dass hier die Elektropflanzen sind. Aber es kann natürlich sein, dass er jetzt auch versucht, hier zum Käfig zu kommen. Und einen Affen hier erblickt.
1: Der Gepard legt sich auf die Lauer. Wittert was Leckeres. Doch Gott sei Dank gibt es ja die Elektrogräser.
2: Ich glaube, wenn die die richtige Möglichkeit hätten, der Käfig würde ja nicht sinnen und der Affe würde hier sitzen und der Strom wäre ja nicht. Ich glaube, so schnell kannst du auch nicht gucken, da ist der Affe im siebten Himmel. Aber dafür haben wir vorgesorgt. Dürfte eigentlich dann nichts mehr passieren.
1: Genau, und somit geht's irdisch weiter hier.
3: Den hat sich schon hingeschmissen. Ja, bis jetzt sieht es nicht schlecht aus. Das Interesse vom Gepard scheint auch nicht so groß zu sein, dass er jetzt versucht, hier rüber zu kommen. Er weiß natürlich auch, dass es wehtut hier mit den Elektropflanzen.
1: Und statt Stromschlag gibt es nun mehr oder weniger Entspannung.
2: Das ist hier die ganze Zeit so weitergehen. Ja. Das ziehen wir mal rausgucken, die Affen. Die werden sehen, die werden mal gucken kommen, dann hauen sie wieder ab. Aber ist so gut so, dass das so ist.
1: Ein Anfang ist gemacht. Die erste Hürde auf dem Weg zum Zusammenleben genommen. Doch das war nur ein kleiner Schritt. Bis dieser Käfig verschwindet, wird's noch etwas dauern. Gute Nachrichten im Giraffenstall. Gustis Baby, es wird langsam mobil.
3: Nur eine gute Stunde hat es gedauert, bis es draußen war. Jetzt muss es aufstehen und dann muss es vor sich hinwackeln, ein paar Mal hinfallen. Und dann muss es stehen bleiben und dann muss es das Gesäuge suchen und dann muss es trinken und dann hat es echt dafür. Jetzt macht es seine ersten Strampelversuche. Das ist immer schön.
1: Jetzt wird sich zeigen, ob das Kleine gesund ist.
3: Also das ist jetzt immer noch mal eine relativ durchaus kritische Phase, weil wir schon das eine oder andere Kalb hatten, das leider dann ausgegrätscht ist mit dem Hinterbein vornehmlich. Und wenn sie emmerisch gegrätscht sind, ist es häufig so, dass dann auch irreparable Schäden im Hüftgelenkbereich bestehen. Und das ist immer nicht so schön. Deswegen drücken wir jetzt mal den Daumen, wenn sie es erstmal hochruckt.
4: Jetzt ist es ja stick.
5: Oh, muss man nicht gucken.

0: Das ist noch okay.
1: Noch keinen Schluck Milch getrunken und schon so ein Kraftakt. Nicht aufgeben.
2: Ja, sieht gut aus. Es steht wackelig, aber auf allen vier Beinen und alle vier Beine im Prinzip unter dem Körper. Also das ist so, das muss ich erst alles noch kräftigen, festigen. Das sind ja immer noch mit die ersten Versuche. Da kann er jetzt immer mal oder die oder das oder wie auch immer noch mal umfallen. Aber das ist okay. Also es ist schon gut, wenn sie am Anfang irgendwie hochkommen.
1: Noch keine halbe Stunde alt und schon die Schwerkraft besiegt.
2: Steht und trinkt so gut wie. Nee, es ist schon so. Also es wird jetzt in den nächsten 5 Minuten wird's stattfinden und dann bin ich weg.
1: Alles gut. Der Geburtshelfer kann nach Hause gehen. Die beiden kommen klar. Die Kaiserschnurrbart-Tamarine und die Löwenkopfäffchen. Beide gehören zur Gattung der Krallenäffchen. Und beide Arten gehen noch nicht raus. Das soll sich jetzt ändern, Stück für Stück. Da wollen Martina und Azubi Lisa sie mit Heuschrecken auf die Anlage locken.
3: Leckerlis für die Krallenäffchen. Also wenn du gut bist, wirst du eine, vielleicht zwei los.
4: Okay.
3: Dann nimmst du die eine raus, hältst sie fest und dann hältst du es hin und zirpst.
4: Okay.
3: Also Namen weißt du, nach wem du rufen kannst?
4: Nee.
3: Deinen Kaiserschnurrbärten, die wahrscheinlich am ehesten kommen, das sind die Lotti und der Alfie. Lotti hat den wunderschönen Schnurrbart, wenn du sie siehst. Also da richtig schön großen und bei Alfie ist es ein bisschen verstruppelt. Aber das werden wahrscheinlich die beiden sein, die am ehesten kommen werden und sich trauen. Und von den Löwenäffchen, wenn einer kommt, dann wird es der Karl sein. Also, der andere lässt sich eh nicht klicken.
1: Und wie hießen die nochmal?
4: Alfie, Lotti und Karl.
3: Ja. Und der noch fehlt, ist der Lenny, aber der guckt eh nicht, dass ich schiebe.
4: Okay.
1: Gut. Na, ob das gut geht?
3: Nicht reinfallen!
1: Vorsicht! Es ist tierisch glitschig hier.
3: Siehst du die Steine gut?
4: Ja.
3: Die kleinen Äste sind nicht ganz so fest.
4: Ja, ich hab's gemerkt.
3: So, und pass wegen dem E-Zaun auf.
1: So weit, so gut.
3: Also wenn du ein bisschen pfeifst oder sowas, bis jemand guckt. Also wenn du so, wenn du mit dem Arm, wenn du dich festhältst, mit dem Arm möglichst nah ran. Ja, das reicht schon. So weit müssen sie wenigstens rauskommen.
4: Gut.
3: Hat dich schon jemand gesehen?
4: Ja.
3: Na gut, wenn sie schon mal gucken, das ist schon mal gut.
4: Okay. Na? Komm. Okay.
1: Zurück bei den Erdmännchen. Hier geht's jetzt um die besten Happen.

0: alles in Windeseile weggeputzt. Nur das seltsame blaue Ding bleibt unberührt. Da versucht Jörg, das Interesse der Kleinen zu wecken.
1: Hey, Assisen, habt ihr doch gar nicht mitgekriegt, ha? Komm mal mit, ich will euch mal was zeigen. Komm mal her, ich will euch mal was zeigen. Kommt mal her, komm mal her. Komm mal her, ja. Komm mal her, ja. Fein, komm mal her. Komm mal alle her hier, alles gut. Ja, alles schick, komm mal her. Fein, hey, Babys. Guck mal hier, guck mal, was ist denn das? Pass mal auf, ich zeig euch das mal. Hier. Oh, das Geräusch, ha? Erschreckend. Hm? Kennt ihr nicht, ha? Guck mal hier. Der Ball ist was für euch, hä? Na fein, hä? Das ist was für euch, hä? Na gucke, hä? Na geht mal gucken hier, hä? Geht mal gucken hier, hä? Das ist fein, hä? Morgen seid ihr dran mit Sechsen. Hm? Hä? Seid ihr morgen dran mit Sechsen hier?
0: Hm? Ja, so lustig wie heute wird das bestimmt nicht. Aber Jörg ist guter Dinge.
1: Also morgen, wenn ich die dann gefangen habe, da werden die natürlich morgen auch erstmal ängstlich sein danach. Aber man kann das schnell wieder aufbauen, das Vertrauen. Ja. Das ist auch gut so, dass wir die Königin, die wir haben, die ist eine sehr gute und ein sehr zutrauliches Weibchen. Also wenn die sehr aufgeregt sind, die Königin, oder sehr aggressiv sind oder so, dann hast du meistens auch die Gruppe, ist, dass die Jungtiere nehmen, geht das sofort in die Jungtiere über auch. Ne? Und, aber die sind relativ relaxed, die Kleinen. Sind manchmal sogar ganz schön frech, der eine oder andere, der beißt doch schon mal in die Hände. Ne? Aber das dürfen sie auch in den Alter. Da passiert ja noch nichts, ne? Hey? Da passiert ja noch nichts. Gut, ja.
0: Jörg macht sich auf den Weg. Lässt den Kleinen hier den Ball und den Korb. Können sie noch spielen? Ans Fell geht's ihnen erst morgen.
2: Oh, na was denn?
0: Azubi Lisa. So steht sie schon seit 10 Minuten. Und wie läuft's?
2: Gut. Lotti. Lotti hat schon eine genommen. Alfie.
0: Donnerwetter.
2: Na komm.
0: Fürs erste Mal.
2: Na Lotti. Müssen wir eine zweite holen? Ja. Lotti.
3: Das war nochmal Lotti, oder?
2: Ja. Zweimal dasselbe, aber. Na Alfie. Gehst du auch mal? Ja, super. Das war jetzt Alfie.
3: Wer war's jetzt?
2: Alfie.
0: Oh, das macht Lisa doch super. Oder?
3: Ja, wenn sie rauskommen würden, wäre ich noch viel zufriedener. Aber sie werden halt mutiger und kommen wirklich schneller. Und ich meine, die Lisa macht es jetzt gerade zum ersten Mal. Also die kennen sie noch nicht so gut. Und das ist auch gut, wenn sie da auch zu jemand noch relativ Fremden dann schon so hinkommen.
2: Gucken. Hm? Na komm. Karl. Na komm, Karl. Ja. Das war Karl.
0: Und der nimmt sehr selten eine. Ist doch super, Martina, oder?
3: Ja. Aber es wäre halt schön, wenn sie wirklich endlich mal ganz rauskommen würden. So, jetzt auf dem Rückweg nicht reinfallen.
0: Ja. Wieder ein kleiner Schritt. Irgendwann kommen sie schon raus. Am nächsten Tag. Auf der Erdmännchenanlage. Da ist nur noch die Königin unterwegs. Den Rest hat Jörg eingesperrt. Schon am Morgen. Denn für die 5 Kleinsten gibt's gleich Personalausweise. Ein Fall für Dr. Bernhard.
1: Na, meine Süßen, alles fein. Na, geht erst mal in die Kiste, alle Mann. Ja. Hey, Baby, ist alles fein.
0: Und schon greift sich Jörg den ersten Kandidaten.
1: Das ist der erste. Erst mal gucken, was es ist. Das ist ein Mädchen. Ja.
4: Oh Mensch, ja, ist alles gut, mein Spatz.
0: Nun gibt's für das Mädchen den Transponder. Und eine Prophylaxe-Spritze hinterher. Das war's dann schon.
4: Gut.
0: Und weiter geht's.
4: So, das nächste. Wir kommen hier. Alles gut. Ja. Alles ist gut. Boah, kleine Maus. So, das sieht aus wie ein Junge. Oder?
1: Hm. Wollte ich nie so sehen.
4: Nee, okay. Komm hier, meine Maus. Beißen tut sie wie Mädchen.
1: Wenn das Kind ein Scheidungsmerkmal ist.
4: So, alles gut, Schnucke.
0: Auch sie hat es gleich überstanden.
4: Okay, so. Ich kann es nicht sehen. Das ist ein Lolo. Oder?
2: Ja, nee, offen
4: nicht. Das kann doch nicht bloß Mädels sein. Nee.
0: Schon wieder ein Mädchen. Gibt's denn hier auch mal einen Jungen vielleicht?
1: Ziemlich weit weg.
4: Ja, deswegen sage ich ja.
0: Samia, das Nashornmädchen, soll bald den Leipziger Zoo verlassen. Nächste Woche soll sie auf große Reise nach Osaka gehen, in dieser Kiste.
5: Nicht, dass einer heute noch den Schrauben rausgemacht hat und ihr schon seine Stange rausschiebt. Das wäre ein bisschen ungünstig. Es ist besser, sie bleibt in der Kiste und nicht außerhalb der Kiste.
0: Michael Tempelhoff.
5: Komm her, mein Schatz, komm.
0: Heute die Vertretung im Nashornhaus.
5: Na komm, mach die bisschen knalle Erbse. Geh mal rüber, gell? Die Samia soll in die Kiste, die geht nach Japan. Und da muss ich jetzt erstmal von einer Box in die andere ziehen, weil die auf der anderen Seite vom Haus steht. Geh mal rüber, mein Schatz, geh. Und da müssen wir das ein bisschen trainieren, damit die an dem Tag der Abreise auch zuverlässig in die Kiste geht. Wird das jeden Tag trainiert. Hey, was ist denn das?
0: Kiste neu und Tempi neu. Eine Herausforderung.
5: Ich bin bloß ausnahmsweise ab und zu mal da. Also das ist nun nicht so, wie das bei den anderen Kollegen ist, die jeden Tag hier arbeiten. Aber machen tut das eigentlich nicht. Hey? Wir mögen uns doch. Wir kennen uns allerdings auch am längsten, weil ich bei der Geburt dabei war. Im Gegensatz zu meinen ganzen anderen Kollegen. Komm mal rüber. Ach, Mäuschen.
0: Immer schön, wenn Onkel Tempi zum Spielen kommt.
5: Samia. Komm her, komm. Steht da wie ein Gurkeneimer. Also, los jetzt.
0: Na?
5: Komm mal rüber, komm.
0: Wer hat hier das Sagen? Zurück bei den Erdmännchen. Zwei Jungtiere sollen hier noch gesext werden.
4: Ja. Alles ist gut.
1: Das ist ein echter Mann. Ne?
4: Also war das andere Mädchen noch?
1: Das dritte ist ein Mann.
4: Aber das sieht doch jetzt so ganz anders aus.
1: Das ist auf jeden Fall ein Mann.
4: Das ist auch noch weiter weg, Doktor. Da war das andere auch ein Mann.
1: Ja? Ein Mann? Nee.
4: Der Vorhergehende. Vorsicht, eine Stunde erst mal ein Stückchen.
1: Der Vorhergehende?
6: Ja, wir haben jetzt die Nummer 3, ihr habt ja jetzt als Mann gesagt.
1: Da bin ich mir nie ganz hundertprozentig sicher.
0: Das ist wohl nicht ganz so einfach, das zu unterscheiden.
4: Also ich würde sagen, ist ein Mann. Das ist auf jeden Fall. Da kam auch Richard Pullermann jetzt raus hier. Also ich würde sagen,
1: die ersten zwei sind auf jeden Fall Mädels.
4: Und da würde ich sagen, das dritte ist auch ein Mädchen.
6: Ja.
4: Weil das sah ja genauso aus wie bei den anderen. Denn hier kam ja Richard Piepern raus jetzt. Ja.
1: Und der Abstand ist nicht wirklich unterschiedlich?
4: Ja, das war nicht so.
0: Na dann noch das letzte Jungtier.
4: Ist garantiert ein Mädchen.
1: Das?
4: Die drauf ist.
1: Das ist auch ein Mädchen.
4: Ja, das ist ein Mädchen, ne? Das wusste ich.
1: Also im Grunde genommen müssen wir sie bloß fangen, wir müssen gar nicht nachgucken.
4: Das sind die Mädels, die immer so zickig sind.
1: So.
4: So, ich würde die jetzt bloß noch rauslassen. Könnt ihr erst mal raushuscheln schon?
0: Geschafft. Sie haben die Prozedur überstanden. Jetzt sind sie Leipziger. Oder besser, Leipzigerinnen.
4: Man hat eben doch gesehen bei der Geschlechtsbestimmung, es ist nicht ganz so einfach, ne? Also so weit auseinander liegt es nicht. Wie gesagt, der Penis ist meistens weiter vom Pupser entfernt. Ne? Weil da kommen ja normalerweise dann später noch die Hoden dazwischen, der Hodensack. Ne? Und das ist aber bei den Babys ja noch nicht so weit entwickelt. Und da muss man schon wirklich manchmal zweimal hingucken. Na
0: ja, ja, schön und gut. Aber wie ist denn nun die Geschlechterverteilung?
4: Na, es ist jetzt von den Fünflingen, das ist ja jetzt der dritte Fünflingswurf, den wir jetzt hier in der Zoogeschichte von unseren Erdmenschenhaltungen haben. Und ja, diesmal sind die Mädels, ja, Frauenfront voran, ne? Sind vier Mädchen und ein Junge. Ja. Weiber waren ganz schön zickig, ey, die hier. Ja. Ja, hier so, also ich habe ja die Handschuhe, das ist ja Milchzähne, da geht keine Zahn durch, aber eins hat doch geschafft von den Mädels, das irgendwie eckenmäßig so hinzukriegen. Aber das ist ja nichts weiter, ja. Aber es ist ein schöner Wurf und die sind auch alle schön kräftig und fünf Kerle, fünf Mädels. Ist doch top, oder? Und die Kinder, die haben es auch schon wieder, sind schon wieder ganz relaxed, ja. Wenn die jetzt so knatzig wären oder jetzt irgendwie das übel genommen hätten, dann wären die wahrscheinlich jetzt erstmal in die Bauten gegangen und wären jetzt erstmal verschwunden. Aber die sind da relativ locker. Ist ja auch nichts weiter passiert.
0: Vier Mädchen und ein Hahn. Und auch noch im Korb. Tja, da muss er wohl alleine spielen hier.
5: Nein, na komm her.
0: Auch hier ist Kooperation gefragt.
5: Na komm mal her, komm.
0: Tempi redet mit Engelszungen.
5: Ja, Mädchen, na was denn los? Na komm her. Na rein, machst du das? Komm her, komm.
0: Na bitte.
5: So, jetzt haben wir es erstmal hier. So, mein Schätzel, alles gut? Alles gut?
0: Jetzt hat Tempi sie, wo er sie haben will.
5: Jetzt gehen wir raus, he? Gehen wir gucken.
0: Fürs Kistentraining.
5: Jetzt ist sie ein kleines bisschen aufgeregt. Das liegt daran, wir trainieren sie noch nicht so sehr lange. Ja, mein Schatz, he? Und Hauptsache ist, die ist erstmal hier vorne in dem Käfig drin. Oder in dem Stall. Und hier dahinter, hinter dem Tor, steht die Kiste. Und wenn ich jetzt aufziehe, muss man zusehen, dass die ganz entspannt dort reinläuft. Ja? Kriegst du ein bisschen ein Leckerli. Jetzt willst du mit hier nicht stammen. Kriegt sie ein bisschen Leckerli und dann läuft man ein bisschen um die Kiste drum rum, dass sie sich daran gewöhnt, dass jemand hinter der Kiste steht, um den Schieber zuzumachen. Und das eigentlich alles. Ja, fein. So, da gehen wir mal rum. Nicht so sehr aufrecht. Na komm her, komm. Ja, fein. So ist brav. Na komm her, komm. So ist eine Brave. Fein. So ist eine Liebe. Na komm her, komm. Na komm. Noch ein paar Beine bitte. So ist schön. Na komm. Noch ein Stück. Na komm her, komm. Na fein ist lieb. Na, viel Platz ist aber nicht nach hinten, ne? Aber drinnen bist du wenigstens.
0: Und da braucht's noch Übung. Nur noch eine Woche Zeit. Bis zum Tag der großen Reise.
5: Ja, fein. Wir sind aber noch nicht ganz fertig. Ich muss noch an dir vorbeilaufen. Nicht kaputt machen. Samia. Samia. Komm her. Sie hat keine Lust mehr.
0: Training beendet. Samia macht nicht mehr mit.
5: Also richtig gestanden hat die jetzt. Ich konnte bloß nicht dran vorbeilaufen. Das Wichtigste ist, dass die keine Angst vor der Kiste hat und dass die so weit vorkommt, dass man hinten den Schieber zumachen kann. Wenn die immer mit zwei Beinen draußen bleibt oder mit einem Bein draußen bleibt, geht's eben nicht. Weil der Flieger wartet nicht, mein Mäuschen. Du musst hier bleiben. So, jetzt muss der Papi noch was anderes machen.
0: Nur die Ruhe. Sie lernt das schon noch. Die Husarenaffen haben bisher doch nicht viel gesehen von Leipzig. Doch heute sollen sie ganz groß rauskommen. Ihre Mitbewohner haben deswegen Stubenarrest, damit sich Katzen und Affenvolk draußen nicht in die Haare kriegen.
7: Frank, hast du Strom aus?
8: Komm, hab dich nicht so.
0: Aufregend für Frank Meyer. Hier sollen Affen und Geparden miteinander wohnen. Schon bald.
8: Die Eingewöhnungszeit ist vorbei für unsere Husarenaffen. Und jetzt wird es soweit sein, dass sie die ganze Anlage kennenlernen sollen. Erstmal ohne die Geparden. Die Geparden halten wir uns erstmal im Hintergrund. Und dann werden wir den nächsten Schritt machen, sie wieder mit den Geparden zu vergesellschaften. Aber heute erstmal Eingewöhnungskäfig weg.
7: Wir bauen auf und reißen nieder.
9: Wie viel Teufel haben wir überall hingesch...
0: Wie werden die Husarenaffen auf der großen Anlage zurechtkommen? Das erfahren Sie in unserer nächsten Sendung. Außerdem das große Krabbeln bei den Ameisen. Und Neues vom Fluchtvogel. Elefant, Tiger und Co. Also bis dann. Tschüss.
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1: Und wir bleiben direkt hier in Köln. Herzlich willkommen. Diese Serie von Schüssen, von Explosionen in der Stadt, die reißt nicht ab. Gibt seit Monaten diese Anschläge mit Waffen, Brandsätzen, auch Sprengstoff auf Gaststätten beispielsweise, auf Wohnhäuser, auch auf den Einzelhandel. Und jetzt eben wieder. Es waren etwa 10 Schüsse mitten in der Kölner Innenstadt in der Nacht. Mehrere Kugeln durchschlugen da eben diese Schaufenster, Vitrinen in der Einkaufsstraße. Anwohner hatten gegen 3:30 Uhr am Morgen die Schussgeräusche gehört, aber offenbar nicht die Polizei alarmiert. Die Schüsse, die Einschusslöcher, die fielen erst später auf. Oliver Köhler am Tatort in Köln. Ja, die Stadt scheint sich schon ein bisschen daran zu gewöhnen. Ne? Was ahnt die Polizei in diesem neuen Fall? Gibt es Hinweise?
2: Ja, noch gibt es natürlich keine Klarheit darüber, was tatsächlich sich hier in der Nacht abgespielt hat. Bis zum späten Vormittag, da sind Spurenexperten der Polizei hier gewesen, haben sich unter anderem hier diese Schaufensterscheiben angeguckt. Wir sehen es, die Schaufensterscheibe ist von 2 Schüssen getroffen worden, ist zersplittert. Diese Experten, die haben sich dann auch sehr akribisch hier vor diesem Gebäude umgeguckt, haben Spuren gesichert, auch tatsächlich am Boden, haben die Patronenhülsen aufgelesen, die hier lagen. Das können natürlich alles wichtige Spurenträger sein. Insgesamt, du hast es gesagt, sind mehr als 10 Schüsse gefallen. Wenn wir mal da oben hochgucken, da sehen wir, da ist einer der Schüsse eingeschlagen in die Fassade. Das zeigt uns, das waren wirklich offensichtlich großkalibrige Waffen oder eine großkalibrige Waffe, mit der hier geschossen wurde. Der Täter hat offensichtlich hier vor dem Gebäude gestanden. Warum er das Ganze getan hat, das muss die Kripo jetzt klären.
1: Immerhin, Oliver, kein Mensch verletzt. Danke für den Moment direkt vom Tatort in der Kölner Innenstadt. Mein Kollege Jochen Hilgers ist an diesen Fällen seit Monaten, bald seit Jahren dran. Jochen, kannst du uns erklären, wer kämpft dagegen wen? 3 Gruppen soll es geben.
3: Ja, es sind 3 Gruppen. Wir fangen an mit den sogenannten Daltons, eine türkische Gruppierung, die zunächst in Istanbul ansässig war, aber durch den Fahndungsdruck der türkischen Polizei jetzt von Georgien aus operiert, und die erpressen. Es sind keine Schutzgelderpresser, weil sie keinen Schutz gewähren. Sie sind reine Erpresser und Sie haben ihre Drohungen normalerweise über WhatsApp an die jeweiligen Inhaber von Firmen adressiert. Und sie heißen Daltons, weil sie diese WhatsApp mit den Bedrohungen jeweils mit Comicfiguren unterschreiben. Also mit Schlümpfen zum Beispiel, mit eben Daltons oder auch mit Lucky Luke. Das ist die eine Gruppierung. Dann gibt es die Gen Z, die Gen Z, eine Gruppierung von sehr jungen türkisch-kurdischen Menschen, die allerdings laut Polizei eher in der klassischen organisierten Kriminalität angesiedelt sind. Das heißt, sie erpressen, es gibt auch Schutzgelderpressung, es gibt aber vorwiegend Drogenhandel, Prostitution und Waffenhandel, die dieser Gruppierung zuerkannt wird. Und das Dritte, das ist der Rockerkrieg, der auch schon seit langem wütet in Köln. Die Hells Angels sind die größte Gruppierung. Sie werden immer wieder angegriffen, aber es heißt von Seiten der Polizei, dass es auch durchaus Konflikte innerhalb der Hells Angels gibt, dass es durchaus auch Straftaten gibt. Wenn zum Beispiel ein Drogendeal geplatzt ist, dann wird innerhalb der Hells Angels auch Druck ausgeübt. Und auch die können für solche Anschläge, vermute ich heute in Köln, allerdings nicht in Frage kommen.
1: Noch kurz, du recherchierst ja intensiv auch über die aktuelle Polizeiarbeit. Wie sicher sind wir hier in der Stadt, wir alle, du und ich?
3: Also der Polizeipräsident Johannes Hermanns hat immer gesagt in den vergangenen Wochen, es ist in der Bevölkerung noch nichts passiert, es ist kein Mensch verletzt worden. Allerdings muss man sagen, es wird immer gefährlicher. Wir hatten vor einigen Wochen eine Schussabgabe auf einen Café in der Bonner Straße in der Kölner Südstadt. Da wurde über die Straße geschossen, morgens um 7:45 Uhr. Da sind durchaus Menschen unterwegs und das ist durchaus auch gefährlich.
1: Wir sprechen gern noch über die intensive Polizeiarbeit dann heute Nachmittag, 16 Uhr. Jochen Hilgers, danke schön für den Besuch. Ja, jetzt eine Schlagzeile, die scheint wie aus der Zukunft zu sein, wie aus einem Science-Fiction-Film. Ein Roboter soll eine 16-Jährige bedrängt haben. Auch das in der Kölner Innenstadt. Das Gerät, also dieser Roboter, war in der Straße, in den Straßen unterwegs und wurde, ja, aufdringlich. Stellte jungen Frauen nach. Die Rede ist von sexueller Belästigung. Wir alle müssen bald die riesige Frage beantworten, wie werden wir in Zukunft mit Maschinen zusammenleben?
4: Ein Roboter macht in Köln die Innenstadt unsicher.
5: Ahmed wieder am Jagen, Bruder, ja?
4: Erst obszöne Gesten, dann geht's hinterher. Wegen solcher Aktionen ermittelt nun die Polizei. Der Roboter soll eine 16-Jährige belästigt, ihr ans Gesäß gefasst haben. Der mutmaßliche Besitzer, ein Creator, meldet sich inzwischen bei TikTok zu den Vorfällen. Sein Roboter nennt er Ahmed.
5: Der Ahmed wollte den Mann ausweichen und konnte nicht dann nach rechts, weil er die Straße war, und dann daraufhin außersehen in das Mädchen reingeknallt. Und dann ist er zurückgegangen.
4: Dazu zeigt er diesen Clip. Auf seinen Kanälen finden wir aber noch weitere Videos wie dieses, bisher nicht offline genommen. Vergleichbare Roboter kann man kaufen für um die 5000 Euro und sie lassen sich programmieren. Wie sieht es denn rechtlich aus in so einem Fall?
6: Ich halte für zentral, wer den Roboter wie gesteuert oder programmiert hat. Für eine sexuelle Belästigung müsste die Frau durch eine vorsätzliche Berührung belästigt worden sein. Dann wäre egal, ob der Verdächtige sie selbst oder ja, durch den Roboter berührt hat. Obszöne Bewegungen allein wären aber allenfalls als Beleidigung strafbar. Die wird geahndet, wenn das Opfer einen Antrag stellt.
4: Der Fall zeigt, neue Technik bedeutet auch immer wieder neue Herausforderungen. Wir wissen heute noch gar nicht, wie wir vielleicht in Zukunft mit Robotern zusammenleben. Klar ist, Übergriffe muss sich niemand gefallen lassen.
6: Also grundsätzlich gilt, wenn ich gerade angegriffen werde, muss ich das nicht dulden und kann mich wehren. Ich habe dann ein Notwehrrecht und das gilt in der Regel auch, wenn mich ein Roboter sexuell belästigt. Sollte das Gerät dabei kaputt gehen, muss ich den Schaden auch in der Regel nicht begleichen. Wichtig ist aber, ich darf den aktuellen Angriff abwehren, aber mich nicht zum Beispiel rächen.
4: Wie es im Fall vom Kölner Roboter weitergeht, dazu ermittelt derzeit die Polizei.
1: Ja, was für Feinheiten da zu beachten sind. Wir bleiben mal grob beim Thema und werden wahrscheinlich noch mal deutlich ernster in diesem Fall. Denn auch hier, was da digital begonnen hat, bleibt nicht digital. Ein Cyberangriff mit üblen Folgen in Frankreich. Da haben Hacker Kühlanlagen von Supermärkten in den Auftaumodus versetzt. Hunderte Märkte waren betroffen, Lebensmittel mussten weggeworfen werden.
7: Rien ne va plus. Nichts geht mehr, zumindest was frische und tiefgekühlte Waren angeht. So sah es gestern in vielen französischen Supermärkten aus, nachdem die Kühl- und Gefriertruhen das Gegenteil von dem machten, was sie eigentlich sollen. Wir waren Opfer eines Cyberangriffs auf unsere Software, der leider zu einem Temperaturanstieg auf 80 Grad führte, wodurch einige Waren geschmolzen sind. Machen Sie sich heute gar nicht erst die Mühe, in unseren Laden zu kommen, denn wir müssen alles in den Müll werfen. Hunderten Supermärkten ging es in Frankreich so, das hatten viele Kunden so auch noch nicht erlebt. Auf einem Schild steht, dass die Produkte bald wieder da sein sollen. Ich wollte Lachs kaufen, aber den gab es nicht. Die Schäden könnten in die Millionen gehen. Die französische Cyberkriminalitätsabteilung hat die Ermittlungen übernommen.
1: Der Rücktritt von Bärbel Baas als Arbeitsministerin war gestern. In Berlin ist das sehr, sehr lange her gefühlt. Der politische Betrieb ist sehr, sehr schnell. Und ja, auch die anstehenden Reformen offenbar so dringend, dass viele schon nicht mehr zurückschauen, sondern direkt wieder nach vorn.
8: Für die SPD ist es ein Spagat. Die Partei hadert auch heute weiter mit dem öffentlichen Umgang mit Bärbel Baas. Sie selbst hatte Angriffe auch aus Richtung des Koalitionspartners für ihren Rücktritt verantwortlich gemacht. Wie soll sie also aussehen für die SPD, die weitere Zusammenarbeit mit der CDU?
9: Ich will nicht sagen, dass das jetzt irgendwelche nachhaltigen Auswirkungen auf diese Koalition hat, weil wir natürlich zusammen weiter regieren wollen und auch weiter regieren müssen. Aber wir müssen genauso darüber reden, was ist da passiert und wir müssen es anders machen. Auch in diesem politischen Berlin. Der Umgang miteinander ist nicht gerade vorbildlich in den meisten Fällen. Es geht häufig auch immer darum, andere dann in persönlichen Schwächemomenten auch zu treffen.
8: Die SPD sieht also noch Gesprächsbedarf, während der Kanzler offenbar lieber über den Koalitionspartner redet als mit ihm. Äußert er gestern noch Verständnis für den Menschen Bärbel Baas, gibt es für das Wirken der Politikerin heute auf dem Arbeitgebertag Vorwürfe.
10: Die Reform der Rentenversicherung, die Vorschläge haben wir am 22. Juni bekommen. Wir haben heute den 13. Oktober, Juli, August, September, Oktober. Ja. Das ist mir schon zu lange.
8: Eine Ansage auch an den Nachfolger Alexander Schweizer. Der ehemalige Ministerpräsident von Rheinland-Pfalz wird heute zum neuen Arbeitsminister ernannt und bekommt vom Kanzler schon einen Plan für den Einstieg.
10: Ich werde heute Nachmittag mit ihm beim Bundespräsidenten sein. Bekommt er seine Ernennungsurkunde. Er ist morgen das erste Mal im Kabinett. Das dauert in der Regel eine Stunde. Und von 11 Uhr an arbeitet im Ministerium.
8: Bürokratieabbau, Sozialabgaben, Rente. Im SPD-geführten Arbeitsministerium steht viel an. Doch parallel ringt die Partei auch wieder mit sich selbst. Der verbliebene Vorsitzende Lars Klingbeil plant einen außerordentlichen Parteitag zum Jahresende, um die Parteispitze neu wählen zu lassen. Ob er selbst auch wieder antritt, lässt er offen.
11: Ich klebe nicht an meinem Amt. Ich glaube, ich kann dieser Partei helfen in einer schwierigen Phase. Ich kann diesem Land auch helfen in einer schwierigen Phase. Aber darüber werden wir jetzt gemeinsam entscheiden.
8: So hinterlässt der Rücktritt von Bärbel Baas auch heute seine Spuren im politischen Berlin. Während die einen noch verarbeiten, treiben die anderen schon weiter. Es ist offenbar mal wieder Zeit zu reden in der Koalition, am besten mit und nicht übereinander.
1: Seid Menschen. Ein Satz der tollen, der starken Margot Friedländer. Sie, die den Holocaust überlebt hat, hat die Jugend immer wieder dazu aufgefordert. Seid Menschen. Mittlerweile ist sie gestorben. Wer also erzählt diese Geschichten weiter, wenn die Zeitzeugen fehlen? Es gibt ein Projekt hier aus Nordrhein-Westfalen, aus Paderborn. Und das antwortet, ja, modernste Technik kann doch helfen und nicht nur schaden wie die Roboter gerade. Es ist ein Bildungsprojekt, das Jugendlichen mitten hineinbringt in die Geschichte des Nationalsozialismus. Und dieses Projekt wird dafür heute in Berlin ausgezeichnet.
12: So sehen Sieger aus. Nico Schnittger, Vanessa Niedig und ihr Team vom Projekt Zeit ohne Zeugen. Margot Friedländer Preisträger 2026. Was für ein Gefühl.
13: Sehr, sehr stolz, ja, doch. Ich hatte auch Tränen in den Augen. Doch, es war schon sehr ergreifend.
12: Und so sieht es aus, wenn Jugendliche mit dem Projekt Zeit ohne Zeugen in die Vergangenheit reisen. In die Zeit von 1933 bis 1945. Mit der VR-Brille ins Hinterhausversteck von Anne Frank und ihrer Familie. Oder ins Grauen des Vernichtungslagers. Inside Auschwitz ist vom WDR entwickelt. Und ein Teil des Projekts. Nicht nur Fakten, auch Fühlen.
14: Ich finde jetzt nochmal explizit so zu sehen, wie es wirklich war, das macht nochmal einen heftigeren Eindruck und dass man das ernst nehmen sollte und daraus auch was mitnehmen sollte.
15: Wir wollen und können die Realität nie ersetzen, aber wir denken halt immer mit diesem Projekt, können wir näher an der Realität dran sein, als wenn man das nur aus einem Geschichtsbuch oder einem, ich sag mal, Dokumentarfilm sieht.
12: Und damit haben sie die Jury überzeugt. Die Gründerin des Preises ist selbst nicht mehr dabei. Margot Friedländer ist vergangenes Jahr gestorben. Ihr Appell bleibt.
16: Denn das, was damals geschehen ist, darf nie wieder geschehen. Ihr habt es in der Hand. Seid Menschen.
12: Ihr Lebenswerk führt nun die Urenkelgeneration fort, so wie Margot Friedländer es sich gewünscht hat.
1: Es gab einen Brand mit schlimmen Folgen in Bochum-Hofstede. Da wurde die Feuerwehr am Morgen zu einem Mehrfamilienhaus gerufen. Es sind mehrere Menschen bei diesem Feuer gestorben. Um 4.15 Uhr ging der Alarm ein. Als die Feuerwehr dann antraf, harrte sich der Brand schon vom Erdgeschoss. Sie sehen das hochgefressen bis in die oberen Stockwerke. Der Zugang für die Beamten schwierig, denn die Eingänge, die liegen nur auf der Hinterseite des Gebäudes. Eine Zitat Feuerwehr, dramatische Situation. Über mobile Leitern konnten 5 Personen gerettet werden. Sie kamen ins Krankenhaus für 3 Menschen, aber kam die Hilfe zu spät. Bei dem Brand wurde das Treppenhaus völlig zerstört. Jetzt wird untersucht, was da die Ursache war. Und auch darüber spricht der Westen an diesem Dienstagmittag.
17: Mehr als 30 Jahre nach dem Mord an einer Lidl-Filialleiterin in Tönnesforst haben die Ermittler einen dringend Tatverdächtigen festnehmen können. Der Beschuldigte hatte als Ladendetektiv in der Filiale gearbeitet. Er wurde nach Angaben der Ermittler in seiner Wohnung in Krefeld verhaftet und schweigt bisher zu den Vorwürfen. Möglich war die Festnahme durch neue Untersuchungsmethoden. Spuren des Beschuldigten wurden so unter anderem auf der Kleidung des Opfers gefunden. Die Ermittlungen laufen weiter, da die Polizei von mehreren Tätern ausgeht. Auf der A31 zwischen Reken und Dorsten ist es am Abend zu einem schweren Unfall gekommen. Ein 62-Jähriger hat sich zuerst mit seinem Wagen auf einem Autobahnparkplatz überschlagen und ist dann mit dem ramponierten Auto weitergefahren, allerdings als Falschfahrer in die entgegengesetzte Richtung. Die Polizei konnte den Wagen stoppen, der Mann wurde ins Krankenhaus gebracht. Ob er Drogen genommen hat oder alkoholisiert war, wird noch untersucht. In Oberhausen hat es in der Nacht auf dem Parkplatz eines Autohauses einen schweren Brand gegeben. Insgesamt sind laut Polizei 15 Autos zerstört oder beschädigt worden. Etwa 10 Anwohner mussten zur Sicherheit ihre Wohnungen verlassen. Verletzt wurde niemand. Die Polizei schließt Brandstiftung nicht aus. Experten haben die Ermittlungen aufgenommen.
1: Da kommt Goldenes auf uns zu. Heute allerdings scheinen nur wir wie der Sonnenschein. Graue Wolken, wohin wir schauen heute Nachmittag. Die Sonne blinzelt höchstens mal in Richtung Soest. Später kommen von den Niederlanden Schauer herüber. Nachts zieht der Regen Richtung Weser weiter. Über Winterberg lockert es auf. Örtlich macht sich dafür Nebel breit. Der morgige Mittwoch aber, der startet vor allem in Ostwestfalen noch trüb. Danach setzt sich schon vielerorts die Sonne durch. In Aachen werden bis zu 19 Grad erreicht. Und dann kommt eben dieses Gold. Das ist der Donnerstag und später auch der Freitag. Höchst freundlich, angenehm mild. Zum Wochenende wird es dann wieder frischer. Nach Regen kommt aber auch hier die Sonne zurück. Soweit wir zur Mittagszeit. Jetzt hier im WDR-Fernsehen zwei Seehundbabys auf einer Bohrinsel. In Seehund, Puma und Co. Zugeschichten direkt von der Nordsee. Und wir Landratten hier aus dem Westen wieder um 16 Uhr. 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

0: Heute Seenotretter, zwei Heuler von der Ölbohrinsel. Raubtierpfleger, Azubi Annika lernt das Ein- und Aussperren. Gelenkproblem, Kea Kiwi beim Tierarzt. Strahlender Sonnenschein über der Nordsee bei Friedrichskoog. Während der Heulersaison steht der Wagen der Seehundstation ständig abfahrbereit. Neue Heuler müssen abgeholt werden. Geborgen werden die Tiere von speziell ausgebildeten Seehundjägern. Jan Dohndorf ist einer von ihnen und gleichzeitig Mitarbeiter der Seehundstation.
1: Wir fahren jetzt rüber zum Hafen auf die andere Seite in Friedrichskoog, weil Tiere von der Mittelplatte, also von der Ölbohrinsel, gemeldet sind. Und die bringen die jetzt mit ihrem Boot hier zu uns rüber. Ja, und die gucke ich mir dann da drüben erstmal an und schaue, ob das was für die Seehundstation ist, wie die gut so drauf sind. Aber das, was die erzählt haben, hat eigentlich einen ganz guten Eindruck gemacht.
0: Bei diesem ruhigen Wetter werden nur selten Heuler geborgen.
1: Das gute Wetter ist ja eher schön, weil wenn die Sonne scheint und wenn wenig Wind weht, ist es natürlich gerade für die frisch geborenen Seehunde eine gute Zeit und auch eine gute Wetterlage, weil sie dann eben wenig Kraft aufbringen müssen, um ihren Müttern im Wasser zu folgen.
0: In den letzten Tagen gab es Sturm. Offenbar sind die neuen Tiere dabei von ihren Müttern getrennt worden. Ob sie das gut überstanden haben? Nandu-Nachwuchs. Noch ganz klein. Man scheint sich noch nicht sicher zu sein, ob das Futter der Großen auch für sie ist.

0: Die Tischmanieren sind noch nicht entwickelt. Die Tiere halten sich dicht an Hahn Axel. Der sorgt für die Erziehung der Kleinen. Die beiden Hennen sind nur für das Eierlegen zuständig. Nils Popgen ist für alles zuständig.
1: Ich bin hier bei unseren Nandus. Kontrolliere jetzt hier mal ein bisschen. Weil mein Kollege Ronny, der hat schon Futter hergebracht. Man sieht auch, dass es relativ kleines Futter ist. Das heißt also, wir haben hier Jungtiere. Wir hatten ja 3 Eier liegen gelassen, es sind aber nur 2 Küken geschlüpft bisher. Und ich wollte nur mal gucken, wie die beiden so drauf sind. Na, heute haben wir ja richtig gutes Wetter, die Sonne scheint. Wenn es jetzt hätte geregnet oder so, dann hätten wir sie eventuell einsperren müssen ins Haus. Aber solange das jetzt so ist, lassen wir sie auch draußen laufen. Wir haben sie gestern das erste Mal gesehen. Also ich gehe davon aus, dass sie jetzt höchstens 24, 25 Stunden alt sind. Älter noch nicht. Aber dafür können sie ganz gut laufen. Ist klar, das ist ein Nestflüchter und ein Laufvogel, die wollen laufen. Bei den Laufvögeln ist das so, dass der Hahn wirklich das Nest beschützt und bebrütet. Und man kann auch erkennen, was ein Hahn hier ist, der jetzt links davon läuft. Das ist der Hahn, der hat wesentlich mehr schwarz im Hals und vorne in der Brust als wie die Hennen. So, die Hennen, die machen nur eins, die bieten sich den Hahn an und legen ihre Eier ins Nest. Am Nestrand teilweise umzu und der Hahn holt sich das mit dem Schnabel zurück und er bebrütet dann die Eier. Und er muss sich jetzt wirklich darum kümmern. Er zeigt ihnen natürlich auch, wo das Futter steht und pickt da drin und die lernen das dann von ihm. Die Hennen, die kommen hier auch her und fressen das. Die zeigen aber nicht den Küken das. Die interessiert das überhaupt nicht, dass das ihre eigenen Kinder eigentlich so sind. Das macht wirklich alles der Hahn.
0: Ob die beiden wohl noch ein Geschwister-Nandu dazu bekommen? Im Hafen von Friedrichskoog. Jan Dohndorf wartet auf ein Versorgungsschiff, das junge Seehunde mitbringen soll.
2: Der kommt von der Ölbohrinsel. Also, beziehungsweise die beiden Tiere sind dort am Kolkschutz gefunden worden und auch kurz beobachtet worden. Da ist aber ja, die Chance, dass dann Mutter zurückkommt, relativ niedrig. Und die bringen die jetzt entsprechend hier nach Friedrichskoog, damit ich mir die Tiere angucken kann, in welcher Verfassung die sind und dann gegebenenfalls eben mit in die Seehundstation nehme.
0: Momentan ist Hochwasser. Die einzige Möglichkeit für ein Boot, den Hafen von Friedrichskoog anzulaufen. Die Heuler wurden bei Niedrigwasser hilflos in den Steinfeldern nahe der Bohrinsel Mittelplate gefunden und von einem Mitarbeiter geborgen.
3: Und wie ist der erste Eindruck?
2: Ja, der erste ist nicht so schlecht. Also der hier macht einen ganz guten Eindruck. Müssen wir gleich mal gucken, wenn wir den oben gewaschen haben. Der ist ein bisschen schlapp hier. Ja? Gut so. Ich guck mal, ihr hattet ja noch Namensvorschläge gemacht. Euer Kollege hat ja noch Namensvorschläge gemacht. Ich guck mal und dann können wir ja noch mal telefonieren oder so, was dann draus geworden ist. Heiko oder Christian oder entsprechend weiblich, wenn es Weibchen sind. Ich sag schon mal danke.
3: Dafür nicht.
2: Ja, der ist ganz gut, der andere ist ein bisschen schlapp, aber die müssen wir uns jetzt oben mal genauer angucken.
0: Ob Jan die beiden Heuler in die Station mitnehmen kann? Die Bremerhavener Eisbären Lloyd und Valeska sind zwei stattliche Raubtiere. Die schlanke Valeska bringt knapp 200 Kilo auf die Waage. Lloyd wiegt etwa das Doppelte. Um die Polarbären versorgen zu dürfen, muss man ausgelernter Tierpfleger sein. Annika Meyer wartet zwar noch auf die Prüfungsergebnisse, wird aber schon mal von Thomas Grunert angelernt.
4: Wir werden jetzt erstmal eben den Mittelschieber zwischen den beiden Bären zumachen, damit die in Ruhe getrennt reingehen können, jeder in seine Box. Und hier wird erstmal alles 5-mal kontrolliert, dass keine Tür offen ist, weil kann unangenehm werden.
0: Annika muss gut aufpassen.
5: Weil ich jetzt bald meine Prüfung wohl geschafft habe, muss ich jetzt lernen, halt hier selbstständig zu arbeiten, die Bären selbst einzusperren.
4: Gut, dann gehen wir.
0: Für die zwei Eisbären gibt es zwei separate Ställe. Unter den wachsamen Augen ihres erfahrenen Kollegen trifft Annika nun Vorbereitungen im Stall der Bären Valeska. Thomas Grunert ist begeistert.
4: Sehr gut, sehr gut. Macht sie alles ganz prima, ganz ordentlich. Sehr gewissenhaft. Na, demnächst, wenn sie ihre Ergebnisse hat, dann soll sie mich auch mal vertreten. Und dann möchte ich natürlich schon, dass sie das alles aus dem FF weiß. Aber das macht sie echt gut. Einmal mal gucken.
0: Vertrauen ist gut. Kontrolle bekanntlich besser.
4: Gucken, ob alles an Werkzeug raus ist. Gut. Nochmal eben die Außentüren.
0: Nur wenn die Außentüren des Stalls verschlossen sind, darf Valeska in ihr Domizil. Thomas und Annika inspizieren jetzt noch die Türen und Gitter am Gehege. Valeska, die das Schließgeräusch richtig deutet, macht sich ebenfalls auf den Weg.
5: Hallo, na, Valeska?
4: Guten Morgen. Guten Morgen.
5: Leute, ist da hinten? Mhm. Hab ihn noch nicht gesehen.
4: Wo hast du den Riesen gelassen? Wo hast du
0: Lloyd, ganz Kavalier, lässt der Dame den Vortritt. Die Küken der Nandu. Erst ein paar Tage alt und noch ein bisschen schlapp. Papa Axel präsentiert stolz seine Federpracht und seine Brut. Er ist alleinerziehend. Die Hennen Dagmar 1 und Dagmar 2 kümmern sich nicht um ihre Eier. Ob in den verbliebenen Eiern noch Leben ist?
1: Ja, das ist ein Rest Eihaut. Man sieht von der Schale eigentlich so gut wie gar nichts mehr. Das ist alles zerbröselt. Und ein Teil frisst der Hahn auch weg, weil es riecht dann ja auch extrem danach. So, und ein Fuchs oder sowas, der riecht das auf weiter Entfernung. Und deswegen fressen sie auch ein Teil auf. So, man sieht jetzt auch hier, mal ein bisschen Platz machen. Das ist ein Ei, was er bebrütet hat. Und das ist ein frisches Ei, was die heute erst gelegt hat. Also man sieht den Unterschied. Frisch sehen sie richtig schön gelb aus. Wenn der Hahn drauf sitzt, dann verblassen die reell. So, ich werde jetzt noch mal hören, ob da noch was drin ist. Wenn ja, dann packe ich es in die Maschine. Wenn nicht, dann können wir es wegschmeißen.
0: Nils hofft auf Kükengeräusche.
1: Also es tut sich gar nichts mehr da drin. Man sieht auch keine Stelle, ob da irgendwo noch was angepickt ist. Wenn das jetzt dann noch im Ei leben würde, dieses Küken, dann würde ich ein Piepen hören. Oder halt, es versucht ja auch aus dem Ei rauszukommen. Dann würde ich so ein Tucken hören. Dann würde es ja versuchen, mit ihrem kleinen Eizahn, der da auf dem Schnabel ist, die Schale zu knacken. Aber da ist absolut Totenstille drin. Also ich gehe davon ganz stark aus, dass dieses Küken im Ei leider abgestorben ist. Ich nehme jetzt beide Eier weg, weil das Nest, das hat der Hahn aufgegeben. Weil die beiden Jungtiere, die fühlt er jetzt, da hat er sich jetzt drum zu kümmern. Er wird hier jetzt nur noch mit den Küken herkommen und sich da hinsetzen, wenn die frieren und so weiter. Aber damit ist dem Ei hier nicht mehr geholfen, weil es wird jetzt wahrscheinlich 2-3 Stunden hier alleine liegen. Könnte natürlich von Krähen weggeholt werden oder was von einem anderes Tier. Und außerdem würde das dann auskühlen und dann würde das Küken dann drinnen auch nicht mehr überleben können. Und deswegen nehmen wir es weg. Ja. So. Na dann.
0: Nandus stammen aus Südamerika und sind dem afrikanischen Strauß ähnlich, nur deutlich kleiner. Nachdem sie aus einer Privathaltung geflohen waren, sind einige in Schleswig-Holstein heimisch geworden.

0: Du bist ja ein Hübscher, hä?
1: Zwei von der Mutter getrennte junge Seehunde, kurz Heuler. Nahe der Bohrinsel Mittelplate aufgefunden, sollen sie jetzt untersucht werden. Wenn alles okay ist, dürfen sie in die Seehundstation Friedrichskoog.
0: Na, erst mal kühlen und auch ein bisschen nass machen, weil dann hat man einen besseren Eindruck von den Tieren. Die haben zwar da schön ein paar Speckfalten, aber wenn die trocken sind, dann machen die immer auch noch einen größeren und vitaleren Eindruck, als wenn man die mal ein bisschen nass gemacht hat und dann wirklich sehen kann, ob die eben schon Defizite auch haben in der Ernährung und so. Und man dann, das kann ich dann gleich an die Station weitergeben. Und jetzt gucke ich mir die einmal ein bisschen genauer an. Aber den Rest machen wir dann eh drüben, weil die sehen beide eigentlich ganz gut aus. Der hier war mir eben ein bisschen schlapp. Na, erstmal gucke ich so nach Verletzungen, die Augen zum Beispiel. Oder eben geschwollene Flossen. Das sieht bis jetzt ganz gut aus alles. Ist auch noch nicht so alt, also da ist noch Nabelschnur dran. Ja, sieht man auch ganz gut. Der Nabel ist auch recht in Ordnung. Ein bisschen verhärtet, aber nicht so schlimm. So. Mädchen haben wir hier schon mal. Ein Mädchen. Gut. So. Der zweite. Ja, ein bisschen Durchfall haben wir. Was bist du? Ein Kerl. Bei den Männchen ist es relativ einfach. Da hat man den Bauchnabel und das hier ist die Geschlechtsöffnung.

0: sollten die sich eigentlich beide wohlfühlen bei uns.
1: Aufnahmeprüfung bestanden. Ab in die Seehundstation, gleich auf der anderen Seite des Deiches. Eisbären Valeska soll zum Frühstück in den Stall. Begrüßung der Tierpfleger.
2: Ja, gleich darfst du rein. Okay, Shiva ist zu.
1: Annika Meier hat gerade ausgelernt. Beim Reinholen der Raubtiere lässt sie sich vom Eisbären-Experten Thomas anleiten. Der freut sich über den reibungslosen Ablauf.
3: Also was mich unheimlich freut, ist, dass Valeska auf Annika zugelaufen ist und ihr sofort die Wange angeboten hat. Das ist eigentlich eine richtig hohe Auszeichnung. Das macht ein Bär nicht so oft. Untereinander vielleicht, aber wenn das einem Pfleger angeboten wird, finde ich, ist das schon eine richtig große Sache. Für mich zumindest.
1: Hallo?
2: Ja, für mich auch. Also ich muss ja das sowieso erstmal noch alles lernen, aber Thomas erzählt mir dann ja, was das alles bedeutet und dann freut man sich.
1: Alle Türen und Schlösser sind überprüft.
2: Sperren wir jetzt erst Lloyd ein.
3: Gut. Mhm.
1: Nun dürfen die Eisbären ans Frühstücksbuffet. Wieder braucht Annika den Schlüsselbund. Wieder geht es treppauf zum Gehegerand. Die Pfleger holen die Bären immer an der oberen Tür ab. Wenn jemand da ist, den man abholen kann.
2: Schon wieder nicht da.
3: Ist nicht da?
1: Annika braucht für die zahlreichen Handgriffe noch ein wenig länger als Thomas. Vielleicht wurde Lloyd dabei das Warten zu lang. Immerhin, er merkt, dass sich jetzt was tut.
2: Komm mal ganz rein.
1: Annikas ruhige Art kommt bei allen Tieren im Zoo gut an. Auch Eisbärenmann Lloyd lässt sich wie ein Kätzchen zur Futterschale lotsen. Wartet aber zunächst brav im Gang.
2: So, jetzt darfst du auch rein.
1: In vielerlei Hinsicht kommt Annika bei der Arbeit im Zoo ihr Heimvorteil zugute. Sie ist von Tieren umgeben aufgewachsen.
2: Ich bin kein Stadtkind, ich komme vom Land, genau, aus der Landwirtschaft. Und ich bin mit Tieren groß geworden, also von zu Hause aus, wir haben schon immer Tiere.
1: Tierpflegernachwuchs mit Bauernhoferfahrung schätzt auch Thomas.
3: Ja, dass man auch mal bis zum Knien im Schlamm steht und weiß, was Misten heißt und solche Sachen. Also, dass man vorher schon auch Arbeitsabläufe kennengelernt hat. Also ich denke, das hat richtig gute Vorteile.
1: Nun denn, nach Lloyd darf gleich auch Valeska zum Frühstück. Geschrei bei den Keas. Die Bergpapageien bekommen Besuch vom Tierarzt. Gelenkprobleme. Dr. Schöne hat sie selbst großgezogen.
4: Hey, wo ist denn meine kleine Maus? Wo ist denn meine kleine Maus? Oh ja, nun komm. Nun komm, nun komm. Wo ist denn meine kleine Maus? Na komm. Was ist denn los? Komm.
5: Ja, fein. Ja, fein. Ja, fein. Guck doch mal.
4: Ah, du weißt schon, was ich vorhab, ne? Oh, das haben wir noch nicht gehabt. Kiwi war gestern ein bisschen auffällig. Der Schließdienst hat berichtet, dass sie humpelt. Und ich habe sie mir gestern Abend angesehen und da war das Beinchen auch ein bisschen warm. Und wir wollen sie heute bei mir im Raum noch einmal ganz intensiv anschauen. Vor allen Dingen zusammen mit Toffi, die ich jetzt gerade auch gar nicht sehe. Toffi hat nämlich eine Geschichte, eine Lahmheitsgeschichte hinter sich. Das hat im Winter begonnen und das hat viele Monate gedauert. Und heute ist der Zeitpunkt, wo wir uns das Tier und vor allen Dingen sein Gangbild noch mal ganz genau anschauen wollen. Und bei der Gelegenheit einfach die beide Vögel zusammen einsammeln und dann rüberbringen. Und Pinky sitzt hier und will mitgenommen werden. Und Kiwi und Toffi überhaupt nicht. Wo sitzt jetzt Toffi?
1: Tierpfleger Kalle hat sie im Auge. Auf den Arm will Toffi aber nicht.
4: Ja, klar. Hey, komm mal schnell.
3: Außer Reichweite.
4: Außer Reichweite, genau. Hallo. Na?
3: Aber eins finde ich ja toll.

0: toll jetzt.
1: Ja,
0: das ist mir eine Genugtuung, mal zu sehen, dass die auch mal hinterherlaufen dürfen.
1: Ja. Komm mal mit ran. Toffelini, dann wird sie von oben alles anschauen, ne? Hey, da kommt ja die kleine Maus. Ja, da kommt ja die kleine Maus. Jetzt muss ich aber aufpassen, dass ich hier nicht ausrutsche.
2: Oh, ja.
3: Hallo, hallo, hallo, hallo.
1: So, hier ist Vogel Nummer 1. Vogel Nummer 1 hat mich gerade im Finger. Ich muss sie ganz schnell rübersetzen. Ja, super.
4: Eisbären Valeska kurz vor dem Stall.
5: Kannst du den Schieber aufmachen?
4: Annika darf nun die Bären in ihre Box lassen.
5: So, dann geh mal rein. Okay, gut.
4: Zwei Gesellen passen auf, dass die angehende Tierpflegerin alle Sicherheitsbestimmungen erfüllt. Sobald Annika ihre eigene Gesellenprüfung bestanden hat, gehört sie schon bald selbst zum Zweierteam beim Ein- und Ausschließen der Raubtiere.
5: Alles klar. Bei ihr ist alles gut.
0: Dann zu den Pumas.
4: Der Doktor lockt.
1: Toffi, komm.
4: Der Doktor flötet, fleht und bittet.
1: Komm runter, komm.
4: Aber außer Pinky kommt heute kein Kehrmädchen in seine Nähe. Und Pinky möchte Joachim Schöne gar nicht untersuchen.
1: Toffi! Hol mal deine Schwester her, du.
4: Gewünscht ist Toffi, weil sie Gelenkschwierigkeiten hat.
1: Du glaubst ja wohl nicht, dass ich jetzt da hochfliege, ne?
4: Noch sind die Überzeugungskünste fruchtlos.
1: Toffi, komm!
4: Der Tierarzt versucht es jetzt mit Tricks.
1: Fein. Ich mache hier ganz tolle Sachen.
4: Toffi bleibt fort. Nur Pinky lässt sich gerne greifen.
1: Hol mal deine Schwester her. Willst du deine Schwester nicht herholen? Hm? Willst du deine Schwester mal herholen? Ja, hol sie mal her. Hm?
4: So lange hat er das Papageienmädchen noch nie bitten müssen. Der geduldige Doktor scheint mit seinem Latein am Ende.
1: Toffi, komm! Ach, Toffi!
4: Langsam setzt sich in Norddeutschland der Frühsommer durch. Im Jaderpark füllt sich die Afrika-Anlage. Nach und nach werden alle Tiere zusammengelassen. Das geschieht behutsam. Vor allem der Nachwuchs soll nicht zu Schaden kommen. Heute sollen die Elenantilopen mit den wilden Rappenantilopen zusammengeführt werden.
6: Hallo, na ihr? Alles gut?
4: Mit den Zebras waren die Elenantilopen schon draußen.
6: Das ist nicht für dich, Mäuschen. Sie sieht jetzt das Futter, das lecker Müsli, was sie so gerne mögen. Und da denkt sie jetzt natürlich, das ist für sie. Das ist aber heute ausnahmsweise mal nicht. Da guckt sie jetzt leider in die Röhre. Ich werde jetzt gleich versuchen, die Zebras und die Rappenantilope, die sind ja im Moment auf der Anlage, auf das hintere Stück der Anlage zu lassen. Und da habe ich einfach das Müsli mitgebracht, um die so ein bisschen zu locken, falls sie nicht gleich auf Anhieb wollen. Und das mache ich ganz einfach aus dem Grund, weil ich danach unsere Elen auf die Anlage lassen will. Und wenn die Tiere alle auf der Anlage sind, dann trennen wir die so ein bisschen. Die Zebras und der Rappenantilopenbock, die kommen nach hinten auf die Anlage und die Elen nach vorne. Und deswegen muss ich halt jetzt erstmal versuchen, die Zebras rüberzukriegen, weil die jetzt im Moment noch auf dem vorderen Teil der Anlage sind.
4: Bisher war der gewaltige Rappenantilopenbock äußerst störrisch. Die Elenantilopen müssen noch warten. Ob Jan den Rappenbock und die Zebras mit seinem Eimer Müsli auf den hinteren Teil der Anlage locken kann?
6: Hey Süßen, habt ihr schon gesehen, oder? So, ihr solltet gleich mal ein bisschen rübergehen. Die Elen wollen auch raus. Kubango, Natascha, komm her. Komm.
4: Die ersten Meter. Aber die falsche Richtung. Und der Weg ist noch weit.
6: Kubango! Natascha, komm mal her! Streuch, du auch! Komm!
4: Nicht nur Stillstand, sondern Rückschritt.
6: Da sollen sie eigentlich nicht hin.
4: Die Tiere gehen zurück zu den Elenantilopen. Zwei Seehundheuler, Findelkinder aus der Nordsee, werden in die Seehundstation eingeliefert. Namensfindung.
2: Christiane. Also hat er mir telefonisch gesagt.
7: Wenn du jetzt was anderes
2: hast, was hast du, Christian?
7: Er hat nur Christian gesagt und dann eben da draußen.
2: Ja, Christiane soll es dann sein.
4: Christiane schaut schon etwas munterer. Wird man Pate der Tiere, kann man sich einen Namen aussuchen.
2: So eine Heulerpatenschaft, die kostet 250 Euro. Und das sind dann ein Teil der Kosten, die für Fisch, für Tierarzt, für Versorgung hier entstehen, sodass die Heulerpaten mit ihrer Übernahme der Patenschaft die Arbeit hier unterstützen und eben die Informationen zu ihrem Tier bekommen und den Namensvorschlag machen können. Wollen wir dann mit dem Heiko beginnen?
4: Heiko ist sehr wach und ebenso wehrhaft.
2: Der sieht aber ja ganz mobbelig. Oh, und schon ein bisschen giftig. Ja. Unfreundlicher Geselle. 10,6. Hoi, hoi, hoi. War der Bull schon so unfreundlich?
7: Ja, genau.
2: Muss man ja fast aufpassen hier.
7: Von vornherein.
2: Ein Umfang von 44. Und da ist der Nabel schon abgefallen, aber doch ziemlich verdickt. Also der ist bestimmt schon 4-5 Tage alt. Und das muss abheilen. Wenn da eine kleine Entzündung drin ist, dann kann man das noch als Verhärtung fühlen. Deswegen wird er dann auch ein Antibiotikum gespritzt bekommen, damit wir da gar nicht erst eine Nabelentzündung richtig nach innen aufgehend haben, sondern dem gleich begegnen. Das vorne, die sind aber gut. Du bist ja ein Windeaal. Ja. Hier ist noch ein bisschen Kot. Hat er in der Wanne gekotet?
7: Also auf der Fahrt war auch ein bisschen verschmiert, hat aber nicht gerochen. Also
2: so ein bisschen cremigen Durchfall.
7: Genau.
2: Ja, aber auch hier außer Sand nichts dran. Dann müssen wir uns mal dem Kopf zuwenden. Linke Auge ist ein bisschen gerötet, aber keine weiteren Verletzungen. Ja, 10 ist auch schon. Das sehe ich. Die Schleimhäute sind etwas blass, aber ich kann ja noch nicht wirklich sagen, dass er apathisch ist. Und Zähne sind 0,2 mm. Keine Bissspuren, keine Nuckelspuren. Also das sieht ansonsten auch so aus, als wenn er vielleicht wirklich auch gesäugt wurde. So, ne? Muttermilch wäre schon toll. Das werden wir nachher am Kot sehen, was da so rauskommt von der Farbe und der Konsistenz, ob da schon Milch mit im Spiel war. Und wie dann auch die Blutwerte sind, wie lange er schon alleine ist. Aber also so macht er ja erstmal einen sehr aktiven und mobilen Eindruck. Und lautstark. Nicht so schlimm. 37,5 ist auch gut.
4: Endlich ist der Zugriff geglückt. Und Tierarzt Joachim Schöne kann die Kea-Papageien Toffee und Kiwi in seiner Praxis untersuchen. Tierpfleger Kalle Kretschmer hilft beim Transport.
1: Hey.
8: Alles klar?
1: Ja, ist gleich vorbei. Dauert nicht lang.
4: Toffee hatte ein lahmes Bein gehabt und soll nachuntersucht werden. Kiwi war gestern durch Humpeln aufgefallen.
8: Na, kommst du mit raus? Die Tür ist zu, ne?
0: Welche?
8: Die Tür nach außen?
0: Ja.
8: Ich wollte nur mal gegenchecken.
0: Ja, ist okay.
8: Gut.
0: Die ist zu.
8: Hi.
4: Den Grund für Torfis Lahmheit hatte der Tierarzt nicht eindeutig ausmachen können.
8: Die Vermutung liegt nahe, dass sie sich durch eine ganz, ganz unglückliche Bewegung den Bandapparat entweder im Knie oder in der Hüfte so zerrissen hat. Und das konnten wir dann nur lindern mit einer Schmerztherapie und damit sich kein Narbengewebe bildet. Ich hole sie mal eben raus. Hey, komm mal raus, fein.
0: Vorsichtshalber Handschuhe.
8: Warte, ich mach das mal ohne Handschuhe. Ich setze sie mal einmal kurz ab. Hier, so, fein. Eigentlich, bei dir brauche ich keine Handschuhe, ne? Oder? Bist du lieb heute zu mir? Ja, ne?
4: Total lieb.
8: Ja, die haben wir mit der Hand großgezogen. Das war unser erster Schlupf. Drei kleine Mädchen. Wir wollen mal gucken, wie sie sich im Gangbild zeigt. Warte mal, vorher möchte ich Sie doch bitten, einmal kurz festzuhalten. Meinetwegen mit Handschuhen. Oder ohne? Oder mit den
0: ja, bei Hals... Toffi bin ich ein bisschen vorsichtig. Wenn
8: okay.
0: Sie wollen jetzt wieder ein bisschen rumkneten.
8: Genau, ich möchte einmal
0: dann
8: die...
0: Dann mit Handschuh.
8: Ja.
0: Dann lieber mit Handschuh, weil das ist mir dann doch etwas sicherer.
8: Ja.
0: Weil sie hat mich vorhin beim Beckenreinigen schon mal so ein bisschen härter gezwickt, als es eigentlich notwendig gewesen wäre. Dabei habe ich gar nichts gemacht, ne? Du.
8: Aber sie zwickt mich jetzt überhaupt nicht, ne? Naja, aber ein bisschen aufpassen muss ich
0: kann
8: auch.
0: Kann alles noch kommen.
8: Ja.
0: Ja.
8: Ja, aber das war jetzt nicht böse. Das war einfach nur, das ist jetzt ein bisschen Unbehagen. Das kann man, also ich wäre als Kea jetzt, würde ich mich jetzt auch nicht wahnsinnig wohlfühlen. Aber das muss einfach sein. Am besten Sie nehmen sie wieder so und drehen sie einmal um. Ja, und dann machen wir das wie bei der Physio damals.
4: Toffi hatte über den Winter Krankengymnastik bekommen. Dazu gehörte das Beugen und Strecken der Beinchen.
8: Also der Greifreflex ist ein kleines bisschen schwächer immer noch hier auf der Seite. Aua! Ja, fein machst du das. Wir lassen sie noch mal einmal laufen. Wir können sie mal da am Ende des Tisches das mal ausprobieren, ob sie sich am Ende hinsetzt. Ob sie gleich wegfliegt. Ja? Nee, das ist gut. Ja? Schauen wir uns da an.
4: Probelauf auf dem Praxisboden. Und?
8: Toffi? Alles ist
0: ja,
8: neu.
0: Ich finde schon, dass sie wieder.
8: Nein, das ist hervorragend. Läuft, ne? Also da sieht man einen Hauch von.
0: Das ist interessant jetzt, ne?
8: Ja. Super. Gut, dann setzen wir sie zurück und schauen noch mal, was Kiwi mit ihrer Lahmheit macht.
4: Jan Wichmann will die Zebras auf den hinteren Teil der Afrika-Anlage locken. Die Tiere tummeln sich aber ganz vorne. Müsli soll helfen.
6: So. Haben wir das Müsli verteilt?
4: Fehlen nur die Tiere. Jan hat einen Plan B.
6: Jetzt ist der Plan, dass ich versucht, die Zebras aus dem Vorgehege rauszubekommen, dass sie dann quasi auf die Anlage gehen und dann sehen, das Tor ist hinten auf, sie können dahin, wenn sie wollen.
4: Und dann auch dahin gehen.
6: Na, ihr Hübschen, ihr sollt jetzt mal rausgehen, ne? Na, Freunde, komm, geh mal raus. Steh mal auf, komm.
4: Wenn die Tiere nicht auf die hintere Afrika-Wiese wechseln, können die Elen mit ihren Jungtieren nicht auf die Wiese.
6: 1a.
4: 200 Meter fehlen noch.
6: Jetzt müsst ihr auch mal rübergehen.
4: Rappen, Antilope, Strolch und Zebrahengst Kubango sind gemeint. Jan Wichmann wurmt das.
6: Die wollen noch nicht so richtig. Jetzt ist natürlich auch, die sind jetzt halt ein bisschen nervös, weil sie jetzt nicht genau wissen, was ich von denen will.
4: Das Müsli lockt noch nicht. Die Wiese steht saftig.
6: Früher oder später gehen sie rüber, da bin ich sicher. Nur jetzt kann man halt nicht auf die Anlage gehen und die so ein bisschen dahin schieben, wo man hin will, weil dann ist zu Ende.
4: Zu Ende bedeutet, die Tiere rennen dann in alle Richtungen, nur nicht auf die andere Wiese. Immerhin, es bewegt sich was. Gibt es Hoffnung für die Elenantilopen, doch noch auf die große Wiese zu kommen? Auf die große Wiese haben es die Meerschweinchen schon geschafft. Als tierische Rasenmäher bekommen sie heute ein neues Einsatzgebiet.
2: Wir sind bei unseren Katas auf der Insel. Die sind im Moment eingesperrt, weil die sonst über die Brücke flüchten würden. Hier haben wir ja auch einiges an Meerschweinchen untergebracht. Die haben jetzt aber alles aufgefressen. Hier gibt's nichts mehr und jetzt müssen die umziehen. Ja, dann wollen wir mal schauen, ob wir sie alle kriegen.
3: Oh,
2: oh, hier sind sogar zwei.
3: Wir müssten 18 haben.
9: Rein theoretisch.
2: Rein theoretisch, ja.
9: Warte, ich schieb mal.
2: Wenn nicht eins geklaut wurde, was?
9: Kannst du noch? Ich schieb mal noch mal zwei zu dir rüber, ich hoffe. Ja.
2: Nee, nee.
9: Wir versuchen die hier zu überlisten, aber irgendwie werden wir jetzt gerade überlistet. Aber wir geben unser Bestes. Sind da welche drin?
2: Jo.
9: Ja, so geht das natürlich auch.
2: Ja, verarscht.
9: Praktisch.
2: Warte doch, warte doch. Oh.
4: Nicht alle wollen freiwillig mit.
2: Ich will dir doch nichts Böses. Die laufen jetzt im Kreis um den Baum rum. Nö. Ich glaube, das haben sie jetzt kapiert.
4: Ob das wohl die Letzten sind?
9: Nicht ins Wasser fallen.
2: Da kommt noch.
9: Da läuft.
4: Fluchtversuch gelungen.
2: Wir sind hauptsächlich zu Mähen gedacht. Ein paar haben wir ja immer hinten in der Ausstellung, wo die Besucher die auch sehen können. Nicht anfassen sollen, aber es doch immer tun. Da wird dann auch immer so ein bisschen ausgetauscht. Mal sind da hinten nur die Weibchen, mal die Männchen, damit die sich ein bisschen beruhigen können. Und der Rest mäht.
4: Und lässt sich vorerst nicht einfangen.
2: Hallo.
10: Na?
4: Jetzt ist Papagei Nummer 2 an der Reihe.
10: Wir lassen sie schon mal einmal laufen. Warte, warte, warte, warte. Jetzt hat sie gerade gemacht. Also Frau Urbstadt hat gestern im Schließdienst beschrieben, dass sie schont und auch lahmt. Ja?
11: Also ich habe vorhin das Becken gemacht und dann waren sie ja alle drei dabei.
10: Ja.
11: Also ich habe da jetzt nichts feststellen können.
4: Der Tierarzt will noch einen Blick drauf werfen.
10: Kiwi, kommst du mal zurück, bitte? Wie ist das Kommando für zurück? Kiwi, Beck.
11: Ach, Kiwi. Nee, nicht da hinten hin. Und jetzt auch nicht irgendwo oben rauf. Das ist doof.
10: Ich meine, das ist natürlich spannend jetzt hier, der Raum.
11: Ja, klar. Ich meine, das
10: auch Spätzchen. Ich würde dich am liebsten mit nach Hause nehmen. Aber da müssten wir ein Zimmer für dich einrichten. Das wäre dann nach komplett 10 Minuten zerlegt. Du, wir sind noch nicht ganz fertig. Wir sind noch nicht ganz fertig. Wir sind noch nicht
4: auch ganz bei fertig. Kiwi möchte Joachim Schöne ganz die Knie testen. Da.
10: Es wäre total lieb, wenn Sie kurz mit den Handschuhen übernehmen könnten.
4: Sind die Gelenke beweglich oder nicht?
11: Ja. Jetzt hast du.
4: Lässt Kiwi die Übung zu oder zuckt sie womöglich zusammen? Der kleine Test soll Klarheit bringen.
10: Hier können wir komplett strecken und beugen. Zeigt sie da irgendeine Schmerzäußerung?
11: Nee. Gar nicht. Das wollte ich gerade sagen. Also Schmerzen hat sie anscheinend nicht, sonst würde sie jetzt schon meckern.
10: Ja. Also es lassen sich alle Gelenke hier komplett. Oh. Kniegelenk, Hüftgelenk, hier bin ich jetzt oben im Knie und ich mache die Hüfte auch mal lang. Nö, Also verbuchen wir das unter Vertreten gestern. Was mich jetzt brennt,
4: Glück gehabt. Denn das bedeutet, Kiwi bleiben Krankengymnastik und Medikamente erspart. Das Papageienmädchen darf zusammen mit seiner Schwester Toffi sofort wieder zurück in die Außenvoliere.
10: Spitze.
0: Die hatten auch gar keine Lust mehr, im Arztraum rumzuhängen. Ne? Schnell weg. Aber wir sind ja sowas von gelassen. Ne? Seht ihr, das war's doch schon.
4: Im Jaderpark. Einige Mähschweine sind gut versteckt.
2: 1, 2, 3, 4, 5, 6. Sieben, acht, neun, zehn, elf, zwölf, 13, 14, 15, 16.
9: Also zwei müssten eigentlich noch unterwegs sein, Ei. Hier weiter? Hier?
2: Ah, ich sehe es.
9: Da!
4: Entdeckt.
9: Hast du es?
2: Mhm.
9: Gut. Also müssen wir jetzt noch mal genau die Ränder abgucken, weil eins fehlt ja jetzt noch.
2: Eins fehlt noch.
9: Das letzte hat sich da ja ganz unten am Wasser versteckt. Das hätten wir nie gesehen. Und dann werden wir jetzt noch mal eben gucken, ob wir das letzte jetzt doch noch finden. Hoffentlich. So, das hat sich ein U-Boot gebastelt. Das liegt auf dem Grund vom Teich. Das kann natürlich auch sein.
4: Ob es wohl auftaucht? Im Friedrichskoger Hafen wurden zwei Heuler in Empfang genommen. Ihr Fundort? Eine Bohrinsel im Watt. Heulerin Christiane wird in der Seehundstation untersucht.
7: Die ist schon ganz schön müde und hat schon ein bisschen Stress wahrscheinlich hinter sich. Nun muss man erst mal gucken, dass sie wieder ein bisschen auf die Flossen kommt.
4: Ab jetzt kann ihr geholfen werden.
7: Gut, dann geht's mal auf die Waage. Ja, ich weiß. Ne? Oh.
4: 9 bis 10 Kilo wären gut.
2: Okay. 9,0.
4: Christiane hat einen dicken Hals. Ein Problem?
2: Oh, erstmal einmal durchtasten. Mhm. Weil du bist ja.
7: Okay, das ist wie viel Haut, ne? Mhm. Aber es ist halt, wenn sie liegt, sieht's komisch
2: aus. Drehen wir einmal
7: aus.
2: Um. Mhm. Der Kehlkopf da dann so rauskommt. Ja.
7: Kann man auch fühlen.
2: Ja. Das sah aus, als wenn sie eine Verdickung im Halsbereich hätte. Also als sie eben so lag und Jan sagt, das war ihm vorhin schon aufgefallen, als sie aus der anderen Kiste rauskam. Das sieht man hier jetzt auch. Aber hier sind die beiden Schulterblätter, die hier entsprechend rauskommen. Also da ist nichts weiter. Da ist auch nichts, was ich jetzt hin und her schieben könnte. Keine Einkapselung, keine Entzündung, kein ja, Fettgewebe oder sowas. Also es gibt ja manchmal auch so Lymphome, so Fetteinschlüsse. Nee, also müssen wir dann sehen, wie der Rest sich entwickelt, weil du bist ja eine hübsche,
7: ja, schicken Felsreichtum. Richtig hübsche, so. Genau.
2: Gut, gucken wir mal weiter. Deine Länge machen wir gleich. Flossen.
4: Entwarnung. Aber ob auch die Körpertemperatur stimmt?
2: Ja, ist nicht schlimm mit der Temperatur. 37,2 ist auch völlig in Ordnung. So, und machen wir mal die Nabelschnur. Kann ich einmal hier auf. Der ist nur leicht verhärtet.
7: Das ist so schlimm,
2: also das,
7: ne?
2: Ist, genau. Halt kann man noch ein bisschen fühlen, aber ist ja auch aber, lang.
4: Nabelschnur lang, Zähne noch kurz.
2: Ja, 0,2 haben wir immerhin schon.
4: Heulerin Christiane ist, wenn überhaupt, nur kurz bei ihrer Mutter gewesen. Was sie wohl erschnuppert.
7: Die suchen nach einer Zitze. Ne? Bei der Mutter würden sie dann ja auch an der Bauchseite suchen. Und wenn sie die gefunden haben, da drauf fest drauf schubsen, dann geht der Milchfluss los. Und so ist es hier auch an der Wand, am Eimer, an der Warthose oder jetzt eben hier am Handschuh.
4: Kerngesund ist Christiane. Jetzt gibt es gleich Milch aus dem Schlauch. Wo ist Meerschweinchen Nummer 18? Es soll mit den anderen umziehen.
9: Eins scheint abhanden gekommen zu sein. Das kann aber auch möglich sein, dass vielleicht mal eins von den Eulen nachts geholt worden ist. Das kann man natürlich nicht verhindern.
4: Die restlichen 17 scheinen leicht eingeschüchtert. Dabei, es geht nicht weit weg.
3: Auf dem Hofplatz ist eine leere Box, da können die
9: rein. Da können die rein?
2: Auf geht's.
4: Mission Mähschwein beendet. Auf zu einer anderen saftigen Wiese. Die Katas haben die Anlage wieder für sich allein. Am Morgen hatte Tierpfleger Jan Wiechmann einen Plan. Rappenantilope Strolch sollte mit den Zebras Platz machen. Für die Elenantilopen. Die sind immer noch im Vorgehege, obwohl sie auf der großen Afrika-Wiese noch besser laufen könnten. Die Zebras und der Rappenantilopenbock haben aber das Feld nicht geräumt.
6: Gehst du schon mal hinten durch? Dann verteile ich das hier.
4: Vielleicht klappt es in den nächsten Tagen. Jan Wiechmann hat zum Trost eine extra Portion Äpfel mitgebracht.
6: Das ist jetzt das Futter für die Elenantilopen. Die kommen jetzt gleich rüber und dann gibt's lecker Abendessen.
4: Jan ist mit dem Ergebnis für die Elen nicht zufrieden.
6: Die Zebras wollten heute Morgen nicht so, wie ich das gerne hätte, haben wollen. Und da mussten die Elen heute leider in die Röhre gucken. Und morgen kommen sie dann wieder mit raus. So, wunderbar.
4: Dann bleibt der Rappenantilopenbock im Vorgehege. Denn er versteht sich zwar gut mit den Zebras, aber noch nicht so gut mit den Elenantilopen. Die Giraffen kommen dann morgen hoffentlich auch dazu.
6: Oh, die warten schon. So, Freunde, jetzt geht's rein.
4: Hoffentlich klappt rein besser als auf die andere Wiese.
6: So, komm mal her.
4: Noch wird gezögert.
6: Das kennen die. Das machen sie jeden Tag. Natürlich sind sie jetzt wieder ein bisschen verunsichert, weil wir hier alle stehen, aber ja, ich bin jeden Tag hier. Klappt ja wunderbar. So, Strolchi, keinen Stress machen.
4: Mit dunklem Fell und riesigen Hörnern. Rappenantilopenbock Strolch ist schnell gestresst.
6: Strolch, der hat auch schon mal seine Phasen, wo er uns dann wirklich angeht, wo er dann wirklich auf uns zugerannt kommt. Und die Phase ist jetzt im Moment Gott sei Dank vorbei, aber man muss den trotzdem im Auge behalten.
4: Langsam trotten Zebras und Rappenantilope zum Futter. Hier lässt sich heute keiner mehr stressen. Sehen Sie, Schnüffelsack für die Löwen. Wasserschweine, ein zweites Date im Pool zeigt Wirkung. Und scharfe Kauleisten für die Kaninchen. Sowie noch viel mehr in der nächsten Folge von Seehund Puma und Co.
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0: Und jetzt das Neueste aus dem Münchner Tierpark, wie die Eisbärchen Nela und Nobby Geburtstag feiern. Das Urwaldhaus soll noch schöner werden. Ein neuer Direktor voller Tatendrang.
1: Und das wollen wir machen. Jetzt legen wir mal los hier.
0: Und eine zauberhafte Winterwelt im Zoo sehen Sie jetzt in Neues aus dem Münchner Tierpark Hellerbrunn. Die Münchner Eisbärchen Nela und Nobby haben im Dezember ihren ersten Geburtstag gefeiert. Frank hat dafür tagelang an zwei riesen Eistorten gebastelt. Und jetzt werden sie in der Taiga serviert.
2: Oh, heute ist Geburtstag. Und jetzt haben wir unsere Monstertonnen hier für die Bären fürs Gehege. Entschuldigung, bin außer Atem.
3: So.
0: Genau da sollen sie hin.
2: Oh. So. Jetzt haben wir ein kleines so. Malheur. Eines.
3: Naja, es
2: ist
3: jetzt
2: gebrochen.
3: Ist es nicht so schlimm? Na, der ist beim Eifrieren. Es ist
2: okay.
3: Entstehen manchmal
2: so, jetzt
3: Schlitze,
2: legen wir
3: wenn man
2: die Torten hier. Es gibt ja
3: eingefroren hat.
2: Die schöne Überraschung, da ist ein bisschen so. Spielzeug. Jetzt wird es spannend.
0: Eisbärchen-Geburtstag. Da ist natürlich die Presse dabei.
2: So, wir stehen es da her und basta. Der Rest ist mir jetzt wurscht.
0: Frank könnte ja mal sein Rezept verraten.
2: Oh, Frenke, schauen wir es uns nochmal an.
3: Das ist buntes, süßes Obst. Und die Kerze ist eigentlich ein eingefrorener Saft. Eine Kerze zum Lutschen, sozusagen.
0: Spielsachen dürfen natürlich auch nicht fehlen.
2: Da gibt's noch was. Vorsicht hinten. So. Dann machen wir noch den Roten nehmen wir noch mit raus, oder? Barbara legt den anderen einfach da hin. Einfach
3: ja, da. Das ist interessant, also Spielzeug oder die Torten.
2: So.
0: Geschenke, Eistorte. Helmut und Frank denken einfach an alles.
2: Frank, wie gefällt's dir? Also, ich muss sagen, der Frank ist der Tortenbauer.
3: Ja, okay.
2: Schaut mal die Torten oder drast durch.
3: Wir die Beeren annehmen.
2: Wenn ich nicht schon Kronen hätte, die einmal reinbeißen.
0: Ganz sicher, so, Helmut.
2: Das probieren wir aber auch.
0: Und? Wie schmeckt die Sahne?
2: Wow. Ja. Echt gut. Du auch, Frankie? Einmal Sahne. Ich bin jetzt besappert.
3: Ja, genau.
2: Heute ist Party.
3: Ja, genau.
2: Wir feiern Geburtstag ohne Alkohol. Aber mit viel Sahne.
3: So.
2: Ja, dann gehen wir, oder?
3: Ja, lassen wir die Herrschaften raus.
0: Na, dann kann die Eisbärchen-Geburtstagsparty ja endlich losgehen. Ludwig hätte gerne eine Leckerei. Aber vor dem Frühstück geht das natürlich nicht.
4: Ja, Ludwig ist jetzt gerade in dem Alter, wo er anfängt, sich wichtig zu machen. Das heißt, was ganz normal ist in der Entwicklung eines kleinen Elefantenbullen, was sein Vater genauso gehabt hat wie er, ist das, dass er eben anfängt, mit den Damen Stunk zu machen. Das heißt, er geht dann also schon gehörig auf die Nerven. Wenn man jetzt da hinten oben rechts über dem Schwanz schaut, die zwei Löcher, dann genau von seinen Stoßzähnen. Das ist natürlich eine Geschichte, die schmerzhaft ist, auch für sie. Und er hat ja jetzt knapp 1,5 Tonnen. Und wenn der mit 30 Stundenkilometer auf die losrennt und ihr die Zähne in den Hintern haut, dann ist das schon so, wie wenn ein kleiner Mittelklassewagen ans Bein fährt. Das finde ich natürlich nicht nett.
0: Die Elefantendamen müssen vor Ludwig manchmal in Sicherheit gebracht werden.
4: Da wird es praktisch aufgemacht aus dem ganz einfachen Grund, dass man nicht in die Situation gerät, zwischen zwei streitende Elefanten zu geraten. Das heißt, dass man dann in einem sogenannten geschützten Kontakt, praktisch wie bei einem Löwen oder beim Raubtier, das so regeln kann, dass man jetzt hier zum Beispiel die Elefanten hat, dann macht man dort zu. Dann kann man die Box reinigen. Mangala bleibt da. Mangala zurück. Und dann macht man da den Schieber zu, macht sauber, legt Futter rein, macht den Schieber wieder auf, lasst den Elefant rüber, schließt den Schieber und man ist nicht im direkten Kontakt mit dem Ludwig. Weil der Ludwig natürlich jetzt zum einen, wie gesagt, in dieses Alter kommt, wo er eben eigentlich anfängt, sich langsam oder wo

0: die Kühe anfangen, ihn aus der Herde auszuschließen. Weil die Natur das halt so vorgesehen hat, der Unzucht vorzubeugen, werden die jungen Bullen ausgeschieden aus den Gruppen und leben dann so in lockeren Junggesellenverbänden, wo halt einer praktisch ein Sagen hat und die anderen machen mit, weil sie sind zwar wahnsinnig stark, aber im Prinzip sind sie trotzdem nur kleine Buben. Also sie brauchen so ein behütetes, geschütztes System. Und er geht da recht gern da rein, also er hat da hinten seine Ruhe.
1: Frühstück gibt's also jetzt im Kinderzimmer. Mal sehen, wie der Racker sich gleich draußen benimmt. Drinnen schön warm, draußen Schmuddelwetter.
2: So.
1: Aber frische Luft muss sein.
2: Rausgefüttert habe ich alles.
3: Gut. Dann lass du sie raus und ich gehe dahin.
2: Jetzt lassen wir als erstes die Kabonka raus, unsere älteste Giraffe, weil bei denen dauert es immer ein bisschen, bis die rausgelaufen ist. Und so, wenn wir die Jungtiere zuerst raus tun, halt die Jüngeren, dann kann es sein, dass sie sich nicht mehr raustraut, weil die so umeinander hüpfen und springen. Darum lassen wir sie als erstes raus. Dann hat sie Ruhe Zeit, bis sie draußen ist.
3: Na?
2: Hey, Kabonga.
3: Jetzt ist es frisch. Jetzt ist
2: es gut.
3: Fein.
2: Weil das frisch, ja. Ja, bei dem Wetter ist es immer schwierig mit den Giraffen, weil sie nicht so raus wollen. Und dann, gerade heute geht's, weil es heute noch ziemlich trocken ist. Aber gestern, wo es regnerisch war, war es dann schon wieder schwieriger. Da haben sie gar keine Lust gehabt.
1: Ganz gemächlich macht sich Kabonga auf den Weg. Sie ist ja nicht mehr die Jüngste.
3: 24. Also es ist schon so im höheren Alter. Mhm. Mit, sagen wir so, schätze ich mal, wie so ein 50-, 60-jähriger Mensch zum Vergleich.
1: Also doch noch im besten Alter.
3: Ja, ja, jetzt lassen wir die anderen erst raus, weil sonst kommen sie wieder zurück.
2: Gut.
3: Ja, das ist dann der Lady, das ist unser Jungbursche. Aber der ist jetzt auch schon ein Dreiviertel Jahre alt. Was denn? Und jetzt ist er schon, also mit, wie gesagt, ein Dreiviertel Jahren, sieht man mal, wie groß die schon sind. Dann die Bahati, die Frankfurterin, die sind also unser jüngeres Volk, die sind in der Halle.
1: Richtig super findet Bahati die Idee mit dem Rausgehen noch nicht.
3: Trockene Kälte oder so, es ist nicht so dramatisch, nasse Kälte. Aber wir müssen sie ja mal rauslassen am Tag. Jetzt, da müssen wir halt immer abschätzen, wie lang. Feines Mädchen. Sie hat immer so richtig schöne Augen, gell? Das ist so wie so eine Prinzessin. Aber aufführen tust du dich nicht so. Schauste.
1: Ein kurzer Blick zurück. Dann zieht es Bahati doch auf die große Freianlage.
3: Und jetzt schauen wir uns, wie sich das Wetter entwickelt. Dann werden wir sie vielleicht auch schon so um zwei wieder reinholen, halb drei. Es kommt nur darauf an, wie das Wetter ist. Also vor allem, die wollen noch mal raus und Auslauf haben. Und das hält uns schon dann aus. Regnen mag er nicht, gell, Chef? Oh, jetzt schau da. Gell, jetzt schau da. Oh.
1: Bulle Togo ist Chef der Giraffenherde. Der muss natürlich hinterher. Auch wenn er das Winterwetter überhaupt nicht mag. Da darf die Münchner Presse natürlich nicht fehlen. Bei den Eisbären steigt eine Geburtstagsparty. Die Zwillinge feiern mit ihrer Mama. Die Presse bekommt außergewöhnliche Bilder. Und der Tierparkdirektor ist auch zufrieden.
4: Wenn man sich das Schauspiel hier anschaut, herrlich. Wird hier gerade mal die große Eisbombe zerlegt, haben sich die Tierpfleger toll einfallen lassen. Gefrorenes Wassereis mit Früchten, Obst und allem drum und dran. Und es wird jetzt hier gerade von Nela und Nobby und natürlich auch von Giovanna, von der Mutter, verspeist. Ist total schön, auch wie sie sich entwickelt haben, die zwei. Und herrlich. Giovanna ist ein bisschen dreckig, hat sich heute nicht schön gemacht für den Geburtstag.
1: Dafür sehen Nela und Nobby aus wie aus dem Ei gepellt.
4: Und die Medienresonanz ist auch klasse. Also ganz viele Leute sind hier gekommen, auf Facebook hat sich das rumgesprochen. Und sieht man ja hier, also Präsenz ist da. Und es ist sehr schön, können wir viel über unsere Eisbären erzählen und sie als Botschafter für ihre vom Aussterben bedrohten Artgenossen draußen, ist toll. Und ich schaue mir das jetzt mal von der anderen Seite noch an, weil da sieht man noch viel mehr.
1: Ob Geburtstagstorten oder Spielzeug, die Geschenke von Helmut und Frank sorgen für Stimmung.
5: Die Kleinen sind total durcheinander. Sie wissen jetzt gar nicht, erst Torte oder erst Spielzeug. Giovanna ist jetzt mehr mit der Torte beschäftigt, aber es passt alles wunderbar. Besser hätte es nicht laufen können. Es war klar, die Sahne ist natürlich für den Eisbär das Highlight gewesen. Das haben sie als erstes gleich weggeschlappert. Und jetzt sind die Kinder eigentlich mehr mit dem Spielzeug unterwegs und Giovanna

0: schaut man, was alles in der Torte versteckt ist. Also es ist wunderbar, so haben wir es uns vorgestellt.
1: Eine ausgelassene Party mit Hütchen. Für die Eisbären hätte ihr erster Geburtstag in Hellabrunn nicht schöner sein können.
2: Ludwig, vorwärts, Timi, vorwärts.
1: Achtung, Baustelle.
2: So ist fein.
1: Jeden Tag gibt es im Elefantenhaus irgendwas Neues zu beachten.
2: Stefanie, Marsch. Langsam.
1: Diesmal ist der Weg in die Freianlage komplett neu. Aber die Dickhäute haben mittlerweile ein dickes Fell, was Veränderungen betrifft.
2: Der Ludwig ist einmal nur so ein Knackpunkt, wenn der natürlich erschrickt oder Angst hat, dann ist seine Mama natürlich einmal in der Bredouille, dass sie dann auf ihn aufpassen will und dann auch mit stehen bleibt. Also muss das Ganze halt zügig gehen und wenn sie es jetzt einmal gewöhnt sind, dann kann man sie mit Sicherheit dann auch allein gehen lassen.
1: Vom alten Haus stehen nur noch die Grundmauern. Und drumherum braucht es neue Wege.
2: Der Weg darunter, der wird so bleiben, wie er jetzt ist, ist aber so gebaut, dass er eigentlich nur temporär ist. Das heißt, man kann, wie man da unten sieht, an den Hülsen, man schraubt die Mutter auf und kann dann die Rohre rausnehmen. Weil wenn einmal wirklich ein Notfall ist, dass man mit einem großen Gerät, schweren Gerät, LKW, Feuerwehr etc. rein muss, kann man die Absperrung relativ schnell wieder abbauen. Das Interessante und Spannende bei der ganzen Sache ist immer das, wie die Elefanten das aufnehmen. Weil, wie man weiß, sind Elefanten sehr konservative Tiere und hätten gern immer jeden Tag das gleiche Bild vor sich. Und unsere Tiere sind mittlerweile aufgrund der langen Baustelle jetzt schon so flexibel, dass sie sich an neuen Dingen nicht so arg stören, wie wenn sie jetzt das noch nie gesehen hätten. Also sie gehen immer davon aus, wenn sie raus und reingehen, dass irgendwas anders ist, als wie bevor sie hinausgegangen sind. Also die kennen jetzt schon mit diesen Veränderungen zu leben und können damit auch besser umgehen.
1: Trotzdem wird natürlich auf die Herde Rücksicht genommen.
2: Darum sagen wir auch immer zu den Firmen, sie sollen in der Zeit, wo wir raus und einsperren, nicht arbeiten, dass keine unvorhergesehenen Geräusche auftreten. Weil wenn man sich vorstellt, dass in dem engen Raum die Elefanten in Panik geraten und versuchen, sich umzudrehen, dann wird es ein ganz furchtbares Spektakel geben. Und das wollen wir natürlich nicht. Schwierig war es halt, wenn wir zum Beispiel durch Eisenplatten irgendwelche großen Löcher überbrücken mussten, dass die Elefanten eben auf wackeligen Terrain gingen, Elefanten ungern. Das war ein bisschen schwierig, aber das ist mittlerweile auch nicht mehr so schlimm. Also sie vertrauen einem da schon sehr stark. Der darf natürlich das Vertrauen auch nicht enttäuschen, weil dann funktioniert das nicht mehr, die Zusammenarbeit zwischen Mensch und Tier.
1: Die Tierpfleger passen schon auf, dass bei den Elefanten kein Baustress aufkommt. In Hellabrunn ist eine neue Wickelbärin eingezogen. Florian hat sie gleich in sein Herz geschlossen.
3: Ja, ich bin heute bei der Lakia. Das ist ein Wickelbärweibchen. Die haben wir neu bei uns im Zoo. In Deutschland gibt es mittlerweile mit uns nur 4 Haltungen in Zoos. Und die Lakia haben wir neu bekommen, ja. Und da gibt es jetzt Frühstück. Süße, ja, ist ja gut, ist ja gut.
1: Wickelbären sind echte Leckermäuler. Und stehen auf Süßes.
3: Wickelbären sind zu 95% Obstfresser, daher auch das Frühstück wie das Abendessen mit sehr viel Obst. Verschiedenes exotisches Obst, am besten so reif wie möglich, ne, weil dann ist es am süßesten. Ein bisschen tierisches Eiweiß nehmen sie auch zu sich. Das sind hauptsächlich die Insekten, die auf dem Obst unterwegs sind. Aber auch wenn ein Vogelnest im Weg ist, dann wird das auch geleert. Also die Eier, teilweise auch die Jungtiere. Und was speziell ist, sie sind ja Raubtiere, dementsprechend gehören sie zu den Kleinbären. Aber dass sie auch Nektar fressen, magst du mal ein bisschen was haben? Das ist jetzt kein Nektar, sondern es ist Honigwasser. Und da haben sie auch dafür eine speziell lange, lange Zunge. Vielleicht kann man das jetzt auch so ein bisschen sehen. Immer so ein bisschen strecken.
1: Einfach lecker. Also Floris Honigerfrischung könnte nicht besser schmecken. Am zweiten Weihnachtstag kam der Schnee dann gerade noch rechtzeitig und verzauberte Hellabrunn zum Jahreswechsel in eine traumhafte Winterlandschaft.
4: So, sind wir schon da. Wunderbar.
1: Robert serviert seinen Lieblingen das Frühstück an der frischen Luft.
4: Meine Herren, das ist schon so alt da. Die Kamele, die machen halt jede Menge da kaputt, weil das eigentlich für Kamele gedacht ist. So, Sultan, grüß dich. So, jetzt kriegt ihr ein bisschen was. Du, was hast du da angestellt? Ein Stecker drin. Das ist auch nicht so toll. Kataya, ja, siehst du das Lilo? Feine. Und der Lemmy da hinten traut sich nicht her. Geht's noch mal ein bisschen zurück. Jetzt lasst euch einmal anschauen. Zurück, hopp, masch. Jetzt hat er. Das sind jetzt unsere letzten 5 Kamele. Sultan, Genius, Lilo, der Lemmy und die Kataya. Und die kommen dann auch wieder zum alten Stall zurück. Aber momentan sind sie hier. Das taugt dann auch ganz gut. Die haben ein relativ großes Gehege, viel Äste, viel Platz zum Rumspielen. Gell? Aber nicht so viele Besucher, die man ärgern kann. Gell? Ja. Und wir Pfleger, wir schauen zusammen am Tag her, einmal zum Saubermachen, einmal zum Kontrollieren, so wie jetzt in der Früh oder so, damit man sieht, ob alles in Ordnung ist. So, schau mal, siehst du das brav. Genius, hier.
1: Die Trampeltiere sind fast alle geborene Münchner.
4: Der Sultan ist der Älteste, der ist geboren 98, dann der Genius ist geboren 2006. Die Lilo, die ist aus Rheine gekommen, die ist 2003 oder so geboren. Die Kataya ist 2 Jahre alt und er ist jetzt 1 Jahr alt. Der Sultan ist auch der Größte. Der wiegt locker mal so an die 700 bis 800 Kilo. Die werden auch regelmäßig dann gewogen. Aber erst, wenn wir wieder unten sind, weil es doch ein weiter Weg hier. Geht, braucht doch fast einen halben Tag zum Rauf- und Runterradeln, bis noch ein paar Eich ist. Da, zurück.
1: Genius. Und was die Kälte betrifft, Kamele Genius. Sind hart im Nehmen.
4: Genius, hier.
1: Winter in Hellabrunn. Da haben die Tierpfleger besonders viel Arbeit, inklusive Streudienst.
5: Ich tue jetzt bei den Pferdeln ein bisschen aufsanden. Das ist nämlich eine Engstelle, wenn sie vom Stall rauskommen und reingehen. Und da ist natürlich alles ein bisschen zusammengetreten und glatt. Und muss man schon aufpassen, dass sie sich da nicht einmal im Stress beim Auslaufen die Füße brechen. Ich hätte jetzt beinahe gesagt Haxen, aber die Fußsal halt. Gut, jetzt musst du ein bisschen auf Zeit gehen, Mädel. Komm. Auf Zeit, Mädchen.
1: Przewalski, Urwildpferde. Wie wild sind die denn wirklich?
5: Die sind eigentlich sehr brav. Sagen wir in Anführungszeichen. Die streiten sehr untereinander. Auf uns gingen sie nicht los. Wir haben auch schon mal Pferde gehabt, die waren nicht ganz so, aber die sind eigentlich recht brav. Und das Einzige ist, dass untereinander streiten. Und da, wenn man halt dazwischen ist, kann es unangenehm sein, weil die können ordentlich zuhauen. Und wie gesagt, untereinander zicken sie ordentlich. Mädchen, komm, geht's ein bisschen auf Zeit? Jawohl. Und man sieht es eigentlich, teilweise sind sie ganz ruhig und dann wieder auf bestimmte Sachen reagieren sie ziemlich schreckhaft. Das sind einfach Fluchttiere. Wie gesagt, da geht es ganz schnell einmal, dass sie Füße brechen und das muss nicht sein. Ja, Mädchen. Gut, Kinder, dann nehmen wir ein bisschen Eis und Sand daher aufs Eis. Vorsicht, Mädchen.
1: Fluchttiere mit einem Rest von Wildheit. Urwildpferde von heute sozusagen. Das Hellabrunner Urwaldhaus ist bei Tieren und Besuchern sehr beliebt. Tierparkdirektor Rasem Baban ist aber noch nicht ganz zufrieden.
6: Ja, das Urwaldhaus ist ein Gebäude, was schon ein bisschen in die Jahre gekommen ist, aber trotzdem noch sehr schön dasteht. Der große Vorteil ist, wir haben hier wirklich lichtdurchflutete Räume. Das ist sehr wichtig. Wir haben hier so eine sogenannte ETFE-Folie, eine Kunststofffolie, und die hat den Vorteil, sie lässt fast 80% des natürlichen UV-Spektrums der Sonne hindurch. Das ist ganz wichtig für unsere Tiere und auch für die Pflanzen. Man sieht, den Pflanzen sieht man an, dass es ihnen gut geht, den Tieren natürlich auch.
1: Jetzt soll alles noch besser werden. Im Revier der Menschenaffen fehlt es aber nicht an Auslauf.
6: Hoppla, da hat hier einer schon ganz gute Laune am Morgen.
1: Die Laune ist bestens. Aber was ist denn jetzt genau geplant?
6: Im Januar, Februar werden wir das hier innen drin alles schön umgestalten. Und da, wo man jetzt noch diese Betonwände sieht, die so ein bisschen bemalt worden sind, das werden wir wirklich überführen in eine schöne Felsenlandschaft. So, wo die Gorillas auch herkommen, im Regenwald, Felsen, Pflanzen. Wir werden auch hier diese Klettermöglichkeiten, was man hier so sieht, werden wir umbauen, werden echte Bäume reinsetzen und gemischt mit Kunstbäumen, sodass die Tiere auch wirklich hier das natürliche Kletterverhalten an den Tag legen können.
1: Die Gorillas bekommen einen Wald und die Besucher einen besseren Durchblick.
6: Die Glasscheiben, die wir hier sehen, ist eigentlich gar nicht mal so schlecht. Sie sind nur so ein bisschen verkalkt und vergilbt. Die müssen wir auch noch mal ordentlich herrichten, also sauber machen, entkalken. Dann sieht man nämlich eigentlich sehr schön zwischen den Felsen, den Kunstbäumen, den echten Bäumen dann die Pflanzen und würde denken, man kann eigentlich von einer Anlage in die andere gehen, was wir natürlich nicht machen können, weil sonst wäre hier ganz schön was los im Hause.
1: Tierparkdirektor Baban steckt voller Tatendrang. In Hellerbrunn stehen die Zeichen auf Veränderung. Revierleiter Matthias Bartek ist in Hellerbrunn auch im Winter als Falkner aktiv.
7: Der Vogel ist jetzt gerade mal knapp 14 Tage aus der Voliere heraus. Und trotzdem bleibt er schon so schön auf der Faust stehen. Das liegt einfach daran, weil wir uns jeden Tag mit dem Vogel beschäftigen und er jetzt gelernt hat, dass er auf der Faust über seinem Falkner immer sein Futter, seine Belohnung bekommt. Man muss natürlich sehr behutsam umgehen und den Vogel natürlich auch dann, man lernt ihn kennen, man lernt ihn wirklich zu lesen und weiß, wie ist er drauf. Und dieses tägliche, kontinuierliche, ist gar nicht mal so wichtig, dass man jetzt da irgendwie stundenlang mit dem Vogel sich da rumspielt, aber dass man jeden Tag kontinuierlich ihn eben hier auf der Faust atzt, ihn füttert, behutsam, wie man sieht, frisst er wunderbar und so wird er von Mal zu Mal ruhiger und vertrauter.
1: Und was hat Matthias mit seinem Rotfußfalken vor?
7: Ja, und wir wollen natürlich unseren Rotfußfalken dann hier den Besuchern vorführen, in unserer Greifvogelvorführung. Und da hoffe ich schon sehr, dass der recht gut wird. Aber so wie er sich momentan zeigt, bin ich da voller Zuversicht, gell?
1: Also, wenn der mal so fliegt, wie er jetzt schon frisst, hat die Hellerbrunner Greifvogelshow eine wirkliche Attraktion im Programm. Die neue Wickelbärin Lalka ist ganz anhänglich und schmust gern.
3: Und das ist natürlich auch sehr schön bei ihr. Sie ist sehr umgänglich. Dementsprechend kann man sie anfassen, was man natürlich jetzt nicht als Streicheln, also es ist Streicheln, aber wir knuddeln natürlich den Wickelbär jetzt nicht den ganzen Tag. Man kann auch hier unten den Bauch anfassen. Gerade weil sie jetzt ein Weibchen ist, könnte man da zum Beispiel auch ein Ultraschallgerät von den Tierärzten ansetzen und gucken, ob sie trächtig ist oder nicht. Wobei sie ja unseren Franz, ein männliches Tier, noch gar nicht kennengelernt hat, weil es da noch ein paar Umbauarbeiten gibt. Deswegen wohnt sie jetzt vorerst mal hier.
1: Wickelbären haben ihre natürliche Heimat in den Regenwäldern Südamerikas und klettern gern.
3: Sehr schön zu sehen, der Greifschwanz, der sofort funktioniert. Wenn man den Finger reinlegt, wird der sofort genutzt. Sie hält sich im Prinzip da so fest. Und so ist sie auch in der Lage, mit diesem kleinen Stück ihres Körpers ihren ganzen Körper zu halten. Also wenn die da jetzt nach Nektar in Blüten suchen, dann hängt da der ganze Körper, der jetzt hier oben gerade im Schlaf liegt, an diesen Schwanz dran. Also die haben da enorme Kraft drin.
1: Lalka ist eigentlich nachtaktiv. Tagsüber hält sie am liebsten ein Nickerchen.
3: Also du bist jetzt schon am Morgen schlafen hier, Mausblitz. Jetzt schauen wir mal, ob dein Bett auch ordentlich ist oder ob wir das nur richten müssen. Ich lass dich los, ja? Also du lässt mich los, bitte. Okay. Alles gut? Hängt sich gut. Okay. Dann schauen wir mal hier rüber. Dann haben wir im Prinzip eine Schlafbox, wo sie im Prinzip den Tag über verdösen kann. Da schaut aber alles soweit ganz gut aus. Und was hier sehr praktisch ist, das haben zwei Kollegen aus unserem Team, die Steffi und Manuel, haben das sozusagen geplant. Das ist eigentlich einen Entenbrutkasten, den wir bei uns in der Großvoliere stehen haben. Und den haben sie von unserer Werkstatt umbauen lassen, sodass wir hier einen Schieber haben,

0: Auch im Winter bei Eis und Schnee brauchen die Seelöwen ihr Trainingsprogramm. Frank ist als Lehrer ein gefragter Typ.
1: Im Winter ist das Ganze etwas ruhiger und entspannter. Man sieht ja jetzt dann keine Leute da, das ist für uns dann auch mal schön. Ja, so, ja. Ach, tauch doch mal ab hier. Es gibt ja auch im Winter gut besuchte Tage. Da machen wir natürlich dann, wenn viele Leute da sind, dann machen wir halt nur dokumentierte Fütterungen. Weil im Schnee arbeiten unsere Tiere auch nicht so gerne. Na, man sieht, sie bleiben immer ein bisschen am Rand stehen. Außer jetzt die Elfi, die geht ein bisschen mit in den Schnee, der ist es egal. Aber sie muss ja noch ein Kind säugen. Und deswegen ist ihr das relativ egal, weil diese Dame natürlich dementsprechend mehr frisst wie die anderen. So, komm wieder her. Nutzt es aus, wenn der Bani nicht kommt. Ah, kommst du jetzt doch? Komm, geh da mal in den Schnee. Komm. Man sieht schon, er mag das überhaupt nicht. Komm her. Da geht er lieber wieder ins Wasser und jammert da. Der Hosenscheiße, gell?
0: Von wegen.
1: Als Zuchtbulle ist er super. Er ist ein sehr guter Vater. Also er hat seinen Jungtieren eigentlich noch nie was gemacht. Er interessiert sich da eigentlich auch nicht so sonderlich dafür. Er schaut sich die Jungtiere mal an und lässt sie eigentlich in der Regel in Ruhe. Da ist er dann natürlich mehr wieder an den Müttern interessiert, weil die ja eigentlich kurz nach der Geburt schon wieder paarungsbereit sind. Mittlerweile haben wir 25 Jungtiere vom Barney schon gehabt. Also das ist ein sehr produktiver Bulle, aber er hat ja auch, hast ja auch hübsche Mädels, Barney, ja?
0: Genau, Frank. Und alle mit Topfigur und einer schönen Winterspeckschicht.
1: So, da habt ihr einen Fisch verloren. So. Ja, er meint halt immer, er kommt zu kurz und deswegen muss er es immer bemerkbar machen. Ja, einmal leer, da, schau. Finito.
0: Bei so vielen Frauen, da muss ein Mann schon schauen, wo er bleibt.
1: Mal weg da.
0: Das Urwaldhaus soll noch schöner werden. Der Tierparkdirektor hat schon genaue Vorstellungen.
2: Der Besucher soll, wenn er ins Urwaldhaus kommt, das Gefühl haben, er ist in einer anderen Welt. Er ist bei den Affen und die Schimpansen und Gorillas sind, ja, da und der Besucher entdeckt sie. Es wird dann wahrscheinlich auch so sein, dass sie nicht mehr so repräsentativ vorne sind, sondern dass sie sich auch verstecken können. Das ist auch wichtig, dass sich die Tiere hier so ein bisschen zurückziehen. Und dann hat der Besucher den Eindruck, dass er auf einer Expedition ist, Tiere entdecken muss. Und dann können wir unsere Geschichte erzählen, die wir zu erzählen haben, nämlich Artenschutz, Umweltschutz, Naturschutz und der neue Überbegriff in Hellabrunn, Geozoo der Biodiversität. Und das wollen wir machen. Jetzt legen wir mal los hier.
0: Ein Mann mit Visionen. Hellabrunn wird sich in Zukunft auch mit dem Arten- und Naturschutz beschäftigen. Einfach klasse. 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

Dirk! 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

0: Ihr Rootchakra ist nun ebenfalls aktiviert und vibriert im Einklang mit Mutter Erde, fließt durch jede Faser Ihres Körpers und verbindet Sie mit der Urkraft des ewig Weiblichen.
1: Ich dachte, es hat vibriert.
0: Lassen Sie die Vibration zu.
1: Er hat's auch gehört.
0: Nehmen Sie sich jetzt Zeit, Ihr drittes Auge weit zu öffnen. Sehen Sie die Realität hinter den Realitäten.
2: Ist doch alles nur ein PR-Gag.
3: Quatsch, die sind seit Jahren unterwegs.
4: Wer ist seit Jahren unterwegs?
3: Die Rakete.
2: Dann halt ein jahrelanger PR-Gag.
5: Ja. Noch mehr Kuchen.
6: Der muss nicht heute aufgegessen werden.
2: Letzter Versuch.
6: Was für eine Rakete?
5: Ja, die zum Mars.
3: Also ich würde das sofort machen.
2: Hm? Auf den Mars ziehen?
3: Ja.
5: Da ist doch nichts.
3: Und niemand. Genau.
2: Hast mich überzeugt, ich komm mit.
3: Weißt du, wie lange der Flug dahin dauert?
2: Nein, wieso?
3: Dann bist du schon längst tot, wenn wir da sind.
5: Lotta! Ah,
3: wieso? Das ist doch so.
5: Ja, das kann man auch anders sagen.
3: Ja, rückwärts oder was?
5: Herko? Ja, ist Sonntag. Was?
2: Ich komme nirgendwo mit. Sag ihm das.
5: Tote Frau in Widdersdorf. Abmarsch.
2: Ich hab gesagt, ich komme nirgendwo mit.
5: Komm schon. Morgen ist der Kuchen auch noch da.
2: So heißt es immer und stimmt nie, ne?
6: Tschüss, Edwin.
5: Ich sage nur, es ist nicht normal, dass jemand in diesem Alter sein Leben wegwerfen will.
2: Die will nicht ihr Leben wegwerfen, die will auf den Mars.
5: Ja, und dort wird sie aber irgendwann sterben.
2: Das wird sie hier auch.
5: Aber nicht alleine.
2: Jeder stirbt für sich allein.
6: Fallera.
5: Lotta, die will zum Mars.
2: Leiche oben?
6: Leiche oben. Leiche oben.
7: Laura Frevel. Ihre Mutter war heute Morgen mit ihr verabredet, aber sie kam nicht.
2: Hat sie eine gute Ausrede für?
7: Als ich sie 5 Stunden später immer noch nicht erreichen konnte, ist sie hierher gefahren und hat sie gefunden.
5: Kann die nicht einfach so gestorben sein? Herzinfarkt?
7: Herr Hoffmann, die Frau ist 42.
5: Ja, hat schon vorgekommen, ne?
8: Einbruchspuren an der Terrassentür.
7: Scheiße.
8: Tag, Günther, Tag, Edwin.
5: Tag.
7: Und der Ehemann?
8: Ausflug mit dem Tennisverein, sagt die Mutter. Soll aber jeden Moment wiederkommen. Darf ich die Spurensicherung rufen?
7: Bitte. Und lassen Sie den Bereich ums Hausraum absperren.
5: Wo ist denn die Mutter jetzt?
7: Nach Hause.
2: Mit Psychos?
7: Der psychologische Notdienst kümmert sich um sie, ja.
2: Das heißt, sie ist bis morgen mit Ruhigmachen vollgestopft.
7: Herr Prima, die Frau hat gerade ihre Tochter verloren.
2: Das ist keine Kritik, Frau Adam. Das ist lediglich die Feststellung, dass sich die Befragung etwas verschiebt.
7: Ja, ja, klar.
5: Armer Kerl.
7: Wir reden mit den Angehörigen. Wie oft muss ich dem das noch sagen?
2: Ich die Nachbarn, du die Spusis?
5: Nee, umgekehrt.
2: Prima.
9: Hallo?
2: Hallo am Arsch. Wieso bist du nicht am Tatort? Jetzt muss der arme Günther den Nachbarn ganz allein befragen.
9: Wieso helfen Sie ihm nicht?
2: Na, weil einer muss wohl die Spusi und Frau Dr. Schmidt instruieren.
9: Sie wollten mit Dr. Schmidt quatschen.
2: Wir quatschen nicht, wir besprechen Mordfälle.
9: Also ist es Mord?
2: Keine Ahnung. Was sagt die Einbruchstatistik?
9: In der Gegend nichts in den letzten 2 Jahren. Die Gegend gibt's aber auch erst seit 2 Jahren.
2: Bin gespannt, ob da überhaupt etwas fehlt.
9: Muss was ziemlich Wertvolles sein, wenn jemand dafür tötet.
2: Oder jemand wollte einfach nur töten und hinterlässt Einbruchspuren, um eine falsche Fährte zu legen.
9: Einfach nur töten. Ja, bitte?
5: Hoffmann, Kripo Köln. Kann ich kurz mit Ihnen sprechen?
9: Na klar.
5: Ihre Nachbarn da drüben.
9: Laura und Frederik? Ist was passiert? Muss ja wohl, sonst wären sie nicht hier.
5: Kennen Sie die beiden gut?
9: Ein bisschen, vom Straßenfest und so. Was ist denn passiert? Einbruch?
5: Ist noch nicht sicher. Ich wollte nur fragen, ob Sie gestern Nacht irgendwas gehört oder gesehen haben.
9: Was denn?
5: Ja, das müssen Sie mir schon sagen. Etwas Ungewöhnliches vielleicht.
9: Wie von einem Einbruch? Glassplittern und so?
5: Das haben Sie gehört?
9: Nein.
5: Ja, was haben Sie denn gehört?
9: Na, nichts. Ich habe geschlafen. Ich dachte nur, weil Sie gesagt haben, Einbruch und so.
5: Also Sie haben nichts gehört die letzte Nacht. Sie haben geschlafen und es war alles wie immer.
9: Ja.
5: Waren Sie alleine?
9: Meine Frau hat neben mir geschlafen. Die hat auch nichts gehört.
5: Ist sie da? Kann ich vielleicht mit ihr kurz?
9: Meine Frau ist im 8. Monat schwanger. Sie hat sich gerade hingelegt. Ich habe sie vorher natürlich gefragt, als die Polizei hier aufgeschlagen ist. Wir haben nichts mitbekommen. Tut mir leid.
5: Ja gut, danke. Ja. Einen schönen Tag noch und entschuldigen Sie die Störung.
9: Keine Ursache. Julia, echt jetzt? Ich sag dem sicher nicht, dass du ein UFO gesehen hast.

0: Und? Was sagt der Ehemann?
1: In erster Linie, das kann doch nicht und ich war doch nur.
0: Schock.
1: Ja, ziemlich glaubhaft. Der muss erst mal wieder runterkommen. Befragung machen Herke und ich gleich. Wollen Sie auch?
0: Nee, ich fahr erst mal zu Frau Dr. Schmidt. Wir müssen erst mal wissen, woran die gute Frau überhaupt gestorben ist.
1: Gut. Und Hoffmann?
2: Ach, der befragt die Nachbarn. Und anschließend geht er noch mal zurück zum Tatort.
1: Ja, warum?
0: Spuse hat angerufen. Der hat dort Schuhspuren im Gras und an der Hintertür gefunden.
1: Also schiefgelaufener Einbruch?
2: Keine Ahnung. Sack und Asche.
1: Herr Bremer, was genau suchen Sie da drin eigentlich?
2: Da war Schokoladenmus drin. Die große Packung ist jetzt weg.
1: Ja, die habe ich vorhin aufgegessen.
0: Bitte?
1: Nachdem ich sie vor 4 Tagen da reingestellt habe. Nachdem ich sie gekauft habe.

0: Weder krank noch sonst was, gar nichts. Ich meine, ich wäre doch niemals ins Trainingslager gefahren, wenn irgendwas nicht...
1: Herr Frebel, wenn bei Ihnen letzte Nacht eingebrochen
0: wurde, dann... Es fehlt doch nichts. Das haben mich alle schon Ihre Kollegen gefragt. Wir haben überhaupt keine Wertgegenstände hier im Haus, die...
2: Wir haben null Hinweise.
1: Das weiß ich doch. Fällt Ihnen denn gar nichts ein, was irgendwie ungewöhnlich war, anders, verdächtig?
0: Nein.
2: Das muss auf den ersten Blick gar nicht ungewöhnlich wirken. Kann auch schon Wochen oder Monate her sein. Neue Freunde, neue Hobbys.
1: Was denn? Hatte sie keine Hobbys?
0: Ja, die haben alle paar Wochen gewechselt. Laura hat abends gerne im Bett Videos geschaut, also irgendwelche im Blogger, so ein Zeugs.
1: Oh, das macht meine Frau auch immer. Letzte Woche hat sie so einen Meditationsguru gefunden, jetzt muss ich da jeden Tag... Ach, nicht so wichtig. Bitte weiter.
0: Laura hat sich immer schon extremst für diesen Mystery-Kram interessiert. Sie hat sich sogar einmal mit ein paar Nerds getroffen.
1: Was für Nerds?
2: Was für Mystery-Kram?
0: Präastronautik, Kornkreise, Zeitreisen auf Video, UFO-Sichtungen, all sowas.
1: Und dann hat sie sich jedes Mal mit anderen...
0: Bekloppten, ja.
1: Interessierten getroffen?
0: Na, nicht jedes Mal. Also sie war mal beim Treffen von so UFO-Leuten und Präastronautik-Freaks. Also das weiß ich noch so genau, weil das hier in Köln war.
2: Haben Sie Adressen für uns oder Namen?
0: Nee, das tut mir leid, das habe ich nicht. Aber die UFO-Leute, die hießen irgendwas wie mit Kölner Lichtern.
1: Das ist ja das Feuerwerk am Rhein.
0: Ach, das ist so ähnlich. Mein Gott, was hat das mit... Das ist Monate her und Ihre Interessen, die haben so schnell gewechselt.
2: Wir hören uns mal um.
0: Ja. Ach, in letzter Zeit, da hat sie sich für die Ermordung von John F. Kennedy interessiert. Ja, und ein Dutzend Bücher gelesen. Zum Schluss hat sie sogar geglaubt, dass Jackie Kennedy das war.
3: Mit der Hand oder mit dem Kissen?
4: Ich weiß es noch nicht, Edwin, zum tausendsten Mal.
3: Aber auf jeden Fall schon mal erstickt.
4: Ich wollte gerade die Organe der Frau herausnehmen.
3: Mir geht ja nur darum, ob es definitiv ein natürlicher Tod war oder nicht.
4: Nichts von dem, was ich gesagt habe, ist definitiv. Ich wollte gerade die Lunge herausnehmen.
3: Ja, und ich halte dich davon auch gar nicht ab. Du kannst jetzt in aller Ruhe ausräumen. Versprochen.
4: Kannst du mal ganz kurz die Klappe halten? Danke. Das wird ja immer schlimmer mit dir.
3: Meine Zeit läuft ab.
4: Deine Zeit ist schon dreimal abgelaufen. Und du bist immer noch hier, nervst Leute. Also, ohne Gewehr und ohne Unterbrechungen. Laura Frebel ist wahrscheinlich erstickt worden, und zwar in ihrem Bett.
3: Ach, dann doch, also... Psst.
4: Sie ist nicht erst nach ihrem Tod ins Bett gelegt worden. Genau. Stand jetzt. Ob und was sie im Blut hat, kann uns leider erst das Labor sagen. Aber schau mal hier.
3: Ich schaue sehr konzentriert. Ich sehe nichts.
4: Hier.
3: Muttermale.
4: Verbrennungen. Frag nicht, ich weiß nicht, woher die kommen.
3: Das sind vielleicht nicht wichtig.
4: Der Todeszeitpunkt liegt zwischen 2 und 4 Uhr morgens. Und diese Dinge hat sie ebenfalls seit dann.
3: Oh, das ist ihnen doch wichtig. Ja, das ist doch schon mal was. Danke, Rosalind.
4: Und das nächste Mal ruf vorher an und platz nicht einfach rein, wenn ich gerade ein Skalpell in der Hand halte.
3: Kommt nicht wieder vor, entschuldige.
4: Kosten Essen.
3: Heute Abend, 8 Uhr?
4: Mit Weinbegleitung.
3: Och, und ich hatte gehofft, ich könnte dich begleiten.
4: Was hat mir zum Thema witzig gesagt?
3: Ich bin's nicht. Bis nachher. Haufenweise Fingerabdrücke im ganzen Haus. Müssen erst mit Freunden und Bekannten abgeglichen werden.
1: Was ist mit den Nachbarn?
5: Ein älterer Herr hat in der Nacht ein helles Licht gesehen. Sein Schlafzimmer war kurz darkhell.
1: Was?
5: Ja, er hat aber gleich darauf zugegeben, dass es auch sein könnte, dass er das alles geträumt haben könnte. Und dann ist er wieder eingeschlafen. Und sonst hat niemand was mitgekriegt.
1: Wie weit sind Sie mit dem Ehemann?
2: Die Auswertung seines Navis wurde bestätigt. Er war wirklich in Bochum.
3: Also Herr Otto war in Bochum.
1: Sprechen Sie mit den anderen Tennisspielern, die dabei waren.
2: Mach ich.
5: Laura Frebel war im Straßenbauamt beschäftigt. Ich fahre morgen hin und rede mit ihren Kollegen.
1: Was ist mit diesen Präastronauten und UFO-Leuten?
2: Von den Präastronauten kommt morgen einer vorbei. Bei den UFO-Leuten habe ich keinen erreicht. Also würde ich da gerne...
3: Komm, wir schauen uns die UFO-Leute mal an.
2: Aber ich wollte mit denen reden.
3: Du willst dich doch nur über sie lustig machen.
2: Sie doch auch. Wer hat es zugegeben?
1: Bremer.
3: Nein. Wenn du einen Verdächtigen nicht ernst nimmst, bringt die ganze Befragung nichts.
2: Sie nehmen doch nie jemanden. Er ist derjenige, der...
3: Und mit solchen gestolzerten Halbsätzen kriegst du sowieso keine Informationen aus einem Verdächtigen raus. Komm, Digga.
5: Ich würde dich gern verteidigen, aber ich will die UFO-Leute auch sehen. Nacht zum 3. Mai sahen mein Mann und ich in Lindenthal um 3 Uhr nachts 6 orangene Lichter auf uns zukommen. Sie wechselten schnell die Richtung und verursachten ein lautes Vibrieren.
3: Was liest ihr denn da?
5: Augenzeugenberichte von UFOs in Köln. Ach. Ja, auf deren Homepage kannst du dich online melden, wenn du ein UFO gesehen hast. Einige haben sogar ein Video dabei. Guckst du nach vorne?
3: Es gibt keine UFOs.
5: Also UFO heißt doch nur unbekanntes Flugobjekt. Also wenn man etwas nicht sofort zuordnen kann.
3: Man kann alles zuordnen.
5: Also das ist ein Unsinn. Wie kann man so alt werden und dann sowas behaupten?
3: Also du glaubst also an UFOs, oder was?
5: Ich glaube daran, dass es Dinge gibt, die man rational nicht erklären kann. Ja.
3: Lügst doch.
5: Nein.
3: Also wenn überhaupt, dann glaubt deine Heidrun an so übersinnlichen Kokolores, aber du doch nicht.
5: Dann lass sie das aber heute Abend nicht hören.
3: Ach ja, übrigens, ich bin heute Abend nicht bei euch.
5: Ach, nicht?
3: Ja, ich gehe mit Rosa, mit Frau Dr. Schmidt, da gehe ich essen.
5: Er geht mit Frau Dr. Schmidt essen und sagt gleichzeitig, dass man alles rational erklären kann.

0: Wir sind Erdlinge.
1: Edwin.
0: Ja, wie sind Sie hier reingekommen?
2: Unser Mutterschiff hat uns direkt per Molekular
1: dematerialisiert. Die Tür war offen.
3: Ja, ja, was kann ich für Sie tun?
1: Hoffmann, Kripo Köln, Kollege Bremer. Haben Sie eine Minute?
3: Natürlich, dann, ja, dann kommen Sie doch bitte rein.
4: Ja, ich meine, es ist ja hinlängst bekannt, dass es Zusammenhänge zwischen UFO-Sichtungen und großen Ereignissen auf der Erde gibt.
2: Da gibt es Zusammenhänge?
4: Natürlich. Ja, glauben Sie, dass es Zufall ist, dass die Zahl der beobachteten UFOs drastisch ansteigt, ja, bevor es zu Erdbeben, Tsunamis oder Terroranschlägen kommt? Wohl kaum.
5: Ja, das haben uns die Pleiadianer gesagt. Also das ist jetzt wirklich keine große Überraschung. Also zumindest für uns.
1: Sie sprechen mit Außerirdischen.
5: Wir channeln ihre Botschaften. Ja, das sind telepathische Fähigkeiten, die wir alle haben. Sind leider im Laufe der Evolution bei vielen Menschen verkümmert.
2: Sie verarschen uns, richtig?
5: Nein, Elsa ist unser Hauptmedium für die Pleiadianer.
6: Ja, wir stehen seit 3 Jahren in Kontakt. Und manchmal schaltet sich auch das Kollektiv des Ra ein.
1: Ja, gut, schön. Kommen wir auf Laura Frebel zurück, ja?
2: Ich bitte darum.
1: Ja, wann haben Sie Laura zum letzten Mal gesehen?
7: So vor 5 Monaten?
6: Ja, Tobias hat recht. Das war, als wir die Anleitung zum Aufstieg empfangen haben.
7: Da ist Laura ausgestiegen.
4: Ja, sie war noch nicht so weit.
6: Ach, es war noch nicht ihre Zeit.
2: Anleitung zum Aufstieg?
4: Ja, aus der 3. Dimension in die 5.
1: Und das alles haben Ihnen diese Trojaner.
6: Pleiadianer.
1: Ah, ja, ja, die haben Ihnen das gesagt.
4: Ja.
1: Ja, und seitdem haben Sie Laura nicht mehr gesehen oder gehört? Keiner von Ihnen? Das wär's dann. Wenn Ihnen noch etwas einfällt, hier ist meine Karte. Vielen Dank für Ihre vielen Dank.
4: Gerne.
2: Das sind erwachsene Menschen. Erwachsene Menschen?
1: Ja.
2: Menschen, die wählen dürfen?
1: Ja.
2: Ja, macht das keine Angst?
1: Ja, nicht mehr als erwachsene Menschen, die wählen dürfen und glauben, dass sämtliche Flüchtlinge eingesperrt werden sollten.
2: Das ist doch was anderes.
1: Wieso?
2: Weil Flüchtlinge sind real. Aber die reden mit Außerirdischen.
1: Es gibt Leute, die reden.

0: mit Gott. Und sie macht sich auch keine lustig, also, außer dir. Laura Frebel war vor Monaten zuletzt da. Also, können wir die UFO-Leute vergessen?
1: Wird mir schwer fallen.
0: Ja, und uns an die Arbeitskollegen und die Präastronauten halten. Und den Ehemann.
1: Richtig, stimmt. Du, hast du Herkus schon gefragt, was es mit diesen Präastronauten auf sich hat?
0: Ja, das sind Leute, die glauben, dass vor Tausenden von Jahren Außerirdische auf der Welt gelandet sind und den Menschen geholfen haben.
1: Ach, vergiss es!
2: Edwin ist fast ausgekippt.
3: Ist doch klar, mit sowas kann er nicht umgehen.
4: Konnte er noch nie.
5: Ich kann es aber mehr als nachvollziehen.
0: Ja, du bist ja genauso.
4: Ich auch.
3: Der rationale Teil der Familie. Wir haben euch trotzdem lieb.
4: Bin ich auch rational?
5: Glaubst du an Außerirdische?
4: Ja.
5: Dann nicht.
3: Einer von uns.
4: Unser Biolehrer hat gesagt, dass es sehr unwahrscheinlich ist, dass sich in unserem riesigen Universum nur auf der Erde Leben gebildet hat.
6: Na, da hat er auch recht mit.
3: Ach, glaubst du jetzt doch an Außerirdische?
6: Ich glaube, dass es außer uns Menschen noch viel mehr Formen von Leben im Universum gibt. Alles andere wäre auch ziemlich arrogant von uns.
2: Aber du hast doch gerade gesagt...
5: Nein, das ist ja ein Unterschied. Lotta hat natürlich recht.
4: Nicht Lotta, mein Biolehrer hat das gesagt.
5: Ja, der hat auch recht. Es gibt mit Sicherheit außerirdisches Leben irgendwo im Universum. Aber keins von dem kommt hier mit dem UFO angeflogen.
7: Wieso nicht?
8: Ja, Hanno, wieso nicht?
5: Weil's Unsinn ist.
8: Oh, das ist ja ein großartiges Argument.
3: Sachlich, sehr fundiert.
5: Jetzt red doch unseren Kindern nicht ein, dass es UFOs gibt.
8: Ich glaube, unsere Kinder können sehr gut selber entscheiden, was sie glauben und was nicht.
4: Genau. Ich glaube, ich nehme noch einen Teller.
1: Zweifel ist es sowieso der Ehemann.
7: Ich denke, der war gar nicht da.
1: Das sagt er. Aber bei Mord ohne ermittelbaren Grund ist in 90% aller Fällen der Ehepartner.
7: Und keine Außerirdischen.
1: Es fängt doch nicht auch noch damit an.
7: Keine Sorge. Ich fand's so lustig, dass du dich so aufregst.
1: Ach, du bist Wissenschaftlerin. Du solltest es genauso sehen.
7: Das tue ich. Aber da?
1: Ja.
7: Ich reg mich nicht über Menschen auf, die was anderes glauben als ich.
1: Ja, das mache ich doch gar nicht.
7: Naja, du warst schon ganz schön angesickt, nur weil so ein paar UFO-Jünger glauben.
1: Nur? Meine Arbeit funktioniert ausschließlich mit wissenschaftlich belegbaren Fakten. Deine übrigens auch.
7: Genau. Und wenn es diese nicht gibt?
1: Eine junge Frau ist tot. Erstickt in ihren Kissen. Und an der Türe zum Garten sind Einbruchspuren. Wieso reden erwachsene Menschen über irgendwelche Marsmenschen als mögliche Täter?
7: Das tut doch außer dir überhaupt gar
1: nichts. Doch, doch, doch.
7: Nein, und jetzt hör verdammt noch mal auf, mich andauernd zu unterbrechen. Du hast eine Befragung gemacht bei Leuten, mit denen die Frau Kontakt hatte.
1: Ja.
7: Und das Ergebnis war, dass sie dort seit Monaten keiner mehr gesehen hat.
1: Ja,
7: Befragung und Sammlung der Fakten, Ende. Wenn das ein Tierschutzverein gewesen wäre, dann hättest du nicht so ein Fass aufgemacht, oder?
1: Ja, natürlich nicht.
7: Du hast ein Problem mit den Überzeugungen anderer Leute. Und diese Überzeugungen haben absolut nichts mit deinem Fall zu tun.
1: Genau. Und deswegen meine ich...
7: Du meinst nicht, du regst dich auf. Du richtest über das Weltbild anderer Leute und das ist nicht in Ordnung.
1: Jetzt beruhige dich doch.
7: Deine Intoleranz ist unerträglich.
1: Meine
7: Intoleranz. Und deine Unterbrechungen auch. So. Das musste dir mal jemand sagen. Schönen Abend noch.
9: Wiedersehen.
8: Wiedersehen.
9: Das waren dann also die Präastronauten.
0: Auch nichts.
9: Ich bin ehrlich gesagt froh, dass es von den Verschwörungstheoretikern keiner gewesen sein kann.
0: Wieso Verschwörungstheoretiker?
9: Sie wissen doch, wie ich das meine.
1: Und?
0: Auch nichts. An den Präastronauten hat Laura Frebel schon vor den UFOs das Interesse verloren.
1: Sehr gut, sehr gut. Hast du mit ihren Kollegen gesprochen?
0: Alles unauffällig.
1: Ehemann, wie immer.
9: Der hat ein Alibi.
1: Sein Auto hat ein Alibi.
10: Ah, Frau Winter, die Nachbarin der Verstorbenen.
0: Ah, ich habe Ihren Mann befragt, richtig?
10: Ja.
0: Sie haben geschlafen und nichts mitbekommen, hat er gesagt.
10: Naja, also...
1: So, ups. Jetzt kommen die richtigen Hinweise, wusste ich's doch.
9: Sie haben also doch was gesehen in der Nacht, als Laura Frebel starb.
10: Ja.
0: Ja, was haben Sie denn gesehen?
10: Ein UFO.
9: Ihrem Kollegen nicht gut?
0: Ah, der fängt sich schon wieder.
11: Sie haben in der Nacht ein UFO gesehen?
10: Ja.
9: Und haben Sie Ihrem Mann das nicht gesagt?
10: Doch, natürlich. Ich habe ihn sofort geweckt, als mir klar wurde, was ich da sehe.
11: Ein UFO?

0: hat mir Ihr Mann das nicht gesagt?
1: Wenn in Ihrer Nachbarschaft eine Frau stirbt und Ihre Frau sagt Ihnen, dass sie in der Nacht ein UFO gesehen hat.
0: Ja, gut.
1: Ich wusste ja nicht, was passiert war. Also, das mit Laura. Ist sie denn ermordet worden?
2: Ja. Und es wurde eingebrochen. Zumindest haben wir Spuren an der Hintertür zum Garten gefunden.
1: Von da kam das Licht.
3: Aus dem Garten?
1: Also, ich war auf der Toilette. Das war so kurz vor 2:30.
2: Passt zeitlich.
1: Und da habe ich auf einmal ein sehr helles Licht hinter dem Haus gesehen. Hinter dem von Laura und Frederik.
0: Aber was das war, haben Sie nicht gesehen?
1: Nur ein sehr helles Licht. Und dann war da auf einmal noch ein bläuliches Licht, das so von einem Zimmer ins andere ging.
2: Ins Schlafzimmer?
1: Mhm, ziemlich sicher. Da blieb es dann noch eine Weile. Dann war es auf einmal wieder weg und dann flog das hier auf einmal hinter dem Haus weg. Das schwebte danach noch etwa 5 Minuten so über dem Wald. Vielleicht auch ein bisschen länger.
0: Eindeutig ein UFO.
4: Eindeutig?
2: Ja? Sieht genauso aus wie all die anderen vielen UFOs, die Sie bisher in Ihrer Laufbahn gesehen haben? Wie groß ist denn das da? Also es scheint ja ziemlich weit weg zu sein.
1: 2 bis 3 Meter.
0: Groß.
4: Können 1 bis 2 Leute gut drin sitzen?
2: Können 1 bis 2 Leute... Sag mal, geht's noch?
0: Ja, was? Irgendwie muss der Einbrecher ja in den Garten gekommen sein. Die Spur von der Hintertür führt zu einem etwa 2,5 Meter runden großen Abdruck im Rasen.
2: Was? Da war ein Abdruck auf dem Rasen? Hatten Sie vor, mir das mitzuteilen?
0: Steht im Bericht.
4: Stimmt, steht da.
2: Vielen Dank, Frau Winter. Schicken Sie mir bitte alle Fotos, die Sie in der Nacht von diesem da gemacht haben.
0: Danke, bitte.
2: Ideen?
5: Logisch und nur die Fakten?
2: Ich bitte darum.
5: Jemand hat im Garten von Laura Frebel ein helles Licht angemacht. So eine Art Strahler, wie für Malarbeiten zum Beispiel.
2: Wenn das von einer weißen Hauswand reflektiert wird, ist das wirklich sehr hell, vor allem nachts. Und das hat Julia Winter von ihrem Bad aus gesehen.
5: Der Einbrecher ist von hinten ins Haus, hat im ersten Stock ein blaues Licht angemacht und ist damit ins Schlafzimmer.
2: Okay.
5: Dort hat er die schlafende Laura erstickt, das Licht ausgemacht, ist schnell wieder runter und zur Hintertür raus.
2: Alles prima. Alles von der Zeugin bestätigt.
5: Und dann ist er in sein UFO gestiegen und über den Wald davon geflogen.
3: Aber da war nichts.
2: Herr Benz, wenn da ein Abdruck auf dem Rasen war, dann ist da auch was, was den Abdruck verursacht hat.
3: Der Abdruck ist doch längst weg und da war nichts, was...
2: Finden Sie was! Ist mir ganz egal, wo. Ich mache Sie persönlich dafür verantwortlich.
6: Ich habe noch mal die Nachbarn durchtelefoniert.
2: Warum?
6: Um zu fragen, ob einer in der Nacht auch ein Licht gesehen hat.
2: Ja, aber die haben nichts gesehen. Das haben die auch alle schon längst ausgesagt.
6: Ja, weil sie sich nicht getraut haben. Wie Julia Winter zuerst. 8 Nachbarn sind von einem hellen Licht wach geworden. 4 davon haben das UFO gesehen.
2: Bitte was?
6: Wir haben 4 weitere Zeugen, die das UFO gesehen haben. Alle beschreiben dasselbe Objekt.
2: Okay, besprechen Sie es mit den alten Säcken. Ich bin raus.
7: Herr Bremer, bitte!
5: Oh, verdammt!
6: Hier und hier und hier. Alle hier in Köln geknipst worden. Alle in den letzten 3 Jahren.
2: Die sind doch total verpixelt.
5: Das ist ein und dasselbe UFO. Das sieht ja wohl ein Blinder.
2: Jetzt fangen Sie nicht auch noch an.
5: Ja, ich finde es auch nicht schön, aber so sieht es ja nun mal aus.
6: Wir müssen noch mal mit allen Nachbarn reden und ihnen das Foto zeigen, das Julia Winter gemacht hat.
5: Richtig. Und Günther und ich müssen auch noch mal, da hilft alles nichts, noch mal mit diesen UFO-Leuten reden.
2: Aber wozu denn? Laura hatte doch seit Monaten keinen Kontakt mehr zu denen.
5: Sieht das für Sie so aus, als hätte sie seit Monaten keinen Kontakt mehr mit Ihnen?

0: Weißt du, woran wir noch gar nicht gedacht haben?
1: Dass das Leben Spaß machen sollte?
0: Ja, diese drei Punkte im Nacken der Toten, diese minimalen Verbrennungen.
1: Richtig. Die Spur haben wir nicht verfolgt.
0: Hast du den Abschlussbericht von der Dr. Schmidt gelesen?
1: Du?
0: Nee, ich auch nicht. Also komm, wir fahren, es geht schneller. Ja, wenigstens heute ein Besuch, auf den du dich freuen kannst. Ein Elektroschocker?
2: Von der Wirkung her, ja. Direkt am zentralen Nervensystem angesetzt. Bei einem bewusstlosen Opfer war das Ersticken für den Täter natürlich wesentlich leichter.
0: Ja, aber haben Sie solche Abdrücke schon von einem Elektroschocker gesehen?
2: Nein, übliche Elektroschocker haben zwei Pole.
0: Ja, und hier sind es drei. Plus, Minus und?
2: Warpgeschwindigkeit. Kann ich das Foto noch mal sehen?
0: Ja, klar.
2: Normalerweise würde ich sagen, gut am Computer gebastelt, aber...
0: Ja, drei verschiedene Perspektiven, drei verschiedene Nachbarn. Keiner Matsche in der Birne. Mhm. Der Kollege konnte übrigens nicht mitkommen, weil...
2: Der Kollege weiß schon, warum er nicht mitkommen konnte.
0: Aha. Warum bist du denn nicht mit reingekommen? Ich meine, es geht mich ja nichts an, aber...
1: Ja, richtig. Es geht ihm nichts an.
0: Naja, aber du bist ja immer der Erste, der hier schreit, wenn man zur Rechtsmedizin müssen. Ja? Hast du beim Essen Scheiße gebaut?
1: Nein.
0: Danach? Hast du etwa mit der Dr. Schmidt?
1: Nein. Für was hältst du mich eigentlich?
0: Naja, irgendwas muss ja passiert sein, oder? Dr. Schmidt hat gesagt, du weißt genau, warum du nicht mitgekommen bist.
1: Hat sie sonst noch was gesagt?
0: Sag ich nicht.
1: Was?
0: Du sagst mir auch nichts. Es können nämlich auch zwei spielen, dieses Spiel.
3: Computer gebastelt, CGI.
4: Drei verschiedene Perspektiven von Zeugen, die nichts mit UFOs zu tun haben. Und ein physischer Abdruck im Gras hinterm Haus.
3: Eine Drohne.
4: Eine 3 Meter große Drohne. Wo kann man die denn kaufen?
3: Das ist alles nur Ablenkung. Der Einbrecher wollte...
4: Es wurde nichts gestohlen.
3: Der Mörder wollte... Er wollte die Aufmerksamkeit...
4: Ach, ein Mörder wollte Aufmerksamkeit.
3: Frau Adam, ich habe in 3 Stunden eine Pressekonferenz. Und ich sag denen sicher nicht, dass Aliens eine Kölner Bürgerin umgebracht haben.
4: Nee, von dem Teil sagen wir überhaupt nichts.
5: Die UFO-Bilder sind im Internet. 70.000 Klicks in 2 Stunden. Das ist neu. Gerade erst hochgeladen worden.
6: Die Polizei bestätigt, dass weder das Video noch die zahlreichen Beweisfotos des UFOs gefälscht sind.
0: Haben wir was bestätigt?
7: Nein.
3: Was ist das überhaupt für ein Video?
1: Keine Ahnung.
6: Das erste Mal in der Geschichte der zahlreichen UFO-Sichtungen im Raum Köln, bei dem die besuchte Person von den Außerirdischen nicht nur entführt, sondern getötet wurde.
7: Mein Himmel.
3: Katastrophe.
6: Ebenfalls in der Nacht von Samstag auf Sonntag Zeuge dieses Mordes der dritten Art geworden sind, melden Sie sich bitte umgehend bei den Kölner Sichtern.
0: Was ist das?
5: Die haben das Video daran gestellt.
6: Oder den zuständigen Kriminalbeamten unter folgender Nummer.
0: Das ist meine Durchwahl.
1: Ja, du hast ihm doch deine Karte gegeben. Oh, das gibt's richtig Ärger.
4: Können wir das Video irgendwie aus dem Netz wieder rausnehmen? Das stimmt doch die Hälfte nicht von dem, was die da sagen.
5: Vergessen Sie es. Bis das durch ist, haben tausende Leute Kopien gemacht.
0: Wir müssen dringend mit den Kölner Sichtern reden.
4: Ach, wirklich?
1: Fahren wir?
3: Nein, die kommen hier. Wenn Sie da hingehen, haben die jedes Recht, Sie in Ihren Privaträumen zu filmen. Und das machen die.
4: Also, wer will mitbefragen?
2: Warum Sie da nicht rein sollen, verstehe ich ja.
1: Ich auch.
0: Ich wollte nicht. Keine Ahnung, wo ich da ansetzen sollte.
2: Ich meine mich, warum ich nicht da rein soll.
0: Ah.
3: Woher haben Sie das Video von dem Objekt?
8: Ein Zeuge hat es uns exklusiv zur Verfügung gestellt.
5: Für Geld?
8: Wir haben nichts Illegales gemacht.
5: Und wir haben auch keine Ahnung, warum wir hier sind.
3: Weil eine junge Frau in ihrem Bett ermordet wurde und mehrere Zeugen kurz danach ein Objekt von dem Haus haben wegfliegen sehen.
8: Und?
5: Und Laura Frebel war Mitglied in ihrem UFO-Verein.
9: Laura war nie Mitglied. Sie hat lediglich für ein paar Wochen unsere Versammlungen besucht. Das war alles.
5: Und das ist Monate her.
3: Haben Sie... das hier schon mal gesehen?
8: Oft, ja.
9: Ja, die besuchen Köln regelmäßig.
3: Die?
9: Die großen Grauen.
7: Eine Hybridrasse vom Orion.
10: Jesus Christus.
0: Die bleiben total ernst. Toll.
11: Das ist doch albern.
3: Ich brauche Alibis von Ihnen und all Ihren Mitgliedern für den Zeitraum des Mordes an Laura Frebel.
8: Bekommen Sie.
11: Von allen.
3: Gut. Okay, dann.
5: Haben Sie schon mal Besuch von Außerirdischen gehabt? Richtigen Besuch? Körperliche, sichtbare Anwesenheit von Aliens?
9: Einige von uns.
5: Sie auch?
9: Ich auch, ja.
5: Und wie sahen die aus? Können Sie für uns da ein Phantombild von machen?
9: Ich habe geschlafen, also eher nein.
5: Nicht, aber Sie behaupten trotzdem...
9: Sie hinterlassen Male, wenn Sie da waren.
11: Was?
9: 3 Punkte im Nacken, um genau zu sein. Das ist Ihr Zeichen, so wie hier.
1: Hör doch auf.
0: Wer hat Ihnen von den Punkten erzählt?
10: Niemand, das weiß außer uns und Dr. Schmidt niemand.
9: Ich hatte gestern Nachtbesuch. Deshalb sieht man die noch so gut. Aber wir haben Dokumentationen von weiteren Mitgliedern mit genau denselben Malen.
8: Ja, alle innerhalb der letzten 3 Jahre.
0: Die wissen nichts von den 3 Punkten bei Laura Frebel. Hat keiner ein Wort von gesagt. Die haben lediglich selber welche, von den Außerirdischen.
1: Genauso können die argumentieren. Und das werden die auch.
4: Jetzt ist gut hier. Schluss mit der Märchenstunde. Wir brauchen dringend logische Erklärungen für alles. Hoffmann.
0: Von mir?
4: Von irgendwem.
7: Das UFO ist eine Drohne. Das ist die einzige Möglichkeit.
4: Ja, Herko, beweisen Sie das.
7: Ich?
4: Ja.
7: Wie?
4: Stellen Sie ein Team zusammen. Befragen Sie jeden einzelnen dieser UFO-Leute. Und vor allem finden Sie diese verdammte Drohne.
7: Okay.
3: Ich verlasse mich auf Sie.
4: Bremer, Sie durchleuchten diesen Verein. Seit wann sind die gemeldet? Wer hat die gegründet? Mitgliedsbeiträge, wie hoch sind die? Finanzieller Hintergrund?
1: Läuft.
4: Hoffmann, Sie machen bei der Forensik Druck. Ich will so schnell wie möglich alle Spuren im und am Haus.
0: Jawohl.
4: Und ich will sämtliche Handyverbindungen der letzten 6 Monate. Von der Toten, dem Ehemann und allen UFO-Leuten.
0: Jawohl.
4: So, Aliens. Ihr oder ich?

0: Die haben alle diese Punkte im Nacken. Elsa Reiter hat die seit gestern Nacht. Laut ihrer Aussage hat sie geschlafen und am Morgen waren die dann da.
1: Hat sie sich selbst gemacht?
0: Naja, dann hat sie die anderen aber auch alle gemacht. Das Problem ist das Motiv. Warum sollte die Laura Frebel umbringen?
2: Also, Elsa Reiter ist erst seit anderthalb Jahren Mitglied bei diesen Kölner Sichtern. Und zuvor hat es bereits 3 solcher nächtlichen Besuche mit Punkten gegeben. Ich bin alle Mitglieder durchgegangen.
0: Respekt.
2: Dieser Gregor Wilhelm hat den Verein vor 3 Jahren gegründet. Es waren damals 8 Mitglieder. Bereits ein Jahr später waren es über 100.
1: Warum?
2: Viele UFO-Sichtungen in diesem Jahr.
0: Und zahlen die auch Mitgliedsbeiträge an diesen Gregor Wilhelm?
2: Offiziell an den Verein, aber der ist zugleich Vorsitzender, Kassenwart und so weiter. Also.
0: Wie viel?
2: 5 € monatlich.
0: Na ja.
2: Ja, aber der Aufnahmebeitrag liegt bei 4.000 € pro Nase.
0: Ach, guck an.
2: Und jedes Mitglied kann weitere Beiträge spenden, was wir fast alle machen.
0: Machen Sie es kurz. Wie reich ist Gregor Wilhelm durch die UFOs geworden?
2: Stand heute 1,8 Millionen.
0: Boah.
2: Unsere Tote hat allerdings nichts überwiesen.
3: Die hat dafür mit vielen von denen telefoniert, sogar in den letzten Wochen. Die letzten Anrufe 3 Tage vor ihrem Tod mit Tobias Karl.
0: Ach, dann hat er uns angelogen.
4: Nicht nur er.
2: 3 von diesen 7 Alien-Opfern sind übrigens inzwischen tot. Keins davon hat extra gespendet. Die 4, die gezahlt haben, die leben noch.
5: Nein, Benz, brechen Sie da ab. Fahren Sie zu. Moment. Akazienstraße 19. Durchsuchungsbeschluss ist auf dem Weg. Nein, sein Zweitwohnsitz.
2: Gregor Wilhelm?
5: Hat Herko rausgefunden. Das Haus läuft auf seine Mutter.
6: Hallo.
2: Gleichzeitig und getrennt?
5: Unbedingt.
2: Was sagt Blocher eigentlich dazu, dass wir...
5: Ist mir egal. Ist was Persönliches, Bremer. Die da oben gegen uns hier unten. Herr Wilhelm.
3: Frau Reiter.
2: Setzen Sie sich gerade hin.
0: 7 Ihrer Mitglieder haben diese 3 Punkte im Nacken. Und 3 von ihnen sind tot.
3: Das ist wirklich sehr tragisch, aber sie sind alle eines natürlichen Todes gestorben.
0: Ja, alle an einem Herzinfarkt im Schlaf. So wie Laura Frebel. Wenn wir keine Obduktion veranlasst hätten. Und alle 3 haben sich geweigert, Geld an ihren Verein zu spenden. Die 4, die gezahlt haben, leben noch.
3: Der Verein hat keine finanziellen Sorgen, Frau Adam, nie gehabt.
0: Nein. Nicht seit dieses fantastische UFO regelmäßig in Köln aufgetaucht ist. Seitdem geht's ihnen finanziell prima.
7: Einmalig 4.000 €, das ist doch nicht viel.
1: Nicht?
3: Ich finde, das ist eine ganze Menge.
7: Ja, aber das dient doch dazu, die Wahrheit aufzudecken. Für alle Menschen.
2: Wofür er das Geld gebraucht hat, will ich wissen.
4: Für die Zusammenarbeit mit ETC. Das geht alles in die USA für das große Ziel.
2: Was?
4: Extraterrestrial Corporation, die Muttergesellschaft.
2: Muttergesellschaft, so wie Mutterschiff, hm?
7: Bei den ganzen Filmen über Alien-Invasion und Vernichtung der Menschheit. Einer muss doch für unsere außerirdischen Freunde sprechen.
4: Wir sind alle vernetzt, so wie Sie auch.
2: Ich?
4: Die Regierung, die Zusammenarbeit mit Aliens seit Jahrzehnten unter Verschluss halten.
2: Tun Sie das? Also mir hat noch keiner einen Außerirdischen vorgestellt. Nicht mal auf dem Polizeiball, obwohl da ist schon einer, der hat so eine extrem hohe Stirn.
4: Sie machen sich lustig über mich.
2: Aber natürlich mache ich mich lustig über Sie, Sie Riesenhupe.
7: Laura wollte nie Mitglied werden.
3: Weil sie die 4.000 nicht zahlen wollte? Und darum musste sie sterben?
7: So ein Quatsch. Wir haben damit wirklich überhaupt nichts zu tun, das schwöre ich. Wir haben seit Monaten nichts mehr von Laura gehört.
4: Stimmt nicht. Sie hat 3 Tage vor ihrem Tod mit Tobias telefoniert.
7: Wie bitte?
4: Ich habe ihr nur gesagt, ich wollte sie nur warnen.
2: Wovor?
4: Na, weil Laura wollte einfach nicht beitreten.
2: Ja, und?
4: Ich wollte erst auch nicht beitreten. Und dann bin ich eines Morgens aufgewacht.
2: Und hatten 3 Punkte im Genick. Und andere Mitglieder des Vereins haben ihnen gesagt, sie sollten besser zahlen, weil es schon welche gegeben hat, die auch nicht gezahlt haben und kurze Zeit später waren sie tot.
4: Ja, aber Sie verstehen das falsch. Das ist nur diese eine Rasse, die sowas macht, ehrlich. Nur die großen Grauen. Und nur, weil sie sowas wie Schmerz und Tod und so gar nicht kennen.
2: Das sind schon echte Chuck Norrisse, eure großen Grauen.
5: Wir durchsuchen gerade Ihr Haus.
6: Viel Spaß dabei. Sehen Sie sich ruhig um. Ich habe nichts zu...
5: Ihren Zweitwohnsitz, den Sie auf den Namen Ihrer verstorbenen Mutter unterhalten.

0: das Becken macht genau den Abdruck. Mit dem Baustrahler erzeugt er das grelle Licht. Die Kugel war für das blaue Licht im Haus. Und auf seinem Anhänger habe ich eine umgebaute Drohne gefunden.
1: Und das ist der Elektroschocker.
2: Bitte. Ohne den Sprecher hat man sofort, dass das eine Drohne ist.
3: Habe ich doch gleich gesagt. Wer glaubt denn so einen Schwachsinn?
2: Sie würden sich doch auch erschrecken, wenn Sie sowas nachts auf einmal sehen.
3: Sicher nicht.
2: Sicher doch.
3: Sicher nicht.
2: Sicher doch.
3: Sicher nicht.
1: Oh, von wem ist denn das Video nun? Hm?
2: Elsa Reiter.
3: Also hängt ihr auch mit dran.
4: Wenn sie das Video gemacht hat.
2: Sekunde noch. Und da fährt der Anhänger von Gregor Wilhelm weg.
4: Einer alleine hätte das gar nicht hingekriegt. Das Planschbecken und den Strahler einpacken und das UFO hinterm Wald einsammeln.
3: Und dass der Laura Frebel umgebracht hat, hat Elsa Reiter nicht gewusst?
4: Das sagt sie.
2: Klang für mich glaubwürdig.
1: Ja, für mich klang nichts von dem, was Sie gesagt haben, glaubwürdig.
4: Spätestens seit wir die Leiche gefunden haben, weiß sie Bescheid. Also, als wir da waren und es Ihnen gesagt haben.
3: Die Idee ist ja nicht schlecht. Er liefert den Mitgliedern nicht nur den Beweis, dass es UFOs gibt, er zeigt ihnen auch, was passiert, wenn sie nicht zahlen.
4: Mordende Aliens, die auf Geld aus sind.
1: Klingt zu sehr nach Mensch, um außerirdisch zu sein.
2: Ich verstehe immer nur nicht, warum er Laura Frebel umgebracht hat. Vielleicht hätte sie ja noch gezahlt.
3: Wahrscheinlich hat sie rausbekommen, was da so läuft und ihm mit der Polizei gedroht.
4: Zugeben wird er das aber nicht.
1: Muss er ja auch nicht. Der geht so oder so in den Bau.
3: Allerdings, bei der Beweislage.
1: Sie kümmern sich um die Einlagerung der Beweismittel?
2: Ja, direkt morgen früh.

0: Sonne blendet, alles
1: Danke, Schatz.
2: Gerne. Nicht so schlecht, euer Leben, was?
3: Großartig. Ich bin rundum zufrieden.
2: Oh mein Gott.
1: Wo gehst du hin?
2: Edwin ist rundum zufrieden. Ich trage es im Kalender ein.

0: geradeaus. Und am Ende der Straße steht ein Haus am See.
1: Ah, ein Traum.
2: Bist du eingecremt?
1: Ja, wieso? Die Balken?
2: Hautkrebs.
1: Ach, bevor mein Körper aus den Strahlen hier Hautkrebs produziert, ist er doch schon lange nicht mehr da.
2: Ja, das stimmt. So gesehen.
1: Also, ich will nicht spoilern, aber dieser Sommer hier könnte der beste aller Zeiten werden. Habe ich im Gefühl.
2: Von mir aus sehr gerne. Fängt heute an?
1: Fängt heute an.
3: Sie haben das in der Zeitung gelesen und dachten sich, das mache ich auch?
4: Ja, so ungefähr, ja.
3: Ungefähr, cool.
2: Morgen, Herko.
3: Morgen. Morgen.
2: Ah, morgen, Frau
4: Gehrig, guten Morgen.
2: Hoffmann.
1: Herko, Fall?
3: Nein, Frau Gehrig ist unsere neue Kollegin.
1: Ach, wie nett, ja, Frau Gehrig. Sie sind die neue im Archiv?
4: Nein.
2: Verwaltung?
4: Nein.
3: Frau Gehrig arbeitet mit uns zusammen.
1: Ja, das sagtest du bereits. Wir haben ja jetzt nur welche Abteilung. Wer zuerst richtig liegt, zahlt eine Woche kein Mittagessen.
2: Du hast doch schon das Abendessen umsonst.
1: Personalabteilung?
4: Kriminalpolizeiliche Ermittlung schwer und Kapitalverbrechen.
1: Nee, das machen ja wir.
4: Ja, und ich mache ab sofort mit.
1: Nee.
4: Doch, nee. Frau Adam hat meine Papiere bereits.
2: Sie arbeiten hier mit uns? Hier? Im Team?
4: Genau.
2: Mit ihm? Und ihm? Und mir?

0: Nee.
1: Doch.
0: Sekunde. Komm mit. Nein.
2: Doch.
0: Nein.
2: Doch.
0: Nein.
2: Bremer, Sie können jetzt doch 100-mal Nein sagen. Es ändert nichts an den Tatsachen.
0: Doch.
2: Nein. Frau Gierek ermittelt ab sofort in unserem Team mit.
0: Unser Team ist voll.
2: Sie beide arbeiten nur hier, weil wir Personalmangel haben. Da lehnt man keine Hilfe ab.
0: Das ist doch keine Hilfe, das ist eine alte Frau. Also nicht Frau, eine alte Frau. Ich sage ja nur, ich meine, wir haben einen Chinesen, wir haben eine Lesbin und wir haben zwei Pensionisten. Finden Sie nicht, dass wir genügend Randgruppen in unserem Team haben?
2: Doch.
0: Doch?
2: Das war nicht meine Idee.
3: Nein?
2: Nein! Plocher hat mich gestern in sein Büro zitiert.
0: Plocher?
2: Nein.
4: Doch.
2: Nein.
4: Doch.
2: Nein.
4: Doch.
2: Nein.
5: Ach, Frau Adam, die Frau Gierek arbeitet ab sofort in Ihrem Team und Sie werden damit klarkommen. Freuen Sie sich. Sie wollten noch mehr Personal.
2: Einsatzfähiges Personal. Kein Personal, das Pflegepersonal braucht. Ich habe schon zwei davon.
5: Das war nicht meine Idee, okay?
2: Nicht?
5: Nein. Die Frau Gierek stand heute Morgen bei mir im Büro.
2: Was?
5: Sie waren im Sauerland bei der Kripo.
6: 30 Jahre lang.
5: Und dann sind Sie in den Ruhestand gegangen.
6: Und zurück nach Köln gezogen. Und habe in der Zeitung gelesen, dass Sie hier ehemalige Kommissare zurück in den Dienst geholt haben. Aus Personalmangel.
5: Und jetzt?
6: Mache ich auch mit.
5: Nein.
6: Doch.
5: Nein. Das ist nicht ganz so einfach, wie Sie sich das offenbar vorstellen.
6: Nicht.
5: Nein, da müssen erst Anträge gestellt werden. Viele Anträge. Und die Personalabteilung...
6: Habe ich schon und war ich schon. Meine Akte. Es spricht nichts dagegen, dass ich mit meiner Erfahrung und mit meiner Kompetenz helfe.
5: Gar nichts.
6: Alles abgenickt und besprochen. Sie haben vor 4 Jahren zwei männliche Kollegen zurück in den Dienst geholt. Bei ehemaligen männlichen Kollegen ist das also kein Problem. Ich kann auch gern noch mal bei Ihrer Gleichstellungsbeauftragten nachfragen.
5: Frau Gierek. Ich wünsche Ihnen viel Erfolg bei Ihrer neuen Aufgabe.
6: Ich freue mich auf die Zusammenarbeit.
5: In diesem Sinne.
2: In diesem Sinne. Viel Erfolg mit Frau Gierek.
5: Und nur?
0: Keine Ahnung.
7: Was ist jetzt?
0: Abperlen lassen. Die geht schon wieder.

0: Was ist denn hier los?
1: Nichts, sie hat sich verschluckt.
2: Unser erster Fall. Wie schön.
0: Entschuldigung. Herr Bremer.
3: Sie hat an meinen Tisch gesessen. Sie hat vor meinen Süßigkeiten gegessen.
1: Sie hat in meinem Bettchen geschlafen.
2: Herr Hoffmann.
1: Ah, morgen.
2: Hanna Gereck, guten Morgen. Ich bin die Neue.
4: Ja?
2: Im Team. Erster Tag heute. Ich unterstütze die beiden Herren.
4: Was? Eine erfahrene Frau mehr im Team. Das kann nur gut sein. Schmidt, Rechtsmedizin.
2: Freut mich sehr.
4: Na dann. Tote Frau, sehr wahrscheinlich von der Brücke gesprungen oder gesprungen worden. Die junge Frau da hat sie entdeckt, besser gesagt ihr Hund.
1: Und hat er?
4: Nicht viel. Sie hat schnell reagiert, aber ein bisschen Sabber dürfte dran sein. Wir haben die DNA bereits genommen.
2: Na, der Hund wird's ja nicht gewesen sein.
4: Er nicht, nein. Sie ist nicht hier aufgeprallt, sondern da hinten.
2: Also hat sie jemand hierher geschleift?
4: Sieht so aus, ja.
1: Kein Selbstmord?
2: Wissen wir, wer die Tote ist?
4: Sie hatte nichts an sich oder bei sich, mehr als nach der Obduktion.
2: Gut. Dankeschön. Danke.
4: Alles in Ordnung bei dir?
5: Die habe ich gefunden.
1: Wo?
5: 100 Meter flussabwärts, hing an einem Ast fest.
1: Ah, Lenz Meyer, das ist sie.
2: Eine Liste von Flügen. Abflug- und Ankunftszeiten.
1: Köln-Bonner Flughafen nach Montego Bay.
6: Jamaika?
1: Was war denn los?
6: Ja, bessere Aussicht.
2: Ja, über München, die wollte wohl verreisen.
1: Ja, innerhalb der letzten 14 Tage, soweit die Liste ist.
6: Wir haben die Adresse, ich fahre hin, Abmarsch.
2: Wir sollten uns erst im ganzen Team besprechen.
6: Bitte?
2: Mit Hallo? Allen, bevor wir anfangen zu ermitteln und eventuelle Angehörige verständigen.
6: Ah ja, sagt wer?
2: Die Vorschriften. Wir besprechen die aktuellen Fakten mit Frau Adam und Herrn Co. Dann beschließen wir das weitere Vorgehen. Und das ist lustig, weil?
6: Weil wir das hier nicht so machen.
2: Warum nicht?
6: Weil wir das hier anders machen. Schon immer.
2: Man kann Dinge ja aber auch schon immer falsch gemacht haben. Wir besprechen uns mit Frau Adam.
6: Tun Sie das? Wir fahren zu der Adresse.
1: Chefin, wir sollen zurück erst mal.
2: Tja.
6: Ich kann Ihnen nicht gleich.
1: Ach was.
4: Montego Bay.
6: Jamaika.
4: Jamaika. Maya Lenz war mit Stefan Lenz verheiratet und arbeitete an einer Grundschule in Nippes. Vermisst gemeldet wurde sie bisher aber noch nicht.
1: Dr. Schmidt sagt, sie ist noch nicht so lange tot.
2: Wahrscheinlich erst seit gestern Abend.
4: Ach, Sie haben ja Dr. Schmidt kennengelernt und?
2: Sehr kompetente Frau.
4: Oh ja.
6: Woher wollen Sie denn das wissen?
2: Was?
6: Sie haben Dr. Schmidt doch gerade erst kennengelernt. Sie haben keine Ahnung, ob die kompetent ist oder nicht.
2: Ist sie nicht kompetent?
6: Doch, sehr. Handy hatte die Frau nicht dabei, weder am Körper noch in der Tasche.
4: Geklaut.
1: Kreditkarten und Geld ist noch da.
4: Informieren wir zuerst den Ehemann. Wer will?
6: Ich.
2: Moment, ich würde sehr gerne mit dem Ehemann sprechen.
6: Ich habe vorhin schon gesagt.
2: Ich kann sehr gut mit Menschen, das hilft beim Überbringen solcher Nachrichten.
6: Ich kann auch sehr gut mit Menschen.
4: So, Sie fahren. Sie und ich auch. Eine Tote am Tag reicht.
1: Und ich?
4: Stallwache.
1: Jawohl.
4: Wie lange waren Sie denn im Ruhestand?
2: 2 Jahre. Wie?
4: Ich habe jetzt die Statistiken nicht im Kopf, aber gibt es in Sauerland viele Schwerverbrechen?
2: Ein paar.
6: Ein paar verschwundene Milchflaschen vermutlich.
2: Herr Bremer, kein Vergleich zu Köln, natürlich.
6: Das heißt, Sie haben keine wirkliche Erfahrung mit echten Verbrechen. Können wir mal helfen?
7: Auto, Opa.
2: Wir haben durchaus auch Tote im Sauerland, Herr Kollege.
6: Ja, jede Wette, da geht man ja auch nur zum Sterben hin.
4: Das läuft ja wie eine Eins.
6: Danke!
4: Den Teil mit dem Sprechen übernehme ich am besten.
2: Wie gesagt, ich kann sehr gut mit Menschen.
6: Wie genau zeigt sich das denn, dass Sie sehr gut mit Menschen können?
2: Fremde fassen sofort Vertrauen zu mir.
6: Tun Sie das?
2: Ja, das
4: Frau
2: tun
4: Gereck, Sie. Frau Gereck, Herr Bremer, da drin ist ein Herr Lenz, dessen Frau gerade gestorben ist. Könnten Sie vielleicht kurz mal Ihr Taktgefühl

0: Gefühl rauskram.
1: Meine Frau? Was ist mit meiner Frau? Unter der Hohenzollernbrücke. Hm.
2: Lassen Sie sich ruhig Zeit. Sie müssen das Ganze ja verarbeiten. Wann haben Sie Ihre Frau das letzte Mal gesehen? Wissen Sie das noch?
1: Gestern Morgen, bevor ich ins Büro bin.
2: Das war das letzte Mal. Sie sind allein ins Bett.
1: Ja, ich... Sie wollte sich noch mit einer Freundin treffen. Das wird gern mal spät.
2: Wissen Sie, welche Freundin?
1: Nina Pesch.
2: Nina Pesch. Und heute Morgen ist Ihnen nicht aufgefallen, dass Ihre Frau in der Nacht nicht nach Hause gekommen ist?
1: Nein, ich bin gestern gegen 11 eingeschlafen. Und heute Morgen habe ich verschlafen und ich war so in Eile. Ich habe gar nicht gemerkt, dass Maya nie im Bett war. Ich dachte, sie ist einfach zur Schule.
3: Das ist völlig normal. Sie haben völlig normal reagiert, Herr Lenz. Weil Sie ja nicht wussten, dass irgendwas nicht in Ordnung ist.
1: Ja.
2: Entschuldigen Sie, Herr Lenz, wenn ich Sie so direkt frage, hatten Sie Streit mit Ihrer Frau? Und hatte Ihre Frau mit jemand anderem Streit?
1: Nein.
2: Und Ärger?
1: Nein.
2: Wollten Sie beide verreisen?
1: Nein.
2: Nein. Oder Ihre Frau allein?
1: Nein.
2: Nein.
1: Nein, das geht auch gar nicht. Ferien waren ja gerade erst. Wieso?
4: Findest ihn nett,
5: hä? Hm? Die ist nett.
4: Die ist aber doch ganz schön, wie heißt die positive Variante von egoistisch?
5: Selbstbewusst?
4: Ja, das.
5: Die ist nicht selbstbewusster als Herr Bremer. Und die ist eine Frau, also...
6: Was heißt das?
5: Na ja, als Frau bei der Kripo? In dem Alter? Seit wie vielen Jahren muss die sich da schon gegen Männer wie Sie durchsetzen?
6: Männer wie wir?
5: Als sie angefangen hat, mussten Frauen noch das Einverständnis ihres Ehemanns haben, wenn sie arbeiten wollten.
6: Ja, das stimmt. Ach Gott, die hatte gar keine andere Wahl, als eiskalt und hart zu werden.
3: Das ist völlig in Ordnung. Sie brauchen sich überhaupt nicht zurückzunehmen, Herr Lenz. Niemand hier verurteilt Sie, nur weil Ihre Ehe gerade nicht so gut lief. Wir geben Ihnen deshalb keine Schuld an dem, was passiert ist. Ganz bestimmt nicht.
1: Ich habe schon seit Wochen das Gefühl, dass Sie eine Affäre hat. Aber ich habe Sie nicht gefragt.
3: Das verstehe ich.
1: Wir hatten keinen Streit oder so. Es war nur einfach
3: die Luft raus.
1: Ja, genau. Ich habe keine Beweise dafür, dass sie wirklich eine Affäre hatte oder eine Ahnung mit wem. Es war nur einfach irgendwie
3: so ein Gefühl.
1: Ein Gefühl.
7: Sie sind gut mit Menschen.
8: Das war ja ziemlich offensichtlich.
7: Dass mit den beiden was nicht gestimmt hat? Für mich war das nicht so offensichtlich. Für Sie? Für ihn auch nicht. Ohne Scheiß, Frau Gereck. Das war richtig, richtig gut.
8: Danke.
7: Was was ist? Brauchen Sie eine Extra-Einladung?
2: Ich fahre mit dem Bus.
7: Sie tun was?
2: Bus fahren. Ich muss noch wohin.
7: Wohin?
2: Nach woanders.
0: Der kriegt sich schon wieder ein.
3: Wir sollten mit der besten Freundin sprechen.
7: Ja, Sie haben recht. Ich rufe gleich Herko an.
3: Heute jetzt sofort.
7: Jetzt sofort? Sie haben recht.

0: Von einer Brücke? Aber wieso denn? Sie hat doch gar keinen Grund.
1: Es sieht im Moment nicht nach Selbstmord aus, Frau Pesch.
0: Sondern?
1: Jemand hat sie ins Gebüsch geschleift nach dem Aufprall.
0: Was?
1: Und ihr die Handtasche weggenommen.
2: Sie haben also vor etwa 2 Wochen zuletzt mit ihr gesprochen?
0: Ja, ungefähr.
2: Und Sie waren nicht verabredet mit ihr gestern Abend?
0: Nein.
1: Das hat Mayas Mann uns aber gesagt.
0: Ja, da muss er was falsch verstanden haben. Ich habe so viel zu tun auf der Arbeit, da haben wir uns in letzter Zeit nicht so oft gesehen.
1: Und dass Maya verreisen wollte?
0: Was? Wohin?
2: Jamaika.
0: Ach, bestimmt nicht. Schon gar nicht während der Schulzeit.
1: Ja, das tut mir leid, dass wir Ihnen diese traurige Nachricht überbringen mussten. Wenn Ihnen noch irgendwas einfällt, dann können Sie sich ja melden.
0: Klar.
1: Danke, Frau Pesch.
2: Wiedersehen.
0: Auf Wiedersehen.
1: Ach, shit, ich muss noch einkaufen.
2: Macht nichts, ich laufe nach Hause.
1: Nein, ich fahre Sie natürlich.
2: Nein, wirklich, ich gehe gerne ein paar Schritte bei dem Wetter. Ja? Ich hab's nicht weit.
1: Wirklich? Gut, dann war ein schöner erster Tag, Frau Gereck.
2: Danke.
3: Und dann bist du mit dem Bus gefahren.
4: Natürlich nicht. Ich habe mir ein Taxi gerufen.
5: Die arme Frau, da ist die einfach nur vorne eingestiegen.
4: Nix, arme Frau, nix einfach nur. Der hat sie mit voller Absicht nach vorne gesetzt.
5: Wieso mit voller Absicht?
4: Ja, weil ich da vorher gesessen
5: bin. Ach, Edwin.
4: Na, sag sie doch.
3: Na, was?
4: Na, was, wie? Was das für eine ist?
5: Was das für eine ist? Na, was denn, Edwin? Ein ganz durchtriebenes Frauenzimmer?
4: Du, das ist nicht witzig.
3: Na, doch.
4: Steht einfach bei uns im Büro, ohne uns zu fragen.
5: Sie kannte euch doch noch gar nicht. Wie soll sie denn?
4: Von jetzt auf gleich eine wildfremde Person. Sitzt an meinem Schreibtisch, isst meine Süßigkeiten, jagt meinen Herko in der Gegend rum.
3: Herko versteht sich prima.
4: Und dabei ist sie längst schon im Ruhestand. Und das seit Jahren. Und da gehört sie auch hin.
5: Ernsthaft, Edwin?
4: Ja. Nein. Das war natürlich jetzt nicht frauenfeindlich gemeint.
5: Nicht?
4: Nein, ganz im Gegenteil. Also eine Frau, die so hart in ihrem Leben gearbeitet hat, die hat ein Recht auf den Ruhestand. Und das ist auch gesetzlich so bestimmt. Und zwar aus gutem Grund.
5: Ihr habt also eine neue Kollegin.
3: Hanna Gerig, Mitte 60, schätze ich.
5: Und?
3: Ja, ein bisschen sehr selbstbewusst.
5: So wie er?
4: Sie ist überhaupt nicht so wie ich.
6: Das finde ich gut, dass bei euch jetzt eine Frau mit dabei ist.
7: Die Chefin ist auch eine Frau.
6: Eine ältere Frau. Du hast doch kein Problem mit der, oder?
7: Heidrun, in meinem Alltag hat sich was verändert. Natürlich habe ich ein Problem damit.
6: Mit der Veränderung ja, aber mit der Frau?
7: Die kenne ich doch nicht. Hält sowieso nicht durch.
6: Versprich mir, dass du ihr hilfst.
7: Was?
6: Naja, die ist neu hier. Und Edwin hat sie ganz nach oben auf seine Feindesliste gesetzt.
7: Ja, sich ganz schön selbst hingesetzt. Sie braucht keine Hilfe, glaube mir.
6: Der sich heute aufgeführt hat.
7: Ja, Edwin kann nicht so mit starken Frauen.
6: Das glaube ich nicht. Der war 25 Jahre lang mit einer sehr starken Frau verheiratet. Das ist nicht sein Problem.
7: Stimmt.
6: Der hat Angst, dass er ersetzt wird. Deshalb reagiert er so.
7: Was?
6: Ja, überlegt doch mal, wie alt ihr inzwischen seid. Edwin hatte ja schon einen Herzinfarkt. Und du bist in Bratislava am Rücken operiert worden. Jetzt kommt halt die nächste Generation Rentner. Gute Nacht.

0: Frau Gereck, ich stehe da absolut nicht drauf. Da Sie neu sind, lasse ich das jetzt mal ausnahmsweise so durchgehen. Aber in Zukunft...
1: Kommt nicht wieder vor. Versprochen.
0: Super, danke. Mitkommen, gibt neue Infos.
2: Die neuen Rentner werden immer jünger und jünger. Dann bist du raus.
3: Ja.
1: Ich war gestern noch mal bei der besten Freundin der Toten.
4: Alleine, ohne Abstimmung mit der Chefin.
0: Bremer.
1: Und die hat den Verdacht des Ehemanns bestätigt. Maja Lenz hatte eine Affäre.
2: Das schau her.
0: Hoffmann.
1: Und das war keine Einmal-Ficken-Weiterschicken-Nummer, sondern etwas Ernstes. Maja hat ihrer Freundin erzählt, dass sie ihren Seelengefährten gefunden hat. Ihre wahre Liebe.
4: Und hat die Freundin den Seelengefährten kennengelernt?
1: Nein, aber Maja war so verliebt, dass sie ihren Mann verlassen wollte. Und das konnte Nina Pesch zumindest vorerst verschieben.
5: Verschieben?
1: Ja, sie hat ihrer Freundin gesagt, sie soll noch 2 Monate warten, bevor sie ihre Ehe wegschmeißt, beziehungsweise dem Mann was erzählt.
0: Hat sie gemacht?
1: Ja.
2: Wer hat ihr geraten zu warten? Beste Freundinnen sind meistens für pro wahre Liebe.
1: Doch, aber die wahre Liebe war in dem Fall wohl eine ganze Ecke jünger als Maja, sie 39, eher Anfang 20.
4: Das Alter spielt in dem Fall ja wohl keine Rolle.
0: Herr Bremer.
1: Nein, tut es nicht. Ich berichte nur, was Nina Pesch mir erzählt hat.
0: Haben wir denn den Namen der wahren Liebe?
1: Den Vornamen Jona.
4: Bisschen wenig, was?
0: Prima.
1: Mehr wusste Nina Pesch nicht und dass er als Hundetrainer arbeitet.
5: Ah, damit kann ich was anfangen.
1: Davon, dass Maja Lenz verreisen wollte, wusste Nina nichts.
0: Na gut. Herr Kohr,
5: wenn
0: Sie diesen Jona gefunden haben, fahren Herr Hoffmann und Frau Gereck dahin und sprechen mit dem.
4: Und wieso darf sie dahin und mit dem reden?
0: Weil sie herausgefunden hat, dass es dir überhaupt geht.
4: Weil sie ohne Erlaubnis auf eigene Faust ermittelt hat.
0: Das, exakt, das ist was, was Sie ja sowieso die ganze Zeit machen.
4: Ich das mache dann.
0: So, Sie fahren jetzt mit Herko in die Grundschule, in der Maja Lenz unterrichtet hat, und hören sich da mal im Lehrerzimmer um. Fröhliches Ermitteln allerseits.
4: Herko, jetzt komm.
5: Oh, aber ich muss hier noch gerade...
1: Ich mach das schon. Gehen Sie mal. Meine Güte.
2: Wie alt sind Sie noch mal gleich?
1: Ich darf doch wohl sehr bitten. Frag doch eine Dame nicht nach ihrem Alter.
2: Ja, nee, das macht man nicht, ne.
4: Muss sehr komisch für Sie sein, in der Schule zu ermitteln.
5: Nö, wieso?
4: Ja, vor nicht allzu langer Zeit hat sie selber noch auf die Schulbank gedrückt. Ne?
5: Können Sie Frau Gereck deshalb nicht leiden?
4: Was?
5: Weil Sie nicht vor allzu langer Zeit selber in Ihrer Situation waren. Eigentlich raus aus dem Job und dann wieder zurück?
4: Das ist doch was völlig anderes. Außerdem habe ich nichts gegen Frau Gereck.
5: Gereck.
4: Können wir uns jetzt mal auf den Fall konzentrieren?
1: Herr Lee? Jonathan Lee? Wir hätten ein paar Fragen.
6: Hallo. Keine Sorge, der Platz wurde vom Veterinäramt abgenommen. Hallo. Und meine Trainerlizenz ist im Camper. Kommen Sie mit.
7: Hallo.
6: Hi Steffi, hi Bruno.
2: Wir kommen wegen eines Mordfalls.
1: Maja Lenz, sagt Ihnen der Name was?
6: Ja, natürlich. Maja. Maja ist ermordet worden.
2: Woher kennen Sie sie?
6: Wer hat sie ermordet?
1: Wissen wir nicht. Seit wann hatten Sie eine Beziehung?
6: Das weiß ich nicht mehr.
2: Das wissen Sie nicht mehr.
6: Nein, ich habe so viele Beziehungen mit so vielen Frauen.
1: Zeitgleich, oder was?
6: Ja.
1: Wissen Sie, dass Maja Lenz verheiratet war?
6: Ja, natürlich. Das sind die meisten meiner Freundinnen. Wie wäre es, wenn wir zum Camper gehen? Ich bin kurz oben.
7: Okay.
2: Wann haben Sie denn Maja Lenz zum letzten Mal gesehen?
6: Vor... setzen Sie sich, bitte. Vor 4 Tagen. Möchten Sie etwas trinken?
1: Danke.
6: Das war in meiner Wohnung. Wir hatten Sex.
1: Mhm. Danach nicht mehr?
6: Nein. Also, natürlich hatte ich noch Sex, aber nicht mit Maja. Mhm.
1: Hatten Sie vor, mit Maja zu verreisen?
6: Nein.
1: Wussten Sie, dass Maya ihren Mann für Sie verlassen wollte?
6: Nein. Kann ich mir auch nicht vorstellen. Maya war sich sehr bewusst, was für eine Form von Beziehung wir führen.
1: Nämlich?
6: Ach, eine offene. Keinerlei Verpflichtungen.
2: Und vorgestern Abend, wo waren Sie da?
6: Bei einer Freundin.
1: Wir brauchen den Namen, damit sie uns ihr Alibi bestätigen kann.
2: Ja, und eine Liste aller ihrer Freundinnen wäre gut.
6: Es könnte schwierig werden.
1: Ach, es ist uns egal, wie viele davon verheiratet sind. Es geht um Mord.
6: Nein, darum geht's nicht. Das Problem ist, ich kenne von den meisten nur den Vornamen, wenn überhaupt.

0: Ja?
1: Das ist ja furchtbar.
2: Wer übernimmt denn jetzt Ihre Klasse?
1: Oh, Jochen, bitte.
2: Ja, sorry, das ist unwichtig.
1: Wie können wir denn helfen?
3: Ja, indem Sie uns sagen, ob Ihnen in den letzten Wochen oder Monaten was aufgefallen ist. Am Verhalten Ihrer Kollegin zum Beispiel.
4: Haben Sie mit ihr über Privates gesprochen?
1: Ja klar, immer wieder mal. Aber da war jetzt nichts dabei, was ungewöhnlich gewesen wäre.
0: Und sie war oft gut gelaunt.
1: Das ist ja nur nichts Ungewöhnliches, oder?
0: Naja, doch. Die war die letzten Wochen sehr viel besser gelaunt als davor.
1: Stimmt, ja. Ja, hat recht.
3: Haben Sie eine Ahnung, warum Ihre Laune so viel besser war? Hat sie Ihnen was erzählt?
0: Nein, hat sie nicht.
1: Mir auch nicht.
4: Hat sie vielleicht einem der anderen Lehrer etwas darüber erzählt?
3: Nicht so laut, Herr Kohl.
1: Wenn sie uns nichts erzählt hat, dann hat sie bestimmt niemandem was gesagt. Also, wir haben die Pausen meist miteinander verbracht.
0: Für mich hat sie frisch verliebt gewirkt.
1: Jochen, das sind Leute von der Kripo, die brauchen Fakten, keine Mutmaßungen.
0: Ich erzähle nur, wie sie auf mich gewirkt hat.
4: Das ist alles wichtig für uns.
3: Aber Ihren Verdacht gegenüber Frau
4: Lenz.
3: Lenz haben Sie nie geäußert.
0: Nein, natürlich nicht. Ich weiß ja, dass Maya verheiratet ist.
1: Jochen!
0: Was? Er hat gesagt, das ist alles wichtig.
4: Alles klar, super. Vielen Dank. Wir melden uns dann wieder bei Ihnen.
0: Ja.
4: Tschüss.
0: Tschüss.
4: Herr Bremer?
3: Ach, muss doch nicht so laut sein, Herr Koch.
4: Das gibt's.
3: Oh nein.
4: Herko! Wir müssen los, Herr.
0: Was passiert?
3: Die Rechtsmedizin.
4: Wieso rennen Sie? Die ist doch schon tot.
3: Doch zu spät?
4: Nein, die Leiche.
3: Ach!
4: Handbremse!
3: Halten!
4: Das alles nur, was ich schneller sein wollte als Frau Gerek?
3: Mann!
4: Oh Mann!
3: Habt ihr euch hergebeamt?
5: Bin ich kaum hinterhergekommen, so schnell ist sie los.
6: Rechtsmediziner lässt man nicht warten.
7: Hört, hört. Also, Maya Lenz ist beim Sturz oder Fall von der Brücke gestorben. Glatter Genickbruch beim Aufprall.
3: Kann also auch Selbstmord gewesen sein oder auch ein Unfall.
7: Unter den Fingernägeln waren Hautfetzen. Wird noch genauer geprüft, aber ist definitiv nicht im Archiv.
6: Wir brauchen Abgleiche der DNA mit dem Ehemann und ihrem Lover.
4: Läuft.
3: Steht?
4: Steht.
7: Und sie hatte Reste von LSD im Blut.
3: Was?
7: Sie hat 2 Stunden vor ihrem Tod 120 Mikrogramm LSD zu sich genommen. Plus?
5: Plus noch mehr?
7: Plus? Hatte Reste von Psilocybin und Banisteriopsis carpi im Blut.
3: Auf Deutsch, bitte.
7: Magic Mushrooms und Ayahuasca.
3: Noch deutscher, bitte.
4: Wow, das sind Zauberpilze und DMT. Beides psychoaktiver Pflanzen, die das Bewusstsein erweitern. Hat sie das alles zusammengenommen?
7: DMT und Pilze waren 4 Tage vorher.
6: Da war sie mit Jona zusammen.
3: Und wo kriegt man das Zeug her? Beim Dealer um die Ecke?
4: Sicher nicht. Aus Holland oder selber anpflanzen?
5: Jona, definitiv.
6: Nur weil er ein bisschen aus dem Rahmen fällt, machen Sie ihn doch bitte nicht gleich zum Klischee.
5: Klischees kommen von irgendwoher, ne?
8: Stefan Lenz schwört Stein und Bein, dass seine Frau niemals Drogen genommen hat.
6: Ja, aber man kann ganze Bücher mit dem füllen, was Ehemänner alles nicht wissen.
8: Richtig.
5: Bin bereit.
8: Deswegen habe ich auch Ihre beste Freundin Nina Pesch angerufen. Die ist sich aber auch 100%ig sicher, dass Maya niemals Drogen genommen hat.
5: Kann ihr die nicht jemand gegeben haben, ohne dass sie es wusste?
6: LSD? Vielleicht?
3: LSD? Wer nimmt denn heute noch LSD? Woodstock ist nur 50 Jahre vorbei.
6: Kommt doch immer alles wieder, wenn man nur lang genug wartet.
5: Lotte hatte ein Jahr lang die Schlaghose von Tina getragen. Und die hatte sie von Heidrun.
3: Wo geht die eigentlich hin?
8: Total spannend, ihre Familienmode. Zu diesem Hundetrainer.
3: Braucht man einmal eine Zigarette?
9: Wir haben regelmäßig Reisen ins Unterbewusstsein gemacht.
6: Übersetzt, Sie haben Drogen genommen.
9: Kommen Sie rein.
5: Bitte.
9: Setzen Sie sich. DMT ist keine Droge. Es wird natürlicherweise im menschlichen Körper hergestellt.
5: Ja, wenn man geboren wird und wenn man stirbt. Herko hat mir das erklärt.
9: Ich habe Maya zu nichts überredet. Sie wollte selber mehr erfahren und mehr wissen. Deswegen war sie ja mit mir zusammen.
5: Und die anderen Frauen?
9: Auch. Viele Frauen kommen irgendwann in ihrer Ehe in eine Sackgasse.
6: Und Sie holen sie da dann raus?
9: Ja.
6: Das ist ja nett von Ihnen.
9: Ja. Also die Maschinen.
10: Vor 4 Tagen, als Sie mit Maya zusammen waren, zum letzten Mal, haben Sie da auch eine Reise ins Unterbewusstsein gemacht?
9: Ja. Pilze und Ayahuasca-Tee.
6: Und LSD?
9: Nein. Ich nehme keine synthetischen Drogen, auch keine illegalen Substanzen.
6: Maya offensichtlich schon.
9: Nein.
6: Maya hat 2 Stunden vor ihrem Tod LSD genommen. Sie haben damit nichts zu tun?
9: Nein. Sie verstehen da etwas Grundsätzliches falsch. Ich bin kein Drogendealer oder so etwas. Ich helfe Frauen lediglich dabei, sich daran zu erinnern, wie Freisein funktioniert.
10: Indem Sie ihnen helfen, ihre Ehemänner zu betrügen?
9: Sie verstehen das nicht.
10: Nein.
6: Helfen Sie uns doch freundlicherweise, sie zu verstehen.
9: Am besten, Sie sprechen mit den Frauen selbst.
6: Haben Sie eine Liste gemacht?
11: Jonah hat mein Leben gerettet.
12: Er ist einfach wie ein feuchter Lappen durch mein verstaubtes Leben gewischt.
11: Ich wusste vorher gar nicht, wer ich bin. Erst er hat mir gezeigt, wer ich wirklich bin. Seitdem ich ihn kenne, bin ich glücklich. Er ist
12: ein moderner Heiler.
11: Ein Schamane.
13: Ein Seelenverwandter.
8: Aber Sie sind eigentlich verheiratet, oder?
13: Ja.
12: Ja.
13: Ja.
6: Aber Sie wollen Ihren Mann wegen Jonah nicht verlassen.
12: Natürlich nicht.
13: Sag mal, wann war denn der immer bei dir?
12: Montags.
13: Montags?
12: Ja.
13: Wie viel Uhr?
12: Vormittags.
13: Also bei mir war der abends.
12: Nee, manchmal auch mittags.
13: Bei mir mittags.
12: Ist er geblieben?
8: Sind das alle?
6: Alle, die wir erreichen konnten. Da sind mehrere bei, von denen Jonah nur die Vornamen kennt. Oder die Spitznamen. Bibi, Blaue Möwe, Grüne Bank.
8: Grüne Bank. Vielleicht will er sich auch gar nicht erinnern, wie die wirklich heißt.
6: Also auf mich wirkt er ziemlich ehrlich.
10: Das stimmt, ja.
6: Unangepasst, ja, aber auch ehrlich.
14: Ach, der lügt doch. Er hat doch zugegeben, dass er mit seinen 1000 Frauen alle anderen Drogen genommen hat. LSD aber nicht.
8: Ja, ausgerechnet die Droge, die Maya kurz vor ihrem Tod genommen hat. Das kommt mir auch alles sehr zufällig vor.
14: Maya wollte mit ihm durchbrennen. Warum die Abflugzeit nach Jamaika in ihrer Handtasche?
8: Zigarette?
6: Zigarette?
10: Zigarette?
8: Er wollte aber nicht mit ihr durchbrennen. Die haben sich vorgestern Abend getroffen und Maya hat ihm eröffnet, was sie vorhat.
14: Ist möglich.
6: Jona hat für den Tatabend ein Alibi.
14: Danke.
6: Bestätigt von einer seiner anderen Freundinnen.
14: Jede von dem würde ihm alles Mögliche bestätigen. Das ist doch kein Beweis.
6: So oder so. Warum sollte er sie von der Brücke runterschubsen?
8: Maya hatte LSD genommen. Vielleicht dachte sie, dass sie fliegen kann.
14: Ja, oder sie war so fertig mit der Welt, weil ihr Seelengefährte nicht mit ihr abhauen wollte, dass sie gesprungen ist.
10: Und danach hat er sie ins Gebüsch gezerrt. Warum?
8: Panik.
10: Es war kein Selbstmord.
6: Das glaube ich auch nicht.
10: Und was ist mit dem Ehemann? Liegt im Bett und schläft alleine. Ist auch kein tolles Alibi.
6: Könnte von der Affäre gewusst haben. Hat sie an der Brücke zur Rede gestellt. Und das Ganze ist eskaliert. Hm.
14: Was ist eigentlich mit den Ausdrucken der Flugzeiten?
8: Wieso? Was soll damit sein?
14: Drucker, Papier. Na, es muss doch zu überprüfen sein, ob das aus Mayas privatem Drucker zu Hause oder aus der Schule stammt.
8: Gut, lassen Sie Hako das mal checken. Frau Gereck, alles klar? Mhm.
6: Vor 20, 30 Jahren hätte ich auch eine von den Frauen sein können, die gerade hier waren.
8: Wieso? Wollten Sie auch Drogen ausprobieren?
6: Frei sein.
15: Die DNA unter Maya Lenz Fingernägeln ist nicht von Jona und auch nicht von Stefan Lenz.
14: Toll, also haben wir gar nichts.
15: Doch, die DNA ist definitiv von einer Frau.
10: Von welcher?
15: Stand kein Name drauf.
14: So eine Scheiße. Der ganze Sommer ist im Arsch.
6: Was?
10: Früher war alles besser.
14: Die DNA unter den Fingernägeln ist weder vom Ehemann noch vom Geliebten. Und den letzten Kaffee haben sie mir jetzt auch weggenommen. Ne?
6: Die DNA ist von einer Frau, richtig?
14: Ja. Und?
6: Und Ihre Idee mit dem Drucker ist eigentlich genau richtig.
14: Ja?
6: Nur der Ort, an dem der Drucker steht, nicht. Mitkommen. Kommen Sie bitte mit.
10: Wo geht ihr denn hin?
14: Arbeiten.
10: Verräter.
6: Lassen Sie sich überraschen.
14: Damit packe ich weltweit. Und worum geht's jetzt eigentlich?
6: Die Täterin überführen. Hier entlang.
14: Ach, die hat Ihnen wohl eine E-Mail geschickt, oder wieso glauben Sie, dass die hier ist?
6: Oh nein, die ist nicht hier. Die hat Urlaub. Lesen Sie.
14: Ach, die Frauenliste von diesem Jona.
6: Lesen Sie.
14: Ich, blaue Möwe, rotes Auto, großer Hund.
6: Und?
14: Ja.
6: Was sagt uns das?
14: Dass Jona beschissen ist, im Spitznamen ausdenken.
6: Jona macht so viele Frauen glücklich, dass er sich die Namen nicht merken kann. Hä? Vielleicht wollen aber auch nicht alle, dass ihr ihre richtigen Namen kennt.
14: Logisch, weil die meisten
6: also
14: die Ehe verheiratet.
6: Also baut er sich Eselsbrücken, damit er die Frauen zuordnen kann.
14: Hm? Ach, und das ist jetzt die Überraschung?
6: Eins nach dem anderen. Sie sind mein Ehemann.
14: Was?
6: Meine Tochter hat gesagt, druck doch einfach hier, das stört keinen. Wird in einer Woche 7, unsere kleine Mia. Ganz reizendes Kind. Kommt ganz nach der Mama, nicht wahr, Schatz?
14: Ja, absolut. Wie ein Ei der wird. Und so weiter.
6: Bisschen langsam inzwischen im Kopf, mein Egon. Na ja, wir wären alle nicht jünger. Hab den Altersunterschied gar nicht gemerkt damals, als ich 30 war und mein Egon 55.
14: Aber bitte was?
6: Das hat er gar nicht gern, wenn man ihn an sein Alter erinnert. So, das sollten jetzt genug Einladungen für den Kindergeburtstag von der Pia sein.
14: Mia, unsere Enkelin heißt Mia. Das hast du vergessen, Schatz. Komm jetzt, abmarsch. Man muss ja manchmal wiedersehen. 25 Jahre? Als ob sie 25 Jahre jünger wäre.
6: Das war doch nur eine Geschichte. Ich brauchte Druckerbeispiele und die habe ich jetzt.
14: Ja, und ich habe schlechte Laune.
6: Und ich wette, diese hier stammen vom selben Drucker wie die Flugzeiten in Maya Lenz' Handtasche.
14: Maya Lenz hat ihn in der Schule gehabt.
6: Und ihre beste Freundin Nina arbeitet hier.
14: Ach, und wieso weiß ich das nicht?
6: Konnten Sie nicht. Sie waren bei der Befragung nicht dabei.
14: Welche Befragung?
6: Ach. Nicht so schlimm. Wir werden ja alle nicht jünger.
14: Ach, das ist nicht die Beantwortung meiner Frage. Meine Frage.
16: Herr Bremer! Frau Gereck?
17: Nein.
16: Die sind weg. Seit 2 Stunden hat die keiner gesehen. Die Handys sind auch ausgestellt. Herr Bremer!
17: Und? Die werden sich ja nicht gegenseitig umgebracht haben.
16: Sind Sie sicher?
17: Ja, Edwin begeht doch keinen Mord.
16: Bremer!
17: Frau Gereck!
16: Was soll Ihnen denn schlimmstenfalls passieren? Gefängnis? Lebenslang?
14: Blaue Möwe. Sehr clever.
6: Und die hat sie auch hinten im Garten.
14: Nina kannte den Liebhaber ihrer besten Freundin also sehr wohl.
6: Kennen dürfte untertrieben sein.
18: Kann ich Ihnen helfen?
14: Schon möglich.

0: Können Sie bitte mal Ihre Ärmel hochkrempeln?
1: Was?
0: Die Ärmel von Ihrer Jacke einfach beide mal hochkrempeln.
1: Nein.
2: Und warum nicht?
1: Ja, ich werde mich jetzt ganz sicher nicht vor Ihnen ausziehen.
0: Sie krempeln die Ärmel hoch. Das kann man kaum als Striptease bezeichnen. Gut, dann nicht. Dann hätten wir gern eine DNA-Probe von Ihnen.
3: Hier die Laborauswertungen. Das sind die Flugzeiten, wurden gedruckt in der Firma, in der Sie gearbeitet haben. Es sind auch Fingerabdrücke drauf.
0: Unter den Fingernägeln von Maya Lenz waren Hautfetzen von einer Frau.
3: Das sind die DNA. Ja, und in Ihrem Vorgarten, da stehen so Dekostücke mit blauen Möwen. Schauen Sie mal, das sind die Namen der Freundinnen von Jona. Hier, blaue Möwe.

0: Sie waren zuerst mit Jona zusammen, oder?
1: Ich habe sie ihm vorgestellt, ja.
2: Und dann?
1: Das habe ich Ihnen ja schon erzählt. Maya hat sich in Jona verliebt. Ganz extrem. Sie wollte sogar ihren Mann verlassen und mit Jona abhauen.
0: Nein, nein, nein, nein. Die Ausdrucke von den Flugzeiten, ihr Büro. Schon vergessen.
2: Sie wollten mit Jona abhauen. Und sie waren eifersüchtig auf Maya und die anderen Frauen.
1: Ja. Wir hatten Streit deswegen. Ich hab sogar gedroht, Stefan von ihrer Affäre zu erzählen.
0: Damit wären da nur noch etwa 20 andere Konkurrenten übrig geblieben.
1: Das ist mir dann auch klar geworden, ja. Wir haben uns an dem Abend getroffen. Ich habe mich entschuldigt. Es war alles gut. Wir haben über Jona und unsere Erfahrungen geredet. Mit Ayahuasca und Pilzen und wie gut wir uns immer gefühlt haben. Ja, und das war einfach so ein schöner Sommerabend. Und da haben wir gedacht, ja, aber am Rhein, dann hatte keiner DMT oder Pilze. Einer hatte LSD. Da haben wir gedacht, immerhin, das ist ja auch psychoaktiv. Aber das ist eben anders. LSD verstärkt die Gefühlslage. Und das habe ich erst hinterher gegoogelt. An dem Abend wusste ich das nicht.

0: ist alles irgendwie aus dem Ruder gelaufen. Maya fühlte sich frei wie ein Vogel und in mir kam die Eifersucht wieder hoch. Ich habe dann erst wieder auf sie geachtet, als sie schon auf der Brücke stand. Und da wollte ich sie auch noch zurückziehen.
1: Die Striemen an ihrem Arm.
0: Ja, sie konnte nicht fliegen.
2: Das hat sie gewundert?
0: Ja, natürlich hat mich das gewundert mit dem ganzen Zeug intus. Ich bin dann runtergerannt, da lag sie, da war sie schon tot. Da habe ich Panik bekommen, weil ich dachte, dass man mich jetzt für die Mörderin hält. Dann habe ich ihr Handy und mein Handy genommen und habe das innen reingeschmissen. Weil ja drin stand, dass wir verabredet waren.
1: Aber was ist mit den Flugzeiten in Mayas Handtasche?
0: Die waren aus meiner Jacke. Die habe ich seit Wochen in meiner Jacke. Habe ich gedacht, wenn ich die in Mayas Tasche tue und die Tasche einfach am Flussufer an den Ast hänge, dann denkt die Polizei vielleicht, dass Maya verreisen wollte. Ich weiß auch selber, dass das völlig unlogisch klingt. Das ist mir einen Tag später auch aufgefallen. Aber wenn ich dann noch mal zurück wäre,

0: Sie haben doch prima zusammengearbeitet, Sie beiden. Was haben Sie denn? Wäre nur gut gewesen, wenn Sie mir Bescheid gesagt hätten.
1: Das nächste Mal.
2: Am Ende hat sie die Wahrheit gesagt. Das ist die Hauptsache.
1: Wo hat sie die Wahrheit gesagt? Die hat doch nur bestätigt, was sie eh nicht mehr leugnen konnte.
2: Was?
1: Ach, diese ganze Wir vertragen uns nur mal kompletter Quatsch.
2: Wieso ist das Quatsch?
1: Sie hat ihre beste Freundin unter Drogen gesetzt. 100 Pro. Und dann hat sie zu ihr gesagt, geh mal rauf auf die Brücke, steig aufs Gelände und schau, ob du fliegen kannst.
0: Blödsinn. Das bleibt jetzt so mit den beiden, oder? Für immer, oder?
3: Sieht so aus. Oh.
4: Thank you.

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9: Helfen Sie mir bitte. Wann war noch mal der Rücktritt von Bärbel Baas als Arbeitsministerin? Ja, das war gestern. Aber es ist natürlich in Berlin alles so schnell, der politische Betrieb. Alexander Schweizer wird sie also direkt ersetzen. Muss auch sofort angehen, diese anstehenden Reformen, die offenbar so dringend sind, dass viele schon nicht mehr zurückschauen in Berlin, sondern direkt wieder nach vorn.
10: Für die SPD ist es ein Spagat. Die Partei hadert auch heute weiter mit dem öffentlichen Umgang mit Bärbel Baas. Sie selbst hatte Angriffe auch aus Richtung des Koalitionspartners im Zuge ihres Rücktritts kritisiert. Wie soll sie also aussehen für die SPD, die weitere Zusammenarbeit mit der CDU?
11: Ich will nicht sagen, dass das jetzt irgendwelche nachhaltigen Auswirkungen auf diese Koalition hat, weil wir natürlich zusammen weiter regieren wollen und auch weiter regieren müssen. Aber wir müssen genauso darüber reden, was ist da passiert, und wir müssen es anders machen, auch in diesem politischen Berlin. Der Umgang miteinander ist nicht gerade vorbildlich in den meisten Fällen.
10: Die SPD sieht also noch Gesprächsbedarf, während der Kanzler zunächst lieber über den Koalitionspartner redet als mit ihm. Äußert er gestern noch Verständnis für den Menschen Bärbel Baas, gibt es für das Wirken der Politikerin heute auf dem Arbeitgebertag Vorwürfe.
12: Die Reform der Rentenversicherung, die Vorschläge haben wir am 22. Juni bekommen. Wir haben heute den 13. Oktober, Juli, August, September, Oktober. Ja. Das ist mir schon zu lange.
10: Eine Ansage auch an den Nachfolger Alexander Schweizer. Der ehemalige Ministerpräsident von Rheinland-Pfalz wird heute zum neuen Arbeitsminister ernannt und bekommt vom Kanzler schon einen Plan für den Einstieg.
12: Ich werde heute Nachmittag mit ihm beim Bundespräsidenten sein. Bekommt er seine Ernennungsurkunde. Er ist morgen das erste Mal im Kabinett. Das dauert in der Regel 1 Stunde. Und von 11 Uhr an Arbeit im Ministerium.
10: Bürokratieabbau, Sozialabgaben, Rente. Im SPD-geführten Arbeitsministerium gibt es viel zu tun für den neuen Mann. Den scheint das aber eher zu motivieren.
13: Sobald die Koalition insgesamt klar ist, auch über alle Fragen der Alterssicherung, wird das Haus, das ich zukünftig führen darf, alles daran setzen, dass wir zügig, aber gründlich die entsprechenden Gesetze auf den Weg bringen. Und das, so viel will ich verraten dürfen, habe ich auch eben in einer ersten, in dieser neuen Rolle, persönlichen Begegnung mit dem Bundeskanzler auch schon so mit ihm besprochen.
10: So könnte es ja vielleicht doch noch klappen mit der Koalition, indem man redet, am besten mit und nicht übereinander.
9: Mitten in der Nacht fallen Schüsse, und zwar nicht einer oder zwei, sondern mehr als 10 in der Kölner Innenstadt. Das war in der Nacht und zum Glück wird keiner verletzt. Aber die Serie selbst von Anschlägen mit Waffen, mit Brandsätzen, auch mit Sprengstoff auf Gaststätten, auf Wohnhäuser, auf den Einzelhandel, diese Serie geht eben weiter. Köln scheint sich daran zu gewöhnen. Als die Schüsse in der Stadt zu hören waren in dieser Nacht, hat nicht mal jemand die Polizei gerufen.
14: Kugeln durchschlugen Schaufenster, andere Projektile bohrten sich durch Werbetafeln in die Fassade des Gebäudes. Kriminaltechniker sichern am Vormittag Spuren am Tatort. Die Schüsse wurden offenbar von der Straße aus einer Waffe mit großem Kaliber abgefeuert. Dort, wo die Markierungen stehen, eröffnete der Täter in der Nacht gegen 1:30 das Feuer auf das kleine Einkaufszentrum.
7: Personen sind zum Glück nicht zu Schaden gekommen. Wir sprechen hier nur von Sachschaden. Nichtsdestotrotz verstehen wir, dass die Bevölkerung anhand dessen, weil es häufig diese Schüsse jetzt gab in Köln, besorgt sind. Das nehmen wir auch ernst, entsprechend akribisch und auch kleinteilig gehen wir in die Ermittlungen.
14: Anwohner hatten in der Nacht zwar die Schüsse gehört, offenbar aber nicht die Polizei alarmiert. Erst am Morgen um kurz vor sechs riefen Passanten die Polizei, weil sie Schäden an Schaufenstern bemerkt hatten. Weshalb auf das kleine Shoppingcenter auf der luxuriösen Kölner Einkaufsmeile geschossen wurde, ist noch vollkommen unklar.
7: Jetzt am Anfang zu spekulieren, wäre noch ein bisschen was früh. Wir stehen ganz am Anfang der Ermittlungen. Jetzt gilt es, akribisch an die Sache ranzugehen, Zeugen zu befragen und die Spuren auszuwerten.
14: Die Polizei hat am Tatort Patronenhülsen sichergestellt und nach weiteren Spuren des Täters gesucht. Nähere Informationen zu dem Schützen hat die Polizei bisher nicht. Noch hat sich nämlich kein Zeuge gemeldet, der in der Nacht verdächtige Personen am Tatort in der Kölner Innenstadt beobachtet hat.
9: Und trotzdem kommen wohl drei Gruppen in Frage. Jochen Hilgers ist seit Monaten, ja bald seit Jahren dran. Erklär uns doch bitte mal diese Gruppen. Wer ist das?
15: Also es sind möglicherweise zunächst die Daltons, die im Visier der Ermittler stehen. Das ist eine türkische Organisation, die jetzt von Georgien aus agiert. Türkische Geschäftsleute in Köln und Umgebung, aber auch in Berlin erpresst. Hohe Summen werden dort gezahlt. Eine zweite Gruppierung ist die Gen Z, also die Generation Z. Junge Leute türkisch-kurdischer Abstammung, die im klassischen organisierten Kriminalitätsgeschäft tätig sind. Und es sind Rockergruppierungen, die sich untereinander bekriegen.
9: Du bist da wirklich seit Monaten dran, sprichst auch mit der Polizei. Wie schwierig ist es für die Polizei, den Staat, diese Strukturen zu durchdringen?
15: Es ist schwierig, in diese Strukturen einzudringen. Es dringen wenige Informationen nach draußen und es ist umso schwieriger, Personen in diesen Gruppierungen zu positionieren, dass die von dort Informationen abgreifen. Und vor allen Dingen ist nach solchen Anschlägen das Aussageverhalten praktisch nicht existent. Das macht der Polizei Schwierigkeiten, weil die gar nicht wissen, welche Motivlage möglicherweise vorgelegen hat und wer welche Interessen verfolgt. Wenn man keine Informationen aus den Tätergruppierungen abgreifen kann und auch keine Aussagefähigkeit derjenigen besteht, die zum Teil auch Opfer sind, dann ist es für die Polizei wirklich problematisch.
9: Ein Satz bitte noch. Sind die Kölnerinnen, die Kölner in Gefahr?
15: Bisher ist niemandem etwas passiert, aber es sind einige Schussabgaben auch mitten am Tag bzw. in den Morgenstunden passiert. Und da sind immer Menschen unterwegs. Also bisher, toi, toi, toi, ist es gut gegangen.
9: Jochen Hilgers, danke schön für den Besuch hier im Studio. Seid Menschen, hat sie immer gesagt. Immer, immer wieder gesagt, seid Menschen. Die tolle, starke Margot Friedländer, sie hat den Holocaust überlebt und hat uns eben ja förmlich angefleht, seid Menschen. Mittlerweile ist sie gestorben, zurückbleiben die Erinnerungen. Der Margot Friedländer Preis und moderne Technik. Ein Bildungsprojekt aus Paderborn bringt Jugendliche digital mitten hinein in die Geschichte des Nationalsozialismus und wird in Berlin ausgezeichnet.
16: So sehen Sieger aus. Nico Schnittger, Vanessa Niedig und ihr Team vom Projekt Zeit ohne Zeugen. Margot Friedländer Preisträger 2026. Was für ein Gefühl.
17: Sehr, sehr stolz, ja, doch. Ich hatte auch Tränen in den Augen. Doch, es war schon sehr ergreifend.
16: Und so sieht es aus, wenn Jugendliche mit dem Projekt Zeit ohne Zeugen in die Vergangenheit reisen. In die Zeit von 1933 bis 1945. Mit der VR-Brille ins Hinterhausversteck von Anne Frank und ihrer Familie. Oder ins Grauen des Vernichtungslagers. Inside Auschwitz ist vom WDR entwickelt und ein Teil des Projekts. Nicht nur Fakten, auch Fühlen.
18: Ich finde jetzt nochmal explizit so zu sehen, wie es wirklich war, das macht nochmal einen heftigeren Eindruck und dass man das ernst nehmen sollte und daraus auch was mitnehmen sollte.
19: Wir wollen und können die Realität nie ersetzen, aber wir denken halt immer mit diesem Projekt, können wir näher an der Realität dran sein, als wenn man das nur aus einem Geschichtsbuch oder einem, ich sag mal, Dokumentarfilm sieht.
16: Und damit haben sie die Jury überzeugt. Die Gründerin des Preises ist selbst nicht mehr dabei. Margot Friedländer ist vergangenes Jahr gestorben. Ihr Appell bleibt.
20: Denn das, was damals geschehen ist, darf nie wieder geschehen. Ihr habt es in der Hand. Seid Menschen.
16: Ihr Lebenswerk führt nun die Urenkelgeneration fort. so wie Margot Friedländer es sich gewünscht hat.
9: Jetzt eine Schlagzeile, die ist wie aus der düsteren Zukunft. Ein Roboter soll eine 16-Jährige bedrängt haben. Das Gerät, es war kleiner als die hier, aber war eben unterwegs in der Kölner Innenstadt und wurde auf eine Art aufdringlich. Er stellte jungen Frauen nach. Die Rede ist sogar von sexueller Belästigung. Aber wir alle müssen uns definitiv bald fragen, wie wollen wir in Zukunft mit solchen Maschinen zusammenleben?
1: Ein Roboter macht in Köln die Innenstadt unsicher.
21: Ahmed wieder am Jagen, Bruder, ja.
1: Erst obszöne Gesten, dann geht's hinterher. Wegen solcher Aktionen ermittelt nun die Polizei. Der Roboter soll eine 16-Jährige belästigt, ihr ans Gesäß gefasst haben. Der mutmaßliche Besitzer, ein Creator, meldet sich inzwischen bei TikTok zu den Vorfällen. Sein Roboter nennt er Ahmed.
21: Der Ahmed wollte den Mann ausweichen und konnte nicht dann nach rechts, weil er die Straße war, und dann daraufhin außersehen in das Mädchen reingeknallt und dann ist dann zurückgegangen.
1: Dazu zeigt er diesen Clip. Auf seinen Kanälen finden wir aber noch weitere Videos wie dieses, bisher nicht offline genommen. Vergleichbare Roboter kann man kaufen für um die 5000 Euro und sie lassen sich programmieren. Wie sieht es denn rechtlich aus in so einem Fall?
22: Ich halte für zentral, wer den Roboter wie gesteuert oder programmiert hat. Für eine sexuelle Belästigung müsste die Frau durch eine vorsätzliche Berührung belästigt worden sein. Dann wäre egal, ob der Verdächtige sie selbst oder ja durch den Roboter berührt hat. Obszöne Bewegungen allein wären aber allenfalls als Beleidigung strafbar. Die wird geahndet, wenn das Opfer einen Antrag stellt.
1: Der Fall zeigt, neue Technik bedeutet auch immer wieder neue Herausforderungen. Wir wissen heute noch gar nicht, wie wir vielleicht in Zukunft mit Robotern zusammenleben. Klar ist, Übergriffe muss sich niemand gefallen lassen.
22: Also grundsätzlich gilt, wenn ich gerade angegriffen werde, muss ich das nicht dulden und kann mich wehren. Ich habe dann ein Notwehrrecht und das gilt in der Regel auch, wenn mich ein Roboter sexuell belästigt. Sollte das Gerät dabei kaputt gehen, muss ich den Schaden auch in der Regel nicht begleichen. Wichtig ist aber, ich darf den aktuellen Angriff abwehren, aber mich nicht zum Beispiel rächen.
1: Wie es im Fall vom Kölner Roboter weitergeht, dazu ermittelt derzeit die Polizei.
9: Schön, dass er da gerade auf die Polizei direkt zugeht und sich stellt. Ja, wir bleiben beim Thema, was digital beginnt, bleibt nicht digital. Wir haben es gesehen, Roboter belästigen die ersten Menschen. Jetzt ein Cyberangriff mit wirklich üblen Folgen, vielleicht sogar das noch bedrohlichere Szenario. In Frankreich haben Hacker Kühlanlagen von Supermärkten in den Auftaumodus versetzt. Wir sprechen von Hunderten Märkten, die betroffen waren. Viele Lebensmittel mussten weggeworfen werden.
23: Rien ne va plus. Nichts geht mehr, zumindest was frische und tiefgekühlte Waren angeht. So sah es gestern in vielen französischen Supermärkten aus, nachdem die Kühl- und Gefriertruhen das Gegenteil von dem machten, was sie eigentlich sollen. Wir waren Opfer eines Cyberangriffs auf unsere Software, der leider zu einem Temperaturanstieg auf 80 Grad führte, wodurch einige Waren geschmolzen sind. Machen Sie sich heute gar nicht erst die Mühe, in unseren Laden zu kommen, denn wir müssen alles in den Müll werfen. Hunderten Supermärkten ging es in Frankreich so, das hatten viele Kunden so auch noch nicht erlebt. Auf einem Schild steht, dass die Produkte bald wieder da sein sollen. Ich wollte Lachs kaufen, aber den gab es nicht. Die Schäden könnten in die Millionen gehen. Die französische Cyberkriminalitätsabteilung hat die Ermittlungen übernommen.
9: Und das sind weitere Themen, alle von hier.
24: Auf der Autobahn 33 bei Paderborn müssen Autofahrer weiter Geduld haben. Die Bergungsarbeiten des umgekippten Schwertransporters gestalten sich nach Angaben der Einsatzkräfte schwieriger als gedacht. Der Laster hatte ein fast 80 Tonnen schweres Betonteil geladen und war gestern in den Seitengraben gestürzt. Der Verkehr wird zurzeit in Fahrtrichtung Bielefeld auf einer Spur an der Unfallstelle vorbeigeleitet. Sie soll aber auch noch mal voll gesperrt werden. Mehr als 30 Jahre nach dem Mord an einer Lidl-Filialleiterin in Tönnesforst haben die Ermittler einen dringend Tatverdächtigen festnehmen können. Der Beschuldigte hatte als Ladendetektiv in der Filiale gearbeitet. Er wurde nach Angaben der Ermittler in seiner Wohnung in Krefeld verhaftet und schweigt bisher zu den Vorwürfen. Möglich war die Festnahme durch neue Untersuchungsmethoden. Spuren des Beschuldigten wurden so unter anderem auf der Kleidung des Opfers gefunden. Die Ermittlungen laufen weiter, da die Polizei von mehreren Tätern ausgeht. Bei einem Brand in einem Mehrfamilienhaus in Bochum sind 3 Menschen ums Leben gekommen. Die Toten wurden bei Löscharbeiten in einer der Wohnungen gefunden. 5 Bewohner konnten von der Feuerwehr in Sicherheit gebracht werden. Sie kamen mit Rauchvergiftungen ins Krankenhaus. Warum es in dem Mehrfamilienhaus gebrannt hat, ist noch unklar. Die Bochumer Polizei und Staatsanwaltschaft ermitteln.
9: Ja, das ist doch ein Bild, das Lust macht. Ist aber, es ist ein Bild aus der Vergangenheit. Es ist aber auch ein Bild aus der goldenen Zukunft. Gleich. Nachts erstmal zieht zunächst der Regen Richtung Weser weiter. Über Winterberg lockert es auf. Örtlich macht sich dafür Nebel breit. Der morgige Mittwoch, der startet vor allem in Ostwestfalen noch trüb. Danach aber setzt sich vielerorts schon die Sonne durch. In Aachen werden bis zu 19 Grad erreicht. Und dann kommt das Gold. Donnerstag und Freitag sind höchst freundlich und angenehm mild. Wie Miriam Lange in Hier und Heute. Mit ihr spreche ich gleich. Und dann zum Wochenende wird es wieder frischer. Aber auch dort, nach Regen, kommt die Sonne zurück. Da freut sie sich schon. Wir leben, ich wollte es mal sagen, in einem sehr sicheren Land. Wenn wir mal das Thema Lebensmittel nehmen, das wird ständig kontrolliert. Heißt auch, dass dann wirklich auch mal was zurückgerufen wird. Tiefkühlbeeren in Nordrhein-Westfalen beispielsweise, Babynahrung. Das sind die Klassiker und ist auch ein gutes Zeichen. Aber auch nur dann, Miri Lange, wenn ich davon auch erfahre rechtzeitig, ob ich betroffen bin. Euer Thema heute.
0: Ja, ganz genau, Tobi. Das ist nämlich das Problem. Viele von uns sind verunsichert beim Gang in den Supermarkt, denn es gibt mittlerweile fast täglich Lebensmittelrückrufe. Betrifft wirklich eine große Produktpalette. Darüber sprechen wir heute und eben auch, wie man diese Warnungen überhaupt mitbekommt und was man tun kann, wenn man eben so solche Produkte auch zu Hause hat. Und wir klären heute Nachmittag auch diese Fragen. Fleck weg oder Geld weg? Welches Mittel überzeugt in unserem Labortest? Yoga zwischen Meisterwerken. Basti Wied ist heute live im Kunstpalast Düsseldorf. Und wir stören ihn mal nicht, aber schalten gleich zu ihm. Und wir haben sternemäßig gutes Essen heute. Was ganz Besonderes von Julia Komp. Denn du hast wirklich so einiges heute vor.
2: Genau, wir starten in den Herbst und ich habe Pilze mitgebracht und natürlich auch regionales Gemüse. Aber wir machen heute so ein bisschen asiatischen Touch an verschiedene Pilze.
0: Und eine kleine Pilzkunde. Also ich weiß nicht, ob Sie sowas schon mal gesehen haben. Ich nicht und bin sehr gespannt, was man daraus alles Wunderbares zaubern kann. Also Julia, vielen Dank, ich bin gespannt. Hier und heute am Dienstag. Schön, dass Sie mit dabei sind. Die Woche ist gerade mal 2 Tage alt und schon gibt es wieder erste Rückrufe. Das passiert mittlerweile regelmäßig, im Schnitt sogar mehr als 5-mal pro Woche. Das ist schon eine Menge. Da muss man auch ein bisschen durchblicken. Es betrifft eben ganz viel von Obst bis Babynahrung. Sie haben wahrscheinlich zuletzt auch diese große Diskussion rund um die Tiefkühlbeeren mitbekommen. Und wir klären mal, wie man überhaupt diese Warnungen gezielt mitbekommt und was man dann in diesem Fall überhaupt tut.
4: Gesunde Lebensmittel wollen wir. Hier auf dem Markt suchen sie viele. Denn in Supermärkten und Co. gab es zuletzt immer wieder Rückrufe. Von Käse bis Tiefkühlbeeren. Belastet mit Krankheitserregern, Noro- und Hepatitis A-Viren, Salmonellen, aber auch Fremdkörpern.
5: Also grundsätzlich denkt man ja nicht, dass sowas in so einem Lebensmittel ist. Und ich glaube, das sollte auch eigentlich anders laufen.
6: Wenn man natürlich diesen Processed Food kauft, dann muss man damit auch mal rechnen, dass hier und da etwas nicht ganz in Ordnung ist.
4: 100%ige Sicherheit gibt es am Ende nicht. Nur den Wunsch vieler Menschen nach mehr Transparenz, damit klar ist, was am Ende auf dem Teller landet. Im letzten Jahr wurden rund 290 Lebensmittel zurückgerufen, oft verunreinigt bei der Produktion oder auf dem Feld. Eigentlich sollten Kontrollen das verhindern, doch davon gibt es zu wenig, sagt die Verbraucherschutzorganisation Foodwatch. Das Bundesamt für Verbraucherschutz hält dagegen, das Niveau der Lebensmittelsicherheit sei hoch. Das Problem ist, wenn etwas schief geht, bekommen wir das nicht immer mit. Zwar müssen die Unternehmen die Kunden warnen, oft werden die Rückrufe aber nicht gut wahrgenommen. Auf der Internetseite lebensmittelwarnung.de werden bekannte Mängel veröffentlicht, um die Verbraucher zu schützen. Aber reicht das aus? Wie sicher sind unsere Lebensmittel? Darüber sprechen wir jetzt bei Hier und Heute.
0: Und zwar haben wir Ernährungswissenschaftlerin Angela Clausen bei uns von der Verbraucherzentrale NRW. Schön, dass Sie da sind.
25: Hallo.
0: Also, viele Rückrufe. Wir haben jetzt gehört, fast täglich.

0: dazwischen ran und an die Öffentlichkeit, um das entsprechend zu kommunizieren, als dass sie darauf verzichten und dann der böse Bub sind sozusagen.
1: Mhm. Also es ist nicht so, dass mittlerweile mehr Lebensmittel mit Viren oder so belastet sind, sondern es ist tatsächlich die Kontrolle.
0: Also es ist schon tatsächlich die Kontrolle. Nichtsdestotrotz gibt es immer mal wieder bestimmte Vorfälle, wie in diesem Jahr, die Tiefkühlbeeren tatsächlich gehäuft aufgetaucht sind. Warum
2: das läuft ja schon seit Mai, ne?
0: Ja, ja, genau. Das ganze Jahr durch haben wir das immer wieder. Warum das tatsächlich so ist, weiß ich auch nicht. Aber es ist kein neues Phänomen. Wir haben schon große Skandale vor 10 Jahren gehabt mit Tiefkühlbeeren. Deswegen gibt es ja auch entsprechende Verhaltensmaßnahmen, die aber leider nicht ausreichend kommuniziert werden, auch von den Herstellern nicht ausreichend kommuniziert werden.
1: Das ist interessant, dass Sie das sagen, weil als wir in dieser Diskussion mal hinter den Kulissen darüber gesprochen haben, haben ganz viele große Augen gemacht, als man dann mal irgendwie gesagt hat, naja, man soll die ja auch, bevor man sie verzehrt, erst mal erhitzen. Da waren ganz viele ganz überrascht,
0: das
1: ich
0: ist
1: ehrlicherweise
0: mir
1: auch.
0: In meinem Bekanntenkreis und auch bei uns im Kolleginnenkreis, nicht bei den Fachkolleginnen natürlich, aber bei den anderen ist uns das auch genauso untergekommen. Insbesondere, weil man ja auch ganz viele Rezepte sieht. Ne? Mach mal schnell dein Smoothie damit oder mach deine Eisdeer mit und so. Alles ganz easy. So easy ist es leider nicht.
1: Okay, also erhitzen auf jeden Fall jetzt in diesem speziellen Fall. Aber wenn wir noch mal kurz bei den Beeren bleiben, weil das jetzt wirklich schon sehr, sehr präsent ist bei ganz vielen. Was ist denn aktuell das Problem? Also zieht sich das wirklich über dann mehrere Hersteller? Ist es ein Hersteller oder auf was achtet man jetzt, wenn man im Supermarkt ist und sagt, ich möchte aber meine Tiefkühlbeeren kaufen?
0: Kaufen ja, unerhitzt verwenden nein. Also es sind tatsächlich diverse Hersteller gewesen, es sind auch unterschiedliche Ursachen gewesen. Es fing an mit Hepatitis-Viren, was tatsächlich sehr schwierig ist, weil die eigentlichen Symptome tauchen erst so 14 Tage später auf. Das heißt, das merke ich gar nicht und kann das darauf gar nicht zurückführen. Ist aber tatsächlich sehr gefährlich.
1: So mit Übelkeit, Erbrechen?
0: Ja, ja, ganz genau. Es ist recht gefährlich und kann auch chronisch werden. Deswegen ganz wichtig. Wir hatten Noroviren da drin, wir hatten Salmonellen da drin. Also ganz unterschiedliche Ursachen, aber im Prinzip immer aus dem Bakterien-Viren-Bereich. Und das deutet darauf hin, dass bei der Produktion etwas unsauber gelaufen ist. Wahrscheinlich schon beim Pflücken selber und beim anschließenden Waschen, dass da verunreinigtes Wasser war oder die nicht die Hände gewaschen beim Pflücken, was auch immer. Das ist die Ursache dahinter. Aber es kam aus verschiedenen Ländern und wir hatten unterschiedliche Ursachen. Also wir können das nicht auf irgendwie einen Betrieb oder sowas.
1: Und kann man das irgendwie verhindern, wenn man jetzt zum Beispiel auf Bioprodukte setzt? Ist das dann die Gefahr
0: nein,
1: klein?
0: Nein, wir hatten auch Bioprodukte tatsächlich dabei, die davon betroffen waren. Weil die Produktion selber ist ja was anderes. Die Bioproduktion hat ja nichts damit zu tun, wer die Beeren pflückt. Der kann weiterhin unsauber gewesen sein oder das Waschwasser unsauber. Aber das muss natürlich eigentlich kontrolliert werden, weil wir wissen, dass es so ein großes Problem ist, müssten eigentlich auch die Verkäufer regelmäßig Stichproben machen und das untersuchen. Mhm. Also schon die Rohware kontrollieren, die sie bekommen, bevor sie sie in den Verkauf bringen.
1: Ja, viele, oft sind es ja genau die Verbraucher oder Käufer, die das vielleicht irgendwie an die Öffentlichkeit bringen oder melden oder sagen, da stimmt irgendwas nicht. Darauf ist ja wahrscheinlich auch irgendwie die Öffentlichkeit angewiesen, dass auch das dann weitergegeben
0: wird.
1: Also
0: bei Fremdkörpern ist das ganz bestimmt der Fall. Also wenn Glasscherben oder Plastikteilchen oder sowas sind, das kann mal passieren tatsächlich. Natürlich sind die Kontrollen
1: wie zuletzt in der Mini-Salami. Da haben wir nämlich auch noch ein Beispiel. Genau.
0: Das sollten natürlich die Eigenkontrollen der Hersteller verhindern. Aber es gibt natürlich dann auch mal einen Hinweis, dass sie vielleicht ihre Kontrollsysteme noch besser justieren müssen, dass sie da also noch andere bessere Kontrollen vornehmen müssen.
1: Also jetzt hier gerade tatsächlich bei der Mini-Salami, wenn man da sieht, okay, die Chargennummer, das Mindesthaltbarkeitsdatum, wenn ich da jetzt teilweise auch von betroffen bin oder habe das zu Hause, was mache ich denn dann damit?
0: Zurückbringen zum Händler, da wo ich es gekauft habe einfach. Dann kriege ich in der Regel unproblematisch mein Geld zurück.
1: Mhm. Gut, also da müssen wir auf jeden Fall noch ein bisschen intensiver drüber sprechen, weil Sie haben uns auch schon verraten, gerade aktuell läuft auch noch mal eine Rückrufaktion, eine relativ große im Bereich Babynahrung. Auch da sprechen wir heute noch intensiver drüber. Oder wir klären auch Ihre Fragen. Vielleicht haben Sie auch Erfahrungswerte genau zu zurückgerufenen Lebensmitteln. Schreiben Sie uns gerne eine Mail an hierundheute@wdr.de und dann sprechen wir später noch ein bisschen weiter, Frau Clausen. Herzlichen Dank für den Moment. Wir gehen jetzt nicht in den Supermarkt, sondern ins Museum. Und wenn man sich da Kunst anschauen will, dann tut man das vielleicht im Stehen, im Sitzen vielleicht noch oder im Vorbeilaufen. Aber so oder im herabschauenden Hund. Ja, tatsächlich ist das aktuell der Fall, wenn Sie in Düsseldorf in den Kunstpalast gehen. Da wird zwischen Gemälden und Skulpturen tatsächlich Yoga gemacht. Das soll tatsächlich

0: tatsächlich einen wirklich richtig guten Hintergrund haben. Und da müssen wir doch mal nachfragen, weil mein Kollege Basti Beat hat sich da mal aufgemacht mit der Yogamatte, hoffe ich, die ich jetzt nicht sehe. Aber du siehst schon aus, als könntest du Sport machen. Basti, wie genau passt das zusammen, Kunst und Yoga?
1: Ja, auf den ersten Blick ist es erstmal überraschend, zumindest wenn ich die Blicke der Leute deute, die hier bisher an mir vorbeigelaufen sind. Ich meine, so ein Gerhard Richter, rot, blau, gelb heißt das Werk und davor dann so ein stehender, ein liegender Hund. Weiß ich gar nicht, wie das alles heißt beim Yoga. Ich habe die Schuhe ausgezogen und jetzt gehe ich einfach mal rein, mitten in die Yoga-Klasse. Wir sind hier tatsächlich bei einem Live-Workshop dabei. Anissa Wagner macht es, die steht da und die werde ich jetzt einfach mal ganz kurz unterbrechen bei ihrer Übung. Hallo Frau Wagner. Also Miriam hat mich gerade gefragt, wie das Ganze ins Museum passt, was Sie gerade machen. Vielleicht können Sie mir da mal weiterhelfen.
2: Wie das ins Museum passt, das passt perfekt, weil ins Museum kommt man, um neue Blicke auf Sachen zu haben. Und genau das macht man auch mit Yoga.
1: Und was passiert hier heute ganz konkret? Also gerade eben habe ich schon gesehen, die Damen haben einen, es sind tatsächlich nur Frauen heute, die haben erstmal hier so ein fallendes Tier gemacht.
2: Das ist ein Baum, das ist Vrksana. Also ein Baum, aber das ist nur ein Asana. Also Yoga gehört nicht nur die Bewegung, was man alle kennen, sondern es geht um die Bewegung, auch reinigen, indem das man Pranayamas macht, also Atemübung und auch Dhyana, das ist Meditation. Und wir werden das alles hier im Museum machen.
1: So, dann gucke ich mir noch die ein oder andere Übung an mit einer der Damen. Darf ich Sie mal ganz kurz fragen? Sie sind ja heute auch dabei. Vielleicht gehen wir gemeinsam in eine Position.
3: Auf jeden Fall in den Baum, ne?
1: Während wir miteinander
3: sprechen. Ja, unbedingt.
1: Was hat Sie denn heute hierher gezogen?
3: Ah, ich liebe den Kunstpalast, aber in der Mischung mit Yoga, das fand ich total schön. Und das ist wirklich so, ich habe vor 2 Wochen noch hier vor dem Bild gestanden und das ist jetzt was anderes.
1: Dann gehen wir doch gemeinsam mal hin zu diesem Bild und gucken uns das einfach mal an. Kamera folgt uns. Man sieht hier auf den ersten Blick, sind das Kronkorken?
3: Von Weitem nicht. Und wenn man dann näher kommt, dann sind das wirklich überall Kronkorken. Ne?
1: Und wie spricht die Kunst jetzt anders zu Ihnen beim Yoga?
3: Fokussierter. Strahlender, es wird plastischer, ich werde ruhiger. Ja, es kommt gerade so eine richtige Ruhe nach diesem Tag auf.
1: Dann fragen wir einfach mal Frau Wagner, Sie kommen noch mal zu uns. Die anderen Damen haben sich gerade verzogen auf eine andere Matte. Und vielleicht können wir eine Übung noch gemeinsam machen. Was wäre was Typisches, was wir jetzt auch den Zuschauerinnen zu Hause mal zeigen können?
2: Also es gibt auch Trataka. Trataka ist eine Augenübung. Normalerweise macht man das mit einer Kerze und tatsächlich starrt man ganz, ganz lange drauf. Versuchen wir es mal mit unseren Fingern, aber eigentlich würde man das auch sehr gut mit einem Kunstwerk machen können. Und man starrt, bis man tatsächlich weint. Und das Weinen, also weinen, bis die Augen mit Wasser gefüllt werden und man blinken muss. Und das ist eine Art Reinigung. Und nach dem Reinigung von den Augen sieht man ganz anders. Das sind alles Übungen, die einem helfen zu reinigen und dann neue Erkenntnisse zu haben.
1: Das heißt also, wenn man normalerweise in einem Museum, ja, also ich spreche jetzt nur von mir und nicht von Ihnen zu Hause, liebe Zuschauerinnen, man läuft so durch und guckt ein bisschen links und rechts und freut sich dann auch, dass man gleich noch Kaffee und Kuchen kriegt im Café. Bei Ihnen ist das heute hier anders. Es geht darum, dass man quasi die Augen frei bekommt, den Kopf frei bekommt und das passiert durch Übungen, die sowohl in die Richtung Aktivierung gehen,
2: als auch Geist- und Atemübung. Genau, dass man frei ist, dass man in Balance kommt, sodass man den Kunstwerk mit allen Sinnen erlebt.
1: So, und dann frage ich Sie noch, fällt es nicht unheimlich schwer, wenn ich jetzt von hier und heute gerade bei Ihnen rumspringe?
4: Wenn ich mich jetzt gleichzeitig konzentrieren soll auf meinen Fingernagel. Sehr schwer, aber ich versuche mal nicht weiter zu blinzeln.
1: Okay, dann entlasse ich Sie jetzt hier für den Moment. Bei uns geht es ja gleich noch weiter hier im Kunstpalast. Wir beschäftigen uns noch mit dem Leben von Niki de Saint-Phalle. Da haben wir auch mal ein paar Bilder für Sie zu Hause vorbereitet. Viele kennen Sie ja über ihre Nanas, aber wirklich bekannt anfänglich wurde sie über ihre Schussbilder, bei der sie Farbbeutel auf Leinwand zerschossen hat. Richtig aggressiv, richtig anklagend war das, bevor sich nachher ihr Oeuvre in das Bunte, in das Weibliche, in das Lebensbejahende entwickelt hat. Dream Machine heißt die Ausstellung, Blockbuster-Ausstellung hier im Kunstpalast. Richtig viele Leute sind da und da gehe ich gleich hin. Ja, und mit diesen Impressionen, liebe Miriam, würde ich sagen, gebe ich so langsam zurück ins Studio. Oder hast du noch Fragen?
0: Ich bin jetzt ganz entspannt. Vielen Dank, Basti. Bis später.
1: Und ich starre nur noch.
0: Also, ja, das machst du ganz gut. Also ich würde sagen, Yoga im Museum, das könnte auch eigentlich ein ganz guter Titel oder eine Vorlage sein für meinen heutigen Gast hier bei uns im Studio. Jan Weiler ist da. Und was Jan Weiler schreibt, wird eigentlich immer zu einem großen Erfolg. Also jedes Buch bislang ein Bestseller. Als er bei uns das letzte Mal da war, hat er sein damaliges aktuelles Buch mitgebracht. Munk war das, glaube ich, soweit ich mich erinnern kann. Jetzt ist sein neuestes Werk draußen, Das Vogelhaus. Und natürlich können Sie das auch hier bei uns gewinnen. Und vielleicht liest er uns ja sogar heute was vor.
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6: Jan Weiler, geboren 1967 in Düsseldorf, aufgewachsen in Meerbusch. Mit Maria, ihm schmeckt's nicht, landete er 2003 einen riesigen Erfolg. Genau wie mit seiner Reihe über Pubertiere und die Pubertät, die dann beginnt.
7: Wenn die Pferdeposter verschwinden und durch andere, häufig stark pferdegesichtige Stars ersetzt werden.
6: Als Jan Weiler selber pubertiert, will er eigentlich zum Theater Schauspieler werden. Doch es kommt anders. Er arbeitet als Werbetexter, wird Journalist bei der Süddeutschen Zeitung. Dann Chefredakteur beim SZ-Magazin und er schreibt auch Drehbücher und Hörspiele.
8: Hilfen Sie mir! Hallo!
6: Dabei ist Hilfe wirklich nicht nötig, denn die Menschen lieben seine Bücher. In seinem neuesten Roman Das Vogelhaus nimmt er uns mit in seine Heimat an den Niederrhein. Worum es geht, das erzählt er uns jetzt bei Hier und Heute. Willkommen, Jan Weiler.
0: Vor kurzem noch auf der Buchmesse, jetzt ganz gemütlich hier bei uns auf der Couch. Schön, dass du da bist.
9: Hallo.
0: War eine anstrengende Zeit für dich mit deinem neuen Buch. Direkt 4 Tage hast du mir verraten, auf der Buchmesse.
9: Ja, das ist immer anstrengend, aber das ist ja auch schön. Mhm. Das macht man ja nicht jedes Jahr, sondern nur, wenn man ein neues Buch hat. Und dann genießt man auch ein bisschen die Aufmerksamkeit. Das ist schon immer auch ganz nett.
0: Ja, ich habe ja schon gesagt, kaum ist ein Buch von dir draußen, landet es direkt oben in den Bestsellerlisten. Ist man da schon dran gewöhnt oder ist man auch irgendwie immer noch ein bisschen aufgeregt, wenn so ein neues Buch rauskommt?
9: Ehrlich gesagt bin ich immer aufgeregter.
0: Ja?
9: Also ganz am Anfang war es mir eigentlich egal. Und jetzt ist es mir irgendwie nicht mehr so egal. Und es ist vielleicht so eine kleine Deformation, dass man jetzt schon auch ein bisschen denkt, ah, das muss schon auch wieder klappen.
0: Mhm. Okay, aber es hat geklappt. Das Vogelhaus ist draußen. Jetzt will ich aber erst mal fragen, du sagst ja immer, du nimmst irgendwie Geschichten auf, die auch irgendwie einen Bezug zu dir haben. Ja. Oder einen Bezug zu etwas, was du erlebt oder beobachtet hast. Läufst du dann immer durch die Gegend mit Stift und Zettel und schreibst immer alles auf? Oder hast du wirklich so ein sensationelles Gedächtnis, dass das alles bei dir drin bleibt?
9: Ich habe so ein selektives Gedächtnis. Das ist das große Problem. Ich kann mir solche Geschichten gut merken und ich behalte die auch lange. Aber wenn mir jemand sagt, ich muss noch irgendwie ein Fahrradventil besorgen oder irgendjemanden abholen oder irgendwo hinbringen, das vergesse ich.
0: Ach, ehrlich?
9: Dafür, ja.
0: Ach, das ist ja interessant. Also das heißt, deine Geschichten entstehen erstmal so im Kopf, die behältst du dir und dann bringst du die zu Papier. Wie beobachtest du das denn? Weil es kommt ja immer auch was von dir in die Geschichte rein und dann wird es aber ja teilweise irgendwie eine ganz andere Geschichte.
9: Das stimmt. Also, das hat auch ein bisschen mit mir zu tun, weil ich Zivildienst gemacht habe und darum geht es in dem Buch. Aber,
0: also um einen Protagonisten, der wieder zurück in seine Heimat geht und dann eben mit dem Zivildienst konfrontiert
9: wird. Genau, mit seinem eigenen, der Jahre her ist. Und natürlich durchsucht man dann seinen eigenen Kopf nach den eigenen Erlebnissen, die man brauchen kann. Und die beutet man dann hemmungslos aus und fiktionalisiert die.
0: Guck dir das mal an.
9: Ja. Oh ja, das ist aus,
0: das
9: ungefähr
0: bist du,
9: aus, der,
0: ja?
9: aus meiner
0: im
9: Zivildienstzeit.
0: Zivildienst?
9: Ja, ja.
0: Ach, guck mal.
9: Das ist ungefähr aus der Zeit, ja.
0: Wie lange ist das denn her?
9: Sag ich nicht. 38 Jahre.
0: 38 Jahre?
9: Ja.
0: Okay, jetzt brauchen wir gar nicht fragen, wie alt du bist.
9: 100.
0: Aber es ist. Ja, ja. Ist ein bisschen her. Wie lange hast du das gemacht?
9: Damals war der Zivildienst noch 1,5 Jahre.
0: Wow.
9: Ja.
0: Und erinnerst du dich da gerne dran oder nicht? Oder musstest du das verarbeiten in einem Buch, weil es irgendwie
9: vielleicht
0: doch ein bisschen traumatisch war?
9: Also ich erinnere mich da schon gerne dran, weil man da ja eine Menge Dinge tut, die man nicht kann. Mhm. Also man kommt da hin und muss Dinge tun, man ist immer überfordert.
0: Das weißt ist auch du noch nicht, irgendwas, wo du sagst,
9: es steht alles hier drin. Sind diese ganzen Menschen, dieses ganze Personal, die alten Menschen, die in dem Buch vorkommen, das sind eben zum großen Teil die, die ich selber betreut habe. Mhm. Hinfahren und für die kochen, putzen, die anziehen und waschen, mit denen spazieren gehen und solche Dinge. Und natürlich bleibt da unheimlich viel hängen. Mhm. Das ist, geht ja gar nicht anders. Manches ist auch ein bisschen traumatisierend, mhm. Aber es hilft beim Großwerden.
0: Ja, das ist schön, dass du das so sagst. Den Zivildienst haben wir jetzt so nicht mehr, also vielleicht ja irgendwann wieder. Aber du ja. sagst, es hilft beim Großwerden. Das heißt, das hat schon auch dich geprägt ja. oder beziehungsweise irgendwas mit dir gemacht, wo du ja. sagst, Mensch, das sollten vielleicht auch aktuell Jüngere mal erleben? Ja. Oder wäre das sogar irgendwie ein Ratschlag von dir?
9: Ja, das ist das Anliegen des Buches an sich. Ne? Mhm. Dieses Buch ist eigentlich Werbung für eine allgemeine Dienstpflicht.
0: Oh,
9: und, okay. Ich glaube, dass uns das allen gut tun würde. Also mehr füreinander da sein, den Generationen anders begegnen, in andere soziale Bereiche kommen, in denen man sonst ist, Dinge tun, die einen herausfordern. Das finde ich eine gute Idee für uns alle.
0: Jetzt die Menschen, die jetzt das Buch noch nicht gelesen haben, so wahnsinnig lang ist es ja auch noch nicht draußen. Also da ist auf jeden Fall noch Zeit, sich das Buch zu organisieren. Oder sie bleiben bis zum Schluss und verlosen und gehen auf unsere Seite. Wir verlosen nämlich das Buch auch. Vielleicht nimmst du uns mal einmal mit. Also die Hauptperson Leonard hat sozusagen eine Reise zurück in die Vergangenheit ja. Gemacht, in seine Heimat, ja. zu seiner Mutter, ja. zu seinem Elternhaus. Ja. Erzähl mal kurz.
9: Er kommt aus Berlin an den linken Niederrhein, wo er aufgewachsen ist und wo er lange nicht war und auch nie wieder hin wollte. Denn dort ist ein Haus zu verkaufen und in diesem Haus, in dem Vogelhaus, hat er teilweise seinen Zivildienst gemacht. Da lebte ein alter Mann, der in einem abgedunkelten Wohnzimmer 4 riesengroße Papageien gehalten hat.
0: Daher ganz Vogelhaus.
9: Wunderschöne, bunte, große Tiere in einem abgedunkelten Wohnzimmer, was schon sehr spooky ist. Und diese Tiere machen ihm wahnsinnige Angst. Die hacken auch nach ihm und die kratzen ihn, die tun ihm weh und schreien ihn an. Und er versucht, und er hat Angst vor diesem Mann und auch vor den Vögeln. Und er hat immer das Gefühl, da ist was Schlimmes passiert. Und was das ist, versucht er in dem Buch rauszufinden.
0: Mhm. Okay, also natürlich wird das Ende nicht verraten.
9: Natürlich
0: ist was passiert, aber das klingt ja schon so ein bisschen gruseliger als das, ja. was du vorher geschrieben
9: ja,
0: hast.
9: Ja, ist es auch. Also der ganze Ton von dem Buch ist ein bisschen gruseliger oder ein bisschen melancholischer auch als die meisten anderen Bücher. Aber es ist durchaus auch sehr lustig zwischendurch mal.
0: Also das heißt, es ist ja ein Roman, aber ist es Richtung Krimi oder ist es auch irgendwie sarkastisch oder ist das?
9: Ja, es ist alles, es ist ein bisschen Satire, es ist ein bisschen, na, Krimi würde ich nicht sagen, aber es ist ein bisschen Schauerroman, denn die Jungs im Zivildienst, die stellen sich immer vor, was in diesem Haus wohl passiert sein könnte. Und sie finden es ja, er findet es ja auch raus am Ende. Er kann ja das Haus kaufen und er weiß, wenn er das Haus kauft, findet er es raus.
0: Ich finde das total interessant, was du mir vor der Sendung gesagt hast, da haben wir auch darüber gesprochen, ich brauche ja auch eher, tendenziell gebe ich zu, dünnere Bücher, damit ich da auch durchkomme in meinem Alltag, wo viel drin ist und denke, Mensch, jetzt nehme ich mir mal ein Buch und dann stelle ich fest, so, die Sommerferien gehen rum, die Herbstferien gehen rum, ich bin immer noch nicht fertig damit. Ja. Jetzt bringst du ja jedes Jahr ein Buch raus und auf der Buchmesse hattest du auch Menschen, die gesagt haben, boah, toll, aber ich bin mit dem alten Buch noch gar nicht fertig. Hat sich das so ein bisschen verändert?
9: Vielleicht, weil das Lesen teilt sich natürlich das bisschen Freizeit mit vielen anderen Aktivitäten. Früher gab es nicht so viele, heute gibt es so viel Social Media zu erledigen, so viele Streamingdienste und so viele Angebote, dass die Leute manchmal ein bisschen länger brauchen für die Bücher, aber es macht ja nichts.
0: Also, aber die lesen ja immer noch gerne.
9: Hauptsache, sie lesen immer noch. Absolut. Lesen sie halt ein bisschen langsamer.
0: So, oder du hast gesagt, man kann das ja auch hören, du bist ja auch auf Lesereise. Man Wo sehen hören. Wir dich demnächst?
9: Ich bin morgen in Kaldenkirchen, was lustig ist, weil da ungefähr da spielt das Buch auch. Übermorgen bin ich in Osnabrück. Mhm. Und dann geht es weiter in den Norden und in den Ost, überall hin.
0: Ach, wunderbar. Also da können wir dich erleben, da freuen wir uns sehr. Und dann kommst du auch mit dem nächsten Buch wieder. Du hast immer gesagt, du hast immer Ideen im Kopf. Das heißt, du bist schon dran am nächsten Werk?
9: Ja. Also jetzt kommt erstmal ein Hörspiel, dann kommt ein Theaterstück, dann kommt der nächste Roman. weil ich nicht so gut im Pausemachen bin.
0: Es klingt so danach. Wahnsinn. Ja. Respekt vor so vielen Geschichten im Kopf. Ich finde das großartig. Und dann kommst du mit dem nächsten Buch wieder. Da freuen
9: Unbedingt.
0: Wir uns doch jetzt schon drauf.
9: Jawohl.
0: 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Schön, dass du bei uns bist. Bleib Danke. Noch ein bisschen, es gibt gleich was Tolles zu essen.
9: Ja? Echt?
0: Ja.
9: Gut.
0: Wir haben was vorbereitet. Und, also die Julia Komp hat was vorbereitet. Und wir schauen uns jetzt erstmal die schönen Nachrichten aus dem Westen an, kurz und gut.
10: Die Zoom-Erlebniswelt in Gelsenkirchen hat eine neue Attraktion. Das neue Philippinenhaus. In der neuen Dschungellandschaft leben jetzt Schildkröten, Segelechsen und vor allem zwei äußerst seltene philippinische Krokodile. Sie sind Teil eines weltweiten Zuchtprogramms.
11: Und da ist eben unser Know-how gefragt, als Tierpfleger genau zu beobachten, wann ist der richtige Zeitpunkt, wann können wir die Tiere zusammenlassen. Und dann geht es natürlich darum, dass wir auch die Eier entsprechend kontrolliert aufziehen und die Jungtiere. Und wenn alles gut geht, dann haben wir irgendwann eine Transportkiste mit einem kleinen Philippinen-Krokodil, was wieder zurück auf seine Ursprungsheimat darf. Und das wäre natürlich super schön.
10: Derzeit leben nur etwa 100 Tiere dieser Krokodilart in freier Wildbahn. Gute Nachrichten auch für alle, die gerne schwimmen. Das Freibad in Eschweiler hat wieder eine Traglufthalle bekommen. So können auch im Herbst und im Winter hier alle ihre Bahnen ziehen.
12: Und wenn man es von außen sieht, wirkt es schon imposant. Aber wenn man reingeht, ist man ja gefühlt in einer anderen Welt tatsächlich. Und es wirkt viel größer von innen, als man sich das normal vorstellen mag.
10: Die neue Halle ersetzt das alte Schwimmbad, das von der Flut vor 5 Jahren zerstört wurde. Zwei Männer aus Menden sind deutsche Meister im Hobbybrauen. Jonas Dasbeck und Dennis Grote haben das kreativste Bier des Jahres entwickelt, ihre sogenannte Wundertüte.
13: Blaubeerpüree haben wir mit drin und Vanilleschoten, die wir 4 Monate lang eingelegt haben, damit es so einen richtigen Vanillekick gibt.
10: Als Gewinn dürfen sie in einer Berliner Brauerei ihre Kreation einmal in großem Stil produzieren. Erkelenz hat sein Kind mit Katze wieder. Die Bronzeskulptur war vor einem Jahr gestohlen und später defekt in einem Wald gefunden worden. Mit Spendengeldern konnte die Reparatur finanziert werden. Jetzt steht das kleine Wahrzeichen wieder im Ortsteil Granterath und erfreut die Spaziergänger.
0: Ein richtig guter und, naja, gar kein kurzer Blick in die Küche, sondern ein wirklich staunender Blick. Heute bei uns in der Sendung, denn Julia ist ja nicht umsonst Sterneköchin, die hat wirklich was mitgebracht, wo ich so denke, wow, ich bin mal gespannt, wie das am Ende schmeckt und aussieht. Du bist ja immer gerne in so exotischen, asiatischen Ecken unterwegs und das spiegelt sich heute auch wieder.
14: Genau, aber das Ganze mit unseren regionalen Zutaten aus dem Garten, vom Feld oder eventuell auch aus dem Wald, je nachdem, wie pilzverrückt man ist.
0: Ja.
14: Und wir haben gedacht, wir machen heute ein schönes Curry, weil es sind jetzt kältere Tage. Also mir war es diese Nacht schon echt sehr kalt.
0: Ja, absolut. Ich habe es erst mal die Heizung angemacht.
14: Ein wärmendes Curry mit dem Butternut-Kürbis. Und dazu, so ein bisschen als Fleischersatz, haben wir frittierte Austernpilze.
0: Oh, also das ist ein Butternut-Kürbis.
14: Genau.
0: Okay.
14: Aber ich meine, alle Kürbisse haben irgendwie Pro und Contra. Aber ich finde, der Butternut, wenn der gekocht ist, vor allem in Kokosmilch, ist das so ein
0: den
14: richtig
0: mag ich
14: cremig.
0: So gern. Also der Hokkaido ist ja immer so der Klassiker. Ne? Den genau. mögen die meisten gern, weil man nicht schälen muss. Aber ich finde auch den Butternut, der hat halt so eine dünne Schale. Den, finde ich, kriegt man auch geschält.
14: Ja,
0: ne?

0: Chili habe ich nicht gemacht.
1: Oh, das gibt heute kein Chili.
0: Okay. Eingeschwitzt und Zwiebeln. Und dann die rote Currypaste dazu.
1: Ach so, ja.
0: Ich habe sogar noch mal ein bisschen was zurückgemacht, weil ich mir dachte, vielleicht ist es dann halt auch wieder würzig genug. Die Currypaste, der habe ich so ein bisschen Hitze gegeben, also auch kurz angebraten. Und dann kommt der Kürbis dazu. Mhm. Den schwitzen wir auch einmal ganz kurz mit an. Und dann löschen wir das Ganze mit Kokosmilch ab. Und je nachdem auch mit ein bisschen Brühe. Mhm. Damit das halt so ein schönes, sämiges Curry wird. Und das kocht dann vor sich hin. Kommt noch eine Stange Zitronengras dazu.
1: Oh, auch toll.
0: Weiß nicht, ob wir da schon mal drüber geredet haben. Aber beim Zitronengras, wenn man das im Supermarkt kauft, dann ist er immer hier unten.
1: Ah, das hast du schon mal gesagt. Ich habe es schon wieder vergessen.
0: Genau, also da ist ja sozusagen die Schnittstelle. Mhm. Und das ist halt verunreinigt, weil das wächst ja in halbfeuchten und dann wird es halt mit dem Messer geerntet. Und ganz oft ist das so ein bisschen schimmelig da unten. Deswegen das immer wegschneiden und sofort wegschmeißen. Und dann auch mindestens mal eine Runde schälen.
1: Ja.
0: Und dann schneidet man hier oben auch so ein bisschen ab. Das ist wirklich, da ist nicht viel Geschmack drin. Mhm. Und dann, damit wir das gleich wieder aus dem Curry rausholen können, schneide ich das einfach nur halb auf.
1: Ah.
0: Und dann klopfen wir einfach so ein bisschen mit der Messerseite drüber. Mhm. Weil ganz besonders hier unten in dem Herz ist halt viel Geschmack. Mhm. Und vorher im Ganzen riecht das halt nach wenig. Aber wenn das jetzt so ein bisschen geöffnet ist, dann riecht das nach viel.
1: Ja, total.
0: So, das kommt auch mit drauf. Dann löschen wir das Ganze mit der Kokosmilch ab.
1: Also das ist jetzt so eine Kokosmilch aus der Dose?
0: Aus dem Paket, aber ja.
1: Oder Paket, ja.
0: Ja. Gut. Und das lassen wir dann köcheln. Wichtig, noch mal ein bisschen Salz. Die Currypaste ist meistens, wenn man fertige benutzt, auch schon ein bisschen gewürzt. Aber ist ja auch eine größere Menge an Kürbis. Mhm. Hier kann man natürlich auch den Kürbis mixen, unterschiedliche Sorten benutzen. Vielleicht hat man ja auch noch eine Möhre zu Hause. Wer immer großen Hunger hat, kann natürlich auch Kartoffel reinmachen. Aber wir haben ja heute noch ein bisschen Reis dabei. Da haben wir einen Jasminreis mit Kokosmilch gekocht. Mhm.
1: Ach so, du hast ja immer hier den schönen Reiskocher dabei.
0: Genau, das ist eins der wenigen Küchenhelfer, die ich wirklich richtig feier.
1: Also du brauchst keinen Airfryer und du brauchst keinen Thermomix oder sonst was, sondern du willst immer gerne einen Reiskocher haben.
0: Ja, weil ich habe es auch ganz klassisch gelernt, wie man den Reis kocht. Nämlich normalerweise schwitzt man eine Schalotte an, ein bisschen Butter, dann kommen die Reiskörner dazu und dann kocht man 1 zu 1,5. Mhm. Also 100 Gramm Reis, 150 Gramm Wasser. Aber ich bin nie damit zufrieden. Entweder, das liegt wirklich daran, was für einen Topf man hat. Hat man halt so einen richtig schweren, teuren Topf, dann funktioniert das manchmal, weil wenig Flüssigkeit verdampft und auch der Kopf an der...
1: Und dann werden die nicht so matschig.
0: Genau,
1: ne?
0: Dann wird es nicht matschig, aber es wird auch gar. Oft, wenn man halt so preiswertere Töpfe habt, dann leitet halt die Hitze an den Wänden fast gar nicht und dann ist immer die obere Schicht vom Reis roh. Ach, also deswegen, okay. Ich habe aufgegeben, das ein sehr wertvoller
1: Und wenn man jetzt aber keinen hat, also zu Hause im Topf funktioniert das auch, ja. Du nimmst halt irgendwie Flüssigkeit, aber am Ende ein bisschen Kokosmilch rein? Oder
0: nee, das ist einfach Wasser, also das ist ein bisschen mehr Wasser als Kokosmilch. 125 Gramm Reis, 125 Gramm Wasser, 100 Gramm Kokosmilch. Weil die Kokosmilch kann man jetzt nicht als pures Wasser rechnen, weil es ja auch ein bisschen fettig ist, ein bisschen cremig.
1: Mhm.
0: So, jetzt machen wir unseren Ausbackteig für die Pilze. Das hier sind Austernpilze. Wenn man die in der Pfanne brät, dann wird es auch so richtig schön fleischig.
1: Also da müssen wir kurz gucken. Also das sind jetzt Austernpilze. Ich bin ehrlicherweise, ich gebe es zu, keine Pilzexpertin. Aber das hier habe ich tatsächlich so wirklich auch noch nie gesehen. Also das hier sind wirklich Pilze, so kleine Mini-Sprossen, sage ich mal. Was ist das?
0: Das ist ein Enoki-Pilz.
1: Ein Enoki.
0: Das ist ein, ja, also dieser Pilz wird oft in der asiatischen Küche benutzt.
1: Und der schmeckt nach was? Die sind so winzig.
0: Ja, also zum Beispiel in den südostasiatischen Ländern wird das auch oft im Salat gegessen. Mhm. Oder man hat halt eine Suppe, eine Brühe und das kommt roh rein und dann wird die heiße Suppe einfach drüber geschüttet. Mhm. Aber auch gebraten, das ist dann eher so die japanische oder die koreanische Küche und dann mit Soja zum Beispiel abgelöscht, schmeckt auch super lecker.
1: Und das hier, du hast gesagt, das gibt es wirklich bei uns auch in den Gärten.
0: Das ist eine Krause Glucke.
1: Für mich wäre es ein Schwamm.
0: Der Name ist ja auch schon sehr, sehr deutsch.
1: Wie heißt die?
0: Krause Glucke.
1: Eine Krause Glucke.
0: Und deshalb kann man halt ganz kurz anschwitzen, kann man anbraten, kann man aber auch roh essen.
1: Also und diese hier daneben?
0: Ich habe es probiert und ich lebe noch.
1: Das ist gut. Und diese hier?
0: Das sind auf Deutsch Buchenpilze. Mhm. Und in der asiatischen Sprache nennt man das Shimenji.
1: Okay.
0: Und die sind halt so, die haben echt einen Eigengeschmack. Also die sind wirklich würzig. Und das kann man auch super gut einfach kurz anbraten. Man kann es auch als Suppeneinlage benutzen. Man kann natürlich ein wunderschönes Geschnetzeltes damit machen. Also im Prinzip sind es einfach mal andere Pilze als ein Champignon.
1: Das ist Rezept Nummer 2, ne? Oder?
0: Ja, genau.
1: Okay, gut. Dann bleiben wir mal bei den Austernpilzen. Die sehen auch wundervoll aus.
0: Die habe ich vorher sehr großzügig gewürzt mit Salz und Pfeffer. Mhm. Dann hat man halt die Möglichkeit, dass da so ein bisschen Feuchtigkeit rauskommt. Deswegen wird das meliert. Und jetzt machen wir so einen Ausbackteig ohne Ei. Das ist einfach nur eiskaltes Wasser, ein bisschen Backpulver und Mehl.
1: Backpulver und Mehl.
0: Mhm. Okay. Und man sagt halt auch zum Beispiel, wenn man einen Tempura-Teig macht, das ist ja so ein japanischer Ausbackteig, dass man möglichst wenig rühren soll. Also bei uns ist das ja oft so, dass ein Teig sehr stark gerührt wird, dort eher wenig, meistens auch mit Stäbchen. Und die nehmen lieber ein paar Klümpchen in Kauf, anstatt dass der Teig halt zu lange gerührt worden ist und dann kommt das Gluten so weit raus und dann verkleistert halt der Teig. Und dadurch wird es halt nicht mehr so krass knusprig. So, das ziehen wir jetzt, da legen wir jetzt unsere Pilze rein. Und dann ziehen wir das noch mal ganz kurz durch Panko-Mehl. Das ist so ein knuspriges Paniermehl, sage ich mal. Das kann man aber auch im ganz normalen Supermarkt kaufen. Das ist so ein bisschen grober. Wenn man das zu Hause selber machen möchte, dann würde man das mit Toastbrot machen.
1: Okay, also das kann man sozusagen als Fleischersatz auch immer gut nehmen. Das sind ja auch wirklich richtig große Stücke, ne, diese Pilzstücke.
0: Genau. Und was man auch machen kann, man kann es auch einen Tag vorher zum Beispiel mit ein bisschen Soja marinieren. Dann kommt noch mehr dieser salzige Umami-Geschmack. Und dann ist es wirklich ein toller Fleischersatz.
1: Super. Also QR-Code ist auch drin. Da kommen Sie schon auf dieses, ich finde, hervorragend klingende Rezept.
0: So, und das
1: Ganze ist wirklich echt besonders. Und die Austernpilze kriegt man so auch schon im Supermarkt.
0: Ja, ne? Also das haben wir heute Morgen im Supermarkt gekauft. Gut. Und vor allem jetzt halt im Herbst ist ja Pilzzeit. Das heißt, manchmal hat man auch Glück und entdeckt noch mal einen lokalen Pilz. Natürlich gerade liegen überall die Pfifferlinge, die Steinpilze. Aber wir haben bei uns im Restaurant auch ein paar Leute, die immer Pilze sammeln. Und dieses Jahr sind die jedes Mal sehr enttäuscht in den Wald und wieder nach Hause gekommen, weil die wenig gefunden haben.
1: Mhm. Okay.
0: So, dann.
1: Zum Glück hast du welche bekommen. Also die werden jetzt einmal gewälzt, so wie so ein Panierschnitzel.
0: Genau, einfach. Das ist das Einzige, was jetzt vielleicht einfach mal anders ist, was aber nicht zwingend anders ist, ist, dass es ohne Ei ist.
1: Ja,
0: okay. So, und jetzt werden die hier schön frittiert. Das Fett hat 180 Grad, beziehungsweise 185 sogar. Aber wir machen jetzt auch eine sehr große Menge Pilz rein, damit es halt trotzdem knusprig bleibt.
1: Ah, also das hast du dann wirklich von der Temperatur her wirklich exakt abgemessen?
0: Ja, genau. Und jetzt habe ich es aber auch auf klein gemacht. Das frittieren wir jetzt einfach goldbraun.
1: Ach, wunderbar.
0: Und dann müssen wir noch unser Curry abschmecken, aber das können wir dann.
1: Ja, also so ein paar Pilzchips möchten wir ja noch haben. Ne? So, wir gucken nämlich einmal nach draußen, denn Kürbis ist natürlich gerade überall präsent, auch super lecker. Aber man kann es natürlich nicht nur essen, sondern gerade auch als Deko in die Gärten oder Vorgärten eben drapieren. Gerade mit Hinblick schon so mal auf Halloween, gerne gesehen. Und auf dem Landhof habe ich in Haltern, da wachsen gleich hunderte Sorten. Da werden Sie jetzt gleich staunen, da kann man wirklich alles mitmachen, was wirklich mal anders aussehen soll.
2: Okay, Kürbisse sind wirklich nicht jedermanns Sache. Aber wenn sie gleich in Scharen auftauchen und dabei aussehen, als hätten sie einen Kreativwettbewerb gewonnen, dann kann man sich an den verrückten Formen und leuchtenden Farben durchaus erfreuen.
3: Schöne Stimmung, ist ja auch ein schöner Tag, ne? Und vielleicht isst du dieses Jahr zum ersten Mal auch Kürbis. Mal gucken, wie es dir schmeckt.
2: Ja, püriert schmeckt Kürbis bestimmt ganz hervorragend. Doch auf dem Landhof Habig in Halter müssen nicht alle Kürbisse in den Kochtopf. Die Stars hier sind auch die Zierkürbisse. Schräge Formen, knallige Farben und manchmal so verrückt, als hätte sich die Natur einen Scherz erlaubt. Stefan Habig und seine Familie ziehen die Hingucker selbst heran. Rund 300 verschiedene Sorten warten bis Ende Oktober auf die Kundschaft.
4: Wir haben Muskatkürbisse, die nach Muskat schmecken oder Richtung Marone, Richtung Erdnuss. Also Kürbis hat ja eine süßliche Note und eine nussige Note und die variieren immer. Und es gibt mittlerweile über 10.000 verschiedene Sorten, aber 300 reicht vollkommen.
2: Vor 25 Jahren hat Familie Habig mit dem klassischen Hokkaido- und Zierkürbisanbau begonnen. Heute ist der Hof voller Kürbisse, die aussehen, als wären sie direkt von einem fremden Planeten.
4: Das ist eine Kalebasse, eine Schlangenkalebasse. Man züchtet ja immer so lange, wenn man einen Ausreißer hat, der irgendwie eine andere Form hat oder eine andere Farbe hat. Mit dem züchtet man ja dann immer bevorzugt weiter, damit man auch wirklich noch mehr was Neues kriegt.
2: Gegenüber des Landhofs liegt eine bunte Kürbislandschaft. Die Samen kommen von einem Züchter. Den Rest übernimmt Familie Habich auf dem Acker. Dank des sandigen, lehmigen Bodens und der Tröpfchenbewässerung gedeihen die Kürbisse prächtig. Und es gibt Jahr für Jahr eine reiche Ernte.
4: Ja, doch, ich bin zufrieden. der Bauer kann lachen. Doch, wir haben einen schönen Ertrag dadurch, dass wir halt, aber wirklich auch nur, weil wir bewässern können. Sonst wär der Schuss nach hinten losgegangen.
2: Auf ein Exemplar ist Landwirt Stefan Habig besonders stolz. Eine Kürbissorte im XXL-Format, die ein wenig aus dem Rahmen fällt, aber noch ohne Rekordexemplar.
4: Der Weltrekord liegt bei 1200 Kilo, glaube ich, irgendwo um den Dreh. Wäre natürlich schön, aber dann muss man eigentlich noch eine andere Technik anwenden. Der Kürbis, der rankt ja immer übers Feld und der bildet immer nach alle halben Meter bildet er eine Blüte. Da müsste man im Prinzip die anderen Blüten rauskneifen, dass die ganze Energie von der Pflanze in eine Pflanze geht. Dann kriegt man einen dicken, fetten Kürbis.
2: Vielleicht klappt es ja im nächsten Jahr mit dem Riesenkürbis. Bis dahin müssen aber erst einmal die vielen anderen verkauft werden. Also Arbeit genug für Familie Habig.
1: So, und was man mit Kürbis noch gut machen kann, ist ein Kürbiscurry, was Julia uns hier zaubert, mit Austernpilzen als kleines Minischnitzel.
0: Genau.
1: Und Kokosreis. Da bin ich jetzt hier gerade schon dabei, diese kleinen Häufchen hier zu machen. Das habe ich so noch nie drapiert, aber Julia hat mir gezeigt,
0: wie es geht. Das hast du aber wunderschön gemacht.
1: Oder?
0: So, jetzt müssen wir nur noch unser Kürbiscurry würzen. Zitronengras nehmen wir jetzt raus.
1: Ja.
0: So, dann hatte ich noch ein K4-Limettenblatt dazu gemacht. Das ist ja so Blätter, die man meistens tiefgefroren in Deutschland kaufen kann. Das sind die Blätter der K4-Limette.
1: Ja, die riechen ja immer sehr,
0: und
1: sehr besonders.
0: Und heute hatte ich das Glück, dass ich eine echte K4-Limette auch auf dem Markt gefunden habe.
1: Mhm.
0: Das ist eher selten. Machen wir ein bisschen Abrieb rein. Und jetzt kannst du mal.
1: Also die ist intensiver als eine normale Limette.
0: Ja, das hat halt einen anderen Geschmack.
1: Oh, wow, okay.
0: Aber man kann natürlich auch die ganz normale Limette, manchmal hat man ja auf dem Wochenmarkt Glück. Dann wird das Curry noch ein bisschen mit Zitronensaft abgeschmeckt und einer Prise braunen Zucker. Und dann kommt noch ein Schuss Sojasauce dazu, einfach für diesen Umami-Geschmack noch. Und dann können wir das auch schon auf den Teller machen.
1: Ja, guck mal, ich komme hier mit meinem kleinen Reishügel einmal rum.
0: Und dann kommen da oben drauf, können wir schon direkt einen Pilz drauf machen.
1: Ja, tolle Idee, also wirklich super toll. Kommen hier einmal noch rum mit den anderen zwei. Vier Portionen, ein leichtes für dich, oder?
0: Ein großer Pilz.
1: Mhm. So.
0: Und dann habe ich da im Küchenpapier habe ich noch ein bisschen Koriander vorgezupft. Kann man noch ein, zwei Blätter zur
1: Koriander Deko drauf
0: machen.
1: Frage ich aber besser. Ist okay? Ja? Oh, beide Gäste sagen ja. Das ist ja sehr außergewöhnlich. Bei Koriander
0: also,
1: scheiden sich ja schon
0: mal die Geister.
1: Ich mochte
0: das früher auch nicht. Aber umso öfter ich es probiert habe, umso einfacher wird es.
1: Ich liebe Koriander, um ehrlich zu sein. So, guck mal, wir tauschen.
0: So, dann bringe ich den letzten mit. Wenn du willst, kannst du schon gerne mitnehmen.
1: Ich gehe einmal rüber, mal gucken. So, irgendwann habe ich das mal gelernt, aber es sieht nicht mehr ganz so elegant aus wie früher. So, Frau Clausen, ich mache das jetzt mal so. Bitte schön.
5: Dankeschön.
1: Jan, einmal hier für dich.
6: Dankeschön.
1: Für die Julia stelle ich das auch schon mal hin.
0: Ach so, ich bringe meinen mit.
1: Ach so, du bringst deinen mit. Gut, dann nehme ich das hier für mich. Also, ein wunderbarer, ich sag mal, Schnitzelpilz.
6: Mhm.
1: Austernpilz.
6: Ein Schnitzelpilz.
1: Frittiert.
0: Ein bisschen Limette immer drüber machen.
1: Genau, wenn man eine Sterneköchin hat, dann will die natürlich auch immer alles noch mal mehr optimieren. Aber wir probieren mal, wie toll es schmeckt. Es riecht auf jeden Fall schon fantastisch, Julia.
6: Das stimmt.
0: Guten Appetit.
1: Guten Appetit. Macht man das jetzt wirklich mit einem Löffel?
0: Ich glaube, alles geht.
1: Alles geht, gut.
0: Der Pilz ist dann irgendwie auch so ein bisschen weich.
1: Oh, wow.
0: Saftig.
1: Mhm. Oh, das ist ja knusprig.
6: Super.
0: Und ich finde halt, diese Konsistenz vom Pilz ist wirklich außergewöhnlich.
1: Mhm. Großartig.
0: Also so kann man halt jemanden auch was Vegetarisches unterschmuggeln, der eigentlich gerne Fleisch
1: hat. Ja, das stimmt. Das ist gar nicht schlecht. Also ich frage mal in die Runde, Daumen hoch. Ist das zum Nachkochen geeignet, Frau Clausen? Ja?
5: Auf jeden Fall.
1: Toll. Jan, ist das was für dich?
5: Sehr gut, ja.
1: Wunderbar. Also.
5: Ganz schön scharf, ne?
1: Ja, das ist die Julia. für die Julia ist das nicht scharf.
5: Ich dachte, das wäre das Curry.
1: Ja, aber sie hat das Chili ja netterweise weggelassen. Aber du kannst auch nicht gut scharf essen, oder doch?
5: Doch.
1: Doch. Mhm. Frau Clausen, geht das für Sie?
0: Ja.
1: Ja, wunderbar. Also für mich auch super lecker Rezept auf unserer Internetseite hierundheute.de. Jetzt schauen wir mal auf unsere wunderbare Reise So wohnt der Westen. Für das Buch von Jan waren wir ja schon im Rheinland unterwegs. Jetzt geht es Richtung Mettmann, also ganz in die Nähe, zu einem alten Gutshof mit einem 100 Jahre alten Herrenhaus. Da dürfen wir mal Mäuschen spielen, wie es dort aussieht. Und auch das, finde ich, könnte fast eine Filmkulisse sein.
7: Das Laubachtal im Westen Mettmanns. Mittendrin liegt idyllisch ein sehr alter Hof, Gut Burwinkel. Insgesamt wohnen 7 Familien in dieser Anlage. Das Herrenhaus ist 100 Jahre alt. In einem Teil davon leben Regina und Roman Roth.
8: Hallo.
9: Hallo.
8: Schön, dass Sie da sind.
7: Roman ist hier aufgewachsen mit seinen Eltern und 3 Geschwistern. Für die Kinder war der Hof ein Paradies. Sie kannten jeden Winkel. Das Highlight im Sommer war natürlich der Teich.
8: Also hier auf dem Teich haben wir sehr viel Zeit verbracht. Hatten hier so Floße und Kahn, mit denen wir hier rumgepaddelt sind und irgendwie uns gegenseitig bekämpft haben. Wir sind ja auch tatsächlich drin geschwommen ab und zu. Ich muss sagen, dass meine Kindheit hier wirklich traumhaft war.
7: Nach seinem Schauspielstudium zog Roman nach Berlin, lernte Regina kennen. Ihre Besucher auf Gut Burwinkel waren selten. Doch nach der Geburt ihrer Zwillinge suchten sie nach einem neuen Zuhause.
10: Den Gedanken, dass das hier was für uns sein könnte, den hatte ich für mich, als ich hier mal alleine spazieren gegangen bin und mir in aller Ruhe mal selbst einen Eindruck verschaffen konnte. Da konnte ich mir das erste Mal vorstellen überhaupt. Und ich dachte, jetzt präsentiere ich Roman da eine total gute Idee und habe das dann morgens gesagt. Ich glaube, wir sollten nach Burwinkel. Und deine Antwort war, nee. und dann ist es aber so langsam eben tatsächlich gereift. Und es ist ja eine große Entscheidung.
7: Das Anwesen ist seit 4 Generationen im Besitz der Familie. Früher wurde hier Ackerbau und Viehzucht betrieben. Mittlerweile ist viel verpachtet. Vor 3 Jahren ist Roman hierhin zurückgezogen. Mit seiner Familie lebte er erst mal nebenan und sanierte eine Wohnung im Herrenhaus.
10: Als es so ein bisschen ernster wurde, wie machen wir es jetzt, kam so ein bisschen raus, dass die Familie und besonders mein Schwiegervater eigentlich gar nicht so glücklich ist mit dem Gedanken, dass man das umstreicht. Und dann dachten wir so, oh, das ist aber so dunkel und dieses Dunkelbraun. Und dann hat eben die Farb- und Lichtberaterin gesagt, na gut, dann gehen wir so richtig rein und machen dann so richtig dunkel.
7: Decke und Wände bekamen einen Anstrich in der Farbe Off-Black.
10: Es kommt jetzt nicht mehr so sehr dieses Dunkel-Dunkelbraune raus, sondern auch so ein fast rötlicher Holzton. Also gewinnt dieses Holz insofern dazu, als dass es warm wird. Ein warmer Ton, freundlich. Und auch diese Muster hier, die man sehen kann, die ja so filigran und so schön sind, die kamen überhaupt nicht zur Geltung. Ich habe die lange gar nicht wahrgenommen. Durch den Kontrast mit dem Schwarz kommt das viel mehr, dieses ganze Positive zum Tragen. Und das finden wir ganz wunderbar.
8: Ja, das hier ist unser Wohnzimmer. Das war auch schon immer unser Familienwohnzimmer. Ich habe förmlich den Tannenbaum noch vor Augen, der dann immer da stand. Und eben auch diese Möblierung. Also seit ich existiere, hatten wir hier diese Ledergarnitur. Die ist dazwischendurch mal mit meinem Vater umgezogen, als mein Vater nach nebenan gezogen ist. Nachdem mein Vater dann gestorben ist, haben wir dann die Couch dann wieder zurückgenommen und jetzt steht sie wieder hier.
7: Und auch die Stühle am Esstisch sind alte Schätzchen.
8: Diese ollen Stühle, die habe ich schon seit über 20 Jahren. Und zwar habe ich die, als ich das erste Mal von zu Hause ausgezogen bin, da oben irgendwo in der Scheune gefunden. Und habe die so ein bisschen restauriert, nochmal die Schrauben festgezogen und halt gestrichen in diesem wunderschönen Blau-Weiß. Ich sag wunderschön, weil meine Frau das, die eigentlich nicht so toll findet, die Schüle. Aber sie konnte sich jetzt nicht dagegen wehren. Jetzt stehen die hier bei uns ja, am Esstisch und ich find's toll.
7: Ihre Küche ist der Mittelpunkt des Hauses.
10: Ja, beim Umbau des Hauses war vor allem wichtig, dass er behindertengerecht erfolgt. Also, ja, unser einer Sohn ist ziemlich schwer körperlich behindert und wird immer einen Rollstuhl brauchen, vielleicht nicht zu jeder Zeit, aber er wird darauf angewiesen sein. Und es war einfach wichtig, dass er überall herankommen kann, dass er alles erreichen kann, dass er die Küche benutzen kann, an die Schubkästen kommt und eben auch hier eine Arbeitsfläche hat, unter die er mit seinem Rollstuhl dann runterfahren kann, spielen kann, vielleicht auch mal was schnibbeln kann, was malen kann. Dass wir als Familie, jeder so, wie er es halt kann und mag, wir miteinander hier sein können.
7: Im Obergeschoss ist ihre private Ebene. Das alte Badezimmer ist heute eine kleine Wellness-Oase mit dunklen Fliesen aus Blaustein und einem schönen Ausblick.
8: Ja, das hier ist unser zweites Wohnzimmer, so ein bisschen unser gemütlicheres Familienwohnzimmer, wo wir gerne mal ja, mit unseren Kindern spielen oder ich mache hier mal ein bisschen Musik manchmal, spiele den Kindern was vor oder spiele für mich was. Oder am Wochenende, wenn wir noch so ein bisschen verschlafen sind und im Schlafanzug, dann ja, schmusen wir hier gerne noch so ein bisschen mit den Kindern und so.
9: We've been talking about Jackson ever since the fire went out. We're going to Jackson.
7: Die fünfjährigen Zwillinge Milan und Adrian teilen sich ein Zimmer.
9: Yeah, we're going to Jackson.
7: Hinter ihrem Haus liegt ein großer Park. In diesem stehen riesige, tausendjährige Eiben. Sie zählen zu den schönsten und ältesten Eiben in Deutschland und sind als Naturdenkmal eingetragen.
8: Unter diesen Eiben haben wir die Taufe unserer Söhne stattfinden lassen.
10: Genau. Da gab es auch noch so einen kleinen Taufstein, der wurde jetzt auch wieder verwendet. Und das Wetter war einfach fantastisch. Man hatte das Gefühl, mitten in der Natur zu sein und gleichzeitig zu Hause. Und das ist natürlich was wahnsinnig Besonderes. Das,
8: ja, es waren
10: so wie so ein Verwurzeln, ne? Also, ja.
7: Roman und Regina Roth haben viel Zeit und Liebe in die Sanierung von Gut Burwinkel gesteckt. Und das nicht nur für sich.
8: Dieser Hof ist schon für uns als Familie, also für mich und meine Geschwister, das Zuhause überhaupt, also die Heimat.
10: Wo die Familie auch zusammenkommt.
8: Wo die Familie dann zusammenkommt.
10: Also das ist ein Anker.
8: Das ist ein wichtiger Mittelpunkt hier.
1: So, da sind wir doch direkt bei den Kolleginnen und Kollegen, nee, an dieser Stelle nur Kolleginnen, aus den jeweiligen Regionen Rheinland-Ruhrgebiet und in Westfalen. Da ist heute am Start die Mareike, die Jessica und die Stefanie. Was habe ich denn heute irgendwie für Stolperer in meinen Wörtern? Das gibt's doch gar nicht. Ich glaube, ich muss euch erst mal reden lassen. So, Mareike, es ist Dienstag und wir schauen ins Rheinland. Was gibt's denn heute bei euch an Gesprächsthema?
11: Ja, Miri, wir schauen heute auf eine echt skurrile Geschichte. Auf der Kartenmesse in Aachen hat die Polizei eine Frau und zwei Männer festgenommen. Die drei sollen mehrere gestohlene Sammelkarten den Händlern da zum Verkauf angeboten haben. Und eine davon war wohl eine ziemlich teure Pokémon-Sammelkarte. Laut Polizei hatte die einen Wert im niedrigen fünfstelligen Bereich, immerhin. Gestohlen hatte das Trio die Karten offenbar in den Niederlanden, ja, und dachte wohl, das fällt hier nicht so auf. Weil aber auf dieser Messe ziemlich viele Expertinnen und Experten unterwegs sind, denen das alles sehr verdächtig vorkam, wurde dann die Polizei verständigt. Die ermittelt jetzt wegen Hehlerei. Die drei Verdächtigen sind aber nach der vorläufigen Festnahme mittlerweile wieder auf freiem Fuß. Ja, und wer jetzt denkt, jo, so ein paar tausend Euro für eine Sammelkarte, das ist ja Wahnsinn. Das ist noch gar nichts. In den USA ist vor kurzem eine Pokémon-Karte für 16 Millionen Euro verkauft worden.
1: Das weiß ich natürlich als Mutter von zwei sammelwütigen Pokémon-Fans. Ja? Und seitdem werden die Karten immer ganz stark unter die Lupe genommen, ob da nicht eventuell noch ein Schätzchen zu finden ist. Mal gucken. Ich glaube, von einer Million sind wir weit entfernt, von 1000 wahrscheinlich auch. Aber wer weiß. So, wir gehen mal rüber ins Ruhrgebiet. Jessica, was gibt's denn bei euch heute?
12: Ja, von den Pokémon-Karten muss ich jetzt zu so einem ernsten Thema rüberkommen. Denn das hat wirklich dramatische Szenen heute in den frühen Morgenstunden in Bochum gegeben. Da wurde um 15:45 Alarm ausgelöst bei der Feuerwehr. Die kam zu einem Mehrfamilienhaus in der Stadt gefahren. Da stand das Erdgeschoss schon lichterloh in Flammen. Und das Feuer breitete sich wirklich mit dramatischer Geschwindigkeit da schon im Treppenhaus aus. Und dann war es wirklich filmreif, was da passiert ist. Also die Feuerwehr musste dort Anwohnerinnen und Anwohner, die an den Fenstern standen, wirklich mit Drehleitern und tatsächlich auch mit einem Sprungtuch retten. Insgesamt 5 Bewohner wurden da auf diese Art und Weise aus dem brennenden Haus befreit. Und leider, muss man sagen, kam dann, als der Brand einigermaßen unter Kontrolle war, heraus, dass im 2. Geschoss 3 Menschen, 3 Erwachsene verstorben sind. Wahrscheinlich durch Rauchgasvergiftung. Und die konnten nicht mehr gerettet werden. Das war also sehr dramatisch heute in Bochum. Und der Bürgermeister von Bochum, Lukert, der Oberbürgermeister, sagte dazu, das ist eine Tragödie, wie sie Bochum seit Jahrzehnten nicht mehr erlebt hat. Ganz ausführlich das Ganze übrigens auch auf wdr.de zu finden.
1: Dankeschön, Jessica. Wir gucken rüber nach Westfalen. Stefanie, über was sprecht denn ihr heute?
13: Also wir müssen reden über Struß und Inge aus Westfalen. Das sind 2 Freunde. Ich weiß nicht, ob ihr die Geschichte schon mal mitbekommen habt. Die sind Anfang des Jahres losgezogen und hatten vor, wir wollen genau 100 Schützenfeste in ganz NRW dieses Jahr besuchen. Und aus dieser verrückten Idee ist richtig so ein Schützenfeste-Weltrekord geworden. Also 100 war das Ziel und mittlerweile sind sie bei 130 und ich glaube sogar noch ein paar mehr. Und die machen das halt immer so, es gibt ein paar Regeln. Also wenn Sie ein Schützenfest besuchen, dann müssen Sie eine Stunde vor Ort sein. Außerdem muss jemand bezeugen, dass Sie da waren. Und Sie müssen an einer Aktion teilnehmen. Und Sie dokumentieren das Ganze auf Instagram. Ja, und da haben Struß und Inge mittlerweile auch schon über 10.000 Menschen, die denen folgen. Und was ich eigentlich ganz cool finde, ist, die zeigen halt in ihren Videos, was Schützenfest auch kann, also wie das einfach Dorfgemeinschaften zusammenschweißt und die Menschen zusammenbringt. Und sie sind übrigens noch nicht am Ende, wenn noch irgendwo Schützenfest gefeiert wird dieses Jahr, die wollen da noch hin.
1: Ja, guck mal, da sind wir doch überall live dabei. Das ist doch schön. Vielen Dank. 18.09 Uhr und um 19.30 Uhr dann wie gewohnt die Lokalzeit. Danke in die Runde, eine gute Sendung und bis später. Macht's gut.
13: Euch auch allen.
1: Danke. Tschüss.
10: Danke. Tschüss.
1: Jetzt kommen wir zu unserer Fotoaktion der Woche mit dem Blick in den Himmel. Unser Motto in dieser Woche ist ja Wolken. Und da kommt sowas richtig Tolles bei uns rein, wie diese wunderschönen Wolkenbilder. Gibt aber natürlich noch mehr. Von Annette zum Beispiel. Hier, das ist auch wirklich ein sensationelles Bild. Das ist fast schon abstrakt wie gemalt. Wunderschön. Da steht jetzt nicht, wo das ist, aber es sieht sehr toll aus. Diese Zuschauerin, die hat uns das Wolkenbild über der See geschickt. Watte über der See, schreibt sie dazu. In Hallenberg schickt der Gerhard diese wunderbaren Eindrücke von der Wolkenformation hier. Ja, da boxt sich da hinten noch so die Abendsonne durch. Und hier haben wir noch von Ostritt auch ein wunderbares Bild. So gerade mit einem anfänglichen Regenbogen. Auch wirklich toll aufgenommen. Also das ist ein gutes Motto, finde ich. Also da kommt ganz, ganz viel Spannendes und Unterschiedliches bei rum. Wir haben aber natürlich noch ein bisschen Zeit und sammeln weiter Ihre tollen Wolkenfotos. Also schicken Sie uns die gerne an hier und heute @wdr.de per Mail. Oder posten das gerne auch über unsere Facebook-Seite. Wir sammeln alles und gucken dann am Donnerstag natürlich, welches die 5 schönsten Bilder dann am Ende sind. Sind ja alle schön, aber irgendwie müssen wir immer eine Auswahl treffen. Und am Freitag wird dann das Gewinnerbild gekürt. Jetzt wollen wir lupenreine weiße Wäsche haben, und zwar ohne Flecken. So sieht's vielleicht auch schon mal aus, wenn man irgendwie gekleckert hat beim Kochen oder halt auch beim Essen. Ich kenne das auch zu gut. Aber wie machen Sie das? Schmeißen Sie das direkt in die Waschmaschine, so wie es ist? Oder behandeln Sie diese Flecken vorher oder geben da extra Mittelchen rein? Da gibt's ja unglaublich viel Auswahl in den Drogeriemärkten an Fleckenentferner. Und wir haben verschiedene Produkte mal im Labor gegeneinander antreten lassen. Welcher Fleckenentferner hat denn die Nase vorn? Und vor allem ist preislich am besten.
7: Mit einem Produkt fast alle Flecken bekämpfen, das versprechen Fleckensprays. Kann das funktionieren? Im Test. Drei Produkte, die Flecken mit Bleiche zerstören wollen. Und drei Produkte ohne Bleiche. Alle Reiniger sollen im Labor verschiedene hartnäckige Flecken entfernen. Kaffee, Rotwein, Make-up und eine fettige Burgersoße. Werden sie das schaffen? Wäscheprofi Professor Lutz Vossebein ist gespannt, ob das klappt.
14: Weil Flecken einfach unterschiedlich sind, unterschiedliche Substanzen und häufig eben auch aus einer Mischung von unterschiedlichen Schmutzarten besteht.
7: Die Flecken werden mit den Sprays nach Herstellerangaben vorbehandelt und mit Vollwaschmittel gewaschen. Zum Vergleich haben wir alle Flecken auch nur mit einem Vollwaschmittel gewaschen. Zunächst die Produkte ohne Bleiche. Denk mit und Dr. Beckmann bringen keinen Vorteil zum Vollwaschmittel.
14: Das sind zwei Produkte, die enthalten keine bleichende Substanz. Und deswegen sind die bleichbaren Flecken, insbesondere jetzt natürlich der klassische Rotweinfleck, überhaupt nicht rausgegangen.
7: Laut Dr. Beckmann ist das Ergebnis aus chemischer Sicht nicht nachvollziehbar. DM teilt uns mit, dass demnächst eine verbesserte Formulierung angeboten werde. Und das Spray von Siehl, das hat zumindest den Kaffeefleck komplett entfernt.
14: Die anderen Flecken sind im Prinzip genauso wie ohne Vorbehandlung aus der Wäsche rausgekommen.
7: Siehl-Hersteller Henkel verweist auf die hohe Kundenzufriedenheit. Die Ergebnisse durchwachsen. Können das die Fleckensprays mit Bleiche besser? Während die T-Shirts in die Waschmaschine wandern? Schaut Tristan Jorde von der Verbraucherzentrale auf die Rückseiten der Sprays. Auf 5 Reinigern wird gewarnt, dass es ätzend ist. Das DM-Produkt ist zwar nicht ätzend, kann aber Augenreizungen hervorrufen.
15: Da sind Inhaltsstoffe dabei, die können gesundheitsschädlich sein. Die sind aber zum Teil auch hochallergen. Die mit den Bleichmitteln sind noch ein bisschen aggressiver. Aber das heißt nicht, dass die anderen harmlos sind.
7: Wie haben sich die Fleckenentferner geschlagen, die Bleiche enthalten? Gut und günstig von Edeka entfernt den Rotweinfleck, scheitert allerdings an den anderen Flecken. Domol von Rossmann entfernt den Kaffee- und Rotweinfleck. Und das Markenprodukt von Vanish?
14: Ein T-Shirt, das man mit diesen Flecken wäscht, und ein T-Shirt, das man vor dem Waschen mit Vanish behandelt, kommt gleich aus der Waschmaschine.
7: Ein enttäuschendes Ergebnis. Die drei Hersteller verweisen darauf, dass die Sprays insbesondere für die Nutzung in Verbindung mit Flüssigwaschmitteln geeignet seien. Letzter Check. Wie gut bleiben die Farben erhalten? Hier punkten alle Produkte. Die Fleckenlösekraft ist letztlich aber bei allen 6 Sprays nur durchwachsen. Mit einem Mittel alle Flecken bekämpfen. Leider zu schön, um wahr zu sein.
1: Schade eigentlich. Gut. Dann darf man einfach nicht mehr kleckern. So einfach ist das. 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Jetzt gucken wir mal nach Düsseldorf. Da ist es ja heute ganz entspannt. Mein Kollege Basti Beat hat uns ja schon gezeigt, wie man dort im Kunstpalast in Düsseldorf mit Yoga auf jeden Fall noch mal einen anderen Blick auf die Kunst haben kann. Jetzt ist Basti aber weitergezogen, ohne Yogamatte, hoffentlich trotzdem entspannt. Und zwar gibt es da nämlich noch eine Ausstellung von einer französisch-amerikanischen Künstlerin. Und Basti ist offensichtlich schon ganz begeistert. Basti, wo bist du genau jetzt gelandet und was gibt's da Tolles?
16: Ich bin inzwischen angekommen in der Blockbuster-Ausstellung, in der vielleicht wichtigsten Ausstellung dieses Jahres hier bei Niki de Saint-Phalle. Dream Machine heißt die Ausstellung und die Werke sind nicht nur Blockbuster, die sind auch massiv groß. Guck mal, ich bin ja schon 2 Meter, aber das hier, ja, das ist einfach riesengroß. Niki de Saint-Phalle ist bekannt für ihre Nanas, für diese bunten, tollen Porträts. Aber damit Sie zu Hause erstmal einen Überblick bekommen darüber, was das für eine Künstlerin ist, haben wir ein paar Bilder von der Ausstellung für sie vorbereitet. Bekannt geworden ist sie nämlich als junge Frau mit ihren Schießbildern. Damals hat sie auf Leinwände geschossen. Auf den Leinwänden waren Farbbehälter angebracht, die sind dann explodiert. Und das hat so einen aggressiven, ja, ein aggressives Gefühl vermittelt. Dann später natürlich ihre bunten Arbeiten, ihre weiblichen Formen, mit denen sie das Leben gefeiert hat, mit den Nanas. Und jetzt bin ich gerade in einem Raum angekommen, das werden Sie gleich zu Hause sehen. Da sind eben diese Nanas, die die Leute kennen. Die meisten kennen sie auch aus dem öffentlichen Raum, denn sie hat immer Kunstwerke gemacht, die nicht nur im Museum stehen sollten, sondern eben auch da, wo die Menschen sind, in Frankreich, in Amerika, auf Marktplätzen, in Parks, überall waren sie zu sehen. Und jetzt spreche ich mal mit ein paar Leuten, die sich diese Ausstellung angucken, denn sie ist richtig gut besucht. Zum Beispiel mit dieser jungen Dame hier. Wie gefällt es Ihnen denn?
17: Sehr schön.
16: Was gefällt Ihnen denn konkret?
17: Also ich finde einerseits die bunten Farben an den Wänden sehr schön. Auch der Aufbau, also da vorne ist ein Raum, wo es viel um ihre Frühwerke geht, die Gewalt, wo sie mit diesen Schießbildern diese Bilder macht, die finde ich total krass. Und dann geht man in den nächsten Raum und stößt auf diese Nanas, die total rund und bunt sind und wo man merkt, dass sie mit viel Liebe diese ganzen Details auch auf diese Figuren gemacht hat.
16: Man kann viel entdecken.
17: Mega. Also die Figuren sind auch gar nicht sexualisiert oder so, sondern so ein richtig schönes Frauenbild.
16: Dankeschön.

0: Jetzt muss ich Sie doch mal ganz kurz fragen, wenn die Leute etwas über Niki de Saufay mitnehmen sollen zu Hause. Schießbilder hatten wir schon, Nanas hatten wir schon, aber Sie können mir jetzt sagen, warum das Ganze?
1: Warum das Ganze? Warum Schießbilder und warum...
0: Wie kommt das alles zusammen?
1: Okay, also es hat schon einen starken biografischen Hintergrund, gerade so die Schießbilder, ne? Also wo sie sich sehr viel mit ihrer Kindheit auseinandergesetzt hat und mit Dingen, die nicht so positiv liefen und die sie wahrscheinlich als Kind auch traumatisiert haben, die aber auch in die Zeit passten, weil wir sind ja mitten in der Zeit des neuen Realismus und es werden Alltagsgegenstände benutzt und das Publikum wird involviert, das heißt, es ist interaktiv tätig, da es ja auf die Bilder schießen kann, wortwörtlich. Und die Riesen-Nanas, das war im Grunde genommen für sie ein Versuch, den öffentlichen Raum durch etwas sehr Feminines zu besetzen, nämlich durch bunte Farbe, durch etwas Voluminöses und etwas, was den Besucher direkt ins Auge fällt und anspricht. Anspringt eigentlich.
0: Anspringt. Vielen Dank und damit auch noch was total Zeitgemäßes. Mehr Frauen, mehr Power in der Welt.
1: Nana Power.
0: Mhm. Nana Power. So, vielen Dank Ihnen. Sie können weitermachen. Wir sind weg. Und wenn Sie Lust haben, zu Hause sich diese Ausstellung anzugucken, kommen Sie vorbei. Die Öffnungszeiten finden Sie im Internet. Und das Schöne ist, es gibt ein tolles Begleitangebot für Kinder zum Mitmachen, für Familien, für Erwachsene, für Senioren. Alle können kommen und können sich die Ausstellung angucken. Dream Machine heißt sie und hat gerade erst vor ein paar Wochen angefangen. Ja, und damit gebe ich zurück ins Studio.
2: Spannend. Vielen Dank, Basti. Ich glaube, du kannst dich da noch so ein bisschen umschauen. Da ist ja anscheinend viel zu entdecken. Danke dir. Ja, jetzt stellen Sie sich mal was ganz anderes vor. Sie gucken in den Briefkasten und da flattert so eine Strafanzeige über 6.000 Euro rein, obwohl Sie überhaupt gar nicht wissen, was Sie da angestellt haben sollen. Einem jungen Mann aus Düsseldorf ist das passiert und nicht nur einmal. Seit Monaten erhält Samir Post von Behörden und da gibt es wirklich Strafanzeigen, die er nie begangen hat, die auch gar nicht eigentlich an ihn gerichtet sind. Für ihn wirklich ein totaler Albtraum. Wir zeigen mal, was dahinter steckt.
3: Samir M. ist 22 Jahre alt, lebt mit seinen Eltern in Düsseldorf. Seinen echten Namen möchte er lieber nicht nennen. In seinem jungen Leben hat er sich noch nie etwas zu Schulden kommen lassen. Trotzdem landet im Juni ein Schreiben der Staatsanwaltschaft Düsseldorf in seinem Briefkasten. 6.000 Euro soll Samir zahlen, eine Geldstrafe, zu der er angeblich verurteilt wurde.
4: Ja, also als ich das gelesen habe und diesen Brief auch bekommen habe, war ich erstmal etwas geschockt und auch teilweise verwirrt. Meine Eltern waren genauso verwirrt und auch schockiert, weil die wussten auch nicht, worum es jetzt wirklich ging.
3: Für Samir ergibt das keinen Sinn. Allerdings ist es nicht der erste Behördenbrief, den er irrtümlich bekommt. Vor einem Jahr flattert ihm ein Anhörungsbogen ins Haus. Er habe eine Frau mit einer Lachgaskartusche verletzt. Vollkommener Blödsinn, sagt er.
4: Ja, also ich bin natürlich frustriert und auch teilweise, also zu Beginn war ich teilweise auch verzweifelt.
3: Mittlerweile hat er einen ganzen Stapel mit Behördenschreiben. Die 6.000 Euro Forderung, der Höhepunkt.
4: Das ist schon sehr, sehr frustrierend und auch sehr angstmachend, dass man als eine unschuldige Person, die mit nichts zu tun hatte, auf einmal in ein Verfahren einfach hineingezogen wird, wo viel auf dem Spiel steht.
3: Samir hat einen Namensvetter, der auch in Düsseldorf lebt, 7 Jahre älter ist und der in mindestens 5 Verfahren verwickelt ist, entweder als Beschuldigter oder als Geschädigter. Immer wieder muss Samir deswegen Einspruch einlegen oder sich äußern. Der WDR fragt beim Amtsgericht und Staatsanwaltschaft nach, die räumt einen Fehler ein und entschuldigt sich. Nach den hiesigen Erkenntnissen wurde in den genannten Verfahren offenbar zu einem früheren Zeitpunkt versehentlich die Anschrift im System hinterlegt. Aus welchem Grund dies geschah, lässt sich im Nachhinein leider nicht mehr feststellen. Der Fehler soll bereits korrigiert worden sein. Nur gesagt hat ihm das niemand. Erst nach der WDR-Anfrage bekommt Samir Bescheid.
4: So ein Fehler sollte eigentlich nicht passieren und ich hoffe, dass das in Zukunft auch dort besser geregelt wird.
3: Die 6.000 Euro muss er nicht zahlen, auch alles andere ist erledigt. Verwechselt wurde am Ende nur ein Name. Die Folgen musste aber ein Unschuldiger tragen.
2: Das ist wirklich krass. So, wir sind bei unserem Quiz Tasche oder Tasse. Alles ist bereit.

0: Wir gucken am Ende natürlich rein und verraten noch nicht, was drin ist. Wir haben aber einen Mitspieler, Dieter Kurz aus Essen. Hallo Dieter.
1: Hallo Miriam.
0: Hallo, Sie sind Kandidat Nummer 1. Sind Sie ein bisschen aufgeregt oder geht's?
1: Hält sich noch in Grenzen.
0: Hält sich noch in Grenzen, ist ja auch ganz entspannt hier bei uns. Ne? Wir haben zwei Umschläge. Dieter, schauen Sie mal, so was Schönes Herbstliches, was Grünes, was Gelbes. Welchen hätten Sie denn gern?
1: Den Gelben.
0: Den Gelben. Da hoffen wir doch mal auch wieder auf Sonne in dieser Woche.
1: Ja,
0: ne?
1: Auch.
0: Ja, soll ja auch wieder kommen. Wir haben eine Minute eingeplant. Ich lese in der Zeit die Fragen aus dem gelben Umschlag vor. Und Sie sollten möglichst viele richtig beantworten. Wenn Sie es nicht wissen, einfach raten, okay?
1: Okay.
0: Gut. Sind Sie bereit, Dieter?
1: Ja.
0: Alles klar, dann geht's für Sie mit der ersten Frage jetzt los. Im westlichen Münsterland liegt die Stadt Bodenwerder oder Borken?
1: Borken.
0: Richtig. Wobei handelt es sich um eine Pferdesportmesse, Anuga oder Equitana?
1: Equitana.
0: Richtig. Wie viele Wohnungen wurden 2025 in NRW gebaut? Rund 9 oder 19 Millionen?
1: 9.
0: Richtig. Wo liegt NRWs nördlichster Weinberg? Am Phoenixsee in Dortmund oder an der Halde Haniel in Bottrop?
1: Phoenixsee Dortmund.
0: Richtig. Ist der Klever Reichswald das größte zusammenhängende Waldgebiet am Niederrhein oder an der Oberweser?
1: Niederrhein.
0: Richtig. Stefan Raabs Song Rambo Zambo basiert auf einem Ausspruch von Friedrich Merz oder Jürgen Klopp?
1: Jürgen Klopp.
0: Falsch. Merz. Welches Kaltgetränk wird im Ruhrgebiet scherzhaft als, Vollkornsprudel bezeichnet? Bier oder Cola?
1: Ja.
0: Richtig. Wo kann man das Theater an der Kö besuchen? In Bochum oder Düsseldorf?
1: Düsseldorf.
0: Richtig. Ach, eine Fanfare heißt ein Bestseller von Bettina Böttinger oder Elke Heidenreich?
1: Böttinger.
0: Heidenreich wäre es gewesen, aber ist nicht schlimm. Dieter, das lief sehr gut für Sie. 7 richtige Antworten.
1: Ah, okay.
0: Da können Sie schon sehr zufrieden sein.
1: Ja.
0: Bitte einmal in der Leitung bleiben. Jetzt kommt nämlich Detlef Pfingst aus Düsseldorf ans Telefon. Hallo Detlef.
2: Hallo Miriam.
0: Sie haben eine interessante Sammelleidenschaft. Also es geht jetzt nicht um Pokémon-Karten, die irgendwie Millionen Euro wert sind, aber viele Autogrammkarten von Künstlern, wo Sie auch überall auf dem Konzert waren.
2: Ja, teilweise, genau. Konzert oder hinter der Bühne.
0: Also so oder wirklich, oder so große Stars. Michael Jackson, Lionel Richie. Wen haben Sie noch getroffen?
2: Dann Muhammad Ali, Beckenbauer.
0: Oh, wow.
2: Dann, ja, Siegfried und Roy.
0: Okay.
2: Einiges.
0: Da reisen Sie hinterher, oder?
2: Ja, früher auf jeden Fall. Jetzt weniger.
0: Okay.
2: Jetzt ist man Rentner, jetzt ist das nicht mehr so...
0: Spannend. Wen wollen Sie unbedingt noch mal sehen? Gibt's jemanden?
2: Ich möchte noch sehen, Madonna möchte ich noch sehen.
0: Ja.
2: Und vielleicht Rolling Stone. Ich habe gehört, die würden nächstes Jahr wieder auf Tour kommen.
0: Das ist unfassbar.
2: Ja.
0: Also ich bin mal bei Madonna gespannt. Ich habe das letzte Konzert gesehen, da fand ich sie schon nicht mehr so fit. Mal gucken, ob sie noch mal so eine Welttournee ansteuert. Aber ich sehe schon, Sie wären dabei.
2: Ja, auf jeden Fall.
0: Detlef, wir gucken jetzt erstmal ganz entspannt in diesen Umschlag. Es ist ein Grüner. Der Dieter hat 7 richtige Antworten vorgelegt. Wir haben auch wieder eine Minute Zeit. Ich lese vor, Sie sollten viel richtig beantworten. Und wenn Sie es nicht wissen, einfach raten. Okay?
2: Ja, okay.
0: Gut. Detlef, aufgepasst, die Zeit für Sie läuft ab jetzt. Eine Sehenswürdigkeit in Iserlohn, ist die Dechenhöhle oder Atterhöhle?
2: Atterhöhle.
0: Falsch. Ist Raden Nordrhein-Westfalens südlichste oder nördlichste Stadt?
2: Nördlich.
0: Richtig. In NRW läuft bereits die Runkel-Offensive oder Rübenkampagne?
2: Rübenkampagne.
0: Richtig. In welcher Region von NRW werden jährlich die meisten Äpfel geerntet? Rhein-Sieg-Kreis oder Kreis Lippe?
2: Rhein-Sieg.
0: Richtig. Welchen Speisekürbis kann man auf Märkten in NRW kaufen? Bischofsmütze oder Papstpolunder?
2: Papstpolunder.
0: Falsch. Bischofsmütze. Die Ludwig-Galerie in Oberhausen zeigt derzeit eine Ausstellung über die Werke von Loriot oder Astrid Lindgren. Richtig. Im Park des Bonner Palais Schaumburg liegt die sogenannte Kanzlerwiese oder Präsidentenweide?
2: Kanzlerwiese.
0: Richtig. Befindet sich der Zechenpark Friedrich Heinrich in Castrop-Rauxel oder Kamp-Lintfort?
2: Friedrich Kamp-Lintfort.
0: Richtig. Welchen Naturerlebnispark gibt es in Waldbröl? Panabora oder Panna Cotta?
2: Panna Cotta.
0: Panabora wäre es gewesen, aber es ist außerhalb der Zeit, ganz knapp, Detlef. 6 richtige Antworten haben Sie geschafft. Gut gemacht, hat nicht ganz gereicht. Und dementsprechend sagen wir dem Dieter herzlichen Glückwunsch. Dieter, sind Sie noch da?
1: Danke, ja.
0: Ja, super. Was hätten Sie gern, die Tasche oder die

0: Tasse?
1: Ich nehme die Tasche.
0: Die Tasche. Wunderbar. Die lösen wir am Ende der Sendung auf.
1: Ja.
0: Und Detlef, Sie bekommen unsere Hier und Heute Tasse.
2: Ja, danke schön.
0: Ja?
2: Darf ich mal jemanden grüßen? Oder?
0: Ja, grüßen Sie mal.
2: Ja, genau. Den Teil von Mehl möchte ich grüßen. Danke.
0: Sehr gut. Ist ja angekommen. Danke fürs Mitmachen. Schönen Abend Ihnen.
2: Ja, danke.
1: Danke.
0: Tschüss.
2: Tschüss.
0: Und jetzt heißt es noch mal mehr als sonst: Achtung, Augen auf im Straßenverkehr, denn es ist Herbst und dementsprechend sind Menschen, aber vor allem auch Wildtiere, schwerer draußen auf der Straße zu erkennen. Solche Bilder hat man im Kopf, wenn man draußen mit dem Auto unterwegs ist. Ah, da kann schon mal wirklich es mehr zu Wildunfällen kommen. Gerade erst galoppierte zum Beispiel ein Pferd über den Mittelstreifen der A2. Und ich muss sagen, meiner Schwiegermutter ist auch ein Hirsch über die Autobahn gerannt. Also das Ganze ist nicht ungefährlich, deshalb unbedingt aufpassen und wir sagen, was man beachten muss.
3: Hier war der letzte Wildunfall an der Hammerstraße in Werne. Das Tier kam von der anderen Straßenseite, aber das Auto war schneller. Das passiert hier etwa 6-mal pro Jahr, erzählt Johannes Laurenz. Er ist Vorsitzender der Kreisjägerschaft. Diese Stelle sei ein typischer Unfallschwerpunkt.
4: Links und rechts ist offenes Feld. Hier ist ein Einstand, so sagt man, also wo das die Tiere leben, fressen, sich aufhalten. Da hinten genauso, aber links und rechts offenes Feld. Und Wildtiere orientieren sich in der Regel immer an Strukturen, wo sie mal eben flüchten können. Also wenn Beutegreifer Gefahr herrscht, sie mal eben flüchten können. Hier ist eine Hecke. Deshalb ist das hier so der Punkt der Punkte, wo das Wild da sehr häufig wechselt und somit auch der Unfallschwerpunkt da ist.
3: Wenn es passiert, dann geht es meist ganz schnell. Wichtig ist dann, den Unfallort zu sichern und die Polizei zu rufen, damit die dann im Zweifel den örtlichen Jäger benachrichtigen kann. Denn häufig sind die Tiere zwar schwer verletzt, flüchten aber dennoch. Das komme auch immer häufiger im Hellen vor, erzählt Johannes Laurenz. Spaziergänger und Hunde würden die Tiere aufscheuchen. Auch die Zeitumstellung Ende Oktober ist ein Problem.
4: Weil einfach das Wild auch in seinem Biorhythmus die Hauptverkehrsströme auch mit drin hat. Und einfach sagt, wenn viel los ist, dann gehe ich lieber nicht über die Straße. Und daher ist die Zeitumstellung auf jeden Fall auch ein Thema.
3: Die dunkle Jahreszeit ist gefährlich, nicht nur für Tiere, auch für Menschen, betont die Polizei. Erst heute Morgen ist eine Seniorin in Wetter schwer verletzt worden, weil sie übersehen wurde. Sehen und vor allem gesehen werden, darauf kommt es an.
5: Auch die Regentage werden einfach mehr und da ist die Sichtbarkeit einfach besonders wichtig. Denn Sichtbarkeit ist einfach Sicherheit im Straßenverkehr. Dabei helfen helle Kleidung, Reflektoren. Denn nur dann, wenn man gesehen wird, wird man durch den Verkehrsteilnehmer wahrgenommen.
3: Die Kleidung kann den Unterschied machen. Ein kleiner Versuch im Keller. Das Licht ist gleich, der Abstand auch. Der Mensch in Schwarz kann nur erahnt werden. Reflektierende Armbinden helfen schon mal und solch eine Jacke erst recht. Tieren hilft das natürlich nicht, denen können aber die Autofahrer helfen.
5: Man muss darauf achten, sind die Scheiben sauber, sind die Scheinwerfer richtig eingestellt, damit der Lichtkegel genau richtig strahlt und sind es auch die Scheibenwischer, die bei Regen einfach richtig wischen, damit ich die freie Sicht habe.
3: Und die freie Sicht beim Autofahren dann auch nutzen und besonders aufmerksam sein, vor allem da, wo Wildtiere sein könnten.
0: Ja, super, super wichtig. Waren Sie heute schon einkaufen? Und achten Sie dabei vielleicht auch, ob es Produkte in Ihren Einkaufswagen geschafft haben, die eventuell auf so Listen stehen im Internet, die von Rückrufen betroffen sein könnten? Oder haben Sie da eigentlich noch gar nicht drüber nachgedacht? Denn viele von uns wissen gar nicht, welche Produkte wirklich zurückgerufen werden. Und das betrifft fast jeden Tag Produkte. Tatsächlich werden mittlerweile im Schnitt mehr als 5-mal pro Woche Lebensmittel zurückgerufen. Oft wegen Keimen oder Viren. Und das betrifft wirklich einige Bereiche. Zuletzt hat es Tiefkühlbeeren getroffen. Das haben Sie vielleicht mitbekommen, aber auch Babynahrung aktuell. Und wir zeigen, was wir beachten müssen beim Einkaufen.
6: Gesunde Lebensmittel wollen wir. Hier auf dem Markt suchen sie viele. Denn in Supermärkten und Co. gab es zuletzt immer wieder Rückrufe. Von Käse bis Tiefkühlbeeren. Belastet mit Krankheitserregern, Noro- und Hepatitis A-Viren, Salmonellen, aber auch Fremdkörpern.
7: Also grundsätzlich denkt man ja nicht, dass sowas in so einem Lebensmittel ist. Und ich glaube, das sollte auch eigentlich anders laufen.
8: Wenn man natürlich diesen Processed Food kauft, dann muss man damit auch mal rechnen, dass hier und da etwas nicht ganz in Ordnung ist.
6: Hundertprozentige Sicherheit gibt es am Ende nicht. Nur den Wunsch vieler Menschen nach mehr Transparenz, damit klar ist, was am Ende auf dem Teller landet. Im letzten Jahr wurden rund 290 Lebensmittel zurückgerufen, oft verunreinigt bei der Produktion oder auf dem Feld. Eigentlich sollten Kontrollen das verhindern, doch davon gibt es zu wenig, sagt die Verbraucherschutzorganisation Foodwatch. Das Bundesamt für Verbraucherschutz hält dagegen, das Niveau der Lebensmittelsicherheit sei hoch. Das Problem ist, wenn etwas schief geht, bekommen wir das nicht immer mit. Zwar müssen die Unternehmen die Kunden warnen, oft werden die Rückrufe aber nicht gut wahrgenommen. Auf der Internetseite lebensmittelwarnung.de werden bekannte Mängel veröffentlicht, um die Verbraucher zu schützen. Aber reicht das aus? Wie sicher sind unsere Lebensmittel? Darüber sprechen wir jetzt bei Hier und Heute.
0: Dazu ist Angela Clausen bei uns, Ernährungswissenschaftlerin bei der Verbraucherzentrale NRW. Schön, dass Sie da sind. Also seit Jahren steigt die Zahl der Lebensmittelrückrufe. Wir haben schon gehört, 5-mal im Schnitt pro Woche. Sind unsere Lebensmittel sicher oder nicht?
9: Ja.
0: Das ist eine gute Antwort.
9: Nein, unsere Lebensmittel sind schon sicher, aber wir haben natürlich sehr viel Kontrollen. Wir haben sehr viel mehr Kontrollen vielleicht auch noch, als es früher mal gegeben hat, insbesondere im Bereich der Eigenkontrollen. Ja, das ist eigentlich so das Wesentliche dabei. Aber die Lebensmittel sind tatsächlich sicher. Größeres Problem ist tatsächlich oft, wie selber in der Küche gehandhabt wird und dass da Hygieneregeln oft nicht eingehalten werden.
0: Ach so, das heißt, wenn wir jetzt mal irgendwie auf die Tiefkühlbeeren eingehen, das heißt irgendwie die Dinge, die man in der Küche dann nutzen möchte für sich, dass man da genau weiß, wie man dann auch solche Viren oder möglichen Keime abtötet.
9: Ja, das Allerwichtigste eigentlich, wenn ich Fleisch auf einem Brett geschnitten habe, habe ich darauf kein Gemüse mehr zu schneiden zum Beispiel. Mhm. Das müssen separate Bretter, separate Messer sein. Mein Fleisch in der Küche niemals im Spülbecken abwaschen. Fleisch gar nicht abwaschen. Das geht in die Pfanne, das ist in Ordnung so. Aber sonst würde ich die Keime einfach in der ganzen Küche rumspritzen.
0: Mhm. Und so muss man eben auch diese Hygieneregeln bei anderen Dingen einhalten. Ja. Dazu kamen auch Fragen. Stefan zum Beispiel fragt, kann ich durch sehr gründliches Waschen von Obst, Salat oder Gemüse Viren und andere Schadstoffe loswerden?
9: Ja, zum Teil schon.
0: Und was heißt zum Teil nicht?
9: Naja, zum größten Teil schon. Ganz werde ich es nicht abkriegen, aber wahrscheinlich habe ich dann wirklich nur noch Mengen, die nicht mehr unbedingt relevant sind.
0: Mhm. Also ja. Alles einmal waschen?
9: Ja, auf jeden Fall.
0: Also heiß, von daher, kalt?
9: Ja, lauwarm ist vielleicht gar nicht so schlecht. Dann kriege ich auch noch andere Sachen mit runter. Das heißt zum Beispiel, also auch wenn ich Beeren, Tiefkühlbeeren liebe ohne Ende, dann kaufe ich mir frische Beeren, wasche die sehr gut und friere sie einzeln ein. Dann habe ich Tiefkühlbeeren, die ich gut nutzen kann.
0: Mhm. Okay, oder wenn ich sage, ich brauche so einen großen Riesenpackung, dann muss ich die einfach einmal erhitzen, bevor ich sie verarbeite.
9: Die muss ich auf jeden Fall erhitzen, weil die kann ich schlecht waschen.
0: Mhm. Dann kommt noch eine Frage von Carsten. Warum tötet Erhitzen mögliche Bakterien ab, gefrieren wie beim Beerenobst, aber nicht?
9: Ja, weil diese Bakterien eben dieses Tiefgefrieren genauso wie die Viren problemlos überleben. Auch wenn die über 2 Jahre bei minus 20 Grad sind, das schaffen die. Aber wenn ich dann entsprechend auf Hitze, also durchkoche einmal gut, dann sind sie tot.
0: Mhm. Jetzt gibt es aktuell eine Rückrufaktion, die Babynahrung betrifft. Und da hatten Sie mir schon gesagt, das ist schon irgendwie auch noch mal ein anderer Fall. Denn normalerweise werden dann bei Rückrufaktionen alle Produkte dann natürlich von den Händlern aus den Regalen genommen. Aktuell, was ist da das Problem?
9: Ja, also tatsächlich ist es normalerweise so, es kommt ein Rückruf und die Händler räumen sofort alles aus den Regalen raus. Und bei dem aktuellen Fall, den wir haben, scheint das entweder nicht richtig funktioniert zu haben in einigen
0: Filialen. Von welchen Produkten sprechen wir da?
9: Es geht um Babynahrung von Aptamil und Milomil. Da ist Cereolit drin, das ist hineingekommen durch einen Herstellungsprozess im asiatischen Bereich. Aber es ist erstmal unwichtig. Wir hatten die großen Rückrufe Anfang des Jahres schon. Und da scheinen einige Produkte entweder nicht aus den Regalen geräumt zu sein oder die Regale wieder noch mit eigentlich zurückgerufener Ware aufgefüllt zu sein. Was genau, wissen wir jedenfalls im Moment noch nicht. Aber diese Ware wird erneut zurückgerufen. Und das ist natürlich ein echter Skandal, dass sowas wieder in den Regalen landen kann.
0: Ja, wenn es so ein wirklicher Skandal ist, bekommt man es vielleicht noch mal irgendwie mit, wenn mehrere darüber berichten. Aber wenn ich jetzt, man weiß ja jetzt, fast jeden Tag kommt irgendeine Rückrufaktion. Wie kann ich denn mich so informieren, dass ich weiß, wenn ich einkaufen gehe, das nehme ich am besten gar nicht erst
9: mit?
0: Ja,
9: es geht gar nicht so sehr um das Einkaufen. Es geht eher darum, meine Vorräte zu Hause zu überprüfen. Denn rein im Normalfall ist es so, dass die Regale schon leergeräumt sind mit zurückgerufener Ware. Aber ich habe ja möglicherweise noch irgendwas, also auf Vorrat, irgendeine Konserve meinetwegen oder irgendein Glas oder sowas. Und dafür gibt es tatsächlich die Internetseite lebensmittelwarnung.de. Und weil natürlich nicht jeder ständig ins Internet guckt, die gibt es auch als App aufs Handy. Und dann bekomme ich eine Push-Nachricht. Das heißt, in dem Moment kriege ich direkt die Nachricht aufs Handy dann und weiß dann entsprechend Bescheid. Leider, muss man sagen, reagieren die manchmal ein bisschen langsam, finde ich persönlich. Also wir haben es bei anderen Fällen schon gehabt, dass wir aus den umliegenden EU-Mitgliedstaaten schneller Meldungen kriegten, also einen Tag früher, als es beispielsweise bei uns passiert ist.
0: Oh, okay. Ja, das sollte ja nicht passieren. Aber gut, es ist zumindest
9: eine Möglichkeit. Es gibt also noch Verbesserungsbedarf, aber es ist eine sehr, sehr gute Möglichkeit. Ich persönlich nutze die immer.
0: Okay. Ja, das ist eine gute Idee, sich das einmal runterzuladen, um genau Bescheid zu wissen. Wir haben noch mal eine kleine Übersicht, wie viele Lebensmittel Rücknahmen es gibt und welche vor allem am meisten betroffen sind. Also da haben wir Fleisch- und Wurstwaren ganz weit vorne. Dann kommt Eis- und Süßwaren, Fertiggerichte, Teigware, Obst und Gemüse tatsächlich doch ein bisschen weiter hinten. Dann eben Kräuter, Milch und so weiter. Dabei ist bei Obst und Gemüse gerade jetzt, da geht es dann wahrscheinlich eher um die Tiefkühlbereiche, ne? Dass man jetzt Obst gar nicht so weit oben
9: findet. Das ist leider aus dieser Grafik jetzt heraus nicht zu sehen. Aber das könnten genauso auch zum Beispiel Rückrufe sein wegen Kontaminanten, dass also Pflanzenschutzmittel im höheren Maße gefunden wurden.
0: Ah. Okay.
9: Also wir haben ganz verschiedene Sachen. Rückrufe könnten bei anderen Sachen auch einfach zum Beispiel nur die Kennzeichnung betreffen. Ne, dass zum Beispiel eine fehlende Allergenkennzeichnung da ist. Mhm. Ist in einem Produkt Milch drin, steht aber nicht drauf, ist natürlich für die Betroffenen ein Problem.
0: Mhm. So, und wenn ich das jetzt alles zu Hause habe, dann sagen wir vielleicht am Ende noch mal, was mache ich dann? Zurückbringen.
9: Wenn ich so ein Produkt habe, bringe ich es einfach zum Händler zurück und kriege mein Geld wieder. Mhm. Manchmal im Versandhandel ist es etwas schwieriger, aber auch das klappt.
0: Super. Angela Clausen, herzlichen Dank für die Informationen rund um die Lebensmittelrückkäufe, also Rücknahmen der Veranstalter, der Händler. Wenn Sie jetzt auch sagen, Mensch, ich bin mir unsicher, dann lesen Sie gerne noch mal nach, wo Sie sich informieren können auf unserer Internetseite hierundheute.de. Vielen Dank.
9: Gerne.
0: Jetzt schauen wir einmal auf ganz viel Frisches, Leckeres und vor allem durchkontrolliertes Essen von Julia Komp. Wir gehen einmal rüber. Sie hat nämlich heute wirklich ganz fantastische Rezepte dabei rund um die Pilze. Gut, Kürbis auch, aber ich finde es wunderbar, dass wir wirklich mal so eine kleine Reise durch die Pilzwelt machen, Julia, heute.
10: Ja, ich habe hier schon mal eine kleine Reise durch die Gemüsewelt vorbereitet. Wir haben ja heute unser Gericht so ein bisschen asiatisch inspiriert, auch wenn wir lokale Sachen benutzen, wie Karotte, Frühlingszwiebel, die Pilze von unseren Wäldern, eben den Kürbis. Aber ich finde, wenn man halt so ein bisschen in andere Richtungen geht, dann soll man auch das irgendwie optisch auf dem Teller sehen. Und jetzt habe ich hier gerade das mal so vorbereitet, damit man das halt wirklich sieht. Ich meine, ich habe jetzt einfach eine Möhre, anstatt die mit einem normalen Schäler zu schälen, habe ich es mit dem Zestenreißer gemacht.
0: Mhm.
10: Und dann hat die schon ein bisschen mehr Liebe erfahren, als einfach nur glatt.
0: Also das heißt, du ziehst dann einfach hier diese Spuren einmal rein. Und wenn du die dann schneidest, hat man diese wunderbaren, die man immer so aus den asiatischen Restaurants kennt.
10: Genau. Und wenn man das dann gerade schneidet, dann kommt das ja rund raus.
0: Mhm.
10: Und rund, also das ist jetzt für mich so zu Hause Erbsen- und Möhrengemüse.
0: Ja.
10: Wenn man das aber ein bisschen schräg schneidet, dann sieht das halt direkt irgendwie asiatisch aus.
0: Ja.
10: Und das genauso beim Frühlauch habe ich es genauso gemacht. Einfach mal so runde Scheiben. Im Ende ist es ja das Gleiche.
0: Mhm.
10: Aber nur mit halt einmal dem Messer ein bisschen drehen, hat man halt dann
0: eine
10: doch
0: andere Optik.
10: Irgendwie eine andere Optik. Mhm. Genau. Das brauchen wir aber erst später. Das machen wir gleich zu Ende. Und jetzt geht es erstmal um die Pilze. Viele Leute haben ja, oder wenn man zu Hause so überlegt, welche Gerichte haben wir so mit Pilzen? Ich denke immer sofort an Geschnetzeltes.
0: Ja, das stimmt.
10: Und dann ist halt sind die Pilze halt in der Soße gekocht.
0: Mhm.
10: Aber man kann ja auch viele Pilze ein bisschen knackiger servieren. Inzwischen natürlich auch oft eine vegetarische Alternative. Aber ich habe gedacht, wir machen heute einfach mal was anderes. Und deswegen habe ich auch verschiedene Pilze mitgebracht. Eben hatten wir ja schon die Austernpilze frittiert.
0: Mhm.
10: Das hier sind Buchenpilze. Dann haben wir hier Enoki-Pilze.
0: Enoki, okay.
10: Das sind Pilze, die oft im asiatischen Raum benutzt werden. Man kann die auch roh im Salat essen, vor allem in Südostasien oder halt in einer Suppe.
0: Und die kriege ich dann im asiatischen Supermarkt?
10: Ja, genau. Aber auch bei normalen Supermärkten ist es halt jetzt in der Pilzzeit verfügbar.
0: Mhm.
10: Und das würde man dann zum Beispiel auch einfach in eine Suppe, sage ich mal eine ganz normale Gemüsesuppe, einfach so reinzupfen und dann kommt die heiße Brühe oben raus. Man kann es aber auch roh essen.
0: Mhm.
10: Ja, und das hier ist so ein sehr hübscher Pilz, finde ich. Das ist die Krause Glucke. Und die wächst hier bei uns im Wald.
0: Das ist wirklich interessant. Und die ist auch so weiß, ja?
10: Ja, die gibt es aber auch ein bisschen dunkler. Wir haben es jetzt selber auch im Menü und dann haben Gäste gefragt, ob die uns nicht was vorbeibringen sollen, weil die das im Garten haben.
0: Ach, witzig.
10: Ja, okay. Aber das ist vielleicht ein bisschen zu gefährlich.
0: Ja, also vielleicht sollte man eher gucken, ob das dann auch wirklich das ist, was man so, im
10: bei den,
0: Salat haben
10: will. Enoki-Pilzen, da sieht man halt unten, es werden ja auch inzwischen ganz oft Pilze angeboten, die man zu Hause züchtet. Dann ist hier so ein Substrat, dann lässt man das zu Hause an einem feuchten Ort wachsen und danach ist der Pilz fertig, genauso wie hier auch. Mhm. Das ist halt tatsächlich Müll. Das ist wichtig, dass man halt das unten abschneidet. Und dann hat man ja die ganzen Pilze einfach. Mhm.
0: Und beim Enoki das sind diese
10: Buchenpilze. Die gibt es in weiß und auch in hellbraun. Mhm. So, das ist Müll.
0: Und welche davon sind jetzt so am geschmacksintensivsten? Was würdest du sagen?
10: Also ich finde zum Beispiel, diese Enoki-Pilze haben wirklich einen eigenen Geschmack. Die hier sind etwas milder. Und das, ja, haben wir eben schon probiert. Kann man auch roh probieren. Das ist halt so ein leichter, erdiger Geschmack. Ich würde sagen, das Coole ist eher die Konsistenz.
0: Schmeckt ein bisschen wie Gummi.
10: Ja, aber dafür haben wir halt eine sehr, sehr leckere Soße vorbereitet.
0: Okay, also pur, ich weiß es nicht, Julia.
10: Es ist,
0: wir verarbeiten es lieber. Das war nämlich eben sehr lecker. Pur wäre ich jetzt nicht so dabei.
10: Ja, okay, also pass auf. Wir tun erstmal unsere Steaks noch braten.
0: Ja.
10: Die wir hier vorbereitet.
0: Ach so, eben war die vegetarische Variante, jetzt kommt das Fleisch
10: genau,
0: dazu.
10: Da haben wir gar keinen Platz mehr. So, das Fleisch, das ist einfach ein Rinderhüftsteak. Mhm. Wichtig, früh genug aus dem Kühlschrank rausholen. Und immer
0: Drei Stunden, hast du gesagt, kommt die Angst,
10: dass da was passieren sollte, ja. Aber nein, da passiert nichts. Das Fleisch muss temperieren, damit es halt schön knusprig, in dem Fall jetzt auch angebraten werden kann. Und das darf innen drin nicht eiskalt, nicht kühlschrankkalt sein, weil damit geht die Pfanne so stark runter in der Temperatur, dass im schlimmsten Fall das Fleisch kocht. Noch schlimmer wäre es dann, wenn es halt keine gute Qualität ist und noch 100 Liter Wasser rauslaufen.
0: Ach so, dann ist da irgendwie gar nichts mehr an Geschmack und wahrscheinlich auch nichts mehr an...
10: Genauso. Und da haben wir auch so einen kleinen Trick. Also ich meine, es gibt halt Steaks. Wir werden die Steaks später so ein bisschen aufschneiden. Auch eher asiatischer Stil. Man kann es natürlich auch im Ganzen auf den Teller machen. Aber die Frage ist halt immer, wann ist das Fleisch gut? Und natürlich, das Beste ist das Thermometer. Was leider nicht mehr da ist. Aber
0: das hattest du eben schon für die
10: fürs
0: Frittieren. Ach, guck mal doch.
10: Damit kann man halt perfekt messen. Aber es gibt auch einen Trick für die Leute, die halt zu Hause kein Thermometer haben. Wenn du deinen Daumen und deinen Zeigefinger zusammensetzt, dann muss man hier auf den Handballen drücken. Das ist ja relativ weich. Mhm. Da sagt man, dass das Fleisch blutig rare ist. Mhm. Dann in der Mitte ist eher medium. Mhm. Und wenn diese Stufe erreicht ist, dann muss man besser das Steak neu machen, weil dann ist es durch.
0: Oder du willst es unbedingt durchhaben.
10: Ja.
0: Es gibt ja auch Leute, die das wollen.
10: So, die Steaks sind jetzt wirklich gut temperiert. Die werden gut gewürzt und heiß angebraten. Und ich habe es extra ein bisschen dünner geschnitten. Das heißt, wenn wir es ordentlich anbraten und dann ganz kurz im Ofen ruhen lassen, ist es auf jeden Fall, sind die auf jeden Fall gut. Mhm. Wenn man natürlich die Steaks jetzt doppelt so dick schneidet wie ich, dann muss man schon einplanen, dass man das noch mal kurz im Ofen nachgart, damit halt nicht außen der Ring so braun und grau ist und innen noch roh ist. Dann tut man den Ofen einfach auf 100 Grad einstellen und lässt es noch mal 5-6 Minuten drin. Mhm. So, das kommt jetzt in die heiße Grillpfanne. Und dann werden wir unsere Pilze braten. Dafür habe ich so eine leckere Sojasauce vorbereitet. Das ist ein Lack, nennen wir es.

Zutaten dafür stehen vor dir. Ich habe es schon mal vorbereitet, also die Butter geschmolzen, so leicht aufgeschäumt. Dann haben wir ein bisschen Szechuan-Pfeffer, das ist grüner, aber natürlich ist auch roter möglich. Mhm. So ein leicht betäubender Pfeffer aus der chinesischen Küche. Mhm. Dann haben wir Sternanis, Ingwer, Knoblauch und die Schalotte fein geschnitten.

0: bitte ein bisschen abschmecken?
1: Darf ich probieren?
0: Kannst du mal probieren? Und damit werden wir gleich unsere gebratenen Pilze
2: Wow. Boah, ist das würzig. Wahnsinn. Und wie lange soll das dann so vor sich hin köcheln, also, bis das so dann ist?
0: Das habe ich eben zwischendurch gemacht.

0: sind die Nudeln jetzt ein bisschen langsamer als das Fleisch. Auch gut. Wir halten das Ganze warm und kommen gleich wieder zurück. Schauen uns erstmal die schönen Nachrichten aus dem Westen an. Und zwar kurz und gut.
1: Die Zoom-Erlebniswelt in Gelsenkirchen hat eine neue Attraktion. Das neue Philippinenhaus. In der neuen Dschungellandschaft leben jetzt Schildkröten, Segelechsen und vor allem zwei äußerst seltene philippinische Krokodile. Sie sind Teil eines weltweiten Zuchtprogramms.
2: Und da ist eben unser Know-how gefragt, als Tierpfleger genau zu beobachten, wann ist der richtige Zeitpunkt, wann können wir die Tiere zusammenlassen. Und dann geht es natürlich darum, dass wir auch die Eier entsprechend kontrolliert aufziehen und die Jungtiere. Und wenn alles gut geht, dann haben wir irgendwann eine Transportkiste mit einem kleinen Philippinen-Krokodil, was wieder zurück auf seine Ursprungsheimat darf. Und das wäre natürlich super schön.
1: Derzeit leben nur etwa 100 Tiere dieser Krokodilart in freier Wildbahn. Gute Nachrichten auch für alle, die gerne schwimmen. Das Freibad in Eschweiler hat wieder eine Traglufthalle bekommen. So können auch im Herbst und im Winter hier alle ihre Bahnen ziehen.
3: Und wenn man es von außen sieht, wirkt es schon imposant. Aber wenn man reingeht, ist man ja gefühlt in einer anderen Welt tatsächlich. Und es wirkt viel größer von innen, als man sich das normal vorstellen mag.
1: Die neue Halle ersetzt das alte Schwimmbad, das von der Flut vor 5 Jahren zerstört wurde. Zwei Männer aus Menden sind deutsche Meister im Hobbybrauen. Jonas Dasbeck und Dennis Grote haben das kreativste Bier des Jahres entwickelt. Ihre sogenannte Wundertüte.
4: Blaubeerpüree haben wir mit drin und Vanilleschoten, die wir 4 Monate lang eingelegt haben, damit es so einen richtigen Vanillekick gibt.
1: Als Gewinn dürfen sie in einer Berliner Brauerei ihre Kreation einmal in großem Stil produzieren. Erkelenz hat sein Kind mit Katze wieder. Die Bronzeskulptur war vor einem Jahr gestohlen und später defekt in einem Wald gefunden worden. Mit Spendengeldern konnte die Reparatur finanziert werden. Jetzt steht das kleine Wahrzeichen wieder im Ortsteil Granterath und erfreut die Spaziergänger.
0: Und das hier erfreut unseren Quizgewinner, hoffentlich. Das ist nämlich drin in unserer Tasche. Und zwar ist es einmal der kleine Elefant, dann die schöne Weltreise in Rezepten von Julia Komp mit tollen Rezepten zum Nachkochen. Dann haben wir noch den Mauselefanten-Einkaufschip und noch die Hier und Heute Lunchbox. Die finde ich auch echt ziemlich cool ist. Also herzlichen Glückwunsch an unseren Gewinner. Und wir gucken an dieser Stelle doch einfach schon mal nach vorne, was wir morgen bei Hier und Heute haben.
5: Tipps für eine erholsame Nacht. Was hilft bei Schlafstörungen wirklich? Diskussionen um den Schufa-Score. Was bedeuten die neuen Bewertungen für uns Verbraucher? Einfach köstlich. Matthias Ludwigs fruchtige Herbstdesserts.
0: Vorm Dessert kommt erstmal unser wunderbarer Hauptgang. Julia hat alles fertig gebraten. Vor allem hier unsere tollen Pilze sind fertig. Dann hast du noch was dazu getan. Ach so, ja, stimmt. Unsere Möhrchen, so, unsere Frühlingszwiebeln.
6: Die Nudeln.
0: Ja, Buchweizennudeln.
6: Mal gucken, dass wir die schön auf den Teller bekommen.
0: Und die sind dann zusammen mit unserem Steak. Soll ich das schon mal rausholen?
6: Warte kurz eine Sekunde, weil ich habe gerade keinen Platz.
0: Ach so, aber das kann ich ja hier schon mal hinstellen, oder? Ich kann das doch bei mir hier hinstellen. Ich habe Platz. So, einmal unser warm gehaltenes Steak im Ofen, damit das auch... Ach, guck mal, hier ist auch Platz. Ich komme mal rum. Wir wollen das ja auch gleich schön zusammen verkosten.
6: So, dann machen wir noch die gemischten Pilze oben drüber. Mhm. Da habe ich jetzt ein bisschen von der Marinade drauf gemacht. Da kommt natürlich dieser Sternanis und dieses leichte Betäubung.
0: Ich müsste schon mal zumindest mal mit einem Stück rüber gehen, weil sonst können wir nicht mehr probieren.
6: Warte.
0: Ich weiß, ich mache immer ungern Stress, aber wir wollen ja auch wissen, wie es schmeckt.
6: So.
0: So, hervorragend. So, die Soße noch von da hinten?
6: Ja, ein bisschen.
0: Dann gehe ich schon mal mit Teller 1 zu unserer Gästin. Ach, hervorragend. So, Frau Clausen, schauen Sie mal. ein wunderbares, ich kann es gar nicht so sehr wiedergeben wie Julia, ein hervorragendes Steak mit Buchweizennudeln. Ja, fragen wir gleich nochmal, wie die Pilze alle heißen. Aber es ist ein Pilz allerlei, sehr besonders. Also guten Appetit, Sie können auch gerne schon mal probieren. Haben Sie solche Pilze schon mal gesehen oder gegessen?
7: Gesehen ja, gegessen eher nein.
0: Ah, dann ist das jetzt auch was Neues für Sie. Ja. Ich bin gespannt, wie es Ihnen schmeckt. Und? Geht das als Pilzgeschmack durch oder wie schmeckt das?
7: Also es schmeckt sehr gut. Mhm. Aber, ja, was heißt aber? Die Marinade dominiert das Ganze und dadurch kommt natürlich ein sehr guter Geschmack
0: zustande. Ja, die Marinade ist wirklich super, ne? Also ich finde
7: also
0: auch
7: die ist was ganz Besonderes.
0: Ja, schön. Mhm. So, herzlichen Dank. Dann probieren wir doch auch. Ich sage schon mal an dieser Stelle, dass gleich sich Tobias Häusler von WDR Aktuell meldet. Julia, herzlichen Dank für dieses wunderbare Essen. Ich glaube, ich muss da gleich reinbeißen, sonst kann ich nicht mehr reden. Aber egal.
6: Lass es dir schmecken. Mm. Ich hoffe, dir haben die unterschiedlichen Pilze heute gefallen. Mm.
0: Finde ich wirklich grandios. Rezepte auf unserer Internetseite hierundheute.de. So, erster Pilz war super. Diese kleinen Mini-Pilze probiert ihr jetzt. Und wir sagen danke fürs Zuschauen. Schönen Abend, machen Sie es gut.
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17: Guten Abend. Es gibt Post für SPD-Chef Lars Klingbeil. Die gibt es sicherlich täglich. Diesmal aber brisante. Ihn hat ein Brandbrief aus der eigenen Partei, aus der SPD, erreicht von der Basis. Lieber Lars, so geht's im Brief los. Das klingt noch freundlich, der Rest dann weniger. Die SPD im Oberbergischen, die rechnet ab mit der eigenen Parteiführung und fordert mehr soziale Gerechtigkeit und weniger Berliner Distanz.
18: Post für den Chef. Vier Seiten an SPD-Boss Lars Klingbeil. Die Basis will sich Luft machen, weil eben die Luft für die SPD immer dünner wird. Die Forderung? Eine Rückkehr zu den traditionellen Werten der Partei. Den Schwachen der Gesellschaft helfen, zum Beispiel.
19: Wir merken aber eben das Thema Wohnraum, bezahlbarer Wohnraum. Das ist nun seit Jahren schon ein so großes Thema. Und wir spüren da kein Vorankommen. Die Probleme werden immer größer. Und irgendwann muss man sich dann auch mal bemerkbar machen.
18: Fast 600 Kilometer trennen den Oberbergischen Kreis von Berlin. Weit weg. Doch SPD-Bundestagsabgeordneter Helge Lind wünscht sich, dass Berlin und Basis wieder näher zusammenrücken.
20: Die interessiert, hat diese Partei Empathie? Hat überhaupt diese Regierung Empathie für Menschen? Spricht die die Sprache der Menschen? Interessiert die sich wirklich? Und das ist ein Punkt, an dem wir ansetzen müssen. Und zwar alle. Nicht Basis gegen Spitze, Spitze gegen Basis. Das ist eine Gesamtaufgabe. Und der haben wir uns verdammt nochmal zu stellen. Nur dann werden wir unserer Verantwortung wirklich gerecht.
18: Den Brief aus dem Oberbergischen Kreis, so glaubt Helge Lind, wird SPD-Chef Klingbeil lesen und beantworten, sobald er Zeit dazu hat.
17: Die Situation für Bahnpendlerinnen und Pendler im Ruhrgebiet. Was hatten wir? Sperrungen für 3 Wochen zwischen Essen und Duisburg. Schienenersatzverkehr zwischen Oberhausen und Duisburg. Das war gestern. Heute kommen noch Bergbauschäden rund um Essen dazu. Das Ruhrgebiet, ja, hat der Kohle alles zu verdanken. Aber noch Jahrzehnte später kommt die Quittung.
2: Ein Zug, verlassen, abgeschlossen. Normalerweise würde der in Richtung Oberhausen weiterfahren. Überall am Essener Hauptbahnhof Zugausfälle auf jeder Anzeigetafel. Betroffen Regionalzüge, S-Bahnen, alles, was über den Bahnhof Essen-West geht. Die Fahrgäste von resigniert bis warte erprobt.
21: Mit der Zeit geht man locker damit um. Man kann es ja nicht ändern. Man braucht sich auch nicht aufregen.
22: Da ich selten mit dem Zug fahre, habe ich schon fast damit gerechnet, dass mal wieder irgendwas dazwischen kommt. Dementsprechend ist das alles mit eingeplant.
2: Aber so vom Nahverkehr hat sich das noch nicht verschreckt?
23: Nee, mir bleibt ja keine andere Möglichkeit. Mit dem Auto ist ja keine Alternative.
2: Der Grund für die zusätzlichen Ausfälle findet sich nur wenige hundert Meter vom Hauptbahnhof entfernt. Spuren des längst stillgelegten Bergbaus.
24: Wir bauen eine neue Brücke, die Spannkampbrücke. Und dafür waren eben technische Untersuchungen notwendig. Die haben wir durchgeführt. Und von 230 Bohrlöchern, die wir dafür gebohrt haben, haben wir bei 4 einen alten Stollen gefunden. Und der muss jetzt verfüllt werden.
2: Das dauert einige Tage. So lange enden viele Regional- und S-Bahnen Richtung Oberhausen eben am Essener Hauptbahnhof. Die Stadt Essen für das Verfüllen der Bergschäden zuständig geht davon aus, dass bereits am Freitag einige Bahnen mit reduzierter Geschwindigkeit diese Stellen passieren können.
17: Trübe Stimmung in Köln. Ist das biologisch überhaupt möglich? Ja, leider ja, in Köln-Zollstock gibt es das. Die Organisatoren des Fädelszuges am Veilchendienstag müssen die Veranstaltung absagen für die kommende Saison. Der Grund: zu wenig Geld, zu wenige Helfer. Die Kosten des Zuges liegen bei etwa 13.000 Euro, sagt der Vorsitzende der Freunde des Zollstocker Dienstagszugs. Ein großer Teil davon sind Kosten für die Sicherheit mittlerweile. Die habe man gerade nicht, diese 13.000 Euro. Außerdem haben Veranstaltungen, mit denen schon mal Geld gesammelt werden sollte, nicht so funktioniert wie geplant, sagt er. Unter anderem auch, weil ehrenamtliche Helfer gefehlt haben. Den Fädelszug in Zollstock gibt es seit etwa 65 Jahren. Und dann tut natürlich so ein Ausfall besonders weh. Sie sehen schon an diesem Bild, ein aktueller Polizeieinsatz ist das nicht. Das Bild ist über 30 Jahre alt. So lang nämlich blieb der Mord dort in Krefeld ein ungelöster Fall. Die junge Filialleiterin bei Lidl wird morgens bei der Arbeit überfallen. Sie wird gefesselt und getötet. Die Täter verschwinden damals spurlos. Der Fall landete als Cold Case im Archiv. Aber jetzt halfen wohl neue Untersuchungsmethoden. Ein Tatverdächtiger zumindest sitzt in Haft.
25: Der Fall hatte Anfang 1995 für großes Aufsehen in St. Tönis gesorgt. Mehr als 100 Spuren waren die Ermittler damals nachgegangen, ohne Erfolg. Vor 4 Jahren rollten die Gladbacher Cold Case-Ermittler den Fall neu auf und ließen die gesicherten Spuren nochmal mit neuen Methoden genauer untersuchen.
26: Unseren Wissenschaftlern ist es eben gelungen, da eine Vielzahl an unbekannten DNA-Spuren eben zu sichern, die wir in großen Teilen auch schon Berechtigten zuordnen konnten. Dann haben wir noch mal geschaut, in der Akte wurden damals auch verdächtige Personen eben festgestellt und haben uns diese verdächtigen Personen noch mal rangezogen und sind auch dahin gegangen und haben Speichelproben eingesammelt.
25: Auch der Beschuldigte hatte Anfang dieses Jahres freiwillig eine Probe abgegeben. Seine DNA passt nun exakt zu Spuren auf der Kleidung des Opfers. Bis wenige Monate vor der Tat hatte er als Ladendetektiv in der St. Tönisser Filiale gearbeitet. Vergangene Woche wurde der Mann in seiner Krefelder Wohnung festgenommen. Er schweigt bisher. Die Ermittlungen gehen weiter.
27: Es ist auch so, dass wir noch DNA-Material haben, was wir feststellen konnten aufgrund der aktuellen Auswertung, was wir bislang nicht zuordnen können, sodass nicht ausgeschlossen ist. Und das ist natürlich auch ein Teil unserer Hoffnung, dass wir im Laufe der weiteren Ermittlungen darüber noch einen weiteren Tatverdächtigen ermitteln können.
25: Für die Gladbacher Ermittler hat sich die jahrelange Arbeit ausgezahlt. Die Brüder von Sonja K. wurden laufend von der Polizei informiert.
26: Wir haben die durchweg als dankbar und auch unterstützend und hilfreich eben erfahren. Und für uns als Team der EG Cold Case ist das ein unglaublicher Erfolg.
25: Mit der Festnahme nach über 30 Jahren wollen die Ermittler auch zeigen, Mord verjährt nie.
17: Schwarze Rauchwolken, Warnmeldungen gleich für mehrere Städte und ein Feuer, das die Einsatzkräfte wirklich stundenlang beschäftigt hat. Der Großbrand in dieser Lagerhalle in Schwerte hat für Aufsehen gesorgt in der ganzen Region dort. Warum das Feuer ausgebrochen ist, das bleibt weiter unklar. Das war alles gestern. Heute können die Ermittler erstmals genauer auf das blicken, ja, was überhaupt von der Halle übrig geblieben ist.
25: Ein Blick von oben offenbart das gesamte Ausmaß der Zerstörung.
0: Die Hallendecke ist eingestürzt, auch Teile des Mauerwerks. Gestern gegen 17 Uhr schlugen die Flammen aus dem Hallendach. Über Stunden haben die Feuerwehrleute den Brand bekämpft und auch heute wird weiter gelöscht.
1: Da ist sehr, sehr viel drin und deswegen kommen wir auch an diesen Glutnestern nicht direkt heran und deswegen der massive Löschangriff von außen.
0: Heute setzt die Feuerwehr auch eine Drohne mit Wärmebildkamera ein, um die letzten Glutnester zu bekämpfen. Hilfe bekommt die Feuerwehr Schwerte aus dem ganzen Kreis Unna, aber auch aus Dortmund. Die Kollegen dort haben ein besonderes Löschfahrzeug geschickt.
1: Das ist ein Gelenkmast, der ist 54 Meter hoch. Und wir haben da die Möglichkeit, sehr, sehr viel Wasser punktuell in diese Einsatzstelle zu bringen. Und der unterstützt uns jetzt massiv.
0: Wegen der starken Rauchentwicklung hatte die Feuerwehr schon gestern in einem großen Radius um den Brandherd Luftproben genommen. Die waren glücklicherweise aber nicht weiter bedenklich. Weil mit dem ablaufenden Löschwasser Giftstoffe zum Beispiel in die nahegelegene Ruhr kommen konnten, hatte der Ruhrverband heute an verschiedenen Stellen das Wasser untersucht. Auch diese Proben waren unbedenklich.
17: Soweit der schnelle Flug übers Land. Wir landen jetzt bei Ihnen zu Hause. Die Themen aus Ihrer Region in der Lokalzeit. Schönen Abend für Sie.
3: Und Sie sind gelandet. Vielen Dank, Tobias Häusler. Und damit herzlich willkommen zu Ihren Lokalzeitnachrichten aus Köln. Ja, schon wieder Schüsse auf ein Gebäude in Köln. Diesmal traf es ein kleines Einkaufszentrum in einer der luxuriösen Einkaufsstraßen der Innenstadt. Etwa 10 Schüsse wurden auf die Fassade und auf Schaufenster abgefeuert.
4: Kugeln durchschlugen Schaufenster. Andere Projektile bohrten sich durch Werbetafeln in die Fassade des Gebäudes. Kriminaltechniker sichern am Vormittag Spuren am Tatort. Die Schüsse wurden offenbar von der Straße aus einer Waffe mit großem Kaliber abgefeuert. Dort, wo die Markierungen stehen, eröffnete der Täter in der Nacht gegen 2:30 das Feuer auf das kleine Einkaufszentrum.
5: Personen sind zum Glück nicht zu Schaden gekommen. Wir sprechen hier nur von Sachschaden. Nichtsdestotrotz verstehen wir, dass die Bevölkerung anhand dessen, weil es häufig diese Schüsse jetzt gab in Köln, besorgt sind. Das nehmen wir auch ernst, entsprechend akribisch und auch kleinteilig gehen wir in die Ermittlungen.
4: Anwohner hatten in der Nacht zwar die Schüsse gehört, offenbar aber nicht die Polizei alarmiert. Erst am Morgen um 6:15 riefen Passanten die Polizei, weil sie Schäden an Schaufenstern bemerkt hatten. Weshalb auf das kleine Shoppingcenter auf der luxuriösen Kölner Einkaufsmeile geschossen wurde, ist noch vollkommen unklar.
5: Jetzt am Anfang zu spekulieren, wäre noch ein bisschen was früh. Wir stehen ganz am Anfang der Ermittlungen. Jetzt gilt es akribisch an die Sache ranzugehen, Zeugen zu befragen und die Spuren auszuwerten.
4: Die Polizei hat am Tatort Patronenhülsen sichergestellt und nach weiteren Spuren des Täters gesucht. Nähere Informationen zu dem Schützen hat die Polizei bisher nicht. Noch hat sich nämlich kein Zeuge gemeldet, der in der Nacht verdächtige Personen am Tatort in der Kölner Innenstadt beobachtet hat.
3: Das Trinkwasser in Bornheim und Wesseling muss nicht mehr abgekocht werden. Die Behörden haben am Mittag das Abkochgebot aufgehoben.
6: In der vergangenen Woche waren im Wasserwerk E. coli-Bakterien nachgewiesen worden. Jetzt gibt es die Entwarnung. Bei 4 aufeinanderfolgenden Wasserproben wurden keine Bakterien mehr festgestellt. Laut des Geschäftsführers der Wasserwerke Wesseling hätten bereits 3 unauffällige Proben ausgereicht, um das Trinkwasser wieder freizugeben. Man habe aber auf Nummer sicher gehen wollen. E. coli-Bakterien können unter anderem Übelkeit und Erbrechen auslösen.
3: Vor dem Kölner Landgericht hat der Prozess um einen getöteten Mann in Pulheim begonnen. Der 28-Jährige war nach einem mutmaßlichen Messerangriff gestorben.
6: Die Männer sind wegen Totschlags bzw. gefährlicher Körperverletzung angeklagt. 3 von ihnen haben die syrische Staatsangehörigkeit. Sie sollen versucht haben, am Pulheimer Stadtpark Schulden von einem 35-Jährigen einzutreiben. Als sich ein Bekannter des Mannes schlichtend dazwischenstellte, soll ein Angeklagter ihn mit mehreren Stichen traktiert haben. Er starb noch im Rettungswagen. Anschließend hatten die Angeklagten mit Messern, einem Baseballschläger und Tritten den 35-Jährigen schwer verletzt. Die Angeklagten haben heute noch nichts zu den Vorwürfen gesagt.
3: Der Zoll hat am Kölner Flughafen mehr als 90 lebende Giftschlangen und Echsen beschlagnahmt. Die Tiere waren im Koffer eines Mannes aus Mexiko. Von dort werden immer wieder seltene Tiere nach Europa geschmuggelt. Der Kölner Zoll hat die Tiere nun zu einem Fachmann gebracht, der sie jetzt erst einmal aufpäppeln soll. Wer noch Geschenkgutscheine für das Kaufhaus Galeria hat, könnte sich jetzt ärgern. Die Kaufhauskette hat Anfang Oktober zum 4. Mal Insolvenz angemeldet.
6: Offenbar werden Geschenkgutscheine nicht mehr in allen Filialen akzeptiert. Eine Galeria-Kundin ärgert sich öffentlich auf Facebook. Als wir ihn am vergangenen Samstag einlösen wollten, erfuhren wir erst an der Kasse, dass Gutscheine aufgrund der aktuellen Situation und des Insolvenzverfahrens momentan nicht angenommen werden. Die Verbraucherzentrale erklärt, man solle trotzdem versuchen, den Gutschein in der nächsten Filiale einzulösen. Wenn das nicht klappt, könne man sich beim Insolvenzverwalter melden. Eventuell könnte dann ein Teilbetrag des Gutscheines ausgezahlt werden.
3: Ja, und damit zum Wetter für Köln und Umgebung in den nächsten Tagen. In der Nacht viele Wolken zu sehen und örtliche Schauer bei 8 Grad. Der Mittwoch, der startet dann neblig und trüb. Am Nachmittag kommt dann wieder die Sonne zum Vorschein. Die Temperaturen liegen bei 15 und 19 Grad. Wir schauen mal auf die weiteren Aussichten. Auch am Donnerstag zuerst Nebel und dann viel Sonnenschein bei 21 Grad. Am Freitag ein Sonne-Wolken-Mix, gegen Abend Einzelschauer bei 22 Grad. Und der Samstag startet regnerisch, ab Nachmittag dann Sonne bei 16 Grad. Ja, und hier geht es jetzt weiter mit Ihrer Servicezeit. Wir sehen uns dann um 19.30 Uhr zur langen Lokalzeit wieder. Tschüss und bis gleich. Ich freue mich auf Sie.
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10: Es ist Servicezeit mit einer pickepackevollen Sendung. Heute haben wir unter anderem das hier für Sie vorbereitet. Die Grippesaison startet. Die Grippeschutzimpfung ist heute unser Thema. Außerdem rüsten wir gemeinsam das Bordwerkzeug Ihres Fahrzeuges auf, damit Sie für die klassischen Autopannen im besten Fall vorbereitet sind. Und jetzt heißt es erst einmal, nächste Haltestelle, Herbstferien. Und Herbsturlaub, denn am Samstag ist es schon wieder soweit. Da starten die Herbstferien bei uns in Nordrhein-Westfalen. Ja, und jeder fünfte Deutsche, der fährt am liebsten mit der Bahn in den Urlaub. Aber bekommt man jetzt so kurzfristig eigentlich noch ein günstiges Ticket? Wir sind auf Schnäppchenjagd gegangen und haben Mittel und Wege gefunden, wie Sie den Preis Ihrer nächsten Bahnfahrt drastisch senken können. Alles, was Sie dafür tun müssen, die Weichen richtig im Buchungssystem stellen.
11: In dieser Bahnwelt ist alles ein Kinderspiel.
12: Heute ist Bahnfahren für alle umsonst.
11: Einfach einsteigen und los. Das wäre schön. Wäre dann nicht die Realität. Freifahrten gibt's leider nicht, aber günstige Tickets schon. Auf zur Schnäppchenjagd. Montagmorgen 10 Uhr, Kölner Hauptbahnhof. Gewusel, warten. Und natürlich die bange Frage, kommt der Zug pünktlich? Mich interessiert heute natürlich vor allem der Preis.
13: Wie viel haben Sie denn heute für Ihr Ticket bezahlt? Wohin fahren Sie denn?
14: Ich fahre nach München und habe einen Sparpreis, obwohl ich das nicht als Sparpreis ansehe, von 101 Euro.
11: Dieser Mann möchte auch nach München.
28: Leider 180 Euro.
11: Sie fährt nach Leipzig und ist froh, dass der Arbeitgeber das Ticket zahlt.
29: Ja, waren halt, glaube ich, schon so 200, 250 Euro pro Person und bis zweite Klasse.
11: Aber es geht auch anders. Ich war mit der Bahn in Amsterdam. Kleiner Städtetrip. Für wenig Geld, nämlich nur knapp 46 Euro.
29: Hin und zurück.
13: Ja.
29: Das ist krass.
11: Und so habe ich's geschafft. 2 Wochen vor meiner Fahrt buche ich. Ich schalte schnellste Verbindungen und die Direktverbindungen aus. So bekomme ich mehr Möglichkeiten angezeigt. Und dann, wichtig, Bestpreissuche an. Die zeigt mir auf einen Blick, wann es an diesem Tag am günstigsten ist. Abends und frühmorgens. Meine Schnäppchenfahrt startet schon kurz vor 6. Verschlafen sollte ich besser nicht, denn ich habe Zugbindung. Dafür spare ich gegenüber dem Flexpreis über 70%.
30: Aber wie oft findet man solche Schnäppchen überhaupt?
11: Die Verbraucherzentrale hat die Bahnpreise fast 2 Jahre lang beobachtet. Auf Direktverbindungen zwischen Berlin, Hamburg, München, Köln und Frankfurt. Ergebnis: Der beworbene günstigste Sparpreis war nur an einem von 4 Tagen zu haben. Untersucht wurde die Hauptreisezeit von 7 bis 19 Uhr. Warum das so ist, frage ich Fritz Esser, Pressesprecher der Deutschen Bahn NRW.
2: Ja, das liegt daran, dass die Nachfrage nach Tickets auf verschiedenen Strecken auch unterschiedlich hoch ist. Und auch auf einer Strecke kann es sein, dass unterschiedliche Uhrzeiten stark unterschiedliche Nachfrage haben. Und für uns sind die Spar- und Supersparpreise dann auch eine Möglichkeit, die Auslastung zu steuern.
11: Heißt, günstige Supersparpreise sind gerade zu den Hauptreisezeiten knapp. Wer überhaupt einen erwischen will, muss früh buchen. Beispiel meine Fahrt nach Amsterdam. Einen Tag vorher gebucht, liegt der Supersparpreis bei fast 90 Euro. 8 Wochen vorher gebucht, sind es nur noch 40. Wer eine Randzeit wählt, zahlt 20. Mit der Bahncard 25 sind es nur noch um die 16 Euro. Über 80% weniger als beim kurzfristig gebuchten Ticket. Seit Mai gibt es noch ein Sparangebot. Last-Minute-Tickets ab 6,99 Euro. Die sind allerdings auch eher selten und wieder in erster Linie zu Randzeiten. Auch deshalb lohnt sich der Blick auf andere Anbieter. Die Deutsche Bahn bekommt Konkurrenz. Der italienische Anbieter Italo verbindet ab 2028 Städte wie München, Köln und Berlin, während Flixtrain sein Netz mit 65 neuen Zügen ausbaut. Auf Vergleichsportalen wie Trainline oder Omio kann ich Verbindungen verschiedener Anbieter miteinander vergleichen.
30: Zum Beispiel die Strecke Köln-Berlin, da liegt der Preis bei der Deutschen Bahn bei knapp 100 Euro. Bei Flixtrain sind es 39 Euro. Dafür sitze ich allerdings eine Stunde länger im Zug.
11: Zurück zu meiner Amsterdam-Fahrt. Gestartet bin ich früh morgens um 5:30. Der Zug kommt zum Glück ganz pünktlich. Er ist auch nicht besonders voll. Ich finde direkt einen Sitzplatz. Den Vierersitz habe ich sogar für mich allein, inklusive Beinfreiheit. Randzeiten haben eben auch Vorteile. Gut 3 Stunden Fahrt liegen noch vor mir. Zeit für ein bisschen Recherche. Es gibt viele Spartipps auf Social Media. Einer taucht immer wieder auf.
8: Der Trick ist, du buchst deine Verbindung über eine ausländische Bahnseite.
15: Buche einfach über eine ausländische Seite.
16: Du gehst einfach auf die Seite der österreichischen Bahn.
11: Ich hab's ausprobiert. Frankfurt-München kostet bei der Deutschen Bahn knapp 134 Euro. Buche ich bei der österreichischen Bahn einfach weiter bis Innsbruck, zahle ich nur noch 87. Rund 35% weniger. In München kann ich trotzdem aussteigen. Dieser Trick klappt übrigens auch bei anderen ausländischen Anbietern. Kurz vor 9 bin ich am Ziel.

0: zahlt man bis Nürnberg 30 und dann bis München 55 Euro. Zusammen sind das dann nur noch 85 Euro. 37% gespart.
1: Was man beim Split-Ticketing aber auf jeden Fall beachten muss, ist, dass die Fahrgastrechte nur für das jeweilige Ticket gelten. Das heißt, verpasse ich zum Beispiel meinen Anschlusszug, dann könnte es sein, dass mein zweites Ticket futsch ist.
0: Split-Tickets auf der Bahnseite selbst zu finden, ist mühsam. Inzwischen gibt's dafür aber eigene Suchtools. Zum Beispiel den Bahnscanner. Der findet sogar Split-Tickets, bei denen ich einfach im selben Zug sitzen bleiben kann. Hinter dem Bahnscanner steckt Naman Jain. Er kommt aus Indien, lebt seit 7 Jahren in Berlin und reist gerne mit der Bahn. Die Idee kam ihm, weil ihm eine Funktion in der Bahn-App fehlte.
2: Die Überallsuche. Du sagst nur, das ist das Datum, das Budget, zeig mir, wohin ich reisen kann.
0: Das probiere ich aus. Auf der Karte ploppen die günstigsten Reiseziele auf. Zum Beispiel Innsbruck für 50 Euro oder Lugano für 45. Naman will die Suche in Zukunft sogar noch schlauer machen, mit KI.
2: Du tippst einfach ein, ich möchte dieses Wochenende irgendwo hin, wo die Sonne scheint und was höchstens 4 Stunden entfernt ist. Und der Bahnscanner schlägt passende Ziele vor. Auf diese Funktion freue ich mich am meisten.
0: Geld verdient Naman damit übrigens nicht. Der Bahnscanner ist ein privates Hobbyprojekt, unabhängig von der Deutschen Bahn. Und es gibt noch mehr solcher Spartools. Zum Beispiel der Sparpreis-Guru oder die Bahnsparer-App. Mit Kalenderübersicht, Preisalarm und Split-Ticketing. Fürs Sparen muss es aber gar nicht weit weggehen. In NRW gibt's die Easy-NRW-App. Vor der Fahrt einfach einchecken und später am Ziel wieder auschecken. Mit meiner Tochter geht's so mit der Regionalbahn und sogar mit der Fähre nach Königswinter. Das Besondere, nicht der normale Streckentarif entscheidet über den Preis. In der App wird nach Luftlinie zwischen Start und Ziel abgerechnet. Und das kann manchmal sogar günstiger sein. Die Strecke mit dem Rheinland-Tarif kostet pro erwachsene Person und Fahrt knapp 14 Euro. Mit der Easy-NRW-App knapp 11 Euro. Am Ende haben wir zusammen sogar knapp 8 Euro gespart. Da waren noch 4 Kugeln Eis drin.
1: Wer mit dem Easy-NRW-Tarif häufiger im Monat unterwegs ist, zahlt trotzdem nicht mehr als 63 Euro, ist quasi wie das Deutschland-Ticket, nur ohne Abo.
0: Sparen beim Bahnfahren? Das geht also. Man muss nur wissen, wie.
3: Ja, und für alle, die nicht mit der Bahn, sondern mit dem Auto in die Herbstferien fahren und den Herbsturlaub genießen wollen, für die haben wir ein paar Helferlein mal ausprobiert. Denn sowas hier kann man auf dem Weg in den Urlaub oder auch im Alltag generell überhaupt nicht gebrauchen. Platte Reifen, die Batterie, die nicht mehr funktioniert oder auch der Steinschlag in der Windschutzscheibe. Alles Dinge, die man selbst auch mit den richtigen Hilfsmitteln in den Griff bekommen kann. Wir zeigen Ihnen jetzt mal, welche Hilfsmittel Ihr Bordwerkzeug gegebenenfalls auch in Zukunft komplettieren können.
4: Christian fährt fast jeden Tag mit dem Auto zur Arbeit. Und auch in den Urlaub geht's öfter mal mit dem Pkw. Dabei hat er schon so einige Pannen erlebt.
5: Ich hatte schon so einige platte Reifen gehabt. Ein Steinschlag war auch mal dabei. Wagen nicht angesprungen, weil Batterie leer. Das waren so die gängigen Pannen, die ich so hatte.
4: Um bei der nächsten Panne gut vorbereitet zu sein, probiert er heute mit Kfz-Mechatroniker Mario Hilbig verschiedene Tools aus. Diese Gadgets versprechen schnelle Hilfe bei einer Panne oder einem Unfall.
5: Ich hoffe mir von diesen Tools, wenn ich in so einer unvorhergesehenen Pannensituation bin, nicht auf einen Pannenservice warten zu müssen, sondern mir da schnell selber helfen zu können.
4: Als erstes wird eine Starthilfe-Powerbank gecheckt. Sie soll das Auto starten können, wenn die Batterie leer ist. Die ist auf jeden Fall leer.
6: Nimmst du den roten, das ist Plus, rot ist immer Plus, den schließt du an den Pluspol deiner Batterie an.
4: Das schwarze Minuskabel kann man an einem Metallteil festmachen und nach wenigen Sekunden sollte er schon wieder anspringen.
6: Wenn das Fahrzeug läuft, tust du das in umgekehrter Reihenfolge wieder abklemmen. Erst schwarz, genau.
4: Das funktioniert beim E-Auto genauso. Zu kaufen gibt es die Starthilfen ab 40 Euro.
6: Das hat auch den Vorteil, wenn man mit einem Fremdfahrzeug das Auto überbrückt, können Spannungsspitzen auftreten und

0: die Elektronik kaputt gehen. Von daher ist so eine kleine Powerbank optimal und auf jeden Fall viel besser.
1: Als nächstes Gadget ist eine Akkuluftpumpe dran. Die gibt's ab 30 Euro. Hiermit soll man in wenigen Minuten einen Plattenreifen aufpumpen können. Die Barzahl kann man einfach manuell einstellen.
0: Jetzt machst du erst den Ventilschutz ab. Jetzt drehst du drauf.
1: Und los geht's. Nach knapp 3 Minuten ist der Reifen schon wieder aufgepumpt. Eine wichtige Sache muss man bei einem Platten aber beachten.
0: Also wenn du jetzt mit einem Plattenreifen schon über eine gewisse Strecke gefahren bist, sollte man den Reifen eigentlich nicht mehr aufpumpen. Weil der walkt, der wird dünn, das Gummi drinnen löst sich und wenn dann der Reifen wieder auf seine 2,5 Bar aufgepumpt wird, kann es sein, dass der Reifen platzt.
1: Wie man sich bei einer Reifenpanne richtig verhält, weiß Tobias Bill vom Automobilclub von Deutschland.
2: Also wenn ich eine Reifenpanne habe, hängt es immer erstmal davon ab, wo fahre ich gerade. Das kann ja in der Stadt sein, auf der Landstraße, aber auch auf der Autobahn. Wichtig ist trotzdem immer erstmal Ruhe zu bewahren. So ein Reifen hat mittlerweile meistens Notlaufeigenschaften. Also man kann da schon noch ein bisschen mit fahren. Es passiert nicht, es gibt keinen lauten Knall mehr in der Regel. Und dann das Auto nach Möglichkeit sicher abstellen.
1: Platte oder defekte Reifen sind die dritthäufigste Pannenursache. Noch mehr Probleme gibt's mit der Elektronik und den Antriebskomponenten. Spitzenreiter bei den Pannen ist mit über 45% eine defekte oder leere Startbatterie. Zurück zu unserem Check. Die beiden schauen sich jetzt ein Set an, mit dem man Steinschläge selbst reparieren kann. Der Aufbau ist ziemlich kleinteilig, die Beschreibung nicht optimal und es dauert. Nach einiger Fummelei steht aber das Setup und das Harz kann aufgetragen werden. Dann muss noch die Folie drüber und die spezielle Lampe kommt zum Einsatz.
0: Das ist eine UV-Lampe, weil der Kleber unter UV-Licht aushärtet. Kann man das Auto auch 10 Minuten, Viertelstunde ins Sonnenlicht stellen. Aber wenn man bewölktes Wetter oder Regen hat, ist so eine UV-Lampe natürlich Gold wert.
1: Laut Hersteller sollte die Scheibe in 5 Minuten ausgehärtet sein. Nach 10 Minuten hat sich aber immer noch nicht viel getan. Nur mit Nachhelfen wird der Steinschlag ein bisschen kleiner.
3: Also ich würde mir so ein Gerät, glaube ich, selber nicht kaufen und auch nicht anwenden. Dann gehe ich lieber in Fachbetrieb, weil mir das doch sehr wichtig ist, dass die Scheibe ordnungsgemäß repariert wird.
1: Auch der Kfz-Mechatroniker rät, Steinschläge in der Fachwerkstatt reparieren zu lassen. Als letztes ein Schlüsselanhänger, der im Notfall Leben retten kann. Mit ihm soll man die Seitenscheibe einschlagen und auch den Gurt durchschneiden können.
3: In der Unfallsituation kriege ich den Gurt unter Umständen nicht mehr regulär geöffnet.
0: Genau, weil der Gurtstraffer den Gurt so straff spannt, dass sich das unten verkeilt. Und dann kriegst du den nicht mehr entriegelt. Und dann brauchst du genau so etwas.
1: Die Klinge muss einmal entsichert werden. Dann wird's ernst.
3: Ach, na gut, das war jetzt easy. Ich hätte jetzt eigentlich gedacht, dass das sehr robust ist, der Gurtstoff. Und das war jetzt eigentlich eher ein Kinderspiel.
1: Und die Scheibe soll man im Notfall mit dem Schlüsselanhänger zerschlagen können.
0: Im Notfall immer die Seitenscheiben einschlagen, weil es bei der Frontscheibe nicht funktioniert, da die doppelt verglast ist. Da kommen sie mit dem Teil nicht durch.
1: Manche Autos haben auch seitlich Doppelglas. Dann sollte man die Heckscheibe probieren. Bei unserer Frontscheibe entstehen nur kleine Löcher. Würde der Schlüsselanhänger eine normale Seitenscheibe schaffen?
0: Ich denke, das würde bei einer Seitenscheibe auf jeden Fall funktionieren. Und da reicht auch ein kleiner Druck, weil die komplett in sich zusammenfallen würde.
1: Unser Check ist vorbei. Welches Gadget konnte am meisten überzeugen?
3: Also ein Gerät, was ich mir davon als erstes anschaffen würde, wäre der Gurtschneider mit dem integrierten Fensterzertrümmerer. Kleines Gadget, großer Effekt, großer Sicherheitsgewinn. Das gefällt mir gut.
1: Auch die Starthilfe Powerbank hat beide überzeugt, da sie sehr einfach zu bedienen ist und ins Handschuhfach passt. Eine Luftpumpe hat Christian schon im Auto verbaut und fühlt sich gut gerüstet, falls die nächste Panne droht.
4: Ja, die Tage werden kürzer und bei mir steigt schon wieder die Lust auf Snacks auf der Couch abends. Mein Laster sind ja Chips, wie Sie hören können. Und jetzt kommt meine Kollegin, unsere Ernährungsexpertin Isabel Hessmann und sagt mir, ja, du könntest ja auch deutlich gesünder snacken. Gesunde Snacks, darüber müssen wir gleich auf jeden Fall hier im Studio sprechen. Jetzt schauen wir aber erstmal nach Tönisfors, denn dort sollen solche gesunde Snacks entstehen und zwar hier raus.
5: Saftig, prall und leuchtend hängen die Äpfel jetzt an den Bäumen, reif für die Ernte. Wir sind auf einer Apfelplantage in Tönesforst bei Krefeld. Viele der jetzt geernteten Äpfel gehen in den freien Verkauf, in die großen Supermärkte. Viele aber gehen auch an den kleinen Betrieb von Lena Dattler. Sie braucht die Äpfel, um Snackartikel aus ihnen zu machen.
6: Wir brauchen ungefähr pro Tag 2-3 Kisten, die wir bei uns im Betrieb verarbeiten, zu Apfelchips. Und ja, da die Äpfel jetzt gerade gepflückt sind und besonders frisch, ist natürlich jetzt auch für uns Hochsaison und wir geben richtig Gas, damit wir auch viel verarbeiten können.
5: Lena Dattlers Lieblingssorte für Apfelchips ist die süße Sorte Elster. Ihr Familienbetrieb, die Apfelknusperei in Tönesforst, hat sie von ihrer Mutter übernommen. Hier ist noch vieles Handarbeit. Beim Entkernen und Schneiden der Äpfel hilft allerdings eine Maschine. Wichtig ist, dass die Apfelringe präzise geschnitten werden. Sie müssen genau die richtige Dicke haben, 3 mm, keinen mehr und keinen weniger.
6: Die dürfen nicht so dünn sein, dass sie nachher hier auf dem Vlies kleben, aber auch nicht so dick, dass man es einfach nicht schafft, dass die Feuchtigkeit komplett rausgeht aus dem Apfel. Dann haben wir keinen knackigen Chip, sondern einfach einen, ja, eher zähen. Und das wollen wir natürlich nicht. Die sollen natürlich knusprig sein und knacken.
5: Jetzt werden die Scheiben möglichst schonend getrocknet. Ihre Süße und die wertvollen Inhaltsstoffe bleiben dabei weitestgehend erhalten.
6: Wie bei jedem Erhitzungseffekt ist schon so, dass natürlich ein frischer Apfel, in was Vitamine betrifft, einfach schon mehr hat. Aber bei den 67 Grad bleiben auf jeden Fall noch Ballaststoffe erhalten und Vitamine.
5: Weil die Temperatur im Dörrschrank relativ niedrig ist, dauert es ziemlich lange, bis die Apfelscheiben trocken und knackig sind.
7: So, und jetzt ist er an. Jetzt noch 15 Stunden trocknen, bis die Apfelchips fertig sind.
5: Obst als Knabberartikel wird immer beliebter. Der Umsatz von Bio-Fruchtsnacks in Deutschland hat sich zwischen 2019 und 2024 von rund 4 auf über 10 Millionen Dollar mehr als verdoppelt. Knusperobst liegt klar im Trend. Und nicht nur Äpfel. Lena Dattler verarbeitet in ihrer Apfelknusperei deshalb auch anderes Obst zu Snacks, zum Beispiel Erdbeeren. Auch die sind aus regionaler Ernte und wurden schon im Sommer schockgefrostet. Bei diesem Verfahren bleiben alle wertvollen Inhaltsstoffe fast unverändert erhalten. Jetzt werden die gefrorenen Erdbeeren getrocknet. Gefriergetrocknet, um genau zu sein. Und das ist etwas völlig anderes als einfach nur auftauen.
6: In der Kammer wird ein Vakuum erzeugt und durch das Vakuum wird das Eis, was in der Frucht ist, im Prinzip verdampft. Und das Eis in der Frucht, das verschwindet einfach auf Zauberhand und dadurch sind so ganz kleine Hohlräume eigentlich dann in den Früchten drin und dadurch sind die halt einfach so super knusprig und bleiben aber eben in der Form erhalten.
5: 36 Stunden dauert die Gefriertrocknung. Dann erst kann wieder Luft eingelassen und die Dörrkammer geöffnet werden. Das Eis aus den Erdbeeren hat sich an der Platine abgesetzt. Die Erdbeeren haben ihr gesamtes Wasser verloren und sind dabei federleicht geworden. Und natürlich knusprig. Ihr Aroma haben sie vollständig bewahrt.
8: Oh, man hört es knuspern.
6: Auf jeden Fall, ja. Wenn ich jetzt die Augen zumache, fühlt sich an, als ob Sommer wäre und ich eine super frische Erdbeere esse.
5: Auch die Äpfel sind fertig getrocknet und haben stark abgenommen, um über 90%. Das Wasser ist raus, Süße und Aroma sind aber auch hier voll da. Dass sie gut zu knabbern sind, kann man sogar hören. Zum Schluss wird alles gewogen, portioniert und eingetütet. Eine 80-Gramm-Tüte kostet 3,20 Euro. Teuer, finden viele. Rund viermal mehr als industriell gefertigte herkömmliche Kartoffelchips. Doch vor allem die viele Handarbeit und das lange energieintensive Trocknen haben eben ihren Preis.
4: Ja, aber lohnt sich auch der Preis? Das ist jetzt eben die Frage. Und dafür haben wir unsere Ernährungsexpertin Isabel Hessmann zu Gast. Schön, dass du da bist. So, luftungefriert trocknete Früchtechips haben wir jetzt gehört. Sind die wirklich gesünder und lohnt sich demnach dann auch der Preis? Weil da ist auch ziemlich viel Zucker drin, ne?
8: Es ist der gleiche Zucker drin, wie auch in der Frucht ist. Ne? Da ist jetzt kein Zucker in der Regel zugesetzt. Aber was natürlich fehlt, ist das ganze Wasser. Also wenn du jetzt 100 Gramm frische Früchte und 100 Gramm gefriergetrocknete Früchte, jetzt Erdbeeren zum Beispiel, vergleichst, dann hast du in den gefriergetrockneten 10-mal mehr Zucker und 10-mal mehr Kalorien, weil natürlich das ganze Wasser rausgezogen wurde. Das sind ja ungefähr 90%.
2: Okay.
8: Aber was jetzt Vitamine und so weiter betrifft, das bleibt eigentlich auch weitestgehend erhalten, sowohl bei der Lufttrocknung als auch bei der Gefriertrocknung bleibt fast erhalten. Antioxidantien, Ballaststoffe, Mineralien bleiben eigentlich komplett drin.
9: Okay. Und sind ja eigentlich sehr praktisch, ne? Irgendwie kann man so in verschiedene Dinge so reinpacken und so. Insofern
8: kannst du auch gut mitnehmen und auch bei Kindern super beliebt.
9: Wie sieht es denn aus jetzt mal vom Obst weg? Ne? Ich esse auch gerne schon mal so Linsenchips und bin dann der Meinung, das ist ja gesünder, steht ja auch drauf, weniger Fett und was weiß ich alles, mehr super, Proteine.
8: Wir haben super gesundes Image, das stimmt. Ja, es ist ein Hauch mehr Protein drin, ein Hauch mehr Ballaststoffe, aber letztlich, wenn wir uns die Nährwerte angucken, kalorienmäßig ist es fast auf der gleichen Höhe, weil natürlich der Proteinanteil oder auch der Anteil an Hülsenfrüchten ist ja relativ gering. Also es ist leider nicht der super gesunde Snack, der uns das glauben machen möchte, was die Werbung sagt.
9: Schade.
8: Ansonsten Hülsenfrüchte schon super. Ne? Ja. Also jetzt so geröstete Kichererbsen oder diese schönen Edamame, diese unreifen Sojabohnen. Das ist schon ein toller Snack. Also Hülsenfrüchte sind super. Nur diese Chips?
9: Ja, okay. So mittel. Eigentlich die einfachste Frage vielleicht. Welche Chips ist denn eine Ernährungsexpertin?
8: Also was ich mir jetzt super mache, Saison geht auch bald wieder los, Grünkohlchips. Also Grünkohl einfach so ein bisschen klein zupfen, im Ofen oder im Airfryer rösten. Die schmecken richtig lecker, so ein bisschen mit Öl benetzen, vielleicht noch würzen mit Salz. Also das ist wirklich ein toller und gesunder Snack.
9: Jetzt gibt es ja aber auch Leute, und das ist auch völlig legitim, die sagen, Chips sollen meine Chips bleiben. Ich möchte dann richtige Chips essen. Ich kenne das auch von mir. Woran liegt das denn? Tüte auf, Tüte leer. Also die ganze Tüte immer direkt.
8: Ja, das ist wirklich so. Unser Belohnungszentrum im Gehirn reagiert total auf diese Kombi von Kohlenhydraten, Fett und Salz. Das findet es richtig super. Das ist noch irgendwie aus Urzeiten in uns drin. Ja. Das nennt sich in der Ernährungswissenschaft hedonische Hyperphagie und auf gut Deutsch nicht aufhören können zu essen. Ich würde mal empfehlen, kleine Schüsselchen, die zum Sofa stellen, die andere Tüte, den Rest ganz weit weg, maximal weit weg, dass du aufstehen musst und dir dreimal überlegst, ob du da noch mal hingehst.
9: Selbstdisziplin ist das Thema, habe ich gehört. Vielen Dank, herzlichen Dank, schön, dass du da warst. Danke. So, und dann bleiben wir doch mal direkt auch beim Thema Gesundheit. Jetzt geht's nämlich los, die Grippesaison, die startet so langsam. Ja, und die Impfquote bei uns gegen den Grippe- oder für den Grippeschutz, die sinkt stetig in den letzten Jahren in Deutschland. Warum das so ist, das haben wir mit einem Mediziner besprochen und wir haben eine Patientin begleitet, die sich eben gegen Grippe impfen lassen hat, damit sie das, was sie damals bei ihrer Grippe erlebt hat, nicht noch einmal erleben muss.
10: In der Kita zu arbeiten heißt für Christine Deppe, saisonale Atemwegsinfekte gehören zum Arbeitsalltag. Aber dass sie letztes Jahr so heftig an einer Grippe erkrankt, hätte sie dann doch nicht für möglich gehalten.
11: Man denkt ja immer, das kann ja nicht passieren und so. Man kann ja gar nicht so doll aus dem Alltag ausgerissen werden. Und dann auf einmal sitzt man da und dann kann man gar nichts mehr.
10: Tagelang hatte sie hohes Fieber, war zu schwach, um aufzustehen. 3 Wochen lang war sie krankgeschrieben. Und mit den Folgen der Grippe hatte sie noch länger zu kämpfen.
11: Dass man wieder ganz normal ist, das war bestimmt ein halbes Jahr oder so. Also es ist wirklich ganz, ganz normal wieder. Der Körper, Reaktion, Geist, Seele.
10: Einen solch heftigen Krankheitsverlauf will sie dieses Jahr unbedingt vermeiden. Gleich zu Beginn der Grippesaison lässt sie sich jetzt mit ihren Kolleginnen und Kollegen impfen. In der Pause in der Apotheke nebenan. Hier kann man sich entweder mit Termin oder spontan impfen lassen.
12: Gerade Bevölkerungsgruppen, die im Arbeitsalltag sind, nehmen das Angebot sehr, sehr gerne an. Das sind häufig Personen, die gehen nicht oft zum Hausarzt oder zum Arzt, weil sie einfach nicht krank sind. Und diese Personen sagen eben, das ist klasse, dass man niederschwellig in die Apotheke kommen kann.
10: Mittlerweile übernehmen viele Krankenkassen die Kosten für die Grippeschutzimpfung, unabhängig davon, ob jemand zu einer Risikogruppe gehört. Als Kita-Mitarbeiterin hat Christine Deppe ein erhöhtes Infektionsrisiko. Die Apothekerin wurde für die Impfung extra geschult. Sie findet dann in einem separaten Behandlungsraum statt. Zwischen 20 und 30 Personen impfen sie hier inzwischen am Tag, auch samstags.
12: Wenn alles korrekt ausgefüllt ist und auch der Anamnesebogen vollständig da ist, ist das eine ganze Sache von 5 bis 10 Minuten. Im Anschluss nimmt man eben noch kurz bei uns Platz und wartet, wie man die ganze Impfung verträgt. Aber da passiert alles recht zügig.
10: Doch immer weniger Menschen lassen sich gegen Grippe impfen. Nach Angaben des Robert-Koch-Instituts waren es zuletzt nur noch 34,5% der über 60-Jährigen. Während der Corona-Pandemie lag die Quote bei 47%. Vor 17 Jahren waren es noch rund die Hälfte aller Menschen ab 60, die sich mit der Impfung schützen wollten. Dabei gibt es deutliche regionale Unterschiede. Sind in Bayern und Baden-Württemberg nur über 20% geimpft, sind es in Hessen, NRW und Rheinland-Pfalz ungefähr 30%. In den meisten Teilen Nord- und Ostdeutschlands sind es mehr, um die 40 bis rund 50%. Doch überall in Deutschland liegt die Quote unter der Empfehlung der Weltgesundheitsorganisation von 75% für alle über 60. Auch in den Hausarztpraxen geht es jetzt wieder los mit den Influenza-Impfungen. Hausärztin Maren Sommer versucht, alle Risikopatienten zur Impfung zu motivieren.
13: Dann hatten die Leute vielleicht auch nach der Pandemie das Gefühl, eben, mir reicht es jetzt auch langsam oder es kommen andere Themen in den Vordergrund oder die Grippe hat vielleicht auch ihren Schrecken so ein bisschen verloren im Bewusstsein der Bevölkerung.
10: Dabei kostet die Grippe nach wie vor jedes Jahr Leben. Im vergangenen Jahr gab es mehr als 2200 bestätigte Todesfälle im Zusammenhang mit einer Grippeerkrankung. Menschen über 60 haben ein besonders hohes Risiko für einen schweren Verlauf.
14: Die Grippe im Gegensatz zu anderen viralen Atemwegsinfektionen ist eine Erkrankung, die gar nicht so selten auch die Lunge als Organ so schädigt, dass die Lunge nicht mehr richtig funktioniert und dass man dann davon sehr, sehr krank wird und im Zweifelsfall ein Lungenversagen bekommt, ins Krankenhaus muss und vielleicht sogar auf eine Intensivstation beatmet werden. Das unterscheidet die von vielen anderen Atemwegsinfektionen.
10: Auch das Herzinfarkt- und Schlaganfallrisiko steigt laut einer Studie nach einer Infektion deutlich an.
14: Viele Leute erkennen gar nicht, dass Grippe für sie eine gefährliche Erkrankung ist. Und eine große Rolle spielt auch die Angst vor Nebenwirkungen und Gerüchte um Nebenwirkungen, die nach Impfungen aufgetreten sind.
10: Nach der Impfung kann es vorübergehend zu leichten Schmerzen, Rötungen und Schwellungen an der Einstichstelle kommen. Gelegentlich reagiert das Immunsystem auch mit Fieber, Müdigkeit oder Gliederschmerzen, die schnell wieder abklingen. Weil bei Grippe ein Totimpfstoff verwendet wird, also keine aktiven Viren, kann die Impfung keine Infektion auslösen. Bei allen in Deutschland zugelassenen Impfstoffen gilt, der Nutzen muss das Risiko durch mögliche Nebenwirkungen deutlich übersteigen. Geimpfte landen nachweislich seltener im Krankenhaus oder auf der Intensivstation. Auch wenn die Impfung nicht hundertprozentig vor Ansteckung schützt. Ein Grund? Grippeviren verändern sich ständig. Der Impfstoff wird bereits im Frühjahr auf die aktuellen Varianten angepasst. Die Ständige Impfkommission empfiehlt allen über 60 und Risikogruppen wie chronisch Kranken, Schwangeren oder Menschen, die beruflich ein erhöhtes Risiko haben, eine Impfung, um sich, aber auch andere möglichst gut zu schützen.
4: Das war es leider schon wieder von uns, aber morgen um 18.15 Uhr sind wir direkt wieder für Sie da. Jetzt kommen die Nachrichten des Tages. Was ist passiert in NRW, Deutschland und der Welt? Die Kollegen der Aktuellen Stunde werden es Ihnen jetzt berichten. Ich wünsche Ihnen einen schönen Abend und sage ganz herzlichen Dank, dass Sie heute dabei waren. Tschüss.
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23: Die Kühltruhen im Supermarkt wurden heiß. Hacker tauen Tiefkühlware auf.
24: Cyberangriff in Frankreich. Hunderte Geschäfte betroffen. Droht sowas auch bei uns?
23: Statt zu kühlen, heizten die Kühlschränke auf bis zu 50 Grad hoch. Besonders betroffen waren unter anderem große Ketten wie Intermarché. Auch in den Niederlanden soll es Vorfälle geben.
24: Außerdem bei uns in der Sendung Tag 1 für den neuen Alexander Schweizer, den neuen Bundessozial- und Arbeitsminister. Der Druck ist immens, auch vom Kanzler, denn er soll jetzt möglichst schnell die geplanten Reformen umsetzen.
23: 4.15 Uhr geht der Alarm bei der Bochumer Feuerwehr. Es brennt in einem Wohnhaus in Bochum. An den Fenstern rufen Menschen um Hilfe. Am Ende sterben 3 Menschen.
24: Ein Roboter sprintet durch die Kölner Innenstadt, soll eine 16-Jährige begrapscht haben. Science Fiction? Nein. Junge Männer haben ihn wohl ferngesteuert. Passiert ist das Ganze am Wochenende.
23: Einmal im Jahr ziehen Kinder mit ihren Laternen bei Martinsumzügen durch unsere Straßen. Doch weil Sicherheit so teuer ist, müssen Schulen in Frechen die Umzüge absagen.
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24: Einen schönen guten Abend von uns beiden. Und den werden wir uns wohl merken müssen, den Namen Alexander Schweizer. Ein Name, den wir nämlich ab heute noch öfter hören werden. Er ist der Baas-Nachfolger im Bundesarbeitsministerium.
23: Heute tritt er seinen neuen Job an, aber Zeit ist nicht viel, um sich erstmal gemütlich einzurichten im neuen Büro. Die CDU drückt aufs Gas.
24: Unter anderem der Kanzler fordert jetzt endlich, den Reformturbo zu zünden.
0: Erstmal Berliner Luft schnuppern. Der neue wird herumgereicht und vorgezeigt. Alexander Schweizer ist angekommen in der Hauptstadt. Er war schon Ministerpräsident von Rheinland-Pfalz und jetzt offiziell Bundesarbeitsminister.
1: Sie übernehmen heute ein Amt, das wie kaum ein anderes den Alltag der Menschen in diesem Land berührt und deren Sorgen bestimmt. Es geht um Arbeit, soziale Sicherheit, das Auskommen im Alter. Herzlichen Glückwunsch.
0: Bundesarbeitsminister Schweizer, da ist das Ding. Mit Unterschrift im Einband und Bundesadler. Malu Dreyer machte ihn 2013 zum rheinland-pfälzischen Arbeitsminister. Sein politischer Ziehvater Kurt Beck ernannte ihn mit Mitte 30 zum Staatssekretär.
3: Ich komme aus einer Familie, wo ich der Erste bin, der überhaupt Abitur gemacht hat. Für mich waren Gerechtigkeitsfragen und Fragen des Zugangs zu Chancen in dieser Gesellschaft immer auch Fragen, die mit mir ganz unmittelbar zu tun hatten.
7: Oh, ich glaube, ich bin schon ein typischer Pfälzer. Das kann ich gar nicht abstreiten.
20: Das ist für uns so ein Running Gag in der Familie, dass ich, wenn ich einkaufen gehe, immer doppelt so lange brauche wie Barbara, weil es einfach so ist, dass ich dann halt einfach im Gespräch bin.
0: 2,06 Meter, Familienmensch, bodenständig, katholisch. So setzt er sich gerne in Szene. Basketball- und FCK-Fan, wobei K für Kaiserslautern steht. Politische Beobachter sagen, er könne sehr gut auf Menschen zugehen.
25: Er ist interessanterweise auf einem Binnenschiff groß geworden. Also die ersten 6 Jahre seines Lebens hat er auf einem Binnenschiff gelebt. Er sagt selber, als in seiner Kindheit und Jugend war durchaus nicht absehbar, dass er jemals auch Ministerpräsident des Landes Rheinland-Pfalz werden würde.
0: Sein neuer Chef hat heute direkt mal klargemacht, dass er von Alexander Schweizer vor allen Dingen eins erwartet. Tempo bei seiner Arbeit bei der Rentenreform.
26: Er ist morgens das erste Mal im Kabinett. Das dauert in der Regel eine Stunde. Und von 11 Uhr an Arbeit im Ministerium. Die Reform der Rentenversicherung, die Vorschläge haben wir am 22. Juni bekommen. Wir haben heute den 13. Oktober, Juli, August, September, Oktober. Ja. Das ist mir schon zu lange.
0: Das heißt wohl, lieber Kollege, Raum für eigene Duftmarken hast du leider nicht.
25: Also man sollte von Alexander Schweizer nicht erwarten, dass er sich klein macht. Das ist bei seinen 2,06 Meter sowieso schwierig. Aber er ist schon durchaus immer jemand, der sich einbringen will, der sichtbar sein will, der seine Politik verkaufen möchte.
0: Also spannende Zeiten für die Regierung und auch für die SPD. Schließlich will sie Ende des Jahres eine komplett neue Führung wählen. Wer immer das dann auch sein wird.
27: Ich klebe nicht an meinem Amt. Ich glaube, ich kann dieser Partei helfen in einer schwierigen Phase. Ich kann diesem Land auch helfen in einer schwierigen Phase. Aber darüber werden wir jetzt gemeinsam entscheiden.
0: Was werden die nächsten Wochen bringen? Da ist vieles noch drin. Ansonsten gilt aber auch in Berlin, erste Tage sind immer etwas komisch. Morgen geht es dann richtig los.
23: Und da werden eigentlich die Fäden einer Regierung zusammengehalten im Kanzleramt. Das scheint aber aktuell nahezu unlösbar zu sein. Die Frankfurter Allgemeine kommentiert heute, die SPD würde sich gerade eine Erzählung stricken, um endlich aus der ungeliebten Koalition mit der Union entfliehen zu können.
24: Tja, schwer einzuschätzen. Wer hat was und in welchem Hinterzimmer gesagt oder eben auch nicht? Das scheint aktuell wichtiger, als endlich zurück zur Arbeit zu finden.
28: Es ist Dienstag. Im Bundestag kommen die Fraktionen zusammen. Diesmal ist das Interesse der Journalisten besonders groß. Das Klima in der Koalition auf einem Tiefpunkt nach dem Rücktritt von Bärbel Baas. Sie selbst war heute nicht bei der SPD-Fraktionssitzung, aber wohl Hauptgesprächsthema. Vor allem ihr Vorwurf, der Koalitionspartner Union habe sie angegriffen, als sie um ihre Stieftochter trauerte. SPD-Abgeordnete stärkten ihr heute noch mal den Rücken. Es sei nicht um eine aggressive Sprache der Angriffe gegangen, sondern um täglich konfrontative Nachfragen. Auch der Fraktionsvorsitzende legte noch mal nach.
2: Es kommt am Ende darauf an, wie wir miteinander umgehen. Und es ist an verschiedensten Stellen problematisiert worden. Und ich hoffe auch, dass das Schlussfolgerungen hat, dass das, wie mit Bärbel Baas teilweise umgegangen wurde, nicht den Regeln entsprach.
28: Die Union streitet das ab, fordert eine Entschuldigung von Manuela Schwesig. Die habe den Umgang mit Baas gestern unmenschlich genannt.
5: Mir liegt bis heute keine Aussage aus den letzten 14 Tagen, drei Wochen vor, aus Unionsreihen, wo man sagen muss, da wird mit der, oder wurde mit der persönlichen Lebenssituation von Frau Baas unangemessen umgegangen. Und deswegen können wir da sehr selbstbewusst sagen, dass wir uns diesbezüglich nicht angesprochen fühlen.
28: Keine offenen Angriffe also, aber verdeckte hinter verschlossenen Türen. Nicole Konert ist ARD-Hauptstadtkorrespondentin. Sie erlebt das in letzter Zeit häufiger.
6: Das eine ist, was man öffentlich gesehen hat. Also Schlagzeilen, die sich Politiker, die sich öffentlich gemeldet haben über Zeitungen. Das ist das, was man mitgekriegt hat. Aber es gab eben auch viele Hintergrundgespräche, in denen durchaus Kritik geübt wurde, auch teilweise gelästert wurde in Berlin über Bärbel Baas, über ihre Arbeit.
28: Sie selbst nimmt oft an Hintergrundgesprächen teil, bei denen Politiker, Journalisten ihre Einschätzungen geben. Oft wird vereinbart, dass das Gesagte geheim gehalten, vertraulich behandelt werden muss. Doch nicht immer halten sich alle Beteiligten daran.
6: Berlin ist ein vertratschter Haufen und so kommt doch immer mal wieder irgendwie aus dem einen oder anderen Hintergrundgespräch was raus, wie der eine den anderen eingeschätzt hat. Und das sorgt ja in den letzten Wochen für ganz schön viel Gift hier im politischen Betrieb.
28: Dieses Reden übereinander sei nicht hilfreich. Vielleicht müsse man die Koalition mal in eine Gruppentherapie schicken, sagt Konert, wo sich alle mal richtig anschreien, aber dann auch wieder gegenseitig vertrauen, um gut zusammenarbeiten zu können.
24: Ja, auch eine Idee. Wir wollen verstehen, wir wollen analysieren, wir wollen mal tiefer rein ins politische Berlin. Und da hilft ja gerne Michael Brücker weiter, aktuell noch gut vernetzter Chefredakteur von Table Media in Berlin. Guten Abend.
8: Einen schönen guten Abend.
24: Ja, wir hatten es ja gerade schon. Die Frankfurter Allgemeine Zeitung kommentiert heute, dass die SPD mit ihren Angriffen auf die CDU eine Erzählung kreieren wolle, endlich diese ungeliebte Regierung verlassen zu können. Was sagen Sie zu der These?
8: Ich halte die These wirklich für übertrieben. Kein Mitglied der SPD in der Bundesregierung hat ein Interesse an Neuwahlen. Und nur dazu käme es ja dann, wenn die SPD ihren eigenen Ausstieg aus der Regierung erzwingt. Bei den Umfragewerten wäre das Ende für viele Karrieren. Aber sie hat natürlich ein Momentum, weil Bärbel Baas ganz klar jetzt die Opferrolle übernommen hat. Es ja auch teilweise ist, weil die öffentlichen Angriffe, teilweise aber eher in den sozialen Netzwerken oder von Kommentatoren. Aber ich habe keinen führenden CDU-Politiker erlebt, der sie wirklich angegriffen hat. Aber man stellt sich jetzt vor die geschasste SPD-Chefin und Arbeitsministerin, fühlt sich dabei natürlich auch noch mal gestärkt und geschlossen. Und das gibt der SPD ein neues Momentum. Aber hilfreich für die Stabilität dieser Koalition ist das natürlich überhaupt nicht.
24: Das wäre genau die Frage, für welchen Zweck hat man sich denn jetzt für diesen Weg entschieden und nicht einfach diesen Bruch mit Bärbel Baas, die zurückgetreten ist, genutzt, um sich vielleicht nochmal neu aufzustellen?
8: Am Ende, wenn es schlecht läuft, und das gilt für beide Parteien in dieser Regierung, dann klammert man sich an jeden emotionalen Strohhalm, der einem gereicht wird. Und das war vergangene Woche der Kampf gegen die AfD in Magdeburg mit der Aktion von Boris Pistorius. Das ist auch jetzt dieses Sammeln hinter der Parteichefin, die dritte Frau in der SPD-Spitze, die sich gemobbt fühlt und zurückgetreten ist nach Andrea Nahles und Saskia Esken, jetzt auch Bärbel Baas. Das sorgt natürlich für eine ganz neue Art von Zusammenhalt in der SPD. Aber die Wahrheit ist doch, diese Koalition hat ein Problem, ein grundsätzliches Problem. Man gönnt sich nichts, man vertraut sich nicht, es wird übereinander geredet. Mehr schlecht als recht. Und das führt nicht dazu, dass diese Herkulesaufgaben, vor denen diese Koalition ja nun mal steht, sauber, verlässlich und klar abgeräumt werden.
24: Also die einen, die Union, fühlen sich jetzt in ihrer Ehre verletzt. Die anderen sagen, was ihr da getrieben habt mit Bärbel Baas, unmenschlich. So, Strich drunter. Wie will man das denn oder wie kann man das denn jetzt wieder einfangen?
8: Schwierig, weil Stein des Anstoßes ist ja zum Beispiel die Geschichte des Spiegel vor wenigen Wochen, wo Manuela Schwesig sich mit dem Kanzler angelegt haben soll. Manuela Schwesig, die neue starke Frau der SPD, soll sich weggedreht haben vom Kanzler und gesagt haben, machen Sie doch einen Termin bei mir, wenn Sie mit mir reden wollen. Es gab einen Streit. In Wahrheit war das ein Vier-Augen-Gespräch am Rande des Kabinetts. Es gibt zwar Augenzeugen, aber keiner war wirklich dabei. Friedrich Merz hat natürlich jetzt Manuela Schwesig im Verdacht, dass sie das den Kollegen des Spiegel erzählt hat. Am selben Abend gab es Berichterstattung. Genauso bei dem Hintergrundgespräch, um das es jetzt hier vor allem geht, wo Friedrich Merz angeblich über Bärbel Baas gelästert haben soll. Da geht es um 30 Brüsseler Korrespondenten, die zu Gast waren im Kanzleramt. Einer soll der SPD erzählt haben, was Friedrich Merz gerade im Kanzleramt über den Bärbel Baas gesagt hat. Und so schlägt sich da etwas hoch, was vielleicht kaum noch zurückzudrängen ist. Wenn einmal das Vertrauen zwischen diesen Kabinettsmitgliedern, und wir reden über die Führungspersönlichkeiten, beschädigt ist, dann dauert es sehr, sehr lange, um das überhaupt wieder zu kitten. Am Ende geht es nur über Erfolge und das könnten Gesetze sein, das könnten wirtschaftliche Daten sein. Schwer, aber nicht unmöglich.
24: Michael Bröker, Chefredakteur von Table Media, live aus Berlin. Vielen Dank für die Einschätzung.
8: Dankeschön.
24: Ja, und noch ein Blick nach Sachsen-Anhalt. Da hat die CDU nämlich heute beschlossen, bei einer möglichen Abstimmung über AfD-Mann Ulrich Siegmund zum Ministerpräsidenten im Dezember den Saal zu verlassen. Geschlossen ist der Plan. Hintergrund ist die Wahl des Landtagspräsidenten. Der AfD-Kandidat bekam ja letzte Woche 4 Stimmen mehr, als AfD und BSW eigentlich zusammen hätten. Also stand der Verdacht im Raum, 4 von der CDU waren es.
4: Heute hat es wieder Schüsse in der größten Stadt in Nordrhein-Westfalen gegeben. Mittlerweile sind es rund 30 Straftaten mit Waffen, mit Explosionen oder Brandstiftung alleine in diesem Jahr. Heute früh wurde auf ein Geschäft in der Kölner Innenstadt geschossen. In fast allen Fällen geht es um Erpressung. Das Problem für die Ermittler immer wieder: Es gibt unterschiedliche Tätergruppen, die jedes Mal in Frage kommen.
9: Es ist der jüngste Fall. Heute Morgen um 1.30 Uhr fallen Schüsse in der Kölner Innenstadt. Gleich 2 Geschäfte werden getroffen. 13 Einschusslöcher zählen die Beamten. Der Hintergrund der Tat noch unklar.
10: Wir stehen ganz am Anfang der Ermittlungen. Jetzt gilt es, akribisch an die Sache ranzugehen, Zeugen zu befragen und die Spuren auszuwerten.
9: Seit Monaten durchzieht eine Serie von Gewalt Köln und Teile des Umlands. Auf dieses Geschäft eines Juweliers in der Innenstadt wird gleich 2-mal von unbekannten Tätern geschossen. Schüsse fallen auch, wenn schon Betrieb auf den Straßen ist. Wie vor einigen Wochen in der Kölner Südstadt gegen 7.40 Uhr schlagen die Projektile in das Schaufenster dieses Cafés an der Bonner Straße ein, während in der benachbarten Bäckerei die Menschen Brötchen kaufen.
11: Der Typ ist auf der anderen Straßenseite zu Fuß gelaufen, hat rumgeschossen und wir sind nur noch in Deckung hinter der Theke.
9: Für einige Angriffe könnte eine türkische Gruppierung, die aus Georgien operiert, verantwortlich sein, sagt die Polizei. Sie soll Geschäftsleute im Rheinland erpressen.
12: Es gibt die sogenannte Daltons oder auch, die benennen sich nach anderen Comicfiguren oder Schlümpfe. Das ist auch eine Gruppierung, die im Ausland ansässig ist, die dann hier vermehrt türkischstämmige Geschäftsleute erpresst, um hohe Summen erpresst. Und auch ihren Forderungen mit Schusswaffen oder Brandlegungen Nachdruck verleiht.
9: Gemeint ist damit auch der Angriff auf ein Haus in Erftstadt-Köttingen Ende August. Das Haus gehört einem Besitzer einer bundesweit tätigen türkischen Imbisskette. Dieses Unternehmen wird seit Monaten erpresst. Es geht dabei um Summen von mehreren Millionen Euro. Und es gibt die sogenannte Gen Z-Gruppierung, vermutlich junge türkisch-kurdische Täter. Sie beauftragen andere, für sie Straftaten in der organisierten Kriminalität, der OK, zu begehen.
12: Das ist eine neue Generation von OKlern, wo die Daltons nicht unbedingt drunter zu fassen sind. Also ich würde es als neue Gruppierung, weitere Gruppierung bezeichnen, die wir im Moment hier haben. Das sind junge Menschen, die sich das Geld verdienen wollen und sich mit Violence as a Service bedienen, um Gewalt anzuwenden und am Ende Geld zu verdienen mit klassischen OK-Zielen.
9: In Köln schwelt zudem der lang anhaltende Rockerkrieg weiter. Und noch ein Punkt macht den Ermittlern Sorgen: die vielen Waffen, die im Umlauf sind. Erst vergangenen Freitag präsentierte die Polizei einen Fund von gefälschten Pistolen. Sie sind in der Lage, schneller und mehr Projektile abzufeuern als ihre Originale.
23: Muskelshirt, Goldkette, schwarzer Schnurrbart. So gestylt wurde offenbar jemand losgeschickt, um Frauen zu begrapschen. Ein sexueller Übergriff, der heute weiter Schlagzeilen macht.
24: Ja, denn den Griff an den Hintern einer Teenagerin und anzügliche Stoßbewegungen, die hat ein Roboter gemacht, aber gesteuert von jungen Männern und das Ganze wohl auch live gestreamt ins Internet.
23: Und wer sich die Videos anschaut, die von der Nacht in Köln kursieren, der kann mit dem Roboter fast Mitleid bekommen. Er wird von den Typen vorher geschubst, beschimpft und offenbar missbraucht, um sexuell zu belästigen.
13: Ein Roboter, der Frauen hinterherläuft, in der Kölner Innenstadt, der obszöne Bewegungen in ihre Richtung macht. Dabei vermeintlich zurechtgewiesen wird von seinem Besitzer.
14: Ach, mein Bro, hör auf, Bro! Sorry, der ist ein bisschen komisch. Hör auf, Bro, ja?
13: Es sind Aufnahmen, veröffentlicht auf der Streaming-Plattform Twitch. Nun wurde der Roboter zum Fall für die Polizei, wegen dieser Szene. Der Roboter berührt den Po einer Frau. Danach führt er Stoßbewegungen in ihre Richtung aus. Auch dieses Video kursiert im Netz. Wurden die Bewegungen gezielt gesteuert? Das untersucht die Kriminalpolizei. Der junge Mann aus dem Video, er nennt den Roboter Ahmed, bezieht Stellung auf TikTok.
14: Der Ahmed wollte den Mann ausweichen und konnte nicht dann nach rechts, weil er die Straße war, und dann daraufhin außersehen in das Mädchen reingeknallt und dann ist dann zurückgegangen.
13: Auf einem anderen Video aber, das ebenfalls live gestreamt wurde, sieht man, wie der Roboter einer Frau an die Brust greift. Sie möchte das offensichtlich nicht. Kann ein Roboter Frauen sexuell belästigen? Und wer ist in so einem Fall strafbar? Wir fragen Susanne Beck. Sie forscht als Professorin für Strafrecht zu Robotern und künstlicher Intelligenz.
15: Typischerweise ist es im Moment ja bei den Robotern noch so, dass die eher ferngesteuert sind und als Werkzeug eingesetzt werden. In so einem Fall trägt natürlich die Person die Verantwortung, die sie eben als Werkzeug nutzt, die sie einsetzt und die sie auch die ganze Zeit steuert.
13: Den Roboter, der durch die Kölner Innenstadt gelaufen ist, kann man online kaufen für knapp über 12.000 Euro. Eine Maschine, die programmiert wird, um einen Menschen unsittlich zu berühren. Das ist ein Phänomen, das die Gesellschaft ernst nehmen muss, sagt die Strafrechtsprofessorin.
15: Es gibt Untersuchungen in so virtuellen Realitäten. Da gibt es ja auch in diesen virtuellen Realitäten tatsächlich Übergriffe. Und auch die scheinen auf Opfer erhebliche Auswirkungen zu haben. Also das ist eben nicht nur eine Maschine. Gleichzeitig scheint es tatsächlich so zu sein, dass es auf Täterseite im Moment in diesen Zusammenhängen noch kein großes Unrechtsbewusstsein gibt.
13: Die Polizei Köln sieht das offenbar ähnlich, klärt inzwischen im Netz auf. Wer die Videos des obszönen Roboters teile oder sich darüber lustig mache, solle sich fragen, was das mit den Betroffenen macht. Die Kripo jedenfalls ermittelt nun gegen die Roboterbesitzer. Der Verdacht? Beleidigung auf sexueller Grundlage.
24: Die Auswirkungen eines Cyberangriffs kennen wir aus vielen Hollywood-Filmen. Da reicht es dann bis zum Weltuntergang. Aber dass Tiefkühlware nach einem Angriff massenweise in Müllcontainern liegt, verdorben, aufgetaut und auch schlecht, ja, da ist selbst Hollywood noch nicht drauf gekommen.
23: In Frankreich sieht das heute genau so aus. Die Regale komplett leer, die Tonnen voll. Gefrierschränke und Kühlräume von mehreren hundert Supermärkten haben plötzlich massiv überhitzt.
24: Wir hören das auch aus den Niederlanden. Also kann sowas auch hier bei uns passieren? Fragen wir uns nach dem groß angelegten Hackerangriff auf Kühlsysteme von Supermärkten.
16: Milch, Wurst, Käse, Joghurt, all das sucht man hier gerade vergeblich. In den Kühlregalen herrscht gehende Leere, die Kunden fassungslos.
17: Leer, völlig leer, vor allem die Kühlabteilung. Es gibt kein Fleisch, kaum frische Lebensmittel. Zwar noch etwas Obst und Gemüse, aber das war's auch schon.
16: So oder so ähnlich sieht es gerade in hunderten französischen Supermärkten aus. Der Grund: ein Cyberangriff. Unbekannte haben sich in die Software des dänischen Technikdienstleisters Danfoss gehackt, mit dem verschiedene Lebensmittelhersteller zusammenarbeiten. Und so die Kühlsysteme manipuliert. Statt bei minus 18, 19 Grad zu kühlen, tauten die Geräte auf, einige auf bis zu 50 Grad und mehr. Backofen statt Kühlkammer. Filialleiter wenden sich in ihrer Not an die Kunden.
17: Wir möchten uns bei unseren Kunden entschuldigen. Wir hätten nie gedacht, dass uns so etwas in unserer ländlichen Umgebung bei Intermarché-Laë passieren würde. Aber so ist es nun einmal. Was die Frischwaren angeht, machen Sie sich heute gar nicht erst die Mühe, in unsere Läden zu kommen, denn wir müssen alles wegschmeißen.
16: Tonnenweise verdorbene Lebensmittel im Müll. Ein Millionenschaden. Die Staatsanwaltschaft ermittelt, auch weil durch die Attacke in einigen Märkten Feuer ausgebrochen sein soll. Und auch in den Niederlanden kommt es gerade zu ähnlichen Vorfällen. Betroffen ist unter anderem die Supermarktkette Albert Heijn. Und bei uns? Bislang ist kein Fall in Deutschland bekannt, aber möglich, sagt Sicherheitsexperte Christopher Kunz.
1: Es gibt zumindest nach meiner Recherche nicht so viele von diesen Kühlschränken, die ans Netz angeschlossen sind hier in Deutschland, aber ein paar habe ich tatsächlich auch gefunden. Und diese unsicheren Systeme, die dahinter stecken, die gibt es natürlich auch in Deutschland.
16: Nicht nur in Frankreich, fragt man sich, wer steckt hinter der Attacke?
1: Es kann natürlich ein Erpresserthema sein, also dass jemand einfach Geld erpressen wollte und sagte, okay, wenn ihr jetzt nicht so und so viel an mich zahlt, dann lasse ich eure gesamte Kühlware verderben. Oder es können aber auch einfach so eine Art ganz schlechter Schabernack sein, also Leute, die irgendwie auf sich aufmerksam machen wollten, so eine Art Mutprobe. Und natürlich kann man auch nicht ausschließen, dass das irgendeine Art von Destabilisierungskampagne ist, die einfach gezielt Unfrieden säen will und dann entsprechend die Lebensmittelversorgung als unsicher kennzeichnen möchte.
16: Cyberangriffe auf Unternehmen, die gäbe es täglich tausendfach. In Bochum treffen sich gerade rund 400 junge Security-Spezialisten aus über 40 Ländern zur Hacker-EM. Sie wissen, wie leicht es Angreifer haben, weil sich Firmen noch immer nicht ausreichend schützen. Auch der Faktor Mensch bleibt ein Risiko.
3: Sehr, sehr viele Angriffe basieren auf persönliche Fehler, auf persönliche Schwachstellen. Social Engineering nennt man das bei uns, also wirklich das Ausnutzen menschlicher Schwachstellen. Da muss man sich persönlich weiterentwickeln und auch in den Nachwuchs investieren.
16: Kühltruhen, die sich aus der Ferne auf 50 Grad und mehr erhitzen lassen, offenbar ein Kinderspiel mit schwerwiegenden Folgen.
23: Auch das ist heute Frankreich. Geschlossene Schulen und wieder Proteste. Straßburg, Paris, Bordeaux. Wieder gingen Schüler und Studenten auf die Straßen.
24: Es ist die dritte Protestwoche, in der auf einmal überraschend auch die schwedische Aktivistin Greta Thunberg auftaucht bei den Schülerprotesten in Paris. An mehreren Orten kommt es zu Spannungen mit Sicherheitskräften. In Nantes stellen sich Erwachsene sogar zwischen die Minderjährigen und die Polizei, die Ordnungskräfte. Die reagieren später mit Tränengas, um die Menschen auseinanderzutreiben.
23: Aus Sicht der Demonstrierenden reagiert die Politik nicht ausreichend auf die Forderung nach mehr Lehrern, kleineren Klassen und besserer Ausstattung. Ende der Woche wollen sie wohl erneut protestieren.
24: Wir gehen live nach Paris zu unserem Korrespondenten Kai Rienecker. Wie massiv waren die Proteste? Was hast du bemerkt?
7: Ja, da waren schon sehr viele Leute unterwegs heute in Paris, also 10.000 auf jeden Fall. Die offiziellen Angaben gehen so ein bisschen auseinander. Im ganzen Land soll es fast eine 500.000 gewesen sein, sagen die Organisatoren und Gewerkschaften. Von Regierungsseite hört man eher 150.000, egal. In Frankreich waren es auch Hunderttausende. Das war so ungefähr auf dem ähnlichen Niveau, wie wir das hier schon vergangene Woche erlebt haben. Also von einem Abflauen dieser Protestbewegung kann man im Moment noch nicht sprechen. Ganz im Gegenteil, die jungen Leute, mit denen ich gesprochen habe, nicht nur Schüler, sondern auch Studentinnen und Studenten, die sagen, sie wollen auf jeden Fall weiter demonstrieren und rufen schon zu den nächsten Protesten am Wochenende auf.
23: Jetzt ist das die dritte Protestwoche. Hat sich denn seitdem schon irgendwas konkret geändert? Also wie geht man mit den Forderungen um?
7: Nein, da hat sich noch nicht so richtig viel geändert. Heute war ja der Premierminister nun auch gerade vor dem Parlament und musste seinen Haushalt vorstellen. Der steht mit dem Rücken an der Wand und hat nicht viel finanziellen Spielraum. Hier sind im Moment noch Einsatzfahrzeuge unterwegs und Krankenwagen, weil die Demonstration hier in der Nähe war. Also viel Spielraum hat der Premierminister nicht. Und wenn ich so mit den Demonstranten gesprochen habe hier heute, dann war es auch nicht so, dass es da eine emblematische Forderung gab, mit der jetzt alles auf einmal dann zu Ende wäre, sondern die fordern im Grunde sehr viel. Wie eine Generation, die endlich mal gehört werden will. Also da geht es einerseits um die Bildung, da geht es aber auch um Antimilitarismus und am Ende auch noch ums Klima. Insofern kann man das schwer in den Griff kriegen von Seiten der Regierung. Das wird ein ganz schwieriger Akt, das irgendwie einzugrenzen, dass es nicht noch weiter wird.
24: Und Frankreich ist schon in der dritten Protestwoche. Vielen Dank, live aus Paris, Kai Rienecker.
23: Und bei uns musste die Feuerwehr am frühen Morgen zu einem Großeinsatz in Bochum-Hofstede ausrücken.
24: Ein Familienhaus brennt, mehrere Menschen konnten noch über die Fenster per Drehleiter gerettet werden. Trotzdem gab es 3 Tote und 5 Verletzte.
0: Stunden nach dem Feuer steht die Drehleiter noch vor dem Haus an der Poststraße. Nur über sie kommen die Brandermittler der Kripo hinein. Denn das Treppenhaus ist in der Nacht völlig ausgebrannt. Die Bewohner kommen nicht mehr raus, rufen vorne an den Fenstern um Hilfe.
18: Unser Hauptproblem war eben, dass wir hier auf der Rückseite durch den Brand gar nicht ins Gebäude reinkamen. Die Treppe war durch den Brand zerstört. Der Brand hatte sich nach oben ausgebreitet, sodass wir alle Personen vorne über Drehleitern, tragbare Leitern und tatsächlich auch über ein sogenanntes Sprungpolster retten mussten.
0: 5 Bewohner kommen mit Rauchvergiftungen ins Krankenhaus. Dann kontrollieren die Einsatzkräfte die Wohnung. In der 2. Etage finden sie 3 Menschen ohne Lebenszeichen.
19: 5:30 rum haben sie oben 3 Leute mit dem Korb rausgeholt. Die sahen aber nicht mehr so gut aus. Also man sah nur die Beine runterbaumeln. Ne?
0: Trotz Wiederbelebung kommt für die 3 Menschen jede Hilfe zu spät. Etwa 90 Einsatzkräfte sind den Morgen über vor Ort. Auch für sie ist es ein kräftezehrender Einsatz.
18: Solche Einsätze sind auch für unsere Einsatzkräfte eine extrem psychisch belastende Situation. Wir hatten heute Nacht direkt 3 Einsatzkräfte unseres eigenen Teams der psychosozialen Unterstützung hier vor Ort. Wir hatten 5 Seelsorger im Einsatz, die sich sowohl um Angehörige, Nachbarn, Bewohner, aber eben auch um Einsatzkräfte gekümmert haben.
0: Das Haus und die Nachbarhäuser sind vorerst nicht bewohnbar. Die meisten Bewohner kommen bei Familie und Freunden unter. Warum das Feuer ausgebrochen ist, ist noch unklar. Eine Ermittlungskommission soll das jetzt klären. Die Brandermittler untersuchen die verkohlten Spuren, um eine Ursache zu finden.
24: Und immer noch live vor Ort an der Brandstelle ist Kollegin Jennifer Kerkhoff. Jennifer, wir hören hier auch die Menschen, die da in dem Viertel wohnen. Denen ist ein bisschen mulmig zumute. Wieso genau?
20: Ich konnte hier mit einigen Anwohnern sprechen und für die war das Ganze dramatisch, denn in einem Haus direkt nebenan hat es vor einigen Jahren schon mal gebrannt und das haben einige der Anwohner hier auch miterlebt. Da sind böse Erinnerungen wach geworden, wie sie damals eben selber vor den Flammen geflüchtet sind. Und für sie ist das Ganze jetzt besonders belastend, weil sie sagen, es hat hier in letzter Zeit häufiger gebrannt, Mülltonnen haben gebrannt, Sperrmüll wurde angesteckt und hat sich entflammt und da fühlen sie sich eben nicht sicher. Sie fragen sich, wer das war, ob es da wirklich ein Unglück war oder ob das vielleicht Brandstiftung war. Das ist natürlich alles noch Mutmaßung und muss auch durch die Polizei abgeklärt werden. Aber den Anwohnern hier ist dadurch eben ganz schön mulmig. Sie sagen, der Vermieter hat in der Vergangenheit auch schon versucht, für Ordnung zu sorgen, hat eben einen Security-Dienst beauftragt, der wurde aber vor einem Monat wieder abgezogen. Wie es jetzt hier weitergeht, das müsste der Vermieter entscheiden und auch dann eben die Ergebnisse der Polizei zeigen.
24: Dankeschön, Jennifer Kerkhoff, live aus Bochum, Hofstede.
13: Sicherheit kostet Geld und wird immer wieder gebraucht. Bei extremen Fußballspielen, bei Demonstrationen und leider mittlerweile auch bei Martinsumzügen. Nur hier fängt es an, die Schulen und Kitas mittlerweile zu überfordern in Sachen Orga und Kosten. Den heiligen St. Martin zu organisieren, Kostüm, Pferd, die Laternen und die ganzen Familien einmal im Jahr zu einer unserer schönsten Traditionen zusammenzubringen, das reicht nicht mehr. Die Sicherheitsanforderungen sind massiv. Und so haben in Frechen nun einige ihre Martinszüge abgesagt.
17: Eine der wichtigsten Traditionen des Schuljahres für Ina Schäfer und ihren Sohn. Der Martinsumzug in wenigen Wochen. Dafür hat der 6-jährige Jonathan in der Schule auch schon eine Bienenlaterne gebastelt. Ein Erlebnis für die ganze Familie.
21: Das ist auch für mich jedes Mal nochmal eine total schöne Kindheitserinnerung, die in mir wieder hochkommt, weil man ja früher selbst mit der Grundschule und auch mit der Kita mitgelaufen ist, um die Laterne nochmal der Nachbarschaft zu zeigen. Und jetzt zu sehen, wie auch meine Kinder ihre selbstgebastelten Laternen dann stolz vor sich hertragen und alle gemeinschaftlich mit der Kapelle, mit der Musik, Lieder singend durch die Nachbarschaft gehen. Ich finde das super bewegend.
17: Ob Jonathans Grundschule aber einen Laternenzug veranstalten wird, ist kurz vor dem Martinstag am 11. November ungewiss. Die Stadt Frechen scheint Sicherheitsbedenken zu haben. Veranstalter sind Grundschulen oder Kitas wie diese hier, die Heilig-Geist-Tagesstätte. Anfang September habe es von der Stadt neue Auflagen gegeben, sagt die Leiterin, wonach große Fahrzeuge, wie etwa von der Feuerwehr, die Strecke absperren sollten.
22: Ich habe das so verstanden, dass wir dann halt erstmal unser Martinszug nicht so stattfinden lassen können, wie wir das machen wollen.
25: Warum?
22: Ja, weil wir das bisher halt nicht so hatten, ne? Dass wir mit Feuerwehr und Ordnungsamt und dass das alles abgesperrt werden muss.
17: Frechen ist nicht die erste Kommune, in der Martinszüge auf der Kippe stehen. In Brühl sind vergangenes Jahr mehrere ausgefallen, weil Sicherheitsanforderungen nicht erfüllt werden konnten. In Leverkusen hat sich die Zahl der angemeldeten Züge von 110 im Jahr 2024 zuletzt mehr als halbiert auf 51. Der Städte- und Gemeindebund sagt, das Problem seien mögliche Angriffe mit Autos oder Lkw.
2: Weil von einer abstrakten Terrorgefahr häufig ausgegangen wird, die sozusagen nicht die konkrete Veranstaltung vor Ort sich anschaut, sondern diese abstrakte Gefährdung in den Blick nimmt. Und das führt häufig dann eben zu totaler Überforderung der Veranstalter.
17: Beschlossen werden die Sicherheitskonzepte jedoch von den Kommunen. Nach Empfehlung der Polizei habe man den Schulen und Kitas zunächst auferlegt, die Zufahrtsstraßen abzusperren, sagt der Bürgermeister. Nach Protesten rudert man nun wieder zurück.
4: Ich kann nur sagen, die Kommunikation ist maximal unglücklich gelaufen. Das bedauern wir auch. Ich glaube, da hätten wir alle früher in die Kommunikation treten müssen. Mir ist halt jetzt einfach wichtig, dass wir versuchen, mit all den uns zur Verfügung stehenden Mitteln die Züge zu ermöglichen.
17: Für die Heilig-Geist-Kita hat die Leiterin eine Notlösung gefunden. Nicht weit weg ist ein kleiner Park mit Absperrpfosten. Hier will sie mit Kindern und Eltern ein paar Runden im Kreis laufen.
22: Vorher konnten wir durch die Straßen gehen und die Leute haben ihre Fenster geschmückt, haben sich an den Laternen von den Kindern erfreut. Und es ist natürlich nicht dasselbe wie die Jahre davor.
17: Am späten Nachmittag treffen sich einige Eltern mit ihren Kindern vor dem Rathaus in Frechen. Das Ziel, der Stadt klarmachen, wie wichtig für sie die Martinsumzüge sind.
13: Seit Menschen. Mit diesem Appell hat die Holocaust-Überlebende Margot Friedländer für Toleranz und Menschlichkeit geworben. Gestern Abend wurde in Berlin schon zum dritten Mal der Margot-Friedländer-Preis verliehen.
24: Und er geht auch hier zu uns nach Paderborn. Das Projekt Zeit ohne Zeugen vom Bund der katholischen Jugend gehört zu den Gewinnern. Es packt verschiedene virtuelle Zeitreisen zusammen und führt so hautnah zu den Schicksalen der Menschen in der Nazizeit.
13: Ein Angebot vor allem für Jugendliche, der etwas andere Geschichtsunterricht, kann man sagen. Und das hat die Jury der Margot-Friedländer-Stiftung total überzeugt.
5: So sehen Sieger aus. Nico Schnittka, Vanessa Niedig und ihr Team vom Projekt Zeit ohne Zeugen. Margot-Friedländer-Preisträger 2026. Das macht sie glücklich und stolz.
6: Sehr, sehr stolz, ja, doch. Ich hatte auch Tränen in den Augen. Doch, es war schon sehr ergreifend.
8: Bei über 180 Bewerbungen ist das auch wirklich, da freuen wir uns wirklich sehr, dass wir scheinbar da herausragend sind.
5: Und so sieht es aus, wenn Jugendliche mit dem Paderborner Projekt Zeit ohne Zeugen virtuell in die Vergangenheit reisen. In die Zeit von 1933 bis 1945. Jad und Mia von der Gesamtschule in Salzkotten gehen durchs Anne-Frank-Haus in Amsterdam. Erleben, wie es für Anne und ihre Familie war, sich jahrelang vor den Nazis verstecken zu müssen.
25: Die mussten auch zum Beispiel nach 9 mussten die sehr leise sein, die durften keine Geräusche machen. Das ist ja auch schlimm, zum Beispiel, wenn zum Beispiel mal jemand auf Toilette muss oder so, dann können die ja nicht abspülen, können kein Wasser laufen lassen. Das war wirklich schon sehr interessant.
5: Mia bewegt sich virtuell im Vernichtungslager Auschwitz. Das Grauen ist spürbar. Die Zeitreise Inside Auschwitz hat der WDR entwickelt und ist ein Teil des Projekts.
26: Ich finde jetzt nochmal explizit so zu sehen, wie es wirklich war, das macht nochmal einen heftigeren Eindruck und dass man das ernst nehmen sollte und daraus auch was mitnehmen sollte.
27: Manchmal nehmen wir die Brille ab und da sind auf jeden Fall auch Tränen in den Augen. Also manche Menschen werden da auf jeden Fall auch sehr emotional. Und ich glaube, wir kriegen auch im Unterschied zum Geschichtsunterricht das auch hin, dass wir eben auch diese emotionale Schiene dann eben berühren oder die Menschen auch emotional berühren können.
5: Junge Menschen erreichen mit moderner Technik und echte Emotionen erzeugen, weil die virtuelle Reise sich eben auch fast echt anfühlt. Darum geht's beim Projekt Zeit ohne Zeugen.
28: Wir wollen und können die Realität nie ersetzen, aber wir denken halt immer, mit diesem Projekt können wir näher an der Realität dran sein, als wenn man das nur aus einem Geschichtsbuch oder einem, ich sag mal, Dokumentarfilm sieht.
5: Und damit haben sie die Jury überzeugt. Die Gründerin des Preises ist selbst nicht mehr dabei. Margot Friedländer ist vergangenes Jahr gestorben. Ihr Appell bleibt.
29: Denn das, was damals geschehen ist, darf nie wieder geschehen. Ihr habt es in der Hand. seid Menschen.
5: Ihr Lebenswerk führt nun die Urenkelgeneration fort, so wie Margot Friedländer es sich gewünscht hat.
24: Ein bisschen Gänsehaut. Bei uns im Fernsehen, da wirkt es ja immer so, als wäre es möglich, so ungefähr 90 Minuten einen Mordfall zu lösen. Die Realität zeigt, dass es manchmal 32 Jahre dauern kann. So wie jetzt im Mord einer Lidl-Filialleiterin in St. Tönis.
23: Der Cold Case hat wieder eine heiße Spur. Heute haben Polizei und Staatsanwaltschaft Details vorgestellt. Und jetzt rückt ein Ladendetektiv von damals in den Fokus. Er soll die damals 24 Jahre alte Sonja K. ermordet haben.
1: Der Fall hatte Anfang 1995 für großes Aufsehen in St. Tönis gesorgt. Mehr als 100 Spuren waren die Ermittler damals nachgegangen, ohne Erfolg. Vor 4 Jahren rollten die Gladbacher Cold Case-Ermittler den Fall neu auf und ließen die gesicherten Spuren nochmal mit neuen Methoden genauer untersuchen.
3: Unseren Wissenschaftlern ist

0: Opfers. Bis wenige Monate vor der Tat hatte er als Ladendetektiv in der Sant-Tönisser Filiale gearbeitet. Vergangene Woche wurde der Mann in seiner Krefelder Wohnung festgenommen. Er schweigt bisher. Die Ermittlungen gehen weiter.
1: Es ist auch so, dass wir noch DNA-Material haben, was wir feststellen konnten aufgrund der aktuellen Auswertung, was wir bislang nicht zuordnen können, sodass nicht ausgeschlossen ist. Und das ist natürlich auch ein Teil unserer Hoffnung, dass wir im Laufe der weiteren Ermittlungen darüber noch einen weiteren Tatverdächtigen ermitteln können.
0: Für die Gladbacher Ermittler hat sich die jahrelange Arbeit ausgezahlt. Die Brüder von Sonja K. wurden laufend von der Polizei informiert.
2: Wir haben die durchweg als dankbar und auch unterstützend und hilfreich eben erfahren. Und für uns als Team, der EG Cold Case, ist das ein unglaublicher Erfolg.
0: Mit der Festnahme nach über 30 Jahren wollen die Ermittler auch zeigen, Mord verjährt nie.
3: Und jetzt ist die Frage bei dem Bild, was würdest du für dieses rote Trikot ausgeben?
4: Das? Das ist ja nicht mal Ärmel, weiß nicht. Gibt es das auch in diesem schönen Blau? 20 Euro.
3: Okay, fast. Wir kommen nicht ganz hin. 14 Millionen Dollar müsstest du bezahlen. Das ist schließlich das rote Trikot mit der legendären Nummer 23 von Michael Jordan. Das hat er im zweiten Spiel der NBA Finals 98 gegen die Utah Jazz getragen. Und es ging gerade, du hast es verpasst, bei einer Auktion an einen Immobilieninvestor aus Florida.
4: Achso, Florida. Ja gut, da ist warm, da braucht man auch keine Ärmel. Dann passt der Preis. Und wir haben jetzt noch mehr Nachrichten kompakt für Sie.
5: Knapp 10.000 Beschäftigte der insolventen Kaufhauskette Galeria bekommen Insolvenzgeld. Das hat die Bundesagentur für Arbeit mitgeteilt. Angestellte der Gastronomie- und Lebensmittelsparte sind ausgenommen, weil für sie ein gesonderter Insolvenzantrag läuft. Der Insolvenzverwalter und die Gewerkschaft Verdi zeigten sich erleichtert. Nach der erneuten Pleite von Galeria war tagelang nicht sicher, ob die Warenhauskette die rechtlichen Bedingungen für das Insolvenzgeld erfüllt. Wegen Mordes muss sich ein 42-jähriger Mann vor dem Bonner Landgericht verantworten. Laut Anklage soll er im November vergangenen Jahres seine Ehefrau nach einem Streit getötet haben. Teile der Leiche waren später unter anderem entlang der Autobahnen 4 und 45 gefunden worden. Das gemeinsame 3 Monate alte Baby habe er vor einem Kloster in Hessen ausgesetzt. Zu Prozessbeginn schwieg der Angeklagte. Um mehr Ausbildungsplätze zu schaffen, fordert der Deutsche Gewerkschaftsbund in NRW von der Landesregierung eine umlagefinanzierte Lösung. Alle Betriebe sollen dabei in einen Zukunftsfonds einzahlen, jeweils 0,5% der Bruttolohnsumme ihrer Beschäftigten. Im Gegenzug würden Unternehmen für Ausbildungsplätze 5.000 Euro pro Azubi erhalten. DGB-Landeschef Albrecht begründete den Vorschlag mit der dramatischen Lage. Nur noch jeder fünfte Betrieb würde ausbilden, so Albrecht. Auf der Autobahn 33 bei Paderborn mussten Autofahrer heute viel Geduld haben. Die Bergungsarbeiten dieses umgekippten Schwertransporters hatten sich nach Angaben der Einsatzkräfte schwieriger als gedacht gestaltet. Der Laster war gestern in den Seitengraben gestürzt. Er hatte ein fast 80 Tonnen schweres Betonteil geladen. Die Fahrbahn wurde für die Bergung in Fahrtrichtung Bielefeld mehrfach voll gesperrt. Inzwischen ist sie wieder weitgehend frei. Bergbauschäden behindern den Bahnverkehr in und um Essen. Viele S-Bahnen und Regionalzüge in Richtung Oberhausen enden derzeit am Essener Hauptbahnhof. Dort in der Nähe war bei Voruntersuchungen für den Bau einer neuen Brücke ein alter Bergbaustollen entdeckt worden. Dieser muss verfüllt werden, bevor der Bahnverkehr wieder normal rollen kann. Die Stadt Essen hofft, dass ab Freitag wieder Fahrten mit reduzierter Geschwindigkeit möglich sind.
3: Was Polizeihunde wie Kommissar Rex können, das wissen wir alle. Jetzt lernen sie eine Kollegin von Rex kennen, die hinter Gittern ihre Arbeit macht.
4: Mila. Mila hilft zweimal die Woche in der JVA Herford, ist ein Golden Retriever. Und ihr Herrchen, der Sozial- und Jugendtherapeut Uwe Flake, der hat Mila mit dabei, wenn er sich um Jugendliche kümmert, um Straftäter. Die dürfen dann spielerisch 1,5 Stunden mit Mila arbeiten und das kommt ziemlich gut an.
3: Der Hund sei sowas wie ein Türöffner. Gefangene mit wenig sozialen Kontakten, die sich schwer tun, über Probleme zu reden, die sprudeln dann auf, wenn Mila dabei ist, sagen sie in Herford. Und Mila macht der Job in der JVA, hatte zumindest bei unserer Kamera den Eindruck, auch ziemlich viel Spaß.
4: Ja, wenn ich Spaß habe, bin ich auch immer so im Gras unterwegs. Sag mal, hatten wir uns jetzt eigentlich geeinigt, bevor wir mit Claudia sprechen, ist jetzt kalt oder warm?
3: Ja, wir hatten uns eigentlich schon darauf geeinigt, dass wir es relativ kühl finden. Aber Claudia Kleinert, jetzt kommst du und sagst wahrscheinlich für diese Zeit leider eigentlich noch viel zu warm.
6: Na, ihr habt recht, es war heute Morgen sehr kalt und man konnte

0: sich dann tagsüber gar nicht so richtig dran gewöhnen, dass es warm wurde. Aber die Temperaturen, die waren auch heute Morgen schon im fast zweistelligen Bereich, weil wir es mit dichten Wolken zu tun hatten. Und ganz im äußersten Westen Nordrhein-Westfalens, da gab es heute sogar schon 20 Grad. Also das ist schon echt warm. Man sieht aber, erstmal zogen dichte Wolken durch. Die hatten auch so ein bisschen Nieselregen dabei. Das war die Warmfront, jetzt die Kaltfront mit örtlich auch mal kräftigeren Schauern zwischendrin. Kurze Auflockerungen. Und was die Temperaturen angeht, die werden und wurden heute von Westen her immer höher. Selfkant 20,4 Grad. In Hohenscheid fehlen 5 Liter pro Quadratmeter, Warburg 12 Grad. Und 5 Liter pro Quadratmeter klingt jetzt nicht so unheimlich viel, gerade im äußersten Nordwesten, aber ist es im Moment noch sehr trocken. Es gibt aber auch Stationen in Nordrhein-Westfalen, da ist jetzt schon das gesamte Oktobermonat soll erreicht. So zum Beispiel Bad Salzuflen. 112%, das sind 75 Liter pro Quadratmeter. Allerdings Richtung Niederrhein, Kleve beispielsweise, sind es bisher erst 31% mit 20 Litern pro Quadratmeter. Dem Rhein hilft das alles nichts Großartiges. Da braucht es den Regen viel weiter südlich von uns. Und es geht jetzt auch erst einmal mit recht hohen Temperaturen weiter. Diese Wärme aus Westen, die wird sich auf ganz Nordrhein-Westfalen ausbreiten. Man sieht, in Duisburg haben wir es dann 18, 19 Grad zu tun. Am Freitag danach deutlicher Temperaturrückgang auf so 13, vielleicht 14 Grad. Dann dürfen alle sagen, jetzt ist es aber kühl geworden, was dann aber auch vollkommen normal ist für Mitte, Ende Oktober. In der Nacht haben wir es noch mit den dichten Wolken, der Kaltfront zu tun. Die bringt auch örtlich noch kräftige Schauer. Vor allem im Stau der Gebirge halten sich diese Schauer auch ein bisschen länger. Aber von Nordwesten her lockert es bereits auf. Da kommen ab und zu die Sterne raus. Die sind zumindest zu sehen, weil die Wolken auflockern. Und die Temperaturen liegen in den frühen Morgenstunden bei Werten von meist 9 bis 12 Grad. 7 Grad auf dem kahlen Asten. Morgen Vormittag noch ein paar Restwolken, örtlich auch Nebel. Vor allen Dingen in den Mittelgebirgen. Von Nordwesten her wird es zunehmend sonnig. Und der Nachmittag wird dann für alle sehr sonnig mit nur wenigen lockeren Wolkenfeldern. Die Temperaturen steigen dazu verbreitet auf Werte von 15 bis 19 Grad. Das alles bei einem überwiegend schwachen Wind und der kommt aus südwestlichen bis westlichen Richtungen. Im Mittelwind Stärke 2 bis 3, den merkt man nicht sonderlich. Und dann geht es sogar auf die 22 Grad am Donnerstag. Da in den Mittelgebirgen, also so Siegerland, Sauerland, Rothaargebirge, anfangs Nebelfelder, die brauchen noch eine Weile, bis sie sich dann tagsüber aufgelöst haben. Es wird aber von Nordwesten her zunehmend sonnig und am Freitag ist es dann sehr sonnig nach Nebelauflösung. Dann kommen gegen Spätnachmittagabend aus Nordwesten dichtere Wolken. Und die haben auch ersten Regen dabei von einem neuen Tief. Zuvor geht es aber rauf auf 19 bis 23 Grad in der Köln-Bonner Bucht.
1: Dankeschön, Claudia. Und um 21.45 Uhr freut sich Andreas wieder hier auf Sie.
2: Ja, und wir stellen uns noch mal die Frage, wie normal ist es eigentlich, dass in unseren größeren Städten immer mal wieder geschossen wird oder gebombt? Das Viertel vor 10 bei mir.
1: Und jetzt Ihre Lokalzeit. Schönen Abend.
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0: Schüsse mitten in der Nacht. Gleich zwei Geschäfte werden in der Kölner Innenstadt getroffen. Die Polizei ermittelt jetzt. Unser erstes Thema in der nächsten halben Stunde.
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0: Und damit schönen guten Abend. Schön, dass Sie eingeschaltet haben. Ja, schon wieder Schüsse in der Kölner Innenstadt. Heute, am frühen Morgen, da wurde in der Mittelstraße auf zwei Geschäfte gefeuert. Es ist längst kein Einzelfall mehr. Fast 30 Taten mit Schüssen, Explosionen und Brandanschlägen beschäftigen die Ermittler inzwischen. Unsere Reporter, die haben wochenlang die Hintergründe recherchiert. Im Fokus der Ermittler stehen mehrere potenzielle Tätergruppen. So etwas gab es in Köln noch nicht.
2: Es ist der jüngste Fall. Heute Morgen um 1.30 Uhr fallen Schüsse in der Kölner Innenstadt. Gleich zwei Geschäfte werden getroffen. 13 Einschusslöcher zählen die Beamten. Der Hintergrund der Tat noch unklar.
3: Wir stehen ganz am Anfang der Ermittlungen. Jetzt gilt es, akribisch an die Sache ranzugehen, Zeugen zu befragen und die Spuren auszuwerten.
2: Seit Monaten durchzieht eine Serie von Gewalt Köln und Teile des Umlands. Hier durchschlug ein Geschoss einen Türgriff aus Edelstahl. Es ist ein Einschussloch auf den Eingangsbereich eines Juweliers in der Innenstadt. Dieses Geschäft ist gleich zweimal Ziel von unbekannten Tätern geworden. Die Schüsse fallen auch, wenn schon Betrieb auf den Straßen ist, wie vor einigen Wochen in der Kölner Südstadt. Gegen 7.40 Uhr schlagen die Projektile in das Schaufenster dieses Cafés an der Bonner Straße ein, während in der benachbarten Bäckerei die Menschen Brötchen kaufen.
4: Der Typ ist auf der anderen Straßenseite zu Fuß gelaufen, hat rumgeschossen und wir sind nur noch in Deckung hinter der Theke.
2: Die Polizei hat sich mit Informationen zurückgehalten. Jetzt sagt sie, es gebe verschiedene Gruppen mit teilweise niedlichen Namen, hinter denen sich schwere Gewalt verbirgt.
5: Es gibt die sogenannte Daltons oder auch, die benennen sich nach anderen Comicfiguren oder Schlümpfe. Das ist auch eine Gruppierung, die im Ausland ansässig ist, türkischstämmig ist, aber nicht mehr nur in der Türkei aufhältig ist, die dann hier vermehrt türkischstämmige Geschäftsleute erpresst, um hohe Summen erpresst und auch ihren Forderungen mit Schusswaffen oder Brandlegungen Nachdruck verleiht.
2: Damit ist auch der Angriff auf ein Haus in Erftstadt-Köttingen Ende August gemeint. Das Haus gehört einem Besitzer einer bundesweit tätigen türkischen Imbisskette. Dieses Unternehmen wird seit Monaten erpresst. Es geht dabei um eine Summe von mehreren Millionen Euro. Und es gibt weitere Gruppen im Bereich der OK, der organisierten Kriminalität. Junge Menschen, die sich anbieten, für Geld Straftaten zu begehen.
5: Das ist eine neue Generation von OKlern, wo die Daltons nicht unbedingt drunter zu fassen sind. Also ich würde es als neue Gruppierung, weitere Gruppierung bezeichnen, die wir im Moment hier haben. Das sind junge Menschen, die sich das Geld verdienen wollen und sich mit Violence as a Service bedienen, um Gewalt anzuwenden und am Ende Geld zu verdienen mit klassischen OK-Zielen.
2: Welche Delikte nun konkret welcher Gruppe zugeordnet werden können, dazu macht die Polizei noch keine Angaben. In Köln wird aber auch geschossen innerhalb von Rockerkonflikten. Dabei geht es oft um Drogen oder auch privaten Fäden, wie zum Beispiel Erbschaftsstreitigkeiten. Und noch ein Punkt macht den Ermittlern Sorgen. Die große Anzahl an Waffen, die im Umlauf ist. Erst vergangenen Freitag präsentierte die Polizei einen Fund von gefälschten Pistolen. Sie sind in der Lage, schneller und mehr Projektile abzufeuern als ihre Originale. Ein Ende der Gewalt in Köln und Umgebung scheint nicht in Sicht.
0: Ja, und wir von der Lokalzeit aus Köln werden mit unseren Reportern natürlich dranbleiben für Sie. Für werdende Eltern ist es der Albtraum schlechthin. Ihr Baby bekommt bei der Geburt nicht genug Sauerstoff. Weltweit sterben daran jedes Jahr rund 1 Million Neugeborene. Viele andere tragen lebenslange Schäden davon. Doch es gibt eine Therapie, die helfen kann. Die Babys werden für einige Tage auf etwa 33 Grad heruntergekühlt, damit sich das Gehirn erholen kann. Bonn ist dafür das Zentrum in Deutschland. Dort haben wir eine Familie aus Olpe getroffen, die dieser Therapie viel zu verdanken hat.
6: Hallo Mama, hallo Papa. Heute bin ich auf die Welt gekommen. Mein Start war etwas anders, als sich alle gewünscht hatten. So haben Mattes Eltern es aus Sicht des Sohnes in Worte gefasst, im Tagebuch über die schwerste Zeit ihres Lebens.
7: Die ersten 72 Stunden sind nun mal auch super kritisch. Und wie geht's weiter? Also was passiert? Ne? Schafft er das überhaupt? Hat er die Kraft, das zu überleben? Das sind ja auch alles Fragen, die einen bewegen. Ne? Weil man so zwischen, ja, man steht zwischen Himmel und Erde. Ne?
6: Mattes ist auf der Erde geblieben. Heute reden die Eltern mit den Bonner Ärzten über den kritischsten Moment. Sauerstoffmangel, nachdem er sich unter der Geburt im Becken der Mutter verhakt hatte.
8: Normalerweise kennt man so die Farbe von Menschen, sag ich mal. Und wenn dann auf einmal so was Winziges, so ein winziges Geschöpf da liegt und von oben bis unten wirklich blitzeblau ist, war das schon ein Schock.
9: Das ist für uns der absolute Super-GAU. Zum einen emotional, aber natürlich auch als Team ein absoluter Notfall.
6: Seit mehr als 4 Jahren forschen die Bonner an der optimalen Versorgung in diesem Worst Case. Klar ist schon länger, eine Kältetherapie unmittelbar nach der Geburt hilft. Immer deutlicher wird aber auch, sie hilft nicht immer und allen. Nach wie vor stirbt jedes 10. dieser Neugeborenen.
9: Das Kühlen alleine reicht nicht, um das Outcome zu verbessern, also um das Überleben zu verbessern und praktisch, dass es den Kindern wirklich auch langfristig gut geht, sondern es gibt ganz viele kleine Stellschrauben.
6: An diesen Stellschrauben wollen die Bonner drehen. Mit 120 Kliniken sind sie in Kontakt. Ihr Ziel? So viele zu erreichen wie möglich.
9: Die wichtigste Botschaft ist, sich zu vernetzen. Wir wissen, dass die Standardisierung der Therapie lebensrettend sein kann.
6: Dass die Eltern 16 Wochen nach der Geburt jetzt ganz gewöhnliche Probleme haben, verdanken sie diesem Wissensnetzwerk.
10: Ich kenne dein Unglück. Brauchst du eine neue Windel? Ja.
6: Mattes Mutter ist selbst Krankenschwester. Sie ist Notfälle gewohnt. Doch nach der Geburt musste sie ihr eigenes Kind in Kälteweste und Schläuchen sehen.
7: Ich glaube, der erste Anblick, das war, ja, also ich glaube, das Schlimmste. Was man als Mutter so erleben kann.
6: Jetzt geht es. Aber sie durften ihn erst 10 Tage nicht auf den Arm nehmen, konnten sich kaum vorstellen, dass es ein gutes Ende nimmt.
7: Ich kenne nur diese Kinder, die wirklich schwerst mehrfach behindert aus diesen Situationen rausgehen. Und ich habe mein Kind schon so gesehen.
6: Verzweifelt sucht sie im Netz nach dem Strohhalm, findet viel, was Angst macht. Dann aber auch das. Die Seite vom Bundeselternverband, ein Netzwerk für Betroffene. Die Bonner Ärzte haben es ins Leben gerufen, denn auch Eltern brauchen Vernetzung.
11: Da ist plötzlich die riesengroße Katastrophe da, völlig unvorbereitet, von jetzt auf gleich. Die Frauen gehen in die Geburt rein, denken, in ein paar Stunden ist mein gesundes Kind in meinen Armen. Und keiner erwartet ja, dass der größte anzunehmende Notfall passiert und sind plötzlich in einer Situation, die die ganze Familie, das ganze Leben verändert. Nach dem ersten Schockmoment fangen die Leute halt alle an, erstmal im Internet zu gucken.
6: Mattes braucht keine Medizin mehr, wird wohl auch keine Folgen spüren. Da er lang per Schlauch beatmet wurde, dauerte es, bis die Eltern sein Stimmchen das erste Mal hörten. Jeder Ton, jeder kleine Schritt zählte.
7: Momente, die einfach mir wieder Mut gemacht haben und mir gezeigt haben, okay, wir müssen diese Geschichte eigentlich erzählen, damit so viele Eltern wie möglich auch sehen, wie es laufen kann und dass es auch gut gehen kann.
0: Ja, Mattes hat es geschafft, aber längst nicht jedes Baby hat so viel Glück, was die Medizin heute leisten kann. Und wie es Eltern in so einer Situation geht, darüber spreche ich jetzt mit Dr. Thilo Mohns. Er leitet die Neonatologie am Klinikum Leverkusen. Schön, dass Sie da sind. Herr Mohns, wenn Sie das so sehen, was macht das mit Ihnen persönlich als Arzt und auch als Mensch?
12: Ja, natürlich kommen die Erinnerungen zurück. Ich habe selber 3 Kinder, die spontan geboren sind. Das heißt, die Ängste, die man hat, was passieren könnte, bei uns ist 3-mal gut gegangen, die kommen zurück. Und deswegen kann ich mich gut in die Situation der Eltern reinversetzen, was die erwarten. Und die kommen halt in einer ganz anderen Welt zurecht. Und das ist, was sie gut beschrieben hat, dass das sehr, sehr traumatisch und belastend ist.
0: Also dadurch, dass Sie selber Vater sind, können Sie sich auch sehr gut mit den Eltern auf eine Augenhöhe begeben.
12: Ne? Ja, vor allem mit dem, was man erwartet, dass man eben das sehr gut nachvollziehen kann. Das andere kann ich nur professionell beurteilen, weil ich die Kinder halt häufig behandelt habe.
0: Wie oft erleben Sie solche Situationen in Ihrer Klinik?
12: Da wir auch wie Bonn ein spezialisiertes Zentrum sind mit der Intensivmedizin, haben wir das so bis zu 5 bis 6 Mal im Jahr. Glücklicherweise nicht häufiger.
0: Ich habe das zum ersten Mal gehört, dass Kinder runtergekühlt werden und so Leben gerettet werden. Was passiert da ganz genau? Warum hilft das?
12: Durch das Runterkühlen können wir den Stoffwechsel verlangsamen. Das heißt, die ganzen Prozesse wie Entzündung oder Verbrauch von Sauerstoff und Zucker wird gebremst. Und dadurch kann das Kind sich erholen. Das macht man für 3 Tage. Und danach kann das Kind langsam sich wieder selbst regenerieren. Aber das ist, was die Zeit macht, eigentlich, dass wir Sekundärschäden verhindern.
0: Also man unterstützt das Kind so ein bisschen selbst zu heilen, oder?
12: Ja, im Grunde ist die Selbstheilung das, was wir bis jetzt brauchen, weil wir noch keine Medikamente haben, um das Kind besser zu machen. Aber wir unterstützen alle Organfunktionen und eben durch das Kühlen verhindern wir weitere Schäden. Aber das ist halt die intensivmedizinische Basisbehandlung, gehört da natürlich auch noch dazu.
0: Ich wollte gerade sagen, das Kühlen alleine hilft nicht. Was muss dann noch dazu kommen?
12: Dazu kommt eben, wir müssen die Kinder beatmen, alle Organsysteme überbrücken in der Zeit. Das ist auch sehr intensive Behandlung und das ist, was den Prozess auch länger macht als die 3 Tage.
0: Und in dieser Zeit durfte die Mutter von Mathis ihn auch nicht hochnehmen, 10 Tage lang. Was macht das mit den Eltern?
12: Ja, das ist eine sehr, sehr lange Zeit. Das ist sehr belastend und wir versuchen auch immer, das sehr viel schneller zu machen und möglicherweise auch auf eine andere Art und Weise Kontakt herzustellen, dass sie das Kind berühren können und dass man es so schnell wie möglich doch auf die Eltern gibt.
0: Sie hatten sehr viel Kontakt mit Eltern, natürlich durch Ihren Beruf. Was möchten Sie denn jetzt Eltern mitgeben, die jetzt gerade zugucken und vielleicht sogar Angst bekommen haben?
12: Ja, das Wichtigste ist, dass man wissen muss, dass das sehr, sehr selten vorkommt und dass man eben, wenn man in der Situation ist, auch noch die Möglichkeit hat, dass wir es gut behandeln können. Leider nicht für alle Kinder, das ist, was die Mutter auch beschrieben hat, aber wir haben gute Möglichkeiten und es wird auch alles getan, um das noch weiter zu verbessern.
0: Also im Grunde genommen wieder das Vertrauen.
12: Das Vertrauen bilden, dass im Grunde die Geburt ein normaler Vorgang ist. Und ja, es geht manchmal schief, aber das ist wie beim Autofahren auch. Nicht jedes Mal hat man einen Unfall, aber es kann doch passieren. Und das versuchen wir mitzugeben.
0: Definitiv interessante Einblicke in Ihre Arbeit. Vielen Dank, dass Sie da waren, Herr Munz. Dankeschön. Schönen Abend noch. Ja, das Trinkwasser in Bornheim und Wesseling muss nicht mehr abgekocht werden. Die Behörden haben am Mittag das Abkochgebot aufgehoben.
13: In der vergangenen Woche waren im Wasserwerk E. coli-Bakterien nachgewiesen worden. Jetzt gibt es die Entwarnung. Bei 4 aufeinanderfolgenden Wasserproben wurden keine Bakterien mehr festgestellt. Laut des Geschäftsführers der Wasserwerke Wesseling hätten bereits 3 unauffällige Proben ausgereicht, um das Trinkwasser wieder freizugeben. Man habe aber auf Nummer sicher gehen wollen. E. coli-Bakterien können unter anderem Übelkeit und Erbrechen auslösen.
0: Die Session, die hat noch nicht mal angefangen und schon gibt es die erste schlechte Nachricht für die Jecken. Der Zollstocker Dienstagszug, der fällt 2027 aus. Seit rund 65 Jahren, da zieht er durchs Fädel. 2024 waren noch rund 1500 Menschen dabei. Doch allein der Zug kostet inzwischen 13.000 Euro im Jahr, vor allem wegen der Sicherheitsauflagen. Und Sponsoren und Helfer, die fehlen einfach. Wir waren in Zollstock und haben nachgefragt, wie es jetzt weitergeht.
14: Trübe Stimmung in Zollstock. Michael Siegenbruck weiß, dass die Absage des Dienstagszuges viele Jecke im Fädel schmerzt, ihn selber als Veranstalter ganz besonders. Jahrzehntelang sind Vereine, Schulen, Kitas bunt und fröhlich durch die Straßen von Zollstock gelaufen. In der kommenden Session wird es solche Bilder hier nicht geben. 13.000 Euro kostet das Spektakel, doch die Organisatoren haben nur 3.000 in der Kasse.
15: Wir haben also ein Finanzierungsloch von ca. 10.000 Euro. Dadurch, dass wir die Veranstaltung, die wir sonst gemacht haben, einfach nicht durchziehen können oder konnten. Und es haben auch schon einige Schulen und Kindergärten wegen der wirtschaftlichen Lage haben die gesagt, nee, wir gehen dieses Jahr nicht mit, wir müssen mal sparen, wir gehen in den Schul- und Fädelzug mit, aber wir können nicht beides machen.
14: Allein Sicherheitsmaßnahmen kosten rund 8.000 Euro. Ein anderes Problem, es fehlen Helfer, Ehrenamtler, schon bei den Vorbereitungen. Auch andere Vereine kämpfen mit gestiegenen Kosten, doch sie schaffen es mit viel Engagement und Unterstützern. Zum Beispiel in Kalk. Hier bereiten die Organisatoren schon ein Benefizfest für den Fädelszug vor. Alle Bands treten ohne Gage auf. Nur ein Karnevalsverein heißt die Gruppe, die den Zoch in Kalk vor 3 Jahren übernommen hat. Ein junger Verein, der erstmal einiges verändern musste.
16: Der Zug ging 40 Jahre lang am Karnevalsdienstag. Wir haben ganz schnell festgestellt, das wird bei uns nicht funktionieren. Wir müssen auf den Samstag gehen. Zunächst sind wir ein Verein von hauptsächlich Berufstätigen. Und das merken wir auch bei den SanitäterInnen, bei den OrdnerInnen, bei den Kapellen. Immer weniger Leute haben die Möglichkeiten, sich auch an dem Dienstag freizunehmen, um diesen Zug zu unterstützen.
14: Jetzt laufen sie am Samstag und der Verein wächst. Schon 120 Mitglieder engagieren sich für Kalk Humboldt-Gremberg.
16: Man kriegt so viel Zuspruch. Wir haben den Eindruck, der soziale Zusammenhalt im Fädel wird gestärkt. Und dieses Brauchtum quasi zu den Leuten zu bringen, macht uns wahnsinnig viel Spaß.
14: Um Zukunftsstrategien geht es auch dem Festkomitee Kölner Karneval. Denn die Großen beschäftigen Kostendruck und Nachwuchssuche genauso wie die Kleinen. Zugleiter Marc Michelske findet Fädelszüge ganz wichtig. Vor allem für Familien ist es da oft entspannter. Das Festkomitee veranstaltet regelmäßig Seminare zur Unterstützung.
17: Da bieten wir allen an, dass wir mit ihnen ihre Sicherheitskonzepte besprechen, dass wir genau ihnen zeigen, wo gibt es noch Stellschrauben, um nicht auf Kosten von Sicherheit, aber generell Sicherheit so zu gestalten, dass es finanzierbar ist. Wir zeigen denen, wo finde ich ehrenamtlich tätige Menschen, wie kann ich die für mich begeistern. Das sind viele Angebote, die wir dort haben und alle sind hier im Haus willkommen und können da gerne dran teilnehmen.
14: In Zollstock müssen Sie jetzt schauen, wie es weitergeht. Vielleicht kann ein neues Team mit neuen Ideen den Zug 2028 wieder auf die Beine stellen, hofft Michael Siegenbruck. Damit der Karneval hier im Veedel weiterlebt.
0: Vor dem Kölner Landgericht, da hat der Prozess um einen getöteten Mann in Pulheim begonnen. Der 28-Jährige war nach einem mutmaßlichen Messerangriff gestorben.
18: Die Männer sind wegen Totschlags bzw. gefährlicher Körperverletzung angeklagt. Drei von ihnen haben die syrische Staatsangehörigkeit. Sie sollen versucht haben, am Pulheimer Stadtpark Schulden von einem 35-Jährigen einzutreiben. Als sich ein Bekannter des Mannes schlichtend dazwischenstellte, soll ein Angeklagter ihn mit mehreren Stichen traktiert haben. Er starb noch im Rettungswagen. Anschließend hatten die Angeklagten mit Messern, einem Baseballschläger und Tritten den 35-Jährigen schwer verletzt. Die Angeklagten haben heute noch nichts zu den Vorwürfen gesagt.
0: Es ist ein Fall, der im vergangenen Herbst viele Menschen erschüttert hat. Vor dem Bonner Landgericht hat heute der Prozess gegen einen 42-jährigen Mann begonnen. Er soll im November seine 32-jährige Frau getötet haben. Die beiden lebten mit ihrer 3 Monate alten Tochter in einer Flüchtlingsunterkunft in Bonn-Buschdorf. Das Baby soll er bei Dunkelheit und Kälte vor einem Kloster in Hessen ausgesetzt haben.
19: Um sich vor den Kameras und den Blicken aus dem Zuschauerraum zu schützen, hat er sich die Kapuze seines Hoodies tief ins Gesicht gezogen, als er am Morgen in Handschellen in den Gerichtssaal geführt wird. Mit den Richtern redet der Angeklagte nur über seinen Lebenslauf. Zu den Tatvorwürfen der Staatsanwaltschaft schweigt er.
20: Dem Angeklagten wird vorgeworfen, dass er in einem Auto seine Frau erwürgt oder erstickt haben soll. Zur Tatzeit soll sich im Auto auch das 3 Monate alte Kleinkind der beiden mitbefunden haben.
19: Rückblick. Am Abend des 16. November wird zunächst vor diesem Kloster im hessischen Wald Solms ein 3 Monate altes Baby in einem Kinderwagen ausgesetzt. Kurz darauf finden Autofahrer abgetrennte Hände an der Autobahn 45 bei Olpe. Ein DNA-Abgleich bringt Klarheit, es sind die Hände der Mutter des Kindes. Anfang Dezember findet man den Torso der Frau in diesem Wald in Monreal in Rheinland-Pfalz. Der Kopf der 32-jährigen Frau aus Eritrea wird bei einer Müllsammelaktion in der Nähe der A4 in Nordrhein-Westfalen entdeckt. Die Staatsanwaltschaft glaubt, dass zwischen dem Angeklagten und dessen Ehefrau ein Streit eskaliert ist. Der 42-Jährige war aus seinem Heimatland Eritrea geflüchtet und 2013 nach Deutschland gekommen. Er machte Sprachkurse, den Führerschein, war erst als Elektriker, dann als Berufsfahrer angestellt und wohnte zuletzt in der Bonner Altstadt. Jetzt ist er wegen Mordes angeklagt.
21: Die Staatsanwaltschaft hat verschiedene Indizien und belastbare Materialien. Da ist zum einen eben eine Spurenauswertung, DNA-Funde an verschiedenen Beweisgegenständen. Da ist zum anderen die Auswertung des Mobiltelefons, was ein gewisses Bewegungsmuster zulässt, zumindest mal des Handys, wer immer das dann auch bei sich getragen haben mag.
19: Nach WDR-Informationen haben Ermittler an den Tüten, in denen die Hände und der Kopf der Frau gefunden worden waren, DNA vom Angeklagten gesichert. Außerdem gibt es Hinweise darauf, dass es in der Ehe Probleme gab. Die Frau des Angeklagten lebte in dieser kommunalen Flüchtlingsunterkunft in Bonn-Buschdorf, war zuvor noch mit dem Baby aus der gemeinsamen Wohnung des Paares ausgezogen. Gesine Ickert, Nebenklageanwältin aus Dortmund, vertritt die Tochter und den Vater der Toten.
22: Bei uns geht es vor allem darum, dass wir gerne wissen möchten, warum diese Frau zu Tode gekommen ist, wie die genauen Umstände waren. Und das erhofft sich die Familie im Prinzip, dass das im Prozess aufgeklärt werden kann.
19: Dafür hat das Gericht an 6 weiteren Verhandlungstagen zahlreiche Zeugen geladen, darunter auch einen Onkel der Toten, der in Kalifornien lebt. Ein Urteil wird Mitte Dezember erwartet.
0: Der Zoll hat am Kölner Flughafen mehr als 90 lebende Giftschlangen und Echsen beschlagnahmt. Die Tiere waren im Koffer eines Mannes aus Mexiko. Von dort werden immer wieder seltene Tiere nach Europa geschmuggelt. Der Kölner Zoll hat die Tiere nun zu einem Fachmann gebracht, der sie jetzt erstmal aufpäppeln soll. Denn sie waren längere Zeit ohne Futter und Wasser in dem Koffer eingequetscht. Ja, wer noch Geschenkgutscheine für das Kaufhaus Galeria hat, könnte sich jetzt ärgern. Die Kaufhauskette hat Anfang Oktober zum 4. Mal Insolvenz angemeldet.
18: Offenbar werden Geschenkgutscheine nicht mehr in allen Filialen akzeptiert. Eine Galeria-Kundin ärgert sich öffentlich auf Facebook. Als wir ihn am vergangenen Samstag einlösen wollten, erfuhren wir erst an der Kasse, dass Gutscheine aufgrund der aktuellen Situation und des Insolvenzverfahrens momentan nicht angenommen werden. Die Verbraucherzentrale erklärt, man solle trotzdem versuchen, den Gutschein in der nächsten Filiale einzulösen. Wenn das nicht klappt, könne man sich beim Insolvenzverwalter melden. Eventuell könnte dann ein Teilbetrag des Gutscheines ausgezahlt werden.
0: Morgen, da beginnt in Shanghai die Bahnrad-Weltmeisterschaft und Köln ist gleich doppelt vertreten mit einem Geschwisterpaar. Besonders auf den Bruder, da richten sich die Blicke. Tim Thorn-Teutenberg war schon einmal Weltmeister und will das jetzt wiederholen. Mit 24 Jahren ist er ein echtes Multitalent auf zwei Rädern, auf der Bahn genauso wie auf der Straße. Und wir haben die beiden vor ihrer Abreise nach China besucht.
1: Dieser Mann ist in Deutschland ein Unikat. Radprofi Tim Thorn-Teutenberg, Weltklasse auf der Straße, aber auch auf der Bahn. Der Kölner, einer, der die Herausforderung liebt.
3: Die Disziplinen mit den meisten Adrenalin, die machen mir eigentlich am meisten Spaß. Irgendwie, wo man ein bisschen, wo es eng zur Sache geht, wo man auch mal ein bisschen mit dem Oberkörper vielleicht arbeiten muss.
1: Soll heißen, Durchsetzungskraft zu beweisen im Gedrängel. Ab morgen tritt der Kölner bei der Bahnrad-Weltmeisterschaft in China an. Seine Erfolgsbilanz auf dem Lattenoval durchaus beeindruckend. Weltmeister war der 24-Jährige schon, dazu viermal Europameister. Sein Credo, schlau zum Erfolg.
3: Das sind einfach Rennen, wo es nicht so auf die Leistung drauf ankommt, sondern einfach aufs Taktische und dass man clever fährt.
1: Radsport im Hause Teutenberg, schon immer ganz klar Familiensache. Bereits in den 80er Jahren ging es los mit Opa Horst. Tims Tante Ina Joko feierte mehr als 150 Profisiege, galt einst als beste Sprinterin der Welt. Onkel Sven war ebenfalls Profi, startete bei der Tour de France. Papa Lars war vor allem bei 6-Tage-Rennen erfolgreich. An Vorbildern hat es also nie gemangelt.
4: Das spornt natürlich auch schon an, wenn man sieht, was dann die Familie schon so geleistet hat.
23: Wenn man den Sport so vorgelebt gekriegt und auch die Liebe zum Sport, dann steckt einem das schon noch an.
1: Gilt für Tim Thorn genauso wie für Schwester Lea Lin. Was einst bei Kinderrennen begann, mündete auch bei ihr in einer erfolgreichen Profikarriere. Wichtigster Ratgeber für alle beide bis heute der Vater. Lars Teutenberg hat schon in den unterschiedlichsten Bereichen des Radsports gearbeitet. Seine Kinder gehören seit Jahren zum deutschen Nationalteam, starten auch beide gemeinsam bei der Bahnrad-Weltmeisterschaft.
23: Das gibt einem echt total viel, dann so als Geschwisterpaar unterwegs zu sein.
1: Bei Tim Thorn ist Vater Lars sogar der persönliche Trainer. Im Profiradsport eher ungewöhnlich, denn normalerweise stellen die Teams den Coach der Fahrer. Doch mehr Vertrauen als bei diesem Duo geht einfach nicht.
4: Mein Vater kennt mich am besten und weiß auch am besten, was ich brauche, um schnell zu fahren.
24: Ja, er ist jetzt tatsächlich erst richtig in der World Tour angekommen. Von seinem Trainingsvolumen, von der Rennhärte, der Rennanzahl, das war alles immer noch dosiert vorher. Und ich glaube, darauf aufbauen kann er nächstes Jahr noch mal einen ordentlichen Sprung machen.
1: Was sie aktuell drauf haben, wollen beide Geschwister nun ab morgen in Shanghai unter Beweis stellen. Das Ziel ganz klar, möglichst weit vorn zu sein bei der Bahnrad-Weltmeisterschaft.
23: Eine Medaille wäre natürlich ein Traum. Ich denke, für mich ist die ein bisschen weiter weg als für den Tim.
3: Eine Medaille sollte auf jeden Fall drin sein. Wenn ich keine hole, wäre ich auf jeden Fall enttäuscht. Aber das Großziel ist, auch Weltmeister zu werden in irgendeiner Disziplin.
1: Tim Thorn-Teutenberg, das Kölner Multitalent auf dem Rennrad. Wer weiß, ob er ohne seine radsportbegeisterte Familie jemals so gut geworden wäre.
0: Wir drücken den beiden auf jeden Fall die Daumen, dass das für beide was mit der Medaille wird. Kommen wir zu einem anderen Thema. Durch das Niedrigwasser im Rhein werden immer häufiger gefährliche Gegenstände am Rheinufer sichtbar. Allein seit August, da wurden in Köln 33 vermeintliche Kampfmittel geborgen, darunter Bomben, Minen und Granaten. Die Stadt warnt deshalb ausdrücklich davor, die Flussufer des Rheins zu betreten. Wer einen verdächtigen Gegenstand entdeckt, sollen ihn außerdem auf keinen Fall anfassen, Abstand halten und die Polizei verständigen. Wir alle schauen auf Sie. 100 Musiker warten auf Ihr Zeichen und Sie gibt den Takt an. Im Bergischen, da werden seit 27 Jahren Dirigentinnen ausgebildet. Einzigartig in Deutschland ist das. Ja, und bei den Bergischen Symphonikern sammelt jetzt eine neue Akademistin Praxiserfahrung. Im Casting, da hat sie sich gegen 20 Konkurrentinnen durchgesetzt.
2: Gudelaine Catalan ist 28, kommt aus Frankreich und studiert in Freiburg Cello und Klavier. Und vor allem Dirigat. Das liebt sie am meisten, vor dem Orchester zu stehen.
5: Das ist eine unglaubliche Chance für uns. Ich meine, als Dirigentin oder Dirigent ist das Orchester einfach unser Instrument. Und ich finde das unglaublich, so viel Zeit zu haben. Und wir können wirklich Sachen lernen, ausprobieren. Wir können auch Fehler machen und direkt etwas Neues probieren. Das ist so wertvoll.
2: Eigentlich ist das der Job von Daniel Huppert. Er ist der Generalmusikdirektor der Symphoniker. Für den Nachwuchs macht er aber immer gerne mal das Pult frei.
5: Ja.
8: Es ist bei allen Instrumenten wichtig, tatsächlich beim Dirigieren noch ein bisschen mehr, weil man hat natürlich kein Orchester zu Hause. Das heißt, unsere Zeit mit den Menschen, mit denen wir dann Musik machen, ist relativ gering. Und umso wichtiger sind genau diese Ausbildungsformen. Und ja, ist eine tolle Sache für die jungen Leute.
2: Das Orchester probt heute für das Familienkonzert. Peter und der Wolf.
5: Keine Überraschung, wir fangen von ganz vorne an, bitte.
2: Gudelaine steht vorne. Tipps und Tricks gibt's vom alten Hasen, aber immer wieder zwischendurch.
8: Wenn Sie schlagen 3, 4, bumm, denkt, das ist der erste Takt. Ist halt genau einen Takt zu spät. Das ist so tricky.
11: Also mit diesen Leertakten, ich weiß gar nicht, das wird nimmer so.
2: Musizieren im Orchester, auch das liebt Gudelaine. Aber der absolute Höhepunkt ist für sie das Dirigieren.
5: Ich fühle mich so viel besser, wenn ich dirigiere. Ja, ich bin einfach entspannt. Ich weiß nicht warum, aber mit Cello, das hat immer geklappt. Aber ich war nicht nervös, aber am Pult ist das einfach so. Ich fühle mich gut.
2: Immer wieder wird sie im kommenden Jahr ins Bergische kommen und Konzerte der Symphoniker leiten, neben ihrem Studium.
5: Und hier, ich kann wirklich erleben, wie ein Orchester funktioniert im Alltag. Und das ist noch was anderes.
9: Das ist natürlich für uns Musiker Herausforderung auf der einen Seite, aber auch natürlich spannend, das begleiten zu dürfen.
11: Gudelaine? Ich habe noch eine Frage.
5: Ja.
2: Heute steht Gudelaine mit ihrem großen Orchester und einem Erzähler vor 400 Zuhörern.
5: Super.
11: Wenn du willst.
5: Perfekt, danke dir.
2: Und Lampenfieber?
5: Ich fühle mich super gut. Ich bin einfach gespannt und ich habe Lust zu sehen, was kommt. Ja, ich habe nur Adrenalin eigentlich. Ich bin nie nervös. Das ist ein Vorteil.
2: Und der macht sich bezahlt, als Gudelaine dann endlich vor dem großen Orchester steht.

0: Ja, und wir gucken jetzt ganz beschwingt auf die Wetteraussichten für Köln und Umgebung in den nächsten Tagen. In der Nacht gibt es viele Wolken zu sehen und örtliche Schauer. Die Temperaturen, die fallen auf bis zu 8 Grad. Der Mittwoch, der startet neblig und trüb. Am Nachmittag kommt dann wieder Sonne ein wenig zum Vorschein. Die Temperaturen liegen bei 15 und 19 Grad. Wir schauen mal auf die weiteren Aussichten. Auch am Donnerstag ja, ein bisschen neblig und dann viel Sonnenschein bei 21 Grad. Freitag Sonnen-Wolke-Mix bei 22 Grad. Und der Samstag, der startet dann regnerisch ab dem Nachmittag. Dann viel Sonne bei 16 Grad. Ja, und das war's mit Ihrer Lokalzeit aus Köln für heute. Aber hier in Ihrem WDR-Fernsehen geht es natürlich weiter um 20.15 Uhr mit dem Tatort, direkt im Anschluss an die Tagesschau. Ihnen jetzt einen schönen Abend, tschüss und bis morgen. Ich freue mich auf Sie.
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9: Guten Abend, ich begrüße Sie zur Tagesschau. Der neue Arbeits- und Sozialminister Schweizer ist von Bundespräsident Steinmeier ernannt worden. Er soll als Nachfolger von Bärbel Baas den Gesetzentwurf zur Rentenreform fertigstellen. Vorher aber müsse sich die Koalition einig werden, sagte Schweizer. Von den Empfehlungen, die eine Expertenkommission vorgelegt hatte, sind noch einige Punkte umstritten. Unter anderem die Abschaffung der abschlagsfreien Frührente nach 45 Beitragsjahren.
10: Mit der Urkunde des Bundespräsidenten ist seine neue Aufgabe amtlich. Alexander Schweizer muss als Bundesminister für Arbeit und Soziales auch die Rentenreform umsetzen. Noch vor seiner offiziellen Ernennung weist er darauf hin, dass sich Union und SPD erstmal einig sein müssen.
11: Sobald die Koalition insgesamt klar ist, auch über alle Fragen der Alterssicherung, wird das Haus, das ich zukünftig führen darf, alles daran setzen, dass wir zügig, aber gründlich die entsprechenden Gesetze auf den Weg bringen.
10: Alexander Schweizer bringt Regierungserfahrung und inhaltliche Expertise mit. Knapp 2 Jahre war er in Rheinland-Pfalz Ministerpräsident, vorher Arbeits- und Sozialminister. Zuletzt hatte er das Aus für die abschlagsfreie Rente nach 45 Beitragsjahren kritisiert. Neues Konfliktpotenzial für die Koalition? Der Bundeskanzler äußert beim Arbeitgebertag heute klare Erwartungen.
12: Gesund und fit, abschlagsfrei, früher in Rente zu gehen, das ist weder gerecht, noch können die Rentenversicherung und unsere Volkswirtschaft es sich leisten.
10: Auch die Neuwahl der SPD-Spitze könnte sich auf das Binnenverhältnis der Koalition auswirken. Noch ist unklar, ob Lars Klingbeil erneut antritt. Und als mögliche Kandidatin gilt Mecklenburg-Vorpommerns Ministerpräsidentin Manuela Schwesig.
13: Für die CDU-CSU wird es mit Sicherheit nicht zwingenderweise leichter. Einerseits ist Alexander Schweizer natürlich ein absoluter Pragmatiker, ein Profi erster Kajüte. Auf der anderen Seite ist die entscheidende Frage, ob er, unterstützt von einer vielleicht Parteivorsitzende Manuela Schwesig, sich stärker in Konfrontation zur CDU-CSU aufstellen wird.
10: Der Bundeskanzler jedenfalls macht heute gleich Druck. Wortwörtlich fordert er, der neue Minister müsse morgen direkt nach der Kabinettssitzung um 11 Uhr seine Arbeit im Ministerium beginnen.
9: Bundeskanzler Merz drückt also bei den Sozialreformen aufs Tempo. Beim Arbeitgebertag sagte er, außer dem Rentengesetz seien auch Arbeitsmarktreformen überfällig. Als Beispiel nannte er eine wöchentliche Höchstarbeitszeit anstelle des 8-Stunden-Tages und mehr Möglichkeiten, Arbeitsverträge zu befristen. Der Arbeitgeberverband wiederholte seine Forderungen, die Kosten zu senken.
14: Egal wie, Mittelständler Björn Fromm rechnet, die Kosten bleiben hoch und steigen immer weiter. Einsparen kann der Betreiber mehrerer Supermärkte nicht mehr bei Strom, Einkauf und Personalkosten. Die Probleme überall gleich und lange bekannt.
6: Wir brauchen jetzt endlich geringere Arbeitskosten, mehr Netto vom Brutto bei den Beschäftigten, viel weniger Bürokratie, viel weniger Regulierung.
14: Auf dem Arbeitgebertag soll es um Lösungen gehen. Darum, so heißt es, den Stillstand zu beenden.
12: Wir wissen längst, wohin es gehen muss. Der Zeitplan ist eng getaktet, aber der Zug fährt einfach nicht los.
14: Die Arbeitgeber, so Dulger, befürchten eine Gewöhnung, ein Arrangieren mit dem Unzulänglichen, Unzumutbaren. Doch es gebe Bewegung nach vorn, sagt der Bundeskanzler.
12: Wir brauchen Ihre Zuversicht. Und wir sind dann auch gemeinsam entschlossen, auch wenn wir nicht immer alles von vornherein in der Koalition mit einer Meinung hinbekommen. Aber wir wissen, wir tragen die Verantwortung für unser Land. Wir wollen Erfolg gemeinsam für unser Land. Und ich will in dieser Koalition Erfolg haben.
14: Worte, die zumindest bei Björn Fromm ein bisschen Hoffnung wecken.
15: Da schlagen ja fast zwei Herzen in der Brust. Natürlich müssen wir Optimismus verstreuen und müssen schauen, was schon gelaufen ist dieses Jahr und was noch kommen wird. Aber es ist zu langsam und der Streit ist einfach zu groß.
14: Immerhin, in einigen Bereichen gibt es Bewegung aus Sicht der Arbeitgeber. Die Berichtspflichten sollen deutlich reduziert und die Arbeitszeiten flexibler werden.
9: Wer einen Betrieb oder Teile eines Unternehmens erbt, kann in Deutschland von umfangreichen Steuerprivilegien profitieren. Anders ist das bei Erben von Privatvermögen. Ob diese Ungleichbehandlung mit dem Grundgesetz vereinbar ist, prüft jetzt das Bundesverfassungsgericht in Karlsruhe. Geklagt hat ein Mann, der von seiner Tante Immobilien und Wertpapiere geerbt hatte.
16: Heinrich Fischwasser hat privat geerbt und musste dafür Steuern zahlen. Er findet ungerecht, dass es bei Privatvermögen nicht so ähnliche Steuervorteile gibt wie bei Betriebsvermögen.
17: Wir sagen, es muss Gleichbehandlung stattfinden. Das ist das zentrale Argument, ja.
16: Die Firma von Frank Natus aus Trier produziert und vertreibt Schaltanlagen in dritter Generation. Eine vierte Generation soll folgen.
18: Ich habe selber zwei Söhne und die sollen das übernehmen eines Tages. Und deswegen planen wir jetzt schon in Teilen halt eben auch den Übergang, dass Gesellschaftsanteile schon übertragen werden. Nach der jetzigen Lage mit den Verschonungsmodellen, die es gibt, ist das jetzt halt eben noch gut möglich.
16: Bei diesem Übergang könnte es sein, dass keine Erbschaft oder Schenkungssteuer anfällt. Denn werden kleine und mittelständische Unternehmen verschenkt oder vererbt, kann das Betriebsvermögen bis zu 100% von der Steuer ausgenommen werden, wenn der Erbe das Unternehmen mindestens 7 Jahre weiterführt und die Löhne in bestimmter Höhe weiterzahlt. Das Argument dahinter laut Gesetzgeber: Arbeitsplätze erhalten. Verschont werden können auch Großunternehmen mit Betriebsvermögen von mehr als 26 Millionen Euro. Die Erben oder Beschenkten können dort nachweisen, dass sie zu einem bestimmten Stichtag nicht genug Vermögen haben, um die Steuer zu bezahlen. Das gibt Raum zu steuerlicher Gestaltung. Das Bundesverfassungsgericht prüft nun: Gibt es genügend Gründe für die Steuervorteile von Unternehmen? Sind sie erforderlich, um die Arbeitsplätze zu schützen?
19: Die Erbschaftssteuer bewegt sich insgesamt in einem großen Spannungsfeld. Einerseits, was darf der Staat tun, um Unternehmen eine sichere Nachfolge zu ermöglichen? Andererseits, wie ist Vermögen in Deutschland verteilt und ist es gerecht verteilt? Das Urteil zu den rechtlichen Fragen der Steuer kommt in einigen Monaten. Es wird auch in der Politik mit Spannung erwartet.
9: Die Missbrauchsbeauftragte des Bundes, Klaus, fordert einen besseren Schutz für Kinder und Jugendliche vor sexualisierter Gewalt. In ihrem erstmals vorgestellten Bericht heißt es, noch nie seien Minderjährige so gefährdet gewesen wie heute. Das gelte insbesondere für den digitalen Raum. Der Bericht soll das Ausmaß der Gewalt beleuchten und über den Stand von Vorbeugung, Hilfe und Aufarbeitung informieren.
20: Sie weiß aus eigener Erfahrung, was Betroffene durchmachen. Angela Marquardt war über Jahre sexueller Gewalt ausgesetzt. Begonnen hatte es, als sie 9 Jahre alt war, der Täter ihr Stiefvater.
21: Ich habe das Schweigen erlebt, das viele Betroffene erlebt haben. Ich habe das Wegsehen erlebt, ich erlebe das Wegsehen bis heute. Das teile ich mit vielen Betroffenen und habe mich sozusagen herausgearbeitet aus dem, was ich als Kind und Jugendliche erlebt habe.
20: Heute sitzt die SPD-Politikerin in einem Betroffenenrat. Der berät die Missbrauchsbeauftragte der Bundesregierung und eine Aufarbeitungskommission. Erstmals haben die drei gemeinsam ihre Berichte an den Bundestag übergeben.
22: Mehr als 3.200 Betroffene haben uns in den vergangenen 10 Jahren in einer vertraulichen Anhörung per Brief oder auch per E-Mail von ihren Gewalterfahrungen berichtet. Als Aufarbeitungskommission des Bundes hören wir zu.
20: In den Berichten gibt es auch konkrete Forderungen an die Politik. Darunter Schutzkonzepte für Schulen in allen Bundesländern. Außerdem soll der Fonds für Opfer von Missbrauch wieder neu aufgelegt werden. Eine weitere Forderung: Löschen von Missbrauchsdarstellungen im digitalen Raum. Im Moment steigen die Zahlen von sexuellem Missbrauch im Netz stark an.
0: Schon heute ist es so, dass jeder vierte junge Mensch zwischen 14 und 17 Jahren bereits Cybergrooming erlebt hat. Also die Anbahnungsmuster, die der Auftakt sind für sexualisierte Übergriffe.
20: Für Angela Marquardt ist es besonders wichtig, dass Betroffene ein offenes Ohr finden mit niedrigschwelligen Beratungsangeboten.
9: Solche Antennen sind für die ukrainische Armee lebenswichtig. Sie schaffen über den amerikanischen Satellitendienst Starlink Internetverbindungen, auch dort, wo es sonst keine gibt. Auf eine Bodenstation von Starlink in Polen wurde vor 3 Wochen ein Brandanschlag verübt. 2 Verdächtige wurden gestern Abend bei Stuttgart festgenommen. Polen hat ihre Auslieferung beantragt und vermutet Russland hinter dem Anschlag. Nach unbestätigten Medienberichten soll es heute noch 2 weitere Festnahmen in Deutschland gegeben haben. Auch hier steht Russland unter Verdacht. Vor der Küste von Bulgarien im Schwarzen Meer sind 2 Handelsschiffe mit Drohnen angegriffen worden. 1 Frachter wurde getroffen und offenbar versenkt. Er war gut 30 Kilometer vor dem Küstenort Krapetz nahe der rumänischen Grenze unterwegs. Das 2. Schiff, 1 Frachter aus der Ukraine, wurde östlich des Küstenortes Biala von 3 Drohnen beschädigt. Die Besatzung konnte gerettet werden.
1: Aufnahmen der bulgarischen Küstenwache. Der Moment, als die Retter die beschädigte Chelsea 3 erreichen. Das Frachtschiff wurde angegriffen, ganz in der Nähe bulgarischer Gewässer. Das ist absolut inakzeptabel, erklärt Bulgariens Ministerpräsident Rumen Radev. Wer das Schiff angegriffen hat, sei unklar. Es gehöre aber einem ukrainischen Reeder. Es ist also logisch, dass der Angriff zum Vorteil der Russischen Föderation ist. Radev bestellt die russische Botschafterin ein. Während sie Rede und Antwort steht, erreichen gerettete Seeleute der Chelsea 3 den Hafen von Varna. 3 Drohnen sind eingeschlagen, russische Drohnen. Aber es ist alles okay, Gott sei Dank. Die Besatzung der HS Dignity hatte vergangene Nacht weniger Glück. Der Frachter offenbar versenkt. 11 Seeleute werden vermisst. Die Attacken für Sicherheitsexperten offenbar Teil russischer Strategie.
2: Wir sind Ziel russischer hybrider Kriegführung. Und Russland hat eindeutig gemerkt, wie sehr wir in unserer Gesellschaft, unserer Wirtschaft ansprechen auf Angriffe auf unsere maritimen Versorgungsgrundlagen. Das ist etwas, was wir hier sehen.
1: Bulgarien bittet die EU und die NATO um Hilfe. Denn schon vor einer Woche wurden vor der Küste 1 Frachter beschädigt und 1 versenkt. Das Schwarze Meer, schreibt EU-Kommissionspräsidentin von der Leyen, sei eine weitere eskalierende Front geworden.
9: Seit Wochen protestieren in Frankreich Schülerinnen und Schüler für bessere Lernbedingungen. Sie fordern mehr Lehrer, kleinere Klassen und Investitionen in marode Schulgebäude. Auch heute wurden wieder Schulen bestreikt. Zehntausende gingen landesweit auf die Straße, unterstützt von Studenten und Gewerkschaften. An einigen Orten gab es auch wieder Auseinandersetzungen mit der Polizei.
23: Volksfeststimmung. Es sind wieder Hunderttausende auf den Straßen. Schüler, Studierende und Lehrer demonstrieren gemeinsam, auch heute wieder in ganz Frankreich. Sie fordern bessere Lernbedingungen, mehr Lehrer, mehr Geld. Aber es geht den Studenten auch um Grundsätzliches. Wir wollen denen, die jünger sind als wir, keine Welt ohne wirkliche Zukunft hinterlassen. Dabei sind wir selbst noch jung und starten gerade erst ins Erwachsenenleben. Große Solidarität, auch zwischen den großen Städten und vernachlässigten Regionen. Das zeichnet die Proteste seit deren Beginn Mitte September aus. Ebenso die Empörung über das teilweise harte Vorgehen der Polizei gegen Minderjährige. Zum Schutz der Jugendlichen bilden Erwachsene eine Menschenkette. Wir wollen anstelle der Schüler Tränengas abbekommen und geschlagen werden. Sie gehen für ein legitimes und notwendiges Ziel auf die Straße. Heute gab es auch prominente Unterstützung. Die Aktivistin Greta Thunberg ist extra nach Frankreich gereist, um ihre Solidarität mit den Anliegen der Jugendlichen zu zeigen. Ihr ging es früher ums Klima. In Frankreich geht es um bessere Bedingungen für Schüler in jeder Hinsicht. Auch der extrem linke Präsidentschaftskandidat Mélenchon ließ es sich nicht nehmen, persönlich zur Demo in Paris zu erscheinen. Seine Partei Unbeugsames Frankreich hat sich die Forderungen der Jugendlichen auf die Fahne geschrieben. Die Regierung hat in den Augen der Schüler bislang keine zufriedenstellenden Vorschläge gemacht.
3: Die Bewegung gewinnt an Bedeutung und die französische Regierung gerät zunehmend unter Druck. Die Demonstrierenden fordern Milliarden. Aber im Haushalt 2027 muss massiv gespart werden. Frankreich ist verschuldet wie nie.
9: Papst Leo XIV. Ist heute in der Gemelli-Klinik in Rom erfolgreich operiert worden. Der Eingriff war kurzfristig angekündigt worden. Am Mittag wurde das Kirchenoberhaupt in der Klinik aufgenommen. Aus der Lunge des 71-Jährigen wurde ein Knoten entfernt. Der Papst habe den Eingriff gut überstanden, teilte der Vatikan am Abend mit. Er werde noch etwa eine Woche im Krankenhaus bleiben. Und nun die Wettervorhersage für morgen Mittwoch, den 14. Oktober.
4: Von Westen steigt der Luftdruck und so gibt's in den nächsten Tagen teils nebliges, teils sonniges und für Mitte Oktober zu warmes Wetter. Der Regen verlagert sich heute Nacht Richtung Südosten, während es von Nordwesten und Westen aufklart. Regional bildet sich Nebel. Der Tag beginnt südlich der Donau noch mit vielen Wolken und etwas Regen. Sonst gibt's nach Auflösung des Nebels neben dichten Wolken längere Zeit Sonnenschein. Heute Nacht 14 bis 10 Grad, in einigen Berglagen nur einstellige Werte. Im Erzgebirge morgen knapp über 10, im Südwesten dagegen um 20 Grad. Donnerstag in der Südhälfte regional zähe Nebelfelder, sonst eine trockene Mischung aus Sonne und Wolken, an der Nordsee windig. Freitag erwartet uns noch ähnliches Wetter, aber Samstag wird es von Nordwesten nasser, windiger und kühler.

0: Schon wieder Schüsse in der größten Stadt in Nordrhein-Westfalen, mitten in der City. Was ist bloß los in Köln? Baustelle, Sperrung, Schienenersatzverkehr und jetzt auch noch Bergbauschäden obendrauf. Die Pendler in Essen, die sind im Moment noch ärmer dran, als alle anderen ohnehin schon arm sind. Und sie haben sich verabschiedet. Ziemlich groß. Die Toten Hosen waren ein letztes Mal bei ihren Fans in Argentinien, inklusive Tränen.
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0: Der Dienstagabend, 21.45 Uhr, ein herzliches Hallo ins Land zu unserer Spätausgabe für Sie. Ja, ein Name, den wir ab heute noch öfter hören werden. Er ist der Bärbel-Baas-Nachfolger im Bundesarbeits- und Sozialministerium, Alexander Schweizer. Heute wurde er vereidigt. Tag 1 also für ihn im Berliner Regierungsviertel für den 2-Meter-und-6-Mann. Im März war er als rheinland-pfälzischer Ministerpräsident abgewählt worden. Jetzt geht es weiter mit dem neuen Job, eben als Bundesarbeitsminister. Schweizer wuchs die ersten 6 Jahre seines Lebens auf einem Binnenschiff auf, also ein Arbeiterkind. War der erste in seiner Familie mit Abitur, wurde dann mit 30 Staatssekretär, 2013 dann Arbeitsminister in Rheinland-Pfalz. Jetzt wieder, aber eben als Bundesminister. Und da wird jetzt einiges verlangt werden, denn es ist viel liegen geblieben, moniert der Kanzler Merz.
2: Das erste Mal im Kabinett. Das dauert in der Regel eine Stunde. Und von 11 Uhr an Arbeit im Ministerium. Die Reform der Rentenversicherung, die Vorschläge haben wir am 22. Juni bekommen. Wir haben heute den 13. Oktober, Juli, August, September, Oktober. Ja. Das ist mir schon zu lange.
0: Strenger Chef, ja, das ging jetzt noch mal an die Adresse von Bärbel Baas. Das Kanzleramt, da, wo die Regierungszentrale sitzt, in Ruhe regieren, scheint aber aktuell nahezu unlösbar zu sein. Die Frankfurter Allgemeine Zeitung kommentiert heute, die SPD würde sich gerade eine Erzählung stricken rund um die Bärbel Baas-Geschichte, um endlich aus der ungeliebten Koalition mit der Union entfliehen zu können. Beobachter wollen das so nicht recht glauben. Keiner will Neuwahlen, aktuell hört man häufig, aber irgendwie will sich auch keiner so recht zusammenreißen oder kann nicht.
3: Es ist Dienstag. Im Bundestag kommen die Fraktionen zusammen. Diesmal ist das Interesse der Journalisten besonders groß. Das Klima in der Koalition auf einem Tiefpunkt nach dem Rücktritt von Bärbel Baas. Sie selbst war heute nicht bei der SPD-Fraktionssitzung, aber wohl Hauptgesprächsthema. Vor allem ihr Vorwurf, der Koalitionspartner Union habe sie angegriffen, als sie um ihre Stieftochter trauerte. SPD-Abgeordnete stärkten ihr heute noch mal den Rücken. Es sei nicht um eine aggressive Sprache der Angriffe gegangen, sondern um täglich konfrontative Nachfragen. Auch der Fraktionsvorsitzende legte noch mal nach.
4: Es kommt am Ende darauf an, wie wir miteinander umgehen. Und es ist an verschiedensten Stellen problematisiert worden. Und ich hoffe auch, dass das Schlussfolgerungen hat, dass das, wie mit Bärbel Baas teilweise umgegangen wurde, nicht den Regeln entsprach.
3: Die Union streitet das ab, fordert eine Entschuldigung von Manuela Schwesig. Die habe den Umgang mit Baas gestern unmenschlich genannt.
5: Mir liegt bis heute keine Aussage aus den letzten 14 Tagen, 3 Wochen vor, aus Unionsreihen, wo man sagen muss, da wird mit der, oder wurde mit der persönlichen Lebenssituation von Frau Baas unangemessen umgegangen. Und deswegen können wir da sehr selbstbewusst sagen, dass wir uns diesbezüglich nicht angesprochen fühlen.
3: Keine offenen Angriffe also, aber verdeckte hinter verschlossenen Türen. Nicole Konert ist ARD-Hauptstadtkorrespondentin. Sie erlebt das in letzter Zeit häufiger.
6: Das eine ist, was man öffentlich gesehen hat. Also Schlagzeilen, die sich Politiker, die sich öffentlich gemeldet haben über Zeitungen. Das ist das, was man mitgekriegt hat. Aber es gab eben auch viele Hintergrundgespräche, in denen durchaus Kritik geübt wurde, auch teilweise gelästert wurde in Berlin über Bärbel Baas, über ihre Arbeit.
3: Dieses Reden übereinander sei nicht hilfreich. Vielleicht müsse man die Koalition mal in eine Gruppentherapie schicken, sagt Konert, wo sich alle mal richtig anschreien, aber dann auch wieder gegenseitig vertrauen, um gut zusammenarbeiten zu können.
0: Ja, und auf dieses Miteinander wollen wir jetzt mal ganz kurz gucken. Sarah Sievert ist politische Beobachterin und Redaktionsleiterin Table Briefings in Berlin. Guten Abend, Frau Sievert.
7: Guten Abend.
0: Bevor wir beide gleich nochmal nach vorne schauen, wie viel denn einer Bundesregierung noch zu retten ist. Sie haben exklusive Informationen, worauf sich offenbar das eben auch schon angesprochen, dieser Streit um das Verhalten der CDU gegenüber von Ex-Ministerin Baas bezieht. Auf ein geheimes Hintergrundgespräch? Ernsthaft?
7: Ja, das ist eine etwas ungewöhnliche Situation, wie wir sie eigentlich nicht kennen, denn das wissen die Zuschauerinnen und Zuschauer vielleicht nicht, aber aus politischen Hintergrundgesprächen wird eigentlich nicht zitiert. Also das sind Gespräche, die, wie der Name es schon sagt, im Hintergrund stattfinden. In diesem Fall soll es allerdings Indiskretionen gegeben haben aus einem Gespräch mit dem Bundeskanzler, die dann bei dem Finanzminister und Vizekanzler Lars Klingbeil offenbar auch gelandet sind und bei der SPD und die eben für Unmut gesorgt haben, weil es da auch zu Kritik an der Arbeits- und Sozialministerin gekommen ist. Und genau darauf dürften sich Teile der SPD-Spitze zumindest in ihrer Kritik an der Union auch beziehen. Aber es ist natürlich auch etwas breiter, die Kritik. Also es geht schon auch darum, dass in den vergangenen Wochen immer wieder Druck gemacht wurde, wo denn der Gesetzentwurf für die Rentenreform insbesondere bleibt. Und die SPD fühlt sich da ungerecht behandelt.
0: Man hätte das auch einfach zur Kenntnis nehmen können oder intern mal ansprechen. Was hätte sich die SPD dabei gedacht, wozu das wohl führt, in der Öffentlichkeit das auszutragen?
7: Ja, zumal man ja dazu sagen muss, dass dieser Gesetzentwurf aus einem riesig großen Ministerium kommt, in dem es ja auch Staatssekretäre und noch ein paar andere Mitarbeitende gibt. Also wenn die CDU-CSU-Fraktion da vielleicht mal nachgehakt hat, wo denn der Gesetzentwurf, der ja nun auch aus Ergebnissen, die schon bereitstanden, nur noch zusammengeschrieben hätte werden müssen, bleibt, dann ist das ja keine persönliche Kritik an Bärbel Baas, sondern vielleicht eine durchaus auch berechtigte Frage, die sich in den vergangenen Wochen mal gestellt hat. Und es macht ein bisschen den Eindruck, dass hier zwei Dinge zusammenkommen. Zum einen versucht die SPD, das hier zu verteidigen, dass es so lange gedauert hat oder so lange dauert auch nach wie vor. Und zum anderen merkt man hier vielleicht auch ein bisschen die Unzufriedenheit mit dem Koalitionspartner, also das wirklich auch nicht wohlgelittene Vertrauen zwischen diesen beiden Parteien.
0: Ganz kurz noch, jetzt also der Neue als Bundesarbeitsminister. Würden Sie sagen, es wird jetzt langsam besser? Die kommen besser miteinander klar?
7: Ob es mit Alexander Schweizer wirklich besser wird, das wird sich dann in den nächsten Wochen zeigen. Er ist auf jeden Fall in seiner Partei sehr wohlgelitten und soll ja auch für seinen Pragmatismus bekannt sein. Das heißt, es könnte vielleicht doch auch jetzt ein bisschen schneller gehen, wer weiß. Aber was das Verhältnis zwischen den beiden Koalitionspartnern angeht, glaube ich nicht, dass es so ganz einfach sein wird, also dass es jetzt einfach besser wird. Wie gesagt, die vergangenen Tage oder jetzt auch gestern und heute haben gezeigt, wie angespannt das Verhältnis ist, insbesondere vielleicht auch zwischen den beiden Parteispitzen. Und das muss vielleicht zunächst einmal ausgebügelt werden, damit die politische Arbeit so, wie es eigentlich sein sollte, ihren Gang nehmen kann.
0: Ganz herzlichen Dank und einen schönen Abend. Einschätzung von Sarah Siewert, Redaktionsleiterin von Table Briefings in Berlin.

0: Ja, und wir kommen zurück zu uns in den Westen. Die Feuerwehr musste am frühen Morgen zu einem Großeinsatz, und zwar nach Bochum-Hofstede, ausrücken. Ein Mehrfamilienhaus brennt. Mehrere Menschen können noch über die Fenster per Drehleiter gerettet werden. Trotzdem gibt es 3 Tote und 5 Verletzte.
1: Stunden nach dem Feuer steht die Drehleiter noch vor dem Haus an der Poststraße. Nur über sie kommen die Brandermittler der Kripo hinein. Denn das Treppenhaus ist in der Nacht völlig ausgebrannt. Die Bewohner kommen nicht mehr raus, rufen vorne an den Fenstern um Hilfe.
2: Unser Hauptproblem war eben, dass wir hier auf der Rückseite durch den Brand gar nicht ins Gebäude reinkamen. Die Treppe war durch den Brand zerstört. Der Brand hatte sich nach oben ausgebreitet, sodass wir alle Personen vorne über Drehleitern, tragbare Leitern und tatsächlich auch über ein sogenanntes Sprungpolster retten mussten.
1: 5 Bewohner kommen mit Rauchvergiftungen ins Krankenhaus. Dann kontrollieren die Einsatzkräfte die Wohnung. In der 2. Etage finden sie 3 Menschen ohne Lebenszeichen. Trotz Wiederbelebung kommt für die 3 Menschen jede Hilfe zu spät. Etwa 90 Einsatzkräfte sind den Morgen über vor Ort. Auch für sie ist es ein kräftezehrender Einsatz.
2: Solche Einsätze sind auch für unsere Einsatzkräfte eine extrem psychisch belastende Situation. Wir hatten heute Nacht direkt 3 Einsatzkräfte unseres eigenen Teams der psychosozialen Unterstützung hier vor Ort. Wir hatten 5 Seelsorger im Einsatz, die sich sowohl um Angehörige, Nachbarn, Bewohner, aber eben auch um Einsatzkräfte gekümmert haben.
1: Das Haus und die Nachbarhäuser sind vorerst nicht bewohnbar. Die meisten Bewohner kommen bei Familie und Freunden unter. Warum das Feuer ausgebrochen ist, ist noch unklar. Eine Ermittlungskommission soll das jetzt klären. Die Brandermittler untersuchen die verkohlten Spuren, um eine Ursache zu finden.
0: Und eben in der Aktuellen Stunde haben wir noch live mit Kollegin Jennifer Kerkhoff am Brandort sprechen können. Vorher hatte sie mit Anwohnern gesprochen. Und die treibt der Brand doch sehr um, denn das war nicht der erste Brand in der Straße in letzter Zeit.
3: Den Anwohnern hier ist dadurch eben ganz schön mulmig. Sie sagen, der Vermieter hat in der Vergangenheit auch schon versucht, für Ordnung zu sorgen, hat eben einen Security-Dienst beauftragt, der wurde aber vor einem Monat wieder abgezogen. Wie es jetzt hier weitergeht, das müsste der Vermieter entscheiden und auch dann eben die Ergebnisse der Polizei zeigen.
0: Jennifer Kerkhoff. Und von Bochum nach Köln, da hat es heute wieder Schüsse gegeben. Mittlerweile sind es rund 30 Straftaten mit Waffen, Explosionen oder Brandstiftung auch alleine in diesem Jahr. Heute früh dann trifft es ein Geschäft in der Kölner Innenstadt, auf das geschossen wurde. Und in fast allen Fällen geht es um Erpressung.
4: Es ist der jüngste Fall. Heute Morgen um 1.30 Uhr fallen Schüsse in der Kölner Innenstadt. Gleich 2 Geschäfte werden getroffen. 13 Einschusslöcher zählen die Beamten. Der Hintergrund der Tat noch unklar.
5: Wir stehen ganz am Anfang der Ermittlungen. Jetzt gilt es, akribisch an die Sache ranzugehen, Zeugen zu befragen und die Spuren auszuwerten.
4: Seit Monaten durchzieht eine Serie von Gewalt Köln und Teile des Umlands. Auf dieses Geschäft eines Juweliers in der Innenstadt wird gleich 2-mal von unbekannten Tätern geschossen. Schüsse fallen auch, wenn schon Betrieb auf den Straßen ist. Wie vor einigen Wochen in der Kölner Südstadt gegen 7.40 Uhr schlagen die Projektile in das Schaufenster dieses Cafés an der Bonner Straße ein, während in der benachbarten Bäckerei die Menschen Brötchen kaufen.
6: Der Typ ist auf der anderen Straßenseite zu Fuß gelaufen, hat rumgeschossen und wir sind nur noch in Deckung hinter der Theke.
4: Für einige Angriffe könnte eine türkische Gruppierung, die aus Georgien operiert, verantwortlich sein, sagt die Polizei. Sie soll Geschäftsleute im Rheinland erpressen.
7: Es gibt die sogenannte Daltons oder auch, die benennen sich nach anderen Comicfiguren oder Schlümpfe. Das ist auch eine Gruppierung, die im Ausland ansässig ist, die dann hier vermehrt türkischstämmige Geschäftsleute erpresst, um hohe Summen erpresst. Und auch ihren Forderungen mit Schusswaffen oder Brandlegungen Nachdruck verleiht.
4: Gemeint ist damit auch der Angriff auf ein Haus in Erftstadt-Köttingen Ende August. Das Haus gehört einem Besitzer einer bundesweit tätigen türkischen Imbisskette. Dieses Unternehmen wird seit Monaten erpresst. Es geht dabei um Summen von mehreren Millionen Euro. Und es gibt die sogenannte Gen Z-Gruppierung, vermutlich junge türkisch-kurdische Täter. Sie beauftragen andere, für sie Straftaten in der organisierten Kriminalität, der OK, zu begehen.
7: Das ist eine neue Generation von OKlern, wo die Daltons nicht unbedingt drunter zu fassen sind. Also ich würde es als neue Gruppierung, weitere Gruppierung bezeichnen, die wir im Moment hier haben. Das sind junge Menschen, die sich das Geld verdienen wollen und sich mit Violence as a Service bedienen, um Gewalt anzuwenden und am Ende Geld zu verdienen mit klassischen OK-Zielen.
4: In Köln schwelt zudem der lang anhaltende Rockerkrieg weiter. Und noch ein Punkt macht den Ermittlern Sorgen. Die vielen Waffen, die im Umlauf sind. Erst vergangenen Freitag präsentierte die Polizei einen Fund von gefälschten Pistolen. Sie sind in der Lage, schneller und mehr Projektile abzufeuern als ihre Originale.
0: Und mein Kollege Jochen Hilgers ist an diesen Fällen seit Monaten dran, eigentlich kann man auch sagen, fast schon seit Jahren. Jochen, sind das eigentlich Kämpfe untereinander?
8: Es sind zum Teil Kämpfe untereinander. Es bezieht sich allerdings in diesem Fall auf die Rocker-Szene. Da sind die Hells Angels die größte Gruppierung. Die haben aber auch Probleme, wenn zum Beispiel mal eine Drogenlieferung abhanden kommt oder irgendein Betrugsverdacht besteht. Dann regelt das die Gruppe auch manchmal untereinander und dann kommt es zu Anschlägen. Ansonsten müssen sie sich auch gegen andere Banden und Organisationen behaupten.
0: Du stehst ja auch im engen Austausch mit Behörden, mit den Behörden in Köln. Wie schwer ist es für den Rechtsstaat im Moment, ja, dem Ganzen Herr zu werden, also auch überhaupt diese Strukturen zu durchdringen und zu verstehen?
8: Es ist sehr schwer und es ist auch ziemlich naheliegend, warum das so ist. Die Täter, wenn sie denn überführt werden, haben überhaupt kein Interesse, mit der Polizei zusammenzuarbeiten, selbst wenn ihnen mildere Strafen versprochen werden. Denn man darf seine Organisation nicht verraten. Das ist in der Szene so gut wie unmöglich. Alle Täter auch haben noch Familien und insofern müssen die oder nehmen die darauf Rücksicht. Aber auch die Opfer, das ist ungewöhnlich, sind sehr wenig redselig, arbeiten auch mit den Organisationen, mit der Polizei nicht zusammen, weil die Organisationen auch Druck ausüben könnten auf die Familien. Ja, und schließlich und endlich ist das große Problem bei den Ermittlungen, dass das ein Riesenapparat ist, den man durchdringen muss. Und da fehlt auch manchmal der Polizei das Personal, auch wenn die sehr, sehr viel wirklich im Moment einsetzen.
0: Am Ende Bandenkriminalität in und aus bestimmten Milieus. Bis jetzt ist noch niemand Unbeteiligtem was passiert. Ist das eine Frage der Zeit?
8: Ich würde es jetzt persönlich beantworten. Ich bin ein bisschen ins Nachdenken gekommen. Vor ungefähr 3-4 Wochen ist auf der Bonner Straße mitten in der Kölner Südstadt ein Anschlag verübt worden. Da ist 10-mal auf ein Café geschossen worden. Und das war um 7:45 vormittags, morgens. Und da sind auf der Bonner Straße in der Kölner Südstadt viele Menschen unterwegs. Direkt daneben ist eine Bäckerei. Sowohl das Personal als auch die Kundinnen und Kunden haben sich hinter die Theke geworfen vor Schreck und Entsetzen. Das kennt man eigentlich nur aus Mexiko oder aus Kolumbien von den Bandenkriegen. Das kann also sein, dass irgendwann auch wirklich mal was passiert. Gott sei Dank, bisher war das nicht der Fall.
0: Ganz lieben Dank und einen schönen Abend auch an dich, Jochen Hilgers. Ja, und mal wieder ein Blick auf die Situation für die Bahnpendler. Eine gestresste Spezies bei uns im Westen, da muss ich Ihnen, glaube ich, nichts erzählen. Speziell im Ruhrgebiet, was haben wir da gerade alles? Sperrung für 3 Wochen zwischen Essen und Duisburg, Schienenersatzverkehr zwischen Oberhausen und Duisburg. Und heute dann kommen noch Bergbauschäden dazu, rund um Essen, das Ruhrgebiet. Das ganze Land am Ende hat der Kohle alles zu verdanken. Aber bis heute gibt es auch immer wieder Probleme.
9: Ein Zug, verlassen, abgeschlossen. Normalerweise würde der in Richtung Oberhausen weiterfahren. Überall am Essener Hauptbahnhof Zugausfälle auf jeder Anzeigetafel. Betroffen Regionalzüge, S-Bahnen, alles, was über den Bahnhof Essen-West geht. Die Fahrgäste von resigniert bis warte erprobt.
10: Mit der Zeit geht man locker damit um. Man kann es ja nicht ändern. Man braucht sich auch nicht aufregen.
11: Da ich selten mit dem Zug fahre, habe ich schon fast damit gerechnet, dass mal wieder irgendwas dazwischen kommt. Dementsprechend ist das alles mit eingeplant.
9: Aber so vom Nahverkehr hat sich das noch nicht verschreckt?
12: Nee, ihr habt ja keine andere Möglichkeit. Mit dem Auto ist ja keine Alternative.
9: Der Grund für die zusätzlichen Ausfälle findet sich nur wenige hundert Meter vom Hauptbahnhof entfernt. Spuren des längst stillgelegten Bergbaus.
13: Wir bauen eine neue Brücke, die Spankamp-Brücke. Und dafür waren eben technische Untersuchungen notwendig. Die haben wir durchgeführt und von 230 Bohrlöchern, die wir dafür gebohrt haben, haben wir bei 4 einen alten Stollen gefunden und der muss jetzt verfüllt werden.
9: Das dauert einige Tage. So lange enden viele Regional- und S-Bahnen Richtung Oberhausen eben am Essener Hauptbahnhof. Die Stadt Essen für das Verfüllen der Bergschäden zuständig geht davon aus, dass bereits am Freitag einige Bahnen mit reduzierter Geschwindigkeit diese Stellen passieren können.
0: Ja, spielte den Sohn von Walter White in der Kultserie Breaking Bad. Seine Behinderung war Teil der Rolle, aber auch Teil seines Lebens. R.G. Mitty heißt der Mann hinter mir. Der Schauspieler litt unter neurologischen Bewegungsstörungen. Gestern dann wurde der 34-Jährige tot aufgefunden. Sein Leben widmete er dem Thema Sichtbarkeit, und zwar für Behinderte in der Filmbranche. Ja, Sichtbarkeit, auch sonst ein Thema, das auch bei uns zu wenig Beachtung bekommt, sagen Betroffene.
14: Auf Netflix war er der wohl bekannteste Darsteller mit einer Behinderung. Seine Muskelkrankheit hinderte ihn nicht daran, Schauspieler zu werden. Menschen mit ähnlichem Schicksal ermutigte er, es ihm gleich zu tun. Doch Menschen mit Behinderungen sind in Filmen immer noch eine Seltenheit. Simon Rupp aus Kempen hat das Down-Syndrom und bereits in 7 mitgespielt. Für den kommenden probt er mit Regisseur Sven Hayes eine Action-Szene.
15: Wir haben jetzt ein Problem.
14: Ey, komm, und die machen ihm besonders Spaß.
15: Aber Lieblingsrolle war, als ich eine Film von Netflix-Produktion von Blood and Gold. Da habe ich mehrere Action-Szenen gehabt. Und da war ich auch richtig sehr gut drin und hat mir am besten gefallen.
14: Sven Hayes hat die Arbeit mit Menschen mit Behinderung zum Beruf gemacht. Während des Filmstudiums betreute er sie ehrenamtlich, bis ihn eine Produzentin bat, das Casting für einen Film zu übernehmen.
16: Man sieht ja heute, nach so vielen Jahren jetzt der Inklusion, die ja doch jetzt in der Medienbranche vertreten ist, wie gut die teilweise wirklich oder wie toll sie spielen können. Und kann ich mir auch tatsächlich auch nichts anderes mehr vorstellen. Und ich finde einfach, die bringen ja auch so viel frischen Wind mit. Es ist einfach eine Bereicherung.
14: Seine Erfolge als Schwimmer prädestinierten Simon Rupp für seine erste Rolle in dem Sportfilm Weil wir Champions sind. Das war vor 5 Jahren.
15: Das hat mega Spaß gemacht. Ich habe mich sehr darüber gefreut. Und als ich sowas gedreht habe, dann war mir klar, dass ich sehr gut auch spielen kann und auch meine anderen Kollegen kennengelernt habe.
14: Seitdem folgten 6 weitere. Anders als früher wollen Regisseure Rollen von Menschen mit Behinderungen mit eben solchen besetzen, wie in der Netflix-Produktion Blood and Gold. Oder in dem Film Das gewisse Etwas, der gerade in den Kinos läuft.
17: Wer will den Urlaub?
16: Wir sind wahnsinnig stolz auf diesen Film. Und das zeigt ja, wo wir gerade gelandet sind in den letzten Jahren. Und das zeigt ja, welches großes Talent ja auch in dir steckt und auch in vielen anderen, die mitgespielt haben.
15: Genau.
14: Für die Zukunft träumt Simon Rupp von einem Engagement in den USA, am liebsten bei einer neuen Folge von Fast and Furious.
15: Dann will ich auch, wie dieses Film auch kämpfen.
18: Kämpfen wollte auch.
15: Ja.
14: Aber noch treten Menschen mit Behinderungen wie Simon Rupp oder R.J. Mitty viel zu selten in Erscheinung, obwohl sie eine Bereicherung für die Filmwelt sind.
0: Aber es bewegt sich offenbar was. So, jetzt die große Frage, kann das WDR2-Weihnachtswunder eigentlich auch im Fußball liefern? Die Radiokollegen senden und sammeln ja ab Dezember in Mönchengladbach für den guten Zweck. Aber die Stadt bräuchte auch ein Fußballwunder, nicht nur ein Weihnachtswunder. 5 Spiele, 5 Niederlagen, 0 Punkte, Tabellenende für Borussia Mönchengladbach. Da hat selbst der Erzrivale FC Köln etwas Mitleid. Also vielleicht. Und Gladbach ist für die Menschen weit mehr als eben nur Fußball, wie in vielen Städten bei uns im Westen.
19: Der Mythos Borussia hat eigentlich kein Ablaufdatum. Hier am Alter Markt in Mönchengladbach ist sie allgegenwärtig. Die Helden von einst sind überlebensgroß an den Hauswänden. Die Stadt und ihre Borussia sind eins. Und das ist sogar messbar.
20: Und das hat die Hochschule Niederrhein tatsächlich auch mal wissenschaftlich untersucht. Na klar haben sie hier in Mönchengladbach zum Beispiel das Schloss Reit. Aber 80% der Befragten in einer Studie haben gesagt, dass der größte Imageträger der Stadt Borussia Mönchengladbach, also der Fußballverein, ist.
19: Doch dieses Image leidet. Die Niederlage am Wochenende beim Erzrivalen in Köln. Wieder 2 Gegentore. Ein Trainer, der seine Spieler zusammenfaltet. 0 Punkte aus 5 Spielen. Die Borussia in der Krise.
21: Und in der Abstiegszone Union Berlin vor Hoffenheim und Gladbach weiterhin letzter.
19: Wir gehen zum Borussia-Park. Dorthin, wo das Fohlen vor dem Stadion noch zum Sprung ansetzt. Dort, wo Jonathan und all die anderen Fans heute so enttäuscht sind.
20: Ich sehe die Raute auf der Brust, dann steht hier, ich trag's mit Stolz. Wie stolz bist du im Augenblick auf die Jungs?
1: Nicht so.
20: Warum?
1: Weil ich hätte lieber, dass sie weiter oben stehen, die Gladbacher.
2: Sind alle sehr traurig in der Familie, mit der Stadt denke ich auch, dass alle sehr, sehr traurig sind und verzweifelt, gerade Gladbach.
22: Also für die Stadt ist das ja riesig, wenn die jetzt absteigen würden, das wäre ja traurig, da gehen ja viele Arbeitsplätze auch mit weg.
19: Und genau vor diesem Abstieg haben sie Angst. Auch wenn die Saison noch 29 Spieltage lang dauert, sind diese Bilder schon irgendwie da. Zweimal musste die Borussia schon runter in die zweite Liga, 1999 und 2007. Tränen und Fassungslosigkeit. Wiederholt sich die Geschichte in dieser Saison? Wir treffen Wolfgang Kleff. Er kennt noch die glorreichen Zeiten. Fünfmal wurde er als malochender Torwart mit der Borussia deutscher Meister. Und heute spüren wir seine Wut.
23: Ich weiß nicht, da fehlen einem die Worte, muss ich ganz ehrlich sagen. Aber um das jetzt nochmal klar zu machen, das ist nicht erst in diesem Jahr passiert. Das liegt alles schon in der Vergangenheit. Was da versaubeutelt wurde, geht auf keine Kuhhaut.
19: Kleff ist emotional. Der Verein habe jahrelang viel zu viel Geld ausgegeben und über seine Verhältnisse gelebt.
23: Wer sich ein bisschen umschaut, warum, weshalb, wieso, der weiß doch auch, dass Gladbach nicht auf Rosen gebettet ist. Das ist Kapital verschleudert worden, meiner Meinung nach.
19: Eine Lösung hat die Vereinslegende nicht. Vielleicht führt kein Weg am Abstieg vorbei. Für die Region wäre das hart, auch wenn der Mythos Borussia eigentlich ja kein Ablaufdatum hat.
0: Die Fohlen und der Kollege Alex Klein. Dankeschön. So, jetzt Trikotwechsel. Jetzt sehen wir das Argentinische an. Vor drei Tagen haben die Toten Hosen nämlich ihr letztes großes Live-Konzert in der argentinischen Hauptstadt Buenos Aires gespielt. Die Band hat auch da Kultstatus. 1992 hatten sie da ihren ersten Südamerika-Auftritt. Ja, und mit dem Konzert haben sich die Toten Hosen von ihren Fans im Prinzip verabschiedet. Und vor allem von ihren Freunden, die sie dort seit über 30 Jahren haben. Tränendrüse an.
24: Strom ist der erste Song in Buenos Aires und unter Strom waren auch alle sofort in der Arena. Wie geplant, bloß kein Abschiedsschmerz, schon zu Beginn.
25: Ich stelle mir vor, dass der größte Wunsch von allen ist, dass sie uns noch mal in Hochform erleben und zwar wie wir ein Brett raushauen, denn dafür sind wir bekannt.
24: Zu diesem letzten Auswärtsspiel in Argentinien sind auch viele aus Deutschland, auch aus der Heimat der Hosen, Düsseldorf, angereist. Mit dabei Michi Wassen, Feuerwehrmann aus Düsseldorf. Freude und Trauer mischen sich bei ihm vor dem letzten Konzert in Argentinien.
26: Also wenn man mit der Musik aufgewachsen ist und groß geworden ist, es ist schon sehr emotional.
24: Vor allem auch für die argentinischen Fans. Noch einmal sammeln sie letzte Andenken ihrer Band. Für so viele waren die Toten Hosen Lebensbegleiter. Emilio hat die Toten Hosen als Jugendlicher gehört. Sie brachten ihn durch die schwere Zeit der Diktatur. Er zeigt uns, was er alles von unzähligen Konzerten aufbewahrt hat. Die Toten Hosen waren der Soundtrack meines Lebens. Ihre Musik hat Melancholie und Energie. Das mögen wir Argentinier. Das letzte Konzert wird einzigartig. Mit etwas Chaos und ganz viel Rock'n'Roll.
25: Das Land hat uns unglaublich viel gegeben an Liebe und irgendwie auch an dem Gefühl, wenn es passt, kann deine Musik auch am anderen Ende der Welt was auslösen. Und dafür sind wir den Menschen hier sehr dankbar.
24: Das alles fühlen die Menschen in Buenos Aires vor und auf der Bühne. Schwer, die Gefühle zurückzuhalten, bis alles dann wirklich in Argentinien vorbei ist.
0: Und im Euro-Jackpot, da waren 120 Millionen Waren, die gehen jetzt nach Nordrhein-Westfalen, hören wir eben. Das hat die Westdeutsche Lotterie in Münster mitgeteilt. Wo genau der Tippschein eingereicht wurde, ist noch unbekannt. Glückwunsch ohne Neid. 120 Millionen Euro kann man sicherlich gut gebrauchen. Und jetzt unser Nachrichtenüberblick mit noch einer guten Nachricht in einer nicht ganz so guten.
3: Knapp 10.000 Beschäftigte der insolventen Kaufhauskette Galeria bekommen Insolvenzgeld. Das hat die Bundesagentur für Arbeit mitgeteilt. Angestellte der Gastronomie- und Lebensmittelsparte sind ausgenommen, weil für sie ein gesonderter Insolvenzantrag läuft. Der Insolvenzverwalter und die Gewerkschaft Verdi zeigten sich erleichtert. Nach der erneuten Pleite von Galeria war tagelang nicht sicher, ob die Warenhauskette die rechtlichen Bedingungen für das Insolvenzgeld erfüllt. Um mehr Ausbildungsplätze zu schaffen, fordert der Deutsche Gewerkschaftsbund in NRW von der Landesregierung eine umlagefinanzierte Lösung. Alle Betriebe sollen dabei in einen Zukunftsfonds einzahlen, jeweils 0,5% der Bruttolohnsumme ihrer Beschäftigten. Im Gegenzug würden Unternehmen für Ausbildungsplätze 5.000 € pro Azubi erhalten. DGB-Landeschef Albrecht begründete den Vorschlag mit der dramatischen Lage. Nur noch jeder fünfte Betrieb würde ausbilden, so Albrecht.
0: Wir sind bei Claudia Kleinert und dem Wetter. Hör mal, Freitag, letzter Schultag vor den Herbstferien. Wie ist denn so grob die Tendenz, wenn man hier im Land bleibt?
4: Du meinst jetzt für die Herbstferien, also für nächste Woche schon, kann ich doch nichts zu sagen. Naja, also Temperaturen werden nicht mehr ganz so hoch sein, aber bis zu den Ferien wird es warm und sonnig und so, wie man sich Herbstwetter eigentlich aus dem Bilderbuch vorstellt. Denn wir kommen wieder unter Hochdruckeinfluss. Das Tief, was heute so leichten Regen, jetzt Schauer bringt, das zieht nach Osten weiter an Hochdruck. Und dann gibt es eben auch warme Luft aus Südwesten und vor allen Dingen kommt dann ja ein Tiefdruckgebiet, ein neues. Man sieht hier, das hat doch ordentlich Wind dabei, allerdings eher Richtung Island und nicht bei uns. Und das wird auch noch mal warme Luft nach Nordrhein-Westfalen lenken. Das bedeutet bis dahin deutlich steigende Temperaturen, bis zu 20 Grad in Bonn. Und dann nächste Woche ziemlich sicher deutlich zurückgehende Höchstwerte, mit aber noch der gewissen Unsicherheit, irgendwas zwischen 11 und 16 Grad wird es sein. Und da zahlreiche Tiefs auf dem Atlantik warten, kann es dann auch häufiger mal zumindest Schauer geben oder auch ab und zu nass werden. So wie auch jetzt in der Nacht ziehen noch ein paar Schauer durch. Die ziehen dann aber nach Südosten weiter. Von Westen her lockert es mehr und mehr auf. Und die Temperaturen liegen morgen früh bei Werten zwischen 9 und 12 Grad. Morgen Vormittag Sonnenschein, noch ein paar dichtere Restwolken und Nebel, vor allem in der Südhälfte und Südosthälfte. Vom Niederrhein her aber schon zunehmend sonnig und im Laufe des Nachmittags wird es für alle sehr sonnig sein. Die Temperaturen steigen dann morgen Nachmittag schon auf Werte von meist 10 bis 19 Grad, 10 Grad auf dem kahlen Asten. Der Wind ist schwach und kommt meist aus westlichen bis südwestlichen Richtungen. Und dann folgt ein sonniger und warmer Donnerstag, 17 bis 22 Grad nach Nebelauflösung, Freitag ebenfalls sonnig, dann kommen aber gegen Abend schon erste dichtere Wolken mit leichtem Regen und das ist dann das nächste Tief halt.
0: Okay, viel Tief in den Herbstferien. Guck mal, ein paar Tage wissen wir ja jetzt. Danke dir, Claudia Kleinert. Und jetzt übernimmt der Feuerteufel im WDR. In einem Elite-Internat wird der Direktor in seinem eigenen Bett angezündet. Ich weiß, an Schlaf ist jetzt nicht zu denken, aber es ist spannend. Einen schönen Abend.
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1: Die Sonne blendet alles vorbei. Danke, Schatz.
2: Gerne. Nicht so schlecht, euer Leben, was?
1: Großartig. Ich bin rundum zufrieden.
2: Oh mein Gott.
1: Wo gehst du hin?
2: Edwin ist rundum zufrieden. Ich trage es im Kalender ein.

0: geradeaus. Und am Ende der Straße steht ein Haus am See.
1: Ah, ein Traum.
2: Bist du eingecremt?
1: Ja, wieso? Die Balken?
2: Hautkrebs.
1: Ach, bevor mein Körper aus den Strahlen hier Hautkrebs produziert, ist er doch schon lange nicht mehr da.
2: Ja, das stimmt. So gesehen.
1: Also, ich will nicht spoilern, aber dieser Sommer hier könnte der beste aller Zeiten werden. Habe ich im Gefühl.
2: Von mir aus sehr gerne. Fängt heute an?
1: Fängt heute an.
3: Sie haben das in der Zeitung gelesen und dachten sich, das mache ich auch?
4: Ja, so ungefähr, ja.
3: So ungefähr, cool.
2: Morgen, Herko.
3: Morgen. Morgen.
2: Ah, morgen, Frau
4: Gehrig, guten Morgen.
2: Hoffmann.
1: Herko, Fall?
3: Nein, Frau Gehrig ist unsere neue Kollegin.
1: Ach, wie nett, ja, Frau Rehmer. Sie sind die neue im Archiv?
4: Nein.
2: Verwaltung?
4: Nein.
3: Frau Gehrig arbeitet mit uns zusammen.
1: Ja, das sagtest du bereits. Wir raten ja jetzt nur, welche Abteilung. Wer zuerst richtig liegt, zahlt eine Woche kein Mittagessen.
2: Du hast doch schon das Abendessen umsonst.
1: Personalabteilung?
4: Kriminalpolizeiliche Ermittlung schwer und Kapitalverbrechen.
1: Nee, das machen ja wir.
4: Ja, und ich mache ab sofort mit.
1: Nee.
4: Doch, nee. Frau Adam hat meine Papiere bereits.
2: Sie arbeiten hier mit uns? Hier im Team?
4: Genau.
2: Mit ihm? Und ihm? Und mir?
4: Ja.
1: Nee.
4: Doch.
1: Sekunde. Komm mit. Nein.
5: Doch.
1: Nein.
5: Doch.
1: Nein.
5: Bremer, Sie können jetzt doch 100-mal Nein sagen. Es ändert nichts an den Tatsachen.
1: Doch.
5: Nein. Frau Gehrig ermittelt ab sofort in unserem Team mit.
1: Unser Team ist voll.
5: Sie beide arbeiten nur hier, weil wir Personalmangel haben. Da lehnt man keine Hilfe ab.
1: Das ist doch keine Hilfe. Das ist eine alte Frau. Also nicht Frau, eine alte Frau. Ich sage ja nur, ich meine, wir haben einen Chinesen, wir haben eine Lesbin und wir haben zwei Pensionisten. Finden Sie nicht, dass wir genügend Randgruppen in unserem Team haben?
5: Doch.
1: Doch?
5: Das war nicht meine Idee.
2: Nein?
5: Nein! Plocher hat mich gestern in sein Büro zitiert.
1: Plocher?
5: Nein.
1: Doch.
5: Nein.
1: Doch.
5: Nein.
1: Doch.
5: Nein.
6: Ach, Frau Adam, die Frau Gehrig arbeitet ab sofort in Ihrem Team und Sie werden damit klarkommen. Freuen Sie sich. Sie wollten noch mehr Personal.
5: Einsatzfähiges Personal. Kein Personal, das Pflegepersonal braucht. Ich habe schon zwei davon.
6: Das war nicht meine Idee, okay?
5: Nicht?
6: Nein. Die Frau Gehrig stand heute Morgen bei mir im Büro.
5: Was?
6: Sie waren im Sauerland bei der Kripo.
4: 30 Jahre lang.
6: Und dann sind Sie in den Ruhestand gegangen.
4: Und zurück nach Köln gezogen. Und habe in der Zeitung gelesen, dass Sie hier ehemalige Kommissare zurück in den Dienst geholt haben. Aus Personalmangel.
6: Und jetzt?
4: Mache ich auch mit.
6: Nein.
4: Doch.
6: Nein. Das ist nicht ganz so einfach, wie Sie sich das offenbar vorstellen.
4: Nicht.
6: Nein, da müssen erst Anträge gestellt werden. Viele Anträge. Und die Personalabteilung...
4: Habe ich schon und war ich schon. Meine Akte. Es spricht nichts dagegen, dass ich mit meiner Erfahrung und mit meiner Kompetenz helfe.
6: Gar nichts.
4: Alles abgenickt und besprochen. Sie haben vor 4 Jahren zwei männliche Kollegen zurück in den Dienst geholt. Bei ehemaligen männlichen Kollegen ist das also kein Problem. Ich kann auch gern noch mal bei Ihrer Gleichstellungsbeauftragten nachfragen.
6: Frau Gehrig. Ich wünsche Ihnen viel Erfolg bei Ihrer neuen Aufgabe.
4: Ich freue mich auf die Zusammenarbeit.
6: In diesem Sinne.
5: In diesem Sinne. Viel Erfolg mit Frau Gehrig.
2: Und nur?
1: Keine Ahnung.
2: Aber was ist jetzt?
1: abperlen lassen. Die geht schon wieder.

0: Schnappatmung, Tüte.
1: Was hat er? Wir haben eine tote Frau. Hohenzollernbrücke. Was ist denn hier los?
2: Nichts, nichts, er hat sich verschluckt.
1: Unser erster Fall.
3: Wie schön.
1: Entschuldigung. Herr Bremer.
4: Sie hat an meinen Tisch gesessen. Sie hat vor meinen Süßigkeiten gegessen.
2: Sie hat in meinem Bettchen geschlafen.
1: Herr Hoffmann.
2: Ah, morgen.
3: Hanna Gereck, guten Morgen. Ich bin die Neue.
1: Ja?
3: Im Team. Erster Tag heute. Ich unterstütze die beiden Herren.
1: Eine erfahrene Frau mehr im Team. Das kann nur gut sein. Schmidt, Rechtsmedizin.
3: Freut mich sehr.
1: Na dann. Tote Frau? Sehr wahrscheinlich von der Brücke gesprungen oder gesprungen worden. Die junge Frau da hat sie entdeckt. Besser gesagt, ihr Hund.
2: Und hat er?
1: Nicht viel. Sie hat schnell reagiert, aber ein bisschen Sabber dürfte dran sein. Wir haben die DNA bereits genommen.
3: Na, der Hund wird's ja nicht gewesen sein.
1: Er nicht, nein. Sie ist nicht hier aufgeprallt, sondern da hinten.
3: Also hat sie jemand hierher geschleift?
1: Sieht so aus, ja.
2: Kein Selbstmord?
3: Wissen wir, wer die Tote ist?
1: Sie hatte nichts an sich oder bei sich, mehr als nach der Obduktion.
3: Gut. Dankeschön. Danke.
1: Alles in Ordnung bei dir?
5: Die habe ich gefunden.
2: Wo?
5: 100 Meter flussabwärts, hing an einem Ast fest.
2: Ah, Lenz Meyer, das ist sie.
3: Eine Liste von Flügen, Abflug- und Ankunftszeiten.
2: Köln-Bonner Flughafen nach Montego Bay.
6: Jamaika?
2: Was war denn los?
6: Ja, bessere Aussicht.
3: Ja, über München, die wollte wohl verreisen.
2: Ja, innerhalb der letzten 14 Tage, soweit die Liste ist.
6: Wir haben die Adresse, ich fahr hin, Abmarsch.
3: Wir sollten uns erst im ganzen Team besprechen.
6: Bitte?
3: Mit Hallo? Allen, bevor wir anfangen zu ermitteln und eventuelle Angehörige verständigen.
6: Ah ja? Sagt wer?
3: Die Vorschriften. Wir besprechen die aktuellen Fakten mit Frau Adam und Herrn Koh, dann beschließen wir das weitere Vorgehen. Und das ist lustig, weil?
6: Weil wir das hier nicht so machen.
3: Warum nicht?
6: Weil wir das hier anders machen, schon immer.
3: Man kann Dinge ja aber auch schon immer falsch gemacht haben. Wir besprechen uns mit Frau Adam.
6: Tun Sie das, wir fahren zu der Adresse.
2: Chefin, wir sollen zurück erstmal.
3: Tja.
6: Ich kann Ihnen nicht gleich.
2: Ach was.
1: Montego Bay.
6: Jamaika.
1: Jamaika. Maya Lenz war mit Stefan Lenz verheiratet und arbeitete an einer Grundschule in Nippes. Vermisst gemeldet wurde sie bisher aber noch nicht.
2: Dr. Schmidt sagt, sie ist noch nicht so lange tot.
3: Wahrscheinlich erst seit gestern Abend.
1: Ach, Sie haben ja Dr. Schmidt kennengelernt und?
3: Sehr kompetente Frau.
1: Oh ja.
6: Woher wollen Sie denn das wissen?
3: Was?
6: Sie haben Dr. Schmidt doch gerade erst kennengelernt. Sie haben keine Ahnung, ob die kompetent ist oder nicht.
3: Ist sie nicht kompetent?
6: Doch, sehr. Handy hatte die Frau nicht dabei, weder am Körper noch in der Tasche.
1: Geklaut.
2: Kreditkarten und Geld ist noch da.
1: Informieren wir zuerst den Ehemann. Wer will?
6: Ich.
3: Moment, ich würde sehr gerne mit dem Ehemann sprechen.
6: Ich habe vorhin schon gesagt.
3: Ich kann sehr gut mit Menschen, das hilft beim Überbringen solcher Nachrichten.
6: Ich kann auch sehr gut mit Menschen.
1: So, Sie fahren. Sie und ich auch. Eine Tote am Tag reicht.
2: Und ich?
1: Stallwache.
2: Jawohl.
1: Wie lange waren Sie denn im Ruhestand?
3: 2 Jahre. Wie?
1: Ich habe jetzt die Statistiken nicht im Kopf, aber gibt es im Sauerland viele Schwerverbrechen?
3: Ein paar.
6: Ein paar verschwundene Milchflaschen vermutlich.
3: Herr Bremer, kein Vergleich zu Köln, natürlich.
6: Das heißt, Sie haben keine wirkliche Erfahrung mit echten Verbrechen. Können wir mal helfen?
7: Auto, Opa. Oh.
3: Wir haben durchaus auch Tote im Sauerland, Herr Kollege.
6: Ja, jede Wette, da geht man ja auch nur zum Sterben hin.
1: Das läuft ja wie eine Eins.
6: Danke!
1: Den Teil mit dem Sprechen übernehme ich am besten.
3: Wie gesagt, ich kann sehr gut mit Menschen.
6: Und wie genau zeigt sich das denn, dass Sie sehr gut mit Menschen können?
3: Fremde fassen sofort Vertrauen zu mir.
6: Tun Sie das?
3: Ja, das
1: Frau
3: tun Sie.
1: Frau Gierek, Herr Bremer, da drin ist ein Herr Lenz, dessen Frau gerade gestorben ist. Könnten Sie vielleicht kurz mal Ihr Taktgefühl rauskramen?
0: Meine Frau? Was ist mit meiner Frau? Unter der Hohenzollernbrücke. Hm.
6: Lassen Sie sich ruhig Zeit. Sie müssen das Ganze ja verarbeiten. Wann haben Sie Ihre Frau das letzte Mal gesehen? Wissen Sie das noch?
0: Gestern. Gestern Morgen, bevor ich ins Büro bin.
6: Das war das letzte Mal. Sie sind allein ins Bett.
0: Ja, ich. Sie wollte sich noch mit einer Freundin treffen. Das wird gern mal spät.
6: Wissen Sie, welche? Welche Freundin?
0: Nina Pesch.
6: Nina Pesch. Und heute Morgen ist Ihnen nicht aufgefallen, dass Ihre Frau in der Nacht nicht nach Hause gekommen ist?
0: Nein, ich. Ich bin gestern gegen 11 eingeschlafen.

0: Nein.
1: Wollten Sie beide verreisen?
0: Nein.
1: Nein. Oder Ihre Frau allein?
0: Nein.
1: Nein.
0: Nein, das geht auch gar nicht. Ferien waren ja gerade erst. Wieso?
1: Nein. Bitte.
2: Findest du ihn nett? Hä?
3: Hm? Die ist nett.
2: Die ist aber doch ganz schön, wie heißt die positive Variante von egoistisch?
3: Selbstbewusst?
2: Ja, das.
3: Die ist nicht selbstbewusster als Herr Bremer. Und die ist eine Frau, also...
4: Was heißt das?
3: Naja, als Frau bei der Kripo, in dem Alter? Seit wie vielen Jahren muss die sich da schon gegen Männer wie Sie durchsetzen?
2: Männer wie wir?
3: Als sie angefangen hat, mussten Frauen noch das Einverständnis ihres Ehemanns haben, wenn sie arbeiten wollten.
4: Ja, das stimmt. Ja, gut. Die hatte gar keine andere Wahl, als eiskalt und hart zu werden.
5: Das ist völlig in Ordnung. Sie brauchen sich überhaupt nicht zurückzunehmen, Herr Lenz. Niemand hier verurteilt Sie, nur weil Ihre Ehe gerade nicht so gut lief. Wir geben Ihnen deshalb keine Schuld an dem, was passiert ist. Ganz bestimmt nicht.
0: Ich habe schon seit Wochen das Gefühl, dass sie eine Affäre hat. Aber ich habe sie nicht gefragt.
5: Das verstehe ich.
0: Wir hatten keinen Streit oder so. Es war nur einfach...
5: die Luft raus.
0: Ja, genau. Ich habe keine Beweise dafür, dass sie wirklich eine Affäre hatte oder eine Ahnung mit wem. Es war nur einfach irgendwie
5: so ein Gefühl.
6: Sie sind gut mit Menschen.
7: Das war ja ziemlich offensichtlich.
6: Dass mit den beiden was nicht gestimmt hat? Für mich war das nicht so offensichtlich. Für Sie? Für ihn auch nicht. Ohne Scheiß, Frau Gereck. Das war richtig, richtig gut.
7: Danke.
6: Was ist? Brauchen Sie eine Extra-Einladung?
8: Ich fahre mit dem Bus.
6: Sie tun was?
8: Busfahren. Ich muss noch wohin.
6: Wohin?
8: Nach woanders.
9: Der kriegt sich schon wieder ein.
7: Wir sollten mit der besten Freundin sprechen.
6: Ja, Sie haben recht. Ich rufe gleich Herko an.
7: Heute jetzt sofort.
6: Jetzt sofort? Sie haben recht.

0: Von einer Brücke? Aber wieso denn? Sie hat doch gar keinen Grund.
1: Es sieht im Moment nicht nach Selbstmord aus, Frau Pesch.
0: Sondern?
1: Jemand hat sie ins Gebüsch geschleift nach dem Aufprall.
0: Was?
1: Und ihr die Handtasche weggenommen.
2: Sie haben also vor etwa 2 Wochen zuletzt mit ihr gesprochen?
0: Ja, ungefähr.
2: Und sie war nicht verabredet mit ihr gestern Abend?
0: Nein.
1: Das hat Mayas Mann uns aber gesagt.
0: Ja, da muss er was falsch verstanden haben. Ich habe so viel zu tun auf der Arbeit, da haben wir uns in letzter Zeit nicht so oft gesehen.
1: Und dass Maya verreisen wollte?
0: Was? Wohin?
2: Jamaika.
0: Ach, bestimmt nicht. Schon gar nicht während der Schulzeit.
1: Ja, das tut mir leid, dass wir Ihnen diese traurige Nachricht überbringen mussten. Wenn Ihnen noch irgendwas einfällt, dann können Sie sich ja melden.
0: Klar.
1: Danke, Frau Pesch. Wiedersehen.
0: Auf Wiedersehen.

0: Ach, shit, ich muss auch einkaufen.
1: Macht nichts, ich laufe nach Hause.
0: Nein, ich fahre Sie natürlich.
1: Nein, wirklich, ich gehe gerne ein paar Schritte bei dem Wetter. Ja? Ich hab's nicht weit.
0: Wirklich? Gut, dann war ein schöner erster Tag, Frau Gereck.
1: Danke.
2: Und dann bist du mit dem Bus gefahren.
3: Natürlich nicht. Ich habe mir ein Taxi gerufen.
4: Die arme Frau, da ist die einfach nur vorne eingestiegen.
3: Und nix arme Frau, nix einfach nur. Der hat sie mit voller Absicht nach vorne gesessen.
4: Wieso mit voller Absicht?
3: Ja, weil ich da vorher gesessen
4: bin. Ach, Edwin.
3: Na, sag's ihr doch.
2: Na, was?
3: Na, was, wie? Was das für eine ist?
4: Was das für eine ist? Na, was denn, Edwin? Ein ganz durchtriebenes Frauenzimmer?
3: Du, das ist nicht witzig.
2: Na, doch.
3: Steht einfach bei uns im Büro, ohne uns zu fragen.
4: Sie kannte euch doch noch gar nicht. Wie soll sie denn?
3: Und jetzt auf gleich eine wildfremde Person. Sitzt an meinem Schreibtisch, isst meine Süßigkeiten, jagt meinen Herko in der Gegend rum.
2: Herko versteht sich prima.
3: Und dabei ist sie längst schon im Ruhestand. Und das seit Jahren. Und da gehört sie auch hin.
4: Ernsthaft, Edwin?
3: Ja. Nein. Das war natürlich jetzt nicht frauenfeindlich gemeint.
4: Nicht?
3: Nein, ganz im Gegenteil. Also eine Frau, die so hart in ihrem Leben gearbeitet hat, die hat ein Recht auf den Ruhestand. Und das ist auch gesetzlich so bestimmt. Und zwar aus gutem Grund.
4: Ihr habt also eine neue Kollegin.
2: Hanna Gereck, Mitte 60, schätze ich.
4: Und?
2: Ja, ein bisschen sehr selbstbewusst.
4: So mehr?
3: Sie ist überhaupt nicht so wie ich.
5: Das finde ich gut, dass bei euch jetzt eine Frau mit dabei ist.
6: Die Chefin ist auch eine Frau.
5: Eine ältere Frau. Du hast doch kein Problem mit der, oder?
6: Heidrun, in meinem Alltag hat sich was verändert. Natürlich habe ich ein Problem damit.
5: Mit der Veränderung ja, aber mit der Frau?
6: Die kenne ich doch nicht. Hält sowieso nicht durch.
5: Versprich mir, dass du ihr hilfst.
6: Was?
5: Naja, sie ist neu hier. Und Edwin hat sie ganz nach oben auf seine Feindesliste gesetzt.
6: Ja, sich ganz schön selbst hingesetzt. Ich brauche keine Hilfe, glaube mir.
5: Der sich heute aufgeführt hat.
6: Ja, Edwin kann nicht so mit starken Frauen.
5: Das glaube ich nicht. Der war 25 Jahre lang mit einer sehr starken Frau verheiratet. Das ist nicht sein Problem.
6: Stimmt.
5: Der hat Angst, dass er ersetzt wird. Deshalb reagiert er so.
6: Was?
5: Ja, überleg doch mal, wie alt ihr inzwischen seid. Edwin hatte ja schon einen Herzinfarkt. Und du bist in Bratislava am Rücken operiert worden. Jetzt kommt halt die nächste Generation Rentner. Gute Nacht.

0: Frau Gereck, ich stehe da absolut nicht drauf. Da Sie neu sind, lasse ich das jetzt mal ausnahmsweise so durchgehen. Aber in Zukunft...
1: Kommt nicht wieder vor. Versprochen.
0: Super, danke. Mitkommen, gibt neue Infos.
2: Die neuen Rentner werden immer jünger und jünger. Dann bist du raus.
1: Ja. Ich war gestern noch mal bei der besten Freundin der Toten.
3: Alleine, ohne Abstimmung mit der Chefin.
0: Prima.
1: Und die hat den Verdacht des Ehemanns bestätigt. Maja Lenz hatte eine Affäre.
2: Das auch her.
0: Hoffmann.
1: Und das war keine Einmal-Ficken-Weiterschicken-Nummer, sondern etwas Ernstes. Maja hat ihrer Freundin erzählt, dass sie ihren Seelengefährten gefunden hat. Ihre wahre Liebe.
3: Und hat die Freundin den Seelengefährten kennengelernt?
1: Nein, aber Maja war so verliebt, dass sie ihren Mann verlassen wollte. Und das konnte Nina Pesch zumindest vorerst verschieben.
4: Verschieben?
1: Ja. Sie hat ihrer Freundin gesagt, sie soll noch 2 Monate warten, bevor sie ihre Ehe wegschmeißt, beziehungsweise dem Mann was erzählt.
0: Hat sie gemacht?
1: Ja.
2: Wer hat ihr geraten zu warten? Beste Freundinnen sind meistens für pro wahre Liebe.
1: Doch, aber die wahre Liebe war in dem Fall wohl eine ganze Ecke jünger als Maja, sie 39, eher Anfang 20.
3: Das Alter spielt in dem Fall ja wohl keine Rolle.
0: Herr Bremer.
1: Nein, tut es nicht. Ich berichte nur, was Nina Pesch mir erzählt hat.
0: Haben wir denn den Namen der wahren Liebe?
1: Den Vornamen Jona.
3: Bisschen wenig, was?
0: Prima.
1: Mehr wusste Nina Pesch nicht und dass er als Hundetrainer arbeitet.
5: Ah, damit kann ich was anfangen.
1: Davon, dass Maja Lenz verreisen wollte, wusste Nina nichts.
0: Na gut. Herr Kohr, wenn Sie diesen Jona gefunden haben, fahren Herr Hoffmann und Frau Gereck dahin und sprechen mit dem.
3: Und wieso darf sie dahin und mit dem reden?
0: Weil sie herausgefunden hat, dass es die überhaupt
3: ohne
0: geht.
3: Erlaubnis auf eigene Faust ermittelt hat.
0: Das, exakt, das ist was, was Sie ja sowieso die ganze Zeit machen.
3: Ich das mache, dann...
0: So, Sie fahren jetzt mit Herko in die Grundschule, in der Maja Lenz unterrichtet hat, und hören sich da mal im Lehrerzimmer um. Fröhliches Ermitteln allerseits.
3: Herko, jetzt komm.
5: Oh, aber ich muss hier noch gerade...
1: Ich mach das schon. Gehen Sie mal. Meine Güte.
2: Wie alt sind Sie noch mal gleich?
1: Ich darf doch wohl sehr bitten. Frag doch eine Dame nicht nach ihrem Alter.
2: Ja, nee, das macht man nicht, ne.
3: Muss ja komisch für Sie sein, in der Schule zu ermitteln.
5: Nö, wieso?
3: Ja, vor nicht allzu langer Zeit hat sie selber noch auf die Schulbank gedrückt. Ne?
5: Können Sie Frau Gereck deshalb nicht leiden?
3: Was?
5: Weil Sie nicht vor allzu langer Zeit selber in Ihrer Situation waren. Eigentlich raus aus dem Job und dann wieder zurück?
3: Das ist doch was völlig anderes. Außerdem habe ich nichts gegen Frau Gereck.
5: Gereck.
3: Ja, können wir uns jetzt mal auf den Fall konzentrieren?
1: Herr Lee? Jonathan Lee? Wir hätten ein paar Fragen.
6: Hallo. Keine Sorge, der Platz wurde vom Veterinäramt abgenommen. Hallo. Und meine Trainerlizenz ist im Camper. Kommen Sie mit.
7: Hallo.
6: Hi Steffi, hi Bruno.
2: Wir kommen wegen eines Mordfalls.
1: Maja Lenz, sagt Ihnen der Name was?
6: Ja, natürlich. Maja. Maja ist ermordet worden.
2: Woher kennen Sie sie?
6: Wer hat sie ermordet?
1: Wissen wir nicht. Seit wann hatten Sie eine Beziehung?
6: Das weiß ich nicht mehr.
2: Das wissen Sie nicht mehr.
6: Nein, ich habe so viele Beziehungen mit so vielen Frauen.
1: Zeitgleich, oder was?
6: Ja.
1: Wissen Sie, dass Maja Lenz verheiratet war?
6: Ja, natürlich. Das sind die meisten meiner Freundinnen. Wie wär's, wenn wir zum Camper gehen? Ich bin kurz oben.
7: Okay.
2: Wann haben Sie denn Maja Lenz zum letzten Mal gesehen?
6: Setzen Sie sich bitte. Vor 4 Tagen. Möchten Sie etwas trinken?
1: Danke.
6: Das war in meiner Wohnung. Wir hatten Sex.
1: Mhm. Danach nicht mehr?
6: Nein. Also, natürlich hatte ich noch Sex, aber nicht mit Maja. Mhm.
1: Hatten Sie vor, mit Maja zu verreisen?
6: Nein.
1: Wussten Sie, dass Maya ihren Mann für Sie verlassen wollte?
6: Nein. Kann ich mir auch nicht vorstellen. Maya war sich sehr bewusst, was für eine Form von Beziehung wir führen.
1: Nämlich?
6: Hm. Eine offene. Keinerlei Verpflichtungen.
2: Und vorgestern Abend, wo waren Sie da?
6: Bei einer Freundin.
1: Wir brauchen den Namen, damit sie uns ihr Alibi bestätigen kann.
2: Ja, und eine Liste aller ihrer Freundinnen wäre gut.
6: Das könnte schwierig werden.
1: Ach, es ist uns egal, wie viele davon verheiratet sind. Es geht um Mord.
6: Nein, darum geht's nicht. Das Problem ist, ich kenne von den meisten nur den Vornamen, wenn überhaupt.

0: Ja?
1: Das ist ja furchtbar.
2: Wer übernimmt denn jetzt Ihre Klasse?
1: Oh, Jochen, bitte.
2: Ja, sorry, das ist unwichtig.
1: Wie können wir denn helfen?
3: Ja, indem Sie uns sagen, ob Ihnen in den letzten Wochen oder Monaten was aufgefallen ist. Am Verhalten Ihrer Kollegin zum Beispiel.
4: Haben Sie mit ihr über Privates gesprochen?
1: Ja klar, immer wieder mal. Aber da war jetzt nichts dabei, was ungewöhnlich gewesen wäre.
0: Sie war oft gut gelaunt.
1: Das ist ja nur nichts Ungewöhnliches, oder?
0: Naja, doch. Die war die letzten Wochen sehr viel besser gelaunt als davor.
1: Stimmt, ja. Ja, hat recht.
3: Und haben Sie eine Ahnung, warum Ihre Laune so viel besser war? Hat sie Ihnen was erzählt?
0: Nein, hat sie nicht.
1: Mir auch nicht.
4: Hat sie vielleicht einem der anderen Lehrer etwas darüber erzählt?
3: Nicht so laut, Herr Kohl.
1: Wenn sie uns nichts erzählt hat, dann hat sie bestimmt niemandem was gesagt. Also, wir haben die Pausen meist miteinander verbracht.
0: Für mich hat sie frisch verliebt gewirkt.
1: Jochen, das sind Leute von der Kripo, die brauchen Fakten, keine Mutmaßungen.
0: Ich erzähle nur, wie sie

0: mich gewirkt hat.
1: Das ist alles wichtig für uns.
2: Aber Ihren Verdacht gegenüber Frau Lenz haben Sie nie geäußert.
0: Nein, natürlich nicht. Ich weiß ja, dass Maya verheiratet ist.
3: Jochen!
0: Was? Er hat gesagt, das ist alles wichtig.
1: Alles klar, super. Vielen Dank. Wir melden uns dann wieder bei Ihnen.
0: Ja.
1: Tschüss.
0: Tschüss.
4: Herr Bremer?
2: Ach, muss doch nicht so laut sein, Herr Groh.
4: Das gibt's.
2: Oh nein.
4: Herko!
5: Wir müssen los, Herko.
1: Was passiert?
2: In die Rechtsmedizin.
1: Wieso rennen Sie? Die ist doch schon tot.
4: Doch zu spät?
1: Nein, die Leiche.
4: Ach!
6: Herr Bremer!
4: Oh. Oh, Mann.
6: Wow. Handbremse! Handtank!
4: Das alles nur, weil Sie schneller sein wollen als Frau Gerek?
6: Mann!
4: Oh Mann!
2: Habt ihr euch hergebeamt?
7: Bin ich kaum hinterhergekommen, so schnell ist sie los.
8: Rechtsmediziner lässt man nicht warten.
9: Hört, hört. Also, Maya Lenz ist beim Sturz oder Fall von der Brücke gestorben. Glatter Genickbruch beim Aufprall.
2: Kann also auch Selbstmord gewesen sein oder auch ein Unfall.
9: Unter den Fingernägeln waren Hautfetzen. Wird noch genauer geprüft, aber ist definitiv nicht im Archiv.
8: Wir brauchen Abgleiche der DNA mit dem Ehemann und ihrem Lover.
1: Läuft.
2: Steht?
1: Steht.
9: Und sie hatte Reste von LSD im Blut.
2: Was?
9: Sie hat 2 Stunden vor ihrem Tod 120 Mikrogramm LSD zu sich genommen. Plus...
7: Plus noch mehr?
9: Plus... hatte Reste von Psilocybin und Banisteriopsis carpi im Blut.
2: Auf Deutsch, bitte.
9: Magic Mushrooms und Ayahuasca.
2: Noch deutscher, bitte.
1: Wow, das sind Zauberpilze und DMT. Beides psychoaktive Pflanzen, die das Bewusstsein erweitern. Hat sie das alles zusammengenommen?
9: DMT und Pilze waren 4 Tage vorher.
8: Da war sie mit Jona zusammen.
2: Und wo kriegt man das Zeug her? Beim Dealer um die Ecke?
1: Sicher nicht. Aus Holland oder selber anpflanzen?
7: Jona, definitiv.
8: Nur weil er ein bisschen aus dem Rahmen fällt, machen Sie ihn doch bitte nicht gleich zum Klischee.
7: Klischees kommen von irgendwoher, ne?
10: Stefan Lenz schwört Stein und Bein, dass seine Frau niemals Drogen genommen hat.
8: Ja, aber man kann ganze Bücher mit dem füllen, was Ehemänner alles nicht wissen.
10: Richtig.
7: Bin bereit.
10: Deswegen habe ich auch Ihre beste Freundin Nina Pesch angerufen. Die ist sich aber auch 100%ig sicher, dass Maya niemals Drogen genommen hat.
7: Kann ihr die nicht jemand gegeben haben, ohne dass sie es wusste?
8: LSD? Vielleicht?
2: LSD? Wer nimmt denn heute noch LSD? Woodstock ist nur 50 Jahre vorbei.
8: Kommt doch immer alles wieder, wenn man nur lang genug wartet.
7: Lotte hatte ein Jahr lang die Schlaghose von Tina getragen. Und die hatte sie von Heidrun.
2: Wo geht die eigentlich hin?
10: Total spannend, ihre Familienmode. Zu diesem Hundetrainer.
2: Raucht man einmal eine Zigarette?
11: Wir haben regelmäßig Reisen ins Unterbewusstsein gemacht.
8: Übersetzt, Sie haben Drogen genommen.
11: Kommen Sie rein.
7: Bitte.
11: Setzen Sie sich. DMT ist keine Droge. Es wird natürlicherweise im menschlichen Körper hergestellt.
7: Ja, wenn man geboren wird und wenn man stirbt. Herko hat mir das erklärt.
11: Ich habe Maya zu nichts überredet. Sie wollte selber mehr erfahren und mehr wissen. Deswegen war sie ja mit mir zusammen.
7: Und die anderen Frauen?
11: Auch. Viele Frauen kommen irgendwann in ihrer Ehe in eine Sackgasse.
8: Und Sie holen sie da dann raus?
11: Ja.
8: Das ist ja nett von Ihnen.
11: Ja. Also die meisten...
7: Vor 4 Tagen, als Sie mit Maya zusammen waren, zum letzten Mal, haben Sie da auch eine Reise ins Unterbewusstsein gemacht?
11: Ja. Pilze und Ayahuasca-Tee.
8: Und LSD?
11: Nein. Ich nehme keine synthetischen Drogen, auch keine illegalen Substanzen.
8: Maya offensichtlich schon.
11: Nein.
8: Maya hat 2 Stunden vor ihrem Tod LSD genommen. Sie haben damit nichts zu tun?
11: Nein. Sie verstehen da etwas Grundsätzliches falsch. Ich bin kein Drogendealer oder so etwas. Ich helfe Frauen lediglich dabei, sich daran zu erinnern, wie Freisein funktioniert.
7: Indem Sie ihnen helfen, ihre Ehemänner zu betrügen?
11: Sie verstehen das nicht.
7: Nein.
8: Helfen Sie uns doch freundlicherweise, sie zu verstehen.
11: Am besten, Sie sprechen mit den Frauen selbst.
8: Haben Sie eine Liste gemacht?
3: Jona hat mein Leben gerettet.
5: Er ist einfach wie ein feuchter Lappen durch mein verstaubtes Leben gewischt.
3: Ich wusste vorher gar nicht, wer ich bin. Erst er hat mir gezeigt, wer ich wirklich bin. Seitdem ich ihn kenne, bin ich glücklich. Er ist
5: ein moderner Heiler.
3: Ein Schamane. Ein Seelenverwandter.
10: Aber Sie sind eigentlich verheiratet, oder?
3: Ja.
9: Ja.
3: Ja.
12: Aber Sie wollen Ihren Mann wegen Jona nicht verlassen.
9: Natürlich nicht.
3: Sag mal, wann war denn der immer bei dir?
5: Montags.
3: Montags?
5: Ja.
3: Wie viel Uhr?
5: Vormittags.
10: Also bei mir war der abends.
3: Manchmal auch
10: bei mir mittags.
3: Ist er geblieben?
10: Sind das alle?
12: Alle, die wir erreichen konnten. Da sind mehrere bei, von denen Jona nur die Vornamen kennt, oder? Die Spitznamen Bibi, Blaue Möwe, Grüne Bank.
10: Grüne Bank. Vielleicht will er sich auch gar nicht erinnern, wie die wirklich heißt.
12: Also auf mich wirkt er ziemlich ehrlich.
7: Das stimmt, ja.
12: Unangepasst, ja, aber auch ehrlich.
2: Ach, der lügt doch. Er hat doch zugegeben, dass er mit seinen 1000 Frauen alle anderen Drogen genommen hat. LSD aber nicht.
10: Ja, ausgerechnet die Droge, die Maya kurz vor ihrem Tod genommen hat. Das kommt mir auch alles sehr zufällig vor.
2: Maya wollte mit ihm durchbrennen. Darum die Abflugzeit nach Jamaika in ihrer Handtasche.
10: Zigarette?
12: Zigarette?
7: Zigarette.
10: Er wollte aber nicht mit ihr durchbrennen. Die haben sich vorgestern Abend getroffen und Maya hat ihm eröffnet, was sie vorhat.
2: Ist möglich.
12: Jona hat für den Tatabend ein Alibi. Bestätigt von einer seiner anderen Freundinnen.
2: Jede von denen würde ihm alles Mögliche bestätigen. Das ist doch kein Beweis.
12: So oder so. Warum sollte er sie von der Brücke runterschubsen?
10: Maya hatte LSD genommen. Vielleicht dachte sie, dass sie fliegen kann.
2: Ja, oder sie war so fertig mit der Welt, weil ihr Seelengefährte nicht mit ihr abhauen wollte, dass sie gesprungen ist.
7: Und danach hat er sie ins Gebüsch gezerrt. Warum?
10: Panik.
7: Das war kein Selbstmord.
12: Das glaube ich auch nicht.
7: Und was ist mit dem Ehemann? Liegt im Bett und schläft alleine. Ist auch kein tolles Alibi.
12: Er könnte von der Affäre gewusst haben. Hat sie an der Brücke zur Rede gestellt. Und das Ganze ist eskaliert.
2: Was ist eigentlich mit den Ausdrucken der Flugzeiten?
10: Wieso? Was soll damit sein?
2: Drucker, Papier. Na, es muss doch zu überprüfen sein, ob das aus Mayas privatem Drucker zu Hause oder aus der Schule stammt.
10: Gut, lassen Sie Hako das mal checken. Frau Gereck, alles klar?
12: Vor 20, 30 Jahren hätte ich auch eine von den Frauen sein können, die gerade hier waren.
10: Wieso? Wollten Sie auch Drogen ausprobieren?
12: Frei sein.
13: Die DNA unter Maya Lenz' Fingernägeln ist nicht von Jona und auch nicht von Stefan Lenz.
2: Toll, also haben wir gar nichts.
13: Doch, die DNA ist definitiv von einer Frau.
7: Von welcher?
13: Stand kein Name drauf.
2: So, Scheiße. Der ganze Sommer ist im Arsch.
12: Was?
7: Früher war alles besser.
2: Die DNA unter den Fingernägeln ist weder vom Ehemann noch vom Geliebten. Und den letzten Kaffee haben sie mir jetzt auch weggenommen. Ne?
12: Die DNA ist von einer Frau, richtig?
14: Ja. Und?
12: Und Ihre Idee mit dem Drucker ist eigentlich genau richtig.
14: Ja?
12: Nur der Ort, an dem der Drucker steht, nicht. Mitkommen. Kommen Sie bitte mit.
7: Wo geht ihr denn hin?
2: Arbeiten.
7: Verräter.
12: Lassen Sie sich überraschen.
2: Damit packe ich weltweit. Und worum geht's jetzt eigentlich?
12: Die Täterin überführen. Hier entlang.
2: Ach, die hat Ihnen wohl ein E-Mail geschickt, oder wieso glauben Sie, dass sie hier ist?
12: Oh nein, die ist nicht hier. Die hat Urlaub. Lesen Sie.
2: Ach, die Frauenliste von diesem Jona.
12: Lesen Sie.
2: Ich, blaue Möwe, rotes Auto, großer Hund.
12: Und?
2: Ja.
12: Was sagt uns das?
2: Dass Jona beschissen ist, im Spitznamen ausdenken.
12: Jona macht so viele Frauen glücklich, dass sie sich die Namen nicht merken kann. Hm?
8: Vielleicht wollen aber auch nicht alle, dass ihr ihre richtigen Namen kennt.
2: Logisch, weil die meisten
8: also
2: sind die Ehe verheiratet.
8: Also braucht er sich Eselsbrücken, damit er die Frauen zuordnen kann.
2: Hm? Ach, und das ist jetzt die Überraschung?
8: Eins nach dem anderen. Sie sind mein Ehemann.
2: Was?
8: Meine Tochter hat gesagt, druck doch einfach hier, das stört keinen. Wird in einer Woche 7, unsere kleine Mia. Ganz reizendes Kind. Kommt ganz nach der Mama, nicht wahr, Schatz?
2: Ja, absolut. Wie ein Ei, und so weiter.
8: Bisschen langsam inzwischen im Kopf, mein Egon. Na ja, wir wären alle nicht jünger. Hab den Altersunterschied gar nicht gemerkt damals, als ich 30 war und mein Egon 55.
2: Bitte was?
8: Das hat er gar nicht gern, wenn man ihn an sein Alter erinnert. So, das sollten jetzt genug Einladungen für den Kindergeburtstag von der Pia sein.
2: Mia, unsere Enkelin heißt Mia, das hast du vergessen, Schatz. Komm jetzt, Abmarsch. Man muss ja manchmal wiedersehen. 25 Jahre? Als ob sie 25 Jahre jünger wäre.
8: Das war doch nur eine Geschichte. Ich brauchte Druckerbeispiele und die habe ich jetzt.
2: Ja, und ich habe schlechte Laune.
8: Und ich wette, diese hier stammen vom selben Drucker wie die Flugzeiten in Maya Lenz' Handtasche.
2: Maya Lenz hat in einer Schule gearbeitet.
8: Und ihre beste Freundin Nina arbeitet hier.
2: Oh, und wieso weiß ich das nicht?
8: Konnten Sie nicht. Sie waren bei der Befragung nicht dabei.
2: Welche Befragung?
8: Ach, nicht so schlimm. Wir werden ja alle nicht jünger.
2: Ach, das ist nicht die Beantwortung meiner Frage. Meine Frage.
14: Herr Bremer! Frau Gerek?
15: Nein.
14: Die sind weg. Seit 2 Stunden hat die keiner gesehen. Die Handys sind auch ausgestellt. Herr Bremer!
15: Ja, und? Die werden sich ja nicht gegenseitig umgebracht haben.
14: Sind Sie sicher?
15: Ja, Edwin begeht doch keinen Mord.
14: Bremer!
15: Frau Gerek!
14: Was soll Ihnen denn schlimmstenfalls passieren? Gefängnis? Lebenslang?
2: Blaue Möwe. Sehr clever.
8: Und die hat sie auch hinten im Garten.
2: Nina kannte den Liebhaber ihrer besten Freundin also sehr wohl.
8: Kennen dürfte untertrieben sein.
16: Kann ich Ihnen helfen?
2: Schon möglich.

0: Können Sie bitte mal Ihre Ärmel hochkrempeln?
1: Was?
0: Die Ärmel von Ihrer Jacke einfach beide mal hochkrempeln.
1: Nein.
2: Und warum nicht?
1: Ja, ich werde mich jetzt ganz sicher nicht vor Ihnen ausziehen.
0: Sie krempeln die Ärmel hoch. Das kann man kaum als Striptease bezeichnen. Gut, dann nicht. Dann hätten wir gern eine DNA-Probe von Ihnen.
3: Hier die Laborauswertungen. Das sind die Flugzeiten, wurden gedruckt in der Firma, in der Sie gearbeitet haben. Es sind auch Fingerabdrücke drauf.
0: Unter den Fingernägeln von Maya Lenz waren Hautfetzen von einer Frau.
3: Das sind die DNA. Ja, und in Ihrem Vorgarten, da stehen so Dekostücke mit blauen Möwen. Schauen Sie mal, das sind die Namen der Freundinnen von Jona. Hier, blaue Möwe.

0: Sie waren zuerst mit Jona zusammen, oder?
1: Ich habe sie ihm vorgestellt, ja.
2: Und dann?
1: Das habe ich Ihnen ja schon erzählt. Maya hat sich in Jona verliebt. Ganz extrem. Sie wollte sogar ihren Mann verlassen und mit Jona abhauen.
0: Nein, nein, nein, nein. Die Ausdrucke von den Flugzeiten, ihr Büro. Schon vergessen.
2: Sie wollten mit Jona abhauen. Und sie waren eifersüchtig auf Maya und die anderen Frauen.
1: Ja. Wir hatten Streit deswegen. Ich hab sogar gedroht, Stefan von ihrer Affäre zu erzählen.
0: Damit wären da nur noch etwa 20 andere Konkurrenten übrig geblieben.
1: Das ist mir dann auch klar geworden, ja. Wir haben uns an dem Abend getroffen. Ich habe mich entschuldigt. Es war alles gut. Wir haben über Jona und unsere Erfahrungen geredet. Mit Ayahuasca und Pilzen und wie gut wir uns immer gefühlt haben. Ja, das war einfach so ein schöner Sommerabend. Und da haben wir gedacht, ja, aber am Rhein, dann hatte keiner DMT oder Pilze. Einer hatte LSD. Da haben wir gedacht, immerhin, das ist ja auch psychoaktiv. Aber das ist eben anders. LSD verstärkt die Gefühlslage. Und das habe ich erst hinterher gegoogelt. An dem Abend wusste ich das nicht.

0: ist alles irgendwie aus dem Ruder gelaufen. Maya fühlte sich frei wie ein Vogel und in mir kam die Eifersucht wieder hoch. Ich habe dann erst wieder auf sie geachtet, als sie schon auf der Brücke stand. Und da wollte ich sie auch noch zurückziehen.
1: Die Striemen an ihrem Arm.
0: Ja, sie konnte nicht fliegen.
2: Das hat sie gewundert?
0: Ja, natürlich hat mich das gewundert mit dem ganzen Zeug intus. Ich bin dann runtergerannt, da lag sie, da war sie schon tot. Da habe ich Panik bekommen, weil ich dachte, dass man mich jetzt für die Mörderin hält. Dann habe ich ihr Handy und mein Handy genommen und habe das innen reingeschmissen. Weil da ja drin stand, dass wir verabredet waren.
1: Aber was ist mit den Flugzeiten in Mayas Handtasche?
0: Die waren aus meiner Jacke. Die habe ich seit Wochen in meiner Jacke. Habe ich gedacht, wenn ich die in Mayas Tasche tue und die Tasche einfach am Flussufer an den Ast hänge, dann denkt die Polizei vielleicht, dass Maya verreisen wollte. Ich weiß auch selber, dass das völlig unlogisch klingt. Das ist mir einen Tag später auch aufgefallen. Aber wenn ich dann noch mal zurück wäre,

0: Sie haben doch prima zusammengearbeitet, Sie beiden. Was haben Sie denn? Wäre nur gut gewesen, wenn Sie mir Bescheid gesagt hätten.
1: Das nächste Mal.
2: Am Ende hat sie die Wahrheit gesagt. Das ist die Hauptsache.
1: Wo hat denn die Wahrheit gesagt? Die hat doch nur bestätigt, was sie eh nicht mehr leugnen konnte.
2: Was?
1: Ach, diese ganze Wir vertragen uns nur mal kompletter Quatsch.
2: Wieso ist das Quatsch?
1: Sie hat ihre beste Freundin unter Drogen gesetzt. 100 pro. Und dann hat sie zu ihr gesagt, geh mal rauf auf die Brücke, steig aufs Gelände und schau auf den
2: Blödsinn. Und
0: das bleibt jetzt so mit den beiden, oder? Für immer, oder?
3: Sieht so aus. Oh.

0: Schüsse mitten in der Nacht. Gleich zwei Geschäfte werden in der Kölner Innenstadt getroffen. Die Polizei ermittelt jetzt. Unser erstes Thema in der nächsten halben Stunde.
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0: Und damit schönen guten Abend. Schön, dass Sie eingeschaltet haben. Ja, schon wieder Schüsse in der Kölner Innenstadt. Heute, am frühen Morgen, da wurde in der Mittelstraße auf zwei Geschäfte gefeuert. Es ist längst kein Einzelfall mehr. Fast 30 Taten mit Schüssen, Explosionen und Brandanschlägen beschäftigen die Ermittler inzwischen. Unsere Reporter, die haben wochenlang die Hintergründe recherchiert. Im Fokus der Ermittler stehen mehrere potenzielle Tätergruppen. So etwas gab es in Köln noch nicht.
2: Es ist der jüngste Fall. Heute Morgen um 1.30 Uhr fallen Schüsse in der Kölner Innenstadt. Gleich zwei Geschäfte werden getroffen. 13 Einschusslöcher zählen die Beamten. Der Hintergrund der Tat noch unklar.
3: Wir stehen ganz am Anfang der Ermittlungen. Jetzt gilt es, akribisch an die Sache ranzugehen, Zeugen zu befragen und die Spuren auszuwerten.
2: Seit Monaten durchzieht eine Serie von Gewalt Köln und Teile des Umlands. Hier durchschlug ein Geschoss einen Türgriff aus Edelstahl. Es ist ein Einschussloch auf den Eingangsbereich eines Juweliers in der Innenstadt. Dieses Geschäft ist gleich zweimal Ziel von unbekannten Tätern geworden. Die Schüsse fallen auch, wenn schon Betrieb auf den Straßen ist, wie vor einigen Wochen in der Kölner Südstadt. Gegen 7.40 Uhr schlagen